0: Einsatzkräfte deshalb schon abgezogen. Gleichzeitig dankte sie ehrenamtlichen Helfern. Viele von ihnen seien für einen solchen Einsatz ausgebildet gewesen. Dadurch sei der Brand schneller eingedämmt worden. In Hürtgenwald in der Ruhreifel breiten sich die Flammen vor allem über die Baumspitzen aus, angefacht durch starke Winde. Hinzu kommt eine Gefahr im Boden. Munitionsreste aus dem Zweiten Weltkrieg könnten sich entzünden. Die Feuerwehr ist mit 150 Einsatzkräften diese Nacht vor Ort.
1: NRW-Flüchtlingsministerin Schäffer kritisiert die Kölner Ausländerbehörde. Die hatte offenbar Hilfe abgelehnt, mit der sie 500 ausreisepflichtige Migranten hätte abschieben können. Antje Passenheim, WDR-Landespolitik.
2: Schäffer sagte, sie könne nicht nachvollziehen, warum die kommunale Ausländerbehörde Köln auf die Unterstützung verzichtet hat. Offenbar hatte die zentrale Ausländerbehörde in Coesfeld den Kölnern angeboten, für rund 500 ausreisepflichtige Personen aus Westbalkanstaaten Ersatzpapiere zu beschaffen. Ministerin Schäffer sagte dem WDR auf Anfrage, nach geltender Rechtslage könne eine Stadt oder Gemeinde Duldungen von Menschen ohne Bleiberecht nicht einfach fortschreiben. Wenn Duldungsgründe nicht mehr vorliegen würden, dann sei die vollziehbare Ausreisepflicht durchzusetzen.
1: Und das gibt es auch noch. Am Flughafen Catania in Sizilien darf weiter kein Flugzeug starten oder landen. Grund ist, dass der Ätna Vulkanasche spuckt. Ein Wanderer aus dem Sauerland ist bei einer Bergtour in Tirol vor den Augen von Verwandten tödlich verunglückt. Der 36-Jährige verlor das Gleichgewicht und stürzte 50 bis 100 Meter in die Tiefe. Bei der Leichtathletik-EM in Birmingham hat Weltmeister Leo Neugebauer Gold im Zehnkampf geholt. Silber ging an seinen Teamkollegen Niklas Kaul. Auch für Gesa Krause gab es Gold über 3000 Meter Hindernis. In Köln ist am Abend das goldene Flügelauto des Künstlers H.A. Schuld durch die Luft geschwebt. Ein Kran hat es vom Dach des ehemaligen Kölnischen Stadtmuseums gehoben. Da stand es vorher 35 Jahre lang. Das Flügelauto soll jetzt in den Fortwerken restauriert werden und bekommt nächstes Jahr einen neuen Standplatz auf dem Dach eines Kölner Hotels am Rhein. Und das war WDR aktuell. Das Wetter in Nordrhein-Westfalen. Heute Nacht ist es meistens klar und teilweise tropisch warm mit Tiefstwerten zwischen 23 und 11 Grad. Tagsüber wird es dann wieder sehr sonnig und heiß. In Höxter bis 35 Grad, in Solingen 36 und in Hagen werden bis zu 37 Grad erreicht. Die Zeit, es ist 2.03 Uhr.
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4: Uns liegt noch die Falschfahrermeldung vor von der A94 München-Passau zwischen Lengendorf und Heldenstein. Kommt Ihnen ein Falschfahrer entgegen, fahren Sie da äußerst rechts und überholen Sie nicht. Die A3 Köln Richtung Oberhausen ist zwischen Kreuz Breitscheid und Kreuz Kaiserberg wegen Reparaturarbeiten bis 3 Uhr gesperrt. Die A5 Basel-Karlsruhe ist zwischen Riegel und Herbolzheim in beiden Richtungen gesperrt. Und die A23 Hamburg Richtung Heide ist zwischen Dreieck Hamburg Nordwest und Hamburg Eidelstedt wegen einer Nachtbaustelle bis 5 Uhr gesperrt. Soweit der Verkehr. Ihnen eine gute und sichere Fahrt.
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4: Wie immer aus den Studios des Norddeutschen Rundfunks in Hamburg. Heute mit Detlef Karg. Informationen aus Politik und Zeitgeschehen hier noch bis 6 Uhr. Die Entwicklung der Kernenergie hat schon seit einigen Jahren weltweit neuen Schub erhalten. Nicht zuletzt deshalb, weil sich damit CO2-arm Energie erzeugen lässt. Deutschland ist ausgestiegen und mittlerweile erkennen viele diesen Schritt auch als Fehler an. Allerdings macht die nahezu endlose Suche nach einem deutschen Endlager es den Befürwortern auch nicht leicht, für Kernenergie zu werben. Andere Länder wie Finnland sind da schneller und pragmatischer gewesen. Viele Kraftwerke weltweit sind allerdings in Planung, etwa in Polen, das unabhängiger von der Steinkohleverstromung werden will. Diskutiert wird darüber auch in der Schweiz. Im Juni hat das Parlament das Neubauverbot für AKWs aufgehoben und auch die bestehenden Meiler dürfen weiter betrieben werden. Das gefällt aber nicht allen, wie Thomas Wagner berichtet.
5: Ein Café gleich gegenüber dem Genfer Hauptbahnhof Cornavin. Lisa Mazzone gönnt sich hier wegen der Hitze eine kühle Limonade. Die Bundesvorsitzende der Schweizer Grünen ist gerade mit dem Zug zurückgekehrt, war unterwegs.
6: In Schaffhausen, wo ich Unterschriften gesammelt habe für das Referendum gegen dieses ruinöse AKW-Revival.
5: Das ruinöse AKW-Revival. Damit kommt sie auf einen mit knapper Mehrheit gefassten Beschluss bei der Schweizer Parlamentskammer zu sprechen, der ihr ein Dorn im Auge ist. Der Beschluss nämlich hebt das Neubauverbot für Atomkraftwerke auf, das erst vor 8 Jahren im Rahmen eines Volksentscheides beschlossen worden war.
6: Die Bevölkerung versteht einfach nicht, warum, wenn man über etwas abgestimmt hat, das heißt keine neue AKW in der Schweiz, warum man wieder einmal darüber sprechen muss.
5: Im Jahr 2017 der Beschluss zum Ausstieg aus der Kernkraft, 2026 der Beschluss zum Ausstieg aus dem Ausstieg. Das verstehe wer will, sagt Grünen-Chefin Lisa Mazzone. Sie will gemeinsam mit Gleichgesinnten den jüngsten Beschluss, der den Bau neuer Atomkraftwerke wieder erlauben soll, mit einem neuen Volksentscheid zu Fall bringen. Im Gegensatz dazu glaubt der Schweizer Energieminister Albert Rösti von der konservativen Schweizerischen Volkspartei, neue Kernkraftwerke braucht das Land.
7: Wir haben eine ganz neue Situation seit dem Entscheid zum Ausstieg. Die geopolitische Situation erlaubt nicht einfach dauernd Energie zu importieren, Strom zu importieren. Wir brauchen viel mehr Strom als einmal angedacht.
5: Hier der Konflikt im Iran, dort der Krieg in der Ukraine. Nichts ist mehr so, wie es früher einmal war, betont Rösti.
7: Wir wollten ja alles auf Erneuerbare setzen, stellen heute fest, dass einfach die Opposition im Bereich Biodiversität für Wasserkraftwerke, für Windkraftwerke so stark ist, dass das zu wenig schnell vorwärts geht. Deshalb möchten wir die Option für Kerntechnologie wieder öffnen.
5: Doch genau das sei wenig sinnvoll, heißt es bei der atomkraftkritischen Schweizerischen Energiestiftung in Zürich.
8: Ja, ich glaube, man sieht gerade jetzt, dass die Atomkraft alles andere als krisenresistent ist,
5: sagt Selim Egloff, Leiter des Fachbereichs Atom bei der Energiestiftung, und verweist gerne auf die Situation im Hitzesommer 2026.
8: Jetzt in diesem Dürresommer muss Ungarn, Rumänien, Serbien, Frankreich und auch die Schweiz AKWs abstellen wegen der Hitze, wegen fehlendem Kühlwasser.
5: Doch auch abseits der Hitze gäbe es, so Selim Egloff, gleich eine Fülle von Argumenten, die aus seiner Sicht gegen den Neubau von Kernkraftwerken sprechen.
8: Ich meine, das Ganze macht uns dann auch noch abhängig, unnötigerweise über Jahrzehnte von Uranimporten, die im Moment größtenteils von Russland kontrolliert werden.
5: Schließlich die Kosten. Selim Egloff verweist gerne auf das Beispiel des neuen französischen Atomkraftwerkes Flamanville. Das Projekt war ursprünglich mit 3,3 Milliarden Euro veranschlagt. In der Endabrechnung schlugen dann fast 24 Milliarden Euro zu Buche. Heißt,
8: die Atomenergie ist alles andere als preisgünstig.
5: Hinzu kommt, käme es zum Neubau eines Atomkraftwerkes in der Schweiz, hätte dies nach Ansicht der grünen Parteichefin Lisa Mazzone einen weiteren, aus ihrer Sicht, unerwünschten Effekt.
6: Es bremst die Entwicklung der erneuerbaren Energien.
5: Doch gerade der Ausbau der erneuerbaren Energien war in der Schweiz ebenfalls im Rahmen eines Volksentscheides erst im Juni 2024 beschlossen worden. Käme jetzt die Rolle rückwärts bei der Atomkraft, würde nach ihrer Sicht der Dinge der beschlossene Ausbau der Erneuerbaren ausgebremst. Wohl auch deshalb ging die Abstimmung im Schweizer Nationalrat, dem Bundesparlament, für die Aufhebung des Neubauverbotes von Kernkraftwerken denkbar knapp aus. Mit gerade mal 2 Stimmen Mehrheit im bürgerlich-konservativen Block. Ein bisschen neidisch blickt die Grünen-Chefin Lisa Mazzone auf die Situation im Nachbarland Deutschland.
6: Also man muss sagen, bei der Entwicklung der Erneuerbaren sind wir nicht auf Kurs. Dort ist Deutschland zum Beispiel besser, viel besser, und man könnte viel lernen.
4: Der Bericht von Thomas Wagner war das. Und wegen des niedrigen Wasserstands in der Donau muss Rumänien nun sein Atomkraftwerk Cernavoda ganz herunterfahren. Bisher lief noch ein Reaktor und das Land hatte versucht, diesen mit ungewöhnlichen Maßnahmen in Betrieb zu halten. Unter anderem wurde an der Donau Fels gesprengt, um den Wasserstand künstlich zu erhöhen. Aber der Flusspegel ist nun zu niedrig. Damit fällt ein Fünftel der Stromproduktion Rumäniens aus und ein Braunkohlekraftwerk wird wieder angeworfen. Wie die Menschen mit der Lage umgehen, dazu mehr von Silke Hane.
9: Im kleinen Dorf Scoarța, 4 Autostunden von Bukarest entfernt, ist nachts nicht viel los. Ab und zu fährt ein Auto durch, ansonsten herrscht Ruhe. Und seit Anfang August ist es ab Mitternacht in Scoarța auch zappenduster. Um Energie zu sparen, wird nachts die Straßenbeleuchtung ausgeschaltet, erklärt Scoarțas Bürgermeister Ion Grigore Stamatoiu. Jeder muss sparen und wir als Gemeindeverwaltung haben einige Maßnahmen ergriffen, konkret verkürzte Betriebszeiten der Straßenbeleuchtung. Wir haben die Beleuchtung um 4 Stunden reduziert, von 0 Uhr bis 4 Uhr morgens ist sie ausgeschaltet. Die Idee, sagt Stamatoiu, hätten einige Dorfbewohner gehabt. Entsprechend hoch ist die Akzeptanz in der Bevölkerung. Es beeinträchtigt uns nicht, denn abends funktioniert die öffentliche Straßenbeleuchtung. Und nachts ab 23:30, wenn sie ausgeschaltet wird, haben wir keinen Grund, auf der Straße unterwegs zu sein. Schon seit 2 Wochen ist die Energie in Rumänien knapper als sonst. Im einzigen Atomkraftwerk Cernavoda wurde Ende Juli der 1. Reaktorblock heruntergefahren. Das Land hatte versucht, den 2. Reaktor mit ungewöhnlichen Maßnahmen in Betrieb zu halten. In der Donau wurden kürzlich mit Steinen beladene Lastkähne versenkt, um mehr Wasser zum Kraftwerk zu leiten. Zuvor hatte die Armee einen Felsen gesprengt, ebenfalls um mehr Wasser zum Kraftwerk zu schaffen. Dadurch konnte der Betrieb des 2. Reaktors um ein paar Tage verlängert werden. Jetzt aber musste auch der heruntergefahren werden, erklärte am Vormittag Christian Buschoi, Staatssekretär im rumänischen Energieministerium. Grund dafür ist die geringe Durchflussmenge der Donau bzw. der niedrige Wasserstand, der für den Betrieb der Kühlpumpen erforderlich ist. Daher wurde heute Morgen mit der schrittweisen Abschaltung von Block 2 begonnen. Seit dem Vormittag ist Cernavoda nun vom Netz. Damit fallen 20% des rumänischen Strombedarfs aus. Laut Christian Buschoi können diese aber kurzfristig ersetzt werden. Die 680 bis 700 Megawatt, die Block 2 in Cernavoda durchschnittlich produziert, werden wir hauptsächlich durch Importe ausgleichen. In diesen Tagen hilft uns auch die Windenergie. Für die kommende Woche haben wir, falls nötig, Block 4 des Kohlekraftwerks Rovinar mit rund 300 Megawatt in Reserve. Rumänien hat die Europäische Kommission inzwischen informiert, dass es wegen der Energiekrise die Stilllegung einiger Kohlekraftwerke verschieben möchte. In Rovinar laufen aktuell 2 Blöcke. Der Direktor des Kohlekraftwerks ist Marius Büsker. Er rechnet damit, dass schon am Montag ein 3. Block zurück ans Netz geht. Wir sind bereit. Der Block ist in gutem technischen Zustand. Die Mitarbeiter sind vorbereitet, um wieder hochzufahren. In der aktuellen Energiekrise wird Rumänien aber auch nicht umhinkommen, mehr Energie als üblich zu importieren, zum Beispiel aus Ungarn und Bulgarien. In den Nachbarländern ist die Lage aktuell wieder etwas entspannter. Im Atomkraftwerk im ungarischen Poks sind seit vorgestern wieder 2 Turbinen in Betrieb. Das bulgarische Atomkraftwerk Kozloduy läuft ohne Einschränkungen.
4: Soweit der Bericht von Silke Hane.
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4: Und es ist 2.13 Uhr geworden. Gestern wurde des 65. Jahrestages des Mauerbaus in der DDR gedacht, vor allem in Berlin. Seit 1989 ist die Mauer ja nun Geschichte, Deutschland wiedervereint. Jörn Schönenborn hat in den ARD-Tagesthemen mit dem Historiker Ilko Sascha Kowalczuk über diese Zeit und auch über die deutsche Gegenwart gesprochen. Kowalczuk wurde in Ost-Berlin geboren, forscht und publiziert zur Geschichte der DDR und der Wendezeit. Und die erste Frage an ihn war, wie sehr die Mauer sein früheres Leben geprägt hat.
10: Ich glaube, das hat jeden geprägt, der hinter der Mauer groß geworden ist. Hinter der Mauer hieß ja, man ist eingesperrt. Allerdings ist es ja nicht so, dass wenn man, wie ich, 1967 geboren worden ist, das einem gleich bewusst war, sondern es dauerte eine Weile, ehe mir klar war, dass ich hinter und nicht vor der Mauer lebe. Ganz entscheidend für mich war ein Lied von Udo Lindenberg, Katze, kennen vielleicht viele gar nicht. Und da kam eine Passage vor, da war ich 12 Jahre alt, Käfige sind zum Ausbrechen da. Und da dachte ich, wow, was ist das? Und habe mich umgeschaut und habe festgestellt, dass ich ja in so einem Käfig lebe. Und ich bin in Ost-Berlin groß geworden, da war die Mauer allgegenwärtig, aber es war eigentlich egal in der DDR, ob man in Berlin gelebt hat, auf Hiddensee oder im Erzgebirge, denn die Mauer war nicht nur ein Bauwerk, sie war etwas, was das ganze Leben teilte, in Freiheit und Unfreiheit. In jedem Schulbuch gab es Mauern, in jeder Zeitung, überall im Alltag. Insofern ist die Berliner Mauer mit ihren 140 Toten und die innerdeutsche Grenze, die ja von der Ostsee bis zum Schwarzen Schwarzen Meer reichte mit über 1000 Toten, ein Symbol für die Mauer, die weitaus mehr war.
11: Ja, und man spürt, dass sie Teil ihres Lebens war. Sie ist ja weg, bis auf ein paar Museumsreste, auch der Todesstreifen. Sehen Sie heute in unserem Land eine Mauer? Und wenn ja, wo verläuft sie?
10: Also es gibt, glaube ich, keine Mauer mehr zwischen Ost- und Westdeutschland. Das ist etwas, was gerne politisch behauptet wird, was ich aber aus einer wissenschaftlichen und auch aus einer politischen Sicht gar nicht nachvollziehen kann. Es gibt in unserem Land Mauern zwischen Arm und Reich, zwischen Bildungsfernen und eher höher Gebildeten, zwischen Stadt und Land. Es gibt viele solcher Mauern. Das ist allerdings auch in Gesellschaften wie unserer hochmodernen gar nicht anders möglich, wobei diese soziale Ungerechtigkeit sicherlich etwas ist, was unbedingt abgebaut werden muss. Aber diese vielbeschworene Mauer zwischen Ost und West, die sehe ich so nicht. Ganz im Gegenteil. Ich glaube, dass die deutsche Wiedervereinigung, und damit befinde ich mich wahrscheinlich mittlerweile in Deutschland in einer Minderheitenposition, eine große, große Erfolgsgeschichte war und ist. Wenn man sich heute Ostdeutschland anschaut, dann fallen mir gar keine Gegenargumente dafür ein. Und wenn Sie etwa Bilder aus einigen Regionen Nordrhein-Westfalens mit Bildern aus Mecklenburg-Vorpommern oder Sachsen-Anhalt oder Sachsen vergleichen würden und Ahnungslosen die hinhalten würden und sagen würden, na, was glaubst du denn, wo ist Ost, wo ist West? Ich glaube, die meisten würden daneben liegen.
11: Das glaube ich auch. Trotzdem gibt es zwei bemerkenswerte Entwicklungen. Wenn man sich die Wahlkreiskarte nach der letzten Bundestagswahl anschaut, dann war sie im Osten blau. Die AfD hat fast alle Wahlkreise geholt, doppelt so stark abgeschnitten wie im Westen. Das ist die eine Entwicklung. Und gleichzeitig, Wolfram Weimer, der Kulturstaatsminister, hat das heute gesagt, gäbe es eine Verharmlosung, ja eine Nostalgie der DDR von rechts außen und links außen. Sehen Sie das auch so?
10: Also das ist zweifellos so. Es ist praktisch kaum zu fassen, wie heute die DDR, die SED-Diktatur von Millionen Menschen in Ostdeutschland verzeichnet wird, verniedlicht wird, als sogar als Alternative der Demokratie entgegengestellt wird. Andererseits muss man feststellen, die AfD ist kein ostdeutsches Phänomen. Diese blaue Karte, die ja auch Sie an Wahlabenden immer gerne zeigen, die verzerrt die Wirklichkeit. Auch in Baden-Württemberg haben bei den letzten Landtagswahl fast jeder fünfte Wähler und fast jede fünfte Wählerin die faschistische AfD gewählt. Man gibt ähnliche Tendenzen in Hessen, in Bayern, egal wo man hinschaut. Es gibt zwei Besonderheiten. Im Westen wird die AfD von den demokratischen Parteien nach wie vor eingehegt. Da sind eben 80% immer noch dagegen. Und das ist im Osten ganz anders. Da ist die AfD in der Mitte der Gesellschaft angekommen, hat 40% und mehr der Menschen hinter sich. Und ja nicht nur die AfD, sondern dazu muss man auch BSW und Teile der Linkspartei zählen, die alle sehr Kreml-affin sind. Und wer Kreml-affin ist, der zeichnet sich durch zwei Dinge aus. Durch die Ablehnung unserer liberalen Lebensweise und des liberalen Verfassungsstaates. Und er sehnt sich nach einem autoritären Staat. Und das ist natürlich etwas, was am Tag des Mauerbaus besonders diskutabel ist.
11: Ist das, Herr Kowalczuk, der Grund, warum der AfD ja kurioserweise die Vereinnahmung der DDR so rum und so rum gelingt? Also es gibt Spitzenpolitiker, die singen bei der DDR-Hymne mit. DDR-Nostalgie spielt die AfD. Auf der anderen Seite versucht sie, die Wende für sich zu vereinnahmen. Wir haben damals das Regime gestürzt, heute können wir auch was verändern. Das ist doch kurios. Warum funktioniert das?
10: Also die Leute, die heute von sozusagen davon schwafeln, dass man die Revolution oder die Wende 2.0 herbeiführen muss und ähnlichen Quatsch, die waren garantiert nicht 1989 Teil der Freiheitsrevolution. Das war ohnehin bloß eine Minderheit in Ostdeutschland. Das hören viele Menschen nicht gern. Aber diesen Widerspruch, den Sie gerade aufgemacht haben, der ist ganz einfach zu erklären. Man kann die AfD nicht rational erklären und schon gar nicht das, was sie verkündet und schon gar nicht, warum ihr so viele Menschen hinterherlaufen. Und insofern macht das eben für die AfD auch Sinn, auf der einen Seite die DDR zu verharmlosen und auf der anderen Seite die DDR auch gleichzeitig wieder zu verteufeln.
11: Ja. Herr Kowalczuk, zum Schluss, hätten Sie für unsere Zuschauer noch einen Gedanken für die Nacht? Die allermeisten wollen, dass wir gut zusammenleben, dass Ost und West sich verstehen, dass die Gesellschaft funktioniert. Was können die, die uns zuschauen, tun?
10: Also ich glaube, das, was die Extremisten von der AfD am meisten ärgert, ist erstens gute Laune. Die haben nämlich meistens schlechte Laune. Und zweitens, dass man darüber redet, was unser Land wirklich ist. Positive Narrative über unsere Gegenwart erzählen. Und dazu haben wir allen Grund. Wir leben in einem Land, das politisch stabil ist, wirtschaftlich zu den stärksten der Welt gehört, zu den sozialsten der Welt. Nicht einmal 5% der Menschheit lebt so wie wir hier in Ostdeutschland, leben so wie die Menschen in Deutschland. Und das sollte man immer wieder voller auch Freude verkünden und darauf aufbauen, dann zu sagen, was alles verbessert und verändert werden muss. Aber ich glaube, das ist ein ganz wirksames Mittel, um den Extremisten entgegenzutreten, nämlich positiv über unsere Gesellschaft zu reden. Und dafür gibt es viele, viele Gründe.
4: Sagt der Historiker und Publizist Ilko Sascha Kowalczuk in den ARD-Tagesthemen. Im Mai 2025, da schlug ein Datenleck hohe Wellen, vor allem in Berlin. Bei einem externen Dienstleister der Berliner Verkehrsgesellschaft hatten unbekannte Hacker Informationen von rund 180.000 Kunden gestohlen. Bankdaten oder Passwörter waren nicht betroffen, sagte die BVG, aber eben Namen, Adressen und die Vertragsnummern. Das Ganze gab zunächst Ärger mit der Berliner Datenschutzbeauftragten. Mittlerweile kritisieren viele Betroffene, wie die BVG mit ihnen und möglichen Schadenersatzforderungen umgeht. Mehr dazu von Sabine Müller.
12: Felix W. ist einer der BVG-Kunden, dessen Daten bei dem Cyberangriff gestohlen wurden. Datenschutz sei ihm extrem wichtig, erzählt er, denn er arbeite als Dienstleister für die IT-Verwaltung des Bundes und habe deshalb eine spezielle Sicherheitsüberprüfung durchlaufen.
13: Wenn mir so etwas passieren würde, das wäre ein unglaublicher Fauxpas. Und in die BVG muss ich ähnliche Maßstäbe anlegen.
12: Dafür, wie die Verkehrsbetriebe nun mit Schadenersatzforderungen umgehen, findet Felix W. deutliche Worte.
13: Das Gebaren der BVG halte ich für eine Frechheit.
12: Anwältin Carina Filusch, die Felix W. und 5 andere Betroffene vertritt, zeigt sich ernüchtert nach den bisherigen Gesprächen mit dem Landesunternehmen.
14: Leider hat sich die BVG dort nicht als sehr kooperativ erwiesen. Sie hat geltende Rechtsgrundsätze einfach über den Haufen geworfen und hat von uns verlangt, dass wir da tatsächlich einen Schaden nachweisen.
12: Die aktuelle Rechtsprechung sehe das aber anders, sagt die Anwältin. Die BVG widerspricht. Sie schreibt dem RBB,
15: die Darstellung, die BVG vertrete eine der höchstrichterlichen Rechtsprechung widersprechende Rechtsauffassung, ist unzutreffend.
12: Das Unternehmen betont, die Betroffenen müssten einen Zusammenhang zwischen Verstoß und Schaden nachweisen. Jeder Einzelfall müsse geprüft werden. Die BVG erklärt, zu dem Datenleck gebe es bisher 2 Urteile. Einmal habe das Gericht 25 Euro Schadenersatz zugesprochen, einmal die Klage abgewiesen. Ein weiterer Betroffener des Datenhacks zeigt dem RBB Unterlagen, in denen das Verkehrsunternehmen ihm einen außergerichtlichen Vergleich vorschlug. 100 Euro Schadenersatz, aber nur, wenn er eine Verschwiegenheitserklärung unterschreibe, mit 5.001 Euro Strafe bei Verstoß. Solche Klauseln sind bei Vergleichen durchaus üblich. Der Betroffene lehnte ab. Die BVG äußert sich zu diesem konkreten Fall nicht. Für den CDU-Digitalexperten Christopher Förster hat die Verschwiegenheitserklärung trotzdem ein Geschmäckle.
16: Da könnte man den Eindruck gewinnen, da möchte jemand etwas vertuschen bzw. kein Interesse daran, dass da noch mehr Beschwerden, noch mehr Klagen halt kommen.
12: Förster sagt, die BVG habe Fehler gemacht, dafür müsse sie gerade stehen. Und wenn das Geld koste, sei das so. Carsten Schatz von der Linksfraktion hat einen konkreten Vorschlag.
17: Mit dem Verlust der Adressdaten, der eingetreten ist, ist für die Leute ein Schaden entstanden. Und ich glaube, die BVG wäre klug beraten, eine Entschädigung proaktiv anzubieten.
12: Entschädigung für alle 180.000 Betroffenen, das wäre richtig teuer. Schatz meint, für sowas sollte die BVG doch versichert sein. Nachfrage beim Unternehmen. Die Antwort:
15: Schadenersatzansprüche im Zusammenhang mit diesem Datenschutzvorfall sind nicht durch eine Versicherung der BVG abgedeckt.
4: Die Berliner Verkehrsgesellschaft, das Datenleck und das Verhalten gegenüber den geschädigten Kunden. Das war Sabine Müller.
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18: Mit Tom Gerntke und mit einem wirklich unfassbar spannenden und zugleich auch erfolgreichen Abend bei der Leichtathletik-EM in England. Wir sortieren das Ganze mal. Insgesamt 5 deutsche Medaillen gab es, angefangen mit gleich 2 bei den 10-Kämpfern. Leo Neugebauer holte Gold, Niklas Kaul Silber. Und so klangen die letzten dramatischen Meter dieses Wettkampfs.
19: Jetzt geht's um Gold oder Silber. Silber oder Gold. Aktuell sind es 12 Sekunden. 13, 14, 15. Leo, komm! Er stolpert, er stürzt. 17 Sekunden sind's. Er hat Gold. So einfach ist es. 17 Sekunden, 23 hätten gereicht.
20: Was für ein Finish, liebe Leute!
18: Ja, liebe Leute, wir machen einfach weiter mit dem goldenen Jubel aus deutscher Sicht. Denn Gesa Felicitas Krause holte ihren ersten Titel als Mama. Über die 3000 Meter Hindernis gab es Gold. Olivia Gürt holte Bronze. Und durchaus überraschend gab es auch eine Medaille beim Diskuswerfen. Nämlich für Henrik Jansen. Für den gab es Bronze inklusive persönlicher Bestleistung.
21: War wirklich verrückt. Der Wind ist am Anfang extrem gut reingekommen. War auch ganz anders geplant. Ich wollte eigentlich ganz locker anfangen und habe dann gleich die 69 geworfen. Konnte dann sogar noch einen drauflegen. Wirklich verrückt. Bronze nach den letzten 2 Jahren, bei denen ich wirklich beim Höhepunkt echt Probleme hatte. Mega, ich bin so happy, dass das so läuft.
18: Wir schauen zum Schwimmen zur Europameisterschaft nach Paris. Da haben die deutschen Schwimmerinnen und Schwimmer nach insgesamt 3 sehr erfolgreichen Abenden zum allerersten Mal im Becken das Podest komplett verpasst. Und trotzdem gab es Lichtblicke, Lars Becker.
22: Top-Talent, Junioren-Europameisterin über 200 Meter Freistil, Medaillenhoffnung für LA 2028, Linda Roth. Im Halbfinale der EM in Paris verbesserte sie ihre eigene persönliche Bestzeit um mehr als eine Sekunde und schlug jetzt in ihrem ersten Finale bei den Großen als herausragende und stolze Vierte an.
23: Ich habe mich gestern schon enorm über den Finaleinzug gefreut. Jetzt bei meiner ersten Erwachsenen-EM und habe jetzt probiert, hier einfach mal Spaß zu haben in dem Finale, Erfahrungen zu sammeln. Und klar, dass jetzt ein 4. Platz geworden ist, ist es so.
22: Außerdem gab es in den Finals 2 6. Plätze für Kai Winkler über 100 Meter Schmetterling und die 4x100 Meter Lagenstaffel der Männer sowie einen 8. Rang für Lukas Mazerat über 200 Meter Brust. Lukas Mertens und Angelina Köhler zogen als jeweils zweitschnellste ins Finale ein. Mertens über 200 Meter Freistil, da fehlt dem 400 Meter Olympiasieger noch ein Podestplatz.
24: Ich habe die 200 jetzt international schon öfter gemacht, aber noch nie so, dass ich sagen kann, ich war im Finale auf dem Punkt. Das will ich morgen einfach schaffen und den allen zeigen.
22: Und Ex-Weltmeisterin Angelina Köhler über ihre 100 Meter Schmetterling.
25: Bisschen verhalten angegangen, da muss ich auf jeden Fall morgen noch mal eine Schippe drauflegen. Aber hat ja easy gereicht, deswegen bin ich da zuversichtlich. Und ich hoffe, dass da morgen noch ein bisschen geht.
22: Anna Ehlen zog als 5. ins 200 Meter Brustfinale ein. Bereits am Vormittag hatten Isabel Gose und Maja Werner souverän die Vorläufe über 1500 Meter Freistil absolviert. Nach Silber und Bronze über 800 Meter geht es dann für die beiden um ihren 2. Podestplatz.
18: Wir schauen zu uns nach Deutschland, denn dort läuft aktuell die Reitweltmeisterschaft in Aachen, unter anderem mit den deutschen Vielseitigkeitsreitern. Jörg Tekelhütter.
26: Es war ein guter WM-Auftakt für die deutsche Vielseitigkeitsmannschaft. Ein sehr guter wäre in der Dressur möglich gewesen, wenn Marlin Hansen-Hotorp und ihrem Schimmel Wallach Kiddich nicht beim Galoppieren einige Fehler unterlaufen wären. Bis dahin war die 48-Jährige auf persönlichem Rekordkurs unterwegs. Jetzt geht sie mit 28,6 Strafpunkten ins Gelände. Die erst 25-Jährige Libussa Lübecke verbuchte mit ihrer Stute Karamira 31,3 Punkte und dürfte das Streichergebnis liefern. Julia Krajewski hat Chancen auf eine Medaille. Michael Jung gilt als Topfavorit auf den Titel. Das alles bei brütender Hitze in der Aachener Sörs.
18: Und deshalb haben die WM-Organisatoren die erste Dressur-Einzelentscheidung heute vorverlegt. Das allerdings betrifft nicht alle der insgesamt 30 Paare, denn die Entscheidung im Grand Prix Special mit den deutschen Medaillenhoffnungen Katharina Hemmer und Isabel Wehrt, die fällt weiterhin am späten Nachmittag.
4: Das war Tom Gernke mit dem Sport und gleich gibt's hier die Nachrichten.

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1: Um 2.28 Uhr mit Juliette Groß. Wegen der anhaltenden Trockenheit rechnet der Deutsche Bauernverband mit starken Ernteeinbußen. Besonders betroffen seien Weizen und Raps, sagte Bauernpräsident Ruckwied dem Redaktionsnetzwerk Deutschland. Auch Totalausfälle seien möglich. Ruckwied forderte Soforthilfen von der Politik. So könnten EU-Hilfen erhöht oder vorgezogen und die Steuer auf Diesel gesenkt werden, ergänzte Ruckwied im Sender Phoenix.
2: Also die Situation im Moment ist toxisch. Auf der einen Seite unterdurchschnittliche Erträge, auf der anderen Seite hohe Kosten bei Energie, bei Diesel. Und das in Kombination mit niedrigen Erzeugerpreisen, das halten die Landwirte nicht mehr lange durch.
1: Bauernpräsident Ruckwied. Ein Bundesrichter in Boston hat eine Klage der Regierung von US-Präsident Trump gegen die Elite-Universität Harvard abgewiesen. Die Regierung hatte der Universität vorgeworfen, nicht genug gegen Antisemitismus auf dem Campus zu tun. Aus Washington, Nina Barth.
3: Das US-Justizministerium hatte die Klage im März eingereicht. Der Vorwurf: Die Hochschule duldete 2023 und 2024 ein feindliches Umfeld für jüdische und israelische Studierende während pro-palästinensischer Proteste auf dem Campus. Der Richter erklärte dazu nun, die antisemitischen Vorfälle seien zu isoliert und episodisch, um zu zeigen, dass Harvard anhaltend gegen das Gesetz verstoße.
1: Der havarierte Öltanker vor der Küste von Oman soll geborgen werden. Die Sicherheitsfirma Embry aus Großbritannien ist eigenen Angaben zufolge mit der Bergung beauftragt worden. Der Tanker Caroline Bisengi, der Russlands sogenannter Schattenflotte zugerechnet wird, hatte vor Omans Küste viel Öl verloren. Ein Ölteppich treibt nordöstlich der Insel Al-Kiblitscha und hat teilweise das Festland erreicht. Laut Weltschifffahrtsorganisation war der Tanker mit 130.000 Tonnen Öl beladen. In Frankreich sind Unbekannte in ein Geschäft eingebrochen und haben nach Angaben des Inhabers Pokémon-Karten im Wert von geschätzten 80.000 Euro gestohlen. Die Diebe hätten den auf Sammelkarten spezialisierten Laden aufgebrochen und mehrere hundert Karten entwendet. Die Karten mit den kleinen japanischen Monstern haben sich zur begehrten Beute für Kriminelle entwickelt. Im vergangenen Jahr gab es einen ähnlichen Fall in Großbritannien. Vor 2 Jahren wurden in Frankreich 3 Männer zu Haftstrafen verurteilt, die 10.000 Pokémon-Karten erbeutet hatten. Das Wetter in Deutschland. Meist klar bei Tiefstwerten von 22 bis 10 Grad, tagsüber sonnig und trocken, Höchstwerte 31 bis 38 Grad, an der See etwas kühler. Am Samstag viel Sonne, auch Wolken, später von Westen her Schauer und Gewitter, 21 bis 38 Grad. Am Sonntag zeitweise heiter, teils Schauer und Gewitter, 20 bis 32 Grad. Das waren die Nachrichten.
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4: Und aktuell liegen uns keine Unfallmeldungen vor. Ihnen eine gute und sichere Fahrt.
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4: Im Studio ist Detlef Karg. Willkommen. Weiße Sandstrände, Palmen, Surferparadies, das sind die Markenzeichen von Hainan. Die tropische Insel liegt im Süden Chinas und ist ein Touristenmagnet. Aber auch die Regierung hat wirtschaftlich große Pläne. Als Freihandelshafen soll die Insel zu einem internationalen Wirtschaftsstandort werden. Das ist Thema jetzt im Podcast Weltmacht China mit Joyce Lee und Benjamin Eisel.
5: Hainan, das ist ein ganz besonderer Ort in China, wie ich finde. Es ist der südlichste Landesteil und die größte Insel der Volksrepublik. Ungefähr so groß wie Nordrhein-Westfalen von der Fläche mit etwa 10 Millionen Einwohnern. Sanya, das ist die Großstadt ganz im Süden von Hainan. Das ist da, wo die schönsten Strände sind. Das ist etwa 2.500 Kilometer Luftlinie von Beijing entfernt. Ja, Hainan ist der einzige tropische Ort in China. Es gibt dort das ganze Jahr über warme Temperaturen. Wir haben weiße Sandstrände mit Palmen und den einzigen intakten tropischen Regenwald in China.
6: Genau so stelle ich es mir tatsächlich auch vor. Ich kenne Hainan nur von Bildern und von Erzählungen und von Songs wie diesem hier.

0: Boah, dieser Song macht wieder so gute Laune. Ich habe den eine Zeit lang tatsächlich rauf und runter gehört, während ich mit chinesischen Friends Mahjong gespielt habe. Und dieser Song wird auch teilweise auf dem Hainan-Dialekt gesungen. Das heißt, das macht das Ganze auch nochmal lebendiger. Und in diesem Song über Hainan von Name Wei und Lin Junyi, da heißt es unter anderem, wenn man nicht in Hainan war, dann weiß man gar nicht, wie ungesund man eigentlich ist. Also sprich, ist man erstmal in Hainan, wird man gesund und happy und hat keine Sorgen mehr. So, jetzt die Frage an dich, Ben. Ist das so oder wie können wir uns Hainan vorstellen? Es ist ja immerhin ein sehr, sehr beliebter Urlaubsort.
1: Ja, es ist ein beliebter Urlaubsort, besonders im Winter, weil dort einfach die Sonne scheint das ganze Jahr über. Das heißt, wenn ich mich im kalten Winter in Beijing, sagen wir mal minus 10, minus 15 Grad ins Flugzeug sitze, dann kann ich 5 Stunden später an den Strand bei vielleicht plus 27 Grad. Und das finde ich ist schon verrückt, weil ich dafür nicht mal das Land verlassen muss. Das ist alles in China. Und das gilt ja nicht nur für Beijing, sondern für große Teile Zentral- und auch Nordchinas, wo es im Winter einfach sehr, sehr kalt ist. Und deswegen gibt es eine riesige Tourismusindustrie, gerade an der Südküste rund um Sanya, mit gigantischen Hotelkomplexen, riesigen Anlagen und langen Sandstränden. Und man muss schon sagen, finde ich, China hat viel Küste, aber die schönsten Strände, die gibt's tatsächlich auf Hainan.
0: Das ist also ein Urlaubsparadies, wo es auch noch, das kommt noch dazu, sehr gutes Essen gibt. Die Küche ist ja auch recht beliebt und witzig finde ich, dass das berühmteste Gericht der Insel ein Hühnergericht ist und kein Seafood.
1: Ich finde das auch witzig, Seafood und Fisch. Klar, das gibt's natürlich auch. Es gibt sehr viele Seafood-Restaurants dort und das ist auch beliebt bei Touristen. Aber tatsächlich ist das bekannteste Essen aus Hainan in China Wenchangzi, also Hühnchen aus Wenchang.
0: Ich bin übrigens auch mit dieser abgewandelten Form von Hainanese Chicken bin ich aufgewachsen. Also mein Papa hat es sehr oft gemacht, als wir klein waren. Aber ist auch auf Hainan viel ausländischer Tourismus, weil die Insel steht ja schon in harter Konkurrenz zu anderen tropischen Inseln, in Thailand zum Beispiel.
1: Ja, es gibt ausländische Touristen. Ganz interessant dabei ist, dass die meistens aus Russland kommen. Deswegen habe ich das hier mitgebracht, das ist russische Popmusik und die hat ein Obsthändler auf Hainan, der Ananas und Kokosnüsse verkauft hat, gespielt, um eben russische Touristen anzulocken, denke ich mal. Denn die kommen tatsächlich in Massen und die lokale Wirtschaft, die hat sich angepasst. Ganz besonders an einem Strandabschnitt in Dadonghai, da gibt's russische Restaurants. In den Restaurants sind die Speisekarten auf Russisch, Straßenschilder auf Russisch, die Schilder auf Läden sind auf Russisch. Es gibt ganze Shopping-Malls für Russen. Und jemand wie ich, der sehr europäisch ausschaut, der wird natürlich dann auch ganz oft von Chinesinnen und Chinesen auf Russisch angequatscht. Denn die Industrie, wie gesagt, die ist einfach auf russische Touristen ausgelegt dort.
0: Aber was macht denn die Insel so attraktiv für Touris aus Russland?
1: Also ich war Anfang des Jahres im Februar auf Hainan im Winter, da war es hier in Beijing noch bitterkalt und natürlich ist es auch für die Menschen aus Russland attraktiv, weil es dann natürlich im Winter auch kalt ist. Und ich habe dort getroffen am Strand in Dadonghai Alexandra aus Moskau, 29 Jahre alt.
2: In Russia is winter, in Moscow it's so cold right now and here is summer and I like it.
1: Also Alexandra aus Moskau gefällt's dort, weil es eben warm ist, die Sonne scheint und man kann Spaß haben am Strand und mit dem Meer. Auch getroffen habe ich Maria aus Archangelsk in Nordrussland und die hat mir Folgendes gesagt. Der Strand ist sauber, sagt sie, das Wasser auch. Die Menschen seien sehr nett und sind auch immer bereit zu helfen. Und insgesamt findet Maria, dass es eine sehr, sehr freundliche Atmosphäre ist dort auf Hainan und das helfe ihr dabei, sich körperlich und seelisch zu entspannen.
0: Ja, und gleichzeitig ist es ja nicht so ganz neu, ne, dass viele Menschen aus Russland nach Hainan kommen.
1: Nee, ist es nicht. Hainan zieht schon seit vielen Jahren russische Touristen an, unter anderem, weil man visafrei nach Hainan reisen kann. Hainan hat schon seit dem Jahr 2000, also seit über 25 Jahren, visafreie Einreisen ermöglicht, als erster chinesischer Landesteil übrigens. Das Ganze kam natürlich während Covid zum Erliegen, die chinesischen Grenzen waren zu, aber nach der Öffnung und nach dem Ende der strikten Null-Covid-Regelung in China 2023 hat das dann ganz wieder an Fahrt gewonnen und die Zahlen sind dann wieder richtig hochgegangen. 2024 sind nach Angaben der lokalen Tourismusbehörde in Hainan noch 170.000 Russen gekommen und im letzten Jahr waren es dann schon mehr als doppelt so viele. Jede Woche gibt's fast 20 Flüge zwischen Russland und dem Flughafen Sanya im Süden von Hainan. Und ja, ich habe gesagt, seit 25 Jahren kann man schon visafrei nach Hainan reisen. Und seit 2025 im September ist es für russische Staatsbürger generell auch möglich, visafrei bis zu 30 Tage nach China zu reisen, auch in die anderen Landesteile. Das ist ja schon zuvor auch für viele andere Länder möglich. Auch mit dem deutschen Pass geht das. Und wie gesagt, seit 2025 geht das auch für Russen. Also gut möglich, dass die Zahlen noch weiter hochgehen. Und zusätzlich spielt sicherlich auch der russische Angriffskrieg in der Ukraine eine Rolle.
0: Mhm, aber welchen Einfluss hat er genau?
1: Ja, wegen der internationalen Sanktionen ist es ja für russische Staatsbürger schwieriger geworden zu reisen. Viele Länder haben Einreisebeschränkungen verschärft, geben nicht mehr so leicht Visa raus. Und der Krieg dauert ja schon über 4 Jahre in der Ukraine und viele Russinnen und Russen sind vielerorts ja auch nicht mehr so willkommen. Das haben ja auch Irina und Sergei aus Joschka-Ola gesagt. Das ist etwa 600 Kilometer östlich von Moskau. So ein bisschen durch die Blume haben die das gesagt. Das Wort Krieg hat tatsächlich keiner in den Mund genommen.
0: Es gibt ja nicht nur Massentourismus auf Hainan, ne? Die Insel ist ja auch als Aussteiger- und Surferparadies bekannt.
1: Absolut. Hainan ist das, ja, wenn man so will, Surferparadies in China. Nirgendwo wird mehr gesurft. Es gibt auf der einen Seite den Ort Hohai. Das ist ein Dorf, da trifft sich die Surfer-Community und das fungiert so als der zentrale Knotenpunkt der Surfkultur auf Hainan. Da gibt's Cafés, Surfshops, eine lebendige Strandszene und viele Partys und da sind sehr viele Aussteiger auch unterwegs und das fühlt sich für mich wirklich nicht so an wie der Rest von China. Das ist alles ein bisschen entspannter und gechillter dort. Und da am Strand kann man auch surfen, auch wenn das, ich sag mal, eher für die Anfänger ist. Da sind die Wellen relativ niedrig und da ist es auch relativ voll. Und die richtigen Profis oder die, die es richtig lernen wollen, die fahren ein bisschen weiter nach Nanning an die Zhiyuan, an die Sonne-Mond-Bucht.
0: Die Profis fahren also dahin. Das heißt, da gibt's dann so die richtigen Wellen.
1: Genau, da gibt's die richtigen Wellen, die hören wir hier auch. Und da gibt's auch das nationale Trainingscamp für die chinesischen Surferinnen und Surfer. Als ich da war, gab's sogar einen Wettbewerb, da konnte man zugucken. Da saßen dann die Preisrichter am Rand und haben die Surfkünste bewertet. Ich habe dann auch versucht, mit Teilnehmerinnen und Trainern zu sprechen, aber die haben nicht mit mir gesprochen. Die wollten nicht mit mir reden. Und irgendwann war dann klar, dass da ein Redeverbot herrscht. Und ja, daran hat man dann trotz der ganz entspannten Stimmung ganz schnell gemerkt, dass man doch in China ist. Weil ja, in China kann jede noch so unpolitisch wirkende Sache, wie jetzt zum Beispiel Surfen, was ja eigentlich was ganz Entspanntes ist, das kann im Einparteienstaat China politisch und sensibel sein. Und das weiß ich zwar generell und trotzdem überrascht mich auch immer wieder ein bisschen.
0: Und das Lustige oder das Seltsame ist ja auch, das Surfen selbst, das ist ja eigentlich der sportliche Inbegriff für Freiheit. Und das ist paradoxerweise sensibel.
1: Also das Surfen an sich ist natürlich nicht sensibel, aber in dem Fall ist es Leistungssport. Das ist ein Aushängeschild der Volksrepublik China, des Staates, innerhalb eines nationalen Trainingszentrums. In Deutschland, ja, da kennt man das, dass fast jeder Sportler was gerne in ein Mikro und in eine Kamera sagt. Und in China ist eben selbst bei Sport, weil es eben so ein strenger Staat ist, der Deckel drauf.
0: Na okay. Aber könntest du denn dann zum Beispiel mit, ich sag mal, Hobby-Surfern sprechen, die nicht unter diesem Leistungsdruck stehen? Weil die gibt es ja auch auf Hainan.
1: Ja, die gibt's auch und da muss man einfach ein paar Meter weitergehen von dem Trainingszentrum weg und dann findet man die auch massenweise. Ich habe eine Anfängerin getroffen, Ding Xiaoxiang hieß die, 32 Jahre alt aus Hefei, das ist im Landesteil Anhui, und sie hat dort Unterricht genommen. Beim Surfen, da sei sie aufgeregt und fühlt sich frei, hat sie gesagt. Am Anfang hatte sie zwar ein bisschen Angst, als sie im Meer war, aber dann ist sie ein paar Mal hin und her. Und dann ja, war die Angst auch schon weg. Und sie konnte auch schon beim zweiten Versuch auf dem Surfbrett stehen, hat sie erzählt. Und ja, es gefällt ihr da sehr gut in Rizhuan bei den ganzen Surfern. Und im Vergleich mit der Ruhe, die es in Sanya gäbe, sei es hier viel aufregender. Also sie hat gesagt, sie findet das ganz toll da.
0: Ja, Hainan entschleunigt, Hainan entspannt. Aber auf der Insel spielen sich manchmal auch andere Sachen ab.
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0: auf Hainan werden auch Raketenstarts durchgeführt. Die Insel ist ein wichtiger Standort für Chinas Luft- und Raumfahrt. Und dazu haben wir auch eine Folge gemacht. Griff nach den Sternen, was will China im All? Hainan ist aber längst nicht nur für Strände, Surfer und Urlaub und Raketenstarts bekannt. Die Insel steht auch für einen riesigen Immobilienboom und die Folgen davon. In kurzer Zeit sind ganz viele Stadtviertel entstanden, aber viele Projekte haben die Erwartungen nie erfüllt. Ben, du hast ja eine dieser Fehlinvestitionen angeschaut, eine künstlich aufgeschüttete Insel nach dem Vorbild von Dubai.
1: Genau, ich war auf Haihuadao, das sind mehrere Inseln, die nach dem Vorbild der künstlich aufgeschütteten Palmeninsel in Dubai entstanden sind, nur größer als die in Dubai. Haihuadao, das heißt übersetzt Meeresblumeninsel, und die Inseln, ja, die sehen tatsächlich aus wie eine Blume, wenn man aus der Vogelperspektive drauf blickt. Allerdings, ja, so richtig blüht's da nicht, höchstens vielleicht die Blumen, die zwischen den leerstehenden Gebäuden wachsen.
0: Oh je. Aber wie konnte das überhaupt passieren? Also, dass Haihuadao so ein Fail wird.
1: Das ist ein Werbefilm aus dem Jahr 2015. Damals hat Chinas Immobilienwirtschaft noch geboomt und der damals größte und heute tatsächlich insolvente Immobilienentwickler Evergrande, der hat hier Investitionen von umgerechnet 20 Milliarden Euro geplant. Das ist richtig viel Geld. Das entspricht fast der Jahreswirtschaftsleistung des EU-Staates Malta. Und neben Hochhäusern mit zehntausenden Eigentumswohnungen sind auf den Inseln auch entstanden ein schlossähnliches Hotel mit 5000 Zimmern. Ein Wasserpark, ein Zirkus, ein Vergnügungspark mit Fahrgeschäften. Es gibt Hochzeitslocations, wo sie mehrere Kirchen nachgebaut haben. Es gibt Einkaufsstraßen, die aussehen wie europäische Einkaufsstraßen. Es gibt eine Shopping Mall, es gibt ein Konferenzzentrum und es gibt Villenviertel.
0: Wow, das klingt schon ziemlich gigantisch nach einer ganzen Stadt. Und das steht jetzt alles leer oder wie kann ich mir das vorstellen?
1: Also es steht nicht alles komplett leer, aber es steht vieles leer, wenn man sich da umsieht. Also ein Großteil der Hotelzimmer, das ist einfach viel zu groß dimensioniert gewesen, die werden nie genutzt. Der Vergnügungspark, der ist nie eröffnet worden. Die Shopping Mall, die internationale, die ist nie eröffnet worden. Und da verfällt einfach vieles. Die Einkaufsstraßen, die sind verlassen, viele Läden stehen leer. Ein Großteil der Villen, die da gebaut wurden, sind unbewohnt. Und 40 Hochhäuser mit Eigentumswohnungen, die sind schon wieder abgerissen worden.
0: Was ist denn dann mit den Wohnungspreisen passiert?
1: Also ganz am Anfang, als das Projekt noch jung war, da habe der Quadratmeterpreis für Eigentumswohnungen noch bei umgerechnet 600 Euro gelegen. Das hat mir eine Immobilienmaklerin erzählt, die ich dort getroffen habe. Und dann gingen die Preise ganz schnell nach oben. Und zu Spitzenzeiten, zu Boomzeiten, habe sie den Quadratmeter für mehr als 3000 Euro verkauft. Also fünfmal so viel als am Anfang. Und dann, was ist dann passiert? Dann ist Chinas Immobilienblase geplatzt. Und im Jahr 2022 ist dann dieser aufgeblasene Preis wieder zurück auf den Ausgangspreis gefallen.
0: Das heißt, wer da eine Wohnung teuer als eine Investition gekauft hat, hat dann aber Verlust gemacht.
1: Ja, ganz genau. Der hat Verlust gemacht. Gerade wenn es eine Investition war, wenn man da nicht lebt. Das hat mir die Maklerin auch gesagt. Und es ist ganz interessant. Es gibt dort sehr, sehr viel Leerstand. Sie hat geschätzt, dass es mindestens 50% sind. Und das sieht man da auch nachts, wenn man da durchläuft, wenn man nach oben guckt. Da sind in diesen Hochhäusern ganz, ganz viele Wohnungen dunkel. Und auch unten Auf der Straße stehen ganz viele Läden leer. Und bei den Ladengeschäften, die genutzt werden, da sind ganz, ganz viele Immobilienmakler drin. Das ist auch sehr ungewöhnlich. Und die Maklerin hat mir gesagt, dass alle mit Verlust verkaufen. Nur die, die ganz am Anfang noch günstig gekauft haben, die nicht. Aber unterm Strich würden auch die Verlust machen, weil sie ja noch Kreditzinsen bezahlen mussten über die letzten 10 Jahre.
0: Und trotzdem setzt China ja weiter auf Hainan mit wirtschaftlichen Zielen. Du hast es eben schon gesagt, Hainan ist eine Sonderwirtschaftszone und seit Ende 2025 ist Hainan auch offiziell ein Freihandelshafen. Manchmal wird auch von einer Freihandelszone gesprochen. Was heißt das konkret, Ben?
1: Also Chinas Führung macht auf jeden Fall schon mal groß Werbung für diesen Freihandelshafen.
3: The Hainan FTP covers the whole of Hainan Island with a total area of 34,000 square kilometers.
1: Und in dieser Werbung heißt es, dass Hainan der größte Freihandelshafen der Welt sei, denn die ganze Insel gehört dazu. Ja, was heißt das konkret bei einem Freihandelshafen, auch Zollfreigebiet genannt manchmal? Da weiß man schon, in welche Richtung das geht vielleicht. Da werden beim Import von Waren keine Zölle erhoben. Normalerweise muss man ja, wenn man Dinge importiert, einen Einfuhrzoll zahlen. Also wenn ich jetzt beispielsweise ein Auto kaufe und das kommt aus dem Ausland, dann fällt da ein bestimmter Prozentsatz Zoll an, der oben drauf kommt. Und bei einem Freihandelshafen oder bei einem Zollfreigebiet, da werden diese Einfuhrzölle für einen bestimmten Hafen oder für ein bestimmtes Gebiet, in dem Fall Hainan, ausgesetzt.
0: Das klingt ja praktisch. Das heißt, wenn ich mal in Hainan bin und eine Shoppingtour mache, dann muss ich keinen Zoll mehr zahlen, wenn ich Dinge aus dem Ausland kaufe?
1: Also ganz so einfach ist es nicht. Man kann tatsächlich viele Dinge einführen, hauptsächlich aber Industriegüter, Produktionsanlagen, Maschinen und Rohstoffe, auf die kein Zoll anfällt. Insgesamt sind das jetzt fast 7000 Produktkategorien.

0: Jetzt gibt es eine Ausnahme, wenn man die importierten Güter verarbeitet, und das ist ein bisschen kompliziert, 30% Wertsteigerung hinzufügt, dann darf man die zollfrei in andere Landesteile verkaufen.
1: Gibt es denn Unternehmen, die all diese Anforderungen erfüllen?
0: Die sind ehrlicherweise gar nicht so leicht zu finden, weil unter anderem natürlich auch wirtschaftspolitisch ist und sensibel, aber auch weil Hainan traditionell eine Wirtschaftsstruktur hat, die sehr auf landwirtschaftliche Produktion ausgelegt ist, auf Tourismus, das haben wir schon gehört, auf Immobilien, aber gar nicht so sehr auf Industrie. Und deswegen war es wirklich schwer, eine Firma zu finden, die mit uns spricht und die eben von diesem Freihandelshafen produziert. Wir haben eine gefunden, eine kleine Firma, die produziert Schokolade und die importiert die Kakaobohnen zollfrei. Und dort haben wir getroffen Wu Huijian, die macht Marketing für die Green Chocolate Works und die war außerordentlich begeistert von der Neuregelung. Neben den Zollersparnissen sagt sie, dass zum Beispiel jetzt auch die Zollabfertigung viel schneller geht. Es werden auch viele Zollverfahren mittlerweile elektronisch abgewickelt und außerdem gibt es viel weniger Vorschriften und Bestimmungen als früher. Also diese Abläufe sind schneller und das habe einen enormen Vorteil für Unternehmen wie für ihres. Sie habe das selbst erlebt am 18. Dezember, das ist der Tag, an dem die jetzige Regelung in Kraft getreten ist für den Freihandelshafen. Und sie hat gesagt, dass die Zollabfertigung an diesem Tag nur noch 5 Minuten gedauert hat.
1: Für Unternehmen, die ins dieses Raster passen, ist das also sehr praktisch. Aber warum hat sich die chinesische Führung überhaupt dazu entschieden, Hainan jetzt als Zollfreigebiet oder Freihandelshafen zu etablieren? Will China sich nach der Pandemie mehr öffnen, also in einer Zeit, in der die chinesische Wirtschaft stagniert?
0: Ja, man möchte da bestimmt was ausprobieren in einer Zeit, in der die Wirtschaft nicht so gut läuft wie gerade. Hainan, ich habe es vorhin schon gesagt, eher auch strukturschwach, was Industrie angeht, im Vergleich zu anderen chinesischen Landesteilen. Und weil Hainan eben eine Insel ist, lässt es sich leichter abgrenzen zum Festland, um so einen Versuch zu machen. Ich habe es vorhin auch schon gesagt, Hainan war ja bereits eine Sonderwirtschaftszone, seit 1988 übrigens. Man hat Hainan damals vom Landesteil Guangdong abgetrennt und zu einer eigenen Provinz gemacht mit bestimmten Sonderregeln und niedrigeren Steuern, um das eben mal auszuprobieren. Und eben, man hat das auch gemacht, weil es eine Insel ist, die eben getrennt ist vom Festland. Und deswegen hat man zum Beispiel auch die visafreie Einreise dort zuerst getestet. Dann kann man nämlich leichter kontrollieren, ob man von dort weiterreist. Und ich habe mich unterhalten mit Xu Tianchen vom Economist Intelligence Unit in Beijing. Das ist ein Beratungsunternehmen.
2: The Chinese government always tread carefully. They when I want to start a new.
0: Und er hat mir gesagt, dass man sich das so vorstellen muss, dass die chinesische Regierung immer sehr vorsichtig vorgeht, wenn sie bestimmte Arten von neuer Politik einführen möchte, ausprobieren möchte, dann setzt sie erstmal auf Pilotprogramme, um diese Ideen zu erproben und zu validieren und bevor die eben ausgerollt werden. Und in diesem Sinne hat er Hainan als ein Testgelände bezeichnet.
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3: Schwindende Wasservorräte, aufgeheizte Städte, ausgetrocknete Flüsse. Deutschland leidet unter den Folgen dieses Rekordsommers. Und die hohen Temperaturen können tödlich sein. Wie in jedem heißen Sommer steigt die Übersterblichkeit. Das Robert-Koch-Institut schätzt, dass es bislang 12.000 Menschen waren, meistens aus Risikogruppen. Um diese besser zu schützen, hat Bundesumweltminister Schneider einen nationalen Hitzeaktionsplan angekündigt. Unsere Gastkommentatorin Ronja Brier, Chefredakteurin des Online-Portals Watson, hält den Plan für sinnvoll, aber nur mit der passenden Umweltpolitik.
5: Künftig sollen sich nicht mehr nur Länder und Kommunen um Hitzeschutz kümmern, sondern auch der Bund. Das kann helfen, Maßnahmen besser zu koordinieren und vor allem gemeinsam zu finanzieren. Das ist gut, aber wirklich entscheidend ist, und darüber wird gerade

0: viel zu wenig gesprochen, was wirklich drinstehen soll im Hitzeaktionsplan. Natürlich sind Warnsysteme und akute Schutzmaßnahmen wichtig. Dazu gehört es, für Menschen in Krankenhäusern und Altenheimen zu sorgen. Aber damit allein ist die Klimakrise nicht bewältigt. Ein bundesweiter Aktionsplan funktioniert nur, wenn er Klimaschutz auch langfristig mitdenkt. Mit einer vernünftigen Energiepolitik, also dem Ausbau erneuerbarer Energien wie Wind- und Solarenergie. Mit grüneren Städten und mit konsequentem Klimaschutz. Dazu gehören strengere Regeln gegen Luft- und Wasserverschmutzung, genauso wie die Förderung von öffentlichem Nahverkehr und Radwegen. Ein paar zusätzliche Trinkbrunnen reichen nicht aus.
1: Das meint Ronja Brier. Die Frankfurter Allgemeine Zeitung begrüßt den Hitzeaktionsplan des Bundesumweltministers auch. Sie sieht aber großen Nachholbedarf in Deutschland bei der Anpassung an die Folgen des Klimawandels.
2: In anderen Weltgegenden ist seit Jahrhunderten bekannt, wie man sich gegen Hitze wappnet. Wie man sich kleidet, wie man Plätze und Wohnungen beschattet und begrünt, zu welchen Zeiten körperliche Aktivität zu vermeiden ist. Länder wie Deutschland verlassen sich indes noch immer darauf, in gemäßigten Klimazonen zu liegen. Nur sind die Zustände hier immer weniger gemäßigt. Dieser ungeübte Umgang mit den Extremen ist gefährlich. Die Zahl der Hitzetoten ist nicht etwa in traditionell heißen Ländern besonders hoch, sondern in Europa.
1: Die Nürnberger Nachrichten fordern von Bund, Ländern und Kommunen, beim Hitzeschutz besser zu kooperieren.
2: Entscheidend ist es, den Schutz vor den Folgen von Extremwetter in alle Planungen einzubeziehen. Da müssen Referate zusammen statt gegeneinander arbeiten. Da braucht es ein Umdenken bei allen Neubauprojekten. Andere Länder und Städte machen vor, was da alles geht. Wer nun nicht umsteuert, riskiert sehenden Auges, dass die nächsten Unwetter schlimmere Folgen haben als mit entschiedenem Klimaschutz.
1: Und nur noch zu einem anderen Thema, weil die EU ihre Verpackungsregeln verschärft hat, drohen manche Online-Händler Nachbarländer nicht mehr zu beliefern. Der Aufwand sei zu groß künftig, sagen sie. Unser Brüsseler Korrespondent Andreas Meyer-Feist zeigt Verständnis für die Unternehmen und fordert ein EU-weites System für die Abfallentsorgung.
3: Dass viele kleinere Online-Händler erstmal auf die Bremse treten, ist kein Wunder. So weit konnte es nur kommen, weil es eben doch kein EU-weites Recycling-System gibt. Mülltrennung ist überall anders. Was nach wie vor fehlt, ist eine echte Gesamtlösung, genau in diesem Bereich. Die neuen Abfallregeln der EU sind gut gemeint, aber dann doch in einigen Punkten zu bürokratisch und nicht realitätsnah. Am Ende trifft das genau die Geschäfte, die die Vielfalt Europas auch in ihren Online-Shops widerspiegeln. Hier braucht es noch mehr Sicherheit und weniger Zwang zur Konformität.
1: Das war die Meinung von Andreas Meyer-Feist und soweit unsere Standpunkte. Gleich nach 3 Uhr gibt's hier die Nachrichten in der ARD-Infonacht und wir schauen dann wieder einmal auf das Thema Hitzeschutz.

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1: Die Nachrichten mit Frank Wörner. Guten Morgen. In Nordrhein-Westfalen gibt es derzeit weiterhin mehrere Waldbrände. Betroffen sind vor allem Gebiete im Sauerland und der Eifel. Tom Konja fasst zusammen.
2: Bei Hürtgenwald im Kreis Düren wütet ein Waldbrand, nur wenige hundert Meter von Wohnhäusern entfernt. Laut der Gemeinde stehen 25 Hektar in Brand, das sind etwa 35 Fußballfelder. Der Brand in Hürtgenwald ist besonders gefährlich, weil sich die Flammen über die Baumwipfel ausgebreitet haben. Außerdem liegt in der Gegend noch Munition aus dem Zweiten Weltkrieg im Boden. In Sundern im Sauerland geht der Kampf gegen den Waldbrand in den dritten Tag. Mittlerweile sind aber nur noch 2 Löschgruppen im Einsatz. Die Feuerwehr hofft, dass sie im Laufe des Morgens Brand aus vermelden kann.
1: In Bonn droht nach den Sommerferien im öffentlichen Nahverkehr Chaos. Die Stadtwerke können aktuell nicht mit Sicherheit sagen, wann ihre eigenen Stadtbahnen wieder fahren können. Max Laumann, WDR Bonn.
3: Die Bonner Stadtwerke mussten 60 von 75 Bahnen aus dem Verkehr ziehen, weil sie Mängel haben. In den kommenden Wochen startet das Prüfverfahren zusammen mit der Technischen Aufsichtsbehörde und der großen Hoffnung, dass die Bahnen schnell wieder im Einsatz sind. Wann genau das sein wird, kann jetzt gerade aber niemand sagen. Fest steht aber, dass die Kölner ihre ausgeliehenen Bahnen zum Sommerferienende in 2 Wochen zurückhaben wollen. Sind die Bonner Bahnen dann noch nicht repariert, droht Chaos.
1: Und das ist auch noch Thema gerade. Die Deutsche Bahn will mehr Mitarbeiter mit Bodycams ausstatten, um sie besser vor Angriffen zu schützen. Es geht um rund 2700 Beschäftigte an Bahnhöfen, unter anderem in Bielefeld. US-Präsident Trump hat weitere Zölle verhängt, und zwar auf Drohnen und Bauteile dafür. Wenn sie für die nationale Sicherheit der USA von besonderer Bedeutung sind, sollen bis zu 100% Aufschlag anfallen. In der Nähe der italienischen Hauptstadt Rom hat es in der Fabrik eines Munitionsherstellers eine Explosion gegeben. Verletzt wurde niemand. Ermittler gehen von einem Unfall aus. Bei der Leichtathletik-EM in Birmingham hat es am Abend mehrere Medaillen für das deutsche Team gegeben. Weltmeister Leo Neugebauer gewann Gold im Zehnkampf, Silber ging an seinen Teamkollegen Niklas Kaul. Außerdem holte Gesa Krause über 3000 Meter Hindernis Gold.
4: Dass ich heute nochmal Gold gewinnen konnte, das war das Ziel. Und ich glaube, das ist nicht üblich, so viele Jahre dabei zu sein. Und ich bin gerade einfach unfassbar dankbar.
1: Teamkollegin Olivia Gürt gewann im selben Rennen Bronze und eine weitere Bronzemedaille ging an Henrik Jansen im Diskuswurf. Das war WDR aktuell. Das Wetter in Nordrhein-Westfalen. Heute Nacht ist es meist klar und teilweise tropisch warm mit Tiefstwerten zwischen 23 und 11 Grad. Tagsüber wird es dann wieder sehr sonnig und ziemlich heiß. In Lemgo 35 Grad, in Arnsberg 36 und in Lünen 37 Grad. Der Samstag startet mit einem Mix aus Sonne und Wolken bei bis zu 35 Grad. Später ziehen Schauer auf und es kühlt etwas ab. Die Zeit 3.03 Uhr.
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5: Die A3 Köln Richtung Oberhausen ist zwischen Kreuz Breitscheid und Kreuz Kaiserberg wegen Reparaturarbeiten weiterhin gesperrt. Nochmal die A3 Oberhausen Richtung Köln. Da ist die Fahrbahn im Kreuz Hilden nach einem Unfall gesperrt. Der Verkehr wird auf die A46 umgeleitet. Und die A23 Hamburg Richtung Heide ist zwischen Dreieck Hamburg Nordwest und Hamburg Eidelstedt wegen einer Nachtbaustelle noch bis 5 Uhr gesperrt. Das war's vom Verkehr. Ihnen eine gute und freie Fahrt.
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5: Und die kommt wie immer vom Norddeutschen Rundfunk in Hamburg. Im Studio ist heute Nacht Detlef Karg. Die derzeitige Dürreperiode in Deutschland ist weiter Thema in den politischen und ökonomischen Debatten. Welche Prioritäten müssen künftig gesetzt werden, wenn es um den Umgang mit Wasser geht? Dazu sagte etwa der Präsident des Deutschen Städte- und Gemeindebundes, Ralf Spiegler.
6: Oberste Priorität muss haben die Sicherung des Trinkwassers, die wichtigste, lebenswichtigste Ressource, die wir haben. Wir brauchen Verbundsysteme, wir brauchen Wasserspeicher, wir brauchen Investitionen in die Struktur, aber eben auch klimaanpassende Maßnahmen. Da reden wir von ungefähr 800 Milliarden Euro in den nächsten 20 Jahren.
5: Der Präsident des Städte- und Gemeindebundes, Ralf Spiegler, war das. Bundesumweltminister Schneider hat ja angeregt, den Hitzeschutz im Grundgesetz zu verankern. Auf diese Weise könnte sich der Bund etwa an groß angelegten Programmen, etwa zur Installation von Klimaanlagen in öffentlichen Einrichtungen, beteiligen. Meine Kollegin Birgit Langhammer hat darüber mit unserer Hauptstadtkorrespondentin Katrin Aue gesprochen. Und die erste Frage an sie war, was dieser Vorschlag konkret bringen könnte.
7: Naja, da sind die Zuständigkeiten klar zwischen Bund und Ländern getrennt. Deshalb die Idee, eine Grundgesetzänderung. Klimaanpassung soll als sogenannte Gemeinschaftsaufgabe ins Grundgesetz. Das ist eine Art Vereinbarung zwischen Bund und Ländern, die sagt, ja, der Bund darf sich beteiligen. So, und jetzt die Frage, kann das tatsächlich was bringen? Ich würde sagen, ja, denn wenn Hitzeschutz, also Klimaanpassung generell, Gemeinschaftsaufgabe wäre, dürfte eben der Bund erstens Maßnahmen mitfinanzieren, also schlicht Geld geben für zum Beispiel eine Klimaanlagenoffensive für Krankenhäuser oder für mehr Bäume in Innenstädten oder für die Entsiegelung von Straßenzügen. Und zweitens könnte der Bund dann auch Maßnahmen planen und koordinieren, also den Ländern auch da unter die Arme greifen, damit nicht jedes Land und jede Kommune quasi das Rad selbst neu erfinden muss.
8: Jetzt hast du gerade gesagt, der Bund dürfte sich beteiligen. Das heißt, bis hierhin ist das nicht vorgesehen oder könnte man als Bund trotzdem sagen, hier ist der Topf X und daraus finanzieren wir mit?
7: Tatsächlich ist es per Grundgesetz so geregelt, dass es diese klaren Zuständigkeiten gibt. Das ist so getrennt. Hitzeschutz und Klimaanpassung fällt unter Katastrophenschutz und dafür sind eben die Länder zuständig, beziehungsweise dann die Kommunen, die das umsetzen müssten. Was der Bund tatsächlich trotzdem machen könnte, ist, er sagt ja schon seit Wochen eigentlich, zum Beispiel in Form von Bundesumweltminister Carsten Schneider, naja, wir geben ja den Ländern ohnehin schon 100 Milliarden Euro aus dem sogenannten Sondervermögen Infrastruktur. Davon könnten sie ja Hitzeschutz mitbezahlen. Nur dann sagen die Kommunen, sorry, aber davon sollen wir so viele andere Dinge bezahlen. Klimaschutz schaffen wir damit oder Klimaanpassung schaffen wir damit kaum noch. Also wenn es jetzt grundsätzlich auf irgendeine Art mehr Geld vom Bund für Länder und Kommunen gäbe, dann bräuchte es vielleicht eine solche Grundgesetzänderung nicht. Aber auch der Weg wäre sicher sehr steinig.
8: Und wenn wir es noch mal konkreter fassen, woran würde jetzt ein Mensch vor Ort in Norddeutschland merken, dass Hitzeschutz Verfassungsrang hat, beziehungsweise zur Gemeinschaftsaufgabe geworden ist? Welche Maßnahmen wären da vielleicht auch kurzfristig realistisch?
7: Naja, ich fürchte, ich muss sagen, alle Maßnahmen müssen irgendwie geplant und dann umgesetzt werden. Also ich gehe jetzt nicht davon aus, dass schon im nächsten Sommer jedes Krankenhaus der Republik klimatisierte Patientenzimmer hat. Aber ich würde schon sagen, dass zumindest die Wahrscheinlichkeit, dass etwas mittelfristig passiert, mit einer solchen Gemeinschaftsaufgabe etwas größer wäre.
8: Und ich habe es gesagt, die SPD klar dafür, die CDU als Koalitionspartner noch nicht ganz so begeistert. Da hieß es erstmal, man will noch prüfen. Also das ist kein klares Ja.
7: Genau, das ist nämlich die Krux. Für eine solche Grundgesetzänderung braucht Carsten Schneider eine Zweidrittelmehrheit im Bundestag, also 420 der 630 Abgeordneten, noch mehr als nur SPD und Union. Schneider sagt jetzt, seine SPD, die sei im Boot. Auch die Grünen und die Linken haben signalisiert, dass sie offen für die Idee sind. Aber der Koalitionspartner, die Union, da kommt Widerstand. Fraktionsvize Krings zum Beispiel begründet das mehr oder weniger mit der Kompetenzfrage. Also man dürfe den Ländern nicht zu viel Kompetenz wegnehmen, indem man noch mehr zentralisiere. Aber hinter den Kulissen hören wir, dass die Union auch deshalb ziemlich zurückhaltend ist, weil sie auf die Stimmen der Linken angewiesen wäre bei einer solchen Abstimmung. Und mit denen will die Union ja nicht zusammenarbeiten. Also es ist sehr fraglich, ob diese Idee am Ende Erfolg hat.
8: Und weißt du auch, was die Länder denken, wenn da mehr Geld käme? Könnte ich mir vorstellen, die wären auch offen?
7: Ganz grundsätzlich würde ich auch denken, dass sie offen wären. Aber da hat der Fraktionsvize der Union, Günther Frings, einen kleinen Punkt. Also in der Vergangenheit kam auch immer mal wieder Widerstand aus den Ländern, wenn es hieß, der Bund möchte mehr Kompetenzen, um gemeinsam mit den Ländern etwas zu planen oder zu finanzieren. Da kam immer mal wieder der Punkt, naja, also ehrlich gesagt, irgendwas wollen wir schon auch noch zu entscheiden haben. Das heißt, vielleicht ist auch da die letzte Messe noch nicht gesungen, aber erstmal müsste es halt diese Zweidrittelmehrheit überhaupt im Bundestag geben.
5: Das sagt Hauptstadtkorrespondentin Katrin Aue im Gespräch mit meiner NDR-Kollegin Birgit Langhammer. Blicken wir nun auf die Binnenschifffahrt. Wasserstraßen kennen ja eigentlich keine Staus. Derzeit aber sind die Pegelstände so niedrig, dass Schiffe immer weniger Ladung transportieren oder teils gar nicht mehr verkehren können. Wird das in den kommenden Jahrzehnten ein Dauerzustand hier in Deutschland? Tim Belke aus der ARD-Wissenschaftsredaktion beginnt seinen Bericht mit den Wasserstandsnachrichten der vergangenen Tage.
9: Wegen des Niedrigwassers kann kaum noch Ladung transportiert werden.
10: Nicht nur im Rhein ist der Wasserstand niedrig, auch die Donau ist von anhaltender Wärme und fehlenden Niederschlägen
11: betroffen. Sind die Wasserstände niedriger als
12: Pegelstände? Die Nachrichten überschlagen sich in den vergangenen Tagen. Ein Niedrigwasserrekord jagt den nächsten.
13: Es ist ein ganz außergewöhnlicher Zustand.
12: Enno Nilsson ist bei der Bundesanstalt für Gewässerkunde Ansprechpartner für den Klimawandel und verantwortlich für Modellrechnungen und Prognosen, wie viel Wasser Deutschland in Zukunft zur Verfügung hat.
13: Wir haben an vielen Pegeln historische Tiefststände. Das heißt, dieses Jahr ist ganz klar eine Besonderheit aktuell. Es ist allerdings auch, müssen wir sagen, ein Jahr in einer Sequenz von Niedrigwasserjahren.
12: Die aktuelle Situation kam nicht ganz überraschend, sagt Nilsson. Zwar ist die Vorhersage von Flusspegeln komplex und hängt von vielen Faktoren ab, doch die niedrigen Pegel an Rhein, Elbe oder Donau liegen nicht nur daran, dass es in den vergangenen Wochen zu wenig geregnet hat.
13: Es ist auch zu wenig Regen, vor allem jetzt ganz aktuell ist das Einzige, was helfen kann, tatsächlich großflächiger und langanhaltender Regen. Aber wir sind tatsächlich schon relativ schlecht aus dem Winter gekommen. Wir hatten einen relativ schneearmen Winter und eben diese Rücklage, die fehlte.
12: Wenig Schnee im Winter heißt wenig Schmelzwasser im Frühling und Frühsommer. Die großen Niederschläge kamen auch dann nicht, stattdessen schon im Juni die erste Hitzewelle. Für Flüsse heißt das, viel Wasser verdunstet. Und es gibt noch einen Grund für Niedrigwasser. Das rasante Abschmelzen der Gletscher in den Alpen, erklärt Klimaforscherin Friederike Otto.
14: Die Gletscher werden jedes Jahr weniger aufgrund des Klimawandels. Das heißt, von da kommt in jedem Jahr weniger Wasser. Und solange wir weiterhin fossile Brennstoffe verbrennen, werden auch die Sommertemperaturen immer weiter steigen und damit die Verdunstung. Und das heißt, das, was wir als Rekordextrem in diesem Jahr haben, wird sicherlich nicht der Rekord bleiben.
12: Auch Enno Nilsson von der Bundesanstalt für Gewässerkunde rechnet damit, dass sich die Situation an deutschen Flüssen aufgrund des Klimawandels noch verschärfen wird. Was also tun? Nilsson verweist unter anderem auf die nationale Wasserstrategie. Darin ist die Vision eines naturnahen Wasserhaushalts beschrieben.
13: Wenn zum Beispiel die Gletscher diesen Speicher nicht mehr darstellen, wo finden wir denn andere Speicher? Müssen nicht technische sein. Es kann aber beispielsweise sein, dass die Landschaft selber zu so einer Art Schwamm wird. Dass wir sagen, Infiltrationseigenschaften in Städten, aber auch in landwirtschaftlich geprägten Gebieten, die verändert man in der Art und Weise, dass man Wasser in der Fläche zurückhält. Das ist ganz klar auch ein mögliches Vorgehen. Hydrologisch würden wir das dann merken, dass der sogenannte Basisabfluss, das ist der Abfluss, der im Gewässer bleibt, wenn es nicht regnet, dass wir den erhöhen.
12: Zudem müssten wir aber auch lernen, mit Niedrigwasser besser umzugehen. Dafür arbeiten er und sein Team an besseren Vorhersagen. Dann könnten Unternehmen ihre Lager rechtzeitig vollmachen, Prozesse auf erwartetes Niedrigwasser abstimmen. Auch flachere Schiffe könnten ein Teil der Lösung sein. Denn klar sei, Binnenschifffahrt werde es in Deutschland auch in Zukunft geben. Schließlich betreffe Niedrigwasser nur einen Teil des Jahres. Das sieht auch Jürgen Stamm so. Er ist Professor für Wasserbau an der Technischen Uni Dresden. Er fordert auch bauliche Maßnahmen an den Fahrrinnen, auch wenn das zunächst teuer erscheine.
15: Ich sage immer, unsere natürlichen Lebensadern sind die Flüsse. Und sie können am kostengünstigsten und am umweltschonendsten auf der Wasserstraße transportieren. Wir dürfen deshalb nicht den Transportweg Wasserstraße komplett aufgeben.
12: Am Ende wird es verschiedene Maßnahmen brauchen, um die Flüsse als Lebensadern zu erhalten. Ohne Klimaschutz wird das jedoch kaum gelingen.
5: Tim Belke informierte.
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5: Die Regierungskoalition in Berlin will die Wochenarbeitszeit flexibilisieren. Je nach Bedarf sollen Beschäftigte dann in Spitzenzeiten an Werktagen mehr arbeiten als die üblichen 8 Stunden. Die Wochenarbeitszeit bleibt aber gleich. Dafür wäre dann vielleicht ein Tag in der Woche zusätzlich frei. Das Bundesarbeitsministerium arbeitet derzeit an einem entsprechenden Gesetzentwurf. Was bedeuten flexible Arbeitszeiten aber für Eltern, wenn Kita und Hort nun einmal feste Öffnungs- und Schließzeiten haben? Unser Autor Robin Hartmann hat in Dresden mit Beschäftigten gesprochen, bei denen schon heute die Vereinbarkeit von Familie und Beruf nicht immer einfach gelingt.
16: Die Gastrobranche ist schon heute sehr flexibel. Spontan länger bleiben oder erst 4 Tage vorher wissen, wann man wie lang in der nächsten Woche arbeitet. Viele Überstunden ansammeln und Monate später abbummeln. Restaurantmanagerin Mandy Heller kennt das alles. Das mit Familienleben und ihrer 3-jährigen Tochter unter einen Hut zu bekommen, gleicht einem Puzzle.
17: Wo mich die Kita angerufen hat und ich soll sofort mein Kind abholen und ich war aber gerade auf Arbeit und war alleine noch, bis der Nächste kam. Und dann hat es mein Mann doch noch nach 2 Stunden geschafft. Ja, aber es ist halt auch nie optimal, ne?
16: Noch gilt 8 Stunden Arbeitszeit am Werktag bis zu 10 mit Ausgleich. Nach der Idee der Bundesregierung könnten jedoch Tarifparteien ein Wochenmodell mit durchschnittlich höchstens 48 Stunden vereinbaren. Einzelne Arbeitstage könnten so, auch spontan, länger als 10 Stunden dauern. Mandy Heller kommt aber schon unter der aktuellen Regelung an ihre Grenzen, arbeitet nur Teilzeit. Und trotzdem.
17: Meistens kommt es eh anders und da brauche ich immer den Plan B oder dass mein Mann die dann abholen kann oder dann durchaus mal Oma, Opa. Aber die sind auch noch arbeiten, also das geht dann auch nicht immer. Und dann durch die Schließzeiten bis spätestens 17 Uhr, ne, ist das dann schwierig.
16: Damit ist Familie Heller nicht allein. Viele Gastrokollegen mit Kindern berichten Ähnliches. Von einer generellen Arbeitszeitflexibilisierung wären auch andere Branchen betroffen. Vor allem Familien bauen aber auf feste Arbeitszeiten. Knapp 47.000 Dresdner Kinder unter 11 Jahren werden in Kita oder Hort betreut. Sachsenweit sind es knapp 308.000. Viele sind noch zu jung, um als Schlüsselkinder allein nach Hause zu gehen, müssen pünktlich abgeholt werden. Der Hotel- und Gaststättenverband DEHOGA Sachsen verteidigt das Wochenmodell. Entscheidend sei die Freiwilligkeit, sagt Hauptgeschäftsführer Axel Klein.
18: Wir wollen einen Schritt in Deregulierung. Das heißt, wir möchten gern, dass der Unternehmer mit dem Mitarbeiter gemeinsam entscheiden kann, wann arbeitet er und wie lange. So, das ist die Grundvoraussetzung für uns.
16: Dass die Arbeitgeber über die Köpfe ihrer Angestellten entscheiden, glaubt Klein nicht. Auch im Fachkräftemangel in bestimmten Branchen sieht er einen Schutz. Bei schlechten Bedingungen könnten Beschäftigte den Arbeitgeber wechseln. Ob das so bleibt, sei offen.
18: Was in 10 oder 5 Jahren sein wird, wie der Arbeitsmarkt dann sein wird, das kann ich jetzt noch nicht einschätzen. Ich weiß nur, wir müssen uns da viel, viel flexibler gestalten im Interesse beider.
16: Die Gewerkschaft Nahrung, Genuss, Gaststätten befürchtet hingegen, noch mehr Eltern könnten ihre Arbeitszeit von vornherein reduzieren, damit der Arbeitstag zur Betreuung passt. Das treffe vor allem Frauen, sagt Gewerkschaftssekretärin Romy Granert.
19: Wir befürchten hier eine sehr große Teilzeitfalle für sowohl Frauen als auch Männer, aber vermutlich hauptsächlich Frauen. Das hat vermehrt Konsequenzen, sowohl im aktuellen Monatseinkommen, genauso wie das Konsequenzen hat, wenn man später in Rente geht und nie Vollzeit gearbeitet hat.
16: Restaurantmanagerin Mandy Heller priorisiert. Seit sie Mutter ist, will sie ihre Arbeit in 6 oder 8 Stunden schaffen, damit noch Zeit für ihre Tochter bleibt. Das gehe für sie nur mit Teilzeit. Für Familien wie ihre zählt deshalb nicht die Gesamtzahl der Wochenarbeitsstunden, sondern wie lang die einzelnen Arbeitstage sind.
5: Robin Hartmann informierte. Lina E., vielleicht haben Sie dieses Namenskürzel schon einmal gehört, bekannt als sogenannte Transperson, die vom Staat als linksextremistisch eingestuft wird. Sie war unter anderem Rädelsführerin der sogenannten Hammerbande oder Antifa Ost und schon 2023 zu einer Haftstrafe verurteilt worden. Die hat sie verbüßt, aber sie sitzt weiter im Gefängnis in sogenannter Beugehaft, weil sie als Zeugin vor Gericht eine Aussage verweigert hat. Ihr Anwalt hat dagegen nun Beschwerde eingelegt und wir fragen jetzt, wie oft wird Beugehaft in Deutschland eigentlich angewendet und wie zulässig ist sie? Sarah Böttcher hat einmal recherchiert.
20: Menschen können in Deutschland ins Gefängnis kommen, obwohl sie keine Straftat begangen haben. Dann nämlich, wenn sie als Zeugen in einem Verfahren eine Aussage verweigern. Das ist die Beugehaft. Sie gibt es seit Ende des 19. Jahrhunderts und wird auch heute noch genutzt, weil die Zeugen so wichtig sind, erklärt Henning Rosenau, Professor für Strafprozessrecht an der Uni Halle.
21: Da es im Strafprozess um die Wahrheit geht und man die Wahrheit herausfinden muss,
2: braucht man die Zeugenaussagen, ohne dass die Zeugen sich beteiligen und sozusagen ihre staatsbürgerliche Pflicht dort auch erbringen, würde ein Strafverfahren gar nicht mehr funktionieren. Also das Strafverfahren steht und fällt damit, dass die Zeugen auch das sagen, was sie gesehen haben.
20: Als Höchstmaß für die Beugehaft gelten 6 Monate. Erneut verhängt werden darf sie nicht. Generell wird sie aber sehr selten angeordnet, sagt Rosenau, weil Zeugen meist schon vorher zumindest in Teilen aussagen. Auch der Richterbund Sachsen-Anhalt bestätigte MDR aktuell, dass die Beugehaft so gut wie nie vorkommt. Rechtlich zulässig ist sie, betont Rosenau, aber auch umstritten.
2: Diese Pflicht und der Zwang zur Aussage kollidiert mit möglicherweise einem Auskunfts- und Aussageverweigerungsrecht. Und niemand ist beispielsweise gezwungen, gegen sich selbst auszusagen. Also das ist ein ganz wichtiges Justizgrundrecht. Und da muss man immer schauen, greift man mit so einer Beugehaft nicht in dieses Recht ein. Und hier hat jetzt der BGH gesagt, nein, die würde sich nicht nochmal selbst belasten, weil sie ja schon verurteilt ist.
20: Konkret geht es um den Prozess gegen die Gruppierung Antifa Ost vor dem Oberlandesgericht Dresden. Dort hatte Lina E. argumentiert, dass sie nicht aussagen könne, ohne sich selbst zu belasten. Der Richter wiederum betonte, ihre Aussage sei wegen ihrer mutmaßlich herausragenden Rolle in der Gruppe von großer Bedeutung. Philipp Hillingmeier ist Rechtsanwalt für Strafrecht in Leipzig. Auch ihm begegnet die Beugehaft im Alltag selten.
21: Unserer Erfahrung nach ist das wirklich ein Ultima Ratio-Instrument. Man hat ja auch andere Instrumente, zum Beispiel, dass bei der unberechtigten Zeugnisverweigerung demjenigen die Kosten, zum Beispiel für zusätzliche Termine vor Gericht, dann auferlegt werden können oder auch ein Ordnungsgeld. Und erst dann kann man überhaupt über dieses Instrument der Erzwingungshaft nachdenken.
20: Persönlich sieht er die Beugehaft auch kritisch, weil sie einen starken Eingriff in die persönliche Freiheit darstelle und deshalb immer verhältnismäßig sein müsse. Und er ist überzeugt, wer wirklich schweigen will, schweigt meist auch nach 6 Monaten.
21: Aus unserer Erfahrung ist es ein Mittel, das wirklich als überholt gelten muss, was sich in der Praxis nicht unbedingt bewährt.
20: Dennoch hatte der Bundesgerichtshof Lina E.'s Beugehaft vergangene Woche bestätigt. Ihr Anwalt will deshalb einen Schritt weitergehen und eine Verfassungsbeschwerde beim Bundesverfassungsgericht einreichen. Philipp Hillingmeier aus Leipzig glaubt, dass sein Kollege damit tatsächlich Chancen haben könnte.
5: Sarah Böttcher informierte.
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5: Heute vor 100 Jahren wurde in Paris René Goscinny geboren. Der Zeichner schuf Comics mit weltberühmten Helden. Oliver Rustemeyer erinnert an ihn.
22: Man darf wohl ohne Übertreibung sagen, dass dies ein großer Tag für alle freien Gallier ist.
23: Das dürften heute wohl nicht nur die berühmtesten Gallier der Welt, Asterix und Obelix, über René Goscinny sagen. Der Sohn jüdischer Einwanderer aus Polen und der Ukraine lernt schon sehr früh die Kraft des Humors.
24: Oh oui, vous savez, je suis le cadet d'une famille de deux enfants.
25: Ich bin der Jüngste von 2 Kindern. Vater war Alkoholiker und schlug Mutter. Wir hingen an Mutters Rockzipfel im Schrank. Sehr schnell bemerkte ich, dass das Lachen ein Schutzmantel war. Ich war glücklich, wenn ich jemanden zum Lachen brachte.
24: J'étais heureux quand je faisais rire, voyez, il y a cet argument là pour l'humour.
23: Nach dem Abitur arbeitet Goscinny in einer Werbeagentur und er koloriert Kinderbücher. Er bewirbt sich in den 1940er Jahren als Zeichner für Walt Disney. Vergeblich.
26: Kunstbanausen.
27: Du nimmst mir das Wort aus dem Mund, Markus Schmalzlockus.
23: Seine Zeichnungen gelten unter Verlegern als eher durchschnittlich. Ein Wink des Schicksals? Denn in Brüssel lernt er Anfang der 50er Jahre den französischen Zeichner Albert Uderzo kennen und schreibt ab sofort die Texte für seine Comicfiguren, anstatt weiterzuzeichnen. Er bringt Kapitän Pit Pistol zum Sprechen, findet die richtigen Worte für Reporter Luc Junior, Indianer Umpapa und er entwirft den kleinen Nick.
28: Aber wer sind Sie, junger Mann?
29: Asterix. Erkennst du mich nicht? Asterix.
23: 1959. Goscinny weckt seine bekannteste Figur zum Leben. Zusammen mit Zeichner Uderzo. Die beiden werden ein kongeniales Comicpaar. Die Figur wird ein Klassiker.
30: Eines Tages kam ein Herr zu uns, der eine neue Jugendzeitschrift machen wollte. Er wollte vor allem, dass ihr französisches Kulturgut zugrunde liegt. Und als wir so in den hintersten Ecken der französischen Geschichte suchten, stießen wir auf die Gallier.
27: Jupiter, ihr seht aus, als wärt ihr unter eine Büffelherde geraten. Wie viele feindliche Männer haben sich euch entgegengestellt?
1: Genau genommen, wenn man mich so fragt.
3: Also es waren über den Daumen, würde ich sagen, recht betrachtet war es nur einer.
1: Ach ja, so ein großer, ein kleiner.
27: Das ist eine Blamage für das göttliche Raum.
23: Anfang der 60er dann Goscinnys letzter großer Streich. Der Gegenentwurf zu Asterix dem Gallier.
25: Ich wollte eine Parodie auf die Bosheit machen. Ich dachte mir eine böse Figur aus. Is no good, den Großvisier.
4: Ich will Kalif sein anstelle des Kalifen. Wie ich ihn hasse aus meiner Seele tiefen.
6: Schluss, mir reicht. Ich will endlich Kalif werden anstelle des Kalifen.
25: Für mich ist es eine wunderbare Erholung. Ich liebe das Wortspiel. Ein Beispiel dafür sind die Namen in Is No Good. Zum Beispiel Muskelprotz oder Is Very Blöd. So etwas macht mich für Stunden glücklich.
23: René Goscinny wird nur 51 Jahre alt. Er stirbt 1977 in Paris. Ausgerechnet bei einem Kardiologen an einem Herzinfarkt. Heute verwalten die beiden Töchter von Goscinny und Uderzo das Erbe ihrer Väter. Der Meister der Sprechblasen, René Goscinny, kam am 14. August 1926 auf die Welt. Heute vor 100 Jahren.
7: Was ist eigentlich mit den Römern?
8: Ich bin die Römer.
27: Und lasst euch nicht den Himmel auf den Kopf fallen.
5: Oliver Rustemeier war das mit einem bemerkenswerten Stichtag.
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9: Mit Lars Pegelow. Es war spannend bis zum Ende und sogar ein bisschen dramatisch, als der neue Europameister im Zehnkampf, Leo Neugebauer, beim abschließenden 1500-Meter-Lauf in Birmingham ins Ziel gestürzt ist und Gold gewann. Es war nicht der einzige deutsche Triumph an diesem aufregenden Leichtathletiktag. Irina Gneb.
10: Über die Ziellinie taumelnd hat sich Leo Neugebauer zum König der Athleten gekrönt. Im abschließenden Rennen über die 1500 Meter rettete er seinen Vorsprung auf Niklas Kaul in einem packenden Finish gerade so ins Ziel. Für Neugebauer ist es nach WM-Gold im Vorjahr der zweite große Titel seiner Karriere. Kaul holte Silber. Den deutschen Doppelsieg rundete Youngster Amadeus Gräber mit einem starken achten Platz ab. Über die 3000 Meter Hindernis hatte zuvor Gesa Krause die erste Goldmedaille für das deutsche Team gewonnen. Es war bereits ihr dritter EM-Titel. Platz 3 sicherte sich Krauses Teamkollegin Olivia Gürt. Den deutschen Medaillenabend rundete Henrik Janssen mit Bronze im Diskuswurf ab.
9: Zweimal Gold also für Deutschland. Hindernisläuferin Gesa Krause ist bei ihrem insgesamt dritten EM-Gold fast die Spucke weggeblieben.
11: Mir fehlen fast ein bisschen die Worte. Ich glaube, am Anfang ist es immer irgendwie leicht, wenn man einfach das Gefühl hat, man hat nichts zu verlieren und probiert und probiert. Und dann aber das zu wiederholen und oben zu bleiben, ist schon immer eine Challenge. Aber mittlerweile sehe ich es noch als größeres Privileg, weil ich eigentlich niemandem mehr was beweisen muss,
9: sagte Gesa Krause. Zehnkämpfer Leo Neugebauer hat nach dem WM-Titel im Vorjahr seinen zweiten ganz großen Erfolg errungen.
14: Ich wusste, wie weit ich ungefähr hinter Niklas sein sollte. Hab alles gegeben, um das so zu machen. In den letzten 50 haben mich meine Beine wieder ein bisschen im Stich gelassen, aber ich habe nochmal durchgezogen. Deswegen musste ich schon wieder auf die Ziellinie fallen, aber es hat gereicht. Also zwei Medaillen für Deutschland im Zehnkampf ist einfach, das geht gar nicht besser.
9: Fünf deutsche Medaillen also insgesamt bei der Leichtathletik an diesem Tag für Deutschland. Bei den Schwimmeuropameisterschaften in Paris haben sich viele Athletinnen und Athleten des Deutschen Schwimmverbandes bisher auch stark präsentiert. Wie der vierte Tag im Becken verlief, fasst Lars Becker zusammen.
26: Der erste medaillenlose Tag für den DSV bei den EM-Beckenwettbewerben, aber eine Top-Platzierung und Leistung. Linda Roth, 18 Jahre, Junioren-Europameisterin über 200 Meter Freistil, belegte über diese Distanz bei ihrem ersten großen Einzelfinale einen herausragenden vierten Rang. Guter Sechster, Kai Winkler im Finale über 100 Meter Schmetterling. Platz 6 auch für die 4x100 Meter Staffel der Männer. Lukas Matzerath wurde Achter über 200 Meter Brust.
9: Am fünften Wettkampftag soll es dann wieder deutsche Medaillen geben. Die größten Hoffnungen ruhen auf Lukas Mertens über 200 Meter Freistil sowie Angelina Köhler über 100 Meter Schmetterling. In Zagreb haben die Turn-Europameisterschaften begonnen. Zum Start waren die Frauen dran mit dem Mehrkampf, den Florian Winkler beobachtet hat.
31: Helen Kevrich ist auch international zurück. Die Turnerin vom MTV Stuttgart war fast ein Jahr lang verletzt, zeigte aber in Zagreb am Stufenbarren eine Topleistung und gehört mit der besten Wertung in der Qualifikation zu den Titelkandidatinnen bei dieser Europameisterschaft. Ebenfalls richtig stark Carina Schönmeier aus Bremen am Sprung. Die Europameisterin von 2025 wusste als Quali-Zweite ebenfalls zu überzeugen und hat an ihrem Paradegerät definitiv Medaillenchancen. Ein weiteres Gerätfinal für die DTB-Riege ertonte Pauline Schäfer-Betz am Balken. Die erfahrene Turnerin aus Cottbus, rechtzeitig nach einer Hüft-OP wieder fit, kam auf Platz 6. Zusätzlich schaffte die Riege von Bundestrainer Herbern Wirsma als viertbeste Nation auch den Sprung ins Teamfinale am Sonntag. Neue Europameisterin im Mehrkampf wurde die unter neutraler Flagge startende Russin Angelina Melnikova.
9: Und schließlich noch ein Blick auf die rhythmische Sportgymnastik bei der Heimweltmeisterschaft in Frankfurt. Hat Olympiasiegerin Daja Varfolomejew überraschend das Finale mit den Keulen verpasst. Sie ist aber nach wie vor die große Favoritin im Mehrkampffinale.
5: Das war Lars Pegelow mit dem Sport. Gleich gibt's hier die Nachrichten in der ARD-Infonacht. Und danach widmen wir uns der Frage, einmal angenommen, was wäre, wenn eine demokratiefeindliche Partei Deutschland regieren würde. Bis gleich.

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1: Um 3.30 Uhr mit Juliette Groß. Wegen der anhaltenden Trockenheit rechnet der Deutsche Bauernverband mit starken Ernteeinbußen. Besonders betroffen seien Weizen und Raps, sagte Bauernpräsident Rugwied dem Redaktionsnetzwerk Deutschland. Auch Totalausfälle seien möglich. Rugwied forderte Soforthilfen von der Politik. So könnten EU-Hilfen erhöht oder vorgezogen und die Steuer auf Diesel gesenkt werden, ergänzte Rugwied im Sender Phoenix.
2: Also die Situation im Moment ist toxisch. Auf der einen Seite unterdurchschnittliche Erträge, auf der anderen Seite hohe Kosten bei Energie, bei Diesel. Und das in Kombination mit niedrigen Erzeugerpreisen, das halten die Landwirte nicht mehr lange durch.
1: Bauernpräsident Rugwied. Ein Bundesrichter in Boston hat eine Klage der Regierung von US-Präsident Trump gegen die Elite-Universität Harvard abgewiesen. Die Regierung hatte der Universität vorgeworfen, nicht genug gegen Antisemitismus auf dem Campus zu tun. Aus Washington, Nina Barth.
3: Das US-Justizministerium hatte die Klage im März eingereicht. Der Vorwurf: Die Hochschule duldete 2023 und 2024 ein feindliches Umfeld für jüdische und israelische Studierende während pro-palästinensischer Proteste auf dem Campus. Der Richter erklärte dazu nun, die antisemitischen Vorfälle seien zu isoliert und episodisch, um zu zeigen, dass Harvard anhaltend gegen das Gesetz verstoße.
1: Der havarierte Öltanker vor der Küste von Oman soll geborgen werden. Die Sicherheitsfirma Embry aus Großbritannien ist eigenen Angaben zufolge mit der Bergung beauftragt worden. Der Tanker Caroline Bisengi, der Russlands sogenannter Schattenflotte zugerechnet wird, hatte vor Omans Küste viel Öl verloren. Ein Ölteppich treibt nordöstlich der Insel Al-Kibidja und hat teilweise das Festland erreicht. Laut Weltschifffahrtsorganisation war der Tanker mit 130.000 Tonnen Öl beladen. In Frankreich sind Unbekannte in ein Geschäft eingebrochen und haben nach Angaben des Inhabers Pokémon-Karten im Wert von geschätzt 80.000 Euro gestohlen. Die Diebe hätten den auf Sammelkarten spezialisierten Laden aufgebrochen und mehrere hundert Karten entwendet. Die Karten mit den kleinen japanischen Monstern haben sich zur begehrten Beute für Kriminelle entwickelt. Im vergangenen Jahr gab es einen ähnlichen Fall in Großbritannien. Vor 2 Jahren wurden in Frankreich 3 Männer zu Haftstrafen verurteilt, die Zehntausende Pokémon-Karten erbeutet hatten. Das Wetter in Deutschland. Tagsüber sonnig und trocken, Höchstwerte 31 bis 38 Grad, an der See etwas kühler. Am Samstag viel Sonne, auch Wolken, später von Westen her Schauer und Gewitter, 21 bis 38 Grad. Am Sonntag zeitweise heiter, teils Schauer und Gewitter, 20 bis 32 Grad. Das waren die Nachrichten.
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4: Und da haben wir die A81 Stuttgart-Singen. Der Schönbuchtunnel ist wegen eines Feuerwehreinsatzes in beiden Richtungen gesperrt. Soweit die Verkehrslage. Ihnen eine gute und sichere Fahrt.
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4: Im Studio ist Detlef Karg. Willkommen. Mal angenommen, eine demokratiefeindliche Partei würde Deutschland regieren. Was geschieht dann? Unser System garantiert ja freie Wahlen, das Demonstrationsrecht und anderes mehr. Was passiert, wenn eine Partei an der Macht ist, die das vielleicht abschaffen wollte? Kann sie unsere Freiheiten überhaupt abschaffen oder sind die Sicherungen in unserer Demokratie stärker? Und da kommt man natürlich gleich drauf. Was ist konkret mit der AfD? Welche Gefahr geht von ihr aus? Oder auch nicht? Für den Podcast Quarks mal angenommen sind Mathis Dirkes und Samira El-Hattab dieser Frage nachgegangen.
5: Wir gehen mal gemeinsam durch ein paar Maßnahmen durch, die eine Regierung machen kann. Also es sind Maßnahmen, die sind nicht alle per se demokratiefeindlich. Das ist wichtig, einmal zu sagen.
6: Genau, das ist ein wichtiger Hinweis. Aber eine Partei könnte sie natürlich dafür nutzen. Und weil, glaube ich, bei diesem Wort Demokratie auch viele von euch direkt an dieses Stichwort Wählen denken, ist das natürlich eine spannende Frage. Kann eine demokratiefeindliche Partei sogar das Wählen in Deutschland abschaffen und sagen, ja, wir sind jetzt an der Macht und das bleibt auch so für sehr, sehr lange? In Deutschland wird einfach nicht mehr gewählt.
5: Ja, also abschaffen kann sie das Wählen nicht. Das kann man so erstmal am Anfang sagen. Und das hat nämlich mit Schutzmechanismen in unserem Grundgesetz zu tun. Da kommen wir später auf jeden Fall nochmal genauer drauf. Aber eine demokratiefeindliche Partei könnte zum Beispiel an das Wahlrecht ran und es verändern. Also zum Beispiel, indem sie die Wahlkreise neu einteilt, beziehungsweise irgendwie neu zuschneidet. Das kennen wir schon aus anderen Ländern, wie zum Beispiel aus den USA oder auch aus Ungarn, wo das tatsächlich schon passiert ist.
6: Ja, in Ungarn hat die Partei vom langjährigen Ministerpräsidenten Orbán die Wahlkreise tatsächlich so verändert, dass sie selbst dadurch Vorteile hatte. Also dadurch sind dann vor allem ländliche Regionen in Ungarn wichtiger geworden, wo eben besonders viele Leute die Partei von Orbán auch schon gewählt haben.
5: Ja, und was uns in der Recherche auch überrascht hat, eine demokratiefeindliche Partei könnte beim Wahlsystem auch einfach auf so ein Winner-Takes-it-All-Prinzip gehen, ne? Also auf ein Mehrheitswahlrecht, wie das in den USA oder Großbritannien ist, wo in einem Wahlkreis immer nur die Partei oder eine Person einen Sitz im Parlament bekommt, die die meisten Stimmen geholt hat. Und das ist ja bei uns aktuell ganz anders.
6: Weil wir haben ja auch die Zweitstimme bei Bundestagswahlen, ja, genau. Wodurch auch kleinere Parteien dann weiter die Chance haben, im Parlament zu landen und dann damit natürlich auch in der Politik mitzureden, ne?
5: Das ist das sogenannte Verhältniswahlrecht. Also auch eine Partei, die in keinem Wahlkreis eine Mehrheit hat, bekommt Abgeordnete entsprechend ihres Stimmenanteils. Das war in der Bundesrepublik tatsächlich schon immer so. Deshalb wirkt das für uns vielleicht selbstverständlich, also für uns ist das komplett normal, aber tatsächlich macht das Grundgesetz keine ganz genaue Vorgabe. Also der Bundestag kann theoretisch das Wahlsystem einfach ändern.
6: Und was eine Partei mit ihrer Mehrheit auch machen kann, ist über wichtige Posten entscheiden, also zum Beispiel bei Behörden. Verfassungsschutz wäre ein Beispiel oder Bundeskriminalamt. Das heißt, da kann eine neue Regierung auch die Leute auf den Chefposten austauschen mit Leuten, die ihnen jetzt besonders gut gefallen. Und eine demokratiefeindliche Regierung könnte damit natürlich dann schnell wichtige Posten mit ihren Leuten besetzen, die dann zum Beispiel auch wichtige Informationen wie Verfassungsschutzberichte verändern könnte, da Dinge weglassen könnte, dazu erfinden könnte.
5: Ja,
6: alles möglich.
5: Das kann alles sein. Aber es kann eben auch sein, dass sich die Beamten in den Behörden widersetzen. Also das ist an dem Punkt auch einmal wichtig zu sagen. Und Gerichte können bei uns auch ein wirkliches Korrektiv sein. Also die sind auch sehr wichtig.
6: Das ist auch richtig. Das gilt natürlich auch für eine Situation, wie eine demokratiefeindliche Partei kann auch rangehen und gegen alle möglichen NGOs ermitteln, die ihr nicht passen, ne? Und sie dann am Ende sogar verbieten lassen. Ist ja auch was, was wir in anderen Ländern schon gesehen haben, zum Beispiel in Russland, wo das über viele Jahre jetzt mittlerweile passiert ist.
5: Aber auch hier gilt, Gerichte könnten das bei uns stoppen. Und ich finde, damit können wir auch mal direkt zum nächsten Punkt gehen. Und der wäre, wie ist unsere Demokratie eigentlich davor geschützt, dass sie angegriffen und möglicherweise sogar abgeschafft wird?
6: Und das ist spannend, wenn man sich da so ein bisschen reinnördet. Ich würde mal sagen, wir haben in Deutschland da so mehrere Kontrollinstanzen. Und wir können mal ein paar davon durchgehen und dann auch schauen, wo die dann teilweise selbst wieder ihre Schwachstellen haben. Und wir würden mal mit was starten, das wirklich jeder kennt, nämlich dem Grundgesetz. Das ist geschrieben und beschlossen worden 1949, also wenige Jahre nach dem Zweiten Weltkrieg. Schon ziemlich lange her mittlerweile.
5: Ja, ich kann mich noch erinnern, vor zwei Jahren gab es so eine große Feier, 75 Jahre Grundgesetz in der ganzen Bundesrepublik.
6: Ja, weil es ja wirklich so die Basis einfach unserer Demokratie ist. Ja. Ne? Und es ist eben geschrieben und beschlossen worden mit diesem Grundgedanken, dass es nie wieder passieren soll, dass Deutschland wie in der Nazizeit eben kurz davor zu einer Diktatur wird.
5: Eine Lehre aus dieser Zeit war eben genau, dass es dieses Grundgesetz gibt. Ne? Und das ist auch deshalb ganz besonders geschützt. Es kann zum Beispiel anders als andere Gesetze nur mit einer Zweidrittelmehrheit geändert werden. Und dafür braucht es neben dem Bundestag auch noch den Bundesrat. Also beide müssen mindestens mit 2/3 der Stimmen zustimmen. Und zusätzlich gibt es auch einige Artikel im Grundgesetz, die können gar nicht verändert werden. Da darf man nicht rangehen.
6: Ja, das ist ein Wort, das, glaube ich, nicht alle kennen. Ewigkeitsklausel.
5: Zum Beispiel direkt der erste Artikel 1 mit dem berühmten Satz, die Würde des Menschen ist unantastbar. Und der ist eben geschützt für immer. Da kann man nicht ran. Es ist auch nicht veränderbar, dass Deutschland eine Demokratie bleibt, in der das Volk entscheidet, wer in der Macht ist. Das ist eben auch so eine wichtige Lehre, die man damals gezogen hat.
6: Ja, eben wichtiger Callback zu vorhin, ne? Haben wir ja schon gesagt. Genau deshalb können Wahlen in Deutschland auch nicht abgeschafft werden.
5: Wahlen können laut unserer Verfassung nicht verboten werden. Man kann aber verbieten, dass bestimmte verfassungsfeindliche Personen gewählt werden können. Und es können auch theoretisch ganze Parteien verboten werden.
6: Da ist aber nochmal wichtig zu sagen, so ein Parteienverbot hat in Deutschland wirklich super, super strenge Vorgaben. Ne? Es kann auch nur das Bundesverfassungsgericht darüber entscheiden. Und seit es die Bundesrepublik Deutschland gibt, also mittlerweile ja, wie gesagt, seit fast 80 Jahren, sind erst zweimal überhaupt Parteien verboten worden. Das war einmal eine rechtsextreme Partei und eine linksextreme Partei. Und das war auch in den frühen Jahren der Bundesrepublik. Also es ist wirklich schon sehr, sehr lange keine Partei mehr verboten worden.
5: Eine Sache, die im Grundgesetz übrigens auch ganz klar geregelt ist, ist, dass wir Bundesländer haben.
6: Ja.
5: Und die dürfen eben auch über bestimmte Dinge bestimmen. Da darf ihnen die Bundesregierung oder auch der Bundestag nicht oder nur eingeschränkt reinreden. Zum Beispiel bei der Bildungspolitik, das ist so ein Klassiker. Oder auch bei der Polizei, das regeln halt die Länder selbst.
6: Ja, das heißt dann in der Praxis zum Beispiel, eine demokratiefeindliche Partei kann nicht bestimmen, was deutschlandweit in den Schulen unterrichtet wird und was nicht. Oder sie kann auch nicht der Polizei überall vorschreiben, dass sie bestimmte Demos auflöst, die der demokratiefeindlichen Partei in der Bundesregierung nicht gefallen. Und dann gibt es andersrum aber auch die Möglichkeit, dass die Bundesländer der Bundesregierung und dem Bundestag reinreden, zum Beispiel über den Bundesrat. Und das nicht nur, wenn es jetzt um eine Grundgesetzänderung geht, was ja jetzt nicht so super oft passiert, sondern auch bei ganz vielen anderen Gesetzen darf der Bundesrat da eben mitreden.
5: Das heißt, und jetzt begeben wir uns nochmal in das Szenario vom Anfang, also wenn eine demokratiefeindliche Partei wirklich eine absolute Mehrheit hat und dann auch einfach mal so Gesetze durch den Bundestag durchwinken kann, ist dann in vielen Fällen immer noch der Bundesrat damit dran und kann dann auch Dinge stoppen. Zum Beispiel, wenn es um bestimmte Steuern geht, also die Einkommensteuer oder die Mehrwertsteuer.
6: Und viele andere Sachen eben auch. Ja. Ne? Und wenn wir so über Dinge stoppen reden, dann müssen wir, glaube ich, auch nochmal konkret drauf gucken, was die Gerichte in Deutschland eigentlich mitzureden haben. Weil Gesetze und Anordnungen von einer demokratiefeindlichen Partei in der Bundesregierung, die könnten dann zum Beispiel auch schnell vor den höchsten Bundesgerichten landen und von denen dann wieder einkassiert werden. Also sowas wie ein Gesetz nach dem Motto, Wahlen werden in Deutschland jetzt abgeschafft oder wir verbieten alle anderen Parteien außer uns, das würde dann wahrscheinlich sehr schnell vor den Gerichten landen.
5: Das sind natürlich jetzt ziemlich krasse Beispiele. Ein Gericht kann auch viel früher schon ansetzen. Also zum Beispiel, wenn Organisationen verboten werden sollen. Und das ist zum Beispiel auch 2024 passiert. Da hatte die damalige Innenministerin von der SPD Durchsuchungen beim rechtsextremen Magazin Kompakt angeordnet und es verbieten lassen. Das Bundesverwaltungsgericht hat das Verbot danach aber als nicht verhältnismäßig eben wieder gekippt.
6: Die haben da also eingegriffen.
5: Die haben eingegriffen.
6: Genau. Und wir haben ja vorhin schon gesagt, diese Kontrollinstanzen in unserer Demokratie, die haben teilweise auch ihre Schwachstellen. Und wenn wir jetzt konkret bei Gerichten bleiben, könnte man zum Beispiel sagen, dass Gerichte oft einfach sehr lange brauchen, um über irgendwas zu entscheiden. Das könnte dann zum Beispiel für eine NGO oder irgendeinen Verein, irgendeine Organisation bedeuten, dass sie wirtschaftlich zerstört ist, bevor das Verbot wieder aufgehoben ist. Und natürlich zur Wahrheit gehört auch, dass eine Bundesregierung Entscheidungen von Gerichten ignorieren oder verschleppen kann und sich einfach nicht dran hält.
5: Ja, und weitergedacht ist ja auch vorstellbar, dass eine demokratiefeindliche Regierung nach und nach das Bundesverfassungsgericht mit ihren eigenen Kandidaten besetzen
6: also
5: kann.
6: Also das, ne? Höchste Gericht.
5: Das höchste Gericht, ja. Also da einfach die eigenen Leute mal reinsetzen. Das ist allerdings, muss man auch dazu sagen, nicht ganz so leicht. Dafür reicht eine einfache Mehrheit im Bundestag jetzt nicht einfach mal so. Denn die Richterinnen und Richter im Bundesverfassungsgericht brauchen eben auch eine Zweidrittelmehrheit, entweder im Bundestag oder im Bundesrat. Bund und Länder vergeben diese Posten jeweils zur Hälfte. So einfach kann also eine demokratiefeindliche Partei nicht mal eben das Verfassungsgericht auf Linie bringen.
6: Also halten wir an der Stelle mal fest, das Grundgesetz, die Bundesländer, die Gerichte, das sind ein paar sehr wichtige Kontrollinstanzen, die wir haben in unserer Demokratie in Deutschland. Medien gehören natürlich auch noch dazu. Der Bundespräsident spielt auch eine Rolle, auch nicht unwichtig. Oder natürlich auch Beamte, ne, die sich in bestimmten Fällen Anordnungen widersetzen dürfen und die eben auch einen wichtigen Teil des Staates ausmachen.
5: Ja, und über eine Sache haben wir jetzt noch gar nicht gesprochen, nämlich über uns als Zivilgesellschaft, die sich natürlich auch wehren kann und auch laut werden kann. Und darüber haben wir auch mit dem Politikwissenschaftler Wolfgang Schröder gesprochen. Und für ihn ist die Zivilgesellschaft sogar besonders entscheidend. Das fand ich ganz spannend, eben wenn es darum geht, die Demokratie zu schützen.
7: Dass die Bürgerinnen und Bürger dieses Landes davon überzeugt sind, dass sie in einem demokratischen, freien Gemeinwesen leben wollen. Das ist der entscheidende Gradmesser, weil die Institutionen und Verfassungen können am Ende immer nur so stark sein, wie die Bevölkerung, die dieses System aktiv, positiv unterstützen muss.
6: Ja, der entscheidende Gradmesser, sagt er. Und ich glaube, wir können mal festhalten, es gibt wirklich viele, viele verschiedene Instanzen, die dazu beitragen können, unsere Demokratie in Deutschland zu schützen. Und gleichzeitig auch nicht die eine entscheidende. Ne? Es spielen wirklich ganz viele mit rein. Machen wir an der Stelle mal einen Strich drunter. Und wir haben ja die ganze Zeit allgemein jetzt schon von einer demokratiefeindlichen Partei gesprochen. Aber viele fragen sich natürlich, was ist denn jetzt konkret mit der AfD? Ist sie eine Gefahr für unsere Demokratie?
5: Ja, und ich würde sagen, diese Frage ist ja wirklich ziemlich zentral. In Sachsen-Anhalt steht die AfD laut aktuellen Umfragen bei über 40% und könnte möglicherweise sogar die absolute Mehrheit damit holen und fällt nicht nur da mit krassen Äußerungen auf.
8: Burkas, Kopftuchmädchen und alimentierte Messermänner und sonstige Taugenichtse werden unseren Wohlstand, das Wirtschaftswachstum und vor allem den Sozialstaat nicht sichern.
9: Wo sind die Ermittlungsverfahren und Anklagen, Verurteilungen gegen Merkel, die millionenfachen Rechtsbruch in Deutschland zu verantworten hat?
10: Wir müssen Einbürgerungen hinterfragen. Erfolgte Einbürgerungen. Wir alle wissen, dass die Staatsbürgerschaft so einfach verscherbelt wird. Man wirft sie zum Fenster raus und jeder kann sie bekommen.
6: Das waren mal beispielhaft Alice Weidel, Stefan Brandner und Lena Cotré von der AfD. Und wegen solcher Sätze denken 72% der Menschen in Deutschland laut Umfragen, die AfD ist eine Gefahr für die Demokratie. Bleibt die Frage, ist das wirklich so? Und um sich dieser schwierigen Frage zu nähern, spielen natürlich die Einstufungen vom Verfassungsschutz eine große Rolle.
5: Der Verfassungsschutz, der Deutsche Inlandsgeheimdienst, der wird immer wieder das Frühwarnsystem der Demokratie genannt. Und der wertet dann eben solche Aussagen aus, die wir gerade gehört haben, schaut sich Social-Media-Posts an, Interviews, Reden, Parteiprogramme, aber natürlich auch noch ganz viele andere Unterlagen und schaut dann eben, ob das gegen Kernpunkte unseres Grundgesetzes verstößt, also was da gesagt, geschrieben, geteilt wird. Und das eben nicht nur einzelne Male, also da mal ein Post oder da mal irgendwie eine Aussage, die schwierig ist, sondern immer wieder als Muster über viele Jahre.
6: Das ist wirklich ein wichtiger Punkt, ne? Und bei der AfD ist das Ganze 2025 in einem großen Gutachten zusammengefasst worden. Groß ist wirklich, knapp 1100 Seiten, also ein ziemliches Brett. Und ganz wichtig ist bei diesem Gutachten zu wissen, das konzentriert sich bei seiner Einschätzung vor allem auf 3 Punkte. Das hat uns der Politikwissenschaftler Wolfgang Schröder auch nochmal genauer erklärt.
7: Die 3 Grundprinzipien sind Menschenwürde, Demokratieprinzip und Rechtsstaatsprinzip. Und beim Menschenwürdeprinzip kann man schon jetzt sagen, dass die AfD sich mehr oder weniger jenseits der Verfassung bewegt.
6: So, um nochmal klar zu machen, wie wichtig diese 3 Punkte sind. Also Menschenwürdeprinzip, das ist die Grundlage unserer Verfassung. Also die Würde des Menschen ist unantastbar. Rechtsstaatsprinzip, das heißt vor allem, die Politik kann jetzt nicht einfach das Recht in Deutschland aushebeln. Sowas wie Gerichte, die bleiben unabhängig. Und Demokratieprinzip, das heißt freie Wahlen, haben wir auch schon drüber gesprochen. Und insgesamt sind das diese 3 Grundprinzipien, die so alle unter dem großen Stichwort freiheitlich-demokratische Grundordnung stehen. Ein ganz, ganz wichtiger Begriff auch in unserem Grundgesetz.
5: Und das, was Wolfgang Schröder gesagt hat, also beim Menschenwürdeprinzip, also dass sich die AfD da mehr oder weniger jenseits der Verfassung bewegt, das hat der Verfassungsschutz tatsächlich auch gesagt und hat die AfD als gesichert rechtsextrem eingestuft. Also nochmal zum Klarmachen, der Verfassungsschutz kommt zu dem Schluss, dass die AfD eine Gefahr für die Demokratie ist.
6: Und dann schauen wir doch vielleicht nochmal ein bisschen genauer rein, wie der Verfassungsschutz zu dieser Entscheidung gekommen ist. Und ganz kurz zusammengefasst geht es um diese Punkte. Erstens, die AfD habe einen menschenwürdewidrigen Volksbegriff, der Zugehörigkeit über Abstammung statt über Staatsangehörigkeit definiert. Das heißt, sie sagen im Endeffekt zum Beispiel, es gibt echte Deutsche und Deutsche zweiter Klasse. Und der 2. Punkt ist eine pauschale Abwertung und Diffamierung von Migrantinnen und Migranten sowie einer spezifischen Islam- und Muslimfeindlichkeit.
5: Als Belege nennt das Gutachten unter anderem Begriffe wie Umvolkung und Remigration. Also Slogans wie Abschieben schafft Wohnraum und Aussagen, die Muslime kollektiv mit Kriminalität und Gewalt in Verbindung bringen. Und das ist ja eben bei der Collage auch schon vorgekommen und das hören wir ja von AfD-Politikerinnen und Politikern auch häufiger.
6: Also, wenn die Verfassungstreue der AfD in Frage gestellt wird, dann geht es da in erster Linie um dieses Menschenwürdeprinzip, dass Äußerungen von AfD-Funktionären damit nicht zusammenpassen. Aber die AfD hat sofort dagegen geklagt und hat diese Einstufung in einem Eilverfahren dann vor Gericht stoppen können. Das verantwortliche Gericht hat gesagt, es gebe nach jetzigem Stand in dem Gutachten bei der Bundes-AfD nicht ausreichend Belege, um zu sagen, dass sie gesichert rechtsextrem sind. Und deshalb sind sie für den Verfassungsschutz jetzt weiter ein Verdachtsfall, bis in diesem Fall endgültig entschieden wird. Und das heißt, dann sind wir nochmal bei dem Punkt und der Frage, wie sich eine Demokratie schützen kann. In dem Fall darf der Verfassungsschutz die AfD beobachten, aber mit beschränkten Mitteln.
5: Genau, und ganz wichtig an dieser Stelle auch zu sagen, die AfD sagt, das ganze Gutachten vom Verfassungsschutz ist politisch motiviert, um die Partei klein zu halten. Es gibt aber auch noch andere Kritikpunkte, auch von anderen Juristinnen.
6: Ja, das ist wirklich ganz interessant. Also die beziehen sich zum Beispiel darauf, unter welchen Bedingungen dieses Gutachten veröffentlicht wurde. Weil damals war das die letzte Amtshandlung der Innenministerin Nancy Faeser von der SPD. Und da gab es dann Kritik, dass das Ganze überhastet veröffentlicht wurde. Zum Beispiel ohne nochmal interne Überprüfungsvorgänge beim Verfassungsschutz zu berücksichtigen. Und es gibt noch einen Kritikpunkt, nämlich es seien viel zu viele Zitate. Viele seien zwar provokant und radikal, aber eben nicht verfassungswidrig. Und durch diese Menge würden dann die entscheidenden Belege verwässert.
5: So, und jetzt haben wir aber nur von der Bundes-AfD gesprochen. Wichtig ist, dass die Landesverbände, also zum Beispiel Sachsen, Thüringen und Niedersachsen von der AfD, bereits von den jeweiligen Landesämtern für Verfassungsschutz, die gibt es nämlich auch noch, als gesichert rechtsextrem eingestuft worden. Also, Fazit, viele Verfassungsschützerinnen und Verfassungsschützer sehen die AfD zumindest da auf den Landesverbänden als Gefahr für die Demokratie.
6: Und dann gibt es aber noch ein anderes Gutachten, über das wir reden müssen an dieser Stelle und das uns vielleicht bei dieser Frage nochmal weiterhelfen kann, ob die AfD eine Gefahr für die Demokratie ist. Und dieses Gutachten kommt von der Gesellschaft für Freiheitsrechte.
5: Genau, und einmal kurz zur Einordnung. Die Gesellschaft für Freiheitsrechte ist ein eingetragener Verein. Also sie bezeichnet sich selbst als Rechtsschutzversicherung für das Grundgesetz. Und erklärtes Ziel der Gesellschaft für Freiheitsrechte ist es, Freiheit und Demokratie vor Einschränkung zu schützen und Bürgerrechte gegenüber dem Staat zu verteidigen. Und die haben eben im Juni, also noch ganz, ganz frisch, auch ein Gutachten zur AfD veröffentlicht.
6: Und deren Urteil ist ganz klar, die AfD ist eindeutig verfassungswidrig. Warum? Darüber haben wir mit Bijan Muini gesprochen von der Gesellschaft für Freiheitsrechte. Und er hat uns das so erklärt.
11: Das Paradebeispiel ist, dass eine Partei verschiedene Klassen an Menschen etablieren möchte, die einen unterschiedlich starken rechtlichen Status haben. Und die AfD tut das zum Beispiel, indem sie unter StaatsbürgerInnen diskriminiert, weil sie manche StaatsbürgerInnen, nämlich Doppelstaatler, die straffällig werden,

0: die AfD wieder, dass dieses Gutachten politisch motiviert ist und bestreitet die Vorwürfe.
1: Ja, und aber noch ein ganz wichtiger Punkt. Wir haben ja gerade vor allem über die Menschenwürde gesprochen. Die Gesellschaft für Freiheitsrechte geht aber noch auf einen anderen Punkt ein. Und zwar, dass die AfD anderen Politikern immer wieder mit Ermittlungen und Haft droht und Journalisten und Journalistinnen wie uns auch.
0: Und das verstößt auch gegen die freiheitlich-demokratische Grundordnung. Und dafür hat die Gesellschaft für Freiheitsrechte auch sehr viele Beispiele zusammengesammelt, die zeigen, das ist ein Dauerthema für die AfD. Ne? Und für die Gesellschaft für Freiheitsrechte macht das eben genau so deutlich, die AfD ist eine Gefahr für die Demokratie.
1: Okay, und ich glaube, an dieser Stelle können wir einmal zusammenfassen. Also es gibt Hinweise darauf, dass die AfD zentrale Punkte unserer Demokratie angreifen will. Also das sind diese Aussagen von AfD-Politikerinnen, die wir gerade gehört haben. Das sind Posts auf Social Media, das sind Reden auf Parteitagen und so weiter. Das sind alles ernstzunehmende Indizien. Also daraus kann sich schon ein Plan ergeben, was die AfD vorhat und auch, dass sie eine Gefahr für die Demokratie ist. Das sagen auch viele Soziologen und Politikwissenschaftler. Die halten die eben auch für eine Gefahr für die Demokratie. Aber, und jetzt kommt das große Aber, es gibt eben keine wissenschaftlichen Belege dafür, dass die AfD die Demokratie wirklich abschaffen will. Es gibt kein Regierungsprogramm oder Beschluss von einem Parteitag, in dem solche Pläne stehen. Und sie hat eben auch noch nicht regiert.
0: Dann kommen wir hier wieder zur Grundfrage dieser Folge. Mal angenommen, eine demokratiefeindliche Regierung ist an der Macht, was dann?
1: Ja, und wie immer bei Mal angenommen, schauen wir uns an, was würde im Best- und im Worst Case passieren? Also in diesem Fall, wenn eine demokratiefeindliche Partei die alleinige Macht hätte. Und Mathis, fang du doch direkt mal mit dem Worst Case an.
0: Eine demokratiefeindliche Partei schafft es, viele wichtige Stellen im Staat mit ihren Leuten und auch mit ihren Anhängern zu besetzen. Zum Beispiel auch an den wichtigen Gerichten oder bei den Staatsanwaltschaften. Dann kontrolliert sie auch den Verfassungsschutz und mit der Hilfe von den Beamtinnen und Beamten dort, die auch der Partei nahestehen, verbietet sie dann Vereine, NGOs, verschiedene Organisationen, die ihr nicht passen und die sie gerne weghaben will. Dann lässt sie auch Staatsanwälte, die ihre Ziele teilen, gegen ihre politischen Gegner ermitteln. Die demokratiefeindliche Partei ändert dann auch das Wahlrecht zu ihren Gunsten. Sie drangsaliert die Presse in Deutschland. Es gibt im Land immer mehr so ein Klima der Angst und der Verfolgung. Gegner der Partei, die es noch gibt, die ziehen sich ins Privatleben zurück und Leute haben wirklich so viel Angst um sich und ihre Familien, dass sie lieber schweigen und nichts sagen, um ihr Umfeld zu schützen. Es gibt auch nur noch selten große Demonstrationen deshalb zum Beispiel. Medien, Oppositionspolitiker, Aktivisten, verschiedene Minderheiten, Menschen mit Migrationsgeschichte, all die werden gegängelt und verfolgt.
1: Ja, das hört sich ziemlich gruselig an, wenn du mich fragst. Aber ich finde, nach der heutigen Folge könnte man auch das Best Case sich vorstellen. Pass auf. Die Institutionen halten. Die Sicherungsschranken funktionieren. Durch eine fehlende Zweidrittelmehrheit kann eine demokratiefeindliche Partei das Grundgesetz nicht ändern und auch keine Verfassungsrichter eigenmächtig ernennen. Durch das föderale System haben die Landesregierungen und der Bundesrat die Macht, Entscheidungen der Bundesregierung nicht umzusetzen. Der Bundespräsident verweigert die Unterschriften unter Gesetze, die den Rechtsstaat oder die Meinungsfreiheit aushöhlen sollen. Und Beamte auf allen Ebenen des Staates verlangsamen oder verschleppen undemokratische Entscheidungen der Regierung. Die Partei schafft es nicht, unliebsame Beamte durch parteitreue Nachfolger zu ersetzen. Denn in Gerichtsverfahren wird immer wieder klar, dass die Regierung dafür keine Befugnisse hat. Getragen wird das alles von einer breiten Protestbewegung der Zivilgesellschaft.
0: Ja, das sind in diesem Fall schon Best Case und Worst Case, die sehr weit auseinandergehen, ne? Sehr optimistisch und sehr pessimistisch.
1: Das stimmt, aber wir können hier auf jeden Fall einmal ganz klar festhalten. Eine Partei kann in Deutschland nicht die Demokratie abschaffen. Punkt. Aber, und es gibt ein Aber, eine Aushöhlung der demokratischen Institutionen ist trotz Sicherheitsvorkehrungen und Gewaltenteilung möglich. Es kommt dabei wirklich auf jeden einzelnen Menschen an, ob das passiert oder nicht. In den Behörden, aber auch in der breiten Gesellschaft.
0: Das ist wirklich nochmal ein wichtiger Punkt und da haben wir auch nochmal drüber gesprochen mit Bijan Mouini von der Gesellschaft für Freiheitsrechte, den wir vorhin schon mal gehört haben. Und ich finde, seine Antworten sind schon ziemlich ermutigend.
2: Ich glaube, dass die Zivilgesellschaft zunächst einmal schon enorme Macht hat, vor allem wenn sie gut organisiert ist. Und man sieht auch gerade in den USA, wie viel Gegenwehr es dort gibt und dass diese Gegenwehr auch funktioniert. Also wenn man sich vorstellt, dass die vielen, vielen Prozesse, die gegen die Regierung geführt werden, nicht stattgefunden hätten, dann wären die USA wahrscheinlich längst eine Autokratie. Aber die Institutionen stehen noch, weil sie um den Rückhalt in der Bevölkerung wissen.

0: Aber ich finde, jetzt ist schon nochmal die Frage, welches der beiden Szenarien ist denn jetzt realistischer? Also das Worst oder das Best Case? Ja. Und da haben wir auch nochmal mit den Experten drüber gesprochen. Und Wolfgang Schröder, der Politikwissenschaftler, den wir eben auch gehört haben, hat zum Beispiel gesagt, dass er für den Worst Case aktuell wirklich keine Hinweise sieht, weil es halt auch einfach, und das finde ich auch immer nochmal ganz wichtig zu betonen, 70% der Gesellschaft sind, die so eine Entwicklung nicht wollen.
1: Bijan Moini von der Gesellschaft für Freiheitsrechte hat uns gesagt, er glaubt, ein Szenario dazwischen ist realistisch. Vor allem, weil es auf Landesebene schon immer realistischer wird, dass es da zu einer Regierung mit einer aus seiner Sicht demokratiefeindlichen Partei kommt.
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2: 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Gleich gibt's hier die Nachrichten um 4 Uhr und dann blicken wir in die Schweiz. Da wird über den Atomausstieg, der nun ausgestiegen worden ist, gestritten. Und wir blicken nach Rumänien. Das hat sein einziges AKW abgeschaltet wegen des Donauniedrigwassers. Bis gleich.

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1: Die Nachrichten mit Frank Wörner. Guten Morgen. In Nordrhein-Westfalen gibt es immer noch mehrere Waldbrände. Das Feuer in Sundern im Sauerland ist zwar mittlerweile unter Kontrolle, in dem Waldstück gibt es aber noch Glutnester. Auch in der Gemeinde Hürtgenwald im Kreis Düren steht ein Wald in Flammen. Das Feuer hat sich dort über Baumwipfel ausgebreitet. Das macht den Brand besonders gefährlich. Auch in der Nacht wird weiter gelöscht, sagt Timo Pleuß von der Feuerwehr Hürtgenwald.
2: Die aktuelle Lage hat sich ein wenig entspannt aufgrund Einbruch der Dunkelheit. Dann Temperaturen gehen runter. Die Löschmaßnahmen des Hubschraubereinsatzes und auch der Feuerwehr sind wirksam. Der Brand ist noch nicht aus. Das heißt, es wird die ganze Nacht dementsprechend Löscharbeiten geben, auch über den Tag hinaus.
1: In Hürtgenwald kommt noch eine weitere Gefahr dazu. Dort liegen Munitionsreste aus dem Zweiten Weltkrieg im Boden, die sich entzünden können. Die lange Trockenheit in weiten Teilen Deutschlands führt zu einer deutlich kleineren Ernte. Ein Branchenverband geht davon aus, dass allein seit Mitte Juni 3 Millionen Tonnen Getreide und Raps verloren gegangen sind. Mehr von Sandra Wahle.
3: Bei Temperaturen um die 40 Grad sei das Getreide regelrecht verbrannt. Außerdem gab es kaum Regen. Für die Landwirte bedeutet das, dass sie wohl um die 600 Millionen Euro weniger einnehmen werden. Größere Schäden konnten wohl nur verhindert werden, weil das Wetter im Frühjahr ganz gut für die Ernte war. Und dazu kommt noch ein Problem, das gerade mehrere Unternehmen haben. Weil wenig Wasser in den Flüssen ist, können viele Schiffe nicht wie üblich fahren. Und die bringen eigentlich auch Getreide ins Ausland, damit es da verarbeitet werden kann.
1: Und das ist auch noch Thema gerade. Bei einem Unfall auf der A44 bei Warburg sind am Abend ein Patient und 3 Sanitäter aus einem Rettungswagen geschleudert und schwer verletzt worden. Ein LKW war auf den Rettungswagen aufgefahren, der auf dem Standstreifen stand. Bundesumweltminister Schneider will für den nächsten Sommer einen bundesweiten Hitzeaktionsplan umsetzen. Er fordert, das Grundgesetz zu ändern, damit sich Bund und Länder die Kosten teilen können. Bei der Leichtathletik-EM in Birmingham hat Weltmeister Leo Neugebauer Gold im Zehnkampf geholt. Silber ging an seinen Teamkollegen Niklas Kaul. Auch für Gesa Krause gab es Gold über 3000 Meter Hindernis. Der Rhein hat gerade Niedrigwasser, aber auch in anderen Flüssen in Europa haben gerade niedrige Pegelstände. Zum Beispiel der Tiber in der italienischen Hauptstadt Rom. Da ist gerade so wenig Wasser drin, dass eine antike Brücke wieder zum Vorschein gekommen ist. Sie ist vermutlich fast 2000 Jahre alt und ist nach dem römischen Kaiser Nero benannt. Das war WDR aktuell. Das Wetter in Nordrhein-Westfalen. Heute früh ist es meistens klar und teilweise tropisch warm mit Tiefstwerten zwischen 23 und 11 Grad. Tagsüber wird es wieder sehr sonnig und heiß. In Dortmund bis 35 Grad, in Ebenbüren 36 und in Düsseldorf bis 37 Grad. Morgen gibt es dann erst einen Mix aus Sonne und Wolken bei schwülheißen 30 bis 35 Grad. Später ziehen einzelne Schauer und Gewitter durch und es kühlt etwas ab. Die Zeit, es ist 4.03 Uhr.
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4: Die A23 Hamburg Richtung Heide ist zwischen Dreieck Hamburg Nordwest und Hamburg Eidelstedt wegen einer Nachtbaustelle bis 5 Uhr gesperrt. Und A81 Stuttgart Singen, der Schönbuchtunnel, ist wegen eines Feuerwehreinsatzes in beiden Richtungen weiterhin gesperrt. Soweit der Verkehr. Ihnen eine gute und sichere Fahrt.
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4: Wie immer vom Norddeutschen Rundfunk in Hamburg, heute mit Detlef Karg im Studio. Informationen aus Politik und Zeitgeschehen, hier noch bis 6 Uhr. Die Entwicklung der Kernenergie hat seit einigen Jahren neuen Schub erhalten, nicht zuletzt deshalb, weil sich damit CO2-arm Energie produzieren lässt. Deutschland ist ausgestiegen und mittlerweile erkennen viele diesen Schritt auch als Fehler an. Allerdings macht die nahezu endlose Suche nach einem deutschen Endlager es dem Befürwortern auch nicht leicht, für Kernenergie zu werben. Andere Länder wie etwa Finnland sind da schneller und pragmatischer gewesen. Viele Kraftwerke weltweit sind in Planung, auch in Polen, das unabhängig von der Steinkohleverstromung werden will. Diskutiert wird auch in der Schweiz. Im Juni hat das Parlament das Neubauverbot von AKWs aufgehoben und auch die bestehenden Meiler dürfen weiter betrieben werden. Das gefällt aber nicht allen Schweizern, wie Thomas Wagner berichtet.
5: Ein Café gleich gegenüber dem Genfer Hauptbahnhof Cornavin. Lisa Mazzone gönnt sich hier wegen der Hitze eine kühle Limonade. Die Bundesvorsitzende der Schweizer Grünen ist gerade mit dem Zug zurückgekehrt war unterwegs.
6: In Schaffhausen, wo ich Unterschriften gesammelt habe für das Referendum gegen dieses ruinöse AKW-Revival.
5: Das ruinöse AKW-Revival. Damit kommt sie auf einen mit knapper Mehrheit gefassten Beschluss bei der Schweizer Parlamentskammer zu sprechen, der ihr ein Dorn im Auge ist. Der Beschluss nämlich hebt das Neubauverbot für Atomkraftwerke auf, das erst vor 8 Jahren im Rahmen eines Volksentscheides beschlossen worden war.
6: Die Bevölkerung versteht einfach nicht, warum, wenn man über etwas abgestimmt hat, das heißt keine neue AKW in der Schweiz, warum man wieder einmal darüber sprechen muss.
5: Im Jahr 2017 der Beschluss zum Ausstieg aus der Kernkraft, 2026 der Beschluss zum Ausstieg aus dem Ausstieg. Das verstehe wer will, sagt Grünen-Chefin Lisa Mazzone. Sie will gemeinsam mit Gleichgesinnten den jüngsten Beschluss, der den Bau neuer Atomkraftwerke wieder erlauben soll, mit einem neuen Volksentscheid zu Fall bringen. Im Gegensatz dazu glaubt der Schweizer Energieminister Albert Rösti von der konservativen Schweizerischen Volkspartei, neue Kernkraftwerke braucht das Land.
7: Wir haben eine ganz neue Situation seit dem Entscheid zum Ausstieg. Die geopolitische Situation erlaubt nicht einfach dauernd Energie zu importieren, Strom zu importieren. Wir brauchen viel mehr Strom als einmal angedacht.
5: Hier der Konflikt im Iran, dort der Krieg in der Ukraine. Nichts ist mehr so, wie es früher einmal war, betont Rösti.
7: Wir wollten ja alles auf Erneuerbare setzen, stellen heute fest, dass einfach die Opposition im Bereich Biodiversität für Wasserkraftwerke, für Windkraftwerke so stark ist, dass das zu wenig schnell vorwärts geht. Deshalb möchten wir die Option für Kerntechnologie wieder öffnen.
5: Doch genau das sei wenig sinnvoll, heißt es bei der atomkraftkritischen Schweizerischen Energiestiftung in Zürich.
8: Ja, ich glaube, man sieht gerade jetzt, dass die Atomkraft alles andere als krisenresistent ist.
5: Sagt Selim Egloff, Leiter des Fachbereichs Atom bei der Energiestiftung und verweist gerne auf die Situation im Hitzesommer 2026.
8: Jetzt in diesem Dürresommer muss Ungarn, Rumänien, Serbien, Frankreich und auch die Schweiz AKWs abstellen wegen der Hitze, wegen fehlendem Kühlwasser.
5: Doch auch abseits der Hitze gäbe es, so Selim Egloff, gleich eine Fülle von Argumenten, die aus seiner Sicht gegen den Neubau von Kernkraftwerken sprechen.
8: Ich meine, das Ganze macht uns dann auch noch abhängig, unnötigerweise über Jahrzehnte von Uranimporten, die im Moment größtenteils von Russland kontrolliert werden.
5: Schließlich die Kosten. Selim Egloff verweist gerne auf das Beispiel des neuen französischen Atomkraftwerkes Flamanville. Das Projekt war ursprünglich mit 3,3 Milliarden Euro veranschlagt. In der Endabrechnung schlugen dann fast 24 Milliarden Euro zu Buche. Heißt,
8: die Atomenergie ist alles andere als preisgünstig.
5: Hinzu kommt, käme es zum Neubau eines Atomkraftwerkes in der Schweiz, hätte dies nach Ansicht der grünen Parteichefin Lisa Mazzone einen weiteren, aus ihrer Sicht, unerwünschten Effekt.
6: Es bremst die Entwicklung der erneuerbaren Energien.
5: Doch gerade der Ausbau der erneuerbaren Energien war in der Schweiz ebenfalls im Rahmen eines Volksentscheides erst im Juni 2024 beschlossen worden. Käme jetzt die Rolle rückwärts bei der Atomkraft, würde nach ihrer Sicht der Dinge der beschlossene Ausbau der Erneuerbaren ausgebremst. Wohl auch deshalb ging die Abstimmung im Schweizer Nationalrat, dem Bundesparlament, für die Aufhebung des Neubauverbotes von Kernkraftwerken denkbar knapp aus. Mit gerade mal 2 Stimmen Mehrheit im bürgerlich-konservativen Block. Ein bisschen neidisch blickt die Grünen-Chefin Lisa Mazzone auf die Situation im Nachbarland Deutschland.
6: Also man muss sagen, bei der Entwicklung der Erneuerbaren sind wir nicht auf Kurs. Dort ist Deutschland zum Beispiel besser, viel besser und man könnte viel lernen.
4: Der Bericht von Thomas Wagner war das. Und wir haben eine aktuelle Gefahrendurchsage, und zwar für die Gemeinde Hürtgenwald in der Eifel in Nordrhein-Westfalen. Dort breitet sich zurzeit ein Waldbrand aus, der auf den Ortsteil Gai sich zubewegt. Darum wird dieser Ortsteil derzeit evakuiert. Eine Anlaufstelle für die Bewohner wird in der Grundschule in Strass eingerichtet. Halten Sie sämtliche Zugangswege zur Brandstelle frei. Wegen des niedrigen Wasserstands in der Donau muss Rumänien sein Atomkraftwerk Cernavoda nun ganz herunterfahren. Bisher lief noch ein Reaktor, aber es fehlt das Kühlwasser. Die Konsequenz, ein Braunkohlekraftwerk wird einspringen. Mehr dazu von Silke Hane.
9: Im kleinen Dorf Scoarța, 4 Autostunden von Bukarest entfernt, ist nachts nicht viel los. Ab und zu fährt ein Auto durch, ansonsten herrscht Ruhe. Und seit Anfang August ist es ab Mitternacht in Scoarța auch zappenduster. Um Energie zu sparen, wird nachts die Straßenbeleuchtung ausgeschaltet, erklärt Scoarzas Bürgermeister Ion Grigoris Damatoiu. Jeder muss sparen und wir als Gemeindeverwaltung haben einige Maßnahmen ergriffen, konkret verkürzte Betriebszeiten der Straßenbeleuchtung. Wir haben die Beleuchtung um 4 Stunden reduziert, von 0 Uhr bis 4 Uhr morgens ist sie ausgeschaltet. Die Idee, sagt Stamatoiu, hätten einige Dorfbewohner gehabt. Entsprechend hoch ist die Akzeptanz in der Bevölkerung. Es beeinträchtigt uns nicht, denn abends funktioniert die öffentliche Straßenbeleuchtung. Und nachts ab 23:30, wenn sie ausgeschaltet wird, haben wir keinen Grund, auf der Straße unterwegs zu sein. Schon seit 2 Wochen ist die Energie in Rumänien knapper als sonst. Im einzigen Atomkraftwerk Cernavoda wurde Ende Juli der erste Reaktorblock heruntergefahren. Das Land hatte versucht, den 2. Reaktor mit ungewöhnlichen Maßnahmen in Betrieb zu halten. In der Donau wurden kürzlich mit Steinen beladene Lastkähne versenkt, um mehr Wasser zum Kraftwerk zu leiten. Zuvor hatte die Armee einen Felsen gesprengt, ebenfalls um mehr Wasser zum Kraftwerk zu schaffen. Dadurch konnte der Betrieb des 2. Reaktors um ein paar Tage verlängert werden. Jetzt aber musste auch der heruntergefahren werden, erklärte am Vormittag Christian Buschoi, Staatssekretär im rumänischen Energieministerium. Grund dafür ist die geringe Durchflussmenge der Donau bzw. der niedrige Wasserstand, der für den Betrieb der Kühlpumpen erforderlich ist. Daher wurde heute Morgen mit der schrittweisen Abschaltung von Block 2 begonnen. Seit dem Vormittag ist Cernavoda nun vom Netz. Damit fallen 20% des rumänischen Strombedarfs aus. Laut Christian Buschoi können diese aber kurzfristig ersetzt werden. Die 680 bis 700 Megawatt, die Block 2 in Cernavoda durchschnittlich produziert, werden wir hauptsächlich durch Importe ausgleichen. In diesen Tagen hilft uns auch die Windenergie. Für die kommende Woche haben wir, falls nötig, Block 4 des Kohlekraftwerks Rovinar mit rund 300 Megawatt in Reserve. Rumänien hat die Europäische Kommission inzwischen informiert, dass es wegen der Energiekrise die Stilllegung einiger Kohlekraftwerke verschieben möchte. In Rovinar laufen aktuell 2 Blöcke. Der Direktor des Kohlekraftwerks ist Marius Büsker. Er rechnet damit, dass schon am Montag ein 3. Block zurück ans Netz geht. Wir sind bereit. Der Block ist in gutem technischen Zustand. Die Mitarbeiter sind vorbereitet, um wieder hochzufahren. In der aktuellen Energiekrise wird Rumänien aber auch nicht umhinkommen, mehr Energie als üblich zu importieren, zum Beispiel aus Ungarn und Bulgarien. In den Nachbarländern ist die Lage aktuell wieder etwas entspannter. Im Atomkraftwerk im ungarischen Poks sind seit vorgestern wieder 2 Turbinen in Betrieb. Das bulgarische Atomkraftwerk Kozloduy läuft ohne Einschränkungen.
4: Silke Hane informierte. Und hier noch einmal die Gefahrendurchsage für den Ortsteil Hürtgenwald-Gai. Es geht also um die Gemeinde Hürtgenwald in Nordrhein-Westfalen in der Eifel. Aufgrund einer Brandausbreitung des Waldbrandes, welcher sich auf den Ortsteil Gai zubewegt, ist dieser Ortsteil sofort zu evakuieren. Eine Anlaufstelle wird in der Grundschule Straß eingerichtet. Verlassen Sie das betroffene Gebiet und nehmen Sie nur das Notwendigste mit, insbesondere Ausweise und Bargeld. Bedecken Sie, wenn möglich, Mund und Nase mit einem improvisierten Atemschutz und halten Sie sämtliche Zugangswege zu der Brandstelle frei. Und wir kommen damit zur Wettervorhersage für heute Freitag, den 14. August. Es ist verbreitet sonnig in Deutschland, im Tagesverlauf im Norden wenige hohe Wolkenfelder, im Westen und Südwesten ein paar lockere Quellwolken, aber auch dort ist es trocken. Temperaturen zwischen 31 Grad im Nordosten und im südlichen Alpenvorland und bis 38 in den Niederungen im Westen und Südwesten. An der See ist es lokal etwas kühler. Die Temperaturen deutscher Städte zur Stunde: in Kiel 16 Grad, Hamburg 17 Grad, Rostock 14, Hannover 13, Berlin 17 Grad, auch in Kassel 17 Grad, in Münster 19, in Köln 21, Frankfurt am Main 18 Grad, Erfurt 13 Grad, in Saarbrücken und Nürnberg je 17 Grad, Dresden 13, Stuttgart 18, Freiburg 18 und München meldet 15 Grad. Und Der kurze Blick zur Uhr. Es ist gleich 4.15 Uhr, Viertel nach vier.
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4: Und wir kommen jetzt zu den Folgen des Klimawandels. Der ausbleibende Regen in Deutschland. Er ist überall allgegenwärtig. Wir blicken einmal exemplarisch nach Bayern. Was wäre nötig, um Abhilfe zu schaffen? In vielem sind sich Experten und Politiker zwar grundsätzlich einig, aber wird auch tatsächlich das Richtige getan? Unser Reporter Peter Queton mit einer Bestandsaufnahme in einigen bayerischen Kommunen.
10: Immerhin, die Situation in Bayern ist noch verhältnismäßig gut, sagt Umweltminister Thorsten Glauber von den Freien Wählern.
11: Bayern ist natürlich über die ganze Fläche mit der Wasserversorgung gedeckt. Und die Wasserversorgung in Bayern ist aktuell gesichert. Und das ist die gute Botschaft bei auch den großen Herausforderungen rund um Wasser.
10: Die Wassernetze im Freistaat sind in einem guten Zustand. Die Rohre funktionieren. Werden Löcher entdeckt, werden diese schnell geschlossen, versichert Gunnar Braun, Geschäftsführer des Verbandes kommunaler Unternehmen in Bayern, VKU.
12: Die Technik funktioniert. Wir haben aber immer wieder das Thema, dass das Wasser fehlt, teils in Quellen, teils in Brunnen.
10: Die Rohre sind da, aber es gibt immer weniger Wasser, was da durchfließen kann. Die Staatsregierung hat dafür die Wasserstrategie 2050. Diese sieht vor, eine Wasserleitung von Süden in den trockenen Norden zu legen, 1200 Kilometer lang, vorausgesetzt, es gibt noch was, was da durchfließen kann. Die Ursache für den Wassermangel hat Umweltminister Glauber längst ausgemacht.
11: Das Thema ist Tauberwort, ist Grundwasserneubildung. Man muss in der Fläche Wasser halten. Der Wassertropfen darf eben nicht über unsere Flüsse abfließen an die Nordsee oder ans Schwarze Meer, sondern er muss in Bayern im Boden versickern. Und dieses Entsiegeln, dieses am Ende Versickern ist eine Zukunftsaufgabe, die am Ende des Tages die Gemeinden, die Landwirtschaft, aber natürlich uns auch in der Wasserversorgung betreffen.
10: Schwammlandschaften werden die Böden dann genannt, die als große Wasserspeicher dienen. Jeder braucht Wasser. Es gilt als das wichtigste Lebensmittel, aber auch die Industrie braucht Wasser und die Landwirtschaft zur Herstellung von Lebensmitteln. Dabei ist klar, was eigentlich getan werden müsste. Böden entsiegeln, Bäume pflanzen, Dächer begrünen und beim Bauen die Umweltfolgen gleich mitbedenken. Stattdessen wird an Symptomen herumgedoktert, klagt Karl Auerswald, emeritierter Professor der Technischen Universität München.
13: Das ist halt die politische Herangehensweise, zu zeigen, man ist handlungsfähig und man ändert am Symptom was, nicht an der Ursache.
10: Und Auerswald hat auch gleich ein Beispiel parat.
13: Sehr viel mehr beunruhigt mich, was ich zum Beispiel in den Nachrichten gehört habe, dass der Rhein tiefer gelegt werden soll, ausgebaggert werden soll, gell? Um die Schiffbarkeit kurzfristig zu verbessern, was aber bedeutet, dass im gesamten Rheineinzugsgebiet das Grundwasser abgesenkt wird.
4: Sagt der emeritierte Professor Karl Auerswald von der Münchner TU im Beitrag von Peter Queton. Wie wird sich die Zukunft angesichts des Klimawandels gestalten? Wie werden etwa unsere Städte aussehen? Fragen, die sich vor allem mit Modellrechnungen annähernd beantworten lassen. Ob diese Modellvorstellungen dann so eintreten, wissen wir allerdings nicht. Natürlich lassen sich diese Erwartungen aber aufgrund der vielen Daten, die es gibt, visualisieren mit Virtual Reality. In Bad Nauheim soll so der Klimawandel in der Stadt sozusagen sichtbar gemacht werden. Katharina Wilhelm aus der ARD-Klimaredaktion hat sich das einmal angeschaut.
14: Die Parkstraße in der Kurstadt Bad Nauheim ist auf den ersten Blick vielleicht nicht ein Ort für große Zukunftsvisionen. Es gibt kleinere und größere Läden, Bäume säumen die zweispurige Straße, der Kurpark grenzt daran an. Beschaulich. Für den Auszubildenden Ben Grützner dagegen sieht diese Straße ganz anders aus.
15: Unwiedererkennbar, ja, also Dreck, die Umgebung sieht aus wie eine Wüste.
14: Ein braungrauer Schleier hängt in der Luft. Die einst grünen Bäume scheinen abgestorben zu sein. Eine absolute Dystopie. Das Bild ist nicht echt, sondern nur mit einer VR-Brille erlebbar, die sich Ben über die Augen gezogen hat. So ist er mitten auf der Straße, kann sich in alle Richtungen umschauen. Das Ergebnis ist so real, dass er es richtig spüren kann.
15: Und jeder läuft hier mit Masken rum. ja, die Luft, die kann ich schon verschmutzt gefühlt in meinen Lungen spüren.
14: Die Stadt Bad Nauheim hat sich dieses Szenario ausgedacht. Es gibt bereits Klimaschutz- und Hitzeschutzpläne, die umgesetzt werden sollen. Im sogenannten Smart Hub, nur wenige Meter entfernt von der echten Parkstraße, will man zeigen, warum diese Pläne sinnvoll sind. 9 Auszubildende der Stadtverwaltung sind heute hier, um die Brillen auszuprobieren. Matthias Wielicki, zuständig bei der Stadt unter anderem für Nachhaltigkeit und Klimaschutz, erklärt, so könne man auch einen Dialog über die Zukunft der Stadt einleiten.
16: Es ist aus unserer Sicht wichtig zu wissen, es gibt diese eine Zukunft und daneben ganz viele andere Zukünfte. Und in diesen Szenarien sind ja immer Dinge sichtbar, die es heute schon gibt. Und die werden überzeichnet, im Positiven wie im Negativen. Und wir entscheiden uns, welche Zukunft wir wollen, um dann zu wissen, welchen Weg schlagen wir ein und welche Schritte sind ganz konkret zu tun.
14: Es gibt auch ein anderes Szenario. Eine freundliche Straße mit Bäumen und viel Grün. Eine andere mögliche Zukunft. Virtuelle Realität, Virtual Reality, kann den Klimawandel anschaulich machen. Statt trockener Zahlen kann sie uns Szenarien sprichwörtlich vor Augen führen. Eine Studie der Stanford University kam 2025 zu dem Ergebnis, dass VR-Erlebnisse dazu beitragen können, die oft als abstrakt wahrgenommenen Auswirkungen des Klimawandels greifbarer, persönlicher und eindringlicher zu machen. Professor Manfred Rieger ist Sozialpädagoge an der Uni Augsburg und forscht zu virtueller Realität und Klimazukünften. Er sagt, es gebe auch die Gefahr, dass diese Szenarien vor allem eines sind: faszinierend und beängstigend.
17: Also das ist, finde ich, eine sehr große Gefahr, dass durch diese Emotionen Menschen, die unter der Brille sind, ja, überwältigt werden. Das wäre keine gute Bildung, indem ich einfach Emotionen auslöse und die Emotionen Menschen dann überwältigen und die dann das machen, was ich wünsche. Das ist nicht Bildung. Bildung bezieht sich auf die freie Entscheidung von Menschen.
14: Deswegen müsse man die Ergebnisse unbedingt besprechen und in einen pädagogischen Rahmen gießen. In Bad Nauheim wird die Bildung mitgedacht. An den Einsatz der VR-Brillen sind Workshops angeschlossen, erklärt Matthias Wielicki.
16: Das hat eine politische Perspektive, das hat eine stadtentwicklerische Perspektive und das hat auch eine Perspektive, die damit zu tun hat, dass ich eine Identifikation schaffe mit der Stadt, in der ich lebe.
14: Bei den Azubis hinterlässt die Simulation einen deutlichen und nachhaltigen Eindruck.
18: Also ich finde es auch erstmal schön, einen gewissen Einblick dazu kriegen, eine Richtung, wohin das Ganze auch gehen könnte, wenn wir nicht aufpassen, wenn wir unachtsam werden.
19: Wenn man so im Alltag darüber nachdenkt, denkt man nicht, dass es so einen großen Einfluss haben würde. Aber wenn man das dann wirklich vor Bild sieht, macht das einem wirklich schon sehr Angst, was passieren kann, wenn man nicht gegen den Klimawandel etwas tut.
4: Katharina Wilhelm berichtete, im Mai 2025, da schlug ein Datenleck hohe Wellen in Berlin. Bei einem externen Dienstleister der Berliner Verkehrsgesellschaft hatten Hacker Informationen von rund 180.000 Kunden gestohlen. Bankdaten oder Passworte waren nicht betroffen, versicherte die BVG, aber eben Namen, Adressen und Vertragsnummern. Das Ganze gab dann erst einmal Ärger mit der Datenschutzbeauftragten und jetzt kritisieren Betroffene, wie die BVG mit ihnen und möglichen Schadenersatzforderungen umgeht. Gar nicht gut, wie Sabine Müller berichtet.
20: Felix W. ist einer der BVG-Kunden, dessen Daten bei dem Cyberangriff gestohlen wurden. Datenschutz sei ihm extrem wichtig, erzählt er, denn er arbeite als Dienstleister für die IT-Verwaltung des Bundes und habe deshalb eine spezielle Sicherheitsüberprüfung durchlaufen.
21: Wenn mir so etwas passieren würde, das wäre ein unglaublicher Fauxpas. Und in die BVG muss ich ähnliche Maßstäbe anlegen.
20: Dafür, wie die Verkehrsbetriebe nun mit Schadenersatzforderungen umgehen, findet Felix W. deutliche Worte.
21: Das Gebaren der BVG halte ich für eine Frechheit.
20: Anwältin Carina Filusch, die Felix W. und 5 andere Betroffene vertritt, zeigt sich ernüchtert nach den bisherigen Gesprächen mit dem Landesunternehmen.
22: Leider hat sich die BVG dort nicht als sehr kooperativ erwiesen. Sie hat geltende Rechtsgrundsätze einfach über den Haufen geworfen und hat von uns verlangt, dass wir da tatsächlich einen Schaden nachweisen.
20: Die aktuelle Rechtsprechung sehe das aber anders, sagt die Anwältin. Die BVG widerspricht. Sie schreibt dem RBB,
23: die Darstellung, die BVG vertrete eine der höchstrichterlichen Rechtsprechung widersprechende Rechtsauffassung, ist unzutreffend.
20: Das Unternehmen betont, die Betroffenen müssten einen Zusammenhang zwischen Verstoß und Schaden nachweisen. Jeder Einzelfall müsse geprüft werden. Die BVG erklärt, zu dem Datenleck gebe es bisher 2 Urteile. Einmal habe das Gericht 25 Euro Schadenersatz zugesprochen, einmal die Klage abgewiesen. Ein weiterer Betroffener des Datenhacks zeigt dem RBB Unterlagen, in denen das Verkehrsunternehmen ihm einen außergerichtlichen Vergleich vorschlug. 100 Euro Schadenersatz, aber nur, wenn er eine Verschwiegenheitserklärung unterschreibe, mit 5.001 Euro Strafe bei Verstoß. Solche Klauseln sind bei Vergleichen durchaus üblich. Der Betroffene lehnte ab. Die BVG äußert sich zu diesem konkreten Fall nicht. Für den CDU-Digitalexperten Christopher Förster hat die Verschwiegenheitserklärung trotzdem ein Geschmäckle.
1: Da könnte man den Eindruck gewinnen, da möchte jemand etwas vertuschen bzw. kein Interesse daran, dass da noch mehr Beschwerden, noch mehr Klagen halt kommen.
20: Förster sagt, die BVG habe Fehler gemacht, dafür müsse sie gerade stehen. Und wenn das Geld koste, sei das so. Carsten Schatz von der Linksfraktion hat einen konkreten Vorschlag.
2: Mit dem Verlust der Adressdaten, der eingetreten ist, ist für die Leute ein Schaden entstanden. Und ich glaube, die BVG wäre klug beraten, eine Entschädigung proaktiv anzubieten.
20: Entschädigung für alle 180.000 Betroffenen, das wäre richtig teuer. Schatz meint, für sowas sollte die BVG doch versichert sein. Nachfrage beim Unternehmen. Die Antwort:
23: Schadenersatzansprüche im Zusammenhang mit diesem Datenschutzvorfall sind nicht durch eine Versicherung der BVG abgedeckt.
4: Aus Berlin berichtete Sabine Müller.
3: Sport.
7: Mit Tom Gerntke und mit einem wirklich unfassbar spannenden und zugleich auch erfolgreichen Abend bei der Leichtathletik-EM in England. Wir sortieren das Ganze mal. Insgesamt 5 deutsche Medaillen gab es, angefangen mit gleich 2 bei den 10-Kämpfern. Leo Neugebauer holte Gold, Niklas Kaul Silber. Und so klangen die letzten dramatischen Meter dieses Wettkampfs.
24: Jetzt geht's um Gold oder Silber. Silber oder Gold. Aktuell sind es 12 Sekunden. 13, 14, 15. Leo, komm, er stolpert, er stürzt. 17 Sekunden sind's. Er hat Gold. So einfach ist es. 17 Sekunden, 23 hätten gereicht. Was für ein Finish, liebe Leute.
7: Ja, liebe Leute, wir machen einfach weiter mit dem goldenen Jubel aus deutscher Sicht. Denn Gesa Felicitas Krause holte ihren ersten Titel als Mama. Über die 3000 Meter Hindernis gab es Gold. Olivia Gürt holte Bronze. Und durchaus überraschend gab es auch eine Medaille beim Diskuswerfen. Nämlich für Henrik Jansen. Für den gab es Bronze inklusive persönlicher Bestleistung.
25: War wirklich verrückt. Der Wind ist am Anfang extrem gut reingekommen. War auch ganz anders geplant. Ich wollte eigentlich ganz locker anfangen und habe dann gleich die 69 geworfen. Konnte dann sogar noch einen drauflegen. Wirklich verrückt. Bronze nach den letzten 2 Jahren, bei denen ich wirklich beim Höhepunkt echt Probleme hatte. Mega, ich bin so happy, dass das so läuft.
7: Wir schauen zum Schwimmen zur Europameisterschaft nach Paris. Da haben die deutschen Schwimmerinnen und Schwimmer nach insgesamt 3 sehr erfolgreichen Abenden zum allerersten Mal im Becken das Podest komplett verpasst. Und trotzdem gab es Lichtblicke, Lars Becker.
26: Top-Talent, Junioren-Europameisterin über 200 Meter Freistil, Medaillenhoffnung für LA 2028, Linda Roth. Im Halbfinale der EM in Paris verbesserte sie ihre eigene persönliche Bestzeit um mehr als eine Sekunde und schlug jetzt in ihrem ersten Finale bei den Großen als herausragende und stolze Vierte an.
27: Ich habe mich gestern schon enorm über den Finaleinzug gefreut, jetzt bei meiner ersten Erwachsenen-EM, und habe jetzt probiert, hier einfach mal Spaß zu haben in dem Finale, Erfahrungen zu sammeln. Und klar, dass jetzt ein 4. Platz geworden ist, ist es so.
26: Außerdem gab es in den Finals 2 6. Plätze für Kai Winkler über 100 Meter Schmetterling und die 4x100 Meter Lagenstaffel der Männer sowie einen 8. Rang für Lukas Mazzerath über 200 Meter Brust. Lukas Mertens und Angelina Köhler zogen als jeweils zweitschnellste ins Finale ein. Mertens über 200 Meter Freistil, da fehlt dem 400 Meter Olympiasieger noch ein Podestplatz.
28: Ich habe die 200 jetzt international schon öfter gemacht, aber noch nie so, dass ich sagen kann, ich war im Finale auf dem Punkt. Das will ich morgen einfach schaffen und den allen zeigen.
26: Und Ex-Weltmeisterin Angelina Köhler über ihre 100 Meter Schmetterling.
29: Bisschen verhalten angegangen, da muss ich auf jeden Fall morgen noch mal eine Schippe drauflegen. Aber hat ja easy gereicht, deswegen bin ich da zuversichtlich. Und ich hoffe, dass da morgen noch ein bisschen geht.
26: Anna Elend zog als 5. ins 200 Meter Brustfinale ein. Bereits am Vormittag hatten Isabel Gose und Maja Werner souverän die Vorläufe über 1500 Meter Freistil absolviert. Nach Silber und Bronze über 800 Meter geht es dann für die beiden um ihren 2. Podestplatz.
7: Wir schauen zu uns nach Deutschland, denn dort läuft aktuell die Reitweltmeisterschaft in Aachen, unter anderem mit den deutschen Vielseitigkeitsreitern. Jörg Tekelhütter.
30: Es war ein guter WM-Auftakt für die deutsche Vielseitigkeitsmannschaft. Ein sehr guter wäre in der Dressur möglich gewesen, wenn Marlin Hansen-Hotop und ihrem Schimmel Wallach Kiditsch nicht beim Galoppieren einige Fehler unterlaufen wären. Bis dahin war die 48-Jährige auf persönlichem Rekordkurs unterwegs. Jetzt geht sie mit 28,6 Strafpunkten ins Gelände. Die erst 25-Jährige Libussa Lübecke verbuchte mit ihrer Stute Karamira 31,3 Punkte und dürfte das Streichergebnis liefern. Julia Krajewski hat Chancen auf eine Medaille. Michael Jung gilt als Topfavorit auf den Titel. Das alles bei brütender Hitze in der Aachener Sörs.
7: Und deshalb haben die WM-Organisatoren die erste Dressur-Einzelentscheidung heute vorverlegt. Das allerdings betrifft nicht alle der insgesamt 30 Paare, denn die Entscheidung im Grand Prix Special mit den deutschen Medaillenhoffnungen Katharina Hemmer und Isabel Wert, die fällt weiterhin am späten Nachmittag.
4: Das war Tom Gerntke mit dem Sport.
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3: Um 4.30 Uhr mit Juliette Groß. Wegen der anhaltenden Trockenheit rechnet der Deutsche Bauernverband mit starken Ernteeinbußen. Besonders betroffen seien Weizen und Raps, sagte Bauernpräsident Hugwied dem Redaktionsnetzwerk Deutschland. Auch Totalausfälle seien möglich. Hugwied forderte Soforthilfen von der Politik. So könnten EU-Hilfen erhöht oder vorgezogen und die Steuer auf Diesel gesenkt werden, ergänzte Hugwied im Sender Phoenix.
5: Also die Situation im Moment ist toxisch. Auf der einen Seite unterdurchschnittliche Erträge, auf der anderen Seite hohe Kosten bei Energie, bei Diesel. Und das in Kombination mit niedrigen Erzeugerpreisen, das halten die Landwirte nicht mehr lange durch.
3: Bauernpräsident Rukwied. In Schweden gelten Jugendliche ab 14 Jahren künftig als strafmündig. Das Parlament in Stockholm hat beschlossen, die Altersgrenze um ein Jahr zu senken. Außerdem wird die Strafmilderung für Jugendliche gestrichen. Das bedeutet, dass sie zu Haftstrafen von bis zu 18 Jahren verurteilt werden können. Die Mitte-Rechts-Regierung hat schon mehrere derartige Maßnahmen auf den Weg gebracht. Schweden kämpft gegen zunehmende Bandengewalt. Immer öfter werden für schwere Straftaten Minderjährige rekrutiert, da ihnen bisher keine Haftstrafe drohte. Ministerpräsident Kristersson hatte die Entwicklungen auf eine, Zitat, verantwortungslose Einwanderungspolitik und eine gescheiterte Integration zurückgeführt. Ein Bundesrichter in Boston hat eine Klage der Regierung von US-Präsident Trump gegen die Elite-Universität Harvard abgewiesen. Die Regierung hatte der Universität vorgeworfen, nicht genug gegen Antisemitismus auf dem Campus zu tun. Aus Washington, Nina Barth.
6: Das US-Justizministerium hatte die Klage im März eingereicht. Der Vorwurf: Die Hochschule duldete 2023 und 2024 ein feindliches Umfeld für jüdische und israelische Studierende während pro-palästinensischer Proteste auf dem Campus. Der Richter erklärte dazu nun, die antisemitischen Vorfälle seien zu isoliert und episodisch, um zu zeigen, dass Harvard anhaltend gegen das Gesetz verstoße.
3: An der Adriaküste in Kroatien sind in der Nacht Urlauber und Einheimische vor einem Waldbrand in Sicherheit gebracht worden. Nach örtlichen Medienberichten wurden ersten Häuser durch das unkontrolliert lodernde Feuer zerstört. In Griechenland hat sich der Waldbrand auf der Halbinsel Chalkidiki ausgebreitet. Betroffen ist die Landzunge Kassandra. Mehrere Ferienorte wurden evakuiert. Nach Medienberichten mussten mehr als 250 Touristen mit Notfallbooten vom Strand geholt werden. Das Wetter in Deutschland. Tagsüber sonnig und trocken, Höchstwerte 31 bis 38 Grad, an der See etwas kühler. Am Samstag viel Sonne, auch Wolken, später von Westen her Schauer und Gewitter, 21 bis 38 Grad. Am Sonntag zeitweise heiter, teils Schauer und Gewitter, 20 bis 32 Grad. Das waren die Nachrichten.
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4: Und da haben wir zunächst eine amtliche Gefahrendurchsage für Hürtgenwald, den Ortsteil Gai, also Hürtgenwald in der Eifel, aufgrund einer Brandausbreitung des Waldbrandes in Hürtgenwald, welche sich auf den Ortsteil Gai zubewegt, ist dieser Ortsteil sofort zu evakuieren. Eine Anlaufstelle wird in der Grundschule Strass eingerichtet. Verlassen Sie das betroffene Gebiet und nehmen Sie nur das Notwendige mit, insbesondere Ausweise und Bargeld. Folgen Sie den Anweisungen der Einsatzkräfte. Bedecken Sie, wenn möglich, Mund und Nase mit einem improvisierten Atemschutz. Und dann haben wir noch die A81 Stuttgart Richtung Singen. Der Schönbuchtunnel ist wegen eines Feuerwehreinsatzes in beiden Richtungen gesperrt. Und dann noch einmal zurück zur Meldung zum Brand von Hürtgenwald. Wenn Sie persönliche Hilfe benötigen, melden Sie sich unter der örtlichen Rufnummer 02 02429-3090. Ich sag's noch einmal, 02429-3090. Blockieren Sie nicht die Notrufe von Polizei und Feuerwehr.
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4: Im Studio ist Detlef Karg. Ich sag schon mal einen guten Morgen. Mittlerweile wird ja weltweit darüber diskutiert, wie an Schulen die Handynutzung von Kindern und Jugendlichen geregelt sein soll und auch welche Social-Media-Beschränkungen dazu nötig sind. Blicken wir nun nach Tschechien. Die dortige Regierung will offenbar eine harte Linie fahren. Sie hat faktisch ein Handyverbot im Schulalltag auf den Weg gebracht und das bis zum Ende der Schulpflicht. Hinzu kommt ein Social-Media-Verbot für unter 15-Jährige, das in Tschechien ebenfalls im Gespräch ist. Mehr dazu von Paul Vorreiter.
8: Schulen in Tschechien haben weitgehend freie Hand, wie sie die Nutzung von Handys regeln. Das ändert sich aber bald. Tschechiens Regierung will faktisch Handys aus dem Schulalltag verbannen, zumindest für Jugendliche bis einschließlich der 9. Klasse, also bis zum Ende der Schulpflicht. Zwar haben 93% der Schulen die Nutzung von Mobiltelefonen in ihrer Schulordnung geregelt, was aber oft unter den Tisch fällt, ist, dass nur die Hälfte der Grundschulen Handys auch in den Pausen verbietet. Wissenschaftliche Studien zeigen dabei klar, dort, wo die Schulen das machen, funktionieren die Maßnahmen. Bildungsminister Robert Plaga ist von seinen Plänen sichtlich überzeugt. Handys sollen nicht nur während des Unterrichts verboten werden, auch in den Pausen, in der Schulkantine und während der Nachmittagsangebote sind Mobiltelefone jeder Art, also nicht nur Smartphones, aber auch Geräte wie Smartwatches, nach den Plänen der Regierung bald tabu. Ausnahmen beschränken sich auf den Einsatz im Unterricht. Wenn Kinder aus gesundheitlichen Gründen auf Handys angewiesen sind, dürfen sie sie auch weiter nutzen. Die Hoffnung der Gesetzesinitiatoren, die Jugendlichen werden konzentrierter, schreiben bessere Noten, haben weniger Gelegenheit, sich in sozialen Netzwerken zu mobben. Statt in den Pausen vor sich hin zu scrollen, kommen die Schülerinnen und Schüler auch wieder miteinander ins Gespräch. Tschechien folgt damit dem Beispiel vieler anderer Länder wie Frankreich, Österreich oder Griechenland, wo Smartphones in den Schulen bereits verboten sind. Ministerpräsident Andrej Babiš. Der irische Premierminister hat mir erzählt, dass sie solche Regeln eingeführt haben. Zuvor haben die Kinder dort geschwiegen, während sie auf ihre Handys gestarrt haben. Jetzt reden sie wieder in Irland miteinander und lachen. Hurra, so wird das auch bei uns sein.
9: Hurra!
8: Nicht überall in Tschechien ist die Freude über die neuen Regeln so groß. Martin Beneš ist Tschechiens Kinderombudsmann. Er kontrolliert, ob öffentliche Behörden Kinderrechte verletzen. Aus seiner Sicht setzt sich die Regierung mit ihren Plänen über die Köpfe von Schülern und Eltern hinweg. Auf Grundlage der Schulordnungen können die Schulen weitaus freier handeln. Die Schule sucht gemeinsam mit den Eltern Lösungen, die ihren Bedürfnissen entsprechen und den Möglichkeiten und Anforderungen der jeweiligen Schule gerecht werden. Genau das wird den Schulen jetzt genommen und das halte ich für einen Fehler. Statt Handys gänzlich zu verbannen, sollten Schüler besser für den Umgang mit digitalen Geräten geschult werden, findet Beneš. Manche Schulen in Tschechien haben etwa Handyzonen, in denen Mobiltelefone eingeschränkt genutzt werden können, zum Beispiel für Hausaufgaben-Apps. Radka Hai, Psychologin an der Karls-Universität in Prag, bezweifelt die Wirksamkeit eines pauschalen Verbots. Wenn wir Handys pauschal verbieten, werden die Kinder sie zwar weniger benutzen, aber das bedeutet nicht, dass sie bessere Noten haben werden. Es bedeutet nicht, dass sie mehr miteinander kommunizieren und auch nicht, dass es weniger Cybermobbing geben wird. Das zeigen uns Forschungsergebnisse unserer Kollegen aus Brünn. In der tschechischen Bevölkerung kommen die Pläne der Regierung dennoch überwiegend gut an. Laut einer Umfrage unterstützen rund 80% der Befragten das flächendeckende Handyverbot während Unterricht und Pausen. Unter Dach und Fach sind die neuen Regeln noch nicht. Beide Parlamentskammern müssen die Pläne noch besiegeln. Danach dürfte das weitgehende Handyverbot im September kommenden Jahres greifen. Davon losgelöst überlegt Tschechiens Regierung, ein Social-Media-Verbot für unter 15-Jährige einzuführen. Eine Entscheidung dazu soll Ende des Jahres fallen. Die Regierung orientiert sich dabei an ähnlichen Plänen, wie sie die slowakische Regierung bereits für unter 16-Jährige vorantreibt.
4: Strengere Handyregeln in Tschechien, das war Paul Vorreiter.
0: Wirtschaft.
4: Die Stimmung in Deutschlands Wirtschaft ist in einigen Bereichen schlecht, aber an den Börsen geht es weiter nach oben. Der DAX zumindest hat in den vergangenen Tagen und Wochen stark zugelegt. Bianca von der Au mit einem Erklärungsversuch.
9: Nach einem halben Jahr Zickzackkurs im Seitwärtsschritt scheint der deutsche Leitindex seinen Ausbruch nach oben geschafft zu haben. Seit Anfang August der Sprung über die 26.000 Punkte geglückt war, steigt der DAX fast unbemerkt, aber nachdrücklich, so die Einschätzung von Marktanalysten. Woran liegt das? Martin Lück, Kapitalmarktstratege beim Vermögensverwalter Franklin Templeton.
10: Es liegt vor allem daran, dass das Börsenumfeld, vor allen Dingen für Aktien international, nach wie vor relativ gut ist und dass man den deutschen Unternehmen viel mehr als der deutschen Volkswirtschaft zutraut, sich da gut zu positionieren und gute Gewinne zu erwirtschaften. Das ist also nicht so sehr ein Blick auf Deutschland selbst als Land, als Volkswirtschaft, sondern es ist ein Blick auf die Unternehmen und ihre Möglichkeiten.
9: Dabei seien die Geschäftszahlen, die während der aktuell laufenden Quartalssaison veröffentlicht wurden, ein wesentlicher Kurstreiber, sagt Chefvolkswirt Ulrich Carter von der DK Bank.
11: Hinter dem Anstieg der Börsen, nicht nur in Deutschland, sondern auch in den USA, stecken handfeste Zahlen. Es sind die Gewinnentwicklungen der börsennotierten Unternehmen, die ganz deutlich und stärker als sonst nach oben zeigen.
9: Das verdeutlicht aus Sicht des Volkswirts, dass viele Unternehmen, die an der Börse notiert sind, mit den Krisen und Schocks der jüngsten Zeit gut umgehen können.
11: Diese Unternehmen sind nicht an einen Standort gebunden. Sie können ausweichen, wenn sich negative Entwicklungen in einer Weltregion ergeben, sowohl beim Verkauf als auch bei der Produktion. Und das haben diese Unternehmen eben sehr deutlich unter Beweis gestellt.
9: Schaut man auf den DAX, so gibt es seit Jahresbeginn eine Reihe von Unternehmen, die besonders gut abgeschnitten haben, was die Kursentwicklung angeht. An der Spitze Baukonzern Hochtief, gefolgt vom Chemiekonzern Bayer, der sein Glyphosat-Problem in den USA sukzessive lösen kann. Vorne mit dabei auch Infineon und die Energiekonzerne RWE und Siemens Energy. Unternehmen, die indirekt vom Boom der künstlichen Intelligenz profitieren, so Marktstratege Lück. Sei es durch Zulieferungen von Know-how und Komponenten oder durch gewisse Abstrahlungseffekte.
10: Die funktionieren so, dass durch die KI-Revolution die amerikanischen Märkte extrem stark bewertet werden. Dann sagen sich Anleger, da wollen wir jetzt aber nicht alle Eier in einen Korb legen. Wir wollen auch diversifizieren. Und die diversifizieren raus aus Amerika. Dann schauen wir mal, wo die Bewertungen noch nicht so teuer sind. Und dann kommen die ganz schnell auf Europa. Und da gilt natürlich auch Deutschland nach wie vor als eine sehr robuste, sehr gute Volkswirtschaft mit hohem technologischem Niveau, mit hohem Forschungsstand, mit guten Innovationen.
9: Anders als wir selbst haben ausländische Investoren noch ein sehr gutes Bild von Deutschland, so Marktbeobachter Lück. Auch mit Blick auf die Zukunftsfähigkeit des Standorts. Zudem trägt die Hoffnung auf sinkende Zinsen zum Anstieg der Aktienkurse bei. Und so entstehen derzeit fast im Tagestakt neue DAX-Rekorde.
4: Und über die berichtete Bianca von der Au.
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4: Die Mauer in Deutschland hat Spuren gezogen, die unsere Wege heute noch beeinflussen, so sagte es gestern Bundestagspräsidentin Julia Klöckner beim 65. Jahrestag des Mauerbaus. Zwar sei diese Mauer 1989 gefallen, sie scheinen aber noch in den Köpfen zu stecken. Was ist dran? Wie kann man diese Mauer in den Köpfen überwinden? Meine Kollegin Anja Backhaus vom Westdeutschen Rundfunk hat darüber mit dem Aktivisten und Autor Jakob Springfeld gesprochen. Er lebt in Halle, ist in Zwickau geboren und hat ein Buch geschrieben mit dem Titel Der Westen hat keine Ahnung, was im Osten passiert. Im WDR-Gespräch schilderte er, was ihn in seiner Heimat politisiert hat.
12: Also ich würde erst mal sagen, ich bin ziemlich entspannt aufgewachsen, habe irgendwie im Jugendsinfonieorchester Trompete gespielt, bin Fußball spielen gegangen. Von Politik, von Diskriminierung, von Rassismus habe ich als weiße Person eigentlich wirklich maximal wenig mitbekommen. Das hat sich für mich vor allem 2015 geändert, als meine Eltern in der ehrenamtlichen Arbeit mit Geflüchteten aktiv geworden sind. Und spätestens da habe ich gemerkt, dass ich vielleicht doch auch mal versuchen sollte, meinen Mund das ein oder andere Mal öfter aufzukriegen, wenn in meinem Umfeld, auch in der Schule, immer wieder rassistische Dinge erzählt worden sind. Und mit der Zeit habe ich eben leider feststellen müssen, dass diese Problematik zwar einerseits in Ostdeutschland größer ist, andererseits es aber eben auch ein ziemlich großes Problem darstellt, dass es in Westdeutschland Teile der Gesellschaft gibt, die diese Demokratiekrise immer nur nach Ostdeutschland projizieren, obwohl man ja spätestens auch seit den Wahlergebnissen in Baden-Württemberg und in Rheinland-Pfalz Anfang des Jahres erkennen und sehen muss, dass die extreme Rechte eben nicht in Anführungszeichen nur in Ostdeutschland auf dem Vormarsch ist.
13: Absolut. Ich glaube, da müssen wir natürlich ganz
1: ganz vorsichtig sein, dass wir sowas nicht verschieben. Im Grunde genommen, da sind wir bei dem Thema, dass wir das Problem nach Ostdeutschland schieben und da eine Art Mauer vorbauen und sagen, der Osten ist einfach nur rechtsradikal, wir haben damit nichts zu tun. Es ist aber so, wie Sie haben das gerade erzählt, oder ich habe das auch gelesen, dass es an Schulen in Ostdeutschland teilweise normal ist, dass Kinder Hakenkreuze in die Schulbank ritzen, sich Schulleiter vor Schülern und Eltern rechtfertigen müssen, wenn sie sich gegen rechts oder die AfD kritisch äußern oder wenn Sie, Herr Springfeld, eine Demonstration für Fridays for Future in Zwickau organisieren und da werden NSU-Kekse verteilt oder es landen Sticker auf Ihrem Briefkasten. Ich würde schon sagen, dass Rechtsextremismus da etwas präsenter ist als in Westdeutschland.
12: Das stimmt auf jeden Fall. Ich glaube auch, dass es allgemein ein sehr großes Problem ist, dass sich viele Deutsche auch in diesen Tagen noch das ein oder andere Mal hinter einer vermeintlichen Neutralität verstecken. Ich glaube halt, man kann im Jahr 2026 nicht politisch neutral sein, denn selbst wenn man glaubt, die politisch neutralste Person der Welt zu sein, ist man am Ende nicht politisch neutral, wenn man einfach den Mund hält, wenn menschenverachtendes, extrem rechtes Gedankengut zutage kommt. Ich würde sagen, bei meinen Schullesungen, die ich in West- und Ostdeutschland in Groß- und Kleinstädten halte, um eben mit jungen Menschen über Demokratie, Antifaschismus, Grundrechte ins Gespräch zu kommen. Da zeigt sich auf jeden Fall ein Ost-West-Unterschied und gleichzeitig merke ich, dass auch in Westdeutschland mir natürlich auch junge Leute, Menschen, die von Diskriminierung, von Rassismus betroffen sind, teils von ähnlichen Erfahrungen berichten können wie hier in Ostdeutschland. Und auch für die ist es manchmal ziemlich absurd, dann eine Debatte zu erleben, die sich nur um Ostdeutschland dreht, wo genau diese Perspektiven von Menschen, die vielleicht in Westdeutschland Ähnliches erleben, dann manchmal nicht mitgemeint sind. Und ich würde mir einfach wünschen, dass wir versuchen, an einem Strang zu ziehen, denn man muss es ja auch wirklich so benennen. Die extreme Rechte in Ostdeutschland ist nicht im luftleeren Raum entstanden. Nach der Wiedervereinigung sind gezielt beispielsweise Neonazis aus Westdeutschland in den Osten gefahren, um hier die soziale Brennpunktsituation auszunutzen, um ihre Ideologie zu verbreiten. Und ich glaube, genauso wie wir uns jetzt als Ostdeutsche nicht nur als Opfer gerieren sollten, die irgendwie von den bösen Westdeutschen schlecht behandelt wurden, genauso sollten sich Westdeutsche aber eben auch nicht aus der Affäre ziehen und glauben, dass ihr Handeln gar nichts mit dem zu tun hätte, was im Osten passiert.
1: Ganz wichtig. Der Literaturprofessor Dirk Oschmann unterstellt ja dem Westen auch so eine Überheblichkeit gegenüber dem Osten und sagt, die Ostdeutschen seien in der westdeutschen Erzählung so ein bisschen so die Unterlegenen, die Ewiggestrigen. Das kann man natürlich erstmal so sehen, aber wann wäre vielleicht auch der Punkt gekommen, an dem die Ostdeutschen ihr Schicksal mal hätten selbst in die Hand nehmen können oder müssen, um dem eben auch entgegenzuwirken, dass vielleicht auch viele Rechtsradikale nach Ostdeutschland kommen, um da vielleicht auch mehr Widerstand zu leisten.
12: Genau, also das ist auch die Kritik, die ich an Dirk Oschmann da mache. Würde. Ich würde sagen, er hat einige Punkte und es gibt reelle Ungleichheiten, die auch noch heute existent sind, auf die einfach immer wieder hingewiesen werden muss. Ostdeutsche verdienen weniger, erben weniger, sind weniger in hohen Ämtern repräsentiert als Westdeutsche, aber all das ist eben keine Legitimation dafür, um jetzt extrem rechten, menschenfeindlichen Kräften irgendwie die Zustimmung zu schenken. Und ich verweise an dieser Stelle auch immer ganz gerne auf den Historiker Ilko Sascha Kowalczuk, der ja auch nochmal darauf hinweist, dass es eben auch so ein Alleinstellungsmerkmal von Ostdeutschen ist, dass sie sich gerne mit Westdeutschen vergleichen, aber sehr selten mit ihrer Lebensrealität von vielleicht vor 20, 30 Jahren oder mit der Lebensrealität von Menschen in anderen post-sowjetischen Ländern, wo die Lebensstandards häufig deutlich schlechter sind als in Ostdeutschland. Und dementsprechend würde ich mir einfach sehr, sehr häufig eine differenziertere Debatte wünschen. Ja, auf diese Ungleichheiten muss hingewiesen werden, aber nein, diese Ungleichheiten geben uns kein Recht, als Ostdeutsche uns aus der Affäre zu ziehen und uns irgendwie nicht mehr politisch einzusetzen.
1: Ich hatte auch ein Gespräch mit Ilko Sascha Kowalczuk und das fand ich ganz spannend, weil er hat ja gesagt, man muss sehen, Voraussetzungen für eine funktionierende Demokratie und Freiheit und Selbstbestimmtheit sind halt mündige Bürger, die in der Lage sind, selbstbestimmt zu leben. Und er erlebt so ein bisschen sowas wie einen Freiheitsschock in Ostdeutschland, den noch viele nicht verkraftet haben. Würden Sie dem zustimmen, dass da Menschen unter einer Art Freiheitsschock leiden?
12: Also ich würde auf jeden Fall sagen, ich fange vielleicht mal so an, ich war vergangene Woche mit Freunden tatsächlich in Kiew in der Ukraine, die sich dort demokratisch, aktivistisch engagieren und kurz daraufhin bin ich zurückgefahren und war in Plauen auf einem Gegenprotest zu Menschen, zu 10.000 Menschen, die mit Russland-Flaggen und gemeinsam mit Neonazis auf die Straße gegangen sind. Und das sind dann, glaube ich, schon so Momente, wo ich merke, ja, die SED-Diktatur ist einfach nicht hinreichend aufgearbeitet. Und ja, es gibt hier Menschen, denen es teilweise auch Natürlich nicht allen und wir müssen auf Armut hinweisen, all diese Themen, aber es gibt Menschen, die sind ökonomisch gut gestellt, aber die erkennen ihre Freiheit, ihre demokratischen Rechte nicht und werfen sich jetzt vor einen extrem rechten Kahn und das ist, glaube ich, was bei mir einfach nicht in den Kopf reingeht und ich glaube, das hängt auf jeden Fall auch viel mit Sascha Kowalczuks Thesen zusammen, ja.
1: Und die Veranstalter von diesen Protesten, von den Demonstrationen, haben ja das explizit in den historischen Zusammenhang mit den Montagsdemonstrationen von 1989 gestellt, also mit dieser Bewegung. Was macht das auch mit Ihnen, wenn Sie diese Umdeutung von Geschichte erleben?
12: Es ist absolut absurd. Also diese Menschen haben auf diesem Protest jetzt auch am Samstag erst suggerieren wollen, dass sie doch jetzt schon fast wieder in einer Art Diktatur leben würden. Und kurz daraufhin wurde die DDR-Hymne abgespielt und Leute haben diese DDR-Hymne mitgesungen. Das ist einfach eine totale Geschichtsverkennung. Und angesichts natürlich auch der Lebensrealität, die meine Eltern in der SED-Diktatur hatten, sie waren jetzt keine großen Oppositionellen, aber sie waren in der evangelischen Kirche aktiv und wissen es zu schätzen, jetzt in einem demokratischen System zu leben, auch obwohl mein Papa nach der Wiedervereinigung auch erstmal eine Zeit lang arbeitslos gewesen ist beispielsweise. Angesichts all dieser Emotionen, auch persönlichen biografischen Bezüge, stimmt mich das einfach fassungslos, bringt aber eben auch leider ziemlich gut auf den Punkt, dass es die Rechten bzw. Extremrechten da an Plauen eben immer wieder gut schaffen, an aktuelle Gefühle, Wut und Emotionen anzuknüpfen. Und wir als demokratische oder liberale Menschen in Deutschland schaffen es eben aktuell noch nicht wirklich, gerade auch diese Sozialproteste angesichts von den größten Sozialkürzungen, die dieses Land seit langem gesehen hat, irgendwie auf unsere demokratische Seite zu ziehen. Und dann entstehen da natürlich Leerlücken und die werden natürlich leider von Extremrechten besetzt. Und ich plädiere dafür, dem entgegenzuwirken und uns auch als demokratische Zivilgesellschaft eben nicht nur an den Extremrechten abzuarbeiten, sondern auch auf die Straße zu gehen für einen besseren ÖPNV im ländlichen Raum in Ost- und Westdeutschland, gegen steigende Mieten in Großstädten. All diese Themen, die, glaube ich, den Leuten unter den Nägeln brennen.
1: Ja, und die eigentlich auch viel wichtiger sind als zum Beispiel das Thema Migration. Das ist auch in Umfragen immer wieder das, worauf aber ja zum Beispiel die AfD sehr setzt. Und Sie haben ja auch vorhin gesagt, dass Sie vor allen Dingen nach 2015 gemerkt haben, was für ein Rassismus dann doch vorherrscht, auch in der Gesellschaft, in der gesamten Gesellschaft. In Ostdeutschland, hatten wir ja jetzt schon gesagt, hat sich das dann nochmal anders Bahn gebrochen. Oder wollten Sie noch was sagen? Ich wollte noch mal auf die Demonstration eingehen, aber sonst sagen Sie ruhig noch was.
12: Ja, also das, was ich immer feststelle, gerade bei Lesungen in Ost- und Westdeutschland, ist halt wirklich, dass man diese Diskriminierung, diesen Rassismus, der lässt sich über

0: Westdeutsche, gerade auch Demokratie und zivilgesellschaftliche Initiativen, die können viel von Westdeutschen lernen, denn dort sind demokratische Strukturen auch einfach aufgrund der politischen Systeme schon länger gewachsen als in Ostdeutschland. Gleichzeitig glaube ich, dass sich einige Westdeutsche auch was zum Beispiel von alternativen demokratischen Jugendzentren in Ostdeutschland abgucken können, die sehr genau wissen, wie man resilient und stabil bleiben kann, wenn eben das Jugendzentrum irgendwie Woche für Woche von Neonazis angegriffen wird. Und in Bezug auf den medialen Diskurs, ja, würde ich mir vor allem wünschen, dass weniger mit Pauschalisierungen gearbeitet wird. Ich glaube, wenn in Ostdeutschland Rassismus, Rechtsextremismus, all diese Dinge zutage kommen, dann muss natürlich darüber berichtet werden. Dann wäre es ein Fehler, das einfach nicht zu benennen und nicht darüber zu sprechen. Aber ich würde mir eben gleichermaßen auch wünschen, dass mindestens genauso häufig vielleicht auch mal über demokratische, zivilgesellschaftliche Initiativen gesprochen wird, über Christopher Street Day für die Rechte von queeren Menschen, die auch in Ostdeutschland, auch im ländlichen Raum immer und immer wieder stattfinden. Genauso wie ja, der Westen eben nicht nur demokratisch und antifaschistisch ist, genauso ist der Osten nicht nur braun und neonazistisch.
1: Und das ist wichtig, das auch in der Gesamtheit, in der Heterogenität, in allem abzubilden, auch als Unterstützung für Sie und Ihre Arbeit, auch als Aktivist, oder?
0: Absolut. Und ich glaube, das ist auch das, was mir jetzt auch vielleicht auch vor den Landtagswahlen nochmal wichtig ist, zu sagen, ja, es gibt viele Leute, die Angst haben. Und ich glaube, es ist auch okay, mal diese Angst aus demokratischer Perspektive zu benennen. Das ist kein Einknicken. Im Gegenteil, ich erlebe immer wieder Menschen, die zusammenkommen, von ihren Ängsten berichten und genau in diesen Situationen merken und realisieren, dass die Angst halt nicht nur auf der eigenen Schulter lastet. Und solange Angst nicht zur Ohnmacht wird, glaube ich, ist hier gerade im Osten, gerade im ländlichen Raum noch maximal viel zu gewinnen. Ich war gestern Abend für eine Lesung in Stendal, in einem kleineren Ort hier in Sachsen-Anhalt, und es sind 50, 60 Leute zusammengekommen, die eben gemeinsam diskutiert haben, wie es vielleicht auch nach den Wahlen weitergehen kann, egal wie die Wahlen am Ende des Tages ausgehen. Und das ist, glaube ich, auch was mir von letzter Woche in Kiew in der Ukraine hängen geblieben ist. Es gibt hier massiv große Probleme. Wir müssen an den arbeiten und zusammenschließen. Und mir macht diese AfD natürlich Angst, gleichzeitig junge Leute in meinem Alter zu erleben, die in einem Land, was von Krieg betroffen ist, aktiv sind, sich einsetzen für ihre Familie, ihre Freunde da sind, lässt einen dann doch auch irgendwie wieder auf den Boden der Tatsachen zurückbringen und zeigt, dass es immer einen Spielraum gibt für demokratische Veränderungen, egal wie aussichtslos die Situation auch gerade irgendwie auszusehen scheint.
2: Standpunkte. Geringe Wasservorräte, aufgeheizte Städte, ausgetrocknete Flüsse. Deutschland leidet unter den Folgen des Rekordsommers. Und die hohen Temperaturen können teils tödlich sein. Mehr als 12.000 Menschen sind nach Schätzungen des Robert-Koch-Instituts im Zusammenhang mit der Wärme bereits gestorben. Um Risikogruppen besser zu schützen, hat Bundesumweltminister Schneider einen nationalen Hitzeaktionsplan angekündigt. Unsere Gastkommentatorin Ronja Brier, Chefredakteurin des Online-Portals Watson, hält den Plan für sinnvoll, aber nur mit der passenden Umweltpolitik.
3: Künftig sollen sich nicht mehr nur Länder und Kommunen um Hitzeschutz kümmern, sondern auch der Bund. Das kann helfen, Maßnahmen besser zu koordinieren und vor allem gemeinsam zu finanzieren. Das ist gut, aber wirklich entscheidend ist, und darüber wird gerade viel zu wenig gesprochen, was wirklich drinstehen soll im Hitzeaktionsplan. Natürlich sind Warnsysteme und akute Schutzmaßnahmen wichtig. Dazu gehört es, für Menschen in Krankenhäusern und Altenheimen zu sorgen. Aber damit allein ist die Klimakrise nicht bewältigt. Ein bundesweiter Aktionsplan funktioniert nur, wenn er Klimaschutz auch langfristig mitdenkt. Mit einer vernünftigen Energiepolitik, also dem Ausbau erneuerbarer Energien wie Wind- und Solarenergie. Mit grüneren Städten und mit konsequentem Klimaschutz. Dazu gehören strengere Regeln gegen Luft- und Wasserverschmutzung, genauso wie die Förderung von öffentlichem Nahverkehr und Radwegen. Ein paar zusätzliche Trinkbrunnen reichen nicht aus.
2: Die Frankfurter Allgemeine Zeitung begrüßt den Hitzeaktionsplan des Bundesumweltministers ebenfalls. Sie sieht aber großen Nachholbedarf in Deutschland bei der Anpassung an die Folgen des Klimawandels.
4: In anderen Weltgegenden ist seit Jahrhunderten bekannt, wie man sich gegen Hitze wappnet, wie man sich kleidet, wie man Plätze und Wohnungen beschattet und begrünt, zu welchen Zeiten körperliche Aktivität zu vermeiden ist. Länder wie Deutschland verlassen sich indes noch immer

0: darauf, in gemäßigten Klimazonen zu liegen. Nur sind die Zustände hier immer weniger gemäßigt. Dieser ungeübte Umgang mit den Extremen ist gefährlich. Die Zahl der Hitzetoten ist nicht etwa in traditionell heißen Ländern besonders hoch, sondern in Europa.
1: Die Nürnberger Nachrichten fordern von Bund, Ländern und Kommunen, beim Hitzeschutz besser zu kooperieren.
0: Entscheidend ist es, den Schutz vor den Folgen von Extremwetter in alle Planungen einzubeziehen. Da müssen Referate zusammen statt gegeneinander arbeiten. Da braucht es ein Umdenken bei allen Neubauprojekten. Andere Länder und Städte machen vor, was da alles geht. Wer nun nicht umsteuert, riskiert sehenden Auges, dass die nächsten Unwetter schlimmere Folgen haben als mit entschiedenem Klimaschutz.
1: Und damit zu einem ganz anderen Thema, weil die EU ihre Verpackungsregeln verschärft hat, drohen Online-Händler eventuell Nachbarländer nicht mehr zu beliefern, denn ihnen droht viel Bürokratie. Brüssel-Korrespondent Andreas Meyer-Feist zeigt Verständnis für diese Unternehmen und fordert ein EU-weites System für die Abfallentsorgung.
2: Dass viele kleinere Online-Händler erstmal auf die Bremse treten, ist kein Wunder. So weit konnte es nur kommen, weil es eben doch kein EU-weites Recycling-System gibt. Mülltrennung ist überall anders. Was nach wie vor fehlt, ist eine echte Gesamtlösung, genau in diesem Bereich. Die neuen Abfallregeln der EU sind gut gemeint, aber dann doch in einigen Punkten zu bürokratisch und nicht realitätsnah. Am Ende trifft das genau die Geschäfte, die die Vielfalt Europas auch in ihren Online-Shops widerspiegeln. Hier braucht es noch mehr Sicherheit und weniger Zwang zur Konformität.
1: Das war die Meinung von Andreas Meyer-Feist und soweit unsere Standpunkte.

0: Es ist 5 Uhr. 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
1: Die Nachrichten mit Frank Wörner. Guten Morgen. Der Waldbrand, der gerade in Hürtgenwald im Kreis Düren wütet, breitet sich weiter aus. Die Behörden haben vorhin die Bevölkerung im Ortsteil Gai aufgerufen, den Ort sofort zu verlassen. Mehr dazu von Benedikt Herfs.
2: Die Feuerwehr fordert aktuell 900 Menschen auf, den Ort Hürtgenwald-Gai zu verlassen. Und zwar schnellstmöglich, denn das Feuer bewegte sich auf die Ortschaft zu. Eine Anlaufstelle in einer nahegelegenen Grundschule sei eingerichtet. In der Nähe von Hürtgenwald-Gai steht momentan eine Waldfläche so groß wie 35 Fußballfelder in Flammen. Seit dem Nachmittag sind hunderte Einsatzkräfte in Hürtgenwald im Einsatz. Auch ein Löschhubschrauber hat aus der Luft geholfen. Mit der Dunkelheit musste der seinen Einsatz aber unterbrechen.
1: In Bonn droht nach den Sommerferien im öffentlichen Nahverkehr Chaos. Die Stadtwerke können aktuell nicht mit Sicherheit sagen, wann ihre eigenen Stadtbahnen wieder fahren können. Aus Bonn, Max Laumann.
3: Die Bonner Stadtwerke mussten 60 von 75 Bahnen aus dem Verkehr ziehen, weil sie Mängel haben. In den kommenden Wochen startet das Prüfverfahren zusammen mit der Technischen Aufsichtsbehörde und der großen Hoffnung, dass die Bahnen schnell wieder im Einsatz sind. Wann genau das sein wird, kann jetzt gerade aber niemand sagen. Fest steht aber, dass die Kölner ihre ausgeliehenen Bahnen zum Sommerferienende in 2 Wochen zurückhaben wollen. Sind die Bonner Bahnen dann noch nicht repariert, droht Chaos.
1: Und das ist auch noch wichtig gerade. US-Präsident Trump hat weitere Zölle verhängt, und zwar auf Drohnen. Wenn sie für die nationale Sicherheit von besonderer Bedeutung sind, sollen bis zu 100% Aufschlag anfallen. Ein Wanderer aus dem Sauerland ist bei einer Bergtour in Tirol vor den Augen von Verwandten tödlich verunglückt. Der 36-Jährige verlor das Gleichgewicht und stürzte fast 100 Meter in die Tiefe. Bei der Reit-WM in Aachen wird der Dressurstart heute vorverlegt wegen der Hitze. Die ersten Paare starten ihre Einzelprüfung schon ab 8.30 Uhr. Bei der Leichtathletik-EM in Birmingham hat es am Abend mehrere Medaillen für das deutsche Team gegeben. Highlight war der deutsche Doppelsieg im Zehnkampf, sagt Claudia Hogestrat, WDR Sport.
4: Wie Leon Neugebauer im Schlussspurt im Rennen über die 1500 Meter über die Ziellinie getaumelt ist und damit seinen Vorsprung auf Niklas Kaul gerettet hat, das war schon sensationell. Silber ist auch für Niklas Kaul ein ganz toller Erfolg, aber auch die 3000 Meter Hindernis waren spektakulär. Gesa Krause mit ihrem 3. EM-Titel vor ihrer Teamkollegin Olivia Gürt auf Platz 3. Und für den perfekten Abschluss hat dann noch Henrik Jansen gesorgt mit Bronze im Diskuswurf.
1: Das war WDR aktuell. Das Wetter in Nordrhein-Westfalen. Heute früh ist es meist klar und teilweise tropisch warm mit Tiefstwerten zwischen 23 und 11 Grad. Tagsüber wird es dann wieder sehr sonnig und heiß. In Schwerte 35 Grad, in Dorsten 36 und in Essen bis 37 Grad. Morgen gibt's erst einen Mix aus Sonne und Wolken bei schwülheißen 30 bis 35 Grad. Später ziehen dann einzelne Schauer und Gewitter durch und es kühlt ein bisschen ab. Die Zeit, es ist 5.03 Uhr.
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5: Mit einer amtlichen Gefahrendurchsage für die Gemeinde Hürtgenwald, den Ortsteil Gai, aufgrund der Brandausbreitung des Waldbrandes in Hürtgenwald, wird der Ortsteil Gai sofort evakuiert. Eine Anlaufstelle wird in der Grundschule in Straß eingerichtet. Verlassen Sie das betroffene Gebiet und nehmen Sie nur das Notwendige mit, insbesondere Ausweise und Bargeld. Folgen Sie den Anweisungen der Einsatzkräfte und bedecken Sie Mund und Nase, gegebenenfalls mit einem improvisierten Atemschutz. Sollten Sie persönlich Hilfe benötigen, melden Sie sich bei der Telefonnummer 02429 3090. Ich wiederhole 02429 3090. Blockieren Sie nicht den Notruf von Feuerwehr und Polizei. Soweit diese Durchsage. Die Straßen sind frei. Ich wünsche Ihnen eine gute und sichere Fahrt.
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5: Vom Norddeutschen Rundfunk in Hamburg, hier noch bis 6 Uhr im Studio, ist Detlef Karg. Ich wünsche Ihnen einen guten Morgen. Vor 5 Jahren endete der Einsatz westlicher Truppen in Afghanistan und damit auch der dortige Bundeswehreinsatz. 20 Jahre lang hatte diese Aktion gedauert und letztlich war sie militärisch und politisch gescheitert. 60 deutsche Soldaten starben in dieser Zeit. Unsere Autorin Sugarka Silav blickt zurück.
6: August 2021. Die Taliban rücken nach Kabul vor und letzte NATO-Truppen müssen das Land verlassen. Eigentlich sollte es ein geordneter Rückzug werden, wie die damalige Verteidigungsministerin Annegret Kramp-Karrenbauer betont.
7: Wir haben immer gesagt, wir gehen gemeinsam rein, wir gehen gemeinsam raus. Ich stehe für einen geordneten Abzug.
6: Doch es kommt anders. Tausende Menschen flüchten zum Flughafen Kabul. Dort beginnt die Bundeswehr mit der Evakuierung von deutschen und afghanischen Ortskräften. Mittendrin Oberleutnant Marc Hinzmann. Es ist sein erster Auslandseinsatz.
8: Es war eine brüllende Hitze und ein unfassbarer Gestank, der einen da entgegenschlug. Also ich kam mir vor, als wenn ich in einem Film wäre. Also surreal. Um mir herum waren überall Soldaten, bewaffnet, schweres Gerät ist rumgefahren.
6: Mit seinen Feldjägern, der Militärpolizei, wird er am Nordtor des Flughafens eingesetzt. Dort soll seine Truppe eine Schleuse einrichten.
8: Am Ende war unser Auftrag vor Ort, mit meinen Männern und Frauen zu entscheiden, wer den Platz im Evakuierungsflieger bekommt und wer nicht, ohne Vorgaben, ohne Dolmetscher und eigentlich auch ohne klare Handlungslinie.
6: Vor der Schleuse halten amerikanische Soldaten die Fliehenden mit Schüssen in Schach. Die Menschen wollen auf den Flughafen, hoffen auf einen Platz in den letzten Flugzeugen.
8: Katastrophal, da ist gar nichts unter Kontrolle. Man weiß auch gar nicht, sind es jetzt Menschen, die raus wollen? Könnten das Attentäter sein? Da ist nichts unter Kontrolle.
6: Die Feldjäger prüfen, ob die Fliehenden einen glaubhaften Bezug zu Deutschland haben. Der Ansturm ist gewaltig.
8: Man selber versucht dann zu funktionieren. Man versucht, die Dinge nicht zu nah an sich heranzulassen, was aber unglaublich schwierig ist, wenn man eben Kinder, Mütter, Verwundete irgendwie vor sich stehen hat, die eigentlich letztlich ja alle nur vor dem Tod weglaufen.
6: Einige Afghanen, erzählt er, haben ein Papier mit dem Briefkopf des Bundestages dabei.
8: Letztlich stand in englischer Sprache drauf, wen es betrifft, begeben Sie sich zum Flughafen Kabul, mit diesem Schriftstück werden Sie ausgeflogen, die Bundesregierung. Und da bin ich sehr davon ausgegangen, das ist ein gefälschtes Dokument.
6: Nach 10 Tagen werden die Feldjäger abgezogen. Um seine Erlebnisse zu verarbeiten, schreibt Marc Hinzmann sie auf. Seine Notizen helfen ihm, als er 2024 vor dem Untersuchungsausschuss zum Afghanistan-Einsatz aussagt. Dort erfährt er, das Papier, das er in Kabul für eine Fälschung hielt, war echt.
8: Das hat mich natürlich schwer schockiert. Und als man mir dann gesagt hat, dass das Original ist, und ich wusste halt, wir haben Leute daraufhin auch abgelehnt, dann geht einem natürlich noch ganz, ganz viel durch den Kopf.
6: Die Bilanz des Abzugs insgesamt ist ernüchternd, wie der Vorsitzende des Untersuchungsausschusses Ralf Stegner damals zusammenfasst.
9: Dass es bessere Zusammenarbeit zwischen den Ressorts hätte geben können, dass der BND vielleicht ein bisschen aktuellere Lageeinschätzung hätte haben können, dass wir in Teilen zu viel Bürokratie anwenden, wo Humanität vielleicht stärker gefragt ist.
6: Marc Hinzmanns Erinnerungen an den Abzug aus Afghanistan sind auch als Buch erschienen.
8: Es ist keine Heldengeschichte am Ende. Es gibt auch eigentlich kein Happy End. Solche Einsätze sind eine hohe, hohe Verantwortung, die da getragen wird von der Politik und von der Gesellschaft.
5: Seit gut 5 Jahren sind nun also die Taliban zurück an der Macht und seitdem berichten die Vereinten Nationen von einer Ernährungskrise, die teils außer Kontrolle geraten ist. Zudem ist das Land immer wieder in kriegerische Auseinandersetzungen mit Pakistan verwickelt. Frauen und Mädchen in dem Land werden unterdrückt. Andererseits scheint die Lage im Land selbst weitgehend ruhig. Mittlerweile wirbt Afghanistan sogar wieder um Touristen. Und da der Westen sich weitgehend zurückgezogen hat und es kaum diplomatische Kontakte gibt, ist natürlich China ebenfalls in dem Land aktiv geworden. Unsere Korrespondentin Lena Bodewein blickt auf die vergangenen 5 Jahre zurück.
10: Das Unheil kündigte sich schon Monate früher an, wie ein Brigadegeneral der Bundeswehr im Frühjahr 2021 beschreibt.
11: Die Sicherheitslage insgesamt hat sich verschärft schon seit Mitte letzten Jahres. Das heißt, die Übergriffe der Taliban auf die afghanischen Sicherheitskräfte, leider auch mit vielen zivilen Opfern, erleben wir auf einem Niveau, das höher ist, als es in den letzten Jahren insgesamt im Schnitt war.
10: 20 Jahre lang, seit den Anschlägen vom 11. September 2001, hatten internationale Truppen, darunter auch die Bundeswehr, versucht, Afghanistan zu befrieden, Terrorismus zu bekämpfen und demokratische Strukturen aufzubauen. Afghanische Sicherheitskräfte wurden ausgebildet.
12: I've concluded that it's time to end America's longest war. It's time for American troops to come home.
10: Doch im April 2021 hatte US-Präsident Joe Biden verkündet, die US-Truppen nach Hause holen zu wollen, spätestens zum Jahrestag von 9/11. Kurz darauf kündigte auch die Bundeswehr einen Truppenabzug an. Die NATO-Mission Resolute Support steuerte auf ihr Ende zu. Und die islamistischen Taliban steuerten immer schneller auf die Herrschaft zu, eroberten Bezirk um Bezirk des Landes. Die Bewohner flohen, wie dieser Mann aus Kunduz. Es ist sehr unsicher. Viele liegen verletzt im Krankenhaus. Ich gehe jetzt meine Familie holen und dann versuchen wir, einen sicheren Ort zu finden, so sagte er es damals der Nachrichtenagentur AP. Bald gab es keinen sicheren Ort mehr. In einer Blitzoffensive nahmen die Taliban am 15. August Kabul ein, fuhren schwer bewaffnet mit Jeeps in die Hauptstadt bis zum Präsidentenpalast.
13: I just got to stop there. What we're showing you, our viewers now, Rob, is images of the Afghan flag being taken down.
10: Bewaffnete Kämpfer in traditioneller Kluft saßen und standen wie zum Gruppenfoto hinter dem schweren Schreibtisch des Präsidenten. Die Flagge des Landes wurde eingerollt. Bilder, die für diese Reporterin so markant waren wie die Bilder vom letzten Hubschrauber aus Saigon. Kurz darauf versuchten viele Menschen auch die letzten Flugzeuge der abziehenden US-Truppen in Kabul zu erreichen. Denn tausende Afghaninnen und Afghanen wollten fliehen. Sie fürchteten eine Schreckensherrschaft der Taliban. Darum liefen sie zum Hamid Karzai Flughafen von Kabul auf die Startbahn, hängten sich an die Fahrwerke der Militärmaschinen. Später wurde der Flughafen gesperrt. Doch das hinderte die Menschen nicht, die alles versuchten, um zu fliehen. Ein Säugling wurde, nur in Windeln, über Mauer und Stacheldraht hinweg, in die Menge innerhalb des Flughafengeländes gereicht, in der Hoffnung, dass er zumindest eine Chance auf ein Leben in Freiheit hat. Schon wenige Tage nach der Machtübernahme protestierten Menschen gegen die Taliban. Die antworteten mit Waffengewalt. Die Taliban hissten ihre Flaggen. Das Islamische Emirat Afghanistan war ausgerufen.
5: Lena Bodewein berichtete. Und wir blicken auf das Wetter für heute Freitag, den 14. August. Es ist verbreitet sonnig in Deutschland im Tagesverlauf. Im Norden einige hohe Wolkenfelder, im Westen und Südwesten ein paar lockere Quellwolken. Aber auch dort bleibt es trocken. Temperaturen zwischen 31 Grad im Nordosten und im südlichen Alpenvorland und bis 38 in den Niederungen im Westen und Südwesten. An der See ist es lokal etwas kühler. Es weht meist nur ein schwacher Wind aus südlicher Richtung. Und die Temperaturen zur Stunde in Deutschland. Kiel 17 Grad, auch in Hamburg 17 Grad. Rostock 13 Grad, Hannover 16, Berlin 15 Grad. In Kassel 13, in Münster 17 Grad. Köln 19 Grad, Frankfurt am Main 17 Grad, in Erfurt 12 Grad, Saarbrücken 16 Grad, Nürnberg 15 Grad, Dresden 12 Grad, Stuttgart 17, Freiburg 17 und München 13 Grad. Es ist 5.13 Uhr.
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5: Blicken wir noch einmal auf die Binnenschifffahrt. Wasserstraßen kennen ja eigentlich keine Staus. Derzeit aber sind die Pegelstände so niedrig, dass Schiffe immer weniger Ladung aufnehmen oder teils gar nicht mehr verkehren können. Wird das in den kommenden Jahrzehnten zum Dauerzustand im Sommer? Tim Belke aus der ARD-Wissenschaftsredaktion beginnt seinen Bericht mit den Wasserstandsnachrichten der vergangenen Tage.
14: Wegen des Niedrigwassers kann kaum noch Ladung transportiert werden.
15: Nicht nur im Rhein ist der Wasserstand niedrig, auch die Donau ist von anhaltender Wärme und fehlenden Niederschlägen
16: sind
15: betroffen.
16: Sind die Wasserstände
17: Folgen
16: niedriger
17: der extrem
16: als
17: niedrigen Pegelstände?
18: Die Nachrichten überschlagen sich in den vergangenen Tagen. Ein Niedrigwasserrekord jagt den nächsten.
19: Es ist ein ganz außergewöhnlicher Zustand.
18: Enno Nilsson ist bei der Bundesanstalt für Gewässerkunde Ansprechpartner für den Klimawandel und verantwortlich für Modellrechnungen und Prognosen, wie viel Wasser dort Deutschland in Zukunft zur Verfügung hat.
19: Wir haben an vielen Pegeln historische Tiefststände. Das heißt, dieses Jahr ist ganz klar eine Besonderheit aktuell. Es ist allerdings auch, müssen wir sagen, ein Jahr in einer Sequenz von Niedrigwasserjahren.
18: Die aktuelle Situation kam nicht ganz überraschend, sagt Nilsson. Zwar ist die Vorhersage von Flusspegeln komplex und hängt von vielen Faktoren ab, doch die niedrigen Pegel an Rhein, Elbe oder Donau liegen nicht nur daran, dass es in den vergangenen Wochen zu wenig geregnet hat.
19: Es ist auch zu wenig Regen, vor allem jetzt ganz aktuell ist das Einzige, was helfen kann, tatsächlich großflächiger und langanhaltender Regen. Aber wir sind tatsächlich schon relativ schlecht aus dem Winter gekommen. Wir hatten einen relativ schneearmen Winter und eben diese Rücklage, die fehlte.
18: Wenig Schnee im Winter heißt wenig Schmelzwasser im Frühling und Frühsommer. Die großen Niederschläge kamen auch dann nicht, stattdessen schon im Juni die erste Hitzewelle. Für Flüsse heißt das, viel Wasser verdunstet. Und es gibt noch einen Grund für Niedrigwasser. Das rasante Abschmelzen der Gletscher in den Alpen, erklärt Klimaforscherin Friederike Otto.
16: Die Gletscher werden jedes Jahr weniger aufgrund des Klimawandels. Das heißt, von da kommt in jedem Jahr weniger Wasser. Und solange wir weiterhin fossile Brennstoffe verbrennen, werden auch die Sommertemperaturen immer weiter steigen und damit die Verdunstung. Und das heißt, das, was wir als Rekordextrem in diesem Jahr haben, wird sicherlich nicht der Rekord bleiben.
18: Auch Enno Nilsson von der Bundesanstalt für Gewässerkunde rechnet damit, dass sich die Situation an deutschen Flüssen aufgrund des Klimawandels noch verschärfen wird. Was also tun? Nilsson verweist unter anderem auf die nationale Wasserstrategie. Darin ist die Vision eines naturnahen Wasserhaushalts beschrieben.
19: Wenn zum Beispiel die Gletscher diesen Speicher nicht mehr darstellen, wo finden wir denn andere Speicher? Müssen nicht technische sein. Es kann aber beispielsweise sein, dass die Landschaft selber zu so einer Art Schwamm wird. Dass wir sagen, Infiltrationseigenschaften in Städten, aber auch in landwirtschaftlich geprägten Gebieten, die verändert man in der Art und Weise, dass man Wasser in der Fläche zurückhält. Das ist ganz klar auch ein mögliches Vorgehen. Hydrologisch würden wir das dann merken, dass der sogenannte Basisabfluss, das ist der Abfluss, der im Gewässer bleibt, wenn es nicht regnet, dass wir den erhöhen.
18: Zudem müssten wir aber auch lernen, mit Niedrigwasser besser umzugehen. Dafür arbeiten er und sein Team an besseren Vorhersagen. Dann könnten Unternehmen ihre Lager rechtzeitig vollmachen, Prozesse auf erwartetes Niedrigwasser abstimmen. Auch flachere Schiffe könnten ein Teil der Lösung sein. Denn klar sei, Binnenschifffahrt werde es in Deutschland auch in Zukunft geben. Schließlich betreffe Niedrigwasser nur einen Teil des Jahres. Das sieht auch Jürgen Stamm so. Er ist Professor für Wasserbau an der Technischen Uni Dresden. Er fordert auch bauliche Maßnahmen an den Fahrrinnen, auch wenn das zunächst teuer erscheine.
20: Ich sage immer, unsere natürlichen Lebensadern sind die Flüsse. Und sie können am kostengünstigsten und am umweltschonendsten auf der Wasserstraße transportieren. Wir dürfen deshalb nicht den Transportweg Wasserstraße komplett aufgeben.
18: Am Ende wird es verschiedene Maßnahmen brauchen, um die Flüsse als Lebensadern zu erhalten. Ohne Klimaschutz wird das jedoch kaum gelingen.
21: Tim Belke berichtete, wer in einen Freizeitpark geht, der erwartet ja eigentlich Hightech, viel Elektro und perfekt durchgetaktete Fahrgeschäfte. Aber es geht auch anders in der norditalienischen Stadt Treviso. Da hat der Tüftler Bruno Ferrin über Jahrzehnte ein ganz eigenes Freizeitwunderland erschaffen. Ein Freizeitpark aus Altmetall mit viel Fantasie, fast ohne Strom. Heute ist er 89 Jahre alt geworden. Verena Schelter hat ihn besucht.
22: Bruno Ferrins Reich ist etwa 30.000 Quadratmeter groß. Und für viele Besucherinnen und Besucher ist es ein kleines Wunderland.
23: Was mir an dem Park am besten gefallen hat, war, dass er alles ohne Technologie gebaut hat. Ganz allein mit seinen eigenen Händen. Ich finde, es ist ein gut durchdachter und gut gestalteter Park für Familien, in dem man essen, sich aufhalten, von allem etwas ausprobieren und vor allem sowohl Kinder als auch Erwachsene zum Spielen anregen kann.
24: Ich liebe es, dass der Park so kreativ mit eigenen Händen erbaut worden ist, über so viele Jahre. Ich finde das total faszinierend.
22: Brunos Reich ist der Freizeitpark Ai Pioppi. Er besteht aus einer einfachen Osteria und etwa 50 Fahrgeschäften. Das Besondere, alle diese Fahrgeschäfte hat Bruno in jahrzehntelanger Arbeit selbst gebaut. Aber von vorn. Alles begann 1969. Bruno hatte gerade mit seiner Frau die Osteria Aipioppi eröffnet, als ihm eine Idee kam.
23: Ich habe gesehen, dass die Kinder, die dorthin kamen, mitten im Gras gespielt haben, weil es sonst nichts gab. Da dachte ich mir, so eine Kinderschaukel zu bauen, ist doch ganz einfach. Man steckt 4 Pfähle in den Boden, kreuzt sie, hängt Ketten daran, fertig.
22: Die Schaukel gibt es heute nicht mehr. Aber die orangene Rutsche, sein zweites Werk, die steht immer noch. Bruno hat keine technische Ausbildung. Seine handwerklichen Fähigkeiten hat er sich selbst beigebracht. Ob Bobbahn, Karussell oder Achterbahn, alle seine kleinen und großen Fahrgeschäfte haben ihren Anfang hier genommen, in seiner Werkstatt.
23: Ich sag dir, die Werkstatt ist für mich so etwas wie die Höhle des Zauberers. Und tatsächlich kommen mir hier die Ideen.
22: Er benutzt vor allem Altmetall vom Schrottplatz und haucht ihm neues Leben ein. In Brunos Freizeitpark ist nichts perfekt. Es quietscht und rattert. Manches ist auch außer Betrieb, wegen eines Defektes oder weil es gewartet werden muss. Die Fahrgeschäfte sind von den Behörden technisch abgenommen, entsprechen den offiziellen Sicherheitsnormen. Und fast alle funktionieren ohne Strom. Man schiebt, tritt, zieht und klettert. Zuerst braucht es Muskelkraft. Die Schwer- und Fliehkraft erledigen dann den Rest. Oder wie Bruno es ausdrückt:
23: Wenn du spielen und Spaß haben willst, steigst du ein, schiebst an, kommst ins Schwitzen, das ist das Konzept.
22: Auch wenn Bruno nach wie vor viel Zeit hier verbringt, mit inzwischen 89 Jahren, baut er kaum noch selbst. Der Park wird heute von seiner Familie weitergeführt, die Enkel und Neffen helfen mit. Und damit bleibt Aipioppi genau das, was es immer war. Ein Freizeitpark mit viel Herz, viel Handarbeit und Brunos ganz eigenen Regeln.
23: Die Regeln lauten: Tu, was du willst. Tu es, wann du willst. Und tu es möglichst dann, wenn du Lust dazu hast. Das sind 3 Regeln. Und wenn du es schaffst, sie einzuhalten, dann wirst du 100 Jahre alt und hast ein ebenso gutes Leben geführt wie ich.
21: Verena Schelter informierte. Und hier nochmal die amtliche Gefahrendurchsage für Hürtgenwald, für den Ortsteil Gai. Aufgrund einer Ausbreitung des Waldbrandes in Hürtgenwald ist der Ortsteil Gai zu evakuieren. Die Evakuierung läuft bereits. Eine Anlaufstelle wird in der Grundschule Straß eingerichtet. Verlassen Sie das betroffene Gebiet und nehmen Sie nur das Notwendigste mit, etwa Ausweise und Bargeld. Folgen Sie den Anweisungen der Einsatzkräfte und bedecken Sie Mund und Nase, gegebenenfalls mit einem Atemschutz, der improvisiert sein kann. Sollten Sie Hilfe benötigen, rufen Sie unter der Telefonnummer 02429 3090 an. Ich wiederhole noch einmal: 02429 3090. Nutzen Sie nicht den Notruf von Feuerwehr und Polizei, der könnte blockiert werden. Und nun weiter im Programm. Für Menschen, die in der hessischen Wetterau wohnen, ist die eigene Biotonne mittlerweile so etwas wie ein Energielieferant geworden. Denn der Bioabfall, der in den 24 Gemeinden anfällt, landet im örtlichen Humus- und Erdenwerk. Dort wird unter anderem Strom aus dem Biomüll gewonnen. Unsere Reporterin Lena Lachnit hat sich das einmal genauer angeschaut.
1: Mehrere große dunkle Haufen Biomüll sind hier im Humus- und Erdenwerk zu sehen. Vereinzelt liegen auch verschrumpelte Äpfel auf dem Boden und es riecht ziemlich streng nach Kompost. Olaf Kessler von der Stadt Friedberg ist begeistert von dieser grünen Art der Stromgewinnung, die nicht von fossilen Brennstoffen abhängig ist.
2: Dass auch hier ein Beitrag dafür getan wird, um auch für den Klimaschutz und natürlich auch, dass auch die Gebühren dadurch auch nicht steigen müssen, wenn man hier natürlich auch selbst Strom produzieren kann.
1: Aber von vorn, dass aus Bioabfall tatsächlich Strom gewonnen wird, fängt bei uns Verbrauchern an. Dafür muss nämlich ordentlich Müll getrennt werden. Nicht rein in die Biotonne dürfen natürlich Plastik oder Metall. Aber Fleischreste oder Zitronenschalen, rein damit, sagt Birgit Simon, die Pressesprecherin der Abfallwirtschaft Wetterau.
3: Alles, was in der Küche beim Kochen anfällt, wenn ich jetzt ein Kotelett gegessen habe, ne, die Weihnachtsgans, und das sind so die typischen Beispiele, diese Knochen, diese Abfälle dürfen natürlich in die Biotonne. Melonenschale oder wer einen Kastanienbaum hat oder Walnussbaum, ne, das sind auch so Blätter, die will man auf dem heimischen Komposthaufen nicht haben. Und für die Biotonne ist es aber ideal.
4: 10 Müllfahrzeuge fahren pro Tag hierher und laden Bioabfall aus allen Wetterauer Kommunen ab. Laut Simon entstehen daraus 5,3 Millionen Kilowattstunden Strom pro Jahr. Damit werden unter anderem 1.700 Haushalte im Landkreis versorgt. Aber auch Flüssigdünger sowie mehrere Tonnen Kompost für die Landwirtschaft und private Haushalte werden hier auf einer Fläche von etwa 4 Fußballfeldern hergestellt. Nachdem der angelieferte Biomüll kontrolliert worden ist, kommt er in einen zerkleinerer und danach auf ein Fließband.
3: Hoch zu dem Magnetabscheider, um die Gartenscheren, Küchenmesser und was so aus Versehen reingelandet ist oder auch der Draht von Blumengestecken wird mit Magnet rausgeholt. Dann geht es über das Sternsieb. Der Grünabfall geht in die Rottetunnel, gleich zur Kompostierung. Der Bioabfall geht die Schiene Vergärungsanlage zur Stromproduktion, Flüssigdünger.
4: Dass das funktioniert, weil so viele Wetterauer ihren Müll so sorgfältig trennen, davon ist Joachim Möller aus Niederwöllstadt beeindruckt.
6: Finde ich schon enorm, dass nur 2% schlechter sind, sag ich mal. Und 98% macht ihre Sache gut.
4: Und auch, weil das so viele so gut machen, kann hier seit mittlerweile über 10 Jahren Strom aus Bioabfällen gewonnen werden. So sorgt der Inhalt der Biotonnen vor den Häusern in der Wetterau unter anderem dafür, dass in den Häusern das Licht brennt.
21: Lena Lachnit informierte.
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8: Mit Lars Pegelow. Es war spannend bis zum Ende und sogar ein bisschen dramatisch, als der neue Europameister im Zehnkampf, Leo Neugebauer, beim abschließenden 1500-Meter-Lauf in Birmingham ins Ziel gestürzt ist und Gold gewann. Es war nicht der einzige deutsche Triumph an diesem aufregenden Leichtathletiktag. Irina Gneb.
9: Über die Ziellinie taumelnd hat sich Leo Neugebauer zum König der Athleten gekrönt. Im abschließenden Rennen über die 1500 Meter rettete er seinen Vorsprung auf Niklas Kaul in einem packenden Finish gerade so ins Ziel. Für Neugebauer ist es nach WM-Gold im Vorjahr der 2. große Titel seiner Karriere. Kaul holte Silber. Den deutschen Doppelsieg rundete Youngster Amadeus Gräber mit einem starken 8. Platz ab. Über die 3000 Meter Hindernis hatte zuvor Gesa Krause die erste Goldmedaille für das deutsche Team gewonnen. Es war bereits ihr 3. EM-Titel. Platz 3 sicherte sich Krauses Teamkollegin Olivia Gürth. Den deutschen Medaillenabend rundete Henrik Janssen mit Bronze im Diskuswurf ab.
8: Zweimal Gold also für Deutschland. Hindernisläuferin Gesa Krause ist bei ihrem insgesamt 3. EM-Gold fast die Spucke weggeblieben.
25: Mir fehlen fast ein bisschen die Worte. Ich glaube, am Anfang ist es immer irgendwie leicht, wenn man einfach das Gefühl hat, man hat nichts zu verlieren und probiert und probiert. Und dann aber das zu wiederholen und oben zu bleiben, ist schon immer eine Challenge. Aber mittlerweile sehe ich es noch als größeres Privileg, weil ich eigentlich niemandem mehr was beweisen muss,
8: sagte Gesa Krause. Zehnkämpfer Leo Neugebauer hat nach dem WM-Titel im Vorjahr seinen 2. ganz großen Erfolg errungen.
26: Ich wusste, wie weit ich ungefähr hinter Niklas sein sollte. Hab alles gegeben, um das so zu machen. In den letzten 50 haben mich meine Beine wieder ein bisschen im Stich gelassen, aber ich habe nochmal durchgezogen. Deswegen musste ich schon wieder auf die Ziellinie fallen, aber es hat gereicht. Also 2 Medaillen für Deutschland im Zehnkampf ist einfach, das geht gar nicht besser.
8: 5 deutsche Medaillen also insgesamt bei der Leichtathletik an diesem Tag für Deutschland. Bei den Schwimmeuropameisterschaften in Paris haben sich viele Athletinnen und Athleten des Deutschen Schwimmverbandes bisher auch stark präsentiert. Wie der 4. Tag im Becken verlief, fasst Lars Becker zusammen.
27: Der erste medaillenlose Tag für den DSV bei den EM-Beckenwettbewerben, aber eine Top-Platzierung und Leistung. Linda Roth, 18 Jahre Junioren-Europameisterin über 200 Meter Freistil, belegte über diese Distanz bei ihrem ersten großen Einzelfinale einen herausragenden 4. Rang. Guter 6. Kai Winkler im Finale über 100 Meter Schmetterling. Platz 6 auch für die 4x100 Meter Staffel der Männer. Lukas Matzerath wurde 8. über 200 Meter Brust.
8: Am 5. Wettkampftag soll es dann wieder deutsche Medaillen geben. Die größten Hoffnungen ruhen auf Lukas Mertens über 200 Meter Freistil sowie Angelina Köhler über 100 Meter Schmetterling. In Zagreb haben die Turn-Europameisterschaften begonnen. Zum Start waren die Frauen dran mit dem Mehrkampf, den Florian Winkler beobachtet hat.
28: Helen Kevrich ist auch international zurück. Die Turnerin vom MTV Stuttgart war fast ein Jahr lang verletzt, zeigte aber in Zagreb am Stufenbarren eine Topleistung und gehört mit der besten Wertung in der Qualifikation zu den Titelkandidatinnen bei dieser Europameisterschaft. Ebenfalls richtig stark Carina Schönmeier aus Bremen am Sprung. Die Europameisterin von 2025 wusste als Quali-Zweite ebenfalls zu überzeugen und hat an ihrem Paradegerät definitiv Medaillenchancen. Ein weiteres Gerätfinal für die DTB-Riege ertonte Pauline Schäfer-Betz am Balken. Die erfahrene Turnerin aus Cottbus, rechtzeitig nach einer Hüft-OP wieder fit, kam auf Platz 6. Zusätzlich schaffte die Riege von Bundestrainer Herbern Wirsma als viertbeste Nation auch den Sprung ins Teamfinale am Sonntag. Neue Europameisterin im Mehrkampf wurde die unter neutraler Flagge startende Russin Angelina Melnikova.
0: Und schließlich noch ein Blick auf die rhythmische Sportgymnastik. Bei der Heimweltmeisterschaft in Frankfurt hat Olympiasiegerin Daja Varfolomejew überraschend das Finale mit den Keulen verpasst. Sie ist aber nach wie vor die große Favoritin im Mehrkampffinale.
21: Das war Lars Pegelow mit dem Sport.

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1: Um 5.30 Uhr mit Juliette Groß. Wegen der anhaltenden Trockenheit rechnet der Deutsche Bauernverband mit starken Ernteeinbußen. Besonders betroffen seien Weizen und Raps, sagte Bauernpräsident Ruckwied dem Redaktionsnetzwerk Deutschland. Auch Totalausfälle seien möglich. Ruckwied forderte Soforthilfen von der Politik, so könnten EU-Hilfen erhöht oder vorgezogen und die Steuer auf Diesel gesenkt werden, ergänzte Ruckwied im Sender Phoenix.
2: Also die Situation im Moment ist toxisch. Auf der einen Seite unterdurchschnittliche Erträge, auf der anderen Seite hohe Kosten bei Energie, bei Diesel. Und das in Kombination mit niedrigen Erzeugerpreisen, das halten die Landwirte nicht mehr lange durch.
1: Bauernpräsident Ruckwied. In Schweden gelten Jugendliche ab 14 Jahren künftig als strafmündig. Das Parlament in Stockholm hat beschlossen, die Altersgrenze um ein Jahr zu senken. Außerdem wird die Strafmilderung für Jugendliche gestrichen. Das bedeutet, dass sie zu Haftstrafen von bis zu 18 Jahren verurteilt werden können. Die Mitte-Rechts-Regierung hat schon mehrere derartige Maßnahmen auf den Weg gebracht. Schweden kämpft gegen zunehmende Bandengewalt. Immer öfter werden für schwere Straftaten Minderjährige rekrutiert, da ihnen bisher keine Haftstrafe drohte. Ministerpräsident Kristersson hatte die Entwicklungen auf eine, Zitat, verantwortungslose Einwanderungspolitik und eine gescheiterte Integration zurückgeführt. Ein Bundesrichter in Boston hat eine Klage der Regierung von US-Präsident Trump gegen die Elite-Universität Harvard abgewiesen. Die Regierung hatte der Universität vorgeworfen, nicht genug gegen Antisemitismus auf dem Campus zu tun. Aus Washington, Nina Barth.
3: Das US-Justizministerium hatte die Klage im März eingereicht. Der Vorwurf: Die Hochschule duldete 2023 und 2024 ein feindliches Umfeld für jüdische und israelische Studierende während pro-palästinensischer Proteste auf dem Campus. Der Richter erklärte dazu nun, die antisemitischen Vorfälle seien zu isoliert und episodisch, um zu zeigen, dass Harvard anhaltend gegen das Gesetz verstoße.
1: An der Adriaküste in Kroatien sind in der Nacht Urlauber und Einheimische vor einem Waldbrand in Sicherheit gebracht worden. Nach örtlichen Medienberichten wurden erste Häuser durch das unkontrolliert lodernde Feuer zerstört. In Griechenland hat sich der Waldbrand auf der Halbinsel Chalkidiki ausgebreitet. Betroffen ist die Landzunge Kassandra. Mehrere Ferienorte wurden evakuiert. Nach Medienberichten mussten mehr als 250 Touristen mit Notfallbooten vom Strand geholt werden. Das Wetter in Deutschland. Tagsüber sonnig und trocken, Höchstwerte 31 bis 38 Grad, an der See etwas kühler. Am Samstag viel Sonne, auch Wolken, später von Westen her Schauer und Gewitter, 21 bis 38 Grad. Am Sonntag zeitweise heiter, teils Schauer und Gewitter, 20 bis 32 Grad. Das waren die Nachrichten.
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4: Mit einer amtlichen Gefahrendurchsage für die Gemeinde Hürtgenwald in Nordrhein-Westfalen aufgrund einer Ausbreitung des Waldbrandes in Hürtgenwald wird der Ortsteil Gai derzeit evakuiert. Eine Anlaufstelle wird in der Grundschule Strass eingerichtet. Verlassen Sie das betroffene Gebiet und nehmen Sie nur das Notwendigste mit, etwa Ausweise und Bargeld. Folgen Sie den Anweisungen der Einsatzkräfte und bedecken Sie Mund und Nase mit einem improvisierten Atemschutz, etwa einem Stofftuch. Sollten Sie Hilfe benötigen, melden Sie sich unter der Telefonnummer 02429 3090. 02429 3090 und blockieren Sie nicht den Notruf von Feuerwehr und Polizei. Das war's. Vom Verkehr liegt uns aktuell nichts vor. Ihnen also eine gute und sichere Fahrt, wenn Sie jetzt unterwegs sind.
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4: Mit Detlef Karg im Studio. Guten Morgen. In den USA hat ein Bundesgericht eine Klage der Trump-Regierung gegen die Harvard University abgewiesen. Die US-Regierung hatte der Universität vorgeworfen, nicht genug gegen Antisemitismus auf dem Campus getan zu haben. Nina Barth aus Washington mit den Einzelheiten.
3: Ein Bundesrichter in Boston hat entschieden, ein Verstoß gegen das Gesetz zum Schutz vor Diskriminierung kann Harvard nicht nachgewiesen werden. Darum wies er die Klage der Trump-Regierung gegen die Elite-Uni ab. Das US-Justizministerium hatte die Klage im März eingereicht. Der Vorwurf: Die Hochschule duldete 2023 und 2024 ein feindliches Umfeld für jüdische und israelische Studierende während pro-palästinensischer Proteste auf dem Campus. Harvard sei nicht ausreichend gegen antisemitisches und anti-israelisches Verhalten eingeschritten. Der Richter erklärte dazu nun, die antisemitischen Vorfälle seien zu isoliert und episodisch, um zu zeigen, dass Harvard anhaltend gegen das Gesetz verstoße. Das Urteil ist eine Niederlage für die Trump-Regierung. Sie wollte unter anderem erreichen, dass Harvard hohe Bundeszuschüsse zurückzahlen muss und keine weiteren Fördergelder mehr bekommen kann. Die Trump-Regierung wirft Harvard und anderen Hochschulen seit Monaten eine linksliberale Ausrichtung vor. Zugleich versucht sie, über Fördermittel politischen Einfluss auszuüben. Harvard waren zeitweise staatliche Forschungsgelder entzogen worden. Ein Bundesgericht erklärte das aber für rechtswidrig.
4: Nina Barth berichtete.
0: Wirtschaft.
4: Der Ölpreis, er legt zwar weiterhin einen Zickzackkurs hin, aber im Vergleich zu dem Stand vor einigen Wochen ist er dennoch gesunken. Benzin und Diesel bleiben trotzdem teuer in Deutschland. Vor allem Diesel, der Preisunterschied etwa zu Polen, 30 Cent pro Liter. Dahinter steckt nicht nur die Lage an der Straße von Hormuz, sondern auch ein Engpass bei Raffinerien und fertigen Kraftstoffen. Angela Göpfert berichtet.
5: Die Spritpreise in Deutschland ziehen wieder an. Besonders Diesel hat sich in den vergangenen Wochen kräftig verteuert. Dabei ist der Ölpreis seit seinem Kriegshoch Ende April deutlich gefallen. Doch an der Tankstelle kommt davon vergleichsweise wenig an. Denn der Ölpreis ist nur ein Teil der Rechnung. Tula Nguyen, Rohstoffexpertin der Commerzbank.
6: Die Tankstellen kaufen ja kein Rohöl ein, sondern sie kaufen das Produkt ein, also Diesel, Benzin etc. Das heißt, das ist eigentlich der relevante Preis.
5: Und genau hier spielt die Verarbeitung in den Raffinerien eine Rolle. Aus Rohöl müssen erst Diesel und Benzin hergestellt werden und das kostet.
6: Die Kosten sind variabel, die können sich verändern. Die sind natürlich in normalen Zeiten relativ stabil, aber wir befinden uns momentan nicht in normalen Zeiten.
5: Der Aufschlag von Diesel gegenüber Rohöl liegt zurzeit nahezu auf Rekordniveau. Denn weltweit sind fertige Kraftstoffe knapp. Aus dem Nahen Osten kommen seit Beginn des Irankriegs weniger Ölprodukte. Zugleich haben ukrainische Drohnenangriffe russische Raffinerien beschädigt. Seit Anfang Juli verschärft zudem ein russischer Exportstopp für Diesel die Lage. Das spürt auch Deutschland, obwohl es selbst keinen russischen Diesel mehr importiert.
6: Wir stehen in Konkurrenz mit Asien, dem sowohl die Lieferungen aus dem Nahosten fehlen, als auch die Lieferungen aus Russland. Und deswegen kommt dementsprechend auch die höheren Preise bei uns in Europa an.
5: In Deutschland kommt ein weiterer Faktor hinzu, das Niedrigwasser am Rhein. Die niedrigen Pegelstände sorgen hierzulande für höhere Transportkosten. Auch beim Öl bleibt die Lage angespannt. Über die Straße von Hormuz dürfte auf absehbare Zeit weniger Öl fließen als vor dem Krieg. Ulrich Kater, Chefvolkswirt der Deka Bank, rechnet deshalb weiter mit hohen Preisen.
7: Es wird dauerhaft nicht so viel Volumen dort transportiert werden, sodass die Preise wahrscheinlich sich bis zum Jahresende und ins nächste Jahr rein nicht stark verändern. Das heißt, eine Spanne von 80 bis 100 US-Dollar beim Rohöl wird wahrscheinlich erhalten bleiben.
5: Beim Diesel richtet sich der Blick nun auf die USA. Als einer der größten Exporteure weltweit haben sie ihre Lieferungen zuletzt deutlich ausgeweitet. Doch viel Spielraum bleibt nicht. Die Raffinerien sind bereits nahezu voll ausgelastet. Die Lagerbestände an Diesel und Heizöl so niedrig wie seit 30 Jahren nicht mehr zu dieser Jahreszeit. Im Winter könnte sich die Lage weiter zuspitzen. Denn dann steigt auch in den USA die Nachfrage nach Heizöl, einem chemisch engen Verwandten von Diesel. Für Rohstoffexpertin Nguyen stellt sich deshalb die Frage, ob die USA weiterhin so viele Ölprodukte exportieren können wie derzeit.
6: Wenn sie das nicht tun, dann haben wir noch ein zusätzliches Problem. Dass dann nicht nur weniger Ölprodukte aus dem Nahen Osten kommen, aus Russland, dann auch noch aus den USA. Und das könnte dann die Preise nochmal nach oben treiben.
5: Für Autofahrer bedeutet das, selbst ein sinkender Ölpreis garantiert derzeit noch keine deutlich günstigeren Spritpreise. Solange Raffineriekapazitäten knapp bleiben und wichtige Lieferströme ausfallen, dürfte vor allem Diesel teuer bleiben. Eine schnelle Entspannung an den Tankstellen ist nicht in Sicht.
4: Angela Göpfert berichtete. Wir kommen zu einem ganz anderen Thema. Vereint gegen Leukämie. Dieses Motto hatte die Stiftung Aktion Knochenmarkspende in Bayern Anfang des Jahres aufgerufen. Der Aufruf zur Suche nach neuen Stammzellspendern ging an Vereine von der Feuerwehr bis hin zu den Schützen- und Trachtengruppen. Seitdem haben sich 450 Vereine in ganz Bayern an der Aktion beteiligt. Oliver Röhmhild hat Teilnehmer besucht.
8: Stefan Grunfeldner ist seit vielen Jahren bei der Freiwilligen Feuerwehr in Au vorm Wald. Challenges hat er auch schon einige mitgemacht, egal ob Eisbucket oder Baumpflanzaktion. Und auch jetzt bei der neuen Challenge, vereint gegen Leukämie, wäre er selbstverständlich mit dabei gewesen. Aber er darf nicht mitmachen, denn er hat vor ein paar Monaten selbst eine Leukämie-Diagnose bekommen.
9: Ich habe im Mai erfahren, dass ich selber an Krebs erkrankt bin. Die ersten zwei Chemos haben nicht so angeschlagen, wie sie anschlagen sollten. Und daher ist der nächste Schritt für mich eine Stammzellenspende. Das habe ich vor 3 Wochen erfahren. Aktuell sind wir auf Spendersuche. Der Vorteil ist bei mir, es gibt schon potenzielle Spender, die müssen sich jetzt melden. Und da hoffe ich natürlich, dass sich jemand zurückmeldet und wir zeitnah diese Spende durchführen können.
8: Die Aktion Vereint gegen Leukämie ist für Menschen wie Stefan gemacht. Vor mehr als 30 Jahren ins Leben gerufen, konnte die Stiftung Aktion Knochenmarkspende Bayern, kurz AKB, bis heute eine Datei mit rund 350.000 potenziellen Spendern aufbauen. 7.000 Mal haben sie einen Spender vermittelt. Das ist schön, aber nicht genug, denn im Alter von 60 fällt man als Spender aus der Datei, also sind immer neue Freiwillige gesucht. Anfang des Jahres habe die AKB deshalb die Challenge für die Vereine in Bayern gestartet, erzählt Mandy Kröger von der Stiftung.
10: Wir sind mittlerweile bei über 450 Vereinen, die sich daran beteiligt haben, haben ca. 1500 Stammzellspender, potenzielle Stammzellspender gewinnen können. Es gibt kein Ablaufdatum für diese Challenge und solange die Vereine motiviert sind, fleißig typisieren und weiter nominieren, wird es definitiv weitergehen.
8: Zur Aktion der Freiwilligen Feuerwehr in Au vorm Wald kamen fast 70 Teilnehmer. Die Typisierung geht schnell. Wattestäbchen 30 Sekunden im Mund an der Wange reiben, zurück ins fertige Kuvert stecken und an die AKB schicken. Tut nicht weh und ist kaum ein Aufwand. 70 neu registrierte Spender allein aus seinem Dorf. Stefan Grunfeldner freut sich.
9: Es hilft ja nicht nur mir aktuell, sondern auch jedem anderen, der an Krebs erkrankt ist oder Blutkrebs bzw. ein Lymphom hat. Und umso mehr, dass sie hier bereit erklären, umso besser ist es natürlich auch für den Patienten, weil man eher schon weiß, es gibt mögliche Spender und das lässt einen auch schon mal ruhiger schlafen.
8: Allein in Bayern erkranken rund 5.000 Menschen pro Jahr neu an Blutkrebs. Für viele von ihnen ist eine Stammzellenspende die letzte Hoffnung.
4: Eine erfolgreiche Stammzellspenden- und Registrierungsaktion in Bayern, Oliver Röhmhild berichtete.
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4: Es ist 5.43 Uhr und wir kommen damit jetzt zu unserem Kulturthema.
11: Es gibt viele Wege.
4: Oh, da war ich ein Stück zu schnell. Da müssen wir noch mal was anderes machen. Genau, Nachrichten schreiben, telefonieren, Spiele spielen und das alles immer und überall gleichzeitig. Mit nur einem Gerät, dem Smartphone, das ist heute für uns selbstverständlich. Vor 30 Jahren war das noch beinahe unvorstellbar. Und da kann man mal sehen, wie schnell diese Entwicklung vonstatten ging. In Finnland gab es damals ein Unternehmen, das das Mobiltelefonieren ermöglichen wollte. Ein paar Designer setzten sich zusammen und entwarfen den Vorgänger der heutigen Smartphones, den Nokia Communicator. Im August 1996 kam er auf den Markt und das klang damals so.
11: Es gibt viele Wege, sich zu verständigen. Mit dem neuen Nokia Communicator haben Sie es in der Hand, immer den besten Weg zu finden. Er ist ein Handy und er bietet Fax, E-Mail und Internetzugang.
12: 1996 ist das eine Weltsensation. Ein kleines mobiles Büro für die Hosentasche mit aufklappbarer Tastatur und kleinem Display. Das Ganze wiegt so viel wie eine kleine Konservendose und kostet 2700 D-Mark. Der Finne Panu Johansson hat den Communicator damals im Team bei Nokia mitentwickelt.
13: The first time when I saw somebody use
12: Ich erinnere mich noch gut an das erste Mal, als ich jemanden den Communicator benutzen sah. Es war der Manager einer Rock'n'Roll-Band. Er stieg aus einem Tourbus und tippte auf seinem Communicator herum. Und ich dachte, ja, genau so einen Typen wollte ich mit diesem Produkt erreichen. Dass der Uropa der heutigen Smartphones ausgerechnet aus Finnland kommt, ist kein Zufall. Die nordischen Länder haben schon früh angefangen zu experimentieren, wie Daten über das Mobilfunknetz übertragen werden können, sagt der finnische Medienforscher Carl-Gustav Lindén. Nokia hat früh erkannt, dass es eine Technologie zur Datenübertragung geben musste. Der Communicator hat sich dann zu einem Statussymbol entwickelt. Er war fortschrittlich und vor allem für die Geschäftswelt gedacht. Er war zwar sehr teuer, aber im Grunde ein Vorgeschmack auf die Zukunft. Nokia trifft einen Nerv. Das finnische Unternehmen steigt in den folgenden Jahren zum dominierenden Handyhersteller der Welt auf und entwickelt auch seinen Communicator weiter. Designer Panu Johansson. Wir hatten ursprünglich sogar einen Touchscreen für das Gerät geplant, aber die Technologie, auf der er basierte, wurde vom Markt genommen. Um das zu verdauen, sind wir erstmal typisch finnisch in eine Bar gegangen. Also bleibt es bei der Tastatur. Doch dann kommt das Jahr 2007.
13: Es ist ein revolutionäres Mobile-Phone. And we are calling it iPhone.
12: Apple-Chef Steve Jobs stellt das iPhone vor. Touchscreen statt Tastatur, Musik, Internet und Telefon in einem Gerät. Nokia hat zwar auch Smartphones, aber die Finnen setzen lange weiter auf viele verschiedene Geräte und Softwareversionen. Der ehemalige Nokia-Designer Panu Johansson. Wir wurden einfach zu groß, nicht mehr besonders agil und gewissermaßen arrogant. Der Erfolg hat Nokia am Ende getötet. Nokia verliert den Anschluss. 2013 verkaufen die Finnen ihre Handysparte an Microsoft. Seitdem konzentriert sich das Unternehmen auf Netzwerktechnik, also auf die technische Infrastruktur im Hintergrund. Damit schließt sich für Nokia ein Kreis, sagt Medienforscher Carl-Gustav Lindén.
14: Man kann sagen, das Mobiltelefon war nur eine Episode in der Geschichte von Nokia. Die Zukunft von Nokia sieht ziemlich gut aus. Die ganze künstliche Intelligenz braucht Infrastruktur, über die Daten und Informationen übertragen werden können. Und da ist Nokia sehr weit vorne. 30 Jahre später ist der Communicator längst Geschichte. Die Idee dahinter aber ist heute Alltag. Ein kleines Gerät, das Telefon, Computer und Internet miteinander verbindet.
4: 30 Jahre nach dem Nokia Communicator. Das war Arne Bartra mit seinem Beitrag.
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4: Jetzt kommen wir zur Kultur. Der Aufstieg der AfD sorgt ja für viele Diskussionen, gerade jetzt vor den anstehenden Wahlen in Ostdeutschland. Einer, der dabei mittendrin ist, Jan Gorko, besser bekannt auch als Monchi-Sänger der Band Feine Sahne Fischfilet, die positioniert sich gegen die AfD. Jan Gorko ist seiner Heimat in Ostdeutschland treu geblieben, sucht nach eigenen Angaben den Dialog und will Gräben schließen. Darum geht es in seinem neuen Buch Jenseits der Brandmauer.
15: Monchi lebt in Jarmen, Mecklenburg-Vorpommern. 2 Minuten zum See, 2 Minuten zum Fluss, nah an der Ostsee. Hier hat er Familie, Freunde und natürlich Hansa Rostock.
16: Ich lieb die Wellen und das Meer. Viel zu selten komme ich hierher.
17: Ich habe schon manchmal das Gefühl, ich lebe hier im Paradies. Bin dankbar, dass meine Eltern in Vorpommern gefickt haben und nicht in Aleppo. Weil sonst hätte ich auch rüber gemacht. Ja? Und ich mag auch die Menschen eigentlich, ne? Sozusagen. Das ist ja auch so der Kontrast oder die Ambivalenz.
15: Die Ambivalenz, sie hat mit den letzten Bundestagswahlen zu tun. Da holte die AfD hier 54%. Monchi ist in Jarmen aufgewachsen, eine Stadt mit 2500 Einwohnern. Kann man hier eine Brandmauer ziehen und will ich das überhaupt, fragt sich Monchi.
17: Wenn du immer diese ganze Brandmauer-Diskussion hast, hast du eigentlich immer nur diesen Habitus von, das darf nicht passieren. Aber wir leben da, wo man sich damit auseinandersetzen muss, wenn das passiert. Wir leben da, wo man sich nicht aus dem Weg gehen kann.
15: Wie Zusammenleben trotz Rechtsruck und politischer Gräben gelingen kann, das fragt Monchi in seinem neuen Buch, Jenseits der Brandmauer. Zu seinem schönen, vertrackten Leben in der Provinz gehört, dass die AfD die Menschen erreicht, einfach weil sie da ist.
17: Die sind einfach seit den 90ern hergezogen. Die haben sich Ländereien gekauft. Ja, ich würde sagen, dass man das einfach merkt, wie das in den Jahren sich immer weiter verschoben hat. Dass einmal auf der einen Art die anderen Parteien hier gefühlt überhaupt nicht mehr präsent sind. Die AfD macht halt hier Stammtische. Ich weiß nicht, wann das letzte Mal die anderen Parteien Stammtisch gemacht haben.
16: Wir haben immer noch Grund, auch wenn wir ganz
15: Monchi, der antifaschistische Punkrocker und Leadsänger von Feine Sahne Fischfilet, erzählt in seinem Buch auch, wie er sich verändert hat.
18: We are Feine Sahne Fischfilet.
15: Wie er früher als gewaltbereiter Hansa Rostock-Hooligan gerne zugeschlagen hat, ein Fall für den Verfassungsschutz war. Auf der Bühne ist er heute immer noch wild, aber er ist auch Vater geworden und sieht die Welt ein ganzes Stück reflektierter.
17: Glauben wir ernsthaft, dass wenn wir sagen, Mensch, wählt nicht die AfD, dass noch irgendwer dann sagt, ah, Mensch, ja danke für die Info. Man kann sich halt entscheiden, abzuhauen und Instagram-Videos schlaue zu machen darüber, wie schlimm das hier alles ist. Oder man kann auch bleiben und versuchen zu kämpfen. Zu kämpfen heißt vor allen Dingen, sich auch in so eine Gemeinschaft einzubringen.
15: Darum geht's Monchi mit seinem Buch »Machen statt meckern«. Und die Leute mitnehmen. Bei Konzerten sammelt die Band zum Beispiel für einen neuen Skatepark. Vor 10 Jahren haben sie in Jarmen das Festival Wasted gegründet, als Aktion gegen rechts.
19: Hallo Jarmen zu Hause! Diese eine Liebe!
15: Inzwischen lockt das Festival mit seiner Mischung aus Konzerten, Kinderprogrammen, Debatten und Sport auch Jugendliche an, die sonst rechte Sticker kleben.
17: Du kannst schon, denke ich, so eine Gemeinschaft, so eine kleinen Orte auch mitprägen, Akzente setzen. Und das, denke ich, passiert hier in diesem Ort. Hier gibt es immer noch viele coole Leute, auch so in diesem Dorf.
15: Dabei macht er sich keine Illusionen. Monchi wird massiv bedroht, steht auf rechtsextremen Todeslisten. Auch die Band und ihr Umfeld wurden mehrfach angegriffen. Da endet für ihn das Verständnis.
17: Man muss halt halbwegs wehrhaft sein, im Sinne von, ich lasse mir auch nicht die Fresse einhauen und halt nicht noch die linke Backe hin, wenn mir die rechte eingeschlagen wurde schon. Ich werde diesen Leuten aber nicht meine Angst schenken. Nicht meine Lebenslust nehmen lassen. Wenn es soweit ist, ist es soweit. Und ich werde aber nicht so wie die. Und das ist der Kampf.
15: Monchis Buch ist erfrischend offen, auch selbstkritisch. Kein Heldenepos, sondern ein Plädoyer für das sich treu bleiben, für Engagement in der Provinz, dort, wo man den Unterschied machen kann.
4: Und das Buch Jenseits der Brandmauer von Jan Gorko ist bei Kiepenheuer und Witsch erschienen, hat 240 Seiten und kostet 20 Euro.
0: Standpunkte.
4: Schwindende Wasservorräte, aufgeheizte Städte, ausgetrocknete Flüsse. Deutschland leidet derzeit unter den Folgen des heißen Sommers und die hohen Temperaturen können teilweise tödlich sein. Mehr als 12.000 Menschen sind nach Schätzungen des Robert-Koch-Instituts im Zusammenhang mit der außergewöhnlichen Wärme bereits gestorben. Um Risikogruppen besser zu schützen, hat Bundesumweltminister Schneider daher einen nationalen Hitzeaktionsplan angekündigt. Unsere Gastkommentatorin Ronja Brier, Chefredakteurin des Online-Portals Watson, hält den Plan für sinnvoll, allerdings nur mit der passenden Umweltpolitik.
20: Künftig sollen sich nicht mehr nur Länder und Kommunen um Hitzeschutz kümmern, sondern auch der Bund. Das kann helfen, Maßnahmen besser zu koordinieren und vor allem gemeinsam zu finanzieren. Das ist gut, aber wirklich entscheidend ist, und darüber wird gerade viel zu wenig gesprochen, was wirklich drinstehen soll im Hitzeaktionsplan.

0: und die Frankfurter Allgemeine Zeitung begrüßt den Hitzeaktionsplan des Bundesumweltministers ebenfalls. Sie sieht aber großen Nachholbedarf in Deutschland bei der Anpassung an die Folgen des Klimawandels.
1: In anderen Weltgegenden ist seit Jahrhunderten bekannt, wie man sich gegen Hitze wappnet. Wie man sich kleidet, wie man Plätze und Wohnungen beschattet und begrünt, zu welchen Zeiten körperliche Aktivität zu vermeiden ist. Länder wie Deutschland verlassen sich indes noch immer darauf, in gemäßigten Klimazonen zu liegen. Nur sind die Zustände hier immer weniger gemäßigt. Dieser ungeübte Umgang mit den Extremen ist gefährlich. Die Zahl der Hitzetoten ist nicht etwa in traditionell heißen Ländern besonders hoch, sondern in Europa.
0: Die Nürnberger Nachrichten fordern von Bund, Ländern und Kommunen, beim Hitzeschutz besser zu kooperieren.
1: Entscheidend ist es, den Schutz vor den Folgen von Extremwetter in alle Planungen einzubeziehen. Da müssen Referate zusammen statt gegeneinander arbeiten. Da braucht es ein Umdenken bei allen Neubauprojekten. Andere Länder und Städte machen vor, was da alles geht. Wer nun nicht umsteuert, riskiert sehenden Auges, dass die nächsten Unwetter schlimmere Folgen haben als mit entschiedenem Klimaschutz.
0: Und das waren unsere Standpunkte.
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0: Heute vor 100 Jahren wurde in Paris René Goscinny geboren. Er schuf Comics mit weltberühmten Helden. Oliver Rostermeier erinnert an ihn.
3: Man darf wohl ohne Übertreibung sagen, dass dies ein großer Tag für alle freien Gallier ist.
4: Das dürften heute wohl nicht nur Asterix und Obelix über René Goscinny sagen. Der Sohn jüdischer Einwanderer aus Polen und der Ukraine lernt schon sehr früh die Kraft des Humors.
5: Ich bin der jüngste von zwei Kindern. Vater war Alkoholiker und schlug Mutter. Sehr schnell bemerkte ich, dass das Lachen ein Schutzmantel war. Ich war glücklich, wenn ich jemanden zum Lachen brachte.
4: Nach dem Abitur arbeitet Goscinny in einer Werbeagentur und er koloriert Kinderbücher. Er bewirbt sich in den 1940er Jahren als Zeichner für Walt Disney. Vergeblich. Ein Wink des Schicksals? Denn in Brüssel lernt er Anfang der 50er Jahre den französischen Zeichner Albert Uderzo kennen und schreibt ab sofort die Texte für seine Comicfiguren, anstatt weiter zu zeichnen. Er bringt Kapitän Pit Pistol zum Sprechen und er entwirft den kleinen Nick.
6: Aber wer sind Sie, junger Mann?
7: Asterix! Erkennst du mich nicht?
4: 1959. Goscinny erweckt seine bekannteste Figur zum Leben. Zusammen mit Zeichner Uderzo. Die Figur wird ein Klassiker.
8: Eines Tages kam ein Herr zu uns, der eine neue Jugendzeitschrift machen wollte. Er wollte vor allem, dass ihr französisches Kulturgut zugrunde liegt. Und als wir so in den hintersten Ecken der französischen Geschichte suchten, stießen wir auf die Gallier.
9: Mein Jupiter, wie viele feindliche Männer haben sich euch entgegengestellt?
10: Also es waren über den Daumen, würde ich sagen,
11: recht betrachtet war es nur einer.
12: Ach ja, so ein großer, ein kleiner.
4: Anfang der 60er dann Goscinnys letzter großer Streich. Der Gegenentwurf zu Asterix dem Gallier.
13: Parodie de la méchance.
14: Ich wollte eine Parodie auf die Bosheit machen. Ist nur gut, den Großvisier.
4: Goscinny wird nur 51 Jahre alt. Er stirbt 1977 in Paris. Heute verwalten die beiden Töchter von Goscinny und Uderzo das Erbe ihrer Väter. Der Meister der Sprechblasen kam am 14. August 1926 auf die Welt. Heute vor 100 Jahren.
0: Und daran erinnerte Oliver Rostermeier in seinem Stichtag. Und mit diesem Stichtag geht nun diese Ausgabe der ARD-Infonacht vom Norddeutschen Rundfunk in Hamburg so langsam, aber sicher ihrem Ende entgegen. Es wird heute noch einmal heiß in Deutschland. Sofern Sie nicht unter der Hitze leiden, können Sie vielleicht noch mal einen schönen Sonnentag genießen, je nachdem, wo Sie sich gerade in Deutschland aufhalten. Sollten Sie jetzt schon unterwegs sein oder noch unterwegs sein, dann wünsche ich Ihnen weiterhin eine gute und sichere Fahrt. Ich werde meine Heimfahrt auch gleich antreten. Im Studio war bis hierhin Detlef Karg und der sagt Danke für Ihr Interesse, auch im Namen von Redaktion und Technik. Wir schauen noch ganz kurz auf die Uhr. Es wird in wenigen Sekunden 5:58 Uhr.

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4: Die Nachrichten mit Robert Lewin. Guten Morgen. In der Eifel hat die Feuerwehr einen Waldbrand nicht in den Griff bekommen. Die Bewohner in einem Ortsteil von Hürtgenwald im Kreis Düren müssen jetzt ihre Häuser und Wohnungen verlassen. Naila Dosch hat mehr dazu.
5: Betroffen ist in Hürtgenwald der Ortsteil Gai. Dort leben insgesamt rund 1.800 Menschen. Und das Feuer kommt immer näher. Bewohner, die nicht wissen, wo sie hin sollen, können dort in eine Grundschule. In der Nähe von Hürtgenwald-Gai steht eine Waldfläche so groß wie 35 Fußballfelder in Flammen. Hunderte Feuerwehrkräfte sind da im Einsatz. In Sonnerstemel und am Möhnesee konnte die Feuerwehr am Abend die Brände unter Kontrolle bringen. In Marsberg und auf der Hellefelder Höhe bei Arnsberg brennt es aber weiterhin. In Merzenich gibt es ein Feuer nahe des Tagebau Hambach.
4: Bei der Leichtathletik-EM in England hat das deutsche Team gestern Abend gleich 5 Medaillen gewonnen. Einen Doppelsieg gab es im Zehnkampf. Leo Neugebauer holte Gold vor seinem Teamkollegen Niklas Kaul und Neugebauer war danach bester Laune.
6: Also hier, welcome to the Leo the German Show. Hier geht's ums Thema Gold. Nein, Spaß.
4: Auch bei den Frauen gab es Gold. Hindernisläuferin Gesa Krause siegte über 3000 Meter. Für die 37-Jährige war es der 3. EM-Titel ihrer Karriere.
7: Dass ich heute nochmal Gold gewinnen konnte, das war das Ziel. Und ich bin ehrlich gesagt einfach irgendwie auch ein bisschen stolz auf mein Lebenswerk. Ich glaube, das ist nicht üblich, so viele Jahre dabei zu sein.
4: Und auch Bronze ging im Hindernislauf nach Deutschland an Olivia Gürth. Abgerundet wurde das deutsche Ergebnis von Diskuswerfer Henrik Janssen ebenfalls mit Bronze. Das Oberverwaltungsgericht in Münster entscheidet heute über einen Streit, der in Köln seit 12 Jahren schwelt. Es geht um 4 Trainingsplätze, die der 1. FC Köln im Kölner Grüngürtel plant und die Frage, ob der Bebauungsplan rechtmäßig ist. Jochen Hilgers.
8: Sollte das Gericht den Bebauungsplan verwerfen, müsste der 1. FC Köln seine Pläne im Grüngürtel endgültig beerdigen. Der wahrscheinlichere Fall ist aber, dass der Bebauungsplan rechtens ist. Das würde dem Verein neue Möglichkeiten eröffnen. Dann müsste er nur noch die Kölner Kommunalpolitik davon überzeugen, dem Verein das Gelände im Grüngürtel auch zu verpachten. Der Streit um den Ausbau des FC-Trainingsgeländes hat die Kölner Stadtpolitik massiv entzweit. Bürgerinitiativen und Umweltschützer fürchten, dass dort ein wichtiges Naherholungsgebiet verloren geht. Das hilft, die Stadt an heißen Tagen runterzukühlen.
4: Weitere Meldungen im Überblick. Auf der italienischen Insel Sizilien sitzen noch immer viele Urlauber fest. Am Flughafen Catania gibt es seit einer Woche Probleme, weil der Vulkan Ätna mit einer großen Aschewolke den Luftverkehr stört. Seit einigen Tagen ist der Flughafen komplett gesperrt und soll frühestens heute um 8 Uhr wieder geöffnet werden. Aber auch dann ist mit Ausfällen zu rechnen. Ein Wanderer aus dem Sauerland ist bei einer Bergtour in Tirol vor den Augen von Verwandten tödlich verunglückt. Der 36-Jährige verlor das Gleichgewicht und stürzte 50 bis 100 Meter in die Tiefe. Erst vor wenigen Tagen war in Osttirol ein 74-jähriger Wanderer tödlich verunglückt. Auch er kam aus dem Sauerland. Bei der Reit-WM in Aachen wird der Dressurstart heute vorverlegt, wegen der Hitze. Die ersten Einzelprüfungen starten schon ab 8.30 Uhr. Enden soll der Wettbewerb allerdings aber weiterhin am Nachmittag. Deshalb werden die deutschen Top-Favoritinnen ihre Prüfung doch zur heißesten Zeit absolvieren. Isabel Wirth und Katharina Hämmer mit ihren Pferden. Köln hat ein Wahrzeichen weniger, das goldene Flügelauto, das 35 Jahre lang auf dem historischen Zeughaus stand. Am Abend ist es an einem Kran durch die Luft geschwebt. Es soll jetzt in den Kölner Fortwerken restauriert werden. Danach bekommt es einen neuen Platz. Es soll nächstes Jahr auf das Dach eines Kölner Hotels am Rhein gehievt werden.
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4: In Bochum wird heute der neue Generalmusikdirektor der Stadt vorgestellt. Aurel Davidiuk aus Hannover ist mit 24 Jahren der jüngste Chefdirigent Deutschlands. Mathis Trapp, WDR Kultur.
9: Schon mit 6 Jahren lernte Aurel Davidiuk Klavier und Violine. Mit 14 wurde er als hochbegabter Jungstudent an der Musikhochschule in Hannover. Davidiuk spielte Klavier, Cembalo und Orgel in der Hamburger Elbphilharmonie, der Philharmonie Essen oder im Konzerthaus Dortmund. Unter anderem gewann er einen der wichtigsten bundesweiten Preise für Nachwuchsmusiker, den Deutschen Musikwettbewerb. Davidiuk wird ab der kommenden Spielzeit die Bochumer Symphoniker leiten, zunächst für 3 Jahre. Die Stadt Bochum spricht von einem Glücksgriff. Der 24-Jährige freut sich auf die neue Aufgabe. Er wolle die über 100-jährige Geschichte und Tradition des Bochumer Orchesters wahren und weiterdenken.
4: Das Wetter in Nordrhein-Westfalen. Heute nochmal sonnig, nur wenige Wolken. Es wird sehr heiß mit bis zu 35 Grad in Schleiden, 36 in Rheine und 37 Grad in Ratingen. Morgen breiten sich vom Rheinland her Wolken aus, die am Nachmittag dichter werden. Örtlich teils kräftige Schauer und Gewitter. Die Luft wird schwüler. Die Höchstwerte erreichen 28 bis 33 Grad. Das war WDR aktuell. Und hier eine amtliche Gefahrendurchsage für Hürtgenwald-Gai. Aufgrund der Ausbreitung eines Waldbrandes in Hürtgenwald, welcher sich auf den Ortsteil Gai zubewegt, ist der Ortsteil Gai sofort zu evakuieren. Eine Anlaufstelle wird in der Grundschule Straß eingerichtet. Verlassen Sie sofort das betroffene Gebiet und nehmen Sie nur das Notwendigste mit, insbesondere Ausweise und Bargeld. Folgen Sie den Anweisungen der Einsatzkräfte. Bedecken Sie Mund und Nase mit einem improvisierten Atemschutz, Stofftuch, Kleidungsstück, OP-Maske. Sollten Sie persönlich Hilfe benötigen, melden Sie sich unter der Rufnummer 02429-3090. Ich wiederhole, 02429-3090. Blockieren Sie bitte nicht den Notruf der Feuerwehr und der Polizei.
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10: Guten Morgen, Robert Meyer ist hier. Wir sind um 6:06 zusammen in diesem Morgen angekommen und gucken, was relevant und greifbar ist an diesem Freitag. Ich bin in ein paar Minuten live mit meinem Kollegen in Kiew verabredet. Wir haben eine Frage. Heute genau ein Jahr nach diesem Treffen zwischen Donald Trump und Wladimir Putin in Alaska. Sie erinnern sich, roter Teppich, Schulterklopper. Alles angeblich für den Frieden. Hat das irgendwas gebracht? Und wie stehen die USA eigentlich heute zu Russland und zur Ukraine? Ja, und vor 6:30 fragen wir uns auch noch, ob wir die heftige Hitze nach diesem Hitzetag heute so langsam loswerden. Wir müssen ja heute früh auch über einen Waldbrand hier in NRW sprechen, in der Gemeinde Hürtgenwald. Wir fangen an mit einem Begriff, zu dem es, glaube ich, keine zwei Meinungen gibt. Kindeswohl. Wir wollen, dass es Kindern gut geht in Deutschland und oft ist das so. Aber wir reden jetzt über die andere Seite, eine dunkle. Es geht um Kindeswohlgefährdung. Dazu hat das Statistische Bundesamt gestern neue Zahlen veröffentlicht. 2025 haben die Jugendämter in Deutschland bei fast 80.000 Kindern oder Jugendlichen so eine Gefährdung festgestellt. Das sind 10% mehr als im Jahr davor. Meine Kollegin Lisa Seemann erklärt uns den Begriff mal.
11: Die häufigste Form der Kindeswohlgefährdung ist die Vernachlässigung. Damit ist gemeint, dass Eltern oder andere Betreuungspersonen dauerhaft nicht dafür sorgen, dass ein Kind ausreichend versorgt wird, und zwar körperlich und auch emotional. Das kann zum Beispiel bedeuten, dass ein Kind zu wenig Essen bekommt, nicht ausreichend medizinisch versorgt wird oder dass es an Hygiene fehlt. Aber auch wenn Eltern nur sehr wenig mit ihrem Kind sprechen oder ein noch zu junges Kind allein zu Hause lassen, kann das ein Anzeichen für Vernachlässigung sein. In ungefähr 60% der Fällen bei Kindeswohlgefährdung geht es um Vernachlässigung. An zweiter Stelle steht die psychische Misshandlung, also wenn Kindern das Gefühl vermittelt wird, dass sie wertlos oder nicht gewollt sind. Sie werden dann beispielsweise ignoriert oder sozial von anderen Kindern oder Personen isoliert und können dadurch notwendige soziale Fertigkeiten nicht entwickeln. Die körperliche Misshandlung steht laut den aktuellen Zahlen an dritter Stelle. Dazu zählen Schläge, Ohrfeigen oder auch das Schütteln von Säuglingen. Die Hälfte der betroffenen Kinder sind höchstens 8 Jahre alt. Das heißt, sie sind im Grundschulalter oder jünger. Die Zahlen der Kindeswohlgefährdung nehmen seit 2012 kontinuierlich zu. Die Gründe dafür sind vielfältig. Einerseits kann es eine tatsächliche Zunahme der Gefährdung sein. Andererseits sind Menschen sensibilisierter, wachsamer und melden häufiger auffällige Kinder. Die meisten Hinweise für eine Kindeswohlgefährdung kommen von Polizei und Justiz. An zweiter Stelle stehen dann Verwandte, Nachbarn oder anonyme Hinweisgeber. Es dürfte aber noch weitere Fälle geben, die nicht gemeldet werden.
10: Wir haben schon mal eine Stimme aus dem Schulbereich von Silke Klasing. Sie leitet die Friedrich-List-Grundschule in Köln. Und sie hat Ende 25 schon gesagt, dass sie pro Jahr ungefähr 4 bis 8 Fälle von Kindeswohlgefährdung beobachtet.
12: Sagt dazu immer tote Augen. Das sind Augen, die nicht mehr lebendig sind, keine Freude ausstrahlen. Das kann aber mehrere Ursachen haben. Bei unseren Kindern ist es jetzt nicht so, dass plötzlich eine komplette Verhaltensveränderung da sind. Aber wenn ein Kind einkotet etc. pp., ist klar, dass etwas psychisch nicht richtig ist.
10: Haben wir alle im Alltag, also in der Öffentlichkeit, eigentlich eine Chance zu erkennen, ob ein Kind Opfer von Gewalt oder Vernachlässigung sein könnte? Darüber rede ich heute noch mit dem Leiter einer Kinderschutzambulanz gegen 7:30 und danach auch im Netz. Jetzt genau 6:10.

0: BDR 5 ist hier, 13 Minuten nach 6. Wir sind jetzt im Morgenecho bei einem grünen Stängel mit einer weißen Nuss unten dran. In der Landwirtschaft, auch hier in NRW, ist das sogenannte Erdmandelgras gerade ein Problem. Ich hatte davon auch noch nicht gehört, das Erdmandelgras ist eine invasive Pflanzenart, die sich auf den Feldern ausbreitet, ursprünglich aus Westafrika. Und ja, dieses Gras greift Licht und Wasser ab und verdrängt so das, was eigentlich auf den Feldern gedeihen soll, zum Beispiel Mais. Thomas Altenburgum ist Landwirt in Dülmen. Ja, der hat diese Erdmandel auf seinem Feld.
1: Weil sie halt nicht zu bekämpfen ist, ob das mechanisch ist oder über Pflanzenschutz, man kann sie nicht bekämpfen, die geht einfach nicht kaputt.
0: Und jetzt werden zur Bekämpfung auf einem Testfeld in Dülmen Unkrautvernichter ausprobiert. Das Gras oben kriegt man damit auch irgendwie weg, die Mandel in der Erde aber wohl nicht und deswegen bleibt das Problem. Günther Klingenhagen von der Landwirtschaftskammer NRW guckt deswegen auf Lösungen aus dem Nachbarland.
2: Die sogenannte Schwarzbrache, nach Untersuchungen aus der Schweiz, ist das die effektivste Methode, das Erdmandelgras zu dezimieren. Es wieder loszuwerden, hat bislang noch niemand geschafft bei einer Fläche, die stark befallen war.
0: So, und Schwarzbrache heißt wiederum, man kann 5 Jahre dann nichts anbauen und muss regelmäßig den Boden bearbeiten. Also das ist sehr aufwendig, so gegen diese invasive Art vorzugehen, die sich bei uns eben ja sehr wohlfühlt, sagt auch die NRW-Landwirtschaftsministerin Silke Gorissen.
3: Das hat auch was mit dem Klimawandel zu tun, weil das Erdmandelgras einfach natürlich hier beste Bedingungen mittlerweile vorfindet, um sich zu verbreiten, um auch zu überleben.
0: Ja, und das Landwirtschaftsministerium will den Landwirten jetzt mit Schulungen helfen, mit Beratungen, um dieses Erdmandelgras so früh wie möglich zu bekämpfen. Bis jetzt ist das einzige Mittel die Eindämmung, aber das ist dann eben auch sehr aufwendig. Ja, gleichzeitig begünstigt der Klimawandel die Ausbreitung und da sind wir ja auch wieder im großen Ganzen dieses Sommers. Jetzt haben wir ja auch einen Waldbrand bei uns in NRW im Kreis Düren. Der Ort Hüttgenwald-Gei wird deswegen auch gerade evakuiert. Und unsere Nachrichten versorgen Sie mit dem Wichtigsten dazu gleich wieder in einer Viertelstunde. Lassen Sie uns mal gucken, ob sowas wie Regen vielleicht in Sicht ist mit Jörg Brunsmann aus unserem Wetterteam. Guten Morgen.
4: Guten Morgen.
0: Also heute wird es erstmal wieder richtig heiß, oder?
4: Genau, heute wirklich noch ein hochsommerlicher Tag. Das heißt mit Temperaturen Bad Münstereifel 35, Steinfurt 36, Hamm bis 37 Grad. Bleibt weiter trocken heute, aber so langsam rückt dann auch Regen, zumindest für Teile von Nordrhein-Westfalen in erreichbare Nähe. Das heißt, wir werden jetzt am Wochenende einen Wetterwechsel bekommen und eben beim Einzug dieses Tiefdruckgebiets, beim Wechsel von Hoch auf Tief. Da zieht dann auch einiges an Schauern und Gewittern durch. Wird eben nicht jeden treffen. Viele werden auch morgen trocken durch den Tag kommen, werden viele sagen, leider. Aber es wird eben auch an einigen Stellen dann Schauer und Gewitter geben, die entsprechend ein bisschen was an Regen immerhin bringen.
0: Und vielleicht fragt sich der ein oder andere, ist jetzt die große Hitze für dieses Jahr vorbei?
4: Ja, für dieses Jahr ist ein bisschen hochgegriffen, was man sagen kann, für die nächsten 1-2 Wochen, soweit wie die Prognose jetzt reicht. Also wirklich realistisch gucken kann man immer nur für 3 bis 4 Tage, aber auch in der Langzeitprognose, sprich für 2 Wochen, sieht man, dass die Temperaturen jetzt deutlich runtergehen. Das werden wir morgen nicht unbedingt erleben, da sind wir noch immer so bei den Höchstwerten 28 bis 33 Grad, aber am Sonntag dann tatsächlich, da sehen wir, dass es auch deutlich kühler wird. Da haben wir nur noch Höchsttemperaturen 23 bis 27 und der Blick in die kommende Woche bringt eben auch so Höchstwerte um die maximal 25 Grad.
0: Jörg Brunsmann um 17 nach 6. Wir können also weiter festhalten, dieses Wetter ist speziell. Viel trinken ist wichtig. Ein Tipp, den Sie alle schon gehört haben sollten diesen Sommer. Die Mineralwasserindustrie würde den Satz jetzt, glaube ich, gerade gern erweitern. Viel trinken ist wichtig und Leergut zurückbringen auch. Sagen wir so, im Moment würden Sie der Getränkebranche einen besonders großen Gefallen tun, wenn Sie Flaschen und Kisten zurückbringen. Die waren nämlich schon vor Engpässen. Warum, sagt Ihnen meine Kollegin Christina Hövelhans.
5: In den vergangenen Hitzewochen wurden viele Kisten mit Mineralwasser gekauft. Das macht sich bemerkbar. Die Mineralwasserabfüller müssen mit weniger Flaschen und Kisten zurechtkommen. Es gäbe einen Logistikengpass, heißt es vom Verband Deutscher Mineralbrunnen. Das hat auch Thomas Seiler festgestellt. Er ist Betriebsleiter bei der Ardei-Quelle in Dortmund.
6: Wir haben schon seit langer Zeit ein sehr heißes Wetter. Dadurch haben die Kunden sich bevorratet und viele Kisten Mineralwasser und Limonaden gekauft. Zusätzlich sind viele Leute im Urlaub und das Leergut steht dann noch zu Hause.
5: Also eines der ersten To-Dos nach dem Urlaub, leere Wasserkisten zurück zum Handel bringen. Bei der Ardai-Quelle haben sie schon die Produktion umgestellt. Es wird häufiger zwischen den unterschiedlichen Flaschensorten gewechselt, wenn zum Beispiel die grünen oder die transparenten nicht mehr vorrätig sind. Außerdem kommt viel Neuglas in die Produktion, also Flaschen, die noch nicht im Mehrwegsystem waren. Mit diesen Anpassungen sei die Produktion erstmal sichergestellt, heißt es bei Ardai. Anderswo gibt es keine Probleme mit zu wenig Leergut, bei Carolinen in Bielefeld zum Beispiel. Nach der ersten Hitzewelle Ende Juni sagte ein Getränkehändler aus NRW im Gespräch mit dem WDR, dass vor allem kleine Mineralbrunnen schnell zu wenig Leergut haben, weil sie aus Kostengründen nicht so viele Flaschen und Kisten vorrätig halten. Thomas Seiler von der Ardai-Quelle hat einen Aufruf für die Kunden.
6: Möglichst, wenn die Kisten leer sind, wenn die Flaschen leer sind, bitte möglichst schnell wieder zum Handel bringen, damit wir das Leergut zum Füllen wieder kriegen.
0: Da haben wir also wohl gerade ein Leergutproblem und wir wollen uns heute noch mit der Frage befassen, warum wir eigentlich hier in Deutschland, also einem Land, in dem sauberes Wasser aus dem Hahn kommt, überhaupt so viel Flaschenwasser trinken möchten und auch kaufen. Gleich 20 Minuten nach 6. Wendy de Fontaine oder Great Escape Camelot oder Kalitos Quidditch sind alles Namen von Pferden, die gerade bei der Reit-WM in Aachen antreten. Ja, und da musste ich die Pferdezüchterin und Pferdewissenschaftlerin, mit der ich für diese Sendung verabredet war, auch fragen, ob sie selbst einen Lieblingspferdenamen hat.
7: Ich habe in letzter Zeit sehr gerne Verdi-Opern verwendet und daraus Charaktere genommen, um meine Pferde zu benennen.
0: Zum Beispiel?
7: Zum Beispiel Violetta Valerios.
0: Sagt Professor Dr. Christine Aurich an der Veterinärmedizinischen Universität in Wien, die wir später auch noch länger hören. Ja, weil wir über diese Reit-WM reden, ist diese Woche gestartet. Das deutsche Dressurteam hat auch schon Gold geholt und uns interessieren die Pferde jetzt weiter und zwar durch die wirtschaftliche Brille. Wenn man die aufzieht, dann befasst man sich zwangsläufig auch mit Pferdestammbäumen, mit Zucht, mit Training. Und auch mit PR. Und das hat mein Kollege Andreas Palik aus unserer WDR-Wirtschaftsredaktion mal so untersucht, um mir dann zuerst zu sagen, vor der Sendung, was ein Spitzenpferd so kostet.
8: Ja, das kommt darauf an, wie viel man investieren möchte. Nach oben ist es da wirklich offen. Also zum Beispiel so ein neues Fohlen, wenn man das kaufen möchte, das geht so ab 3.000, 4.000 Euro los, kann bis zu 70.000 Euro nach oben gehen. Natürlich auch die Ausbildung, die kostet auch Geld. Ohne wird es kein Olympia-Pferd. Da ist man auch bei so insgesamt 15.000 bis 20.000 Euro, bis das Pferd 3 Jahre alt ist.
0: Warum ist ein Pferd so teuer oder kann so teuer sein?
8: Naja, man zahlt zum einen, je nachdem, was man sich für ein Fohlen holt, für die Abstammung. Da gibt es riesige Preisunterschiede. Dann ist natürlich auch die Ausbildung teuer. Darüber habe ich mit Kai Leges gesprochen. Er hat ein Gestüt in Ascheberg in Westfalen und bildet eben selbst Pferde aus.
9: Also die müssen schon zwischen 1.000 und 1.500 Euro im Monat investieren für die Ausbildung des Pferdes. Dann kommen noch Tierarzt- und Schmiedkosten dazu und Turnierkosten kommen noch dazu. Also es ist schon ein aufwendiger Weg, bis man ganz oben ist.
8: Also bis das Pferd einmal richtig einsatzbereit ist, ist es schon ein ordentliches Invest. Wenn man aber schon auch ein fertig ausgebildetes Pferd kaufen will, also da sozusagen sparen möchte, ist das eigentlich keine richtige Möglichkeit, weil wenn man eins kaufen will, was gut ausgebildet ist, da kann das sogar bis in die Millionen gehen für ein Pferd.
0: Und offensichtlich gibt es den Job des Hufschmiedes immer noch.
8: Auf jeden Fall.
0: Wie wichtig ist denn die Abstammung, also die Genetik? Da heißt es ja immer, da muss man ganz besonders drauf achten.
8: Ja, das ist natürlich ein gutes Marketing, diese Genetik, weil wenn man eben ein erfolgreiches Siegerpferd hat, dann gehen viele davon aus, dass die Nachkommen ebenso erfolgreich sind. Dann ist die Nachfrage natürlich da sehr, sehr groß, vor allem dann auch nach den Samen. Die verkauft nämlich Kai Leges von seinen erfolgreichsten Pferden.
9: Verkaufsschlager ist nach wie vor Cornet Obolensky. Der ist weltweit Nummer 1 in der Zuchtwertschätzung und ist mittlerweile 27 Jahre und hat selber den Sport bis zum hohen Niveau betrieben und vererbt sich sehr erfolgreich.
8: Insgesamt hat er schon über 1.500 Nachkommen gezeugt. So hoch ist die Nachfrage. Das ist natürlich auch ein gutes Nebengeschäft, weil so eine Besamung kostet dann auch über 2.000 Euro.
0: Cornet Obolensky. Ich werde heute immer mehr in dieser Sendung Fan von Profi-Pferdenamen.
8: Ja.
0: Ist denn dann so eine gute Abstammung auch, anders gesagt, die Garantie für ein erfolgreiches Pferd?
8: Nee, das ist keine Garantie. Und darüber habe ich auch mit Thomas Münch gesprochen. Er arbeitet als Geschäftsführer beim Westfälischen Pferdestammbuch. Das ist sowas bisschen wie der Dachverband in Westfalen von den Pferdezüchtern dort.
10: Der Züchter macht sich lange Gedanken, welche Stute zu welchem Hengst passt. Und so ist die Anpaarung eben gemacht. Und man hofft, dass irgendwann mal ein Olympiasieger oder Weltmeister daraus wird. Also, wobei es auch nicht immer gleich gegeben ist, wenn man Weltmeister mit Weltmeister verpaart, dass dann ein Weltmeister rauskommt.
8: Am Ende gehört natürlich auch viel Glück dazu, ein gutes Training, der richtige Reiter. Das heißt am Ende aber auch, ist es natürlich auch ein finanzielles Risiko, was man eingeht, weil man eben nicht weiß, ob das Geld wieder reinkommt.
0: Genau, bei Summen von Zehntausenden Euros, die du genannt hast, ist es ja klar, ne? Einerseits geht viel rein, aber wie rentabel ist denn das ganze Business?
8: Es geht ja schon um ordentlich Geld. Also da habe ich auch Infos bekommen von dem Reitpferdeverband Pferdesport Deutschland. Insgesamt schafft dieser Markt mehr als 6 Milliarden Euro Umsatz im Jahr, also eben diese Pferdewirtschaft. Es werden auch mehr als 10.000 Betriebe dadurch beschäftigt. Also sowas wie Handwerker, Futterbetriebe, Tierärzte etc. Die Besitzer der Pferde investieren natürlich immer laufend Geld, damit die Pferde auch erfolgreich sind. Und am Ende können die natürlich auch wieder gut Geld damit verdienen. Also so wie durch Sponsoringverträge, durch Preisgelder oder halt eben auch durch die Weiterzucht.
0: Wir suchen ja immer wachsende Märkte in Deutschland im Moment. Ist das einer?
8: Ja, es ist so schwer einzuschätzen. Also die Nachfrage ist weiterhin da, aber die Branche hat einfach ähnliche Probleme. Die hat auch mit höheren Kosten zu kämpfen, mit der Inflation. Das betrifft die natürlich auch. Aber die Nachfrage bleibt stabil und das nicht nur auf dem deutschen Markt, hat mir Thomas Münch gesagt.
11: Also es hat sich gerade durch die Online-Auktionen, die wir in den letzten Jahren eben vermehrt hervorgebracht haben, schon weitaus mehr auf internationaler Ebene erweitert, als es uns jemals bewusst war. Länder wie Paraguay, Indonesien, Indien, China, Japan.
8: Also das Geschäft weiter, weil die Nachfrage ist halt auch eben weltweit da. Also auch die Nachfrage nach Pferden hier bei uns aus NRW.
0: Andreas Palik, WDR Wirtschaft. Wir gucken uns die Reit-WM in Aachen heute früh durch die Business-Brille an. 6:55. Wladimir Putin läuft über einen roten Teppich auf Donald Trump zu und der klatscht ihm so richtig Begrüßungsapplaus. Ja, dieses Bild ist jetzt ein Jahr alt. Am 14. August 2025 war das Treffen in Alaska zwischen Trump und Putin. Pursuing Peace, den Frieden verfolgen, das war das Motto. Nach Stunden Privatgespräch standen dann beide vor der Presse.
12: We really made some great progress. Today, I've always had a fantastic relationship with President Putin, with Vladimir.
0: Wir haben große Fortschritte gemacht, sagt Donald Trump, und er hat ja so ein gutes Verhältnis zu Wladimir. Es gab damals Verstörung in Europa, weil es damals so aussah, als hätte Trump sich entschieden für einen harten Kurs gegenüber der Ukraine und für einen Kumpelkurs gegenüber Putin. So, aber weil das genau ein Jahr her ist, wollen wir fragen, wo stehen denn die USA heute? Mein Kollege Carsten Kühntop ist dran in Washington. Kann man denn heute noch von einer US-Unterstützung der Ukraine reden?
13: Ja, das Bild ist widersprüchlich. Einerseits gibt es Berichte, wonach sich die Zusammenarbeit der Geheimdienste der USA und der Ukraine verbessert hat. Andererseits kriegt die Ukraine jetzt kein Geld und keine Waffen mehr von den USA, also als amerikanische Unterstützung. Vizepräsident Vance hat im April gesagt, dass dies beendet wurde, ist eine der Maßnahmen, auf die er in dieser Regierung am meisten stolz ist. Seit Trumps Amtsantritt wurde keine neue Hilfe mehr autorisiert. Und vergangenes Jahr gab es zweimal sogar einen vorübergehenden Lieferstopp. Alles, was jetzt vielleicht noch in der Pipeline ist für die Ukraine, ist bereits unter Biden beschlossen worden. Trump hat aber nichts dagegen, wenn die Europäer Waffen und Munition in den USA kaufen und das dann in die Ukraine liefern. Und das passiert auch.
0: Wie sieht es mit Sanktionen in Richtung Russland aus?
13: Das Sanktionsregime der USA gegenüber Russland ist alles in allem nicht mehr so hart, wie es unter Biden war. Aber letzten Herbst hat Trump Sanktionen verhängt gegen die beiden großen russischen Ölkonzerne Rosneft und Lukoil. Das war ein wichtiger Schritt. Im Iran-Krieg hat Russland dann aber eine Ausnahmegenehmigung bekommen für den Ölverkauf. Trump wollte damit sicherstellen, dass so viel Öl wie möglich auf den Weltmarkt kommt, damit die Preise nicht noch weiter steigen. Vor kurzem hat der Senat einen Gesetzentwurf angenommen, der Trump dazu ermächtigen würde, hohe Zölle zu verhängen gegen die Staaten, die weiterhin viel Energie aus Russland beziehen. Noch ist das aber nicht Gesetz und ob Trump dann diese Zölle auch wirklich verhängen würde, muss sich erst noch zeigen. Aber als Signal ist es wichtig. Selbst viele Republikaner im Kongress wollen eine härtere Gangart des Präsidenten gegenüber Russland.
0: Hat dieses Treffen in Alaska vor genau einem Jahr überhaupt was verändert?
13: Ja, hat es. Trump war in die Begegnung mit Putin gegangen mit der ultimativen Forderung nach einem Waffenstillstand. Dann hat er sich aber von Putin davon überzeugen lassen, dass es besser sei, stattdessen zu streben nach einer großen, endgültigen Friedenslösung. Damit ist Trump bisher aber nicht vorangekommen. Dabei telefoniert er immer wieder mal mit Putin, zuletzt am 4. Juli. Und Selenskyj trifft er regelmäßig. Trumps Ton gegenüber Selenskyj ist auch freundlicher geworden. Viele vermuten, er hat erkannt, dass die Ukraine militärisch erfolgreich ist und er will nicht auf der Seite der Loser stehen. Aber bis heute sind Trumps Sondergesandte Kushner und Witkoff noch kein einziges Mal in Kiew gewesen.
0: Carsten Kühntop. Ich bin noch verabredet mit dem Sicherheitsfachmann Nico Lange, um ihn zu fragen, was er ein Jahr nach Alaska so denkt. Sind die USA überhaupt noch so ein wichtiger Player für die Ukraine? Oder konnten die Europäer die Unsicherheiten und die Engpässe mittlerweile ausgleichen? Das frage ich ihn in einer guten halben Stunde. Und in 50 Sekunden erstmal das Wichtigste kompakt für Sie in unseren Nachrichten um 6:30.
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19: Die Nachrichten mit Robert Levin. Guten Morgen. In der Eifel ist ein Waldbrand außer Kontrolle geraten. Bewohner im Hürtgenwalder Ortsteil Gai im Kreis Düren müssen jetzt ihre Häuser und Wohnungen verlassen. Wolfgang Deutz berichtet.
20: In dem zweitgrößten Ortsteil der Gemeinde leben 1.800 Menschen. Seit 4 Uhr werden sie von Feuerwehr und Polizei evakuiert. Wegen der Größe des Einsatzes stockt mittlerweile auch die Polizei ihre Einsatzkräfte auf. Die zuständige Polizei in Düren hat die umliegenden Dienststellen in Aachen, Heinsberg und Euskirchen um Unterstützung gebeten. Von dort sind bereits Einsatzfahrzeuge samt Besatzung in Richtung Hürtgenwald unterwegs. Die Löscharbeiten gestalten sich schwierig, da in der Nacht die Löschflugzeuge nicht fliegen konnten. Auch das ist einer der Gründe, warum Hürtgenwald-Gai evakuiert wird.
19: Bei der Leichtathletik-EM in England hat es einen Doppelsieg für Deutschland im Zehnkampf gegeben. Leo Neugebauer hat Gold gewonnen vor seinem Teamkollegen Niklas Kaul.
21: Ich habe auch vor dem Lauf schon gesagt, Niklas, weißt du, das ist ein Win-Win. Also zwei Medaillen für Deutschland im Zehnkampf ist einfach, das geht gar nicht besser.
19: Und es gab noch mehr Medaillen für Deutschland bei der Leichtathletik-EM. Mehr dazu von Irina Gneb, WDR Sport.
22: Über die 3000 Meter Hindernis hatte zuvor Gesa Krause die erste Goldmedaille für das deutsche Team gewonnen. Es war bereits ihr dritter EM-Titel. Platz 3 sicherte sich Krauses Teamkollegin Olivia Gürt. Den deutschen Medaillenabend rundete Henrik Janssen mit Bronze im Diskuswurf ab.
19: Der heiße und trockene Sommer wird auch zu Ernteausfällen führen. Der Bauernverbandspräsident Ruckwied spricht sogar davon, dass manche Betriebe um ihre Existenz kämpfen müssen. Vor allem die Getreideernte wird unterdurchschnittlich erwartet. Mehr von Jim Bob Nikschas, WDR Berlin.
23: Größere Einbußen wird es demnach wohl auch bei Raps, Kartoffeln, Gemüse und Zuckerrüben geben. Ebenso bei Körnermais und Sojabohnen. Vor allem in Süddeutschland könnte die Ernte teilweise ganz ausfallen. Im Norden sieht es laut Ruckwied etwas besser aus, weil es dort häufiger geregnet hat. Überall wächst jedoch auch weniger Futter für die Tiere nach. Zum Teil müssen Landwirte Kühe und Schweine deshalb früher schlachten als geplant. Der Bauernpräsident warnt, dass die wirtschaftliche Lage für viele Betriebe schon jetzt brutal angespannt ist. Ruckwied fordert deshalb Unterstützung von der Politik. Die könnte zum Beispiel die Zuschüsse der EU an die Bauern früher auszahlen oder die Steuern auf Diesel senken, schlägt Ruckwied im TV-Sender Phoenix vor.
19: Auf der italienischen Insel Sizilien ist der Flughafen von Catania weiterhin dicht. Frühestens Samstagmorgen um 2 Uhr soll der Flugverkehr wieder aufgenommen werden. Der Ätna ist der aktivste Vulkan Europas und spuckt seit Anfang der Woche wieder Asche. Viele Reisende stecken deswegen am Flughafen fest. Dieser Fluggast wartet schon länger.
24: Ich bin seit 2 Tagen hier, andere seit einer Woche. Bei mir besteht die Fluggesellschaft darauf, von Catania zu fliegen. Sie kennen den Ätna wohl nicht so gut.
19: Reisende müssen sich wohl noch länger auf Ausfälle und Verspätungen einstellen. Wie lange ist noch unklar. Die Folgen für den Tourismus auf Sizilien sind bereits deutlich zu spüren. Nach Schätzungen des italienischen Handelsverbands liegen die wirtschaftlichen Schäden bei 12 bis 24 Millionen Euro. Weitere Meldungen. Extremschwimmerin Nathalie Pohl soll heute in Köln ankommen. Sie schwimmt seit Dienstag von Frankfurt aus, erst durch den Main, jetzt durch den Rhein. Dabei wird das Team von Booten begleitet. Ziel der Aktion ist Aufmerksamkeit. Pohl will Geld sammeln, weil viele Kinder in Deutschland nicht sicher schwimmen können. Wülfrath will ab heute einen Weltrekord schaffen. In der Stadt im Kreis Mettmann soll es die längste Wiederbelebungsübung geben. Initiiert wurde die Aktion von Notfallsanitäter Azubis. Sie wollen insgesamt 72 Stunden wiederbeleben, also 4 Tage am Stück, gemeinsam mit ihren Kollegen aus Schwelm im Ennepe-Ruhr-Kreis und mit allen ab 16, die helfen wollen.
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19: Am Flughafen Weeze startet heute zum 5. Mal das 1Live San Hemo Festival. Neben namhaften Musikacts gibt es heute und morgen auch wieder Workshops, Installationen, Streetfood und Kunstwerke zu entdecken. Sarah Mürchen, WDR Kultur.
1: Auch in diesem Jahr ist das San Hemo Festival in einigen Punkten noch mal größer als das vergangene. Neu zum Beispiel sind riesige Eulenskulpturen aus Holz und auch die Hauptbühne fällt in diesem Jahr deutlich größer aus. Dazu gibt es viele Mitmachangebote. So können Besucher sich Graffiti-Shirts selber gestalten oder Blumenkränze basteln. Musikalische Highlights sind unter anderem Baby Rexha, Jason Derulo, Materia und SDP. Im vergangenen Jahr haben insgesamt 75.000 Besucherinnen und Besucher das ganze Wochenende über das San Hemo Festival besucht. Im Radio sendet 1Live heute und morgen live aus Weeze.
19: Das Wetter in Nordrhein-Westfalen. Heute nochmal sonnig, nur wenige Wolken. Es wird sehr heiß, in Brilon bis 34 Grad, Waldbröl 35, in Bedburg 37 Grad. Morgen breiten sich vom Rheinland her Wolken aus, die am Nachmittag dichter werden. Örtlich teils kräftige Schauer und Gewitter. Die Luft wird schwüler, die Höchstwerte erreichen 28 bis 33 Grad. Das war WDR aktuell. WDR 5, die Verkehrslage mit einer Meldung. A1 Dortmund Richtung Münster zwischen Ascheberg und Kreuzmünster Süd, 2 Kilometer Stau nach einem Unfall.
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0: Guten Morgen, Robert Meyer ist hier. Wir stellen diesen Freitag scharf für Sie und wir haben vor 7 zum Beispiel die Frage, was auf Sizilien los ist. Der Vulkan Ätna spuckt Asche, legt den Flughafen dort lahm, war ja gerade in den Nachrichten und da wollen wir gleich mal nah rangehen. Und in Bremen gibt es heute eine große KI-Konferenz. Keine Angst, noch treffen sich da Menschen, um zu sprechen. Und uns interessiert, wie gut sind wir eigentlich mittlerweile unterwegs im globalen KI-Rennen. Seit Wochen reden wir über Waldbrände bei unseren Nachbarn, Frankreich, Spanien. Ist uns das Thema ja schon nahe gegangen und jetzt ist es noch näher, nämlich bei uns. Also nicht in dieser Dimension hier in NRW, aber seit gestern Nachmittag brennen 25 Hektar Wald bei der Gemeinde Hürtgenwald im Kreis Düren. Das ist ernst, sagt auch die Gemeinde und evakuiert jetzt den Ortsteil Gai. Es geht um 1800 Menschen, die sofort raus sollen. Nur die nötigsten privaten Sachen und Dokumente und Medikamente mitnehmen, heißt es von der Behördenseite. Wir gucken uns das an heute früh und geben an Sie durch, was wir erfahren. Ja, und jetzt wollen wir uns nochmal grundsätzlicher mit der Hitze befassen und mit den Folgen dieser Temperaturen und der Dürre.
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0: Mit anderen Worten, Zeit für Perspektiven. Hier ist Susanne Jungblut aus unserem Echo-Team. Guten Morgen.
2: Guten Morgen.
0: Welche Kommentare gibt es heute früh? Es wird ja gerade heute auch wieder super heiß.
2: Genau, und es gibt einige Kommentare, die das Thema Hitze so eher kleinteilig betrachten und sich zum Beispiel auf die Frage fokussieren, ob es jetzt wegen der aktuellen Dürre Hilfen für die Landwirtschaft braucht oder ob es sinnvoll war, das Sonntagsfahrverbot für Lkw zu lockern. Und dann gibt es aber auch Stimmen, die nehmen so das große Ganze in den Blick und sehen sich vor allem das Handeln der Bundesregierung genauer an, beziehungsweise das Nichthandeln. Der Kommentator von der Süddeutschen Zeitung vermisst nämlich eine angemessene politische Reaktion auf die Hitze. Und man merkt im Kommentar richtig an, wie fassungslos ihn das macht. Genau, weil er so ein bisschen, man das Gefühl hat, die Regierung streift die Verantwortung ab, indem sie sagt, wir können das Wetter nicht beeinflussen. Und da sagt er, ja doch, können sie, zwar jetzt nicht von heute auf morgen, aber langfristig über Klimapolitik. Mhm. Und deshalb ist es für ihn komplett unverständlich, dass jetzt angesichts dieses zerstörerischen Sommers es nicht oberste Priorität hat, da jetzt irgendwas zu tun. Und er sagt, naja, der Kanzler ist halt gerade in Urlaub, ne? Und dass sich die Bundesregierung so durchmogeln kann, das sagt Deutschlandfunk-Journalistin Ann-Kathrin Büstger so, hat auch etwas mit uns Medien zu tun.
3: Teile der Bundesregierung tun so, als könnten sie gar nichts machen, um die Lage zu verbessern, als sei es gar nicht ihre Aufgabe. Es ist unsere journalistische Aufgabe, genau das zu hinterfragen. Tut die Bundesregierung genug? Wird sie ihren Aufgaben gerecht? Eignen sich die Mittel des Handelns, das Problem in den Griff zu bekommen?
0: Also sie sagt, da geht's uns an die eigene Nase, ne?
2: Genau richtig, weil sie sagt, wir stellen halt auch oft nicht die richtigen Fragen an die Politik und denken dann immer, ja, Hitze, schlimm, kann man ja nicht viel tun, und weil uns vielleicht auch das Wissen fehlt und auch oft so die politische Dimension des Themas verkannt wird, dass es eben halt nicht nur einfach eine naturwissenschaftliche Geschichte ist, sondern ja, durchaus auch mit politischem Handeln zu tun hat. Und da wünscht sich Ann-Kathrin Büstger auch wirklich mehr Mut, dieses Regierungshandeln zu hinterfragen.
0: Kommen wir noch zu einem Regierungsmitglied. Der Umweltminister Carsten Schneider, der will Klimaanpassung sozusagen als Gemeinschaftsaufgabe jetzt ins Grundgesetz schreiben, weil das ja bis jetzt Aufgabe der Länder und der Kommunen ist. Und er sagt, naja, im Prinzip muss das so eine Art Chefsache werden, Hitzeschutz. Wie kommt das an?
2: Schon ganz gut, zum Beispiel beim Kommentator der Nürnberger Nachrichten. Der schreibt, ja, aktuell ist es ja so, dass Städte oft gern mehr tun würden, aber es geht halt nicht, weil ihnen das Geld fehlt, und da könnte das helfen. Andererseits, also der Kommentator der Taz sagt zwar schon, der Schritt ist überfällig, aber der fragt sich, ob das jetzt so einen großen Unterschied macht, denn warum sollten da plötzlich Milliarden Euro frei werden, nur weil das Grundgesetz geändert wird?
0: Susanne Jungblut mit der Medienschau um 20 Minuten vor 7. 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

0: Jack Johnson, der allseits beliebte Surfer-Songwriter aus Hawaii. Da gibt's Wellen und da gibt's auch aktive Vulkane. Und beides haben wir hier in Europa auch. Unlustigerweise reden wir jetzt über das Zweite. Der Ätna ist der aktivste europäische Vulkan auf Sizilien. Aktiv heißt im Moment auch aktiv dabei, Rückflüge zum Beispiel nach Deutschland zu verhindern. Jedenfalls aus Catania, der Großstadt direkt neben dem Ätna. Da ging jedenfalls die letzten Tage wenig, weil der Vulkan Asche spuckt und damit den Flugverkehr unmöglich macht. Vielleicht wird es heute besser, wir werden sehen. Es ist natürlich auch spektakulär und der Berg ist ja auch mit ein Grund, warum Menschen Sizilien besuchen. Aber die, die da jetzt am Flughafen warten oder die mit dem gecancelten Flug leben müssen, denen bringt das gerade wenig. Unsere Reporterin in Italien, Lisa Weiß, bringt uns nah ran.
1: Eine dichte Aschewolke steigt vom Ätna auf. Der Berg auf Sizilien ist einer der aktivsten Vulkane Europas. Am Fuße des Ätnas liegt die Stadt Catania, ein beliebter Urlaubsort, mit einem der wichtigsten Flughäfen der Insel. Der ist aber jetzt durch den Ätna-Ausbruch und durch die Aschewolke seit etwa einer Woche weitgehend lahmgelegt. Immer wieder wird der Flughafen komplett gesperrt. Hunderte Flüge sind gestrichen oder umgeleitet worden. Gestrandete Urlauber haben am überfüllten Flughafen übernachtet. Mittlerweile hat sich die Lage am Flughafen selbst etwas beruhigt. Es kommen fast nur noch die Passagiere, für die die Fluggesellschaften eine Abflugslösung gefunden haben. Der italienische Fernsehsender Rai hat einige der verzweifelten Passagiere interviewt. Manche sind seit einer Woche hier. Ich muss nach Griechenland, aber komme nicht hin, weil die griechische Fluggesellschaft unbedingt von Catania aus abfliegen will. Vielleicht kennt sie den Ätna nicht gut. Das ist eine Tragödie für Sizilien, weil das hier keine unerwartete Notlage ist. Das ist Routine. Wir überlegen, mit dem Schiff zurückzukehren. Viele umgebuchte Passagiere werden mit Bussen zu anderen Flughäfen gebracht, zum Beispiel nach Palermo. Andere haben es geschafft, selbstständig einen neuen Flug von Palermo aus zu ergattern, um nach Hause zurückzukehren. Aber dorthin zu kommen, ist gar nicht so einfach. Die direkte Zugverbindung zwischen Catania und Palermo ist wegen Bauarbeiten unterbrochen. Die Züge der längeren Verbindung über Messina sind komplett überfüllt. Die Züge aufs Festland sowieso. Während die Urlauberinnen und Urlauber sich ein schnelles Ende des Ausbruchs wünschen, ziehen die spektakulären Bilder Schaulustige an, die versuchen, möglichst nah an die Krater heranzukommen. Aber wie gefährlich ist dieser Ausbruch denn überhaupt? Ein Anruf bei Vulkanologe Boris Behnke vom Nationalen Institut für Geophysik und Vulkanologie in Catania. Er ist gerade für Forschungen auf dem Ätna unterwegs und schickt ein Video mit seiner Antwort.
2: Wir sind hier auf 1400 Meter Höhe über dem Meeresspiegel auf dem Ostrand von Ätna. Die nächsten Ortschaften sind noch viele Kilometer entfernt. Das heißt, von dieser Lava droht momentan keine Gefahr für bewohnte Gebiete. Die Asche ist momentan eigentlich auch das einzige Problem dieses Ausbruchs, weil der Wind eigentlich die ganze Zeit nach Süden weht, das heißt in Richtung Flughafen, der deswegen nicht operativ ist, was zu gewaltigen Störungen sorgt. Aber abgesehen davon ist dieser Ausbruch, so wie er jetzt ist, ungefährlich.
1: Sagt Boris Behnke, während hinter ihm im Video ein riesiger Brocken erkalteter Lava herabfällt. Unterschätzen sollte man den aktiven Vulkan auch nicht.
0: Der Ätna spuckt Asche und wir gucken hin, solange das so ein Problem für den Flugverkehr dort ist. 6.47 Uhr. Im englischen Raum heißt es beim Wasser bestellen ja gerne mal still or sparkling, still oder sprudel. Ja, und in Deutschland reicht mit oder ohne. Weil wir das Thema Mineralwasser bis zum Ende durchgespielt haben. Meine These ist, jeder kennt mindestens eine Person, die so ein richtiger Sprudelwasser-Nerd ist. Oder man ist es selbst. Und wir kamen drauf, weil die Nachfrage nach Mineralwasser in diesen heißen Tagen steigt. So sehr, dass die Hersteller von Engpässen berichten, auch weil viele Menschen große Mengen kaufen, das Leergut aber dann horten. So, lassen Sie uns auf das Phänomen mal gucken mit Gunter Hirschfelder, Kulturwissenschaftler an der Uni Regensburg. Er hat sich auch schon mit dieser deutschen Sprudelwassermentalität befasst. Und ich habe ihn gefragt, ist das eigentlich so, dass es in Deutschland eine besonders starke Ausprägung gibt, Flaschenwasser zu kaufen, obwohl das gute Zeug ja sauber aus dem Hahn kommt?
3: Ja, in der Gastronomie liegen wir eigentlich auf Weltniveau. Da haben wir das überall weit verbreitet, dass sich Flaschenwasser zunehmend durchgesetzt hat. Aber für den heimischen Gebrauch sind wir tatsächlich die Wasserflaschen-Weltmeister.
0: Und woran liegt das? Wie kam es zu diesem Flaschenwasser-Hype?
3: Da kommen verschiedene Faktoren zusammen. Da ist einmal das Historische, das ja immer eine Rolle spielt. Und im 19. Jahrhundert hat Deutschland eine schnellere Industrialisierung genommen als die anderen europäischen Länder außer England. Deutschland war früh und intensiv industrialisiert und hatte eben auch früh schon die Möglichkeit, die energieintensive und kostenintensive Flaschenproduktion vorzunehmen. Seit den 1860er, 70er Jahren kommt das in Fahrt und dann haben wir eben einen breiten Flaschenmarkt und wir haben überhaupt die Möglichkeit, das zu tun. Das hätten aufgrund der ökonomischen und der technologischen Möglichkeiten vor allem die südlichen Nachbarländer und Südeuropa überhaupt nicht gehabt. Mhm. Und dann haben wir eine andere Situation. Wir haben eben eine ausgeprägte Trinkkultur in der Frühneuzeit und im 19. Jahrhundert, die sich in Kurorten abspielt, die heute noch für Mineralwasser stehen. Das ist etwa Selters im Westerwald oder der Apollinarisbrunnen in Bad Neuenahr. Und da haben wir lauter Orte, in denen eine ausgeprägte Mineralwasser- und Trinkwasserkultur entsteht als Heilwasser. Und aus diesem Heilwasser wird dann ein Trinkwasser. Und das ist eben nicht nur eine Art Medikament, wie man damals glaubte. Und Wasser kann ja auch ein Medikament sein, sondern es wurde auch zum Luxusgut, der in diese Kurorte gefahren ist, der gönnte sich was Besonderes. Der hat die Erkenntnis mit nach Haus gebracht, dass Mineralwasser in Flaschen ein Luxusprodukt ist. Und das war eben nicht nur ein schönes Getränk, sondern auch eine Möglichkeit, sich abzugrenzen. Einmal von denen, die Alkohol trinken. Alkohol ist im späten 19. Jahrhundert in Verruf geraten. Aber vor allem auch für eine bürgerliche Schicht eine Möglichkeit, sich abzugrenzen von Arbeitern und Bauern und zu sagen, schaut mal her, wir sind was Besseres, wir können uns das Mineralwasser leisten.
0: Also wenn ich alles das, was Sie gesagt haben, jetzt gemein zusammenfassen würde, würde ich einfach sagen, ein Wohlstandsphänomen.
3: Natürlich ein absolutes Wohlstandsphänomen. Und wenn wir weiter nach Süden gehen, etwa in den afrikanischen Raum oder in die vielen Schwellenländer, da ist die Wasserfrage immer noch eine Luxusfrage. Und da ist das mit dem Wohlstand, mit dem Luxusproblem schon wieder ein bisschen differenzierter zu betrachten, weil Mineralwasser in Flaschen eben auch in Ländern, in denen wir hygienisch nicht einwandfreies Wasser haben, eine Notwendigkeit ist oft, weil Wasser kontaminiert ist, weil es schmutzig ist. Und das Mineralwasser hat eben den Anspruch, sauber zu sein. Und wenn wir es heute trinken, dann haben wir dieses kulturelle Gepäck mit dabei. Wir haben die Illusion von Sauberheit, wir haben die Illusion von Marke, wir haben die Illusion von kleinem Luxus. Und das ist in Krisenzeiten wie heute natürlich nochmal ein zusätzlicher Punkt. Viele Menschen fühlen sich unsicher. Das ist kein Wunder. Wir haben Kriege und Klimaerwärmung und all diese Dinge. Und da suchen wir Sicherheiten. Die globale Sicherheit finden wir nicht, aber wir finden Sicherheit in unserem Nahbereich. Das ist der Sicherheitsgurt im Auto, das ist die Cybersecurity und die preiswerteste und leichteste Möglichkeit, vermeintliche Sicherheit zu erlangen, das ist das Mineralwasser.
0: Gunter Hirschfelder, Kulturwissenschaftler an der Uni Regensburg. Glaube es aber Zufall, dass er sich in einer Stadt mit diesem Namen mit Wasser befasst. In dem Fall mit Mineralwasser. Die Hersteller berichten gerade von Engpässen in diesem Sommer. 9:09. Halten wir mal eins fest, wenn es eine große KI-Konferenz gibt, also künstliche Intelligenz, dann ist es noch nicht so, dass sich da 100 KIs treffen und die ganze Sache unter sich ausmachen. Nein, in Bremen treffen sich ab heute 2500 Menschen, die sich sehr eng mit KI befassen, wissenschaftlich, wirtschaftlich, politisch. Schreiben die ihre Vorträge alle ohne KI? Mutmaßlich nicht alle, aber noch reden Menschen über die Maschinen und nicht umgekehrt. Ja, und die Frage ist ja auch, finden wir noch so richtig rein in das KI-Rennen, das zwischen Staaten wie den USA und China ausgetragen wird? Mein Kollege Milan Jäger guckt mal, was da heute passiert.
4: Der Anspruch der Itchkai-Organisatoren ist es, die besten KI-Forscher der Welt zusammenzubringen und die aktuellen Fragen zu diskutieren. Es wird zum Beispiel um die Frage gehen, wie humanoide Roboter so weiterentwickelt werden können, dass sie zu wirklichen Alltagshelfern werden. In den Augen der Organisatoren der Konferenz liegt darin der nächste Entwicklungsschritt von künstlicher Intelligenz. Namhafte Wissenschaftler wie Toby Walsh, Nick Jennings und Barbara Plank werden Vorträge halten. Der in Sydney lehrende Informatiker Walsh zur Frage, wie KI unser Leben verändert. Außerdem werden Unternehmen zeigen, wie sie künstliche Intelligenz anwenden und ein Mitarbeiter der EU-Kommission wird über den EU-AI-Act sprechen. Daneben wollen die Organisatoren auch eine breitere Öffentlichkeit für das Thema KI begeistern. Dafür sind mehrere Diskussionsveranstaltungen geplant, bei denen das Publikum auch Fragen stellen kann. Die Konferenz wird seit 1969 von einer US-amerikanischen Non-Profit-Organisation veranstaltet. Sie findet erst zum zweiten Mal überhaupt in Deutschland statt. Die Itchkai geht bis zum 21. August.
0: Die Itchkai in Bremen, ja, abgekürzt der Titel einer großen internationalen KI-Konferenz ab heute. Wir gehen jetzt ins volle Kontrastprogramm. Wir sind nicht nur bei menschlicher und künstlicher Intelligenz, sondern auch bei tierischer. Wenn ein Mensch und ein Pferd sich sozusagen zu einem Gesamtkunstwerk vereinen, dann kommt da sowas raus wie diese Woche bei der Reit-WM in Aachen. Das deutsche Dressurteam mit der berühmten Rekordreiterin Isabel Werth holt Gold. Dressur ist ja kein Rennen, kein Hürdenspringen, sondern, also ich bin Laie, ich würde sagen, es ist eine Art minutiös studierter Bewegungsablauf, eine Art Tanz mit dem Pferd. Dieses Pferd hieß in dem Fall Wendy de Fontaine.

0: natürlich zu Hause in den Ställen nicht so, dass da immer jemand drauf guckt. Also das ist in der Verantwortung der Ausbilder und der Besitzer. Also da gibt es ja auch immer wieder schwarze Schafe, die dann aufgedeckt werden.
1: Übrigens ist auch Isabel Werth jetzt in einem Interview zur Debatte um das Tierwohl befragt worden und sie sagt, unseren Pferden geht es heute viel besser als früher und sie kritisiert viele Anfeindungen, vor allem bei Social Media, sagt sie. Es bleibt ein sensibles Thema, weil wir auf der anderen Seite in den letzten Jahren ja auch einzelne Fälle von Tierquälerei hatten im Reitsport. Und wir haben hier im Morgenecho diese Woche auch mit Dr. Gerlinde von Dehn gesprochen. Sie ist Landestierschutzbeauftragte und glaubt schon, dass der Pferdesport mit Tierwohl vereinbar sein kann.
2: Also Stand jetzt würde ich sagen, Tierwohl ist natürlich ein sehr, sehr weiter Begriff, aber mit dem, was wir unter Tierschutz verstehen, unter den Bedingungen, unter den bestmöglichen Bedingungen und natürlich unter der Voraussetzung, dass diese Tiere auch der Leistung gewachsen sind, gibt es das ja.
1: Ja, das ist ein wichtiger Aspekt. Ein Schwerpunkt setzen wir heute auf das Business mit den Dressurpferden. Also, wie viel Geld steckt in so einer WM wie gerade? Das vertiefen wir nach 7 und in knapp 5 Minuten gibt es hier unsere Nachrichten für Sie. 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
1: Brötchen gab es an jedem Sonntag keine mehr, aber noch Rosinenbrot. Essen Sie alles auf, das hier ist das letzte Frühstück. Schwester Regina steht an unserem Tisch im leeren Speisesaal und was sie da sagt, trifft meinen Kollegen und mich. Wir wussten nicht, dass wir die letzten Gäste sind, als wir uns eingemietet hatten im Gästehaus der Katharinenschwestern im Norden von Münster. Aber Anfang Juli, vor einem Monat, war Schluss. Dieses letzte Frühstücksmahl, irgendwie beklemmend. Selten habe ich so nah miterlebt, was derzeit in Deutschland passiert, das Ordenssterben. An vielen Orten stirbt der zweite Lungenflügel der katholischen Kirche ab. Der zweite Lungenflügel? Ja. Das Christentum war nie nur Bischofskirche. Wesentliche Impulse atmet mein Glauben durch Männer und Frauen, die sich ab dem 3. Jahrhundert zusammenschlossen in Solidargemeinschaften, in Betgemeinschaften, in Denkgemeinschaften, in Produktionsgemeinschaften. Europa denken ohne den Erfindergeist der Benediktiner? Dann die Franziskaner, Dominikaner, Jesuiten, Augustiner, Salesianer und wie sie alle heißen. Und jetzt habe ich noch nicht von den Frauenorden gesprochen. Aber gerade die waren wichtig, in der Pflege, in der Bildung, ja, in der Emanzipation der Frau, zu einer Zeit, als es weder dieses Wort gab, noch die Emma-Zeitschrift. Und hier bin ich bei den Katharinenschwestern und dem letzten Frühstücksmahl, näher im Gästehaus Regina Protmann am Ermlandweg im Norden von Münster. Das Gästehaus, das jetzt keines mehr ist, trug den Namen der Gründerin. Regina Protmann gründete 1571 ihre Frauengemeinschaft in Braunsberg. Heute Braniewo. Und sie ist eine echte Pionierin in der Klosterfrauenbewegung. Warum? Die Katharinenschwestern waren der erste Frauenorden, der auch tätig sein durfte außerhalb der Klausur, also dem abgesonderten Bereich des Klosters, in der Bildung, in der Armen- und Krankenpflege. Davor gab es sogenannte aktive Orden, nur bei Männern, zum Beispiel die Franziskaner. Regina Protmann aber argumentierte, kommt es bei der Klausur denn auf die Mauer an? Kann ich die Klausur nicht auch in meinem Herzen tragen? Kann ich nicht die Gebetszeiten einhalten, während ich Kranke pflege? Das war damals ein Novum. Das war sogar bewusst nicht gewollt in der Zeit der Gegenreformation. Schwester Regina in Münster schmunzelt ein wenig, dass das dann doch den Ordensfrauen aus Braunsberg erlaubt wurde. Wir waren ja so weit weg von Rom. Das hat der damalige Papst wohl gar nicht so richtig realisiert, was er da losgestoßen hatte. Regina Protmann, eine echte Pionierin für die Ordensbewegung in meiner Kirche. Das wusste ich vorher nicht. Regina Protmann war sogar selbstbewusst genug, ihrer Frauengemeinschaft eine eigene Ordensregel zu schreiben. Und da spielt ein Satz eine wichtige Rolle. Wie Gott will. Der Satz klingt harmlos. Aber der trug die Schwestern auch in dramatischen Zeiten. Nach dem Ende des Zweiten Weltkriegs flohen über 400 Katharinenschwestern vor den Sowjets samt den Gebeinen ihrer Gründerin

0: und ließen sich in Münster nieder am Ermlandweg. Heute noch leben 5 Schwestern in der großen Klosteranlage. Schwester Regina, die patente Oberin, weiß, dass zumindest in Deutschland für ihren Orden das Licht ausgeht. Wie Gott will, ist nun ein Satz, der Demut braucht, um ihn zu tragen. Daher wollte ich jetzt mal davon erzählen, von diesem letzten Frühstück und die großartige Geschichte dieses Ordens kurz aufleben lassen, in aller Dankbarkeit. Ein gutes Frühstück wünscht Ihnen Klaus Nellissen aus Köln.
1: 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Es ist 7 Uhr. 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
2: Die Nachrichten mit Robert Lewin. Guten Morgen. In Hürtgenwald in der Eifel müssen heute Morgen etwa 1.800 Menschen ihre Wohnungen und Häuser verlassen. Der Ortsteil Gai wird evakuiert, weil ein Waldbrand immer näher kommt. Benedikt Herbst ist vor Ort und beschreibt die Situation.
3: Über dem ganzen Ort Hürtgenwald-Gai hängen dicke Rauchwolken. 25 Hektar sind in Flammen, 35 Fußballfelder, so als Größenvergleich mal. Und deshalb hat sich die Polizei gegen 4 Uhr dazu entschieden, den Ort zu evakuieren. 1.800 Menschen müssen ihre Häuser verlassen und werden in einer Grundschule untergebracht. Es werden auch viele ältere Menschen aus Krankentransporten oder in Rollstühlen in die Grundschule gefahren. Und die sind besorgt. Ein Anwohner hat mir zugerufen, dass er die ganze Nacht nicht geschlafen hat, weil er sich eben so große Sorgen macht und nicht weiß, wie das hier noch weitergehen soll.
2: Der Kreis Düren, zu dem Hürtgenwald gehört, hat wegen des Feuers seinen Krisenstab einberufen. Bei der Leichtathletik-EM in England hat das deutsche Team gestern Abend gleich 5 Medaillen gewonnen. Einen Doppelsieg gab es im Zehnkampf. Leo Neugebauer holte Gold vor seinem Teamkollegen Niklas Kaul und Neugebauer war danach bester Laune.
4: Also hier, welcome to the Leo the German Show. Hier geht's ums Thema Gold. Nein, Spaß.
2: Auch bei den Frauen gab's Gold. Hindernisläuferin Gesa Krause siegte über 3000 Meter. Für die 37-Jährige war es der 3. EM-Titel ihrer Karriere.
5: Dass ich heute nochmal Gold gewinnen konnte, das war das Ziel. Und ich bin ehrlich gesagt einfach irgendwie auch ein bisschen stolz auf mein Lebenswerk. Ich glaube, das ist nicht üblich, so viele Jahre dabei zu sein.
2: Und auch Bronze ging im Hindernislauf nach Deutschland an Olivia Gürth. Abgerundet wurde das deutsche Ergebnis von Diskuswerfer Henrik Janssen ebenfalls mit Bronze. Der Flughafen Catania auf der italienischen Insel Sizilien bleibt weiter gesperrt, und zwar mindestens noch bis morgen früh um 2 Uhr. Grund ist eine große Aschewolke aus dem Vulkan Ätna, die seit Tagen den Luftverkehr stört. Deshalb sitzen viele Reisende auf Sizilien fest oder müssen umplanen. Birgit Eger, WDR Wirtschaft, erklärt, was Urlauber in diesem Fall für Rechte haben.
6: Grundsätzlich haben die Airlines und die Reiseveranstalter die Pflicht, einen zum Ziel zu transportieren. Das heißt, die werden einem eine Alternative anbieten, vielleicht über einen anderen Flughafen oder ein anderes Transportmittel. Aber man muss diese Alternative nicht annehmen. Also wenn man vertraglich einen bestimmten Flug gebucht hat, eine bestimmte Reise gebucht hat und die Leistung kann so nicht erbracht werden, dann hat man das Recht zurückzutreten, dann kann man dafür das Geld in Anspruch nehmen.
2: Weitere Meldungen im Überblick. Die Landwirte in Deutschland rechnen mit großen Ernteausfällen, weil es so trocken ist. Der Bauernverband fordert deshalb finanzielle Hilfen vom Staat. Präsident Rukwied schlägt zum Beispiel vor, Steuern auf Diesel zu senken oder EU-Fördergelder früher auszuzahlen. Viele Betriebe kämpften sogar um ihre Existenz. Ein Wanderer aus dem Sauerland ist bei einer Bergtour in Tirol vor den Augen von Verwandten tödlich verunglückt. Der 36-Jährige verlor das Gleichgewicht und stürzte 50 bis 100 Meter in die Tiefe. Erst vor wenigen Tagen war in Osttirol ein 74-jähriger Wanderer tödlich verunglückt. Auch er kam aus dem Sauerland. In der Nähe der japanischen Hauptstadt Tokio haben Regenfälle Straßen und Dutzende Häuser überflutet. Nach Behördenangaben sind dabei mindestens 4 Menschen ums Leben gekommen. Eine weitere Person wird noch vermisst. Die heftigen Regenfälle und Überschwemmungen haben außerdem für Stromausfälle in rund 23.000 Haushalten in der Nähe von Tokio gesorgt. Bei der Reit-WM in Aachen wird der Dressurstart heute vorverlegt, wegen der Hitze. Die ersten Einzelprüfungen starten schon ab 8.30 Uhr. Enden soll der Wettbewerb allerdings aber weiterhin am Nachmittag. Deshalb werden die deutschen Top-Favoritinnen ihre Prüfung doch zur heißesten Zeit absolvieren. Isabel Wehrt und Katharina Hämmer mit ihren Pferden.
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2: In Bochum wird heute der neue Generalmusikdirektor der Stadt vorgestellt. Aurel Davidiuk aus Hannover ist mit 24 Jahren der jüngste Chefdirigent Deutschlands. Mathis Trapp, WDR Kultur.
7: Schon mit 6 Jahren lernte Aurel Davidiuk Klavier und Violine. Mit 14 wurde er als hochbegabter Jungstudent an der Musikhochschule in Hannover. Davidiuk spielte Klavier, Cembalo und Orgel in der Hamburger Elbphilharmonie, der Philharmonie Essen oder im Konzerthaus Dortmund. Unter anderem gewann er einen der wichtigsten bundesweiten Preise für Nachwuchsmusiker, den Deutschen Musikwettbewerb. Davidiuk wird ab der kommenden Spielzeit die Bochumer Symphoniker leiten, zunächst für 3 Jahre. Die Stadt Bochum spricht von einem Glücksgriff. Der 24-Jährige freut sich auf die neue Aufgabe. Er wolle die über 100-jährige Geschichte und Tradition des Bochumer Orchesters wahren und weiterdenken.
2: Das Wetter in Nordrhein-Westfalen. Heute nochmal sonnig, nur wenige Wolken, es wird sehr heiß. In Schwerte bis 36 Grad, Leverkusen 37, in Heinsberg 38 Grad. Morgen vom Rheinland her wolkiger, örtlich teils kräftige Schauer und Gewitter, 28 bis 33 Grad. Das war WDR Aktuell. Achtung, es folgt eine amtliche Gefahrendurchsage für Hürtgenwald-Gai. Aufgrund der Ausbreitung eines Waldbrandes in Hürtgenwald, welcher sich auf den Ortsteil Gai zubewegt, ist der Ortsteil Gai sofort zu evakuieren. Eine Anlaufstelle wird in der Grundschule Straß eingerichtet. Verlassen Sie sofort das betroffene Gebiet und nehmen Sie nur das Notwendigste mit, insbesondere Ausweise, Bargeld, Medikamente. Folgen Sie den Anweisungen der Einsatzkräfte. Bedecken Sie Mund und Nase mit einem improvisierten Atemschutz, Stofftuch, Kleidungsstück, OP-Maske. Sollten Sie persönlich Hilfe benötigen, melden Sie sich unter der Rufnummer 02429 3090. Ich wiederhole 02429 3090. Bitte blockieren Sie nicht den Notruf der Feuerwehr und der Polizei. Und WDR 5, die Verkehrslage mit einer Meldung. A1 Dortmund Richtung Münster zwischen Ascheberg und Kreuzmünster Süd etwa 10 Minuten plus 3 Kilometer Stau wegen Bergungsarbeiten.
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8: Guten Morgen, Robert Meyer ist hier. Grüße in Ihre Morgenroutine. Wir sortieren uns durch diesen Freitag. Sie haben die Gefahrendurchsage gerade hier gehört. Bisschen befremdlich, aber nötig und wichtig. In ein paar Minuten hören wir unserem Reporter zu, der im Waldbrandgebiet hier in NRW ist. Gemeinde Hürtgenwald, ein Ortsteil, wird evakuiert. Und vor 7:30 wollen wir auch mit Zukunftsbrille auf die Landwirtschaft gucken, die gerade leidet. War auch ja gerade Thema. Und dahinter steckt die Frage, wird sie sich grundlegend verändern müssen? Donald Trump hat schon oft gesagt, dass zwischen den USA und Russland ein Big Beautiful Ocean ist. Und als sich Wladimir Putin und Trump vor einem Jahr in Alaska getroffen haben, da sollen Putins erste Worte gewesen sein, Hallo Nachbar. Wie als wollte er sagen, ja, dreh den Globus mal eine halbe Drehung weiter, wir sind näher als du denkst. Aber auf diesem Treffen war dann genau das Bild von beiden Seiten gewollt, Nähe und Verständnis. Also heute genau vor einem Jahr. Aus Europa und der Ukraine gab es verstörte Reaktionen, aber auch die Sichtweise, naja, wenn es den Weg Richtung Frieden freiräumt, dann gut. Also, für uns ein Anlass zu fragen, wo wir sind auf diesem Weg. Mit Nico Lange, Senior Fellow bei der Münchner Sicherheitskonferenz. Guten Morgen bei WDR 5.
9: Guten Morgen.
8: Hatten Sie nach Alaska Hoffnung oder war Ihnen klar, wir werden auch ein Jahr später keinen Frieden haben?
9: Ich hatte nach Alaska keine Hoffnung. Und ich habe auch eine etwas andere Erinnerung an das Treffen, als Sie gerade geschildert haben, weil ja der zweite Teil des Treffens, wo es um Wirtschaftsfragen gehen sollte, abgesagt wurde, weil Trump schon auf dem Flug nach Alaska festgestellt hat, da sind nicht ganz die richtigen Voraussetzungen da. Der Deal, den er machen wollte, der lag so gar nicht auf dem Tisch. Also es war damals schon so, dass man gemerkt hat, da liegt etwas schief.
8: Ja, ich habe über die Bilder gesprochen, aber ja, auch viele haben damals schon vermutet, dass es eh um andere Dinge ging. Und zwar um eine Normalisierung der Beziehungen zwischen Washington und Moskau. Und dafür zwingt man die Ukraine dann eben, Gebiete an Russland abzutreten. Das ist aber ja auch nicht passiert, oder?
9: Ja, das war die Geschichte des gesamten Jahres, also vor Alaska und nach Alaska, dass man immer den Eindruck hatte, Die USA und Russland wollen da so eine Art Frieden von Tilsit schließen. Also sie wollen entscheiden, wie Europa aufgeteilt wird. Und die anderen, vor allen Dingen die Ukraine, müssen dann einfach damit leben. Und das hat ja dann dazu geführt, dass es immer wieder Treffen gab, wo die Europäer, die sogenannte Koalition der Willigen, mit der Ukraine gemeinsam sich abgestimmt haben, um dann wieder auf die USA zuzugehen. Und wir hatten dann eine lange Phase, wo Europäer, Ukraine und USA sich immer wieder miteinander koordiniert haben. Der entscheidende Punkt war doch aber in Alaska und auch danach und ist es bis heute, dass Wladimir Putin überhaupt nicht dazu bereit ist, von seinen Maximalforderungen abzugehen. Mhm. Er hat Alaska eigentlich nur versucht zu nutzen, um Trump dazu zu bringen, dass er eben politisch das durchsetzt, was Putin selbst militärisch nicht geschafft hat. Und daran hat sich leider nichts geändert. Deswegen gibt es den Krieg ja auch weiterhin.
8: Was sagen Sie denn, stehen die USA heute auf irgendeiner Seite oder muss man sagen, sie stehen auf gar keiner?
9: Marco Rubio hat ja vor einigen Wochen offiziell bekannt gegeben, die Amerikaner sind da jetzt raus. Wenn die Europäer es versuchen wollen, bitteschön, aber diese Gespräche führen zu nichts. Und ich glaube, die Amerikaner haben sich sehr lange daran abgemüht, die Ukraine dazu zu bringen, Putins Forderungen zu erfüllen. Das macht die Ukraine nicht, deswegen gibt es aber auch keinen Fortschritt in irgendeine Richtung. Jetzt ist es so, dass die Amerikaner ja mit dem Krieg, den sie gegen den Iran begonnen haben und allem, was daraus folgt, eine ganz eigene Baustelle haben, die sie auch sehr absorbiert. Und gleichzeitig ist es so, dass die Europäer nicht das Gewicht haben, um Putin wirklich zu etwas zu bringen. Die Ukraine selbst hat sich aber in eine andere Lage gebracht, als das zum Beispiel noch bei dem Treffen in Alaska der Fall war. Und die Ukraine selbst hat ja jetzt durch die Schläge tief nach Russland hinein, durch die Schläge gegen die Schiffe Russlands im Asowschen Meer und im Schwarzen Meer, eine andere Gesprächsposition gegenüber Russland, die vielleicht im Laufe des Jahres noch zu etwas führen könnte. Also ich würde nicht sagen, dass die Lage völlig hoffnungslos ist, aber es sind nicht die Amerikaner, die für Waffenstillstand oder sogar für Frieden in Europa sorgen.
8: Ist denn Europa mittlerweile irgendwie besser darin, die Unsicherheiten und die konkreten Engpässe, die wegen der Trump-Regierung entstanden sind, auszugleichen?
9: Ja, ich habe den Eindruck nicht. Also ich war beim NATO-Gipfel in Ankara. Und da war eigentlich alles, wie es dann in dem Jahr davor auch war, die Europäer, die sich sehr strecken, um irgendwie lieb Kind zu machen mit Donald Trump und gleichzeitig nicht genug tun, um die eigenen Fähigkeiten und die eigenen Stärken aufzubauen. Da wird zwar viel drüber geredet, aber am Ende bleiben viele selbstgewählt in der Abhängigkeit von den USA. Und Putin guckt sich das ja genau an. Das ist ja auch die Veränderung seit dem Treffen von Anchorage. Die Amerikaner, die ständig bekannt geben, was sie in Europa künftig für Sicherheit alles nicht mehr tun werden. Und gleichzeitig wirft das ja die Frage auf, okay, wenn die Amerikaner etwas nicht mehr tun, die Europäer noch nicht bereit sind, entsteht da eine Lücke, die Putin nutzen kann.
8: Nico Lange, Sicherheitsfachmann, danke fürs Reden bei WDR5.
9: Gerne.
8: Ein Jahr nach dem Treffen zwischen Donald Trump und Wladimir Putin in Alaska. Wir haben heute die Frage, wie diese beiden Staaten zueinander stehen und was das für die Ukraine bedeutet. Das Morgenecho hier, 12 Minuten nach 7.

0: Punkt Viertel nach sieben. Wir befassen uns heute mit einem Begriff, der düster klingt, aber gut ist, dass wir dieses Thema in Deutschland isoliert betrachten und dazu auch Zahlen erheben. Kindeswohlgefährdung. Die Zahlen sind gestiegen im letzten Jahr. Hier in NRW gab es so viele Fälle wie noch nie. Das schlüsseln die Jugendämter auf und stellen fest, dass Kinder oder Jugendliche vernachlässigt werden, was die häufigste Form von Kindeswohlgefährdung ist. Oder dass ihnen körperliche oder psychische oder sexuelle Gewalt angetan wird. Die genauen Zahlen hat mein Kollege Jonas Helm.
1: Im vergangenen Jahr haben die Jugendämter in NRW rund 18.500 Fälle von Kindeswohlgefährdung festgestellt. Im Vergleich zum Vorjahr ist das ein Anstieg um gut 8% und ein neuer Höchststand. In den meisten Fällen stellten Jugendämter in NRW fest, dass Kinder körperlich oder psychisch misshandelt wurden. In rund der Hälfte der Fälle wurden Kinder von ihren Eltern oder anderen Erziehungsberechtigten vernachlässigt. Bei vielen Kindern stellten die Jugendämter gleich mehrere Arten der Kindeswohlgefährdung fest, darunter auch sexuelle Gewalt. Dass es immer mehr Fälle gibt, könnte auch darauf hindeuten, dass immer mehr Menschen bereit sind, solche Fälle bei den Jugendämtern oder der Polizei anzuzeigen.
0: In ungefähr 20 Minuten wollen wir näher an das Thema ran. Ich möchte den Leiter einer Kinderschutzambulanz zum Beispiel fragen, ob wir alle bessere Antennen für Kindeswohlgefährdung entwickeln können. WDR 5.4, ja, die Hitze gerade, vor allem heute auch wieder zusammen mit der Trockenheit, die hat ja in diesem Jahr schon für mehrere Brände gesorgt. Besonders heftig war es in Frankreich und Spanien. Sie erinnern sich, vor allem, wenn Sie zu den Urlaubern dort gehört haben. Aber auch in NRW, hier bei uns, hatten wir schon einige Feuer. Und jetzt über Nacht hat sich ein Feuer im Kreis Düren zugespitzt. Da muss der Ort Hürtgenwald-Gai evakuiert werden, weil in der Nähe eine große Fläche brennt. Sie bekommen auch die Gefahrenmitteilung mit, die wir für Sie in diesen Nachrichten alle halbe Stunde haben. Mein Kollege Benedikt Herfs ist dort. Wie sieht's denn genau aus?
2: Ich sehe tatsächlich gerade die ersten Flammen. Ich bin gerade noch mal ein Stück gegangen und ich sehe ja Bäume, die brennen. Ich sehe eine dichte Rauchwolke, die über dem ganzen Ort hängt, über dem Wald. Und das habe ich auch heute Morgen schon auf der Anfahrt gesehen, als ich in Düren von der Autobahn runtergefahren bin, dass eben sehr, sehr viel Rauch zu sehen ist.
0: Was wissen wir denn genau bis jetzt?
2: Naja, der Waldbrand hat sich über Nacht doch schon ziemlich ausgebreitet und die Feuerwehr und die Polizei mussten dann eben Maßnahmen ergreifen und dann gegen 4 Uhr die Warnung rausschicken, ja, dass der Ort Hürtgenwald-Gai evakuiert werden muss. 1.800 Menschen wohnen da und ja, die müssen jetzt raus oder mussten raus schnellstmöglich. Ich kann jetzt aber gerade gar nicht sagen, ob noch welche im Ort sind.
0: Hilfe soll ja angeboten werden in einer Grundschule, da sollen sich die Menschen sammeln. Wie ist die Situation da? Wer ist da?
2: Ja, es sind Anwohner, vor allem auch ältere Personen, die aus Krankentransporten rausgetragen wurden, rausgeschoben wurden in Rollstühlen. Die Leute sind sehr, sehr besorgt. Mir hat einer so zugerufen, er hat die ganze Nacht nicht geschlafen, macht sich ziemlich Sorgen und weiß nicht, was hier werden soll, wie es sich noch entwickelt.
0: Und das ist auch unsere Frage heute früh. Wir gucken, wie sich dieser Waldbrand entwickelt und was wir lernen dort aus dem Kreis Düren, das geben wir an Sie weiter. 18 nach 7. Hier ist Jörg Brunsmann aus unserem Wetterteam. Guten Morgen.
3: Guten Morgen.
0: Also dieser Waldbrand, die Evakuierung dieses Ortes, geil, das zeigt ja auch, wie trocken es immer noch bei uns ist. Ne?
3: Absolut.
0: Ist denn jetzt mal langsam Regen in Sicht?
3: Langsam ja. Heute der Tag noch sehr hochsommerlich, Temperaturen auch 30 bis 37 Grad, viel Sonne, kein Regen. Morgen wird es dann losgehen, da bekommen wir einen Wetterwechsel, das heißt, da kommt ein Tiefdruckgebiet zu uns und in der Übergangsphase wird dann auch einiges anschauen und Gewittern mit durch Nordrhein-Westfalen durchziehen. Allerdings muss man dazu sagen, das wird nicht alle treffen. Das heißt, viele werden auch trocken durch den Tag kommen, werden viele sagen, leider ist das so. An manchen Stellen kann es auch heftiger sein mit den Schauern und Gewittern. Wo es genau lang zieht, müssen wir dann einfach mal abwarten.
0: Die Landwirtschaft klagt über Ernteausfälle, ist ein Thema, was wir gleich noch haben. Die Binnenschiffer sagen, wir haben hier viel zu niedrige Pegel. Sind das Situationen, die sich absehbar verbessern?
3: Bei den Landwirten eher nicht. Zum einen, wie gesagt, es wird morgen nicht jeden treffen, dass überall in Nordrhein-Westfalen Regen runterkommt. Was wir wirklich mal bräuchten, wäre so über 2-3 Tage ein Landregen, der dann eben auch langsam Feuchtigkeit in die Fläche bringt. Das wird morgen nicht der Fall sein. Bei den Binnenschiffern wird es ein bisschen Entlastung geben, vor allen Dingen, weil wir weiter in Süddeutschland auch einiges an Regenmengen erwarten. Also das, was jetzt kommt an Regen, wird auch so ein bisschen noch einen Bogen um Nordrhein-Westfalen machen. betroffen, bis auf die Geschichten, was ich vorhin erwähnt habe. Wir haben in Norddeutschland, in Süddeutschland ein bisschen mehr an Mengen. Und gerade das, was dann in Süddeutschland runtergeht, was eben auch den Rhein dann mitspeist und die Nebenflüsse, das wird sich schon ein bisschen bemerkbar machen. Nicht durchgreifend. Es wird nachher nach wie vor sehr niedrige Pegelstände geben, aber so ein bisschen Entwarnung werden wir da in dem Bereich bekommen.
0: Jörg Brunsmann mit dem Wetter. Ja, wenn wir über Klimaveränderungen reden und über die Folgen, dann lerne ich auch immer neue Wörter. Zum Beispiel das Wort Ungras. Man kann un vor alles hängen, was man nicht haben will. Ungras ist eine unerwünschte Grasart, die anderes, was so wächst, verdrängen kann. Im Moment ist eh alles gelb, okay, aber genau da sind wir beim Thema eben. Der Klimawandel sorgt dafür, dass sich in der Landwirtschaft ein Ungras verbreiten kann. Es geht um Erdmandelgras. Das wird hier in NRW immer mehr zum Problem, sodass die Landwirtschaftskammer gerade eine Warnung im Netz stehen hat mit dem Titel Erdmandelgras ist kein Spaß. Mein Kollege Niklas Fortmann nimmt es beim Wort und macht sich einen Reim drauf und danach vertiefen wir mit einem Fachmann.
4: Hohes grünes Gras, fast wie Schilf, mit dreikantigen Blättern und kleinen Knollen an den Wurzeln. Das ist Erdmandelgras. Doch während es viele im Garten lieben, auch weil es so widerstandsfähig ist, sind Landwirte in NRW in Alarmbereitschaft. Denn Erdmandelgras wächst eigentlich nicht bei uns in Deutschland. Die invasive Art kommt aus dem Osten Afrikas. Landwirte in NRW kennen das Erdmandelgras deshalb vor allem als Unkraut. Es vermehrt sich schnell auf Äckern im Münsterland und am Niederrhein. Über unterirdische Ausläufer und die Knollen verbreitet sich das Gras. Bis zu 500 dieser Erdmandeln kann eine Pflanze dabei im Feld verteilen. Doch eine gute Lösung für dieses Erdmandelproblem gibt es bisher nicht. Denn sobald die Erdmandel einmal im Feld ist, gibt es kaum Möglichkeiten, sie wieder loszuwerden. Die Mandeln selbst sind nämlich winterhart, liegen fast einen halben Meter tief im Boden und können auch nach Jahrzehnten noch anfangen zu keimen. Die Hoffnung ist deshalb, die Verbreitung noch so lange wie möglich aufzuhalten, indem Landmaschinen zum Beispiel gereinigt werden, bevor sie auf ein anderes Feld kommen. Doch die Erdmandel hat auch Fans. Schon im alten Ägypten wurde die Erdmandel als Gemüse gegessen. Und auch bei uns gibt es Erdmandelprodukte im Bioladen. Zum Beispiel als glutenfreie Alternative zum Weizenmehl.
0: Ich bin verabredet mit Lorenz Kottmann, Pflanzenbauexperte am Julius-Kühn-Institut, dem Bundesforschungsinstitut für Kulturpflanzen. Guten Morgen bei WDR5.
5: Guten Morgen, Herr Mayer.
0: Das Erdmandelgras, wirklich so ein Problem für unsere Landwirtschaft?
5: Ja, das Erdmandelgras ist so ein gutes Beispiel für eine Folge des Klimawandels, das einfach aus einer wärmeren Region in unsere Region einwandert. Und sehr, sehr schwer zu bekämpfen ist, das hat Ihr Kollege schon sehr gut aufgearbeitet. Es gibt relativ wenig Maßnahmen, die zielführend sind. Meistens müsste es dann ein Mix sein, also wie der Kollege angedeutet hat, Maschinen reinigen. Schwarzbrache hilft auch. Aber das wird in Zukunft sicher nicht das einzige Gras sein, was zum Problem werden könnte im Zuge des Klimawandels.
0: Eine invasive Art, eben angefeuert durch den Klimawandel. Jeder kriegt mit, wie heiß und trocken es gerade ist. Der Chef des Deutschen Bauernverbands, Joachim Ruckwied, warnt gerade eindringlich vor Ernteausfällen. Also was prasselt da insgesamt gerade auf die Landwirtschaft ein?
5: Ja, es wird ungemütlich, wie Sie sagen. Es wird heiß, es wird trocken, beziehungsweise die Niederschlagsverteilung ändert sich. Das heißt, wir haben weniger Niederschlag in Herbst, in Frühjahr und Sommer, mehr Niederschlag in Herbst und Winter. Wir sehen häufigere und stärkere Extremwetter, Sturm, Hagel, Starkregen. Wir sehen eine steigende CO2-Konzentration, die das natürlich auch alles mit bedingen, stabilere Wetterlagen. Und alles sorgt eben dafür, dass sich die Pflanzen eben nicht mehr so entwickeln, wie sie das bisher getan haben. Und wir auch auf vielen Ebenen neue Maßnahmen brauchen, um uns eben hier für die Landwirtschaft anzupassen.
0: Das ist dann das Stichwort Klimaanpassung. Und das gefällt uns auch, weil wir gerne nach vorne gucken und nach Lösungen suchen. Passiert das denn schon? Bauen wir zum Beispiel schon Lebensmittel an, ja, die es hier früher noch zu kalt gehabt hätten?
5: Auf jeden Fall, das ist stark im Kommen. Ich will Ihnen zwei Beispiele nennen. Das ist einmal die Sojabohne. Ja. Die ist schon in Süddeutschland relativ verbreitet als heimische Eiweißquelle. Die ist sehr wärmebedürftig und kommt dann eben auch mit Hitze ganz gut klar. Und die zweite ist die Sorghumhirse. Das ist ein richtiger Hitze- und Trockenspezialist.
0: Hallo, hallo.
5: Und ist genau wie das Mischenraum. Erdmandelgras, eine sogenannte C4-Pflanze, hat ein sehr hohes Temperaturoptimum und kann so eben noch ganz gut mit den zukünftigen Bedingungen umgehen.
0: Ich hoffe, unsere Leitung hält noch. Für die Frage, die mich noch brennend interessiert, nämlich ob sich unser Supermarktsortiment mit der Zeit verändern wird. Ja, also wie werden wir das alles merken? Zumindest was die frischen Sachen angeht, oder passiert das schon?
5: Es ist ja immer im Wandel und so eine Anpassung ist ja immer ein laufender Prozess und wir werden in Zukunft bestimmt noch mal mehr heimische Lebensmittel, ein bisschen exotischere sehen, wie zum Beispiel das Sorghum oder auch mehr heimisches Soja. Aber so an der grundlegenden Anbaubedeutung wird sich also zum Beispiel bei Weizen oder Gerste oder Raps nicht so viel ändern in Zukunft. Aber es werden einfach neue Kulturen und dann eben auch neue Produkte hinzukommen.
0: Oder ist es auch eine Frage der Technik? Also muss der technische Fortschritt noch mehr dafür sorgen, dass wir auch in, ich weiß nicht, 100 Jahren noch Weizen anbauen können?
5: Ja, nicht nur der technische Fortschritt, natürlich auch die Züchtungsforschung. Wie angesprochen, gibt es verschiedenste Maßnahmen, so von der Sortenebene über die Artebene, über Management, Anbausystem, Technik bis hin zur Landschaftsstruktur. Und da gibt es für jeden Betrieb dann eben entsprechende, jeder Betrieb muss dann seine eigene Strategie fahren. Aber der Weizenanbau wird in Zukunft bestimmt noch wichtig sein. Insbesondere in Deutschland. Wir essen gerne Brot und da wird sich nicht viel dran ändern.
0: Das sagt Lorenz Kottmann, Pflanzenbau-Experte am Julius-Kühn-Institut, dem Bundesforschungsinstitut für Kulturpflanzen. Danke fürs Reden bei WDR5.
5: Sehr gerne. Schönen Tag.
0: Gleichfalls, es geht um die Landwirtschaft der Zukunft. Nächste Woche ist übrigens Erntebilanz, das haben wir auch fest im Blick. 7:45, das Morgenecho ist hier. Wir reden heute früh auch über die... Ich übersetze, die Reit-WM in Aachen läuft seit dieser Woche und die Stars sind nicht nur die Menschen, ja, wie Isabel Wehrt, die mit dem deutschen Dressurteam schon Gold geholt hat, sondern auch die Pferde. Wendy de Fontaine ist Isabel Wehrts Stute, ein dänisches Warmblut. Wir sind heute so explizit bei den Tieren dieses Turniers, weil uns aufgefallen ist, was das für ein Wirtschaftszweig ist. Spitzenpferde, die Zucht, der Stammbaum, die Genetik und das Training. Das ist ein riesiger Markt, der angetrieben wird von so einer WM und den sich mein Kollege Andreas Palik aus unserer Wirtschaftsredaktion angeguckt hat.
6: Es ist ein Stall mit einem langen Gang. Links und rechts schauen Pferde aus ihren Boxen raus. Kai Legges läuft durch die Stallgasse seines Gestüts in Ascheberg in Westfalen. Vor einer Box bleibt er stehen. Hier steht ein Zuchthengst, der für ihn besonders wichtig ist. Das große weiße Pferd Cornet Obolensky.
7: Der ist weltweit Nummer 1 in der Zuchtwertschätzung und ist mittlerweile 27 Jahre und hat selber den Sport bis zum hohen Niveau betrieben und vererbt sich sehr erfolgreich.
6: Und genau darum geht es hier, um gute Nachkommen. Hunderte Stuten werden jedes Jahr mit dem Samen solcher erfolgreichen Hengste besamt. Hat ein Pferd auf Turnieren überzeugt und bringt später ebenfalls erfolgreiche Pferde hervor, wird seine Genetik immer gefragter. Und das lohnt sich. Für eine Besamung zahlen die Kunden von Legges zum Teil 2.500 Euro. Generell lassen sich die Züchter ihren Nachwuchs je nach Pferd gut bezahlen. Rund 4.000 Euro kann ein günstigeres Fohlen kosten, eins mit einer besonders gefragten Abstammung aber auch mehr als 70.000 Euro. Und dann fängt das Investieren eigentlich erst an, denn auch das teuerste Fohlen wird nicht von allein zum Spitzenpferd. Es muss über Jahre ausgebildet werden. Dazu kommen zum Beispiel die Kosten für den Tierarzt oder den Hufschmied. Bis ein Pferd 3 Jahre alt ist und langsam die ersten Wettkämpfe bestreiten kann, können so bis zu weit mehr als 20.000 Euro zusammenkommen.
0: Ich will nach 8 noch mit einer Pferdezucht-Expertin und Wissenschaftlerin auf dem Gebiet reden. Über diesen Markt, aber auch über die Frage, wo das Tierwohl in diesem ganzen Prozess ist. In 40 Sekunden sind hier unsere Nachrichten für Sie um 7:30.
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12: Die Nachrichten mit Robert Levin. Guten Morgen. In der Eifel ist ein Waldbrand außer Kontrolle geraten. Bewohner im Hürtgenwalder Ortsteil Gai im Kreis Düren mussten ihre Häuser und Wohnungen verlassen. Wolfgang Deutz berichtet.
13: In dem zweitgrößten Ortsteil der Gemeinde leben 1800 Menschen. Seit 4 Uhr werden sie von Feuerwehr und Polizei evakuiert. Wegen der Größe des Einsatzes stockt mittlerweile auch die Polizei ihre Einsatzkräfte auf. Die zuständige Polizei in Düren hat die umliegenden Dienststellen in Aachen, Heinsberg und Euskirchen um Unterstützung gebeten. Von dort sind bereits Einsatzfahrzeuge samt Besatzung in Richtung Hürtgenwald unterwegs. Die Löscharbeiten gestalten sich schwierig, da in der Nacht die Löschflugzeuge nicht fliegen konnten. Auch das ist einer der Gründe, warum Hürtgenwald-Gai evakuiert wird.
12: Und auch in anderen Orten in NRW brennen Wälder. In Merzenich bei Aachen, in Arnsberg und am Möhnesee laufen Feuerwehreinsätze. Ein positives Update kommt aus dem Sauerland. Da hat die Feuerwehr einen Waldbrand in Sundern so gut wie gelöscht. Die Einsatzkräfte sind da schon seit 3 Tagen im Einsatz. Die Landwirte in Deutschland rechnen mit großen Ernteausfällen, weil es so trocken ist. Der Präsident des Deutschen Bauernverbands Ruckwied sagt, dass viele Betriebe um ihre Existenz kämpfen.
14: Also die Situation im Moment ist toxisch. Auf der einen Seite unterdurchschnittliche Erträge, auf der anderen Seite hohe Kosten bei Energie, bei Diesel. Und das in Kombination mit niedrigen Erzeugerpreisen, das halten die Landwirte nicht mehr lange durch.
12: Der Bauernverband fordert deshalb finanzielle Hilfen vom Staat. Auch für das Gemüse im Herbst sieht es gerade nicht so gut aus. In Süddeutschland fehlt zum Teil auch Futter für die Tiere. Durch die Hitze wächst auf den Weiden weniger Gras für die Heuernte. Das Oberverwaltungsgericht in Münster entscheidet heute über einen Streit, der in Köln seit 12 Jahren schwelt. Es geht um 4 Trainingsplätze, die der 1. FC Köln im Kölner Grüngürtel plant und die Frage, ob der Bebauungsplan rechtmäßig ist. Jochen Hilgers.
15: Sollte das Gericht den Bebauungsplan verwerfen, müsste der 1. FC Köln seine Pläne im Grüngürtel endgültig beerdigen. Der wahrscheinlichere Fall ist aber, dass der Bebauungsplan rechtens ist. Das würde dem Verein neue Möglichkeiten eröffnen. Dann müsste er nur noch die Kölner Kommunalpolitik davon überzeugen, dem Verein das Gelände im Grüngürtel auch zu verpachten. Der Streit um den Ausbau des FC-Trainingsgeländes hat die Kölner Stadtpolitik massiv entzweit. Bürgerinitiativen und Umweltschützer fürchten, dass dort ein wichtiges Naherholungsgebiet verloren geht. Das hilft, die Stadt an heißen Tagen runterzukühlen.
12: Weitere Meldungen im Überblick. Bei der Leichtathletik-EM in England hat es am Abend einen Doppelsieg im Zehnkampf gegeben. Leon Neugebauer holte Gold, Niklas Kaul Silber. Bei den Frauen hat Hindernisläuferin Gesa Krause über 3000 Meter ihre 3. Goldmedaille bei einer EM gewonnen. Ihre Teamkollegin Olivia Gürt wurde 3. Und auch im Diskuswurf gab es eine Bronzemedaille für Henrik Janssen. Der Flughafen Catania auf der italienischen Insel Sizilien bleibt weiter gesperrt, und zwar mindestens noch bis morgen früh um 2 Uhr. Grund ist eine große Aschewolke aus dem Vulkan Ätna, die seit Tagen den Luftverkehr stört. Deshalb sitzen viele Reisende auf Sizilien fest oder müssen umplanen. In Kolumbien ist nach dem Erdbeben die Zahl der Toten noch einmal gestiegen. Behörden sprechen mittlerweile von 281 Opfern. Fast 350 Menschen konnten gerettet werden und die Einsatzkräfte suchen in den Trümmern noch weiter nach Überlebenden. Das Erdbeben am Montag war eines der stärksten seit Jahrzehnten in Kolumbien. In Köln ist am Abend das goldene Flügelauto des Künstlers H.A. Schult durch die Luft geschwebt. Ein Kran hat es vom Dach des ehemaligen Kölnischen Stadtmuseums gehoben. Da stand es vorher 35 Jahre lang. Das Flügelauto soll jetzt in den Fortwerken restauriert werden und bekommt nächstes Jahr einen neuen Standplatz auf dem Dach eines Kölner Hotels am Rhein.
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12: Einer der bekanntesten Comic-Autoren des 20. Jahrhunderts wäre heute 100 Jahre alt geworden. Der französische Erfinder von Asterix, René Goscinny. Barbara Geschwinde von der WDR Kultur.
16: Gemeinsam mit dem Zeichner Albert Uderzo entwarf er ab 1959 den unbeugsamen Gallier Asterix. Er schrieb die Texte für Lucky Luke oder den kleinen Nick. Auch an Drehbüchern für Tim und Struppi war er beteiligt. Geboren wurde René Goscinny am 14. August 1926 in Paris als Sohn jüdischer Einwanderer aus Polen. Er verbrachte einen Teil seiner Kindheit in Argentinien, lebte dann in den USA und wieder in Frankreich, später auch in Belgien. Sein Werk und vor allem sein Humor begeistern bis heute Comic-Fans weltweit.
12: Das Wetter in Nordrhein-Westfalen. Heute nochmal sonnig, nur wenige Wolken. Es wird sehr heiß. In Winterberg bis 30 Grad, Gummersbach 35, in Meerbusch 37 Grad. Morgen breiten sich vom Rheinland her Wolken aus, die am Nachmittag dichter werden. Örtlich teils kräftige Schauer und Gewitter. Die Luft wird schwüler, die Höchstwerte erreichen 28 bis 33 Grad. 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WDR 5, die Verkehrslage mit einer Meldung. Die A1 Dortmund Richtung Münster ist zwischen Münster-Hiltrup und Kreuzmünster Süd für kurze Zeit gesperrt. Dort wird nach einem Unfall die Fahrbahn gereinigt. 2 Kilometer Stau.
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0: Guten Morgen, Robert Meyer ist hier. Mit uns starten Sie sortiert in den Freitag. Ein sortierter Kopf, bevor die Temperaturen heute wieder so klettern. Das hat ja auch Vorteile. Vor 8 wollen wir zum Beispiel auf den Ätna auf Sizilien gucken, der da richtig Ärger macht mit seiner Asche im Flugverkehr, sagen gerade unsere Nachrichten. Was sagt denn ein Vulkanologe dazu? Ja, und dann fragen wir uns, wird hier in Deutschland das Mineralwasser knapp? Also Hahn auf, Wasser kommt, das klappt weiter. Aber warum gibt es gerade Sorgen beim Flaschenwasser? Vernachlässigung, psychische Gewalt, körperliche Gewalt, sexuelle Gewalt. Harte Themen, über die wir jetzt reden, vor allem, wenn man das alles mit Kindern zusammenbringt. Es gibt aber Zahlen, über die wir reden sollten. Die neuen zu sogenannten Kindeswohlgefährdungen, die werden erfasst pro Jahr, jedenfalls die, die man erfassen kann. Und die Jugendämter in Deutschland haben solche Fälle im letzten Jahr bei knapp 80.000 Kindern und Jugendlichen festgestellt. 10% mehr als im Jahr davor und eine Verdopplung seit Beginn der Zählung im Jahr 2012. Deswegen eben ein Grund zu reden mit Jan Hausmann, fachlicher Leiter der ärztlichen Kinderschutzambulanz Bergisch Land e.V. mit vielen Jahren Erfahrung auf dem Gebiet. Guten Morgen bei WDR 5.
17: Schönen guten Morgen, hallo.
0: Wir haben schon gelernt heute, die häufigste Gefährdung von Kindeswohl rein zahlenmäßig entsteht durch Vernachlässigung. Kann man definieren, was das ist in dem Zusammenhang?
17: Naja, Vernachlässigung ist sehr schwer zu definieren, weil sich das auf alle Bereiche des kindlichen Erlebens und Verhaltens eigentlich erstreckt. Das heißt, wir sehen Kinder, die erzieherische Vernachlässigung erfahren. Wir sehen Kinder, die soziale Vernachlässigung erfahren, die also an der sozialen Teilhabe benachteiligt sind. Und wir sehen vor allen Dingen Kinder, die eine starke emotionale Vernachlässigung im häuslichen Umfeld oder im familiären Umfeld erfahren.
0: Wir müssen ja auch über psychische Gewalt, über körperliche Gewalt, über sexuelle Gewalt reden. Steigt das eigentlich alles an?
17: Also die Zahlen, die Sie gerade genannt haben, die denken sich auch sehr stark mit dem, was wir hier im täglichen Alltag leider miterleben, dass die Fälle mehr werden, dass, glaube ich, alle, die im Bereich des Kinderschutzes arbeiten, stetig am Limit sind und dass die Fälle auch inhaltlich komplexer und dramatischer werden.
0: Wie erklären Sie sich das? Also unser Reporter meint eben, steigende Zahlen können auch daran liegen, dass heute mehr angezeigt wird, aber Sie sind ja nun mal sehr nah dran.
17: Also ich hoffe, dass es natürlich auch daran liegt, dass die Wachsamkeit größer wird, dass also mehr Menschen sich auch trauen, vielleicht sich ans Jugendamt zu wenden, dass die Fachkräfte natürlich arbeiten, die auch da im Bereich der Prävention eine höhere Professionalisierung haben, dass also die Meldeketten besser sind, dass wir auch neue Gesetzgebung haben. Auf der anderen Seite sehen wir auch weiterhin, wie gesagt, dass die Fälle dramatischer werden, also dass die Meldeschwelle eigentlich nicht nach oben, nach unten sinkt, sondern naja, da kann man dann letztlich nur drüber spekulieren, was die Gründe sind, warum es dann tatsächlich nicht besser wird, trotz der vielleicht höheren Professionalisierung. Was wir ganz häufig sehen, sind transgenerationale Muster. Also dass schon die Eltern beispielsweise im Kindesalter Jugendamts bekannt waren und durch das Jugendamt betreut wurden und trotzdem in der Elterngeneration dann weiterhin Hilfe vom Jugendamt benötigen.
0: Wie muss ich es mir vorstellen bei Ihnen? Ein Kind kommt zum Beispiel zu Ihnen. Was passiert dann?
17: Also Kinder und Jugendliche kommen häufig dann zu uns, wenn die Jugendämter vom Tisch weg die Kindeswohlgefährdungsmeldungen, also die Meldungen, die vielleicht aus der Bevölkerung kommen, so nicht einschätzen können. Oder aber bei der Einschätzung nochmal zusätzliche Informationen brauchen. Dann können die Jugendämter sich an uns wenden. Und wir gehen dann mit den Kindern, mit den Jugendlichen, aber natürlich auch mit dem gesamten Familiensystem in Kontakt und versuchen nochmal zu eruieren, was die Gründe sind, was aber auch überhaupt an Gefährdungsmomenten erkennbar ist und ob beispielsweise mit einer Familie gemeinsam Lösungswege erarbeitet werden können. Oder aber ob wir manchmal auch zu dem Resultat kommen, dass eine Lösung innerhalb des Familiensystems so kaum möglich erscheint.
0: Ja, und um ein Licht zu suchen in diesem sehr dunklen Thema, kann man eigentlich Kinder und Jugendliche von diesen Erfahrungen, von den psychischen Folgen vor allem befreien mit Zeit und Geduld und Hingabe?
17: Ich hoffe das zumindest sehr. Ich glaube, wenn es möglich ist, bei Menschen auch tiefgreifende Wunden und Traumata zu heilen, dann vor allen Dingen bei Kindern. Also wir sehen immer wieder wirklich tolle Einzelbeispiele genau dafür, dass Kinder eine rasante Entwicklung hinlegen, wenn die Defizite oder die schädigenden Umstände gelöst werden konnten. Und wir sehen eigentlich auch, dass sowas dann auf lange Sicht auch Bestand hat. Also dass Kinder, wo besonders früh auch interveniert wurde, wo früh auch zielgerichtete Hilfen den Familien zur Hilfe kommen konnten, dass wir da eigentlich auch eine sehr gute Prognose sehen.
0: Vielleicht noch eine Ebene, die uns alle betreffen kann. Manchmal sieht man in der Öffentlichkeit Erwachsene mit Kindern umgehen, vielleicht ja auch in der Nachbarschaft zum Beispiel. Und man denkt so, ist das noch Erziehung, robuste Erziehung oder ist das hier schon Gewalt, ist das hier schon Kindeswohlgefährdung? Und sollte ich jetzt was sagen oder nehme ich mir dann etwas raus, was mir nicht zusteht? Wie gucken Sie darauf?
17: Ich meine, jeder kennt das natürlich. Ja. Ne? Man geht durch die Innenstadt und erkennt genau das. Es ist super schwer, da eine Abschätzung jetzt pauschal zu treffen. Ich glaube, dass die meisten Menschen einen ganz guten Kompass dafür haben, wo muss ich mir ernsthaft Sorgen machen um ein Kind und wo sehe ich vielleicht auch punktuell eine Mama oder einen Papa im Stress. Ne? Man kennt es auch im Supermarkt und nein, es gibt jetzt nicht diesen Lolli. Oder ist das was, von dem man, wo man vom Bauchgefühl her auch sagen muss, ich glaube, das ist realistischer Alltag eines Kindes. Und da mache ich mir Sorgen, dass wenn ich das jetzt nicht anspreche, dass das vielleicht fortwährend so geht. Da gibt es kein Unrechtsbewusstsein seitens der Eltern oder. Immer dann, wenn sie natürlich namentlich irgendwie die Akteure kennen, besteht die Möglichkeit, sich auch an Behörden zu wenden. Ich kann aber auch nur appellieren, in solchen Situationen die Zivilcourage zu haben, gegebenenfalls auch Leute darauf anzusprechen. Mhm. Nicht in einem vorwurfsvollen Sinne, sondern vielleicht in einem, hey, das ist mir aufgefallen, Sinne.
0: Jan Hausmann, fachlicher Leiter der ärztlichen Kinderschutzambulanz Bergisch Land e.V. Danke Ihnen fürs Reden bei WDR 5.
17: Vielen Dank.
0: Über Kindeswohl und Kindeswohlgefährdung, dazu gibt es neue Zahlen und die sind auf einem neuen Höchststand in Deutschland. Das Gespräch geht ins Netz, wdr5.de, da können Sie es auch verschicken. 7:43 Uhr, hier ist das Morgenecho.

0: WDR 5, Viertel vor 8. Ist die künstliche Intelligenz mittlerweile schlauer als ich? Frage ich mich nur, weil ich meinem Chatbot immer öfter zurückschreibe. Kannst du mir das einfacher erklären, bitte? Ich habe gerade so viele Fragen zum Thema KI. Sie vielleicht auch. Nicht nur, wie lebensverändernd das ist, auch sowas wie, können wir in Deutschland eigentlich mithalten im KI-Rennen? Also, wir können auf jeden Fall eine große internationale KI-Konferenz ausrichten. Startet morgen in Bremen die International Joint Conference on Artificial Intelligence mit Forschenden aus der ganzen Welt. Worum geht es da? Hören wir rein mit meinem Kollegen Milan Jäger.
1: Dass die EdgeKI ausgerechnet nach Bremen kommt, ist für die lokalen Organisatoren eine Art Ritterschlag. Getragen wird die EdgeKI von einer Non-Profit-Organisation mit Sitz in Kalifornien, mit Leben gefüllt, aber von lokalen Teams. Zum diesjährigen Bremer Team gehört auch Tanja Schulz, Professorin für kognitive Systeme an der Universität Bremen. Die Entscheidung für Bremen als Gastgeber 2026 fiel nach einem aufwendigen Auswahlverfahren, erzählt die Forscherin.
2: Dass wir uns durchsetzen konnten in diesem kompetitiven Verfahren, das spricht auch dafür, dass es international sichtbar wahrgenommen wird, dass Bremen in KI ein Faktor ist.
1: Die EdgeKI will die besten KI-Forscher der Welt zusammenbringen, damit die sich über die neuesten Entwicklungen austauschen können. Dabei wird es zum Beispiel darum gehen, wie Roboter möglichst bald schon als intelligente Wesen agieren können, sagt Schulz.
2: Also die physische Interaktion auf eine intelligente Art und Weise ist bis jetzt so, dass das, was noch fehlt, um letztendlich KI in unserer Welt nicht nur auf dem Rechner und im Computer agieren zu lassen, sondern eben auch in der physischen Welt. Das schließt schon eine Lücke, die es bisher gibt. For the better and the worse.
1: Die EdgeKI ist explizit keine politische Konferenz. Von wem und wozu künstliche Intelligenz in Zukunft eingesetzt wird, sind aber dennoch Fragen, die auf der EdgeKI verhandelt werden. In den Augen von Tanja Schulz ist die Hauptfrage, wie verhindert werden kann, dass mächtige KI-Tools in den Händen von wenigen Menschen liegen.
2: Ich habe weniger Angst um die KI selbst, aber ich habe Angst vor einer KI, die instrumentalisiert wird von Menschen mit Macht und mit Machtgelüsten.
1: Das sieht auch Heiko Butz so. Butz ist Head of AI bei der Buhlmann Group, einem international agierenden Stahlhändler mit Sitz in Bremen. Butz entwickelt KI-Lösungen für sein Unternehmen und wird auf der EdgeKI seine Arbeit vorstellen.
3: Wir fangen jetzt schon an mit KI im Mittelstand, führen das ein und wirklich mit den Menschen zusammen, um Zeit zu haben, auch die Belegschaft daran zu gewöhnen und zu experimentieren. Wenn wir jetzt, ich sag mal, 2-3 Jahre rumtüdeln und nichts machen, dann werden wir getrieben durch den Markt.
1: Bei Buhlmann können Beschäftigte dafür einen eigenen KI-Assistenten nutzen, den Buhli-Bot. Er hilft etwa bei Recherchen, bei der Suche nach potenziellen Kunden oder dabei, Mail-Postfächer und Konferenzen zu strukturieren. Aber auch außerhalb der Fachwelt soll die KI-Konferenz Wirkung zeigen. Viele Menschen haben in den Augen von Schulz noch Wissenslücken im Umgang mit künstlicher Intelligenz.
2: Wir müssen was tun, dass wir dieses kritische Denken wieder in die Menschen kriegen. Dass man also nicht ein Ergebnis, was eine KI präsentiert, einfach für als gegeben und gesetzt hinnimmt.
1: Auf öffentlichen Veranstaltungen, bei denen Besucher mitdiskutieren können, soll genau das vermittelt werden. Denn neben dem Austausch von Wissenschaft und Wirtschaft ist es eines der zentralen Anliegen der Organisatoren, dass KI auch von der Gesellschaft verstanden und mitgestaltet wird.
0: Die EdgeKI, das ist eine Abkürzung. Artificial Intelligence ist damit drin. Darum geht es auf einer großen Konferenz in Bremen ab heute. Wird KI in Zukunft einen Vulkan am Ausbruch hindern können? Ich glaube ja nicht, aber ausschließen will ich da mittlerweile gar nichts mehr. Auf Sizilien macht der Ätna Stress. Das ist der aktive Vulkan auf dieser italienischen Insel, großes Touristenziel. Direkt daneben ist Catania als Großstadt. Und da ging wegen der Aschewolke die Tage fast nichts im Flugverkehr. Heute könnte der Flughafen wieder öffnen? Wir werden es sehen. Uns interessiert dieser Berg nochmal. Boris Binke ist Vulkanologe, der seit mehr als 25 Jahren den Ätna beobachtet. Und als wir ihn gestern angerufen haben, da war er auch wieder da oben. Guten Morgen bei WDR 5.
4: Ja, guten Morgen.
0: Diesen Vulkan kennen Sie schon so lange, der tut Ihnen nichts mehr, oder?
4: Tun nicht, nein. Ich kenne ihn gut, aber natürlich ist es jedes Mal wieder so, dass wenn wir darauf warten, dass etwas Neues passiert, dass wir auch damit rechnen müssen, dass da wieder irgendwelche Überraschungen mit drin sind.
0: Mhm. Wie ist das eigentlich in Catania, diese Großstadt da direkt neben dem Ätna? Müssten die Leute da nicht ständig Angst haben?
4: Nein, Catania ist ziemlich weit entfernt. Das sind so fast 30 Kilometer und wo es etwas bedrohlicher wirken könnte, das sind die Ortschaften, die höher oben am Berg sind, so wie, was weiß ich, wo ich wohne, das ist Nicolosi, das ist auf halber Strecke. Mhm. Da ist in der Vergangenheit auch schon öfters mal die Lava drüber gegangen. Deswegen, Catania ist eigentlich so, da hat Ätna so den Stellenwert von so einer schönen Panoramawand.
0: Ja. Ach so, ich dachte 30 Kilometer ist gar nicht so weit in Vulkanabständen, Vulkanauswirkungsabständen.
4: Ja, die Auswirkungen bekommen sie natürlich, wenn da Asche regnet, das ja. ist dann lästig, nicht? Aber das ist nicht gefährlich, das ist lästig, weil da muss sauber gemacht werden und da sind die Leute zu Hause zwar ganz emsig damit, aber draußen machen sie es nicht so gerne.
0: Könnte es am Ätna irgendwann mal richtig eskalieren oder wissen Leute vom Fach wie Sie, dass es höchstens eben so eine Aschewolke gibt, aber mehr nicht?
4: Also es hat in der Vergangenheit schon Ausbrüche gegeben, die wir heute nicht sehr gerne sehen würden. Das heißt zum Beispiel die Öffnung von neuen, das ist das große Problem, wenn sich neue Krater sehr viel tiefer unten am Berghang bilden. Das geschieht nicht allzu oft, dass das sehr tief unten geschieht, aber zum Beispiel 1669 hat sich ein Krater direkt neben dem Ort geöffnet, ein paar hundert Meter von dort entfernt, wo ich jetzt gerade bin.
0: Und dann?
4: Jo, dann kann die Lava auch durchaus in Ortschaften gelangen, durch Ortschaften fließen und könnte dann bis in die Vororte von Catania gelangen und das wäre dann schon ziemlich übel. Oder was wir auch wissen, das passiert noch seltener eigentlich, aber es ist passiert, das sind sehr viel explosivere Ausbrüche als das, was wir gerade jetzt sehen. Das heißt, da hätten wir dann schon schweren Gesteinsregen und das könnte dann zum Beispiel eine große Last werden für die Dächer hier, die nicht konzipiert sind, um große Lasten von Vulkangestein zu tragen. Das ist anders als, was weiß ich, in Guatemala, wo die Dächer viel steiler sind.
0: Weil und da hatten wir ja auch gerade einen Ausbruch.
4: Richtig, der war zum Glück nur spektakulär und hat ein paar Touristen vertrieben. Aber da gibt es Länder, die sehr viel besser vorbereitet sind. Hier in Ätna haben wir halt jahrhundertelang nicht so viel explosive Tätigkeit gehabt. Das heißt, nicht so viel Aschen- und Gesteinsregen, das ist in den letzten Jahren jetzt häufiger geworden. Und deswegen ist es auch immer häufiger jetzt ein Problem für den Flugverkehr, weil Ätna geht halt durch verschiedene Phasen. Da gibt es so Momente, das ist wie bei uns so im Alltagsleben, dass wir den einen Morgen praktisch aus dem Bett springen und bereit sind, die Welt zu erobern. Und andere Male, da kommen wir überhaupt nicht aus dem Bett. Und so haben Vulkane auch so ihre etwas enthusiastischeren Phasen, aber auch dann die etwas lascheren Momente.
0: Okay, Vulkanologen vermenschlichen Vulkane, halte ich fest. Lassen Sie so noch kurz in Italien bleiben, weil es ja auch so ein Reiseland ist aus deutscher Sicht. Es gibt ja noch einen anderen dort, den Vesuv, direkt an Neapel.
4: Der ist aber momentan ganz ruhig.
0: Okay, ja, deswegen frage ich. Da ist ja auch die Amalfi-Küste, ne? Große Touristengegend. Also Sie sagen aber stabil.
4: Der Vesuv ja, aber auf der anderen Seite von Neapel ist ja dieser andere Vulkan, Campi Flegrei, die Flegreischen Felder. Und da ist halt seit Jahrzehnten schon immer wieder mal Unruhe. Das heißt, der Boden hebt sich, es gibt Erdbeben. Und da halten wir es schon für eher möglich, dass es da in nicht allzu ferner Zukunft einen Ausbruch kommen könnte als am Vesuv.
0: Vielleicht noch einmal kurz die Perspektive gedreht zum Schluss, damit Vulkane hier nicht nur die Buhmänner sind. Ja? Eine ganz tolle Sache, die wir als Menschheit durch Vulkane lernen, in aller Kürze, ist,
4: dass Vulkane uns im Prinzip die ganzen Nährstoffe liefern, von denen wir abhängig sind. Ob das fruchtbarer Boden ist oder die Bestandteile der Atmosphäre, die wir brauchen zum Atmen. Das heißt, das kommt von vulkanischen Gasen her, die zwar in der Nähe giftig sind, aber sich dann mit der Atmosphäre vermischen und genau die so halten, wie wir sie brauchen.
0: Boris Behnke ist Vulkanologe. Danke fürs Reden bei WDR 5.
4: Dankeschön.
0: Über den Ätna, der die letzten Tage so viel Asche in die Luft gepustet hat, dass zumindest in diesem Teil von Sizilien kein Flugzeug starten und landen konnte.

0: Zustand.
1: Ein kleines Café im Zentrum von Kiew. Hier bieten Natalia und ihr Mann Maxim jeden Tag frische Teilchen, Croissants und Gebäck mit herzhafter oder süßer Füllung an. Wir stehen jeden Morgen um 4 Uhr auf, weil wir noch mit den Hunden Gassi gehen. Dann machen wir uns fertig zur Arbeit und fahren mit der ersten U-Bahn. Um 6 kommen wir hierher und bereiten den Teig vor. Eröffnet hat das Paar mitten im Krieg. Ein schwieriges Unterfangen. Das Geld ist knapp, die Tage lang, die Nächte mit ständigen russischen Luftangriffen kurz. Natalia schießen die Tränen in die Augen. Es ist so schwer. Ich weiß nicht, was ich sagen soll. Wir arbeiten für die Menschen und in erster Linie für uns. Man muss ja irgendwie überleben. Von uns hängt so viel ab. Unsere Töchter und unsere Eltern, die wir unterstützen müssen. Viele Gebäude in der Straße, in der sich das Café befindet, wurden während eines russischen Luftangriffs schwer beschädigt. Die Reparaturarbeiten dauern noch immer an. Es sind vor allem Bürogebäude. Viele Firmen haben sich neue Standorte gesucht. Für Natalia und Maxim bedeutet das spürbar weniger Kunden. Es kommen Menschen zu uns, die dankbar dafür sind, dass wir durchhalten, dass wir mit ihnen im Gespräch bleiben und uns gegenseitig unterstützen. Die Menschen in Kiew sind müde. Der Krieg zehrt an den Nerven. Natalia verfolgt die Nachrichten schon gar nicht mehr, konzentriert sich auf ihre Arbeit, auf den Alltag, die Kinder, den Hund und die Katze. Sie haben sich an den Luftalarm, an die ständigen Angriffe gewöhnt, berichtet Ehemann Maxim, auch mit dem Wissen, dass sich die Ukraine aktuell gegen ballistische Raketen kaum verteidigen kann. Hoffnung, dass die USA noch helfen werden, haben die beiden nicht mehr. Der ukrainischen Rüstungsindustrie werde es sicherlich schneller gelingen, ein eigenes Luftverteidigungssystem zu entwickeln, das auch ballistische Raketen abwehren kann, meint Maxim. Wir haben jedes Jahr gehofft, dass der Krieg im nächsten Jahr endet. Jetzt denken wir darüber nach, einen Kredit aufzunehmen und Solarpanel anzuschaffen, damit wir Strom haben. Und wenn es im Winter kein Wasser gibt, planen wir, auf die Datscha zu ziehen. Der kommende Winter, er ist eines der dominierenden Themen in diesem Sommer. Viele Menschen in der ukrainischen Hauptstadt versuchen, wie Maxim, schon jetzt Vorbereitungen zu treffen. Es ist ihre Art, umzugehen mit der ständigen Gefahr, der Schutzlosigkeit und dem diplomatischen Ringen um mehr Luftverteidigungsmittel.
2: Ich habe den Sicherheitsfachmann Nico Lange heute schon gefragt, wie er die US-amerikanische Sicht auf Russland und die Ukraine gerade einschätzt. Er antwortet damit, dass die Ukraine besser darin geworden ist, sich selbst zu helfen. Neben allem Leid, von dem Rebecca Barth uns gerade ja auch erzählt hat. Wir sind im Morgenecho und haben wieder einen strengen Hitzetag vor der Brust. Trinken ist wichtig, das kennen Sie. Die Mineralwasserindustrie würde den Satz gerade wahrscheinlich gerne erweitern. Trinken ist wichtig und Leergut zurückbringen ist auch wichtig. Im Moment warnt die Getränkeindustrie nämlich vor Flaschenwasserengpässen. Und warum das so ist, das sagt Ihnen meine Kollegin Christina Hövelhans.
3: In den vergangenen Hitzewochen wurden viele Kisten mit Mineralwasser gekauft. Das macht sich bemerkbar. Die Mineralwasserabfüller müssen mit weniger Flaschen und Kisten zurechtkommen. Es gäbe einen Logistikengpass, heißt es vom Verband Deutscher Mineralbrunnen. Das hat auch Thomas Seiler festgestellt. Er ist Betriebsleiter bei der Ardei-Quelle in Dortmund.
4: Wir haben schon seit langer Zeit ein sehr heißes Wetter. Dadurch haben die Kunden sich bevorratet und viele Kisten Mineralwasser und Limonaden gekauft. Zusätzlich sind viele Leute im Urlaub und das Leergut steht dann noch zu Hause.
3: Also eines der ersten To-Dos nach dem Urlaub, leere Wasserkisten zurück zum Handel bringen. Bei der Ardei-Quelle haben sie schon die Produktion umgestellt. Es wird häufiger zwischen den unterschiedlichen Flaschensorten gewechselt, wenn zum Beispiel die grünen oder die transparenten nicht mehr vorrätig sind. Außerdem kommt viel Neuglas in die Produktion, also Flaschen, die noch nicht im Mehrwegsystem waren. Mit diesen Anpassungen sei die Produktion erstmal sichergestellt, heißt es bei Ardei. Anderswo gibt es keine Probleme mit zu wenig Leergut, bei Carolinen in Bielefeld zum Beispiel. Nach der ersten Hitzewelle Ende Juni sagte ein Getränkehändler aus NRW im Gespräch mit dem WDR, dass vor allem kleine Mineralbrunnen schnell zu wenig Leergut haben, weil sie aus Kostengründen nicht so viele Flaschen und Kisten vorrätig halten. Thomas Seiler von der Ardei-Quelle hat einen Aufruf für die Kunden.
4: Möglichst, wenn die Kisten leer sind, wenn die Flaschen leer sind, bitte möglichst schnell wieder zum Handel bringen.

0: damit wir das Leergut zum Füllen wieder kriegen.
1: So, der Appell ist, leere Flaschen zurückbringen. Und die Stunde, die ist voll.
2: Es ist 8 Uhr. 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
3: Die Nachrichten mit Robert Lewin. Guten Morgen. In Hürtgenwald-Gai in der Eifel mussten am Morgen alle Bewohner des Ortsteils ihre Häuser und Wohnungen verlassen, wegen eines Waldbrandes, der immer näher kommt. Auch dieser Hürtgenwalder ist geflohen.
4: Wir hatten gestern am späten Abend gesagt, wir packen die Koffer, weil man sah das Feuer und haben dann um kurz vor 3:30 nachts gesehen, das wird bedrohlich nah, und dann haben wir uns ins Auto gesetzt, sind gefahren.
3: Mehr als 200 Feuerwehrleute sind im Einsatz, um den Brand in der Eifel einzudämmen. Aus Hürtgenwald berichtet Benedikt Herfs.
5: Die Bundeswehr ist im Einsatz. Mit 2 Panzern versuchen die jetzt Schneisen in den Wald zu schlagen, damit man da besser löschen kann. Außerdem wird auf einen Löschhubschrauber gewartet und weitere sind auch noch bestellt. Mittlerweile soll eine Fläche von 300 Hektar betroffen sein. Und das Wetter, das macht der Feuerwehr Sorgen. Es ist nämlich nicht ideal, um einen Waldbrand zu löschen. Die Temperatur ist zu hoch, die Luftfeuchtigkeit ist zu hoch und der Wind ist auch nicht ganz passend dafür. Gute Nachrichten gibt es aber aus dem Ort Hürtgenwald-Gai. Der ist nahezu leer, hat mir vorhin der Landrat des Kreises Düren gesagt. Also die Personen sind dort evakuiert. Akute Gefahr für den Ort besteht aber wohl aktuell nicht.
3: Auf der italienischen Insel Sizilien ist der Flughafen von Catania weiterhin dicht. Frühestens Samstagmorgen um 2 Uhr soll der Flugverkehr wieder aufgenommen werden. Der Ätna ist der aktivste Vulkan Europas und spuckt seit Anfang der Woche wieder Asche. Viele Reisende stecken deswegen am Flughafen fest. Dieser Fluggast wartet schon länger.
6: Ich bin seit 2 Tagen hier, andere seit einer Woche. Bei mir besteht die Fluggesellschaft darauf, von Catania zu fliegen. Sie kennen den Ätna wohl nicht so gut.
3: Reisende müssen sich wohl noch länger auf Ausfälle und Verspätungen einstellen. Wie lange, ist noch unklar. Die Folgen für den Tourismus auf Sizilien sind bereits deutlich zu spüren. Nach Schätzungen des italienischen Handelsverbands liegen die wirtschaftlichen Schäden bei 12 bis 24 Millionen Euro. Bei der Leichtathletik-EM in England hat es einen Doppelsieg für Deutschland im Zehnkampf gegeben. Leo Neugebauer hat Gold gewonnen vor seinem Teamkollegen Niklas Kaul.
7: Ich habe auch vor dem Lauf schon gesagt zu Niklas, weißt du, das ist ein Win-Win. Also 2 Medaillen für Deutschland im Zehnkampf ist einfach, es geht gar nicht besser.
3: Und es gab noch mehr Medaillen für Deutschland bei der Leichtathletik-EM. Mehr dazu von Irina Kneep, WDR Sport.
8: Über die 3000 Meter Hindernis hatte zuvor Gesa Krause die erste Goldmedaille für das deutsche Team gewonnen. Es war bereits ihr 3. EM-Titel. Platz 3 sicherte sich Krauses Teamkollegin Olivia Gürth. Den deutschen Medaillenabend rundete Henrik Janssen mit Bronze im Diskuswurf ab.
3: Weitere Meldungen im Überblick. Die Landwirte in Deutschland rechnen mit großen Ernteausfällen, weil es so trocken ist. Der Bauernverband fordert deshalb finanzielle Hilfen vom Staat. Präsident Rokwitsch schlägt zum Beispiel vor, Steuern auf Diesel zu senken oder EU-Fördergelder früher auszuzahlen. Viele Betriebe kämpften sogar um ihre Existenz. Extremschwimmerin Nathalie Pohl soll heute in Köln ankommen. Sie schwimmt seit Dienstag von Frankfurt aus, erst durch den Main, jetzt durch den Rhein. Dabei wird das Team von Booten begleitet. Ziel der Aktion ist Aufmerksamkeit. Pohl will Geld sammeln, weil viele Kinder in Deutschland nicht sicher schwimmen können. Wülfrath will ab heute einen Weltrekord schaffen. In der Stadt im Kreis Mettmann soll es die längste Wiederbelebungsübung geben. Initiiert wurde die Aktion von Notfallsanitäter Azubis. Sie wollen insgesamt 72 Stunden wiederbeleben, gemeinsam mit ihren Kollegen aus Schwelm im Ennepe-Ruhr-Kreis und mit allen ab 16, die helfen wollen.
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3: Am Flughafen Weeze startet heute zum 5. Mal das 1Live San Heimo Festival. Neben namhaften Musikacts gibt's heute und morgen auch wieder Workshops, Installationen, Streetfood und Kunstwerke zu entdecken. Sarah Mürchen, WDR Kultur.
9: Auch in diesem Jahr ist das San Heimo Festival in einigen Punkten noch mal größer als das vergangene. Neu zum Beispiel sind riesige Eulenskulpturen aus Holz und auch die Hauptbühne fällt in diesem Jahr deutlich größer aus. Dazu gibt es viele Mitmachangebote. So können Besucher sich Graffiti-Shirts selber gestalten oder Blumenkränze basteln. Musikalische Highlights sind unter anderem Baby Rexha, Jason Derulo, Materia und SDP. Im vergangenen Jahr haben insgesamt 75.000 Besucherinnen und Besucher das ganze Wochenende über das San Heimo Festival besucht. Im Radio sendet 1Live heute und morgen live aus Weeze.
3: Das Wetter in Nordrhein-Westfalen. Heute nochmal sonnig, nur wenige Wolken. Es wird sehr heiß. In Nümbrecht bis 35 Grad, Ebenbüren 36, in Zülpich 37 Grad. Morgen breiten sich vom Rheinland her Wolken aus, die am Nachmittag dichter werden. Örtlich teils kräftige Schauer und Gewitter. Die Luft wird schwüler. Die Höchstwerte erreichen 28 bis 33 Grad. Am Sonntag wechselnd bewölkt und vor allem zwischen Eifel- und Rothaargebirge örtlich Schauer oder vereinzelt Gewitter. Später vom Niederrhein her trocken und sonnig. Mit 23 bis 27 Grad deutlich kühler als zuletzt. Das war WDR aktuell. Achtung, es folgt eine amtliche Gefahrendurchsage für Hürtgenwald-Gai. Aufgrund der Ausbreitung eines Waldbrandes in Hürtgenwald, welcher sich auf den Ortsteil Gai zubewegt, ist der Ortsteil Gai sofort zu evakuieren. Eine Anlaufstelle wird in der Grundschule Straß eingerichtet. Verlassen Sie sofort das betroffene Gebiet und nehmen Sie nur das Notwendigste mit, insbesondere Ausweise, Bargeld, Medikamente. Folgen Sie den Anweisungen der Einsatzkräfte. Bedecken Sie Mund und Nase mit einem improvisierten Atemschutz, Stofftuch, Kleidungsstück, OP-Maske. Sollten Sie persönlich Hilfe benötigen, melden Sie sich unter der Rufnummer 02429 3090. Blockieren Sie bitte nicht den Notruf der Feuerwehr und der Polizei. WDR 5, die Verkehrslage. A1 Dortmund Richtung Münster zwischen Münster-Hiltrup und Kreuz Münster Süd, 2 Kilometer Stau. Dort wird nach einem Unfall die Fahrbahn gereinigt. Und A4 Olpe Richtung Köln zwischen Gummersbach und Engelskirchen etwa 10 Minuten plus, 2 Kilometer Stau nach einem Unfall.
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1: Guten Morgen, Robert Meyer ist hier. Gerade läuft die Reit-WM in Aachen. Ich könnte den ganzen Tag über die Namen der Pferde da reden. Wendy, De Fontaine, Quidditch, Bluetooth, Camelot. Aber wir interessieren uns heute für die Frage, was der Profi-Pferdesport mittlerweile für ein Markt ist, wie viel Geld da drin steckt. Ist vor 9:30 Thema hier. Und wenn Sie heute noch ein neues Wort lernen wollen, vielleicht kennen Sie es auch, ich kannte es nicht, Erdmandelgras. Was ist das? Warum ist das so ein Problem für die Landwirtschaft? Und warum steht das für ein größeres Thema? Jetzt sind wir bei der Gefahrendurchsage aus unseren Nachrichten gerade. Haben wir auch nicht jeden Morgen hier. Die Warn-Apps geben auch Alarm ab, wenn sie in der Region sind, die uns heute früh beschäftigt. Hier in NRW. Seit gestern Nachmittag brennen 25 Hektar Wald bei der Gemeinde Hürtgenwald im Kreis Düren. Die Gemeinde evakuiert jetzt den Ortsteil Gai. Es geht um 1800 Menschen, die sofort raus sollen. Da heißt es dann nur die nötigsten privaten Sachen mitnehmen und Dokumente und Medikamente. Und eine Grundschule wird zur Notunterkunft umfunktioniert. Mein Kollege Benedikt Herfs ist dort. Guten Morgen.
10: Hallihallo.
1: Ja, damit wir nah rangehen können, wie gewohnt im Morgenecho. Wie ist die Lage vor Ort in Hürtgenwald-Gai?
10: Ja, es brennt nach wie vor. Es ziehen dichte Rauchwolken hier über den Wald in Richtung des Ortes. Es sind sehr, sehr viele Einsatzkräfte hier gerade vor Ort. Die stehen in verschiedenen Grüppchen, besprechen sich mit ihren Teamleitern und planen, wie sie heute am Tag vorgehen wollen.
1: Und so eine Evakuierungsanordnung, das ist natürlich was man gut abwägen muss. Warum hat man sich dann dafür entschieden?
10: Ja, gestern standen tatsächlich 25 Hektar in Flammen, so eine Fläche von 35 Fußballfeldern. Mittlerweile ist das, hat mir vorhin der Landrat des Kreises Düren gesagt, auf 300 Hektar angewachsen. Die Feuerwalze hat sich zunächst mal in Richtung des Ortes Gai bewegt. Deshalb hat man sich dann heute Morgen um 4 Uhr dazu entschieden, eben den Ort zu evakuieren und die Menschen aufzufordern, ihre Wohnungen zu verlassen. 2200, das ist jetzt die aktuelle Zahl, die ich vorhin bekommen habe, sollen da evakuiert worden sein. Der Landrat vom Kreis Düren hat mir vorhin auch gesagt, dass der Ort mittlerweile nahezu leer ist und ja komplett evakuiert wurde und die sich jetzt alle in einer nahegelegenen Grundschule aufhalten oder eben ja dort, wo sie gerade sind, auf der Arbeit oder wo sie sonst hin können.
1: Ist denn dieser Ort jetzt akut gefährdet? Also wird das Feuer die Gebäude erreichen?
10: Ja, Stand jetzt. Man kann natürlich vom jetzigen Stand nur sprechen, nicht. Der Feuerwehrsprecher hat gesagt, der Ort ist aktuell nicht gefährdet. Trotzdem ist es eben sinnvoll, dann den Ort zu evakuieren, falls es sich doch noch in die Richtung dann bewegt, das Feuer.
1: So, die Grundschule haben wir schon erwähnt. Ist das so jetzt die zentrale Anlaufstelle oder wo können die Menschen so insgesamt hin?
10: Genau, die Grundschule Straß, das ist hier ein kleiner Nachbarort von Hürtgenwald-Gai, ist die Anlaufstelle. Ich war heute Morgen relativ früh dort, also so gegen 6 Uhr ungefähr. Da waren sehr viele Leute noch da. Es hat mir einer zugerufen, dass er die ganze Nacht nicht geschlafen hat, sehr aufgeregt ist, sehr besorgt ist. Es wurden da auch sehr viele Leute in Rollstühlen hintransportiert, aus Krankentransporten ausgeladen, und die halten sich jetzt eben dort auf, wenn sie eben nicht an anderen Orten sind.
1: Und wie ist die Stimmung so insgesamt da?
10: Ja, ich stehe ja gerade zwischen den Rettungskräften, deshalb kann ich jetzt nicht viel von der Stimmung im Aufenthaltsbereich sagen, wie sie aktuell ist. Aber heute Morgen war sie natürlich angespannt. Alle haben sich ausgetauscht, wie sie das erlebt haben, wie sie die letzte Nacht erlebt haben, wie sie die letzten Stunden erlebt haben. Also ja, ein großes Fragezeichen.
1: Ja, und die Frage, wie es den Rettungskräften geht und wie gut die mit der Situation klarkommen, die ist ja genauso wichtig. Also kann man abschätzen, wie lange es dauert, dieses Feuer unter Kontrolle zu bekommen? Sind auch genug Kapazitäten dafür da?
10: Tja, das ist die große Frage. Also es sind mehr als 200 Einsatzkräfte gerade hier vor Ort. Die kommen aus der ganzen Region. Die Bundeswehr ist vor Ort. Hier sind eben zwei große Panzer vorgefahren. Die werden jetzt heute Schneisen in den Wald schlagen, um da ja die Löscharbeiten ein bisschen voranzubringen. Ein Löschhubschrauber startet gerade seinen Propeller und wird in wenigen Sekunden wahrscheinlich abheben. Weitere sind angefordert. Landwirte helfen mit ihren Güllefässern. Die sind mit Wasser vollgepumpt. Die kommen alle hier hin. Die Feuerwehr hat mir aber gesagt, dass es eventuell ja ein aufwendigerer Einsatz werden kann. Das wird wohl noch Tage dauern, denn die Wetterbedingungen sind wohl nicht optimal. Es ist zu heiß, es ist zu feucht, es ist teilweise zu windig. Und das ist eben dann nicht gut für die Löscharbeiten.
1: Durchhalten und zusammenhalten gilt im Kreis Düren. Benedikt Herfs ist dort in der Gemeinde Hürtgenwald, Ortsteil Gai. Beobachten wir heute einen Waldbrand in NRW mit Evakuierungsaufforderungen für mittlerweile über 2000 Menschen, wie wir gerade gehört haben. 8:11, WDR5. Jetzt ein Begriff, zu dem es, glaube ich, keine zwei Meinungen gibt, nämlich Kindeswohl. Wir wollen, dass es Kindern gut geht in Deutschland. Oft ist das so, aber wir reden jetzt über die andere Seite, über eine dunkle. Da geht es um Kindeswohlgefährdung. Dazu hat das Statistische Bundesamt gestern neue Zahlen veröffentlicht. 2025 haben die Jugendämter in Deutschland bei fast 80.000 Kindern oder Jugendlichen so eine Gefährdung festgestellt. Das sind 10% mehr als im Jahr davor. Meine Kollegin Lisa Seemann erklärt uns mal diesen Begriff.
11: Die häufigste Form der Kindeswohlgefährdung ist die Vernachlässigung. Damit ist gemeint, dass Eltern oder andere Betreuungspersonen dauerhaft nicht dafür sorgen, dass ein Kind ausreichend versorgt wird, und zwar körperlich und auch emotional. Das kann zum Beispiel bedeuten, dass ein Kind zu wenig Essen bekommt, nicht ausreichend medizinisch versorgt wird oder dass es an Hygiene fehlt. Aber auch wenn Eltern nur sehr wenig mit ihrem Kind sprechen oder ein noch zu junges Kind allein zu Hause lassen, kann das ein Anzeichen für Vernachlässigung sein. In ungefähr 60% der Fällen bei Kindeswohlgefährdung geht es um Vernachlässigung. An zweiter Stelle steht die psychische Misshandlung, also wenn Kindern das Gefühl vermittelt wird, dass sie wertlos oder nicht gewollt sind. Sie werden dann beispielsweise ignoriert oder sozial von anderen Kindern oder Personen isoliert und können dadurch notwendige soziale Fertigkeiten nicht entwickeln. Die körperliche Misshandlung steht laut den aktuellen Zahlen an dritter Stelle. Dazu zählen Schläge, Ohrfeigen oder auch das Schütteln von Säuglingen. Die Hälfte der betroffenen Kinder sind höchstens 8 Jahre alt. Das heißt, sie sind im Grundschulalter oder jünger. Die Zahlen der Kindeswohlgefährdung nehmen seit 2012 kontinuierlich zu. Die Gründe dafür sind vielfältig. Einerseits kann es eine tatsächliche Zunahme der Gefährdung sein. Andererseits sind Menschen sensibilisierter, wachsamer und melden häufiger auffällige Kinder. Die meisten Hinweise für eine Kindeswohlgefährdung kommen von Polizei und Justiz. An zweiter Stelle stehen dann Verwandte, Nachbarn oder anonyme Hinweisgeber. Es dürfte aber noch weitere Fälle geben, die nicht gemeldet werden.
1: Kindeswohl, das beschäftigt uns heute. Ich habe schon ein Gespräch geführt mit dem Leiter einer Stelle, ja, in die Kinder und Jugendliche kommen können, wenn es dann eben nicht mehr anders geht. Und was er so erzählt, wie man dann eben auch helfen kann, das landet jetzt auf wdr5.de als Gespräch.

0: Summer Thieves mit Saturday Night. Am Freitag, 17 Minuten nach 8. Wir sind im Morgenecho bei einem grünen Stängel mit einer weißen Nuss unten dran. Welches Gemüse habe ich jetzt verpasst, fragen Sie vielleicht. Nein, kein Gemüse, ein sogenanntes Ungras, also quasi Unkraut als Gras. Das Erdmandelgras ist in der Landwirtschaft, auch hier in NRW, gerade ein großes Thema, ein Problem. Das ist eine invasive Pflanzenart, die sich auf den Feldern ausbreitet, ursprünglich aus Westafrika. Ja, und die greift Licht und Wasser ab und verdrängt so das, was eigentlich auf den Feldern wachsen soll, zum Beispiel Mais. Also, dieses Gras ist angekommen in Deutschland, findet durch den Klimawandel immer bessere Bedingungen, haben wir heute früh schon gelernt, und schafft eben Probleme auf den Feldern, von denen Ihnen meine Kollegin Paula Gerhardus erzählt, beziehungsweise Landwirte haben es ihr erzählt.
1: Der Anbau von Kulturen auf unseren Ackerflächen ist halt unsere existenzielle Grundlage. Und wir haben Angst davor, dass hier invasive Arten wie das Erdmandelgras uns einen wirtschaftlichen Anbau komplett unmöglich machen. Insofern geht es schon darum, um die Frage, wie wir hier noch existieren können, wenn das Erdmandelgras sich stark ausbreitet. Wir wissen halt nicht, ob wir es überhaupt irgendwann aufhalten können.
2: Lukas Wessling ist Landwirt im Kreis Herford und besorgt. Erdmandelgras ist bei ihm zwar bisher noch nicht aufgetaucht, das könnte aber bald passieren. Wie andere invasive Arten verbreitet es sich schnell. Innerhalb weniger Wochen können aus einer einzelnen Erdmandel mehrere hundert neue Pflanzen entstehen. Vor allem da, wo die Art gut wachsen kann, erklärt NRW-Landwirtschaftsministerin Silke Gorissen.
3: Das hat auch was mit dem Klimawandel zu tun, weil das Erdmandelgras einfach natürlich hier beste Bedingungen mittlerweile vorfindet, um sich zu verbreiten, um auch zu überleben. Wobei wir auch sehen, dass die Mandeln, die es im Boden dann ja nachher gibt, auch schaffen, bei sehr viel Kälte immer noch zu überleben.
2: Erdmandelgras ist also extrem resistent und anpassungsfähig. Besonders gefährdet sind Feldfrüchte wie Kartoffeln, Zuckerrüben, Möhren oder Zwiebeln. Ihnen wird unter anderem Wasser und Licht entzogen, wenn sich das Erdmandelgras breit macht. Lukas Wessling will seine Felder davor schützen. Das ist aber eine ziemliche Herausforderung.
1: Das Beste wäre natürlich eine absolut strikte Feldhygiene, dass man die Maschinen zwischen den Schlägen wäscht. Das ist aber immer leichter gesagt als getan, weil das arbeitstechnisch gar nicht möglich ist. Wenn wir zum Kartoffelpflanzen kommen mit 5 verschiedenen Geräten und müssen über 50 Felder rotieren und jedes Mal alle Maschinen waschen, dann ist jetzt schon eine Wirtschaftlichkeit nicht mehr gegeben.
2: Er versucht deshalb auch möglichst keine fremden Maschinen zu nutzen. Sollte das Erdmandelgras bei ihm ankommen, müsste er schnell handeln und würde die betroffenen Pflanzen tief ausgraben, entsorgen und die Fläche absperren. Denn bei einem starken Befall gibt es eigentlich kein Zurück mehr, erklärt Günther Klingenhagen vom Pflanzenschutzdienst der Landwirtschaftskammer NRW.
4: Also eine Starkbefallsfläche wieder befallsfrei zu bekommen, das hat noch niemand geschafft, auch nicht auf kleiner Fläche, auch nicht mit intensivstem Aufwand. Durch den Einsatz von Glyphosat können wir das eindämmen, aber wir bekommen auch keine hundertprozentige Bekämpfung. Selbst auf die Pflanzen, die da sind, kriegen wir das nicht hundertprozentig hin.
2: Um den Ernstfall möglichst zu vermeiden, fordern viele Landwirte eine Meldepflicht. Auch Lukas Wessling wünscht sich, dass er und seine Kollegen rechtzeitig informiert werden, wenn in näherem Umkreis Erdmandelgras entdeckt wird.
0: Das Erdmandelgras, so viel sagt uns ein Pflanzenschutzfachmann heute auch, das ist ein Symptom des Klimawandels, beziehungsweise nicht die Einschleppung, aber die günstigen Bedingungen für die Ausbreitung. Wir sind heute weiter im Thema Hitze, auch jetzt um 8.21 Uhr mit Jörg Brunsmann aus unserem Wetterteam. Guten Morgen.
5: Guten Morgen.
0: Ja, wir haben ja auch gerade über den Waldbrand im Hürtgenwald gesprochen, hier bei uns in NRW. Der Ort Geil ist bedroht. Gerade kommt aber die Meldung, dass die Evakuierung dort abgeschlossen ist. Wird denn das mit der Waldbrandgefahr in den nächsten Tagen weiter gefährlich bleiben?
5: Es wird gefährlich bleiben, allerdings wird die Waldbrandgefahr leicht runtergehen. Wir haben jetzt fast in ganz Nordrhein-Westfalen die zweithöchste Warnstufe. Das wird auch heute den Tag über so anhalten, weil wir nochmal wirklich sehr sonniges, trockenes, hochsommerliches Wetter haben. Temperaturen heute 35 bis 38 Grad teilweise. In den nächsten Tagen dürfte es dann zumindest um 1 bis 2 Stufen runtergehen, die Waldbrandgefahr, weil einfach auch ein bisschen Regen jetzt zu uns kommt. Wird allerdings morgen nicht alle treffen. Das sind so einzelne Schauer- und Gewitterflatschen, die da durchs Land durchziehen. Da, wo sie hinziehen, können sie auch ein bisschen kräftiger ausfallen. Aber wie gesagt, manche werden auch, wenn da leider sagen, trocken durch den Tag kommen.
0: Aber selbst der Laie, und damit meine ich mich, sieht in der Wetter-App einen Wetterwechsel kommen, oder?
5: Exakt. Wir haben jetzt die Umstellung von Hochdrucklage auf Tiefdrucklage und im Übergangsbereich, da findet genau das statt, was wir morgen sehen, nämlich eben Schauer und Gewitter. Und mit der Tiefdrucklage, die sich dann durchsetzt, wird auch deutlich kühlere Luft zu uns kommen. Das werden wir morgen schon so ein bisschen spüren. Heute, wie gesagt, teilweise vor allen Dingen Richtung Rheinland bis 38 Grad. Da sind wir dann morgen bei maximal 33. Wenn wir auf den Sonntag schauen, sind es nur noch 27 und der Blick in die nächste Woche zeigt dann so Temperaturen etwa 22 bis 25 Grad.
0: Jörg Brunsmann mit dem Wetter.

0: 7 Minuten vor 8:30. Pferde, Jungs, Mädchen, Männer und Frauen wissen es. Gerade läuft die Reit-WM in Aachen. Am Mittwoch dann auch mit der Meldung, dass das deutsche Dressurteam Gold gewonnen hat. Die Promi-Figur ist die Rekordreiterin Isabel Werth. Sie war danach super happy. Hat dann aber auch, wie sich das gehört, in diesem Sport die mit wichtigste Kollegin gelobt.
1: Ja, und Wendy war gut drauf, aber schon auch orientiert in der Umgebung. Und deshalb bin ich super happy, dass wir das mit kontrolliertem Risiko so gut nach Hause gebracht haben.
0: Wendy war gut drauf. Wendy de Fontaine ist der volle Name ihrer Stute. So viel Zeit muss sein. Die mit diesen kontrollierten, präzisen Bewegungen den perfekten Ritt in der Dressur geliefert hat. Und wir wollen heute über diese Spitzenpferde reden und auch wie sie entstehen, sagen wir es mal so. Professor Dr. Christine Aurich ist Reiterin und Pferdezüchterin und sie leitet diesen Bereich auch an der Veterinärmedizinischen Universität in Wien wissenschaftlich. Wir waren vor der Sendung verabredet. Wie züchtet man ein Weltmeisterpferd?
2: Also generell muss man dazu sagen, so ein Pferd besteht ja aus wahnsinnig viel Genen und man nennt das, was die Gene nennt, den sogenannten Genotyp. Und er macht von dem Pferd ungefähr 30% von seiner Gesamterscheinung aus. Das sagen die Tierzüchter. Ja, da gibt es auch Erfahrungen von anderen Tierarten. Und 70% sind Umwelt. Das heißt, schon die Trächtigkeit bei der Stute macht hier was aus. Wie wird das Fohlen geboren? Wie wird das aufgezogen? Wer reitet das wie an? Was erlebt das in seinem Leben und wie wird es dann weiter ausgebildet? Also da gibt es furchtbar viele Einflüsse, sodass man das eigentlich nicht sagen kann, dass man es allein durch eine Anpaarung schon überhaupt erzeugen könnte, das super Pferd.
0: Also die Gene sind gar nicht so wichtig?
2: Die Gene sind alleine nicht entscheidend.
0: Aber warum ist es dann so unglaublich teuer zum Beispiel, so einen Hengst, ich sag mal, zu engagieren, der dann eben eine Stute schwängert, um dann eben das perfekte Fohlen zu zeugen.
2: Aber das ist ja jetzt gar nicht so unglaublich teuer. Also bei den Warmblütern, die wir uns da in Aachen anschauen, da ist eine Decktaxe von einem Hengst, die liegt irgendwas bei 1.000 bis 4.000 Euro. Mhm. Dann kommt die Aufzucht dazu, dann kommt natürlich die Ausbildung dazu. Also alles zusammen wird dann schon teuer. Aber die Zucht als solche ist bei den Warmblütern gar nicht so wahnsinnig teuer. Wenn wir jetzt in den Galopprennsport gehen, da ist das wesentlich teurer. Wenn ich jetzt einen super Rennpferdehengst haben will, da lege ich eine Decktaxe von 350.000 Pfund hin.
0: Ja, ich glaube, dann habe ich sowas gelesen.
2: Ja, genau. Das sind aber Rennpferde.
0: Genau, und da ist die Differenzierung. Und wir gucken ja jetzt auf die WM in Aachen.
2: Genau, und da schauen wir auf die Warmblüter, auf die Reitpferde.
0: So.
2: Und da ist das wesentlich billiger.
0: Wir lernen aber auch da, dass nur Spitzenpferde sehr viel Geld verdienen für ihre Besitzer und dass sie bis dahin vor allem Geld kosten. Und wie hoch ist eigentlich die Chance, dass man in ein Fohlen investiert und dann auch wirklich etwas zurückbekommt, weil das dann ein Pferd wird, was wirklich auch Medaillen gewinnen kann oder abräumen kann bei einer WM?
2: Die Chance ist relativ gering.
0: Ja.
2: Also das ist tatsächlich ist es so, da gibt es einen Spruch, wenn man mit Pferden kann man sehr viel Geld verlieren. Ja, zu sagen, ich mache mit Pferdezucht Geld, das ist unglaublich schwierig. Also sie werden erstmal sehr viel Geld verlieren und sie haben dann gelegentlich mal ein sehr gutes Pferd und sie haben auch, wenn sie ganz viel Glück haben, mal ein absolutes Spitzenpferd dabei.
0: Wenn ich mir jetzt diesen Goldauftritt von Isabel Werth angucke und da auch das Pferd und diese Dressur-Performance da, also diese präzisen Bewegungen, dieses Einstudierte, dieses total Spektakuläre, wie diszipliniert dieses Pferd da eben diese Bewegungen macht. Und Sie sagen, das ist hauptsächlich Training. Wie trainiert man einem Pferd eigentlich sowas an?
2: Oh, das ist ein langer Weg. Das fängt an mit dem Anreiten, wo das Pferd erstmal dran gewöhnt wird, dass es überhaupt jemanden auf seinem Rücken trägt und mit dem harmoniert. Daran gewöhnen sich Pferde sehr gut. Also Pferde spielen eigentlich sehr gut mit dem Menschen zusammen, möchte ich sagen. Von daher ist das jetzt kein Einbrechen, wo die Pferde dann wie wild buckeln und alle runterschmeißen, wie man das so im Western kennt. Sondern das geht schon sehr harmonisch, wenn man gute Reitpferde züchtet. Und dann gibt es halt einen langen Ausbildungsweg. Und bis so ein Pferd, was jetzt Isabel Werth da vorstellt, in diesem Fall die Wendy, bis die mal auf dem Niveau geht, wo sie jetzt hier gezeigt wird, da ist sie ungefähr 9 oder 10 Jahre alt.
0: Und auf diesem langen Ausbildungsweg, wer achtet da eigentlich auf das Tierwohl über diese Strecke?
2: Ah, das ist eine gute Frage.
0: Also es gibt ja immer wieder Kritik, ne?
2: Ja, das ist ja auch nicht ganz einfach und wir machen auch sehr viel Forschung zu diesem Gebiet tatsächlich. Also das ist auf das Tierwohl im Prinzip achtet da schon auch der Reitsport drauf. Da gibt es natürlich Instrumente, Stewards, die schauen, ob die Pferde auf dem Abreitplatz korrekt abgeritten werden. Da gibt es auch genaue Vorschriften. Es sind Tierärzte da, die Pferde gehen ja zum Teil auch durch tierärztliche Prüfungen durch. Jetzt bei diesen FEI-Turnieren gibt es bei vielen Prüfungen sogenannten Trot-Up. Also da werden die Pferde den Tierärzten vorgestellt und die gucken, ob das Pferd in Ordnung ist und klar geht. Aber das ist natürlich zu Hause in den Ställen nicht so, dass da immer jemand drauf guckt. Also das ist in der Verantwortung der Ausbilder und der Besitzer. Und von daher ist es auch kritisch.
0: Ja.
2: Also da gibt es ja auch immer wieder schwarze Schafe, die dann aufgedeckt werden.
0: So, letzte Frage zu Wendy de Fontaine oder Great Escape Camelot oder Othello de Guldenboom oder Carlitos Quidditch. Ja? Haben Sie einen Lieblingspferdenamen?
2: Das ist gar nicht einfach, einen guten Namen zu finden. Man sucht sich auch irgendwelche Themen. Also ich habe in letzter Zeit sehr gerne Verdi-Opern verwendet und daraus Charaktere genommen, um meine Pferde zu benennen.
0: Zum Beispiel?
2: Zum Beispiel Violetta Valerios.
0: Professor Dr. Christine Aurich, Reiterin, Pferdezüchterin, veterinärmedizinische Wissenschaftlerin. Ihr Blick auf die Pferdeklasse, die wir gerade bei der Reit-WM in Aachen sehen. Unsere Nachrichten sind da in ungefähr 40 Sekunden für Sie um 8:30.
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7: Die Nachrichten mit Robert Lewin. Guten Morgen. In Hürtgenwald-Gai im Kreis Düren mussten die Bewohner heute Morgen ihre Häuser und Wohnungen verlassen. Nur ein paar hundert Meter entfernt gibt es einen Waldbrand. Dieser Hürtgenwalder ist schon heute Nacht geflohen.
8: Das war alles unschön, flaues Gefühl im Magen und man sah das Feuer richtig auf uns zukommen, gerade in der Dunkelheit, und es war schon sehr beängstigend.
7: Insgesamt sind mehr als 2000 Menschen von der Evakuierung betroffen. Und wie es jetzt im Ortsteil Gai aussieht, beschreibt der Dürener Landrat Neuten.
9: Gai ist weitgehend leer. Wir haben verschiedene Löschzüge da im Einsatz, die zum Wald hin entsprechend versuchen, ja, ich sag mal, so einen Regenschleier da zu halten, damit eben das Feuer, was da ist, oder Glutnester, die da sind, nicht vom Wind in den Kronenbrand entwickelt werden können, weil dann sind sie nur noch schwer zu stoppen.
7: Mehr als 300 Einsatzkräfte sind in Hürtgenwald, um den Brand in der Eifel einzudämmen. Auch die Bundeswehr ist mit 2 Panzern vor Ort und hilft dabei, mit Schneisen den Brand einzudämmen. Sorgen macht der Feuerwehr das Wetter, weil es auch heute wieder heiß werden soll. Der heiße und trockene Sommer wird auch zu Ernteausfällen führen. Der Bauernverbandspräsident Ruckwied spricht sogar davon, dass manche Betriebe um ihre Existenz kämpfen müssen. Vor allem die Getreideernte wird unterdurchschnittlich erwartet. Mehr von Jim Bob Nikschas, WDR Berlin.
10: Größere Einbußen wird es demnach wohl auch bei Raps, Kartoffeln, Gemüse und Zuckerrüben geben. Ebenso bei Körnermais und Sojabohnen. Vor allem in Süddeutschland könnte die Ernte teilweise ganz ausfallen. Im Norden sieht es laut Ruckwied etwas besser aus, weil es dort häufiger geregnet hat. Überall wächst jedoch auch weniger Futter für die Tiere nach. Zum Teil müssen Landwirte Kühe und Schweine deshalb früher schlachten als geplant. Der Bauernpräsident warnt, dass die wirtschaftliche Lage für viele Betriebe schon jetzt brutal angespannt ist. Ruckwied fordert deshalb Unterstützung von der Politik. Die könnte zum Beispiel die Zuschüsse der EU an die Bauern früher auszahlen oder die Steuern auf Diesel senken, schlägt Ruckwied im TV-Sender Phoenix vor.
7: Köln hat gerade ein Wahrzeichen weniger, das goldene Flügelauto, das 35 Jahre lang auf dem Zeughaus stand. In der Nacht ist es an einem Kran durch die Luft geschwebt und runtergeholt worden. Auch der Künstler H.A. Schult war dabei, der das Flügelauto entworfen hat.
11: Mein Herz hängt doch an diesem Standort, weil er hat mir und den Kölnern oder den Kölnern und mir viel Freude gemacht, viel gegeben. Und das ist es doch, was Kunst auch als Aufgabe hat in einer Gesellschaft, die häufig zu oft die Mundwinkel herunterhängen lässt.
7: Der goldene Ford Fiesta mit den großen Flügeln soll jetzt in den Kölner Ford-Werken restauriert werden. Danach bekommt er einen neuen Platz auf dem Dach eines Kölner Hotels am Rhein. Weitere Meldungen im Überblick. Bei der Leichtathletik-EM in England hat es am Abend einen Doppelsieg im Zehnkampf gegeben. Leo Neugebauer holte Gold, Niklas Kaul Silber. Bei den Frauen hat Hindernisläuferin Gesa Krause über 3000 Meter ihre dritte Goldmedaille bei einer EM gewonnen. Ihre Teamkollegin Olivia Gürt wurde Dritter. Und auch im Diskuswurf gab es eine Bronzemedaille für Henrik Janssen. Auf der italienischen Insel Sizilien sitzen noch immer viele Urlauber fest. Am Flughafen Catania gibt es seit einer Woche Probleme, weil der Vulkan Ätna mit einer großen Aschewolke den Luftverkehr stört. Deswegen bleibt der Flughafen in Catania auch noch weiter gesperrt, mindestens bis morgen früh um 2 Uhr. Ausfälle kann es aber auch danach noch geben. In der Nähe der japanischen Hauptstadt Tokio haben Regenfälle Straßen und Dutzende Häuser überflutet. Nach Behördenangaben sind dabei mindestens 4 Menschen ums Leben gekommen. Eine weitere Person wird noch vermisst. Die heftigen Regenfälle und Überschwemmungen haben außerdem für Stromausfälle in rund 23.000 Haushalten in der Nähe von Tokio gesorgt.
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7: In Bochum wird heute der neue Generalmusikdirektor der Stadt vorgestellt. Aurel Davidiuk aus Hannover ist mit 24 Jahren der jüngste Chefdirigent Deutschlands. Mathis Trapp, WDR Kultur.
12: Schon mit 6 Jahren lernte Aurel Davidiuk Klavier und Violine. Mit 14 wurde er als hochbegabter Jungstudent an der Musikhochschule in Hannover. Davidiuk spielte Klavier, Cembalo und Orgel in der Hamburger Elbphilharmonie, der Philharmonie Essen oder im Konzerthaus Dortmund. Unter anderem gewann er einen der wichtigsten bundesweiten Preise für Nachwuchsmusiker, den Deutschen Musikwettbewerb. Davidiuk wird ab der kommenden Spielzeit die Bochumer Symphoniker leiten, zunächst für 3 Jahre. Die Stadt Bochum spricht von einem Glücksgriff. Der 24-Jährige freut sich auf die neue Aufgabe. Er wolle die über 100-jährige Geschichte und Tradition des Bochumer Orchesters wahren und weiterdenken.
7: Das Wetter in Nordrhein-Westfalen. Heute nochmal sonnig, nur wenige Wolken. Es wird sehr heiß in Bad Berleburg bis 33 Grad, Paderborn 35, in Lünen 37 Grad. Morgen breiten sich vom Rheinland her Wolken aus, die am Nachmittag dichter werden. Örtlich sind kräftige Schauer und Gewitter möglich. Es wird schwüler. Die Höchstwerte 28 bis 33 Grad. Das war WDR aktuell. WDR 5, die Verkehrslage mit einer Meldung. A1 Dortmund Richtung Münster zwischen Münster-Hiltrup und Kreuz Münster Süd 2 Kilometer Stau. Dort wird nach einem Unfall die Fahrbahn gereinigt.
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0: Guten Morgen, Robert Meyer ist hier. Wir stellen den Tag scharf, bevor er zu heiß wird, um zu denken. Vielleicht. Aber das, was uns vom Denken abhält, die Hitze, das machen wir zum Thema. Unsere Medienschau hat eine Menge Kommentare zu dem, was jetzt klimaschutztechnisch und klimaanpassungstechnisch geboten wäre. Vor 9 hier. Und in ein paar Minuten sind wir beim Vulkan Ätna auf Sizilien. Unsere Nachrichten haben Ihnen gesagt, wie die Aschewolke da gerade den Flugverkehr stresst. Wie das aus der Nähe klingt, zum Beispiel bei Urlaubern, weiß meine Kollegin dort. Wir sollten ja immer lieber mit Menschen reden als über sie. Bei künstlicher Intelligenz kriege ich das noch nicht so hin. Ich rede mehr über KI als mit ihr. Kann auch in Lästern ausarten. Ja, wo haben diese Systeme noch eher Pech beim Denken? Aber wo sind sie auch schon richtig, richtig gut? Und wie gut sind wir beim KI-Fortschritt in Deutschland im Vergleich zu den USA oder China? Jedenfalls richtet Deutschland, genauer gesagt Bremen, ab morgen eine große KI-Konferenz aus, die International Joint Conference on Artificial Intelligence mit 2500 Forschenden aus der ganzen Welt. Nicole Lemke ist Senior Policy Researcher bei Interface, einer Technologie-Denkfabrik in Berlin, und da befasst sie sich auch mit diesem weltweiten KI-Wettrennen. Guten Morgen bei WDR 5.
13: Guten Morgen.
0: Es ist ja kein Geheimnis, dass die USA uns meilenweit voraus sind, aber zeigt so eine Konferenz, dass Deutschland aufholt?
13: Also bei so einer wissenschaftlichen Konferenz würde ich jetzt sagen, dass es erstmal nicht unbedingt ein Signal für die deutsche oder europäische Wettbewerbsfähigkeit im KI-Bereich ist, weil natürlich solche wissenschaftlichen Konferenzen nach anderen Kriterien vergeben werden. Was die Konferenz aber natürlich schon zeigt, ist, dass KI-Forschung eben nur funktioniert, wenn Menschen gemeinsam und über Ländergrenzen hinweg zusammenarbeiten. Mhm. Und das gilt natürlich auch für Europa im Bereich KI und Wettbewerbsfähigkeit. Wir sollten uns da auf jeden Fall nicht gegenseitig blockieren, beispielsweise wenn es um die großen Infrastrukturzentren geht, wie Gigafabriken, Also lieber nicht darüber streiten, wer die bekommt, sondern uns auch mal fragen, was wir gemeinsam aufbauen können.
0: Ich lese ja solche Sachen letztens erst, dass die Zahl der Start-up-Gründungen in Deutschland auf Rekordniveau ist und dass sehr viele dieser neuen Unternehmen einen klaren KI-Bezug haben. Spricht das dafür, dass Deutschland in dem Bereich mittlerweile weiter nach vorne geht?
13: Ich würde sagen, teilweise ja und teilweise nein. Also in meiner eigenen Forschung schaue ich da ein bisschen mehr ins Detail und mit meinem Team. Wir haben auch eine große Analyse tatsächlich gemacht von über 24.000 KI-Startups in Europa, im Vereinigten Königreich und auch in den USA. Und was wir natürlich schon sehen bei den großen KI-Modellen, also die, die oft in den Nachrichten zu hören sind, ChatGPT, Claude oder Gemini, da investieren eben die USA und China schon ein Vielfaches von dem, was wir in Deutschland und Europa investieren. Und da kann man schon deutlich sagen, dass wir zurückliegen. Auf der anderen Seite, was mir ein bisschen mehr Hoffnung bereitet, ist, dass unsere Analyse schon zeigt, dass KI gerade in der Industrie und im Maschinenbau, dass wir da uns schon mehr Hoffnungen auf Konkurrenzfähigkeit machen können. Und gerade Deutschland und deutsche Startups spezialisieren sich auch verstärkt in diesem Bereich. Insbesondere München haben wir hier als Hub entdeckt.
0: Was ich auch gelesen habe, also ich versuche es jetzt hier konsequent konstruktiv, aber vielleicht müssen Sie mir mal helfen, das zu verstehen. Ja, wir hinken hinterher beim Geld, bei den Investitionen in KI, aber wir in Deutschland sind nach einer Studie zum Beispiel besser bei der sogenannten digitalen Reife, also wie gut Unternehmen KI schon praktisch und wirtschaftlich einsetzen können. Was heißt das?
13: Also, es gibt ja so ein bisschen die zwei Bereiche. Also was wir in den Nachrichten ja oft hören, ist die KI-Entwicklung, ne? Gerade an der Spitze. Und da muss man schon sagen, sind eben die Unternehmen aus den USA und aus China ganz vorne mit dabei. Da geht es darum, wer baut die Modelle, die eben noch mehr können und noch schneller sind und noch besser denken sozusagen. Auf der anderen Seite, was natürlich auch eine große Rolle spielt und dann auch vor allem, wenn wir auf den angewandten Bereich schauen, ist, wozu setzen wir diese Modelle ein? Was machen wir überhaupt mit KI und welche Probleme lösen wir mit KI? Und dafür spielt natürlich dann, wie Unternehmen diese Technologien anwenden, eine sehr große Rolle. Also ich würde sagen, wenn unsere Unternehmen da vorne mit dabei sind, ist das erstmal ein gutes Zeichen, weil das natürlich schon bedeutet, dass wir unter Umständen in bestimmten angewandten Nischenbereichen, was ja in Deutschland auch traditionell unsere Stärke ist, durchaus auf Problemlösungen mit KI stoßen könnten, die dann auch wieder international wichtig sind.
0: Was viele junge Menschen, vor allem in den USA, sagen, ist, wir haben keine Lust mehr auf dieses viel zu schnelle KI-Rennen. Das ist so die andere Seite. Die sagen, die Datencenter landen vor unserer Nase, die verschandeln die Umwelt, KI nimmt uns die Jobs weg und kann auch gefährlich werden. Ist es nicht auch okay, dass hier in Europa alles was langsamer, aber dafür vielleicht kontrollierter läuft?
13: Ja, mit Sicherheit. Also ich denke, da gibt es einfach zwei unterschiedliche Mentalitäten, die aufeinander prallen. Und hat man ja auch gesehen mit dem KI-Act der Europäischen Union. Das ist ja auch eine sehr risikobasierte Regulierung. Da geht es ja auch wirklich darum, die Bürgerinnen und Bürger zu schützen und gerade vor den potenziellen Risiken, die diese Modelle eben auch mit sich bringen. Und ich denke, was wichtig ist, dass wir in Europa diese Sorgen ernst nehmen. Also ich glaube, im Moment sind wir noch in der Phase, wo es einfach nicht besonders viele Daten gibt, um diese Fragen verlässlich zu beantworten. Ne? Welche Jobs werden sich verändern, mehr als andere? In welchen Bereichen wird sich das vielleicht auch auf die Anzahl von Jobs auswirken? Oder was beispielsweise sind die Auswirkungen von solchen Datenzentren auf die Umwelt? Ich glaube, es ist wirklich wichtig, dass wir die Sorgen der Menschen ernst nehmen und dann aber auch entsprechend forschen und echte Daten hinter diese Fragen stellen. Weil ich würde sagen, wir sind bei der KI-Entwicklung eben noch ganz am Anfang und wir sollten mit Sicherheit langsam und datenbasiert vorgehen in Europa, um sicherzustellen, dass wir die guten Seiten mitnehmen und hoffentlich die negativen Auswirkungen minimieren können.
0: Nicole Lemke, Senior Policy Researcher und KI-Forscherin bei der Denkfabrik Interface in Berlin. Danke fürs Reden bei WDR5.
13: Vielen Dank.
0: Über den deutschen Fortschritt im KI-Rennen, den die Fachwelt und enthusiastische Amateure vielleicht heute in Bremen erleben können. Da findet ein großes internationales Treffen zum Thema statt. Nein, erst ab morgen, war ich zu schnell. 8.42 Uhr. Ja, vielleicht kann man auch mal ChatGPT sowas fragen wie, womit habe ich das verdient? vielleicht so eine Frage, die deutsche Urlauber gerade haben oder auch anderen KI-Bots stellen. Wenn Sie in Sizilien sind und nicht wegkommen, weil der Ätna, einer der aktivsten Vulkane in Europa, Asche spuckt. Und deswegen war der Flugverkehr von Catania aus, also der Stadt in der Nähe des Vulkans, stark eingeschränkt in den letzten Tagen. Es könnte heute was besser werden, wir werden sehen. Meine Kollegin Lisa Weiß, unsere Reporterin in Rom, war nah dran.
14: Eine dichte Aschewolke steigt vom Ätna auf. Der Berg auf Sizilien ist einer der aktivsten Vulkane Europas. Am Fuße des Ätnas liegt die Stadt Catania, ein beliebter Urlaubsort, mit einem der wichtigsten Flughäfen der Insel. Der ist aber jetzt durch den Ätna-Ausbruch und durch die Aschewolke seit etwa einer Woche weitgehend lahmgelegt. Immer wieder wird der Flughafen komplett gesperrt. Hunderte Flüge sind gestrichen oder umgeleitet worden. Gestrandete Urlauber haben am überfüllten Flughafen übernachtet. Mittlerweile hat sich die Lage am Flughafen selbst etwas beruhigt. Es kommen fast nur noch die Passagiere, für die die Fluggesellschaften eine Abflugslösung gefunden haben. Der italienische Fernsehsender Rai hat einige der verzweifelten Passagiere interviewt. Manche sind seit einer Woche hier. Ich muss nach Griechenland, aber komme nicht hin, weil die griechische Fluggesellschaft unbedingt von Catania aus abfliegen will. Vielleicht kennt sie den Ätna nicht gut. Das ist eine Tragödie für Sizilien, weil das hier keine unerwartete Notlage ist. Das ist Routine. Wir überlegen, mit dem Schiff zurückzukehren. Viele umgebuchte Passagiere werden mit Bussen zu anderen Flughäfen gebracht, zum Beispiel nach Palermo. Andere haben es geschafft, selbstständig einen neuen Flug von Palermo aus zu ergattern, um nach Hause zurückzukehren. Aber dorthin zu kommen ist gar nicht so einfach. Die direkte Zugverbindung zwischen Catania und Palermo ist wegen Bauarbeiten unterbrochen. Die Züge der längeren Verbindung über Messina sind komplett überfüllt. Die Züge aufs Festland sowieso. Ein italienischer Schauspieler, der am Flughafen von Catania gestrandet war, berichtet auf Instagram von völlig überhöhten Preisen für einen Shuttlebus von Catania nach Palermo. 700 Euro für eine Strecke von rund 200 Kilometern. Die Alternative, ein Mietauto auftreiben und selbst die rund 4 Stunden von Flughafen zu Flughafen fahren, erzählt diese Urlauberin. Mein Mann und ich haben ein Auto gemietet und sind nach Palermo gefahren. Das war sehr teuer. Während die Urlauberinnen und Urlauber sich ein schnelles Ende des Ausbruchs wünschen, ziehen die spektakulären Bilder Schaulustige an, die versuchen, möglichst nah an die Krater heranzukommen. Aschewolken und glühende Lava, die den Berg herunterfließt, sieht man ja auch nicht jeden Tag. Ich gehe hier rauf, seit ich ein Kind bin, damals noch auf dem Arm meines Papas. Und es ist immer sehr, sehr bewegend. Das wird nie langweilig. Es ist immer so wie beim ersten Mal. Das ruft wirklich starke Emotionen hervor und du fühlst dich klein im Vergleich zum Universum. Deshalb muss man immer auf den Ätna steigen, wenn man die Chance hat. Aber wie gefährlich ist dieser Ausbruch denn überhaupt? Ein Anruf bei Vulkanologe Boris Behnke vom Nationalen Institut für Geophysik und Vulkanologie in Catania. Er ist gerade für Forschungen auf dem Ätna unterwegs und schickt ein Video mit seiner Antwort.
15: Wir sind hier auf 1400 Meter Höhe über dem Meeresspiegel auf dem Ostrand von Ätna. Die nächsten Ortschaften sind noch viele Kilometer entfernt. Das heißt, von dieser Lava droht momentan keine Gefahr für bewohnte Gebiete. Die Asche ist momentan eigentlich auch das einzige Problem dieses Ausbruchs, weil der Wind eigentlich die ganze Zeit nach Süden weht, das heißt in Richtung Flughafen, der deswegen nicht operativ ist, was zu gewaltigen Störungen sorgt. Aber abgesehen davon ist dieser Ausbruch, so wie er jetzt ist, ungefährlich.
14: Sagt Boris Behnke, während hinter ihm im Video ein riesiger Brocken erkalteter Lava herabfällt. Unterschätzen sollte man den aktiven Vulkan auch nicht. Wie lange der Ätna noch Aschewolken ausstößt, kann selbst Vulkanologe Boris Behnke nicht vorhersagen. Das hier sei ein ungewöhnlicher Ausbruch, sagt er. Und momentan scheine die Aktivität des Vulkans nicht nachzulassen, sondern stärker zu werden.
0: Ein Vulkanologe sagt mir heute früh schon, ein Vulkan ist wie ein Mensch. Er hat mal mehr Energie, mal weniger. Und wie bei Menschen muss man damit umgehen. Boris Behnke heißt er. Der Mann, den Sie gerade auch im Beitrag gehört haben. Auf wdr5.de ist das Gespräch auch mit der Frage, wie die Menschheit eigentlich von Vulkanen profitiert. Das gehört bei der Perspektivenvielfalt dazu. 8:47 Uhr, wir sind im Morgenecho am Freitag.

0: Teddy Swims, da empfehle ich wärmstens das Gesamtwerk. Lose Control, hier ist WDR 5 um 10 vor 9. Wir reden seit Wochen über Waldbrände bei unseren Nachbarn, Frankreich, Spanien. Da ist uns das Thema ja schon nahe gegangen. Und jetzt ist es noch näher, nämlich bei uns. Nicht in dieser Dimension hier in NRW, aber seit gestern Nachmittag brennt der Wald bei der Gemeinde Hürtgenwald im Kreis Düren. Es ist ernst, sagt auch die Gemeinde und hat deshalb den Ortsteil Geil evakuiert in den letzten Stunden. Über 2000 Einwohner sind betroffen. Vorhin hören wir, alle sind sicher raus. Das ist die gute Nachricht. Ja, und der Anwohner hier, der hatte sicherheitshalber schon mal gestern Nachmittag die Koffer gepackt, weil das Feuer da auch schon in seiner Nähe war.
1: Und haben dann um kurz vor 3:30 nachts gesehen, das wird bedrohlich nah. Und dann haben wir uns ins Auto gesetzt, sind gefahren. Und kurz danach kam dann auch die Nina-Warnung. Wir waren also zum Glück schon raus aus Guy, als die Nina sagte, es wird evakuiert.
0: Also der Warn-App zuvor gekommen. Mittlerweile ist das Feuer nur noch 200 Meter von der Ortschaft entfernt. Ein Löschhubschrauber ist im Einsatz. Wir gucken natürlich weiterhin über den Tag, auch mit einem Live-Ticker auf wdr.de. So, und jetzt wollen wir uns nochmal grundsätzlicher mit der Hitze befassen und mit den Folgen dieser Temperaturen und der Dürre.
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0: Anders gesagt, Zeit für Perspektiven. Hier ist Susanne Jungblut aus dem Morgen-Echo-Team. Guten Morgen.
3: Guten Morgen.
0: Ja, was treibt die Kommentierenden gerade so um? Heute wird es ja zum Beispiel wieder super heiß.
3: Ja, so ist es. Es gibt auch einige Kommentare, die dieses Thema Hitze eher kleinteilig betrachten und sich zum Beispiel auf so Fragen konzentrieren, wie sollte es wegen der aktuellen Dürrehilfen für die Landwirtschaft geben oder war es sinnvoll, dass dieses Sonntagsfahrverbot für Lkw gelockert wurde. Aber ein paar Stimmen nehmen auch das große Ganze in den Blick und sehen sich vor allem das Handeln der Bundesregierung genauer an, beziehungsweise das Nichthandeln. Das ist so der Tenor des Kommentars in der Süddeutschen Zeitung. Der Kommentator vermisst nämlich eine angemessene politische Reaktion auf die Hitze. Und man merkt dem Kommentator an, dass er richtig wütend und irgendwie fassungslos ist.
0: Was regt ihn so auf?
3: Ja, dass die Regierung die Verantwortung so abstreift, indem sie sagt, wir können das Wetter eben nicht beeinflussen. Da gab es ja diverse Aussagen aus der Regierung. Und der SZ-Kollege sagt ganz klar, ja, irgendwie schon, zwar nicht von heute auf morgen, aber langfristig halt über Klimapolitik. Und deshalb ist es für ihn komplett unverständlich, dass das jetzt angesichts dieses zerstörerischen Sommers nicht die oberste Priorität hat. Zum Beispiel ja auch beim Kanzler, der ja gerade im Urlaub ist. Und dass die Bundesregierung sich so durchmogeln kann, so nennt das Deutschlandfunk-Journalistin Ann-Kathrin Büsker, das hat aus ihrer Sicht auch mit uns Medien zu tun.
4: Teile der Bundesregierung tun so, als könnten sie gar nichts machen, um die Lage zu verbessern. Als sei es gar nicht ihre Aufgabe. Es ist unsere journalistische Aufgabe, genau das zu hinterfragen. Tut die Bundesregierung genug? Wird sie ihren Aufgaben gerecht? Eignen sich die Mittel des Handelns, das Problem in den Griff zu bekommen?
0: Okay, da geht's uns auch mal an die eigene Nase. Was du aber eben meintest, ja, der Kommentar in Richtung, die Regierung macht nicht genug. Man kann ja dagegen halten, eine Maßnahme bzw. eine Forderung, eine Idee eines Regierungsmitglieds, der Umweltminister Carsten Schneider, will nämlich Klimaanpassung als Gemeinschaftsaufgabe ins Grundgesetz schreiben. Bis jetzt ist es so, das ist Sache der Länder, der Kommunen. Es gab immer wieder Forderungen, das muss von ganz oben zur Chefsache gemacht werden. Und das ist ja jetzt so ungefähr der Vorschlag. Wie kommt das an?
3: Ja, schon ganz gut. Zum Beispiel auch beim Kommentator der Nürnberger Nachrichten, der schreibt, aktuell ist es ja so, dass Städte oft gern mehr tun würden, aber ihnen einfach das Geld fehlt und das könnte sich dadurch vielleicht ändern. Auch für den Kommentator der Taz ist der Schritt längst überfällig. Aber der fragt sich allerdings schon, ob das jetzt so einen großen Unterschied machen würde. Denn, Zitat, warum sollten da plötzlich Milliarden frei werden, nur weil das Grundgesetz geändert wird? Und er hat da eine Idee, wie man die Klimaanpassung finanzieren könnte. Ich zitiere da mal seinen ganzen Absatz. Nur gerecht wäre es deswegen, denn diejenigen Katastrophenvorsorge bezahlen, die sie erst nötig machen. Fossile Konzerne und Überreiche. Durch ihr Geschäftsmodell und ihren Lobbyismus heizen Öl-, Gas- und Kohlekonzerne den Klimawandel an. Über

0: ankommt. Andere sagen, die Plörre geht gar nicht. Ich kaufe Sprudel oder auch still in Flaschen. Jeder, wie er mag, sagen wir. Aber die Wasserindustrie hat gerade Probleme, die Nachfrage abzudecken. Und das hat auch was mit dem Leergut in unseren Kellern oder Küchen zu tun. Mein Kollege Jens Eberl dazu.
1: Die ewig andauernde Hitze, sie ist auch im Kölner Getränkemarkt Granderath angekommen. Nicht Bier, nicht Limo, vor allem Wasser ist gefragt. Waldemar Proske lädt seinen kleinen PKW mit 8 Kästen voll. Hinter ihm in der Schlange steht Şahin Özgür. Auch er kauft lieber mal etwas mehr.
2: Weil Wasser so wichtig ist, deswegen kaufen wir so viel ein. Ich würde noch mehr einkaufen, auch in Vorrat nehmen, wenn ich einen Transporter hätte und nicht so einen kleinen PKW. Aber es ist trotzdem eine Menge Wasser drin. Das hält schon für 2 Wochen.
3: Ich gehe zum Großmarkt. Da gehe ich mir meine 6, 7 Paletten holen und dann reicht das auch erstmal für 2 Monate. Holen wir immer so einen Vorrat, ne? Ja, da sind wir gut bedient damit.
1: 2 extreme Beispiele, aber insgesamt sei es so, dass viel mehr volle Flaschen rausgehen als leere zurückkommen, sagt Getränkehändler Thomas Granderath. Und so hat er ein Problem. Je weniger Leergut er an die Hersteller zurückschicken kann, desto weniger können die nachliefern. Immer wieder ruft er bei den Herstellern an. Die Antwort momentan immer wieder die gleiche.
4: Im Moment ist halt vielfach, dass man Nein hört, dass man keine Ware bestellen kann, dass nichts verfügbar ist. Man kriegt auch nicht gesagt, wann es wieder verfügbar ist. Das ist schon sehr frustrierend, weil man auch den Kunden dann selber nichts mitteilen kann. Halt, ne?
1: Beim Bad Meinberger Mineralbrunnen nordöstlich von Paderborn läuft die Produktion noch auf vollen Touren. Aber Marketingchef Stefan Brüggemann schaut mit Sorge auf die aktuelle Lage. Im Vergleich zum Betrieb bei normaler Wetterlage fehlen dem Unternehmen heute etwa 50.000 Kästen. Für sein Unternehmen sei es extrem wichtig, dass leere Flaschen zurückkommen.
5: Bei uns ist das Problem, wenn man es weiß, könnte man ja vorproduzieren, aber unsere Lagerkapazitäten hier sind deutlich begrenzt und von dem her ist es dann doch jeden Tag wieder schwierig. Das heißt, wir können dann im Grunde nicht vom Lager leben, sondern wir müssen quasi mit unseren begrenzten Mitteln sehen, dass wir klarkommen.
1: Getränkehändler Thomas Granderath aus Köln sieht aber einen Teil des Problems auch bei den Getränkeherstellern selbst. Denn während es früher eine Standardflasche gab, habe heute fast jedes Wasser sein eigenes Design und seine eigene Flasche. Damit habe sich die Branche ein hausgemachtes Problem geschaffen.
4: Früher war es ein gemeinsamer Pfandpool, auf den jeder Hersteller zugreifen konnte. Und da war dann immer genug vorhanden halt. Und man konnte halt dann beziehen, was man brauchte halt an Leergut. Heutzutage hat jeder sein eigenes Leergut und muss dann produzieren, wenn nichts mehr da ist. Und das dauert natürlich, das zu produzieren, so Leergut, Kisten, Flaschen. Ja, und das ist das große Problem dabei.
1: Bald soll es wieder etwas regnen, dann könnten auch wieder mehr Flaschen zurückkommen. Insgesamt profitiere er aber vom aktuellen Wetter, sagt Thomas Granderath. Denn je heißer es ist, desto mehr trinken die Menschen, gut für den Umsatz. Vielleicht wäre es ja möglich, mal zwischendurch Flaschen zurückzubringen. So seine Bitte an die Kunden.
0: Das ist ein super Ding für die Selbstwirksamkeit. Der Markt ums Eck hat keine Flaschen mehr. Ja, dann bringen wir ihm doch die aus dem eigenen Keller. Hier ist WDR 5 in 40 Sekunden mit unseren Nachrichten um 9.
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10: Es ist 9 Uhr. 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
11: Die Nachrichten mit Robert Levin. Guten Morgen. In der Eifel versuchen etwa 300 Feuerwehrleute, einen Waldbrand einzudämmen. Der hat sich in der Nacht ausgebreitet und rückt immer näher an den Ortsteil Hürtgenwald-Gai heran. Am Morgen mussten deshalb mehr als 2000 Menschen ihre Wohnungen verlassen. Wie es in dem Ortsteil gerade aussieht, beschreibt Benedikt Herfs.
12: Das Feuer bewegt sich gerade ein bisschen auf den Ort Gai zu. Der Ort ist mittlerweile aber evakuiert. Die Personen befinden sich in Notunterkünften. Im Hintergrund hört man gerade einen Löschhubschrauber, der jetzt wieder Wasser auftankt. Er tankt das aus einem Wasserbecken, was

0: aufgestellt wurde, aber auch die naheliegende Wehebachtalsperre wird als Wasserspender für die Löscharbeiten benutzt. Dann sollen noch weitere Löschhubschrauber eintreffen und auch Panzer der Bundeswehr sind vor Ort.
1: Das WDR-Fernsehen sendet um 9.40 Uhr ein WDR-Extra zu den Bränden. Auch in anderen Orten in NRW laufen Feuerwehreinsätze wegen Waldbränden. In Merzenich bei Aachen und im Sauerland. In Arnsberg und am Möhnesee sind Flächen mit jungen Bäumen und Gras betroffen. Eine positive Nachricht kommt aus Sundern. Da konnte die Feuerwehr einen Waldbrand so gut wie löschen. Die Einsatzkräfte sind dort schon seit 3 Tagen. Der Flughafen Catania auf der italienischen Insel Sizilien bleibt weiter gesperrt, und zwar mindestens noch bis morgen früh um 2 Uhr. Grund ist eine große Aschewolke aus dem Vulkan Ätna, die seit Tagen den Luftverkehr stört. Deshalb sitzen viele Reisende auf Sizilien fest oder müssen umplanen. Birgit Eger, WDR Wirtschaft, erklärt, was Urlauber in diesem Fall für Rechte haben.
2: Grundsätzlich haben die Airlines und die Reiseveranstalter die Pflicht, einen zum Ziel zu transportieren. Das heißt, die werden einem eine Alternative anbieten, vielleicht über einen anderen Flughafen oder ein anderes Transportmittel. Aber man muss diese Alternative nicht annehmen. Also wenn man vertraglich einen bestimmten Flug gebucht hat, eine bestimmte Reise gebucht hat und die Leistung kann so nicht erbracht werden, dann hat man das Recht zurückzutreten, dann kann man dafür das Geld in Anspruch nehmen.
1: Bei der Leichtathletik-EM in England hat das deutsche Team gestern Abend gleich 5 Medaillen gewonnen. Einen Doppelsieg gab es im Zehnkampf. Leon Neugebauer holte Gold vor seinem Teamkollegen Niklas Kaul. Und Neugebauer war danach bester Laune.
3: Also hier, welcome to the Leo the German Show. Hier geht's ums Thema Gold. Nein, Spaß.
1: Auch bei den Frauen gab's Gold. Hindernisläuferin Gesa Krause siegte über 300 Meter. Für die 37-Jährige war es der 3. EM-Titel ihrer Karriere.
4: Dass ich heute nochmal Gold gewinnen konnte, das war das Ziel. Und ich bin ehrlich gesagt einfach irgendwie auch ein bisschen stolz auf mein Lebenswerk. Ich glaube, das ist nicht üblich, so viele Jahre dabei zu sein.
1: Und auch Bronze ging im Hindernislauf nach Deutschland an Olivia Gürth. Abgerundet wurde das deutsche Ergebnis von Diskuswerfer Henrik Janssen, ebenfalls mit Bronze. Weitere Meldungen. In der deutschen Autoindustrie arbeiten gerade so wenige Menschen wie seit 2005 nicht mehr. Viele Hersteller und Zulieferer haben Stellen abgebaut. Anfang Juli gab es über 42.000 Jobs in der Branche weniger als noch vor einem Jahr. Trotzdem bleibt die Autoindustrie für Deutschland wichtig, mit immer noch etwas über 690.000 Beschäftigten. In Kolumbien ist nach dem Erdbeben die Zahl der Toten noch einmal gestiegen. Behörden sprechen mittlerweile von 281 Opfern. Fast 350 Menschen konnten gerettet werden und die Einsatzkräfte suchen in den Trümmern noch weiter nach Überlebenden. Das Erdbeben am Montag war eines der stärksten seit Jahrzehnten in Kolumbien. Bei der Reit-WM in Aachen ist der Dressurstart heute vorverlegt worden, wegen der Hitze. Die ersten Einzelprüfungen sind gerade schon gestartet. Enden soll der Wettbewerb allerdings aber weiterhin am Nachmittag. Deshalb werden die deutschen Top-Favoritinnen ihre Prüfung doch zur heißesten Zeit absolvieren. Isabel Wirt und Katharina Hämmer mit ihren Pferden.
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1: Einer der bekanntesten Comic-Autoren des 20. Jahrhunderts wäre heute 100 Jahre alt geworden. Der französische Erfinder von Asterix, René Goscinny. Barbara Geschwinde, WDR Kultur.
6: Gemeinsam mit dem Zeichner Albert Uderzo entwarf er ab 1959 den unbeugsamen Gallier Asterix. Er schrieb die Texte für Lucky Luke oder den kleinen Nick. Auch an Drehbüchern für Tim und Struppi war er beteiligt. Geboren wurde René Goscinny am 14. August 1926 in Paris als Sohn jüdischer Einwanderer aus Polen. Er verbrachte einen Teil seiner Kindheit in Argentinien, lebte dann in den USA und wieder in Frankreich, später auch in Belgien. Sein Werk und vor allem sein Humor begeistern bis heute Comic-Fans weltweit.
1: Das Wetter in Nordrhein-Westfalen. Heute nochmal sonnig, nur wenige Wolken. Es wird sehr heiß. In Minden maximal 36 Grad, Warendorf 37, in Jülich 38 Grad. Morgen breiten sich vom Rheinland her Wolken aus, die am Nachmittag dichter werden. Örtlich sind kräftige Schauer und Gewitter möglich. Es wird schwüler. Die Höchstwerte 28 bis 33 Grad. Das war WDR aktuell. Achtung, es folgt eine amtliche Gefahrendurchsage für Hürtgenwald. Der Ortsteil Gai ist wegen des Waldbrands mittlerweile evakuiert. Wegen des starken Rauchs sollten rund um Hürtgenwald aber geschlossene Räume nicht verlassen und Klima- und Lüftungsanlagen abgeschaltet werden. Wer persönlich Hilfe benötigt, kann sich weiter unter der Rufnummer 02429 3090 melden. Ich wiederhole die Rufnummer 02429-3090. Bitte nicht den Notruf der Feuerwehr und der Polizei blockieren. WDR 5, die Verkehrslage. A1 Dortmund Richtung Münster, zwischen Münster-Hiltrup und Kreuz Münster Süd etwa 15 Minuten plus, 4 Kilometer Stau, wegen Reinigungsarbeiten gibt's dort nur eine Spur. A4 Olpe Richtung Köln, zwischen Gummersbach und Engelskirchen etwa 10 Minuten plus, 4 Kilometer Stau nach Bergungsarbeiten. Und A33 Osnabrück Richtung Bielefeld, zwischen Kreuz Osnabrück Süd und Hilta am Teutoburger Wald etwa 15 Minuten plus, 7 Kilometer stockend.
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7: Guten Morgen, Robert Meyer ist hier. Wir sind im Tag angekommen um 8:56 und gucken, was relevant ist an diesem Freitag. Ja, zum Beispiel der Waldbrand im Hürtgenwald. Die Warnmeldung haben Sie gerade hier gehört. Die Evakuierung hat geklappt. Alle sind raus aus dem Ortsteil Gai. Wir gucken weiter auf die Lage. Wir finden auch relevant, wie es Kindern in diesem Land geht. Ob man selbst jetzt Eltern ist oder nicht. Neue Zahlen zur Kindswohlgefährdung, Gewalt und Vernachlässigung. Das ist ja ein gesellschaftliches Level. Und worüber wir da reden müssen, das bereden wir in ein paar Minuten. Wladimir Putin läuft über den roten Teppich auf Donald Trump zu und der klatscht ihm mal so richtig Begrüßungsapplaus. Dieses Bild ist jetzt ein Jahr alt. Am 14. August 2025 war das Treffen in Alaska zwischen Trump und Putin. Pursuing Peace, den Frieden verfolgen, war das Motto. So, nach Stunden Privatgespräch standen dann beide vor der Presse.
8: We really made some great progress today. I've always had a fantastic relationship with President Putin, with Vladimir.
7: Wir haben große Fortschritte gemacht und Trump hat ebenso ein gutes Verhältnis zu Vladimir. Es gab Verstörung in Europa, weil es damals so aussah, als hätte Trump sich entschieden für einen harten Kurs gegenüber dem ukrainischen Präsidenten und einem Kumpelkurs gegenüber Putin. Und weil das genau ein Jahr her ist, wollen wir fragen, wo die USA heute stehen, aus der Perspektive unseres ARD-Studios in Kiew. Da ist mein Kollege Florian Kellermann. Guten Morgen.
9: Guten Morgen.
7: Kann man die USA heute eigentlich noch als Verbündeten der Ukraine bezeichnen?
9: Ich denke, man kann sie wieder mehr als Verbündeten bezeichnen als im vergangenen Jahr. Wenn man sich zum Beispiel die Gipfeltreffen anschaut, G7, NATO, wo die USA, also wo Präsident Trump diese Erklärungen, die die Ukraine unterstützen, jetzt wieder unterschreibt, was im vergangenen Jahr nicht getan hat. Und dieses Treffen in Anchorage war da schon in gewisser Weise so ein Wendepunkt, denn auch wenn das Zitat jetzt so geklungen hat, als sei da viel dabei rausgekommen, und man habe sich gut verstanden, war es ja halt so, dass man sich eben nicht verstanden hat, dass also Putin das Angebot oder diesen Vorschlag, den die USA gemacht haben, für einen weniger abgelehnt hat. Und die beiden haben ja dann in Anchorage auch das Mittagessen, das geplant war, abgesagt und sind mehr oder weniger im so muss man das jedenfalls im Nachhinein interpretieren.
7: So, wir haben ein paar Aussetzer in der Leitung. Wir versuchen es einmal weiter und schauen mal, weil ja interessant ist, ob die USA mit Russland nach wie vor über neue wirtschaftliche Beziehungen reden, über eine Normalisierung, oder bewegt es sich in die andere Richtung? Theoretisch, darauf will ich hinaus, sind ja auch schon lange Sanktionen denkbar von den USA gegenüber Russland.
9: Ja, die Sanktionen, die schon unter Biden in Kraft getreten sind, sind weiterhin in Kraft und Trump hat ja nach Anchorage dann sogar neue Sanktionen gegen Russland eingeführt. Die hat er jetzt teilweise wieder zurückgenommen, weil sie eben auch dazu führen, dass Russland weniger Öl exportieren kann und Trump daran gelegen ist, wegen des Iran.
7: Okay, ich fürchte, Florian, wir müssen das einmal abbrechen bzw. verschieben. Die Qualität ist leider so schlecht, dass wir hier auf unserer Seite fast nichts verstehen. Macht, glaube ich, auf die Weise dann keinen Sinn. Wir gucken mal, ob wir die Technik geklärt kriegen, was da los ist, um dann vielleicht nochmal zu sprechen mit Florian Kellermann in Kiew, ein Jahr nach dem Treffen von Donald Trump und Wladimir Putin, weil uns die Perspektive interessiert, was eben seit den Versprechen dieses Alaska-Gipfels passiert ist und was nicht, falls das jetzt nicht mehr funktioniert. Ich habe darüber auch mit Nico Lange gesprochen, Sicherheitsexperte bei der Münchner Sicherheitskonferenz. Seine Einschätzungen zu diesem Thema finden Sie auf wdr5.de. 8:50 im Morgenecho. Manchmal klappt es, manchmal nicht mit der Technik. Das ist live, deswegen verabreden wir uns.

0: 9.13 Uhr. Florian Kellermann, mein Kollege in Kiew, war gerade noch in der Leitung vor diesem Lenny Kravitz-Song und klang dann aber unzumutbar. Also nicht er, sondern die Leitung. Technik-Trouble, den wir hoffentlich gelöst haben, Florian. Kurzer Soundcheck.
1: Ja, hallo, jetzt bin ich wieder da.
0: Da ist er wieder. Wir hatten den ersten Teil unseres Gesprächs ja gerade geschafft, aber wollten eben auch noch weiterreden. Ja, im ersten Teil hat er uns erzählt, dass die USA, zumindest was die Fakten angeht, heute ein größerer Unterstützer der Ukraine sind als noch vor einem Jahr. Und heute, genau vor einem Jahr, war das Treffen zwischen Donald Trump und Wladimir Putin in Alaska. Deswegen reden wir, um zu fragen, was seitdem passiert ist. Und viele hatten ja die Vermutung, dass es auf diesem Treffen auch um eine neue Normalisierung geht der Beziehungen zwischen den USA und Russland. Und da waren wir dann gerade irgendwie abgerissen bei der Frage, ob sich das heute noch in diese Richtung bewegt oder in die entgegengesetzte, weil ja auch theoretisch schon lange Sanktionen denkbar sind von den USA Richtung Russland.
1: Diese Sanktionen gibt es, wurden ja schon unter Joe Biden eingeführt. Trump hat keine dieser Sanktionen zurückgenommen und nach diesem Alaska-Treffen hat er ja sogar neue Sanktionen eingeführt, die den Ölexport für Russland erschwert haben, zum Beispiel nach Indien. Diese Sanktionen, die er dann neu eingeführt hat, die hat er jetzt teilweise vorübergehend wieder zurückgenommen, weil er ja eben den weltweiten Ölmarkt stabilisieren will, damit eben wegen des Iran-Kriegs ist ja viel weniger Öl da. Das treibt die Preise, deswegen hat er da manche Sanktionen ausgesetzt. Aber insgesamt kann man also nicht sagen, dass es hier irgendwie zu einer Normalisierung jetzt gekommen wäre unter Trump.
0: Mhm. Wir hatten in den letzten Monaten immer wieder Treffen zwischen einem Verhandlungsteam im Auftrag von Trump, in der Regel sein Schwiegersohn und sein Sondergesandter. Ja, und die russische Seite hat auch Vertreter geschickt. Gibt es so ein Format noch?
1: Das ist jetzt ziemlich eingeschlafen. Also das letzte Mal war das im Januar, als sein Schwiegersohn Jared Kushner und Steve Witkoff da in Moskau waren. Und jetzt waren sie schon lange nicht mehr da. Also man sieht, die USA bzw. Trump hat das im Moment oder zumindest bis jetzt fast schon aufgegeben, da zu verhandeln, zu vermitteln. Es gibt ein paar Anzeichen, dass es wieder einen Anlauf für einen neuen Anlauf gibt, sozusagen. Zelensky, der ukrainische Präsident, war vor kurzem in Washington und hat gesagt, dass Kushner und Witkoff jetzt möglicherweise bald zum ersten Mal nach Kiew kommen. Und das wäre dann sozusagen ein neuer Anlauf, der dann da gestartet würde. Und also das kann sein, dass es da nochmal, dass dann Bewegung in die Sache kommt, aber in den vergangenen Monaten war Stillstand.
0: Und nach Alaska haben ja die Europäer schnell ihren eigenen Besuch in Washington organisiert, weil sie gemerkt haben, naja, Trump kann schon jederzeit Richtung Putin kippen, man kann sich da auf wenig verlassen. Wie gut schließen die Europäer mittlerweile die Versorgungslücken, die die USA aufgemacht haben?
1: Ja, die USA sind nicht mehr ganz so wichtig wie am Anfang des Krieges, was jetzt den Kampf an der Front anbelangt, weil die Ukraine da jetzt sehr, sehr viele Drohnen, mit denen der Krieg vor allem geführt wird, auch selber produziert, auch aus Deutschland zum Beispiel importiert. Aber was eben sehr, sehr wichtig ist und was gar nicht mehr kommt aus den USA jetzt in den vergangenen Wochen, sind diese Abwehrraketen, die russische ballistische Raketen abwehren können für das System Patriot. Die Ukraine hat nur noch sehr, sehr wenige und kann von diesen Abwehrraketen und kann deswegen überhaupt keine ballistischen Raketen mehr abwehren, die aus Russland kommen. Die schlagen alle ein und haben eine verheerende Wirkung hier. Also sie haben seit Jahresbeginn mehr zerstört an wirtschaftlicher Kapazität in der Ukraine als in den 4 Jahren zuvor. Und die Ukraine bettelt jetzt darum, dass die USA von diesen Patriot-Raketen wieder welche abgeben an die Ukraine. Aber es sind eben viel weniger da wegen des Kriegs im Iran, gegen den Iran. Und das ist ein massives Problem für die Ukraine.
0: Florian Kellermann in Kiew. Ein Jahr nach dem Treffen von Donald Trump und Wladimir Putin in Alaska. Minuten nach 9. Vernachlässigung, psychische Gewalt, körperliche Gewalt, sexuelle Gewalt, harte Themen, über die wir jetzt reden. Vor allem, wenn wir das alles mit Kindern zusammenbringen. Es gibt aber Zahlen, über die wir reden sollten. Die 9 zu sogenannten Kindeswohlgefährdungen. Die werden erfasst, also jedenfalls die, die man erfassen kann. Und die Jugendämter in Deutschland haben solche Fälle im letzten Jahr bei knapp 80.000 Kindern und Jugendlichen festgestellt. Das sind 10% mehr als 2024 und das ist eine Verdopplung seit Beginn der Zählung im Jahr 2012. deswegen einen Grund zu reden. Das habe ich gemacht heute Morgen mit Jan Hausmann. Er ist fachlicher Leiter der ärztlichen Kinderschutzambulanz Bergisch Land e.V. Ja, und die häufigste Gefährdung von Kindeswohl, rein zahlenmäßig, haben wir gelernt, entsteht durch Vernachlässigung. Kann man definieren, was das ist in dem Zusammenhang?
2: Naja, Vernachlässigung ist sehr schwer zu definieren, weil sich das auf alle Bereiche des kindlichen Erlebens und Verhaltens eigentlich erstreckt. Das heißt, wir sehen Kinder, die erzieherische Vernachlässigung erfahren. Wir sehen Kinder, die soziale Vernachlässigung erfahren, die also an der sozialen Teilhabe benachteiligt sind. Und wir sehen vor allen Dingen Kinder, die eine starke emotionale Vernachlässigung im häuslichen Umfeld oder im familiären Umfeld erfahren.
0: Wir müssen ja auch über psychische Gewalt, über körperliche Gewalt, über sexuelle Gewalt reden. Steigt das eigentlich alles an?
2: Also die Zahlen, die Sie gerade genannt haben, die denken sich auch sehr stark mit dem, was wir hier im täglichen Alltag leider miterleben, dass die Fälle mehr werden, dass, glaube ich, alle, die im Bereich des Kinderschutzes arbeiten, stetig am Limit sind und dass die Fälle auch inhaltlich komplexer und dramatischer werden.
0: Wie erklären Sie sich das? Also unser Reporter meint eben, steigende Zahlen können auch daran liegen, dass heute mehr angezeigt wird, aber Sie sind ja nun mal sehr nah dran.
2: Also ich hoffe, dass es natürlich auch daran liegt, dass die Wachsamkeit größer wird, dass also mehr Menschen sich auch trauen, vielleicht sich ans Jugendamt zu wenden, dass die Fachkräfte, natürlich arbeiten die auch da, im Bereich der Prävention eine höhere Professionalisierung haben, dass also die Meldeketten besser sind, dass wir auch neue Gesetzgebung haben. Auf der anderen Seite sehen wir auch weiterhin, wie gesagt, dass die Fälle dramatischer werden, also dass die Meldeschwelle eigentlich nicht nach unten sinkt, sondern da kann man dann letztlich nur drüber spekulieren, was die Gründe sind, warum es dann tatsächlich nicht besser wird, trotz der vielleicht höheren Professionalisierung. Was wir ganz häufig sehen, sind transgenerationale Muster. Also dass schon die Eltern beispielsweise im Kindesalter Jugendamts bekannt waren und durch das Jugendamt betreut wurden und trotzdem in der Elterngeneration dann weiterhin Hilfe vom Jugendamt benötigen.
0: Wie muss ich es mir vorstellen bei Ihnen? Ein Kind kommt zum Beispiel zu Ihnen. Was passiert dann?
2: Also Kinder und Jugendliche kommen häufig dann zu uns, wenn die Jugendämter vom Tisch weg die Kindeswohlgefährdungsmeldungen, also die Meldungen, die vielleicht aus der Bevölkerung kommen, so nicht einschätzen können. Oder aber bei der Einschätzung nochmal zusätzliche Informationen brauchen. Dann können die Jugendämter sich an uns wenden und wir gehen dann mit den Kindern, mit den Jugendlichen, aber natürlich auch mit dem gesamten Familiensystem in Kontakt und versuchen nochmal zu eruieren, was die Gründe sind, was aber auch überhaupt an Gefährdungsmomenten erkennbar ist und ob beispielsweise mit einer Familie gemeinsam Lösungswege erarbeitet werden können oder aber ob wir manchmal auch zu dem Resultat kommen, dass eine Lösung innerhalb des Familiensystems so kaum möglich erscheint.
0: Ja, und um ein Licht zu suchen in diesem sehr dunklen Thema, kann man eigentlich Kinder und Jugendliche von diesen Erfahrungen, von den psychischen Folgen vor allem befreien mit Zeit und Geduld und Hingabe?
2: Ich hoffe das zumindest sehr. Ich glaube, wenn es möglich ist, bei Menschen auch tiefgreifende Wunden und Traumata zu heilen, dann vor allen Dingen bei Kindern. Also wir sehen immer wieder wirklich tolle Einzelbeispiele genau dafür, dass Kinder eine rasante Entwicklung hinlegen, wenn die Defizite oder die schädigenden Umstände gelöst werden konnten. Und wir sehen eigentlich auch, dass sowas dann auf lange Sicht auch Bestand hat. Also dass Kinder, wo besonders früh auch interveniert wurde, wo früh auch zielgerichtete Hilfen den Familien zur Hilfe kommen konnten, dass wir da eigentlich auch eine sehr gute Prognose sehen.
0: Vielleicht noch eine Ebene, die uns alle betreffen kann. Manchmal sieht man in der Öffentlichkeit Erwachsene mit Kindern umgehen, vielleicht ja auch in der Nachbarschaft zum Beispiel. Und man denkt so, ist das noch Erziehung, robuste Erziehung oder ist das hier schon Gewalt, ist das hier schon Kindeswohlgefährdung? Und sollte ich jetzt was sagen oder nehme ich mir dann etwas raus, was mir nicht zusteht? Wie gucken Sie darauf? Ja,
2: jeder kennt das natürlich. Ja. Ne? Man geht durch die Innenstadt und erkennt genau das. Es ist super schwer, da eine Abschätzung jetzt pauschal zu treffen. Ich glaube, dass die meisten Menschen einen ganz guten Kompass dafür haben, wo muss ich mir ernsthaft Sorgen machen um ein Kind und wo sehe ich vielleicht auch punktuell eine Mama oder einen Papa im Stress. Ne? Man kennt es auch im Supermarkt und nein, es gibt jetzt nicht diesen Lolli. Oder ist das was, von dem man, wo man vom Bauchgefühl her aus sagen muss, ich glaube, das ist realistischer Alltag eines Kindes und da mache ich mir Sorgen, dass wenn ich das jetzt nicht anspreche, dass das vielleicht fortwährend so geht. Da gibt es kein Unrechtsbewusstsein seitens der Eltern oder. Immer dann, wenn sie natürlich namentlich irgendwie die Akteure kennen, besteht die Möglichkeit, sich auch an Behörden zu wenden. Ich kann aber auch nur appellieren, in solchen Situationen die Zivilcourage zu haben, gegebenenfalls auch Leute darauf anzusprechen. Mhm. Nicht in einem vorwurfsvollen Sinne, sondern vielleicht in einem, hey, das ist mir aufgefallen, Sinne.
0: Jan Hausmann, fachlicher Leiter der ärztlichen Kinderschutzambulanz Bergisch Land e.V. Das Gespräch ist auch so schon auf wdr5.de, da können Sie es auch verschicken. Es geht um neue, leider hohe Zahlen in Deutschland zum Thema Kindeswohlgefährdung.

0: Wir sind im WDR 5 Morgenecho. Unkraut ist ein ganz normales Wort. Ich habe jetzt gelernt, es gibt auch das Wort Ungras. Also kein unerwünschtes Kraut, sondern unerwünschtes Gras. Also buchstäblich das gleiche in Grün. Und der Klimawandel sorgt gerade dafür, dass sich in der Landwirtschaft ein bestimmtes Ungras verbreiten kann, nämlich das Erdmandelgras. Das wird immer mehr zum Problem, auch hier in NRW, sodass die Landwirtschaftskammer gerade auch eine Warnung im Netz stehen hat. Mein Kollege Niklas Fortmann erklärt's.
1: Hohes grünes Gras, fast wie Schilf, mit dreikantigen Blättern und kleinen Knollen an den Wurzeln. Das ist Erdmandelgras. Doch während es viele im Garten lieben, auch weil es so widerstandsfähig ist, sind Landwirte in NRW in Alarmbereitschaft. Denn Erdmandelgras wächst eigentlich nicht bei uns in Deutschland. Die invasive Art kommt aus dem Osten Afrikas. Landwirte in NRW kennen das Erdmandelgras deshalb vor allem als Unkraut. Es vermehrt sich schnell auf Äckern im Münsterland und am Niederrhein über unterirdische Ausläufer und die Knollen verbreitet sich das Gras. Bis zu 500 dieser Erdmandeln kann eine Pflanze dabei im Feld verteilen. Doch eine gute Lösung für dieses Erdmandelproblem gibt es bisher nicht. Denn sobald die Erdmandel einmal im Feld ist, gibt es kaum Möglichkeiten, sie wieder loszuwerden. Die Mandeln selbst sind nämlich winterhart, liegen fast einen halben Meter tief im Boden und können auch nach Jahrzehnten noch anfangen zu keimen. Die Hoffnung ist deshalb, die Verbreitung noch so lange wie möglich aufzuhalten, indem Landmaschinen zum Beispiel gereinigt werden, bevor sie auf ein anderes Feld kommen. Doch die Erdmandel hat auch Fans. Schon im alten Ägypten wurde die Erdmandel als Gemüse gegessen. Und auch bei uns gibt es Erdmandelprodukte im Bioladen. Zum Beispiel als glutenfreie Alternative zum Weizenmehl.
0: Das Erdmandelgras ist irgendwie hier gelandet und findet aber im Klimawandel dann einen Gehilfen, weil das eben aus dem warmen westafrikanischen Klima kommt. So sagt es mir heute Morgen auch Dr. Lorenz Kottmann, Pflanzenbauexperte am Julius-Kühn-Institut. Und er forscht dazu, wie sich Landwirtinnen und Landwirte insgesamt besser arrangieren können mit den Folgen des Klimawandels. Und neben vielen Problemen, zum Beispiel zu wenig Wasser, mehr Trockenheit, sieht er auch ein paar positive Seiten, zumindest Seiten, mit denen Klimaanpassung gelingen kann. Beispiel: neue regionale Produkte.
2: Wir werden in Zukunft bestimmt noch mal mehr heimische Lebensmittel, ein bisschen exotischeres sehen, wie zum Beispiel mehr heimisches Soja. Aber so an der grundlegenden Anbaubedeutung wird sich also zum Beispiel bei Weizen oder Gerste oder Raps nicht so viel ändern in Zukunft. Aber es werden einfach neue Kulturen und dann eben auch neue Produkte hinzukommen.
0: Trotzdem sagt er, unser Weizenbrot ist auch langfristig sicher. Wir interessieren uns auch für die Erntebilanz. Die nächste Woche kommt der Präsident des Bauernverbandes. Ja, der spricht schon von regionalen Totalausfällen und dass sich die Landwirtschaft da dringend anpassen muss bzw. Unterstützung braucht. Wir werden drauf gucken. 3 Minuten vor 9:30. 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
4: Und hier ist das Morgenecho, in dem ich vorhin schon mit unserem Reporter im Kreis Düren geredet habe. Und währenddessen ist hinter ihm ein Löschhubschrauber gestartet. Er musste etwas lauter werden. Kein ruhiger Morgen in der Gemeinde Hürtgenwald. Auch keine ruhige Nacht, auch kein ruhiger Nachmittag gestern. Denn seit gestern brennt dort der Wald, also bei uns in NRW. Das ruft uns natürlich auf den Plan, gerade nach den heftigen Bränden in den Nachbarländern der letzten Zeit. Stefan Kranen ist der Bürgermeister von Hürtgenwald und der beschreibt das gerade so.
5: Die aktuelle Situation sieht so aus, dass wir gestern drei Brände hatten. Zwei haben wir in den Griff bekommen. Einer hat sich diese Nacht leider noch weiter ausgebreitet, Richtung der Ortschaft Gai auch und auch auf Richtung Düren-Munitionslager. Deswegen mussten wir aber jetzt Gai vorsichtshalber evakuieren. Wir hoffen aber jetzt, man hört es ja schon mit den Hubschraubern, das im Griff zu bekommen. Aber wir wollten kein Risiko eingehen.
4: Ja, über 2000 Einwohnerinnen und Einwohner mussten da seit heute Morgen raus aus den Häusern. Die gute Nachricht haben wir vor einer guten Stunde bekommen, hat funktioniert, alle sind sicher rausgekommen. Und jetzt ist eine Grundschule zur Sammelstelle erklärt worden. Unseren Reporter dort habe ich erwähnt, Benedikt Herfs, der hat mir vorhin erzählt.
6: Es brennt nach wie vor, es ziehen dichte Rauchwolken hier über den Wald in Richtung des Ortes. Es sind sehr, sehr viele Einsatzkräfte hier gerade vor Ort. Die stehen in verschiedenen Grüppchen, besprechen sich mit ihren Teamleitern und planen, wie sie heute am Tag vorgehen wollen.
4: Wir sind weiter dran. Die Frage ist ja, ob das Feuer diesen Ort erreicht oder nicht, wann und wie die Menschen zurück in ihre Häuser können. Also, das WDR-Fernsehen zum Beispiel sendet um 9.40 Uhr jetzt gleich auch ein WDR-Extra zu dem Brand in Hürtgenwald-Gai. Das ist ja der Ortsteil, der evakuiert werden musste. Und wir haben auf WDR.de einen Live-Ticker zur Lage und sind mit WDR 5 natürlich auch in unseren Nachrichten weiter dran. 9:30 jetzt. Still or sparkling ist so eine Rückfrage von Kellnerinnen oder Kellnern, die Sie vielleicht im englischen Raum schon mal gehört haben. Still oder mit Sprudel. Also das heißt, die nutzen richtige Wörter dafür. In Deutschland sagt man eher sowas wie mit oder ohne. Weil wir das Thema Mineralwasser wirklich durchgespielt haben. Also jeder kennt mindestens einen, der so ein richtiger Sprudel-Nerd ist. Ja? Oder man ist es selbst. Andere trinken generell aus dem Hahn. Wir hatten auch schon eine kleine Diskussion im Morgenecho-Team. Und wir kamen drauf, weil die Nachfrage nach Mineralwasser in diesen heißen Tagen steigt. So sehr, dass die Hersteller von Mineralwasserengpässen berichten. Auch weil viele Menschen gerade große Mengen kaufen, das Leergut aber dann horten. Und deswegen wollten wir mal auf dieses Phänomen insgesamt gucken. Mit Gunther Hirschfelder, Kulturwissenschaftler an der Uni Regensburg, der hat sich schon mit der deutschen Sprudelwassermentalität befasst. Erste Frage, mit oder ohne?
7: Ich weiß zwar, dass Leitungswasser mindestens genauso gut ist wie Sprudelwasser, aber ich trinke trotzdem gern Sprudelwasser.
4: Weil es besser schmeckt?
7: Das weiß ich gar nicht genau. Da geht es mit den meisten Menschen. Da kommen verschiedene Faktoren zusammen. Da ist einmal die Marke, die eine Rolle spielt. Wenn es eine regionale Marke ist, dann freue ich mich eben, ein regionales Produkt zu konsumieren. Es ist ein kleiner Luxus dann auch. Und es ist ein bisschen auch der Geschmack oder der eingebildete Geschmack.
4: Ja, okay, dass Sie das schon so differenzieren. Ist es denn eigentlich so, dass es in Deutschland so eine besonders starke Ausprägung gibt, Flaschenwasser zu kaufen, obwohl das gute Zeug ja auch sauber aus dem Hahn kommt?
7: Ja, in der Gastronomie liegen wir eigentlich auf Weltniveau. Da haben wir das überall weit verbreitet, dass sich Flaschenwasser zunehmend durchgesetzt hat. Aber für den heimischen Gebrauch sind wir tatsächlich die Wasserflaschen-Weltmeister. Ein riesiger Markt und das ist das Besondere eben in Deutschland. Es sind 150 Liter pro Kopf und Jahr ungefähr, also mehr als alle anderen Getränke außer Kaffee.
4: Und woran liegt das? Wie kam es zu diesem Flaschenwasser-Hype?
7: Da kommen verschiedene Faktoren zusammen. Da ist einmal das Historische. Und im 19. Jahrhundert hat Deutschland eine schnellere Industrialisierung genommen als die anderen europäischen Länder außer England. Deutschland war früh und intensiv industrialisiert und hatte eben auch früh schon die Möglichkeit, die energieintensive und kostenintensive Flaschenproduktion vorzunehmen. Seit den 1860er, 70er Jahren kommt das in Fahrt und dann haben wir eben einen breiten Flaschenmarkt und wir haben überhaupt die Möglichkeit, das zu tun. Das hätten aufgrund der ökonomischen und der technologischen Möglichkeiten vor allem die südlichen Nachbarländer und Südeuropa überhaupt nicht gehabt. Mhm. Und dann haben wir eine andere Situation. Wir haben eben eine ausgeprägte Trinkkultur in der Frühneuzeit und im 19. Jahrhundert, die sich in Kurorten abspielt, die heute noch für Mineralwasser stehen. Das ist etwa Wiesbaden oder Selters im Westerwald oder der Apollinarisbrunnen in Bad Neuenahr. Und da haben wir lauter Orte, in denen eine ausgeprägte Mineralwasser- und Trinkwasserkultur entsteht als Heilwasser. Und aus diesem Heilwasser wird dann ein Trinkwasser für eine bürgerliche Schicht eine Möglichkeit, ja, sich abzugrenzen von Arbeitern und Bauern und zu sagen, schaut mal her, wir sind was Besseres, wir können uns das Mineralwasser leisten.
4: Also wenn ich alles das, was Sie gesagt haben, jetzt gemein zusammenfassen würde, würde ich einfach sagen, ein Wohlstandsphänomen.
7: Natürlich ein absolutes Wohlstandsphänomen. Und wenn wir weiter nach Süden gehen, etwa in den afrikanischen Raum oder in die vielen Schwellenländer, da ist die Wasserfrage immer noch eine Luxusfrage. Und da ist das mit dem Wohlstand, ja, mit dem Luxusproblem schon wieder ein bisschen differenzierter zu betrachten, weil Mineralwasser in Flaschen eben auch in Ländern, in denen wir hygienisch nicht einwandfreies Wasser haben, eine Notwendigkeit ist, oft weil Wasser kontaminiert ist.
4: Ich lehne mich mal aus dem Fenster. Ich bin Kranwasser-Ultra. Allein schon, weil ich keine Lust habe, Flaschen zu schleppen. Aber ich kenne genug Leute, die sagen, ich kann dieses Zeug aus dem Hahn nicht trinken. Schmeckt Flaschenwasser jetzt wirklich besser oder ist das eingebildet, so wie Sie es gerade ja zumindest mal in den Raum geworfen haben?
7: Das Wasser schmeckt identisch, aber wir haben die Kohlensäurekomponente, die dem Wasser einen anderen Geschmack verleiht. Das Prickeln, da hat für uns die Illusion von einem anderen Geschmack. Und das Prickeln führt zu einem anderen Mouse-Feeling, zu einem anderen Mundgefühl.
4: Ja, aber ich kenne auch viele, die sagen, dass stilles Wasser in Flaschen anders schmeckt, ganz anders schmeckt als Kranwasser.
7: Das mag es geben, wenn wir einzelne Marken haben, die einen höheren Salzanteil haben, einen höheren Anteil von bestimmten Mineralien, dann kann das eben vorkommen. Aber das sind eben Nuancen und wir können diese Nuancen natürlich leicht aufweichen, indem wir zu einem guten Leitungswasser einen Eiswürfel geben, einen kleinen Spritzer von einem Zitronensaft oder eine ausgepresste Apfelsine. Da gibt es viele Möglichkeiten. Also ich kann Sie als Leitungswasser-Nerd nur unterstützen. Und wir müssen eben auch im Auge behalten, wenn wir ökologisch denken, dann sind die weiten Transportwege für Flaschenwasser, was ja manchmal sehr weite Wege hinter sich hat, dann sind die Wege in den Getränkeladen, dann ist die Herstellung der Flaschen, die ja auch keine ewige Lebensdauer hat, dann sind ist die Kastenproduktion und so weiter auch ein Punkt, wo man sagen kann, warum eigentlich nicht mehr Leitungswasser?
4: Okay, aber dann habe ich noch eine letzte Frage, und zwar die nach dem Gesundheitsfaktor. Kann man sagen, welches Wasser da vorne oder hinten liegt? Also jetzt nur in Deutschland, ne? Leitungswasser oder Flaschenwasser?
7: Wenn es um die Gesundheit geht, dann liegen Flaschenwasser und Leitungswasser gleich auf. Wir haben eine extrem hohe Lebensmittelsicherheit, vor allem beim Trinkwasser und auch bei Häusern, die noch ein bisschen Blei in den Leitungen verbaut haben. Es gibt es immer noch ein kleines bisschen, den Hahn ein wenig laufen lassen und dann das durchgespülte Wasser trinken. Das ist technisch absolut sicher und gleich auf mit dem Flaschenwasser. Niemand braucht Angst vor dem Wasserkran zu haben.
4: Sagt Gunther Hirschfelder, Kulturwissenschaftler, kennt sich aus mit unserer offensichtlichen Mineralwassergesellschaft. Wird gerade sehr deutlich, weil es Flaschenwasserknappheiten gibt, aber vor allem, weil Leergut nicht zurückgebracht wird. Wir sind im Morgen-Echo und reden heute früh auch über die... Ich übersetze, über die Reit-WM in Aachen. Läuft seit dieser Woche und die Stars sind nicht nur die Menschen wie Isabel Werth, die mit dem deutschen Dressurteam auch schon Gold geholt hat, sondern... auch die Pferde. Wendy de Fontaine ist Isabel Werths Stute, ein dänisches Warmblut. Und wir sind heute so explizit bei den Tieren dieses Turniers, weil uns aufgefallen ist, was das für ein Wirtschaftszweig ist. Spitzenpferde, die Zucht, der Stammbaum, die Genetik und das Training. Das ist ein Riesenmarkt, der dann auch wieder angetrieben wird von so einer WM. Und den sich mein Kollege Andreas Palik angeguckt hat aus unserer Wirtschaftsredaktion.
8: Es ist ein Stall mit einem langen Gang. Links und rechts schauen Pferde aus ihren Boxen raus. Kai Ligges läuft durch die Stallgasse seines Gestüts in Ascheberg in Westfalen. Vor einer Box bleibt er stehen. Hier steht ein Zuchthengst, der für ihn besonders wichtig ist. Das große weiße Pferd Kornet Obolensky.
9: Der ist weltweit Nummer 1 in der Zuchtwertschätzung und ist mittlerweile 27 Jahre und hat selber den Sport bis zum hohen Niveau betrieben und vererbt sich sehr erfolgreich.
8: Und genau darum geht es hier, um gute Nachkommen. Hunderte Stuten werden jedes Jahr mit dem Samen solcher erfolgreichen Hengste besamt. Hat ein Pferd auf Turnieren überzeugt und bringt später ebenfalls erfolgreiche Pferde hervor, wird seine Genetik immer gefragter. Und das lohnt sich. Für eine Besamung zahlen die Kunden von Ligges zum Teil 2.500 Euro. Generell lassen sich die Züchter ihren Nachwuchs je nach Pferd gut bezahlen. Rund 4.000 Euro kann ein günstigeres Fohlen kosten, eins mit einer besonders gefragten Abstammung aber auch mehr als 70.000 Euro. Und dann fängt das Investieren eigentlich erst an, denn auch das teuerste Fohlen wird nicht von allein zum Spitzenpferd. Es muss über Jahre ausgebildet werden. Dazu kommen zum Beispiel die Kosten für den Tierarzt oder den Hufschmied. Bis ein Pferd 3 Jahre alt ist und langsam die ersten Wettkämpfe bestreiten kann, können so bis zu weit mehr als 20.000 Euro zusammenkommen. Wer nicht warten und selbst ausbilden will, sondern direkt ein fertiges Spitzenpferd kauft, muss noch deutlich mehr zahlen. Dann können die Preise bis in die Millionen gehen. Dabei weiß niemand, ob sich all das Geld am Ende auszahlt, denn selbst die beste Abstammung ist keine Garantie für Erfolg. Thomas Münch vom Westfälischen Pferdestammbuch, einem Züchterverband in Westfalen, kennt die Überlegungen der Züchter genau.
10: Der Züchter macht sich lange Gedanken, welche Stute zu welchem Hengst passt. Und so ist die Anpaarung eben gemacht und man hofft, dass irgendwann mal ein Olympiasieger oder Weltmeister daraus wird. Also, wobei es auch nicht immer gleich gegeben ist, wenn man Weltmeister mit Weltmeister verpaart, dass dann ein Weltmeister rauskommt.
8: Am Ende braucht man auch einfach Glück. Für die Züchter und Besitzer heißt das, sie investieren jahrelang Geld und wissen nicht, ob sie es jemals wieder reinbekommen. Trotz dieses Risikos steckt hinter den Pferden ein großer Wirtschaftszweig. Die Pferdewirtschaft in Deutschland hat nach Schätzungen des Branchenverbandes Pferdesport Deutschland im Jahr 2024 mehr als 6 Milliarden Euro Umsatz in Deutschland erzielt. Mehr als 10.000 Betriebe hängen daran. Tierärzte, Schmiede, Futtermittelhersteller oder auch Handwerker. Betriebe und natürlich die Züchter selbst. Denn ist ein Pferd erfolgreich, kann es Geld einbringen. Deshalb ist die Nachfrage nach guten Pferden weiterhin hoch, nicht nur in Deutschland.
10: Also es hat sich gerade durch die Online-Auktionen, die wir in den letzten Jahren eben vermehrt hervorgebracht haben, schon weitaus mehr auf internationaler Ebene erweitert, als es uns jemals bewusst war. Länder wie Paraguay, Indonesien, Indien, China, Japan.
8: Gute Reitpferde aus Nordrhein-Westfalen sind also weiterhin stark gefragt. Und wenn der neue Weltmeister bei der Reit-WM in Aachen auch aus Westfalen kommt, lohnt es sich für den Züchter dort umso mehr.
4: Andreas Palik, WDR Wirtschaft, mit dem Business-Blick und dem Geldblick auf diese Reit-WM und die Spitzenpferde, die gerade in Aachen laufen. 9.43 Uhr, das Morgenecho reitet in den Sonnenaufgang, wenn der nicht zu heiß wird. Ich habe da so meine Befürchtungen, vielleicht lassen wir es auch lieber. Caroline Kurz übernimmt jedenfalls nach 10 mit Neugier genügt. Guten Morgen.
11: Guten Morgen.
4: Und worum geht's?
11: Wir sprechen heute viel über Afghanistan, weil ja morgen vor 5 Jahren die Taliban die Herrschaft über das Land wieder an sich gerissen haben. Mhm. Und zu Beginn unserer Sendung fragen wir einmal, wie es damals war und wie es sich im Land seitdem weiterentwickelt hat. Ich spreche mit einer afghanischen Juristin, die lange schon hier lebt, aber da geboren ist. Und im Tagesgespräch ist sie dann auch wieder Gast, Mitra Hashemi. Und da reden wir mit unserem Publikum über die Frage, was die Situation in Afghanistan auslöst, wie die Meinung unserer Hörerinnen und Hörer ist dazu, wie die deutsche Politik sich verhält im Zusammenspiel mit den Taliban. Das würden wir gerne wissen. 0800 567 8555 und über die WDR 5 App geht's auch.
4: Ich habe gehört, die Taliban forcieren auch gerade so eine Art Tourismus in ihrem Land. Sie möchten, dass Leute kommen und sich das Land angucken.
11: Da würde mich auch interessieren, ob jemand hin will.
4: Ja.
11: Würde mich aber wundern.
4: Das also im Tagesgespräch, davor Neugier genügt mit Caroline Kurz. Soweit das Morgenecho. Ich bin Robert Meyer. Lassen Sie sich an diesem heißen Tag bitte nicht ärgern. Und tschüss!

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1: Jahrelang kämpfen in Nordirland Katholiken und Protestanten gegeneinander. Sie wohnen streng voneinander getrennt. Und wenn es klingelt, kann man nicht sicher sein, ob da nicht jemand mit einer Waffe vor der Tür steht und losballert. Niemand ist sicher, auch Kinder nicht. Mein Name ist Veronika Bock und ich erzähle in diesem Zeitzeichen, wie ein tragischer Unfall zwei Frauen dazu brachte, eine Friedensbewegung zu starten, die diese Gewalt stoppte. Zumindest vorerst.
2: 14. August 1976. In Belfast demonstrieren zum ersten Mal die Peace People.
1: Tit for Tat. Wie du mir, so ich dir, heißt die Devise im Nordirland-Konflikt. Auge um Auge, Zahn um Zahn. So auch am 10. August 1976. Ein strahlender, sonniger Nachmittag in Belfast, an dem Anne McGuire mit ihren vier Kindern unterwegs ist. Andrew, 6 Wochen alt, sein Bruder John, 2,5 Jahre, die große Schwester Joanne, 8,5, etwas weiter hinten trottet der 7-jährige Bruder Mark. Und dann ist da noch Danny Lennon, 23 Jahre alt, Mitglied der paramilitärischen Untergrundorganisation IRA, gerade aus der Haft entlassen. Er wird von einer britischen Armeepatrouille verfolgt. Die Soldaten schießen auf ihn, töten ihn auf offener Straße in seinem fahrenden Wagen.
3: Der dann führerlos in seine eigenen Leute, Kleinkinder, rast. Tragischer und teuflischer kann man sich politische Gewalt kaum vorstellen.
1: Joanne und Andrew sind auf der Stelle tot. John wird am nächsten Tag im Krankenhaus für tot erklärt. Die Mutter Anne ist schwer verletzt, liegt tagelang im Koma. Wer ist schuld? Danny Lennon, der auf der Flucht mit seinem Auto durch dicht besiedeltes Gebiet rast? Die Soldaten, die ihn einfach erschießen? Als die Kinder beerdigt werden, säumen Tausende den Weg. Katholiken und Protestanten. Die BBC berichtet.
4: Es hatte schon zuvor Beerdigungen gegeben. Doch diese sollte anders sein. Aus privater Trauer entstand eine öffentliche Reaktion. Am folgenden Tag veranstalteten in Andersonstown tausende katholischer und protestantischer Frauen auf Anregung von Betty Williams und Mairead Corrigan eine Friedenskundgebung, die erste ihrer Art.
1: Betty Williams, Augenzeugin des Unfalls, protestantisch. Mairead Corrigan, katholisch. Die Schwester der Mutter und Tante der Kinder. Sie treffen sich auf der Beerdigung. Beide sind wütend. Sie haben genug. Es reicht. Was können die einfachen Menschen auf der Straße tun, ruft Mairead Corrigan in die Menge.
3: Es ist zum ersten Mal auch, dass aus der Mitte heraus zwei Mütter sich mobilisieren und auch zu den Akteuren der Bewegung werden.
1: Corinna Hauswedel, Friedens- und Konfliktforscherin und Expertin für den Nordirland-Konflikt.
3: Das ist, wenn man so will, ein kulturelles Kontrastprogramm zu den Hardcore-Boys mit ihren Knarren in der Hand. Ich glaube, das ist ein sehr wichtiger Punkt, der ermutigt, der Mut macht.
1: Und dringend nötig ist. Seit 1969 tobt der Konflikt in Nordirland, das seit Jahrzehnten zum britischen Königreich gehört. Das Land ist geprägt von Protestanten. Die katholische Minderheit wird politisch und wirtschaftlich stark benachteiligt. Eine Spannung, die sich im August 1969 in gewaltsamen Straßenschlachten entlädt.
5: This is London Day.
1: Schaufenster gehen zu Bruch, Polizisten werden angegriffen, auch der Reporter der BBC muss sich wegducken.
3: Die Eskalation beginnt, als die zunächst durchaus von Katholiken und Protestanten in der nordirischen Provinz gemeinsam geführte Bürgerrechtsbewegung merkte, dass sie mit den Forderungen auf Gleichberechtigung, für gleiches Recht zu Wahlen, Bildung und so weiter nicht durchkam und die protestantische Seite exekutierte ein Mehrheitsrecht, ein Protestant State for Protestant People. Das war die Losung der protestantischen Führung mit Unterstützung der britischen Regierung in London. Und man fing an, sich zum Teil gegenseitig die Köpfe einzuschlagen.
1: Was die Beteiligten bis heute als Troubles bezeichnen, also etwas flapsig ins Deutsche übersetzt, irgendetwas zwischen Problemen und Beunruhigung.
3: Es klingt etwas lakonisch, die Troubles, und sollte wohl aus britischer Sicht sowas wie eine verharmlosende, ein Understatement sein. Man umging damit zugleich das Problem einer genaueren Analyse, ob es sich denn nicht doch eher um einen Krieg, auch mit staatlicher Beteiligung aus London handelte, wie die meisten auf irischer Seite das sahen. Oder um einen Aufstand oder Ausbruch des Terrorismus, wie die dominante britische Erzählung lautete. Meines Erachtens ist es eine höchst verharmlosende, aber semantisch schließlich allseits akzeptierte Beschreibung eines über 30-jährigen Gewaltkonfliktes zwischen 1969 und 1998 mit staatlicher und nichtstaatlicher militärischer Beteiligung und fast 4000 Toten.
1: Ob britische Regierung oder die paramilitärische IRA, beide Seiten schonen weder sich noch die Bevölkerung. Die Auseinandersetzungen sind brutal und blutig. Bis zum August 1976 und dem Tod der Kinder von Anne McGuire, den Betty Williams mit ansehen muss.
5: Sieben lange Jahre haben wir so viel Standhaftigkeit bewiesen. Jedes Mal, wenn sie etwas in die Luft sprengten, haben wir es wieder repariert. Jedes Mal, wenn jemand erschossen wurde, haben wir geweint und unsere Toten beerdigt. Aber so können wir nicht weitermachen. Wir müssen eine Zukunft für alle schaffen, ganz gleich, welche politische Meinung sie haben. Durch den Lauf einer Waffe wird dir niemand eine Zukunft bescheren.
3: Es hat immer auf beiden Seiten sowohl Priester als auch Pastoren gegeben, die immer versucht haben, miteinander ins Gespräch zu kommen. Das, was Reconciliation auf Englisch heißt, Versöhnung.
1: Protestiert wurde bis 1976 nach Attentaten der IRA ebenso wie nach Übergriffen und Gewaltexzessen der britischen Armee. 3000 Soldaten sendet London auf Bitten der nordirischen Regierung schon 1969 auf die Insel. Am Ende des Konflikts werden es 10-mal so viele sein.
6: Around 5000 people gathered to pray for an end to violence.
1: Aufnahmen aus britischen und irischen Archiven zeigen ab 1972 immer wieder Bilder zahlreicher Proteste von Katholiken oder Protestanten. Messen, Kundgebungen, Umzüge in Stille mit Parolen, Gebeten oder Gesang. Mal sind es wenige hundert, dann einige tausend. 1976 ist das siebte Jahr der Troubles und Peace. Frieden ist nicht in Sicht. Ganz im Gegenteil. Eskalation liegt in der Luft.
3: Mit der Einführung des Internment, eine vorsorgliche Verhaftung ohne richterlichen Befehl, eine Verschärfung der ohnehin schon stattfindenden Notstandsgesetze, mit der Aberkennung des politischen Gefangenenstatuses für die Häftlinge der IRA, stieg die Zahl der Vergeltungsanschläge und tatsächlich rückten noch mehr Soldaten ein.
1: Deren Finger locker am Abzug liegen und denen auch die Kinder der Familie McGuire zum Opfer fallen. Eine Tragödie, die ihre Tante Morrit Corrigan das Wort ergreifen lässt.
7: Wir haben sieben Jahre lang frustriert, tatenlos zugesehen, wie die Gewalt um sich griff und nichts dagegen unternommen. Jetzt sagen wir jedem Einzelnen in Nordirland, es spielt keine Rolle, ob du ein Jahr alt bist oder 99. Du bist wichtig. Du hast ein Mitspracherecht bei dem, was geschieht.
1: Innerhalb von wenigen Wochen und Monaten organisieren Betty Williams, Morrit Corrigan und der Journalist Kieran McKeown mehrere große Märsche. Hunderttausende kommen auf die Beine, unterschreiben deren Deklaration.
5: Wir wollen leben und lieben und eine gerechte und friedliche Gesellschaft aufbauen.
7: Wir wollen für unsere Kinder ebenso wie für uns selbst, zu Hause, am Arbeits- und am Spielplatz, ein Leben voller Frieden und Freude.
3: Die Mobilisierung reicht auch über Belfast hinaus. Es gibt eine große Demonstration im Dezember 76 in Trafalgar Square. Ikonen der politischen Bewegung der 68er treten dort auf. Und es entsteht sowas wie eine öffentliche Wahrnehmung für den bis dahin als provinziell wahrgenommenen Konflikt im britischen Hinterhof, der auf einmal in das Licht der internationalen Öffentlichkeit kommt.
8: Peace People nennen sie sich, erhalten Solidaritätsbekundungen aus aller Welt. Und auch deutsche Zeitungen berichten. Die Waffen nieder, heißt es dort, oder Nordirlands Frauen des Terrors müde.
9: War has traditionally been

0: violent world.
1: Für 2 Jahre, so legen es Statistiken nahe, sinken die Gewalttaten in Nordirland. Über die Grenzen des Glaubens und der Politik hinweg wird für Frieden demonstriert. Doch an die Verhandlungstische setzt sich niemand. Warum?
2: Friedensschluss funktioniert immer ganz gut, wenn die Friedensschließenden am Ende einen Friedensschluss auf Augenhöhe geschlossen haben.
1: Michael Rohrschneider, Professor für Geschichte der frühen Neuzeit.
2: Frieden ist mehr für mich als nur Abwesenheit von Krieg und Gewalt.
1: Er leitet in Bonn das Zentrum für historische Friedensforschung und weiß, was es braucht, um Frieden zu schaffen. Oder auch eben nicht.
2: Wir fragen uns ja am Ende immer, wenn ein Friedensprozess nicht zustande kommt oder wenn ein Friedensschluss nicht haltbar ist, was sind die eigentlichen Ursachen dafür? Und ein erfolgreicher Friedensprozess ist dann gegeben, wenn simultan, gleichzeitig alle Verhandlungsparteien zu dem Ergebnis kommen, jetzt ist für uns der Frieden lukrativer als der Krieg.
1: Da stellt sich die Frage, warum und für wen sich in den 1970er Jahren der Frieden in Nordirland nicht rechnete. Obwohl die Bevölkerung müde war, genug hatte von der täglichen Gewalt und dem Terror, zeigen sich die Akteure des Konflikts unversöhnlich. Katholische Extremisten sehen im Impuls, Frieden zu fordern, zum Beispiel eine sinnlose Gefühlsduselei.
3: Es hat immer Kritik auch an diesem rein moralischen, parteiübergreifenden Impuls gegeben, weil er für die nordirische Realität auch bedeutete, politische Forderungen hinten anzustellen. Sie hatte das Gefühl, man lässt sich sozusagen vor den Karren der Briten spannen, indem man gegen Gewalt kämpft, aber die politischen Forderungen der Gleichberechtigung, der Anerkennung, der Menschenrechte doch ein Stückchen hinten anstanden.
1: Corinna Haus-Swedell, Friedens- und Konfliktforscherin aus Bonn. Leider, sagt sie, war die Einheit in der Bevölkerung sehr fragil.
3: Weil sie eben auf diese zutief gespaltene Gesellschaft trat. Und die Leute hatten andere Vorstellungen davon, wie Frieden zu machen ist.
1: Erst ein Waffenstillstand machte Verhandlungen der politischen Parteien möglich und führte 1998 zum Belfaster Karfreitagsabkommen, das unter anderem eine Entwaffnung, Amnestie und Machtteilung zwischen Protestanten und Katholiken erreichte.
3: Und dagegenüber waren die Peace People vielleicht ein Stückchen zu harmlos, zu naiv. Trotzdem, ich glaube, ein großes Verdienst bleibt der moralische Impetus. Und ein zweites großes Verdienst ist natürlich Mobilisierung von Zivilgesellschaft, die dann im Verlauf des Friedensprozesses, der später kam, ja auch ein Stückchen das stabile Fundament war. Nicht? Also als klar war, ein großer Teil der Bevölkerung will diesen Krieg so nicht mehr. Da war das, was an Saat gelegt worden war durch die Peace People, schon sehr relevant.
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6: Die Nachrichten mit Sabine Büttner. Guten Tag. In Hürtgenwald in der Eifel kämpft die Feuerwehr weiter gegen einen Waldbrand. Es brennt auf einer Fläche von etwa 300 Hektar. Mehr als 2000 Menschen mussten in Sicherheit gebracht werden. Dieser Hürtgenwalder hat sich heute früh sehr früh auf den Weg gemacht.
7: Das war alles unschön, flaues Gefühl im Magen und man sah das Feuer richtig auf uns zukommen, gerade in der Dunkelheit, und es war schon sehr beängstigend.
6: Pierre Dickmanns ist in Hürtgenwald-Gai und beschreibt die Situation vor Ort.
8: Wir stehen an der Unterkunft, wo die Menschen heute seit heute früh 4 Uhr nachts evakuiert wurden. Und viele Leute sind tatsächlich gar nicht hier. Die sind bei Verwandten und Familie untergekommen. Aber die Menschen, die jetzt hier sind, die sollen tatsächlich nochmal evakuiert werden. Denn man hat sich dazu entschieden, man möchte die Menschen von hier auch wegbringen, in Sicherheit bringen. Denn der Wind hat sich wohl etwas gedreht. Es ist so, dass man hier aktuell auch erste Aschepartikel in der Luft sieht. Der Geruch ist natürlich die ganze Zeit da. Es riecht verbrannt. Und man hat sich das einfach dazu entschieden, dass gerade die Menschen, die medizinisch besonders stark versorgt werden müssen. Also pflegebedürftige Menschen, alte Menschen, die sollen jetzt hier weggebracht werden. Das heißt, zusätzlich kommen auch gerade Krankenwagen, die besonders pflegebedürftigen oder bettlägerigen Menschen erstmal in Sicherheit bringen.
6: Wir informieren laufend mit einem Online-Ticker über die Lage beim Waldbrand in Hürtgenwald auf wdr.de. Der heiße und trockene Sommer wird nach Einschätzung vieler Landwirte auch zu Ernteausfällen führen. Der Bauernverbandspräsident Ruckwied spricht davon, dass manche Betriebe um ihre Existenz kämpfen müssen.

0: Vor allem bei der Getreideernte wird Unterdurchschnittliches erwartet. Mehr von Jim Bob Nikschas, WDR Berlin.
1: Größere Einbußen wird es demnach wohl auch bei Raps, Kartoffeln, Gemüse und Zuckerrüben geben. Ebenso bei Körnermais und Sojabohnen. Vor allem in Süddeutschland könnte die Ernte teilweise ganz ausfallen. Im Norden sieht es laut Ruckwied etwas besser aus, weil es dort häufiger geregnet hat. Überall wächst jedoch auch weniger Futter für die Tiere nach. Zum Teil müssen Landwirte Kühe und Schweine deshalb früher schlachten als geplant. Der Bauernpräsident warnt, dass die wirtschaftliche Lage für viele Betriebe schon jetzt brutal angespannt ist. Ruckwied fordert deshalb Unterstützung von der Politik. Die könnte zum Beispiel die Zuschüsse der EU an die Bauern früher auszahlen oder die Steuern auf Diesel senken, schlägt Ruckwied im TV-Sender Phoenix vor.
0: In Deutschland haben seit 20 Jahren nicht mehr so wenige Menschen in der Automobilbranche gearbeitet wie jetzt. Laut Statistischem Bundesamt gehen gerade in keiner anderen Branche so schnell viele Arbeitsplätze verloren. Stefan Hase, WDR aktuell.
2: Vor allem bei den Zulieferern von Teilen und Zubehör haben in letzter Zeit die meisten Menschen ihren Job verloren. Die Automobilbranche generell zählt zwar nach wie vor zum zweitgrößten Industriezweig in Deutschland hinter dem Maschinenbau. Allein im letzten Jahr wurden dort insgesamt allerdings über 42.000 Stellen gestrichen. Der Verband der Automobilindustrie führt das auch auf den Umstieg auf E-Autos zurück. Wenn in Autos weniger Komponenten gebraucht werden, brauche man auch weniger Arbeitskräfte. Bereits im Mai hatte der Verband gewarnt, dass bis 2035 deutlich über 200.000 Arbeitsplätze verloren gehen könnten. Es gibt aber auch einen Bereich, in dem neue Mitarbeiter gesucht werden, die Karosseriebauer. Dort stieg laut den Statistikern die Zahl der Beschäftigten zuletzt um 10%.
0: Weitere Meldungen im Überblick. In Kolumbien hat die Regierung erste Pläne zum Wiederaufbau nach dem Erdbeben vorgestellt. Präsident de la Espriella versprach unter anderem Steuererleichterungen. Außerdem soll es finanzielle Anreize geben, damit Unternehmen vor Ort investieren. Bei dem Erdbeben in Kolumbien sind mindestens 281 Menschen gestorben. Auf der italienischen Insel Sizilien sitzen noch immer viele Urlauber fest. Am Flughafen Catania gibt es seit einer Woche Probleme, weil der Vulkan Ätna Asche spuckt. Deswegen bleibt der Flughafen weiter gesperrt, mindestens bis morgen früh um 2 Uhr. Extremschwimmerin Nathalie Pohl soll heute in Köln ankommen. Sie schwimmt seit Dienstag von Frankfurt aus, erst durch den Main, jetzt durch den Rhein. Dabei wird das Team von Booten begleitet. Ziel der Aktion ist Aufmerksamkeit. Pohl will Geld sammeln, weil viele Kinder in Deutschland nicht sicher schwimmen können.
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0: In Troisdorf bei Bonn ermittelt die Polizei nach einem Angriff auf einen Busfahrer. Es geht um gefährliche Körperverletzung. Bei seiner Fahrt war der Mann mit zwei Menschen in einem Auto aneinander geraten, weil er wegen ihnen stark abbremsen musste. Nadja Heckelsberg berichtet.
4: Kurze Zeit später lauerten zwei Männer dem 32-jährigen Busfahrer auf einem Parkplatz auf und griffen ihn gewaltsam mit Schlägen und Tritten gegen Kopf und Oberkörper an. Ein außenstehender Zeuge griff schließlich ein und rief die Polizei. Die Tatverdächtigen flüchteten daraufhin. Jetzt sucht die Polizei nach ihnen. Sie ermittelt wegen Verdachts auf gefährliche Körperverletzung. Der Busfahrer kam ins Krankenhaus.
0: Das Wetter in Nordrhein-Westfalen. Heute viel Sonne, es wird sehr heiß. In Lemgo bis 35 Grad, in Mönchengladbach 36 und in Lippstadt 37 Grad. Morgen dann Wolken, am Nachmittag teils kräftige Schauer und Gewitter. Es wird schwülwarm mit Höchstwerten von 28 bis 33 Grad. Das war WDR aktuell. Es folgt eine amtliche Gefahrendurchsage für Hürtgenwald. Der Waldbrand rund um Hürtgenwald sorgt für extrem starken Rauch. Deshalb sollten geschlossene Räume nicht verlassen werden und Klima- und Lüftungsanlagen abgeschaltet werden. Wer persönlich Hilfe benötigt, kann sich weiter unter der Rufnummer 02429-3090 melden. Bitte nicht den Notruf der Feuerwehr und der Polizei blockieren. WDR 5, die Verkehrslage. A1 Dortmund Richtung Münster, zwischen Münster-Hiltrup und dem Kreuz Münster-Süd etwa 15 Minuten plus, 3 Kilometer Stau. Wegen Reinigungsarbeiten ist nur ein Fahrstreifen frei. Und A44 Dortmund Richtung Kassel, zwischen Erwitte-Anröchte und Büren etwa 10 Minuten plus, 2 Kilometer Stau an einer Baustelle.
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5: Mit Caroline Kurz. Herzlich willkommen. Wir leben ja in Zeiten der maximalen Sichtbarkeit. Angesichts der Milliarden Posts auf Social Media könnte man sogar auf die Idee kommen, dass es keinen Winkel des Planeten mehr gibt, der nicht ausgeleuchtet ist. Aber das stimmt nicht, denn der Scheinwerfer der Aufmerksamkeit ist selektiv und manchmal verschwinden ganze Länder im Schatten. Afghanistan zum Beispiel. Fast genau 5 Jahre ist es her, dass die Taliban die Macht übernommen haben. Wie elend es nicht nur den Frauen, sondern eigentlich der gesamten Zivilbevölkerung seitdem geht, ahnen wir eher, als dass wir es wissen. Ich spreche gleich mit einer afghanischstämmigen Juristin über ihre Heimat und die Not derer, die immer noch da sind. Außerdem haben wir in dieser Stunde noch 2 Perspektiven auf öffentlich wenig bekannte Bereiche. Wir erzählen Ihnen vom Alltag in Wohneinrichtungen, wo Jugendliche aus verschiedenen Gründen ohne ihre Eltern leben. Und einen kleinen Eindruck, wie es unter der Brücke zugeht, hören Sie auch bei uns.

0: Morgen wird es genau 5 Jahre her sein, dass die Taliban die Herrschaft über Afghanistan an sich gerissen haben. Dem vorausgegangen war der Abzug internationaler Truppen aus dem Land nach 20 Jahren Militäreinsatz. Auch die deutsche Bundeswehr war beteiligt. Die radikal-islamischen Taliban haben den Moment des internationalen Rückzugs genutzt und in kurzer Zeit große Teile des Landes in ihre Gewalt gebracht. Die Hauptstadt Kabul haben sie am 15. August kampflos erobert. Nur der Flughafen war zu dem Zeitpunkt noch unter internationaler Kontrolle. Und da haben sich Szenen abgespielt, die viele bis heute nicht vergessen haben. Am 16. August waren sie unter anderem in der Tagesschau zu sehen.
1: Schüsse, die außerhalb des Flughafens von Kabul abgefeuert werden. Viele Menschen sind in Panik. Sie wollen Afghanistan möglichst schnell verlassen. Hunderte sind über die Flughafenmauern geklettert, um irgendwie einen Platz in einem Flieger zu ergattern. Einige sind so verzweifelt, dass sie einer US-Militärmaschine hinterherrennen und sich an ihr festklammern.
0: Über diese dramatische Zeit und dieses besondere Land spreche ich jetzt mit Mitra Hashemi. Sie stammt selbst aus Afghanistan, lebt seit 15 Jahren in Deutschland und ist die geschäftsführende Präsidentin der Deutsch-Afghanischen Freundschaftsgesellschaft Baham e.V. in Berlin. Tag, Frau Hashemi.
2: Guten Tag.
0: Sie haben den Ausschnitt aus der Tagesschau gerade gehört. Mit welchen Gefühlen denken Sie an den 15. August 2021?
2: Ich habe diesen Tag genau vor Augen. Wir konnten gar nicht glauben, dass das passiert ist. Wir haben im Nachrichten verfolgt, dass Provinz zu Provinz an den Händen von Taliban gekommen ist. Aber dass Kabul fällt, dass die Ashraf Ghani wegflieht und all das, was in den 20 Jahren aufgebaut worden, von einer Sekunde zu den anderen zunichte geht, haben wir gar nicht geglaubt. Wir trauern diesen Tag nach, wo alle unsere Rechte Menschen auf Leben, auf Freiheit zunichte ging.
0: Wo waren Sie, als das passiert ist?
2: Ich war zu Hause und habe Nachrichten geschaut. Meine Familie lebt immer noch in Kabul und hatte ständig versucht, sie anzurufen. Zu diesem Zeitpunkt waren auch die Internetverbindung und Telefongespräche nicht möglich.
0: Es ist sehr viel Zeit seitdem vergangen. Sie haben gesagt, Ihre Angehörigen sind immer noch da. Wie ist es für Ihre Familie, Ihre Freundinnen und Freunde weitergegangen?
2: Ich habe heute früh mit einer telefoniert. Sie meinte, es ist 5 Jahren vergangen. Für sie ist es für einen unendlosen Fiebertraum geworden, der nicht zu Ende geht. Sie denkt, ich möchte jeden Tag aufwachen und gucken, dass das nur ein Albtraum war. Ist es aber nicht.
0: Ich sehe das in den Nachrichten so wie andere Menschen, die keine persönlichen Verbindungen ins Land haben, auch und finde das so schwer zu verstehen, was da vorgeht. In Ihren Worten, nach Ihren Eindrücken, wie ist die Lage ganz grundsätzlich für die Menschen in Afghanistan?
2: Das Leben ist wie ein Gefängnis, insbesondere für Frauen. Bildung ist ab 7. Klasse verboten. Arbeiten ist verboten. Alle Universitäten sind geschlossen. Sport machen ist nicht erlaubt. Alle Parks und Freizeiteinrichtungen sind gestoppt. Man lebt in einem Gefängnis von eigenen vier Wänden. Nicht nur die Situation für Frauen, auch für Männer und Kinder ist es unmöglich geworden, ein friedliches, ein glückliches Leben zu haben. Zudem kommt die wirtschaftliche Situation. Die allermeisten Menschen sind an Hilfe von humanitärer Hilfe oder Überweisungen von ihren Familien angewiesen. Niemand findet mehr einen bezahlten Job. Man muss auch beachten, diejenigen wenigen, die glücklichen waren und konnten fliehen, waren die, die gute Arbeit, gut bezahlte Jobs hatten. Nur die Leute sind geblieben, die keine Jobs hatten und auch nicht einen hohen Bildungsgrad hatten. Das heißt, die Situation wird Tag zu Tag schwerer. Dazu kommt die Abschiebungen, die in großem Stil von Pakistan und Iran stattgefunden haben. Das heißt, die ohnehin begrenzten Ressourcen müssen für viel mehr Leute ausreichen.
0: Ja. Sie sind ja verbunden mit dem Verein Baham, also beziehungsweise Sie sind da die Präsidentin. Und dieser Verein sieht die Nöte der afghanischen Frauen im Fokus. Sie haben es zum Beispiel geschafft, über 50 afghanische Juristinnen nach Deutschland zu holen. Wie ist Ihnen das gelungen?
2: Diese Aktion fand in Zusammenarbeit mit Deutscher Juristinnenbund und Internationaler Richterinnenvereinigung. Mit Unterstützung verschiedener Programme konnten wir die Frauen nach und nach Deutschland bringen. Das hat über 2 Jahre gedauert.
0: Ja.
2: Einige von denen sind immer noch leider in Pakistan und Iran und warten auf eine Aufnahmezusage. Aktuell sind 8 Richterinnen und mehrere Staatsanwältinnen und Anwälte in Pakistan. Sie hatten eine Aufnahmezusage bekommen. Dies wurde nachträglich widerrufen. Das heißt, sie werden bald wieder zurück nach Afghanistan abgeschoben, wo sie zu den Händen der Taliban geraten. Das sind die Menschen, die sie selbst verurteilt haben und in Gefängnis gebracht haben.
0: Wie viele von den Frauen sind denn jetzt, ich formuliere das bewusst so, in Sicherheit in Deutschland?
2: Das können wir nicht ganz genau sagen. Wir wissen von 53, von 40 Richterinnen und über 20 Anwältinnen. Einen konkreten Zahl kann ich nicht nennen.
0: Ja, aber ist denn in Sicherheit die richtige Formulierung? Also dürfen die Frauen jetzt bleiben und müssen sich keine Sorgen mehr machen?
2: Leider nicht. Die meisten Frauen sind über Aufnahmeprogramm, das heißt mit Aufenthaltstitel § 22 hergekommen. Das ist ein beschränktes Visum, das auf ihren afghanischen Pass geklebt wird, erteilt wird. Die Pässe sind für einen kurzen Zeitraum gültig. Die allermeisten sind schon jetzt abgelaufen und sie müssen zur Verlängerung zur afghanischen Botschaft gehen. Und wir wissen, was da passiert. Die Taliban sind seit ungefähr 6 Monaten sowohl in Berlin als auch in Bonn. Das heißt, sie müssen direkt zu denen gehen, sind Händen ihren Taliban gehen, um ihre Pass zu verlängern. Und dadurch bringen sie nicht nur sich selbst, sondern auch ihre Familien und Verwandten, die in Afghanistan sind, in Gefahr.
0: Das finde ich aus der Außenperspektive absolut unglaublich. Also die Taliban sind ja nicht anerkannt von Deutschland. Trotzdem wird geduldet, dass in der Botschaft ein Talib sitzt und im Generalkonsulat in Bonn auch. Gibt es irgendeine Ansage von der deutschen Regierung, wie die Frauen, von denen wir jetzt ganz konkret gesprochen haben, vorgehen sollen, um der Gefahr zu entgehen, die sie uns geschildert haben?
2: Leider nicht. Auf verschiedenen Ebenen haben wir versucht, auf diese Problematik aufmerksam zu machen. Leider finden wir kein Zugehör. Zwei von diesen Richterinnen haben sich gewehrt, zu diesem Botschaft zu gehen und haben hier einen Antrag auf Asyl gestellt. Das führt aber zu einer anderen Problematik. Wir wissen, dass die Zusagen für Männer sehr, sehr niedrig ist. Wir hatten 2 Fälle, wo die Familie hier Asyl beantragt hat, weil sie genau nicht zu diesen Taliban-Botschaften gehen wollten und die Anträge von Männern wurden abgelehnt. Das heißt, sollte es so einen Fall kommen, wo andere Leute abgeschoben werden, werden die Männer und Söhne von diesen Richterinnen nach Afghanistan abgeschoben. Es gibt auch von anderen Menschenrechtsaktivisten und anderen Gruppen, wo die Familienmitglieder eine Ablehnung hatten. Und ich glaube, hier sehen wir sehende Auge zu, dass bald auch Frauen abgeschoben werden oder freiwillig zurückgehen unter bestimmten Bedingungen.
0: Ihr Verein Baham wird sicherlich versuchen, auch da zu unterstützen. Aber eigentlich ist das gar nicht der Schwerpunkt dessen, was Sie tun, oder?
2: Wir haben 2 verschiedene Schwerpunkte. Erstmal arbeiten wir in Deutschland in verschiedene Ankommen- und Integrationsprojekte. Wir bieten kultursensible Beratung und auch Programme für Jugendliche, um die in Deutschland zu integrieren, um deren einen leichten Einstieg zu bieten. Zudem haben wir kleinere Projekte in Afghanistan, wo wir humanitäre Hilfe leisten, zum Beispiel nach Naturkatastrophen, Erdbeben oder Überschwemmungen Lebensmittelpakete verteilen. Ein kleiner Beitrag, den wir machen, ist eine kleine Nähwerkstatt, die wir in Kabul haben, wo wir versuchen, Frauen Nähen und Schneiden beizubringen und damit ein kleines Leben zu ermöglichen. Ich muss aber sagen, das ist ein Tropfen auf heißen Stein. Es sind sehr wenige Leute, die wir leider damit erreichen. Und wenn wir das Afghanistan als Land sehen, reicht das überhaupt nicht.
0: Ja, also alles, was man über das Land hört, finde ich auch wirklich dramatisch und besorgniserregend. Haben Sie die Hoffnung, Ihr Heimatland irgendwann wiederzusehen?
2: Ich habe diese Hoffnung lange gehabt. Ich habe davor Jura studiert. Ich habe davor mich eingesetzt, eines Tages zurückzugehen. Habe davon geträumt, die erste Präsidentin, weibliche Präsidentin zu werden. Das alles ist nicht mehr möglich. Das alles sehe ich nicht mehr. Wie ich und viele anderen haben leider keine Hoffnung mehr. Wir beten für eine bessere Zukunft. Wir beten dafür, dass es die Zeit sich wendet und wenn nicht ich, meine Kinder wieder zurückgehen können.
0: Vor fast auf den Tag genau 5 Jahren haben die Taliban die Macht in Afghanistan übernommen. Mit Mitra Hashemi, die selbst aus dem Land stammt, habe ich über die Zeit damals und über die Entwicklung seitdem gesprochen. Frau Hashemi wird nachher auch beim Tagesgespräch dabei sein, ab 10 nach 12. Fragen wir Sie, also unser Publikum, wie bewegt Sie die Lage in Afghanistan? Wie bewerten Sie das Vorgehen der deutschen Politik? Über die WDR5-App können Sie sich jetzt schon melden. Für den Moment vielen Dank und bis später, Mitra Hashemi.
2: Vielen Dank Ihnen.

0: Sie hören es schon den ganzen Tag in den Nachrichten. Es brennt in der Gemeinde Hürtgenwald im Kreis Düren in der Eifel. Der Ortsteil Gai ist evakuiert. Rund 2000 Menschen sind betroffen. Es gibt eine gute Nachricht. Alle konnten sich in Sicherheit bringen. Ich habe auch gehört, dass eine Grundschule zur Sammelstelle ernannt worden ist. Vor Ort ist unser Reporter Benedikt Herfs. Da habe ich jetzt mal ein paar aktuelle Fragen. Hallo Benedikt.
1: Hallo, guten Tag.
0: Diese Sammelstelle in der Grundschule, hat das geklappt?
1: Es hat geklappt bis vorhin und dann hieß es auf einmal, hier zieht dichter Rauch auch auf, also in dem Nachbarort von Hürtgenwald-Gai. Und dann wurde entschieden, dass auch diese Sammelstelle, Notsammelstelle aufgehoben wird und jetzt verlegt wird in ein Schulzentrum nach Düren. Also die Leute werden aufgefordert, jetzt sich nach Düren zu begeben.
0: Also es findet gerade ein Weitertransport statt, aber alle sind in Sicherheit, so richtig verstanden?
1: Genau, ich kann jetzt nicht genau sagen, ob es einen organisierten Weitertransport gibt, aber da wird man gerade wahrscheinlich noch Dinge prüfen.
0: Okay, das sind Szenen, die kennt man nur aus Südfrankreich und jetzt auch bei uns in der Eifel. Ja. Wie kommt denn die Feuerwehr bei der Bekämpfung des Brandes voran?
1: Ja, die Feuerwehr ist hier natürlich mit dem größten Aufgebot vor Ort, was ich seit langem gesehen habe. Hier sind Feuerwehren aus Ratingen, aus Bergisch Gladbach, aus halb NRW. Gerade ganz frisch die Infos, werden weitere 150 Feuerwehrkräfte aus Köln noch bestellt, die hier aushelfen sollen. Und gegen 11 Uhr wird auch ein neuer oder ein weiterer Hubschrauber von der Bundeswehr kommen. Der soll noch mehr Wasser sozusagen transportieren können. Zwei andere Löschhubschrauber sind gerade hier im Einsatz. Aber ich muss auch sagen, der Rauch, der ist schon dichter geworden. Das Problem sind dabei wechselnde Winde. Also der Wind, der dreht immer wieder und deshalb wird der Rauch dann mal stärker und zieht mal wieder in die andere Richtung.
0: Ja, wir haben hier auch eine amtliche Warnmeldung in den Nachrichten bekommen. Bist du denn in Sicherheit oder riskierst du hier gerade für einen Reporterjob deine Gesundheit?
1: Also mir wurde gesagt, hier wo wir stehen, ist es noch alles sicher. Gerade zieht es nicht so richtig auf und zu, aber man sieht schon sehr dichte graue, braune Rauchschwaden, die hier aus dem Hürtgenwald raus nach oben ziehen.
0: Also Tapferkeitsmedaille von hier aus und die Frage, ob weitere Gemeinden in der Umgebung gefährdet sind.
1: Ja, aktuell gibt es erstmal nur die Information für Hürtgenwald-Gai und dann natürlich die umliegenden Orte, die da ein bisschen wachsam sein sollen. Aber aktuell gibt es sonst noch keine weiteren Gemeinden, die da wohl betroffen sind.
0: Benedikt Herfs, vielen Dank, dass du uns aktuell auf dem Laufenden hältst über den Brand in der Gemeinde Hürtgenwald. Ich drücke dir die Daumen, dass du gut durch den Tag kommst und allen, die betroffen sind, auch.
1: Vielen lieben Dank.

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0: Wenn du nicht spurst, dann kommst du ins Heim. Bis tief in die 70er Jahre war diese Drohung ein populäres Mittel, um den Nachwuchs zur Raison zu bringen. Seitdem hat sich viel verändert. Das Heim als Angstort und Schauplatz der Disziplinierung gibt's nicht mehr. Aber auch heute noch kommt's immer wieder vor, dass Kinder nicht bei ihren Familien leben können. Manchmal stecken Suchtprobleme der Eltern dahinter, manchmal psychische Erkrankungen oder Traumata. Und dann sind da natürlich auch noch die vielen Minderjährigen, die allein nach Deutschland geflüchtet sind und gar nicht die Option haben, mit ihren Angehörigen zu leben. Unabhängig von der Vorgeschichte, wenn das Jugendamt zu dem Schluss kommt, dass das Kindeswohl gefährdet ist, sucht es einen Wohnplatz in einer Jugendeinrichtung. Das Statistische Bundesamt hat diese Woche mitgeteilt, dass die Zahl der Kindeswohlgefährdungen im vergangenen Jahr deutlich gestiegen ist. Umso bedeutsamer werden Jugendeinrichtungen. Wie funktioniert der Alltag in solchen Häusern? Unsere Autorin Nora Bauer war mit dem Mikrofon zu Gast in Standorten der Stiftung Die Gute Hand.
1: Wir haben eine Fußball-AG, die montags stattfindet. Fußball ist das verbindende Element.
2: Im Sommer toben die Kinder über einen Sportplatz, der zu einem städtischen Gymnasium in der Kölner Innenstadt gehört. Martina Sturm-May hat ihr Büro ganz in der Nähe, im Haus Hermann Josef, einem Altbau aus der Gründerzeit. In der Einrichtung Die Gute Hand leben Jugendliche mit unterschiedlichsten traumatischen Erfahrungen und Lebensgeschichten in betreuten Wohngemeinschaften zusammen. Kinder, die das Jugendamt hier unterbringt, haben Glück im Unglück.
1: Wir haben hier eine Turnhalle zur Verfügung von einer Schule, die hier 400 Meter weg ist, weil wir brauchen ja eine Turnhalle für den Fall, dass es regnet und kalt. Und da stellt uns die Stadt eine Turnhalle zur Verfügung und da ist montags Fußball. Es gibt auch so Turniere, das wird von Mitarbeitern organisiert, aber das findet großen Anklang.
2: Martina Sturm-May, von Haus aus Sozialpädagogin und Betriebswirtin, leitet seit 2021 das Haus Hermann Josef in Köln. Eines der Häuser der Guten Hand, in denen Jugendliche in Not vom Jugendamt untergebracht werden können.
1: Man hat eben Unterstützungsbedarf, dass man nicht mehr bei seinen Eltern leben kann, weil es da unterschiedliche Konflikte gibt, weil es vielleicht psychische Erkrankungen bei den Eltern gibt. Die Eltern brauchen halt Unterstützung bei der Erziehung. Deshalb heißt der Rechtsanspruch auch Hilfen zur Erziehung. Da haben die Eltern einen Rechtsanspruch drauf. Das ist geregelt im SGB VIII, im Kinder- und Jugendhilfegesetz.
3: Ich hatte, bevor ich hier gewohnt habe, 5 Jahre lang im Verein gespielt, also Fußballverein. Sonst verabrede ich mich mit Kindern aus der Gruppe oder aus anderen Gruppen oder mit Freunden aus der Schule und so, genau.
2: Jack ist 14. Er wurde vor 2 Jahren vom Jugendamt aus seiner Familie genommen und in einer Wohngruppe der Guten Hand untergebracht. Fußball findet Jack toll. So oft er kann, ist er auf dem Platz.
3: Wir haben ja hier einen Fußballplatz, da spiele ich ab und zu mal mit den Kindern.
2: Er besucht ein städtisches Gymnasium. Da bleibt nicht immer Zeit zum Kicken.
1: Wir sind eine Einrichtung mit rund um die Uhr Betreuung, 24 Stunden. Intensivwohngruppen, wo die Jugendlichen 24 Stunden betreut werden.
2: Bei Gefahr im Verzug kann das Jugendamt ohne Richterbeschluss tätig werden. Widersprechen die Eltern der Inobhutnahme nicht, bleibt das Kind in der Obhut des Jugendamtes.
1: Unser Kooperationspartner ist an der Stelle das Jugendamt. Also man kann nicht als Eltern hier anrufen und sagen, ach, ich komme mit meinem Sohn gerade nicht klar, kann ich den mal vorbeibringen, kann der bei Ihnen einziehen? Das ist nicht der Weg, sondern das Jugendamt gewährt die Hilfe und entscheidet, ob das ein junger Mensch ist, ob das Eltern sind, ob das eine Familie ist, die diese Unterstützung braucht.
2: Insgesamt bietet die Gute Hand auf NRW verteilt 320 Plätze im stationären Bereich für Jugendliche nach Sozialgesetzbuch 8 der Kinder- und Jugendhilfe an. Zusätzlich gibt es Tagesgruppen, die Kita, die Förderschule und die Flex-Fernschule. Das ist ein weiteres Angebot für schulabstinente Jugendliche, die aus psychischen Gründen keine Regelschule besuchen können. Sie werden in der Flex-Schule auf alle möglichen schulischen Prüfungen vorbereitet. Aber auch Schulbegleitungen in regulären Schulen bietet die Gute Hand an. Auch werden Kinder, die in Pflegefamilien untergebracht sind, gleichzeitig von den geschulten Mitarbeiterinnen und Mitarbeitern der Guten Hand durch den Alltag begleitet. Insgesamt werden rund 1000 junge Menschen in ein selbstbestimmtes Leben geführt. Dazu gehören auch Jugendliche, die keinen deutschen Pass haben.
1: Wir haben immer noch jugendliche Geflüchtete, nicht mehr in der Intensität natürlich, wie es 2015 war, ohne ihre Eltern. Und da hat ja quasi die Bundesrepublik entschieden, dass sie unter den Schutz des SGB-VIII fallen. Das sind gemischte WGs, dass es nicht so eine Ghettobildung ist, sondern dass eben auch Deutsche oder andere Nationalitäten da wohnen. Also nicht nur Geflüchtete und die zu isolieren, sondern voneinander zu lernen und gemeinsam was mitzukriegen. Und das gelingt auch gut.
2: In einem anderen Altbau im Kölner Norden, in dem die Gute Hand ebenfalls Wohngemeinschaften für die Jugendlichen anbietet, sitzt Alpha im Erdgeschoss im Gemeinschaftsraum. Ein heller Raum mit IKEA-Möbeln und einem großen Tisch, an dem zu Mahlzeiten alle Bewohner Platz haben.
4: Mein Leben Anfang war richtig schwer, ganz schwer. In Guinea 2014 habe ich auf dem Weg nach Europa. Ich hatte kein Geld gehabt, aber ich habe einen besten Freund. Der hat von ihren Eltern Geld genommen, weil er hat gesehen, wie mein Leben da war. Das ist also Lebensgefahr. Und er hat mir einfach das Geld gebeten, also, dass ich verschwinden kann.
2: Alpha stammt aus einem Dorf in Guinea. Er habe dort bei seiner kranken Mutter ohne Vater gelebt. Ohne regelmäßiges Essen, ungewaschen, ohne Ansprache, ohne medizinische Versorgung, ohne Schulbildung. Die Mutter sei jähzornig und aggressiv gewesen. Alpha glaubt, dass sie krank war, ohne genau zu wissen, woran sie erkrankt war.
4: Manchmal schlägt sie mich, sie sagt zu mir, ich bin nicht ihr Kind, was mache ich da und so. Ich gehe einfach draußen im Wald schlafen.
2: Alpha besucht keine Schule und lernt nicht richtig sprechen. Die Eltern der anderen Kinder verbieten ihm, mit ihren Kindern zu spielen. Sie verleumden ihn, jagen ihn durchs Dorf. Er wird zum Outcast, sein Leben bedroht, erzählt Alpha. Mit 11 macht er sich allein auf den Weg nach Europa. Er wusste nichts vom Mittelmeer und nichts von der Sahara.
4: Das war richtig, richtig schwer, dass es Sahara gibt, kein Wasser. Ich habe sehr viele Freunde verloren und hatte richtig Angst gehabt, genau. Aber Gott sei Dank, man denkt so und Gott entscheidet.
2: In einem Bürohaus im Kölner Nordwesten unterhält Yara Ranft ihre psychologische Praxis.
5: Wir haben ein WG-Haus, da haben wir 4 Zweier-WGs, sodass insgesamt 8 da wohnen. Von 14 Jahren, glaube ich, bis je nachdem, wie lange die Jugendhilfe läuft, theoretisch ja bis 27.
2: In diesem Haus lebt Alpha jetzt. Yara Ranft ist die betreuende Psychologin. Sie hilft den Jugendlichen, mit ihren unterschiedlichen Traumata umzugehen.
5: Und da sind tatsächlich die meisten mit Trauma. Also da fällt mir jetzt, glaube ich, kein Bewohner, keine Bewohnerin ein, die kein Trauma hätte.
6: Alpha war am Anfang ganz stark traumatisiert. Er konnte überhaupt keine Ruhe finden.
2: Andreas Bartisch ist der betreuende Sozialpädagoge. Er sitzt mit Alpha im Gemeinschaftsraum des WG-Hauses. Er hilft Alpha, seinen Alltag zu bewältigen. Alpha sagt, er ist wie ein Vater. Andreas sagt, eher wie ein großer Bruder. Zuverlässigkeit sei das A und O. Sie sei für alles die Grundlage, sagt Andreas.
6: Wir haben Alpha am Anfang erstmal gesagt, du bist jetzt hier, erstmal diesen Sicherheitsgedanken aufzubauen. Du bist jetzt hier sicher. Du bleibst jetzt hier. Du bist hier sicher. Und dann konnte man Stück für Stück weitere Schritte gehen.
2: Alpha sitzt mit am Tisch. Er hört konzentriert zu, was Andreas Bartisch über ihn berichtet. Heute kann er es aushalten, dass über ihn gesprochen wird.
6: Er war sehr rückzügig, er war ganz schnell aggressiv, aufbrausend. Er konnte überhaupt keine Diskussion eingehen. Wir mussten ganz klare Regeln festlegen. Aggressivität oder auch Wut, dass er diese zum Ausdruck bringt, haben wir ganz klare Regeln festgelegt, dass er dann gesagt hat, halt, stopp. Dann konnten wir 2 Tage, 3 Tage über das Thema nicht mehr reden, weil es ihn sofort wieder wütend gemacht hat. Und so haben wir ganz kleinschrittig angefangen, Alpha so eine gewisse Streitkultur beizubringen.
5: Wenn ich so etwas erlebt habe, dann hängt es natürlich von mehreren Faktoren ab, wie ich mich dadurch letztendlich entwickle. Und es gibt die einen, die gehen dann mit dem Schmerz sozusagen nach außen. Alles, was denen im Inneren wehtut, tragen die nach außen. Die werden dann lauter. Die fangen Streitereien an, die fangen Prügeleien an, die fangen an zu klauen, die fangen an, Aufmerksamkeit zu suchen, die fangen an, andere zu verletzen. Im schlimmsten Fall werden sie selber Täter.
6: Wenn jemand mal Nein sagt, dass das nicht immer nur böse ist oder warum es Regeln gibt. Gerade auch in der Ausbildung gab es ganz viele Probleme, wo er ganz schnell wütend geworden ist, dass er dann auch, bevor es eskaliert, die Möglichkeit hat, okay, ich verlasse jetzt den Raum, dass wir ihm Handwerkszeug beigebracht haben, dass er weiterentwickelt hat bis zu dem Moment jetzt, wo er sich streiten kann, Sachen akzeptiert, eigene Lösungswege findet, dass er lernt, Vertrauen zu haben, sich zu öffnen.
5: Die anderen gehen mit dem Schmerz nach innen. Das sind dann die, die sich zurückziehen. Die werden stiller. Häufig ist es so, dass bei denen die Ängste sehr hoch gehen, sodass sie es auch nicht mehr schaffen, sich in den sozialen Kontexten sicher zu bewegen. Und die gehen mit ihrem Schmerz häufig eher auch in Richtung Selbstverletzung. Und das sind dann die Jugendlichen, die sich ritzen. Das kennen wir ja so an den Armen mit den Schnitten zum Beispiel. Ein selbstverletzendes Verhalten kann aber auch sein, dass ich mit Drogenkonsum anfange. Das ist aber auch ein selbstschädigendes Verhalten, weil auch die wissen, dass sie ihre Ausbildung damit nicht gut schaffen.
2: Auch so eine Phase des Rückzugs hat Alpha hinter sich. Er hat keine Drogen genommen und sich auch nicht selbst verletzt. Aber er hat wochenlang nicht gesprochen. Psychogenes Schweigen wird Mutismus genannt.
4: Ich war einfach verloren. Ich habe immer Angst, ich denke immer Vergangenheit. Ich träume immer solche Sachen, so schlimme Sachen. Ich konnte nicht schlafen.
2: Die gute Hand bietet jungen Menschen in den unterschiedlichsten Bedarfssituationen Hilfe an. Bei Angststörungen und bei Mutismus, bei Störungen, die zum Autismusspektrum gehören oder bei psychischen Erkrankungen der Eltern, bei Depressionen oder Bindungsstörungen, bei ADHS oder einem fetalen Alkoholsyndrom. Immer dann sind Kinder in Not und brauchen Hilfe. 1961 wurde die gute Hand von Prälat Jakob Holl als operative Stiftung kirchlichen Rechts gegründet.
7: Prälat Jakob Holl hat ja gesagt, Kinder in Not. Erstmal für die Kinder, sag ich mal, hier vor Ort und Umgebung, davon ist er ausgegangen. Zu sagen, er möchte halt der Gesellschaft etwas zurückgeben und er sieht, dass Kinder elternlos aufwachsen. Einelternfamilien gab es damals oder auch mit psychischen Erkrankungen, also Defiziten. Und er hat gesagt, diesen Kindern muss doch geholfen werden. Und daraus ist diese Idee entstanden, einen Ort für diese jungen Menschen zu schaffen.
2: Christoph Alborn ist seit 7 Jahren der Vorstandsvorsitzende der Stiftung Die Gute Hand. Ihren Hauptsitz hat sie mit dem Kinderdorf in Kürten-Biesfeld im Bergischen Land.
7: So viel zur Geschichte. Wie gesagt, dann er sei hier auf einem benachbarten Hügel mit dem Fernglas gestanden und habe nach freien Flächen gesucht. Und die hat er in Kürten-Biesfeld auf dem Zimmerberg gefunden und hat dort das Kinderdorf errichtet.
2: Die Finanzierung der Stiftung gründet sich heute auf 3 Säulen. Regelleistungen nach der Sozialgesetzgebung werden von den zuständigen Jugend- und Sozialämtern übernommen. Zusätzliche Förderungen für Freizeitaktivitäten, Computer oder Führerscheine werden durch private Spenden und das Stiftungsvermögen finanziert. Und für spezielle Projekte oder Großbauvorhaben greift die Stiftung auf staatliche Zuschüsse zurück. Die Wohngemeinschaftshäuser in Köln wurden in den 80er und 90er Jahren für Jugendliche eröffnet. Martina Sturm-May erklärt das Betreuungsschema.
1: Also es ist so ein sogenanntes 3-Stufen-Modell im Idealfall, dass die jungen Menschen in die Intensivwohngruppe einziehen und dann in den Verselbstständigungsbereich gehen. Und dann gibt es noch ein sogenanntes Wohn- und Lebenstraining. Und dann gibt es noch das sozialpädagogisch betreute Wohnen. Und alles zeichnet sich dadurch aus, dass die Betreuungsintensität abnimmt. Also das heißt, der Personalschlüssel verändert sich. In der Intensivwohngruppe ist der höchste Personalschlüssel 1:1 mit einer Kommastelle. Und dann wird es immer weniger, bis zum Beispiel am Ende im sozialpädagogisch betreuten Wohnen ist der Stellenschlüssel, ich glaube, 1:4. Also für 4 Plätze gibt es eine Sozialpädagoge. Dadurch verändert sich auch die Betreuungsintensität.
2: Die Gesellschaft und auch die Volkswirtschaft profitieren von diesem Konzept. Menschen, die ihre Ausbildung nicht abschließen und dann keinem Beruf nachgehen können, verursachen für die Volkswirtschaft langfristig Kosten. Menschen, die nach abgeschlossener Ausbildung ihrem Beruf nachgehen, tragen zur Volkswirtschaft bei.
8: Es ist beispielsweise so, dass höhere Bildung ja mit höherem Erwerbseinkommen einhergeht. Und in Deutschland schätzt man da, dass pro zusätzlichem Bildungsjahr das Erwerbseinkommen um 9,5% steigt. Darüber hinaus ist es auch so, dass höhere Bildung zum Beispiel mit geringerer Arbeitslosigkeit einhergeht. Höhere Bildung geht mit besserer Gesundheit einher, Lebenserwartung und auch Lebenszufriedenheit.
2: Die VWL- und Politikwissenschaftlerin Vera Freundl forscht am Zentrum für Bildungsökonomie des IFO-Instituts in München zu Chancenungleichheit in der Bildung und den Folgen für die einzelnen Betroffenen und für die Gesellschaft.
8: Deswegen wäre es sehr wichtig, gerade benachteiligte Kinder und Jugendliche zu unterstützen, zum Beispiel auch durch Mentoring-Programme, die sehr viel dabei bewirken können, dass Jugendliche hier gestärkt werden in ihrem Bildungsweg.
2: Bleiben sie in ihrem Trauma unbehandelt und unbetreut verhaftet, sind die jungen Menschen nicht in der Lage, für sich selbst zu sorgen und etwas an die Gesellschaft zurückzugeben. Es wäre daher der Politik zu raten, gerade in der Jugendhilfe an dieser Stelle zu investieren.
9: Eigenständig aufzustehen mit Wecker, dann die Schule zu besuchen, abends rechtzeitig ins Bett zu gehen. Also so wirklich so ganz kleine, ich sage in Anführungszeichen normale Dinge, die für uns vielleicht normal sind, müssen halt auch eingeübt werden. Jetzt ist da gerade einer am Klopfen.
2: Die Tür zu Carola Hanschs Büro ist immer für alle offen. Die studierte Sozialpädagogin ist 48 Jahre alt und gemeinsam mit einer Kollegin die Ansprechpartnerin in allen Lebenslagen sozusagen für die Jugendlichen im Haus Hermann Josef in der Kölner Altstadt.
9: Ich betreue hier mit meiner Kollegin zusammen 6 Jugendliche insgesamt. Hier ist es so, die können einfach auch so vorbeikommen. Wir haben hier halt feste Zeiten hier im Büro. Wir machen auch viel Termine. Aber auch hier können die auch noch so einfach spontan vorbeikommen.
2: Was die älteren Jugendlichen im Verselbstständigungsbereich dann als Lernerfolg vertiefen, haben die Jüngeren in den Heilpädagogikstunden begonnen zu lernen. Selbstständigkeit, sagt Jack. Eigene Entscheidungen.
3: Wir haben immer Einzelstunden an sich. Man kann auch das zusammen machen mit Kindern, aber an sich sind das immer Einzelstunden mit der Heilpädagogin.
2: Jack nimmt dieses Angebot immer wieder wahr.
3: Manchmal fragt die mich dann halt, wie der Tag war oder wenn ich dann irgendwelche Themen habe, zum Beispiel irgendwas Familiäres oder so. Ja, genau. An sich hat man in meiner Woche halt diese HP-Stunden und sonst gibt es zwar eine Psychologin, aber die ist eher so, also da habe ich jetzt nur meine Sprecher wegen Medikamenten oder sowas.
2: Medikamente muss Jack heute nicht mehr nehmen. Demnächst zieht er in eine Wohngemeinschaft im sogenannten Verselbstständigungsbereich um.
9: Das ist auch mit die größte Herausforderung hier, wenn die in den Verselbstständigungsbereich ziehen, dass die das dann selber machen müssen. Also es gibt hier jetzt morgens um 7.30 Uhr keinen, der sie weckt. Das ist eine große Herausforderung, aber es ist dann wichtig, dass der Jugendliche lernt, okay, ich habe da eine Schwierigkeit. Wie können wir eine Lösung finden? Dass wir zusammen überlegen, okay, was brauchst du, damit du morgens um 7 Uhr aufstehen kannst? Brauchst du nicht nur einen Handywecker, sondern müssen wir vielleicht einen anderen Wecker kaufen? Dass man Lösungswege sucht, wie das funktionieren kann. Lösungsorientiertes Arbeiten und auch ja, annehmen, dass es eine Schwierigkeit ist. Ne? Auch, dass man dem Jugendlichen sagt, es ist okay, wenn du damit eine Schwierigkeit hast. Du hast gesagt, du möchtest noch Unterstützung, dann lass uns doch gucken, wie machen wir das.
2: Auch Jack hat schwierige Zeiten hinter sich. Schwierig genug, dass das Jugendamt ihn vor 2 Jahren aus seiner Familie genommen hat. Er hätte sich in seiner Familie nicht frei entwickeln können.
5: Wir haben einmal die Familienhilfen, wo wir in Familien PädagogInnen und PsychologInnen reinschicken, um dort sozusagen die Verhältnisse zu verbessern, den Eltern in der Erziehungsfähigkeit zu stärken. Und da sind natürlich auch Geschichten dabei, wo es entweder traumatisierte Kinder und Jugendliche gibt, aber eben auch traumatisierte Eltern, die dann wiederum Schwierigkeiten in der Bindung und in der Erziehung zu den eigenen Kindern haben.
2: In den Wohngemeinschaften sind immer Kinder derselben Peer Group zusammengefasst.
3: Normalerweise sind wir 9, aber dadurch, dass wir jetzt ein Kind haben, was noch dazugezogen ist, aber weil wir auch bald wieder welche ausziehen, sind wir gerade aktuell 10. Ich ziehe jetzt zum Beispiel bald auch aus in halt eine andere Wohngruppe der Stiftung. Genau. Zum Beispiel jetzt in die Wohngruppe, wo ich bin, kommen halt oft jüngere Kinder hin, weil ist halt für jüngere Kinder ausgelegt. Und dann, da wo ich hinkomme, ist halt eher dann so eine Jugendwohngruppe für junge Erwachsene.
2: Jack hat sich als nächstes Ziel das Abitur gesetzt. Dann möchte er Medizin studieren. Das Einzige, was ihn deshalb manchmal nervt, sind schlechte Schulnoten. Dann ärgert er sich.
3: Über mich halt, wenn ich nicht gelernt habe, ist ja meine Verantwortung, dann zu lernen.
2: Alpha hat seine Schule beendet und ebenso erfolgreich seine Ausbildung zum Koch abgeschlossen. Seit 2 Jahren hat er in seinem Beruf eine feste Anstellung. Bald wird er aus der betreuten Wohngemeinschaft aus und in eine eigene Wohnung einziehen. Alpha hat es geschafft.
6: Ja, wenn ich daran überdenke, dann ist es für mich auch immer so ein bisschen schon emotional, sage ich mal.
4: Ich habe nur geguckt, also, wo ich passt in diesem Moment. Man muss genau wissen, wo man passt. Man guckt einfach, wo man also glücklich sind, wo du machst also was mit Leuten. Genau, das hat mir irgendwie alles geholfen. Ich habe einfach geguckt, was ist gut für mich. Was ist schlecht für mich, habe ich einfach Abstand.
0: Nora Bauer war das mit einem Feature über die Stiftung Die Gute Hand und ihre betreuten Wohneinrichtungen für Kinder und Jugendliche, die nicht bei ihren Familien leben können.

0: Von Verlegern wird manchmal behauptet, sie wären eigentlich lieber Schriftsteller geworden, verstünden sich aber eher aufs Geschäft als aufs Schreiben. Michael Krüger ist der lebende Gegenbeweis. Jahrzehntelang hat er den Hansa Verlag geleitet. Inzwischen schreibt er nur noch Lyrik zum Beispiel.
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0: Aus dem Jahr 2018.

Willkommen in Hollywood. Jeder, der nach Hollywood kommt, hat einen Traum. Wovon träumen Sie? Das sind die ersten Worte aus dem Kultfilm Pretty Woman. Der erzählt das Märchen von einem gefallenen Mädchen, das einen reichen Prinzen kennenlernt und ein funkelndes Happy End bekommt. Aber Träume werden halt nur im Film wahr, oder? Mein Gast in der Redezeit kriegt gleich die Gelegenheit zu widersprechen. Er hat aus ziemlich bescheidenen Startchancen ziemlich viel gemacht. Heute ist er Schauspieler. Seine Geschichte um 10 nach 11 oder eigentlich auch ein bisschen später. Ich glaube, er ist zu spät dran. Das wird spannend. Und davor kommt wieder aktuell.

0: ist 11 Uhr. 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
1: Die Nachrichten mit Sabine Büttner. Guten Tag. In Hürtgenwald in der Eifel breitet sich ein Waldbrand weiter aus. Anwohner, die in einer Grundschule und einem Schützenheim untergebracht worden sind, müssen auch die jetzt verlassen. Der Brand erstreckt sich mittlerweile auf eine Fläche von 300 Hektar. Mehr als 350 Einsatzkräfte sind dabei, das Feuer in den Griff zu bekommen. Jens Eberl ist vor Ort.
2: Hier ist ein Hubschrauber im Einsatz, der auch immer wieder über uns kreist, der dann Wasser abwirft. Es sollen weitere Hubschrauber zur Unterstützung bereitgestellt werden. Ansonsten sind sehr viele Experten vor Ort, die jetzt überlegen, was man am besten machen kann. Es werden Schneisen gegraben mit Traktoren, dass man hier dem Feuer den Weg abschneiden kann. Es gab auch zwischendurch mal die Überlegung, ob man Gegenfeuer legen kann. Also da wird gerade beraten. Das Problem ist einfach, es ist sehr, sehr heiß. Wir haben ja ungefähr 30 Grad. Es gibt einen immer wieder aufwachenden Wind, der das Feuer wieder anfacht.
1: 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Der Vulkan Ätna spuckt seit Anfang der Woche Asche. Viele Reisende stecken am Flughafen fest. Dieser Fluggast wartet schon länger.
3: Ich bin seit 2 Tagen hier, andere seit einer Woche. Bei mir besteht die Fluggesellschaft darauf, von Catania zu fliegen. Sie kennen den Ätna wohl nicht so gut.
1: Die Sperrung des Flughafens hat für den Tourismus auf Sizilien deutliche finanzielle Folgen. Der italienische Handelsverband schätzt die Schäden bislang auf bis zu 24 Millionen Euro. In Lettland haben Jets der NATO in der Nacht eine Drohne abgeschossen. Nach Angaben der Behörden war sie in lettischen Luftraum eingedrungen. Passiert ist das Ganze in der Nähe der russischen Grenze. Arne Bartram berichtet.
4: Die Bevölkerung wurde aufgefordert, sich in Sicherheit zu bringen. Woher die Drohne genau kam, ist offiziell noch unklar. In den vergangenen Monaten waren häufiger Drohnen in die baltischen Staaten Lettland, Estland und Litauen geflogen. Die Behörden vermuten, dass sie aus dem Ukraine-Krieg stammen und Russland sie gezielt in die NATO-Staaten umlenkt, um zu provozieren. Vor einigen Tagen hatte der

0: litauische Geheimdienst gewarnt, Russland könnte erbeutete ukrainische Drohnen einsetzen, um Angriffe im Baltikum vorzutäuschen. So solle die Unterstützung für die Ukraine und die Geschlossenheit der NATO geschwächt werden. Lettland, Litauen und Estland zählen zu den entschiedensten Unterstützern der Ukraine im russischen Angriffskrieg.
1: Weitere Meldungen im Überblick. In Kolumbien hat die Regierung erste Pläne zum Wiederaufbau nach dem Erdbeben vorgestellt. Präsident de la Estrella versprach unter anderem Steuererleichterungen. Bei dem Erdbeben in Kolumbien sind mindestens 281 Menschen gestorben. Einsatzkräfte suchen in Trümmern weiter nach Überlebenden. Die Landwirte in Deutschland rechnen mit großen Ernteausfällen, weil es so trocken ist. Der Bauernverband fordert deshalb finanzielle Hilfen vom Staat. Präsident Ruckwied schlägt zum Beispiel vor, Steuern auf Diesel zu senken und EU-Fördergelder früher auszuzahlen. Ruckwied sagt, viele Betriebe kämpften um ihre Existenz. In der deutschen Autoindustrie arbeiten gerade so wenige Menschen wie seit 2005 nicht mehr. Viele Hersteller und Zulieferer haben Stellen abgebaut. Trotzdem bleibt die Autoindustrie für Deutschland wichtig, mit immer noch gut 690.000 Beschäftigten. Extremschwimmerin Nathalie Pohl soll heute in Köln ankommen. Sie schwimmt seit Dienstag von Frankfurt aus, erst durch den Main, jetzt durch den Rhein. Dabei wird das Team von Booten begleitet. Ziel der Aktion ist Aufmerksamkeit. Pohl will Geld sammeln, weil viele Kinder in Deutschland nicht sicher schwimmen können.
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1: In Geldern am Niederrhein ist Zollfahndern ein Schlag gegen Zigarettenschmuggler gelungen. Ermittler entdeckten Millionen unversteuerte Zigaretten. Leonie Miss berichtet.
3: Eigentlich waren sie nur einem Hinweis gefolgt. Dann haben sie an einer Lagerhalle mehr als 14 Millionen unversteuerte Zigaretten gefunden, die gerade verladen wurden. Zwei Tatverdächtige wurden vor Ort festgenommen. Gegen sie hat das Amtsgericht Kleve Haftbefehle erlassen. Zwei weitere Männer konnten fliehen. Neben der vielen Kartons voller Zigaretten stellten Zollfahnder aus Essen auch Bargeld und Mobiltelefone sicher. Der Einsatz fand bereits am 7. August statt, bekannt wurde er erst jetzt.
1: Das Wetter in Nordrhein-Westfalen. Kaum Wolken, viel Sonne und hohe Temperaturen. In Attendorn bis 35 Grad, in Recklinghausen bis 36, in Münster bis 37 Grad. Morgen vom Rheinland her mehr Wolken. Am Nachmittag sind dann kräftige Schauer und Gewitter möglich, bei Höchstwerten zwischen 28 und 33 Grad. Sonntag mal Wolken, mal freundlicher, vor allem zwischen Eifel und Rothaargebirge noch Schauer oder vereinzelte Gewitter mit 23 bis 27 Grad, deutlich kühler als zuletzt. Das war WDR aktuell. Achtung, es folgt eine amtliche Gefahrendurchsage für Hürtgenwald. Der Waldbrand rund um Hürtgenwald sorgt für extrem starken Rauch. Deshalb sollten geschlossene Räume nicht verlassen und Klima- und Lüftungsanlagen abgeschaltet werden. Wer persönlich Hilfe benötigt, kann sich weiter unter der Telefonnummer 02429-3090 melden. Bitte nicht den Notruf der Feuerwehr und der Polizei blockieren. 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A2 Dortmund Richtung Oberhausen, zwischen Gladbeck-Ellinghorst und Oberhausen-Königshardt, 4 Kilometer stockender Verkehr. A3 Köln Richtung Oberhausen, zwischen Duisburg-Wedau und Oberhausen-Lierich, 3 Kilometer stockender Verkehr. Auf der A4 Köln-Aachen sind in beiden Richtungen die Ausfahrten Düren und Langerwehe wegen des Waldbrandes gesperrt. Und A44 Dortmund Richtung Kassel, zwischen Erwitte-Anröchte und Büren etwa 20 Minuten plus 5 Kilometer Stau an einer Baustelle.
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4: Mit Caroline Kurz. Guten Tag. Manche Biografien klingen, als würden sie nicht zu echten Menschen gehören, sondern zu Roman- oder Filmfiguren. Ein Beispiel. Er wird geboren als Halbwaise 1997 in Marokko, kommt 2002 nach Deutschland, erliegt in der Pubertät dem Reiz von Spielautomaten, gerät auf die schiefe Bahn, landet 2017 im Knast, kommt 2019 wieder raus mit dem Traum, Schauspieler zu werden. Im Jahr danach ergattert er seine erste Rolle in einer TV-Serie. 7 Jahre später, also heute, kann er auf eine ganze Reihe von Haupt- und Nebenrollen in Film und Fernsehen verweisen. Aber das ist keine erfundene Story, sondern das Leben von Younes Abbas. In der Redezeit erzählt er seine Geschichte. Jedenfalls hoffe ich das. Aktuell steckt er noch im Verkehr fest. Na, später in dieser Stunde wird es dann um Menschen gehen, die mehr Schwierigkeit hatten als er, das Steuer rumzureißen. Sie sind wohnungslos. Aber aufgegeben haben sie nicht. Deshalb bieten sie Obdachlosenzeitungen an. Wie sie mit den sinkenden Verkaufszahlen umgehen, hören sie nachher. Und einen Erfrischungskick aus dem Garten gibt's noch obendrauf bei WDR 5.

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Und falls Sie uns schon ein paar Minuten länger zuhören, fragen Sie sich jetzt wahrscheinlich, ist der Gast für die Redezeit inzwischen angekommen? Die gute Nachricht ist ja, er ist da. Die mittelgute Nachricht gerade erst. Wir geben ihm nochmal 30 Sekunden zum Atmen und dann geht's los.

0: So, jetzt aber. Bin gespannt, ob Younes Abbas gleich schwer atmet. Der ist wirklich gerade erst angekommen. Rote Teppiche, Preisverleihungen im Blitzlichtgewitter, Glanz, Glamour und jubelnde Fans. So stellen sich viele, die von der Schauspielerei träumen, das vor. In Wirklichkeit ist das oft deutlich ernüchternder. Kaum jemand kann auf Dauer gut von diesem Job leben. Dass gerade er in dieser Branche landen würde, hätte Younes Abbas als Kind und Jugendlicher ohnehin nicht gedacht. Und dass es gleich so gut laufen würde für ihn, war erst recht nicht abzusehen, weil Younes Abbas so gar nicht stolperfrei ins Leben gestartet ist. Heute ist er Ende 20 und als Haupt- und Nebendarsteller gefragt. Er war auch schon für etliche Preise nominiert, ganz ohne Schauspielausbildung nebenbei bemerkt. Über seinen ungewöhnlichen Weg in ein begehrtes Fach will ich jetzt mit ihm sprechen und aus gegebenem Anlass über die Anreise in unser Studio. Willkommen, Younes Abbas.
1: Was ein tolles Intro, ja. Ich danke Ihnen, Frau Kurz. Ja.
0: Was war denn da los?
1: In Berlin ist es immer mit den S-Bahnen und den Bussen, die immer einige Verspätungen mit sich bringen, schwer den Anschluss zu kriegen. Und so war es dann eben, als wir vom Rio-Reiser-Platz, ein bekannter Platz mitten in Kreuzberg, eine sehr, sehr belebte Straße, wo der Bus dann auf dem Weg von einer Polizeikontrolle, glaube ich, dann ein bisschen aufgehalten wurde. 3 Minuten Verspätung bedeutet im Umkehrschluss am Anhalter Bahnhof haben wir die S-Bahn auch verpasst, leider.
0: Ja.
1: Aber wir haben es Gott sei Dank hierhin geschafft und ich bin happy, hier zu sein.
0: Ja, ich bin sehr froh, Sie zu hören. Jetzt waren Sie in Berlin zu sehen in der Rolle des Mannes, der schnell zum Radiostudio muss.
1: Genau.
0: Das haben wir, kleines Publikum.
1: Das haben wir fürs kleine Fernsehspiel heute produziert.
0: Genau. Und in welcher Rolle kann Sie ein größeres Publikum in naher Zukunft sehen?
1: Es gibt aktuell wirklich gute Rollen, auf die man sich in Zukunft einstellen kann. Gute Serien, die wir in den letzten 2 Monaten noch abgedreht haben. Bin jetzt vor 2 Wochen frisch vom Bodensee wieder nach Berlin zurückgekommen, wo ich die letzten 6 Wochen an der 10. Staffel von WAPO Bodensee mitgewirkt habe. Und in einer Special-Episode, das darf ich hier auch schon verraten, wie die heißt, Tanz am Wasser, die voraussichtlich 2027 im ARD dann zu sehen sein wird, habe ich die Episodenhauptrolle Serda Gözan ergattert.
0: Schön.
1: Und wirklich ein tolles Projekt gewesen mit einem sehr, sehr familiären Team. Die Crew, die da am Bodensee seit glaube ich, knapp 6, 7, 8 Jahren zusammen intensiv arbeitet, hat einem wirklich ein sehr, sehr gutes Gefühl gegeben. Die Regisseurin Saskia Weisheit ist extrem affin dafür, gewisse Nuancen zu beachten. Und das gibt mir als Schauspieler natürlich ein extrem gutes Gefühl, wenn ich weiß, da sitzt jemand, der die Kleinigkeiten, die ich vielleicht manchmal vor der Kamera dann nicht sehe oder nicht wahrnehme, dass da dann jemand ist, der dann da den Input gibt.
0: Ja, also ich höre einen Mann, der zufrieden ist mit dem Job, den er zuletzt gemacht hat, der Hauptrollen spielt für die ARD. Trotzdem sind da draußen ja noch einige Menschen, die Sie nicht kennen. Haben Sie einen Tipp, was wir uns angucken sollten, was es schon gibt? Auf das andere müssen wir ja bis nächstes Jahr warten.
1: Reden wir jetzt von Filmen, wo ich dabei bin? Oder
0: ja, klar. Nein, wo Sie stolz sind auf das, was Sie gemacht haben.
1: Also ich bin wirklich, Gott sei Dank, sehr, sehr, sehr zufrieden bis dato mit den Projekten, die ich ausgewählt habe, die letzten 6 Jahre. Und meine Empfehlung, ich glaube, hier für die Menschen, die zuhören, wäre A Better Place. Es ist eine ganz, ganz schöne Serie, die in der ARD-Mediathek läuft, eine internationale Koproduktion von Frankreich, Österreich und Deutschland. Und das spielt in einer fiktiven Kleinstadt, wo eine Professorin und ein Bürgermeister ein Resozialisierungsprogramm starten und praktisch den Menschen, die inhaftiert sind, eine zweite Chance geben durch Arbeit, durch Wohnung. Das Ganze ist dann so transparent ausgelegt, dass es ein Programm gibt, das heißt Trust. Und das kümmert sich dann um die Opfer, um die Täter, um alle, die in diesem System irgendwie mitbeteiligt sind. Mhm. Und gibt den Menschen eine Perspektive und eine Stimme. Und es gibt selten Stoffe, die einen gesellschaftlich kritischen Impact haben. Und als ich das Buch gelesen habe, habe ich es vor dem Casting 10-mal gelesen und dachte mir, da will ich unbedingt dabei sein. Mhm. Und ja, ich habe mich wirklich sehr, sehr gefreut, das Ganze mit dem tollen, tollen Ensemble und den guten Leuten, die da alle mit beteiligt waren, auf die Beine zu stellen und diese Figuren zum Leben zu erwecken.
0: Jetzt ist es so, dass Dreharbeiten dieser Art für Sie mittlerweile Alltag sind, aber der Weg dahin war ja denkbar weit und der Stoff, von dem Sie gerade berichtet haben, hat auch was mit Ihrer Biografie zu tun, da kommen wir noch hin. Ich würde erstmal gerne wissen wollen, ob es in Ihrer Kindheit und Jugend irgendeinen Menschen gab, der mit der Filmbranche zu tun gehabt hätte, der Ihnen gesagt hat, Younes, das mach mal.
1: Nein, also Tatsache nicht. Das ist auch einer meiner Hauptantriebe, meine Hauptmotivation, den Menschen, die auch aus sozial benachteiligten Ecken kommen, zu zeigen, dass man keine Vorbilder braucht, die in der Kunst irgendwie das vorleben, sondern dass man sich auch selber wahrscheinlich viel, viel leichter in so eine Sachen reintrauen kann und dann auch zu einem guten Ergebnis kommen kann. Also wenn man sich das halt traut, dann siehst du am Ende und machst deine Erfahrungen, ob sie gut sind, ob sie schlecht sind, mal sekundär. Ich glaube, es ist einfach nur grundsätzlich wichtig, dass man Erfahrungen macht. Mhm. Und dann kann man davon profitieren, ob sie gut sind, ob sie vielleicht schlecht sind. Ich glaube, jeder ist so ausgelegt, dass er aus dem, was ihm passiert, das zukünftige Ich stärker gestalten kann.
0: Sie haben die allerfrühesten Erfahrungen in Marokko gemacht, da sind Sie geboren. Haben Sie irgendwelche Erinnerungen an das Land?
1: Ja, genau, ich bin Marokkaner, und also Deutsch-Marokkaner. Ich fühle mich mit beiden Ländern sehr, sehr verbunden und bin in Marokko geboren, in Settat. Das ist 40 Kilometer von Casablanca, das sagt wahrscheinlich den anderen eher was. Casablanca. Und ja, ich habe zu Marokko ein sehr, sehr gutes Verhältnis, weil ich noch große Teile meiner Familie da habe. Und durch das Aufwachsen in diesen Straßen, wo man nicht viel hatte, wo wir mit 7 Menschen auf 2 Zimmern groß geworden sind, da war es natürlich für mich sehr, sehr prägend. So eine Zeit, die geht an einem nicht spurlos vorbei.
0: Das sind die Dinge, die wir mitnehmen aus unseren Geschichten.
1: Safe.
0: Dann haben Sie dieses in Ihrem Herzen oder anderswo mitgenommen nach Deutschland. Und wissen Sie noch, erinnern Sie sich daran, wie Sie das hier anfänglich fanden?
1: Entschuldigung. Also ich hatte es schon ein bisschen schwieriger. Also die Sprachbarriere, die Sprachblockade. Es war natürlich schon so, dass man dadurch, weil man sich mit den anderen nicht verständigen konnte, somit auch keine gemeinsamen Berührungspunkte finden konnte. Und das hat es am Anfang natürlich schon ein bisschen schwer gemacht, aber ich hatte Gott sei Dank meine Mutter, eine liebevolle Mutter, die beste Mutter der Welt, die mich in diesem Land schon aufgenommen hat. Und sie war ja schon 4, 5 Jahre hier, also sie hat ja schon alles so gesagt für uns vorbereitet, dass ich eigentlich nur hier hinkommen musste und mich auf das konzentrieren sollte, was ansteht. Also sprich, dass man auf jeden Fall den Vorteil hatte, obwohl man in ein fremdes Land praktisch kam, hatte man schon Leute, die einem nicht fremd waren. Und mein Stiefvater auch, der Hans Tüffers. Also das waren dann direkt Menschen, die mich mit auf meinen Weg hier unterstützt haben. Und es gab auch andere Leute, die sich auch schwer taten. Ich hatte auch viele Freunde syrischer Herkunft, albanischer Herkunft, libanesischer Herkunft, kurdischer, türkischer. Ich bin sehr multikulturell aufgewachsen. Und auch natürlich auch deutscher und spanischer und französischer. Also ich hatte Freunde praktisch von internationalem Ausmaß. Und das schon im kleinen Alter, im Jugendalter. Und das war, hat mir auch sehr geholfen, dass es auf jeden Fall Leute gab, die den gleichen Struggle durchlebt haben.
0: Was wollten Sie in dieser Zeit werden?
1: Anwalt eigentlich. Rechtsanwalt. Ein guter, enger Freund unserer Familie, der Markus Optendrenk, der ist auch hat auch Jura studiert, auch Jurist. Und der hat mich in meinen jungen Jahren, wo ich ebenfalls Mitglied in der Jungen Union war, weil er halt da auch schon politisch früh engagiert war, hat er mich ein bisschen auf diesen Trichter gestreckt und sagte, ey, warum studierst du nicht mal Jura und du wärst bestimmt ein guter Rechtsbeistand. Und dann dachte ich mir das mal zwischenzeitlich so, ja, warum denn nicht? Ne? Und dann habe ich gesehen, alles klar, das sind am Ende 7 Jahre.
0: Studium.
1: Ja, genau. Und sehr, sehr, sehr, sehr viel, was man sich da über die Zeit aneignen muss. Also ein relativ trockenes Unterfangen, was man da, glaube ich, über viele Jahre durchlebt.
0: Nicht für jeden.
1: Nicht für jeden, aber große, große Hochachtung meinerseits. Wer das erste Staatsexamen schafft, der hat ja das zweite meistens dann auch in der Tasche. Das ist für mich wirklich ein Riesenrespekt, wenn ich sehe, ich habe einen guten Freund, der hat es abgeschlossen vor einem Jahr, da habe ich wirklich großen Respekt vor.
0: Ja, aber Sie, Younes Abbas, sind nicht Jurist geworden, Sie sind Schauspieler geworden und dazwischen ist noch was anderes passiert. Es muss eine Zeit gegeben haben, in der Sie falsch abgebogen sind.
1: Das stimmt, das stimmt. Genau, ich bin damals mit 18, wurde ich zu 2 Jahren und 6 Monaten Jugendstrafe verurteilt wegen Einbruch auf Juweliere und bin dann nach 1 Jahr und 8 Monaten auf guter Führung entlassen worden. Und ja, so ist es dann halt, wenn man viel Zeit für sich hat und irgendwie keine Einflüsse von draußen, dann kann man sich extrem mit sich selbst beschäftigen und mal reinhorchen und mal gucken und mal verstehen, was ist denn dahinter Und warum ist man in der Situation, in der man eigentlich gar nicht stecken möchte? Also wie hat man es geschafft zu fallen, aber gar nicht zu sehen, wie tief man fällt? Und durch diese Zeit, die ich dann da drin verbracht habe, ja, und jeden Tag und jeden Moment, den ich da drin durchlebt habe, extrem viel Reue gespürt, jeden Tag sogar. Und für mich selbst entschlossen, was ich draußen für einen Weg gehen möchte. Ich habe mir eine Liste gemacht und diese Liste abgehakt.
0: Das ist insofern ungewöhnlich, als wir ja aus der Statistik wissen, dass Menschen, die einmal mit diesem Justizvollzugssystem auf diese Weise Kontakt gehabt haben, eine hohe Wahrscheinlichkeit haben, wieder rückfällig zu werden. Was war das denn, was Sie gefunden haben in dieser ganzen Zeit, in der Sie Gelegenheit hatten, sich mit sich selbst zu beschäftigen, was Ihnen stattdessen die Chance gegeben hat, Träume zu entwickeln und die dann auch zu verfolgen?
1: Also in erster Linie hat mich mein Glauben gestärkt. Der hat mir sehr, sehr viel Kraft gegeben. Und was mich, glaube ich, für die Zeit nach der Inhaftierung geformt hat, war der Realismus. Und zwar zu verstehen, dass ich nicht das Leben führe, was ich mir gewünscht habe immer. Und das ist an einem Punkt angekommen, weil ich habe früh angefangen zu spielen leider. Und das war dann halt die klassische Quittung dafür. Die folgt halt auf Beschaffungskriminalität.
0: Sie meinen Glücksspiel?
1: Genau, Glücksspiel leider. Was ja in Deutschland auch extrem, in extrem vielerlei Hinsicht auch supportet und für geworben wird. Wenn man alleine bei den Fußballspielen mal immer in die Werbeslots reinschaut, dann sieht man, wie viel Sportwettenanbieter da ihr Treiben tun. Und für mich war es dann genau dieser Realismus, wenn ich darauf nochmal zurückkomme, dass ich verstehe, alles klar, ich möchte eigentlich ein anderes Leben für mich und meine Familie. Ich möchte nicht andere Menschen co-abhängig von meinem von meinen Versagen irgendwie auf gut Deutsch gesagt, darstellen. Und das heißt, das war so der Punkt, dass ich gesagt habe, draußen möchte ich mein Abendgymnasium nachholen, ich möchte arbeiten gehen, ich möchte Musik produzieren, möchte Filme machen. Und möchte die Menschen, die um mich herum immer an mich geglaubt haben, nicht enttäuschen.
0: Und wir wissen ja schon, Younes Abbas, dass es gut ausgegangen ist, dass Sie genau das auch gemacht haben. Sie haben eine spektakuläre Kehrtwende hingelegt und kurz nachdem Sie entlassen worden sind, sich ein Casting ergattert.
1: Korrekt, korrekt.
0: Wie war das denn?
1: Bin rausgekommen und habe mir bei Google einfach ein offenes Casting einfach eingegeben. Das würde ich auch jedem empfehlen, der sagt, ich habe Lust auf Schauspiel, ich habe Lust, Erfahrungen vor der Kamera zu machen. Da muss man nicht immer den klassischen Weg gehen über Schauspielschulen, sondern man kann sich auch einfach bei einem offenen Casting probieren und vorstellen. Und bin dann glücklicherweise in die Auswahl gekommen, dass ich nochmal zu einem Casting durfte und habe dann 2020 meine erste Hauptrolle in einem TV Now, also heute RTL Plus, TV Now Original bekommen und hatte dann direkt... Wurde dann direkt ins kalte Wasser geworfen und durfte dann direkt mal vier Monate mit den ganzen Leuten diese Erfahrungen machen, die wahrscheinlich sonst erst über einen längeren Zeitraum zustande kommen. Und es war natürlich mein Glück, dass ich direkt verstanden habe, das ist wichtig am Set und das muss man beachten. Und so hat man sich zu präsentieren, dass alles so harmonisch läuft, dass jedes Department sich auf seine Belange konzentrieren kann. Und das ist ja auch das, was ja einen Film ausmacht. Also ein Film funktioniert mit zwei Etappen. Auf der einen Seite muss die Story gut sein, auf der anderen Seite müssen die Darsteller gut sein. Wenn die Story nicht gut ist und die Darsteller gut, dann kommt kein guter Film zustande. Also es ist wichtig, dass alle miteinander harmonieren. Und das habe ich direkt am ersten Set so prägend kennengelernt, dass sich das tief bei mir verankert hat bis heute.
0: Hatten Sie da das Gefühl, dass Ihr Leben sich gerade für immer verändert hat, zum Guten?
1: Da noch nicht. Also auch bis heute Tatsache noch nicht. Ich fühle mich auf jeden Fall wie ein ganz, ganz, ganz normaler Mensch. Ich habe gar kein Gefühl, dass ich irgendwas Bewegendes mache. Da sehe ich andere Berufsspannen, andere Menschen, andere Leute, die was viel, viel, viel, viel Wichtigeres machen, meiner Meinung nach. Und deswegen, ich glaube, ich habe einfach mit dieser ersten Rolle das Glück gehabt, dass ich mich zeigen konnte und zeigen konnte, was in mir steckt und dass andere Menschen dann darauf aufmerksam geworden sind.
0: Wir haben schon gestreift, Sie haben keine Schauspielschule besucht, sonst wäre das ja hier Thema gewesen. Sie sind ein Autodidakt, Sie sind, kommen aus einem...
1: Hui. Sorry.
0: Zu viel gerannt, da muss man husten, ich kenne das auch.
1: Nee, sorry. Nein, ich habe gerade hier Bescheid bekommen von der Kollegin, dass sie auch eine Taste gibt, um das auszustellen.
0: Die Räuspertaste, ja. Gut, dann wissen wir das jetzt alle auch. Räuspertaste drücken und bitte nicht verschwinden, sondern auf folgende Frage antworten. Wie war das denn für Sie als Newcomer in diese Filmbranche zu kommen, wo alle das Vokabular kennen, alle die Abläufe kennen? Haben Sie so getan, als wären Sie auch cool und wüssten Bescheid? Oder haben Sie gesagt, Entschuldigung, ich bin neu, wie geht denn das hier?
1: Ich habe schon, wie geht das hier gewählt, klar. Also das ist ja A und O. Es ist, glaube ich, Quatsch, irgendwie sich als etwas darzustellen, was man nicht ist. Also ich glaube, wenn man Verständnis an den Tag legt, dann versteht man auch, wenn einer etwas nicht versteht, weil er noch gerade neu ist, weil er noch in dem Prozess ist, das Ganze zu verstehen. Aber ich hatte dann natürlich das Glück, weil ich sowieso schon immer ein sehr, sehr, ich würde sagen, lernaffiner Mensch bin und extrem gut zuhören kann. Das ist, glaube ich, die beste Währung, die es gibt, zuhören. Und dadurch habe ich dann sehr, sehr schnell gute Sprünge machen können über das, was man dann da halt am Set für Erfahrungen macht.
0: Ich kann mir vorstellen, vielleicht ist das auch Klischee-Denken, ich kann mir vorstellen, welche Art von Rollen Sie angeboten bekommen, die Ihnen zu doof sind, weil die zu sehr eben in Schubladen denken.
1: True.
0: Welche hätten Sie gern häufiger? Welche Angebote?
1: Also ich muss sagen, ich habe das irgendwo auch das Glück gehabt, dass ich die letzten Jahre mir ein gutes Portfolio aufgebaut habe, weil ich selektiert habe. Also ich habe auf der einen Seite habe ich Figuren wie Paul, wie Marvin, wie Moritz, wie Jascha, wie Jannis. Und dann gibt es natürlich auf der anderen Seite auch Figuren wie Ashraf, Bektash, Momo. Das sind aber generell zwei Welten, die ich sehr, sehr gut kenne. Also sprich, für mich ist, glaube ich, immer das Wichtigste, dass eine Rolle einen gesellschaftlichen Impact hat, dass das Buch nicht so klischeebelastet ist und nicht irgendwelche Stereotypen bedient werden, sondern dass man es schafft, eine Figur unabhängig von ihrem Background zu schreiben. Mhm. Ne? Also das ist, glaube ich, ganz, ganz wichtig für mich und meine Figurenauswahl. Es ist auch nicht so, dass ich immer alles kriege, was ich möchte. Also ich habe jetzt die letzten zwei Jahre auch sehr, sehr viele Absagen bekommen. Bin damit jetzt auch besser umgegangen, weil ich am Anfang sehr viele Zusagen bekommen habe. Musste man sich natürlich dann erstmal ein bisschen daran gewöhnen, dass das nicht immer so läuft. Aber ich bin extrem wertschätzend umgegangen mit dem Ganzen, was mir auf meinem Weg da in meine Füße gelegt wurde. Das heißt, ich bin eigentlich nur auf der Suche nach Rollen, die einen Impact haben, den ich suche, den ich verstehe, so dass ich mich am Ende auch vollkommen vor meine Rolle stehen kann. Weil wir sind am Ende die besten Verteidiger für unsere Rollen und ich muss verstehen, wieso meine Rolle das macht, was sie macht oder warum sie das fühlt, was sie fühlt oder warum sie das spricht, was sie spricht. Und wenn man das hat, und das hatte ich Gott sei Dank bei vielen Büchern schon, bei Alle, die du bist, es war ein magisches Buch von Michael Vetter-Natanski, auch ein guter Freund von mir, der hat sich sehr, sehr viel Zeit genommen und da haben wir am Set alles 1:1 nach Drehbuch gesprochen. Also da war keine Improvisation, sondern da wurde bei jedem Wort, bei jeder Atmung gab es einen Gedanken, den der Mann hatte. Und das haben wir dann auch so probiert umzusetzen.
0: Younes Abbas ist Schauspieler, hat gerade die Serie Wapo Bodensee für die ARD gedreht, ist nächstes Jahr da zu sehen. Wir haben über seinen unorthodoxen Weg in die Branche und über Licht und Schatten in seinem Leben gesprochen. Danke für den Besuch in der Redezeit, Herr Abbas.
1: Ich danke Ihnen vielmals. Ja, es war ganz toll. Danke euch.

0: Hier ist WDR 5 und das Thema beschäftigt uns schon den ganzen Tag in der Eifel, genauer in der Gemeinde Hürtgenwald. Brennt der Wald. Über 2000 Einwohner aus dem Ortsteil Hürtgenwald-Gai sind evakuiert worden. Sie hätten in einer Grundschule untergebracht werden sollen. Vor einer Stunde allerdings hat unser Reporter Benedikt Herfs von vor Ort berichtet, dass die Einwohner diese Sammelstelle wieder verlassen mussten. Der Brand ist zu nahe gekommen. Die Einwohner müssen jetzt woanders in Sicherheit gebracht werden. Also die Lage ist weiterhin irgendwie wild. Hallo Benedikt.
1: Hallo, ja, wild, genau.
0: Wie ist denn die Situation jetzt gerade?
1: Ja, jetzt gerade fliegen hier mittlerweile, ich glaube, 5 oder 6 Löschhubschrauber permanent über der Brandstelle. Man hört es auch wieder im Hintergrund. Es ist ja ein furchtbarer Lärm. Und ja, die lassen die ganze Zeit Wasser auf den Brandort ab. Aber der Rauch ist eben auch dichter geworden. Ja, und mittlerweile sind auch am Boden jetzt Wasserwerfer im Einsatz. 4 Stück sind da, die schmeißen das Wasser auf die Brandstelle. Und das soll laut Feuerwehr wohl auch sehr effektiv gerade sein.
0: Was ich daran beeindruckend finde, ist, dass wir in unseren Regionen ja eigentlich gar nicht die Erfahrung haben, so wie die Waldbrandländer im Süden Europas, die das jedes Jahr haben. Klingt das nur gut organisiert oder ist das gut organisiert?
1: Ich kann nicht sagen, ob das gut organisiert ist, aber ich kann sagen, hier ist eine Masse an Rettungskräften, die man sich nicht vorstellen kann. Also aus ganz Nordrhein-Westfalen, also Ratingen, Bergisch Gladbach, was habe ich noch alles gesehen? Und Panzer von der Bundeswehr. Also es ist wirklich hier mittlerweile alles aufgebaut und hingeschafft worden, was ja schnellstmöglich auch hier sein kann. Ne?
0: Hattest du Gelegenheit, die Menschen zu fragen, die da jetzt ihre Wohnungen und Häuser verlassen mussten, wie es ihnen damit geht?
1: Mit denen konnte ich jetzt tatsächlich aktuell nicht mehr sprechen. Ich habe heute Morgen, ja direkt als die Evakuierung dann veranlasst wurde, gesprochen. Und die waren natürlich besorgt um ihren Ort, machten sich Sorgen, wissen nicht, was passiert und haben auch die ganze Nacht natürlich nicht geschlafen. Also die sind natürlich in großer Sorge und sind jetzt ja auch noch weiter weggebracht worden von ihrem eigentlichen Ort. Und ja, können das nur aus der Entfernung sozusagen beobachten.
0: Und du hältst auch einfach weiter die Stellung?
1: So schaut's aus.
0: Weißt du, wie lange du das heute noch machst?
1: Solange ich gebraucht werde sozusagen. Aber ich bin ehrlich, die Sonne, die knallt hier ordentlich auf dieses Feld. Es ist ja unfassbar warm, auch für die ganzen Rettungskräfte, die hier sind.
0: Benedikt Herfs ist vor Ort in Hürtgenwald. Vielen Dank für deinen Einsatz, fürs tapfere Durchhalten und immer berichten. Wir bleiben auch dran an dem Thema. Auf wdr.de haben wir einen Live-Ticker zur Lage, wo Sie, die uns gerade hören, jederzeit sich informieren können, wie die Updates aus der Brandregion so sind. Danke, Benedikt.
1: Sehr gerne.

0: Morgen jährt sich der Tag zum 5. Mal, an dem Afghanistan zurück in die Hände der Taliban gefallen ist. Die Lage im Land ist dramatisch, besonders für Mädchen und Frauen, aber auch für Afghanen in Deutschland ist es kompliziert. Ich möchte gern mit Ihnen drüber reden, ab 10 nach 12 im Tagesgespräch. Sie erreichen uns unter der Nummer 0800 5678 555 und über die WDR5-App. Der internationale Militäreinsatz in Afghanistan ist 2021 zu Ende gegangen. Die militant-islamistischen Taliban haben die Unruhe jener Tage genutzt, um die Macht zu übernehmen. Am Flughafen von Kabul gab es chaotische Szenen, wie die Tagesschau damals berichtet hat.
1: Aus Angst vor den Taliban versuchten tausende Einheimische, auf das Gelände zu flüchten. Wegen des Ansturms setzte das US-Militär die Evakuierungsflüge vorübergehend aus.
0: Heute leidet die Zivilbevölkerung unter Hunger und Armut. Viele versuchen weiter Afghanistan zu verlassen, aber die, die es bis zu uns schaffen, müssen feststellen, dass die Bundesregierung angefangen hat, direkt mit den Taliban zu verhandeln. Es finden auch wieder Rückführungen, also Abschiebungen statt. Was bewegt Sie beim Blick nach Afghanistan? Wie bewerten Sie das Vorgehen der deutschen Politik? Brauchen wir mehr Aufmerksamkeit für die Situation der Menschen, die Afghanistan nicht verlassen können? Wenn Sie mitreden wollen, rufen Sie gerne an oder schreiben Sie. Ich würde mich freuen.
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0: Die allererste hieß Bank Express. Heute heißt sie Draußenseiter. Deutschlands älteste Straßenzeitung ist 1992 in Köln gegründet worden und hat bald viele Nachahmerinnen gefunden. In Hamburg die Hinz und Kunst, in Berlin die Motz, in Nordrhein-Westfalen gibt es auch einige andere noch. Recht bekannt ist zum Beispiel die 50-50 aus Düsseldorf. Die meisten nennen diese Monatsschriften Obdachlosenzeitungen, auch wenn das nicht ganz korrekt ist. Was auf jeden Fall stimmt, sie sind eine Hilfe zur Selbsthilfe für Sozialbedürftige. Und viele haben mit sinkenden Verkaufszahlen zu kämpfen. Was tun, wenn Aufgeben keine Option ist? Tristan Pena-Hoffmann hat in Düsseldorf mit denen gesprochen, die die 50-50 machen und mit denen, die von ihr leben.
1: 50-50 heute mit den Totenlosen, mit Kuddel von den Totenlosen.
2: Düsseldorf. Sandra Martini ist eine von etwa 400 50-50-Verkäuferinnen und Verkäufern in der Stadt. In einer Hand hält sie die aktuelle Ausgabe der Zeitung. Mit der anderen legt sie die Krücke, die ihr beim Laufen hilft, neben sich. Sandra Martini setzt sich auf eine niedrige Steinmauer, wenige Meter von einem Bahnübergang entfernt und direkt vor einem Einkaufszentrum, ihrem Stammplatz.
1: Das ist ein zentraler Punkt, die Düsseldorf-Arkaden, wo also jeder hinkommt, um mal was einzukaufen.
2: Trotzdem bleibt heute Vormittag kaum jemand stehen. Die 59-Jährige wird wenig beachtet. Die Situation kennt sie.
1: Es dauert manchmal 2 bis 3 Stunden, bis ich wirklich eine Zeitung verkaufe. Ne? Es ist total schwer geworden.
2: 50-50 ist die größte Straßenzeitung in NRW. Ihren Sitz hat sie ebenfalls hier in Düsseldorf. Seit der Gründung sind die Verkaufszahlen, vor allem in den letzten 10 Jahren, stetig gesunken. Von 40.000 verkauften Zeitungen im Monat zu den besten Zeiten ist die Auflage seitdem auf etwa 15.000 gesunken, mit einem Tiefstand Anfang dieses Jahres im Januar. Gründer und Leiter Hubert Ostendorf hat diesen Rückgang selbst erlebt.
3: Wir haben in Deutschland und nicht nur in Deutschland eine allgemeine Krise der Printmedien. Printmedien sind sehr stark zurückgegangen. Viele Verlage haben aber es auch geschafft, den Rückgang bei den Printauflagen zu kompensieren, indem sie gute digitale Angebote gemacht haben.
2: Doch ein Wechsel ins Digitale, der sei für 50-50 nicht so einfach möglich, so Ostendorf.
3: Die DNA der Straßenzeitung ist ja, dass sie auf der Straße verkauft werden von bedürftigen Menschen, von obdachlosen Menschen und dass die dadurch einen Kontakt kriegen zur bürgerlichen Zielgruppe und Geld einnehmen können, um ihre prekäre Lage zu verbessern.
2: Das Konzept ist bei allen Straßenzeitungen das gleiche. Verkäuferinnen und Verkäufer wie Sandra Martini kaufen die Zeitung mit ihrem eigenen Geld. Wenn sie die 50-50 dann zum vereinbarten doppelten Preis weiterverkaufen, holen sie das Geld damit wieder rein und machen außerdem Profit. Die Grundvoraussetzung ist, dass sie möglichst viele Ausgaben verkauft kriegen. Wie viele? Das müssen sie beim Einkauf für sich selbst einschätzen. Dadurch soll der Schritt weg vom Betteln hin zu mehr Tagesstruktur, Eigenverantwortung und selbstständigen Wirtschaften gelingen.
3: Dahinter steckt die Idee, dass Menschen, die bedürftig sind, auch in der Lage sind, Dinge selbst zu tun. Selbsttätig die Zeitung in Vorkasse zu erwerben, sich hinzustellen und zu verkaufen.
2: Wegen der sinkenden Zahlen trifft die 50-50 vor 1,5 Jahren eine Entscheidung. Sie bringt doch eine Online-Ausgabe heraus. Aber eine, die auch auf der Straße verkauft wird. Sandra Martini hat diese Ausgabe im Angebot. In ihrer Mappe befinden sich nicht nur Zeitungen, sondern auch einzelne Flyer. Auf denen steht ein Rubbelcode, mit dem Kunden die Ausgabe online freischalten können. Die Flyer kosten den normalen Preis der Zeitung. Eine Umstellung, sowohl für Sandra Martini als auch für ihre Kunden.
1: Es gibt auch Menschen, die sagen, nee, gib mir mal lieber eine Zeitung. Ne? Weil die wissen auch nicht oftmals, dass sie auch auf die Homepage gehen können und dann sich einloggen können und dann einen Monat lang die 50-50 online lesen können, also über ihr Handy.
2: Das ist ein möglicher Grund, warum die Online-Ausgabe nicht so gut läuft, wie von den Machern erhofft. Obwohl sie immerhin 2000 Ausgaben im Monat online verkaufen.
3: Wir haben wirklich gehofft, dass die digitale Ausgabe noch besser geht, als sie geht. Also da ist noch Luft nach oben hin. Es ist uns aber gelungen, immerhin durch die digitale Präsenz, dass wir die sinkenden Einnahmen durch das digitale Angebot, was wir haben, ein bisschen kompensieren konnten.
2: Die Beratungsstelle der 50-50, 15 Minuten von Sandra Martinis Stammplatz entfernt. Hier können Verkäuferinnen und Verkäufer die Zeitung vormittags unter der Woche einkaufen und außerdem Probleme mit Sozialarbeitern besprechen. Die Eingangstür mit einer Rampe führt in einen kleinen Raum mit einer Theke und Küche. Dahinter sind Büros. Etwa 2 Dutzend Verkäuferinnen und Verkäufer haben sich heute vor der Beratungsstelle versammelt. Unter ihnen gibt es einige, die sich noch nicht ganz an den Flyer für die Online-Ausgabe gewöhnt haben, auch wenn technische Probleme in der Beratungsstelle besprochen werden können.
4: Ich habe die noch nie angeboten, ich habe die noch nie gehabt. Ja.
5: Warum?
4: Kein Bock drauf, keine Ahnung.
6: Da habe ich noch gar nicht, weil ich habe mit Internet und so kenne ich mich überhaupt nicht aus. Ich habe sogar Probleme mit meinem Handy.
2: Neben der Online-Ausgabe versucht die 50/50 auch auf Social Media eine neue und jüngere Zielgruppe zu erreichen, so Hubert Ostendorf. Momentan sei die Mehrheit der 50/50-Käufer über 40. In der Beratungsstelle ist Delia Dudella zuständig für den Social-Media-Auftritt. Sie ist 26 und Sozialarbeiterin und dreht seit 2 Jahren 50/50-Videos für Facebook, Instagram und TikTok.
7: Die neue 50/50 ist draußen. Im April geht es in unserem Straßenmagazin.
8: Wie viel gebt ihr im Monat aus, um euch glücklich zu fühlen?
9: Habt ihr schon unser Sonderheft in Zusammenarbeit mit dem Bündnis für Bezahlbarkeit?
2: Mittlerweile ist Delia Dudella auf den Social-Media-Kanälen das Gesicht der 50/50 geworden. Und das eher ungeplant.
9: Ich habe im Studium hier angefangen und also Facebook und Instagram gab es schon. Und da war dann irgendwann die Aussage, mein Gott, du kannst doch am besten die Zielgruppe treffen. Und dann habe ich das einfach gemacht.
2: In einem der Räume weiter hinten in der Beratungsstelle hat sie das dafür notwendige Equipment. Ein neu angeschafftes Stativ, ein Greenscreen. Die meisten Videos nimmt Delia Dudella direkt auf der Straße auf. Auch welche, in denen Verkäuferinnen und Verkäufer vor die Kamera treten.
9: So Vorstellungsvideos, wo sie ihre Plätze bewerben. Da können sich Leute bei mir melden, unsere VerkäuferInnen, und sagen, ich würde gerne auf Social Media sagen, wo ich verkaufe und wann ich verkaufe. Das führt natürlich einerseits dazu, dass die potenziellen KäuferInnen die schon mal gesehen haben und auch genau wissen, wo sie hingehen müssen. Das, was das Feedback dann von unseren Leuten ist, ist auch, dass wirklich Leute das sehen und explizit zu ihnen kommen und gesagt haben, hey, ich weiß jetzt endlich, wo jemand steht, das ist super.
10: Morgen!
2: Auch mit Sandra Martini hat Delia Dudella vor einigen Monaten ein Interview geführt. Über ihre Erfahrungen so sprechen zu können, bedeutet Sandra Martini viel.
1: Weil es ist wichtig, dass jemand ein Fürsprecher für die Kollegen und Kolleginnen ist.
2: Zurück vorm Einkaufszentrum. Mehrere Stunden sind mittlerweile vergangen. Sandra Martini sitzt immer noch an ihrem Stammplatz. Um die Mittagszeit wird sie das erste Mal auf eine Zeitung angesprochen.
1: Wollen Sie eine 50/50? Möchtest du eine?
2: Und da zeigt sich auch sofort eine weitere Veränderung, mit der die Verkäuferinnen und Verkäufer zu kämpfen haben.
11: Ich habe zwar 100, aber Sie können 100 nicht wechseln. Ne? Ja, ich bezahle normalerweise jetzt alles mit Karte.
2: Kein Bargeld oder Kleingeld dabei. Das hört Sandra Martini oft. Zwar hat die 50/50-Kartenzahlung während der Corona-Pandemie angeboten und macht das in einem sehr eingeschränkten Rahmen nach wie vor, aber laut Leiter Hubert Ostendorf funktioniere das kaum.
3: Wir haben die Besten von uns, die am längsten dabei sind, mit Kartenlesegeräten ausgestattet, aber die Akzeptanz ist gleich null.
2: Zu ungewohnt noch sei es für Kundinnen und Kunden, eine Straßenzeitung mit der Karte zu kaufen. Möglicherweise ist auch die Sorge noch zu groß, betrogen zu werden. Außerdem sei es für 50/50 nicht so einfach, das Geld nach der Kartenzahlung an die Verkäufer zurückzuverteilen. Zum Beispiel, wenn Menschen mit einem Suchtproblem eine sofortige Auszahlung fordern würden, die Überweisung elektronisch aber noch gar nicht bei der 50/50 eingegangen sei.
3: Aber wir wissen eben von anderen Zeitungen, dass die digitale Bezahlweise bei Straßenzeitungen eben schwer akzeptiert ist.
2: Mit der Online-Ausgabe und den Social-Media-Kanälen setzt die 50/50 weiter aufs Digitale und erhofft sich mehr Verkäufe des Online-Flyers. Hubert Ostendorf kann sich sogar vorstellen, eines Tages ganz auf den Flyer und die Online-Ausgabe umzustellen.
3: Weil das auch wirtschaftlich für uns eine große Bedeutung hätte. Wir könnten ja den Druck der Zeitungen dadurch sparen.
2: Sandra Martini hat in mehreren Stunden keine Zeitung, aber immerhin 2 Flyer verkauft. Den Gedanken, vielleicht irgendwann nur noch Flyer zu verkaufen, findet sie trotzdem schade.
1: Es gibt immer noch Menschen, die sagen, ich mag's, wenn ich etwas in der Hand halte. Ich bin der Meinung, immer noch etwas, was raschelt in der Hand und die Zeitung, ist etwas ganz Besonderes.
0: Wie Straßenzeitungen den Übergang ins digitale Zeitalter suchen. Das war eine Reportage von Tristan Pena-Hoffmann. 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

0: TRPM8. Das ist jetzt nicht unbedingt ein klangvoller Name, aber ich habe mir trotzdem vorgenommen, mir den zu merken, weil es eine coole Geschichte dazu gibt. TRPM8 heißt nämlich ein Rezeptor in unseren Nervenzellen und der reagiert nicht nur auf Kälte, sondern, tada, auch auf das Menthol aus den Blättern der Minze. Und genau das ist der Grund, warum wir uns einbilden, dass Minze einen erfrischenden Effekt hat. Doll, oder?
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0: Und wo ich gerade sag, Minzerfrischung bei 134 Grad im Schatten, käme das jetzt ganz recht? Vorhang auf für Anja Könzen, unsere Gartenfachfrau. Und die hat Minze dabei. Hallo Anja.
2: Ja, hallo. Ja, also ich finde wirklich, Minze ist im Sommer unverzichtbar. Also es ist ein erfrischendes Kraut. Alleine schon, wenn man mal daran reibt, da hat man schon den Eindruck, man hat schon fast sich eine halbe Dusche gespart. Und ich finde, Minze ist wirklich unverzichtbar.
0: Also das, was du hier in einem Fläschchen als Zweig dabei hast, wenn ich da an dem Blatt reibe und rieche, ich denke sofort an Kaugummistreifen.
2: Ja, genau. Und das ist noch nicht mal die richtige Pfefferminze, sondern das ist jetzt eine Wasserminze. Die wächst tatsächlich komplett unter Wasser. Die kann man in den Teich hineinsetzen. Und es gibt ja so wahnsinnig viele verschiedene Minzarten. Ganz, ganz besonders schön finde ich zum Beispiel auch ganz weiche Minzen. Also diese Apfelminze, die hat so behaarte Blätter, die möchte man streicheln. Oder es gibt halt eben auch Minzen, die ganz feines Aroma haben, wie zum Beispiel die Erdbeerminze. Und übrigens, Minzen sind ja was richtig Altes, also old-fashioned im Grunde genommen, weil sogar schon Karl der Große hat gesagt, baut 4 verschiedene Minzen an. Das ist einfach gut in seinem Capitulare de Villis, in seinem Landanbauprogramm.
0: Da bin ich ja ungehorsam, ohne es zu merken. Ich habe nämlich nur 3 verschiedene Minzen in meinem Kräuterbeet. Die würde ich nicht alle ins Essen tun.
2: Also das ist tatsächlich so, sie sind essbar, sie haben halt nur unterschiedliche Geschmäcker. Und ich finde, da muss man so ein bisschen variieren, was sich für was eignet. Es gibt ja sogar mittlerweile eine Hugo-Minze, die also angeblich für den Hugo-Cocktail perfekt ist.
0: Ja, aha. Die ist super.
2: Aha, verstehe, genau. Und dann gibt es halt eben auch die Schokominze, die so ein bisschen After-Eight-Effekt schon hat. Und das verträgt sich nicht zu jedem Gericht gleich gut. Ich finde aber, das ist wunderbar, weil man hervorragend experimentieren kann. Und das macht auch richtig Spaß. Und man kann ja auch wunderbar Minze trocknen. Das ist jetzt auch gar nicht schlecht, damit bald anzufangen, weil so der September kommt ja und irgendwann sind die ätherischen Ölgehalte nicht mehr ganz so hoch. Und insofern mit getrockneter Minze zum Beispiel dann dem Winter seine wunderbare Erbsensuppe zu würzen und so weiter, das ist einfach großartig.
0: Jetzt ist es für meine Minzen insofern schon zu spät, als die nur noch aus Blüten und trockenen, störrischen, dörrigen Zweiglein bestehen. Da habe ich doch beim Anbau irgendwas falsch gemacht, oder?
2: Ja, vielleicht ein bisschen wenig gegossen, weil es ist tatsächlich so, sie brauchen ausreichend Feuchtigkeit. Das ist jetzt nicht so eine Pflanze, die man gar nicht gießen braucht, sondern die braucht gerade, wenn sie im Topf steht, regelmäßig Feuchtigkeit. Ansonsten macht man da aber eigentlich nicht viel falsch, wenn ich ehrlich sein soll. Es ist eine echte Anfängerpflanze. Also ein bisschen Sonne, es geht aber auch im Halbschatten. Und was die Erde angeht, ist die eigentlich auch sehr hart im Nehmen. Nur wie gesagt, Feuchtigkeit.
0: Ja, also unterschätze nie meinen schwarzen Daumen. Wenn jetzt Leute mit weniger Kräuterbeet und mehr Balkon zuhören, ist die Minze dafür geeignet?
2: Ja, also ich finde, die ist super dafür geeignet, weil sie halt sehr wuchsfreudig ist. Man kann also auch mit einer kleinen Minze sehr schnell einen großen Topf befüllen. Und es ist insofern auch total praktisch, weil wenn sie im Topf sitzt, kann sie einem auch nicht weglaufen. Im Beet hat man ja manchmal das Problem, dass sie sich so schnell ausbreitet, dass sie andere Pflanzen platt macht. Und da würde ich immer sagen, lieber mal eine kleine Wurzelsperre mit einbauen im Beet. Da kann man ganz einfach einen großen Topf nehmen, einen Plastiktopf, unten den Boden ausschneiden und den dann halt in die Erde versenken und da rein die Minze pflanzen. Dann ist das so ein bisschen am Ausbreiten gehindert. Aber ansonsten ist es so, ich kann auch wunderbar auf dem Balkon damit gestalten, weil diese Minzen sind ja auch super unterschiedlich. Manche haben so lange, rispige Blüten, andere haben ganz dunkle Blätter. Das ist sehr attraktiv, auch verschiedene Minzen zusammen zu kombinieren.
0: Wann ist denn der beste Zeitpunkt, um sie zu beernten?
2: Ja, also im Grunde genommen auf jeden Fall jetzt im Sommer. Ich würde nicht so lange warten, weil diese ätherischen Ölgehalte, die sind jetzt wirklich noch sehr schön. Und ganz wichtig ist natürlich, nicht am Abend schneiden, sondern wirklich am besten so vor dem Mittag. Also am frühen Morgen bis zum Mittag, das ist ganz gut, weil da sind die ätherischen Öle am allerhöchsten drin.

Das war's von Neugier genügt. Hier auf WDR 5 geht's gleich weiter mit dem Tag um 12 und danach lade ich Sie herzlich ein zum Tagesgespräch. Heute reden wir über Afghanistan. Anlass ist die Machtübernahme durch die radikal-islamischen Taliban, die morgen schon 5 Jahre her ist. Mich würde interessieren, was Sie an der Situation in Afghanistan bewegt. Bekommen wir hier genug Informationen über die Lage der Mädchen und Frauen, überhaupt der Zivilbevölkerung? Was können wir tun und wie beurteilen Sie die Vorgehensweise der Bundesregierung? Die Nummer zum Mitreden ist 0800 5678 555. Sie erreichen uns auch über die WDR 5 App. Ich würde mich freuen, von Ihnen zu hören. Ich bin Caroline Kurz.

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1: Mit Jutta Hammann, hallo zusammen. Und wir schauen auf die dramatischen Ereignisse in Hürtgenwald in der Eifel. Da brennt ein Wald und zwar so heftig, dass rund 2000 Menschen den Ortsteil Gai in der Früh verlassen mussten. Viele wurden im Schlaf überrascht.
2: Wir sind heute Morgen durch die Warn-App wach geworden und dann kam auch dann schon eine Viertelstunde später Polizei und alles und wir sollten die Häuser verlassen.
3: Nur das Nötigste und ein bisschen Kleingeld und noch eine lange Hose und das war's.
4: Also ich wollte so schnell wie möglich das Haus verlassen. Wir haben auch nichts mehr eingepackt und die Kinder haben geweint, die hatten richtig Angst.
1: Wie ist die Lage jetzt vor Ort? Das hören wir gleich. Außerdem, die Trockenheit macht auch zunehmend den Bauern zu schaffen. Sie fürchten große Ernteausfälle. Und in Sizilien sitzen weiter viele Urlauber fest, weil der Flughafen immer noch gesperrt ist. Das Wetter sehr heiß heute, bis 37 Grad. Morgen wird es etwas kühler, nur noch bis 33 Grad. Schwere Waldbrände, die manchmal ganze Ortschaften verwüsten, das kennen wir eigentlich nur aus Südeuropa oder Kanada. Jetzt hat es auch ein größeres Gebiet in der Eifel getroffen und es klang heute Morgen im WDR-Radio so.
5: Aufgrund der Ausbreitung eines Waldbrandes in Hürtgenwald ist der Ortsteil Gai sofort zu evakuieren. Verlassen Sie sofort das betroffene Gebiet und nehmen Sie nur das Notwendigste mit.
1: Es brennt auf einer Fläche von 300 Hektar. 2000 Menschen mussten in Sicherheit gebracht werden. Unser Kollege Benedikt Herbst ist in der Nähe der Einsatzstelle. Sind die betroffenen Anwohner denn jetzt alle außer Gefahr?
6: Also der Ort Hürtgenwald-Gai ist seit heute Morgen tatsächlich komplett evakuiert. Also da ist kein Mensch mehr drin. Die Anwohner wurden dann in eine benachbarte Schule im Nachbarort gebracht. Aber die mussten sie mittlerweile auch wieder verlassen, weil der Rauch eben darüber gezogen ist. Jetzt wurden sie nach Düren gebracht, in eine andere Unterkunft, in ein Schulzentrum. Ja, aber auch gerade habe ich die Info bekommen, dass in diese Richtung sich jetzt der Rauch bewegt. Also die Winde, die wechseln die ganze Zeit.
1: Das heißt, die müssen nochmal weg wahrscheinlich?
6: Dazu kann ich jetzt noch nichts sagen. Also bisher gibt es nur die Information, dass der Rauch jetzt in Richtung Düren zieht.
1: Okay. Wie laufen denn die Löscharbeiten allgemein?
6: Also hier sind wirklich alle Gerätschaften, die es gibt. Gerade das war ein Panzer der Bundeswehr, der gestartet ist. Der fährt jetzt wahrscheinlich und macht sich bereit. Hier sind momentan 6 Helikopter, die löschen aus der Luft. Die holen das Wasser aus einer nahegelegenen Talsperre, aus der Wehebach-Talsperre. Und es sind auch noch Wasserwerfer der Polizei im Einsatz. Und ein Feuerwehrsprecher hat vorhin auch gesagt, dass das wohl sehr effektiv sein soll. Dennoch, der Rauch ist da.
1: Hat man denn irgendwie eine Einschätzung, wie lange das noch dauern kann, bis das gelöscht ist?
6: Der Landrat des Kreises Düren hat vorhin gesagt, das könnte noch Tage dauern. Also Waldboden zu löschen ist immer eine schwierige Angelegenheit und er geht davon aus, dass das noch mehrere Tage dauert. Und außerdem muss man hier auch besonders vorsichtig sein, weil es im Hürtgenwald eben auch Munitionsflächen gibt aus dem Zweiten Weltkrieg. Also auch da kann man jetzt nicht einfach immer direkt so reingehen. Und dann müssen eben auch noch die ganzen Schneisen in den Wald.

0: geschlagen werden.
1: Es brennt in Hürtgenwald in der Eifel. 2000 Menschen mussten den Ort Gai verlassen. Und mit der Evakuierung und dem Brand ist es noch nicht vorbei. Benedikt Herbst hat uns auf den neuesten Stand gebracht. Vielen Dank. Mehr aktuelle Informationen haben wir auch in unserem Ticker auf wdr.de. Kein Regen weit und breit und das schon lange, das spüren natürlich auch die Bauern in Deutschland. Die rechnen wegen der Trockenheit mit großen Ernteausfällen. Beim Bauernverbandspräsidenten Ruckwied klingt das ziemlich dramatisch. Viele Betriebe kämpfen sogar um ihre Existenz.
2: Also die Situation im Moment ist toxisch. Auf der einen Seite unterdurchschnittliche Erträge, auf der anderen Seite hohe Kosten bei Energie, bei Diesel. Und das in Kombination mit niedrigen Erzeugerpreisen, das halten die Landwirte nicht mehr lange durch.
1: Wo wir bei der Ernte in diesem Herbst mit weniger Erträgen rechnen müssen, erklärt jetzt Jim Bobnikschas, WDR Berlin.
3: Vor allem beim Getreide rechnet der Bauernverband in diesem trockenen Jahr mit einer Ernte deutlich unter dem Durchschnitt. Gerade beim Weizen, sagte Verbandspräsident Joachim Ruckwied dem Redaktionsnetzwerk Deutschland. Größere Einbußen wird es demnach wohl auch bei Raps, Kartoffeln, Gemüse und Zuckerrüben geben. Ebenso bei Körnermais und Sojabohnen. Vor allem in Süddeutschland könnte die Ernte teilweise ganz ausfallen. Im Norden sieht es laut Ruckwied etwas besser aus, weil es dort häufiger geregnet hat. Überall wächst jedoch auch weniger Futter für die Tiere nach. Zum Teil müssten Landwirte Kühe und Schweine deswegen früher schlachten als geplant. Der Bauernpräsident warnt, dass die wirtschaftliche Lage für viele Betriebe schon jetzt brutal angespannt ist. Ruckwied fordert deshalb Unterstützung von der Politik. Die könnte zum Beispiel die Beihilfen der EU für Düngemittel aufstocken, schlägt er bei Phoenix vor. Oder die regelmäßigen direkten Zuschüsse an die Bauern früher auszahlen.
2: Die kommen normalerweise Ende Dezember eines Jahres, 80% der Auszahlung auf Oktober vorziehen. Aber natürlich muss sichergestellt sein, dass die restlichen 20% dann auch im Dezember kommen. Und eine dritte Sofortmaßnahme wäre, die Steuern auf Diesel deutlich zu senken, und zwar bis mindestens Ende November. Das würde den Bauern jetzt mal kurzfristig helfen und Entlastung bringen.
3: Bauernpräsident Ruckwied betont, die Landwirtschaft stelle sich bereits seit vielen Jahren auf die Klimaveränderungen ein. Für die Zukunft brauche es nun vor allem neue Sorten, die Hitze besser aushalten und insgesamt widerstandsfähiger sind.
1: Die Trockenheit macht den Bauern zu schaffen und wir alle werden das bei der Ernte zu spüren bekommen. Jim Bobnikschas hat berichtet. Und wir schauen auf das, was in NRW noch passiert ist, mit Detlef Dickmann in den Kurznachrichten.
4: In Dortmund hat die Polizei einen 16-Jährigen festgenommen, der im Außenbereich eines Cafés maskiert mit einer Schreckschusspistole geschossen haben soll. Offenbar wollte er eine Frau einschüchtern, mit der er Streit hatte. Der Zoll hat in einer Lagerhalle in Geldern am Niederrhein mehr als 14 Millionen Zigaretten beschlagnahmt. Beamte hatten das Gebäude vergangene Woche kontrolliert nach einem Hinweis auf ein verdächtiges Fahrzeug. Offenbar war ein rumänischer LKW gerade dabei, Schmugglerware anzuliefern. Der Fahrer und eine weitere Person wurden festgenommen, zwei Verdächtige konnten fliehen. In Tirol ist ein 36-jähriger Sauerländer tödlich verunglückt. Laut Polizei ist er bei einer Wanderung bis zu 100 Meter tief gefallen, vor den Augen seiner Familie. Der 36-Jährige hat auf einem schmalen Pfad das Gleichgewicht verloren. Erst vor ein paar Tagen war ein 74-Jähriger aus dem Sauerland in Osttirol durch einen Sturz gestorben. Extremschwimmerin Nathalie Pohl soll heute in Köln ankommen. Sie schwimmt seit Dienstag von Frankfurt aus, erst durch den Main, jetzt durch den Rhein. Dabei wird das Team von Booten begleitet. Ziel der Aktion ist Aufmerksamkeit. Pohl will Geld sammeln, weil viele Kinder in Deutschland nicht sicher schwimmen können. Wülfrath will ab heute einen Weltrekord schaffen. In der Stadt im Kreis Mettmann soll es die längste Wiederbelebungsübung geben. Natürlich nicht an einem Menschen, sondern an einer speziellen Puppe. Initiiert wurde die Aktion von Notfallsanitätern, Auszubildenden. Sie wollen insgesamt 72 Stunden wiederbeleben.
1: Die Kurznachrichten mit Detlef Dickmann. In der Eifel mussten die Menschen heute Morgen schnell raus aus ihren Häusern, nur das Notwendigste mitnehmen. In Sizilien erleben deutsche Urlauber gerade das Gegenteil. Sie sitzen auf gepackten Koffern und wären froh, wenn sie endlich von der Insel runterkämen. Aber der Flughafen in Catania bleibt gesperrt, bis mindestens morgen früh 2 Uhr eine große Aschewolke aus dem Vulkan Ätna macht Starts und Landungen immer noch unmöglich. Lisa Weiß berichtet.
5: Eine dichte Aschewolke steigt vom Ätna auf. Hunderte Flüge sind gestrichen oder umgeleitet worden. Gestrandete Urlauber haben am überfüllten Flughafen übernachtet. Mittlerweile hat sich die Lage am Flughafen selbst etwas beruhigt. Es kommen fast nur noch die Passagiere, für die die Fluggesellschaften eine Abflugslösung gefunden haben. Der italienische Fernsehsender Rai hat einige der verzweifelten Passagiere interviewt. Manche sind seit einer Woche hier. Ich muss nach Griechenland, aber komme nicht hin, weil die griechische Fluggesellschaft unbedingt von Catania aus abfliegen will. Vielleicht kennt sie den Etna nicht gut. Das ist eine Tragödie für Sizilien, weil das hier keine unerwartete Notlage ist. Das ist Routine. Viele umgebuchte Passagiere werden mit Bussen zu anderen Flughäfen gebracht, zum Beispiel nach Palermo. Andere haben es geschafft, selbstständig einen neuen Flug von Palermo aus zu ergattern, um nach Hause zurückzukehren. Aber dorthin zu kommen, ist gar nicht so einfach. Die direkte Zugverbindung zwischen Catania und Palermo ist wegen Bauarbeiten unterbrochen. Die Züge der längeren Verbindung über Messina sind komplett überfüllt. Die Züge aufs Festland sowieso.
1: Lisa weiß zur Situation in Sizilien, wo immer noch Urlauber gestrandet sind. Und auch das ist hoffentlich bald geschafft. Diese Hitzewelle geht vorbei, Marcel Clair, WDR-Wetterredaktion. Heute noch mal Füße ins Wasser stellen?
0: Ja, definitiv. Am heißesten Tag der Woche, den wir heute bekommen. Viel Sonnenschein, kaum Wolken am Himmel. Ja, und die Temperaturen steigen am Nachmittag dann in Bielefeld bis auf 36 Grad. In Duisburg bis 37, Eschweiler 38 Grad. Auch die Nacht, die bleibt oft tropisch warm. Rund um die 23 Grad in den Hochtälern kühlt sich ein bisschen besser ab. Und morgen noch mal, ja, in der Spitze bis 33 Grad. Da wird es insgesamt dann schwüler und das heißt am Nachmittag, da können sich dann teils kräftige Schauer und Gewitter bilden.
1: Und für danach kannst du uns ein bisschen Hoffnung machen auf kühle Temperaturen?
0: Ja, das Wetter ändert sich doch. Am Sonntag kommen wir dann in Anführungsstrichen nur noch auf maximal 27 Grad. Auch da sind nochmal vor allem zwischen Eifel und Rothaargebirge Schauer und Gewitter möglich. Ja, und die nächste Ferienwoche geht dann ein bisschen entspannter, weil weiter einzelne Schauer sind auch mit dabei.
1: Unter 30 Grad, da freut man sich jetzt richtig drauf. Marcel Clair mit den Wetteraussichten, danke. Das war WDR aktuell, der Tag um 12. Ich bin Jutta Hamann. Schönen Tag noch.
4: 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WDR 5 jetzt die Verkehrslage. A1 Osnabrück Richtung Bremen zwischen Osnabrück-Hafen und Osnabrück-Nord. 10 Minuten plus, 5 Kilometer stockender Verkehr. A1 Köln Richtung Euskirchen zwischen Hürth und Kreuz-Bliesheim. 10 Minuten plus, 4 Kilometer stockender Verkehr. A3 Köln Richtung Oberhausen zwischen Duisburg-Weder und Oberhausen-Lierich. 10 Minuten plus, 6 Kilometer stockender Verkehr. Auf der A4 Köln-Aachen sind in beiden Richtungen die Ausfahrten Düren und Langerwehe wegen des Waldbrandes gesperrt. Und zum Schluss A45 Hagen Richtung Dortmund zwischen Kreuzhagen und Westhofener Kreuz. 10 Minuten plus, 5 Kilometer stockender Verkehr.
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7: Mit Caroline Kurz, herzlich willkommen. Morgen wird es genau 5 Jahre her sein, dass die Taliban die Herrschaft über Afghanistan an sich gerissen haben. Die Hauptstadt Kabul haben sie am 15. August kampflos erobert, nachdem sie davor in kürzester Zeit große Teile des Landes in ihre Gewalt gebracht hatten. Die humanitäre Lage ist heute, 5 Jahre später, katastrophal. Ich möchte gern mit Ihnen über Afghanistan sprechen. Wie bewegt sie die Situation dort? Sie können uns anrufen unter der Nummer 0800-5678-555. Über die WDR5-App können Sie sich auch sehr gerne beteiligen. 20 Jahre hat der internationale Militäreinsatz gedauert. Dann hat Donald Trump, der damals in seiner ersten Amtszeit war, beschlossen, dass die verlustreiche Operation zu beenden sei. Also sind alle Truppen abgezogen, auch die aus Deutschland. Die Taliban haben den Moment genutzt und herrschen seitdem mit eiserner Faust. Mädchen und Frauen leiden besonders darunter. Aber selbst für Afghanen, die hier bei uns in Deutschland leben, ist die Lage schwierig. Denn die Bundesregierung verhandelt inzwischen mit den Taliban, weil sie Abschiebungen nach Afghanistan durchführen möchte. Was denken Sie darüber? Ich freue mich auf Ihre Gedanken. Die Nummer zum Mitdiskutieren ist 0800 5678 555.

0: Hier ist WDR 5 mit dem Tagesgespräch und ich möchte heute mit Ihnen über Afghanistan reden, über das, was die Lage in dem Land in Ihnen auslöst, was Sie darüber denken, wie die Bundesregierung sich zu diesen Taliban stellt, die Sie als Regierung nicht anerkennen, aber die die Macht im Land haben und unter denen die Zivilbevölkerung leidet. 0800 5678 555 ist die Telefonnummer, über die Sie uns erreichen. Über die WDR 5 App können Sie sich auch beteiligen. Und in dieser Stunde zugeschaltet als Gesprächspartnerin und insofern Expertin, als sie aus Afghanistan stammt und die geschäftsführende Präsidentin der Deutsch-Afghanischen Freundschaftsgesellschaft Baham e.V. ist Mitra Hashemi. Herzlich willkommen.
1: Hallo, guten Tag. Vielen Dank, dass ich heute hier sein kann.
0: Wir freuen uns, Sie da zu haben. Dieser Jahrestag morgen wird ein bisschen Licht auf die humanitäre Lage in Afghanistan werfen. Was nützt das den Menschen bestenfalls?
1: Leider ist in der letzten Zeit Afghanistan in Vergessenheit geraten. Afghanistan, über Afghanistan wird nur gesprochen, wenn es um Abschiebung geht oder wenn es nur um Verbrechen der Taliban als einzelne Akten geht. Über die Menschen redet man nicht mehr. Wir freuen uns, dass diesen Jahrestag, dass diese 5 Jahre Taliban-Thema Afghanistan wieder in Fokus bringt.
0: Wir merken auch, oder ich merke, dass unsere Hörerinnen und Hörer auch Interesse am Thema haben und dass einige sich beteiligen wollen. Ute Latzka aus Alfstadt zum Beispiel ist die Erste im Tagesgespräch. Willkommen.
2: Ja, guten Tag an die Runde.
0: Sagen Sie mal, was Sie zu unserem Thema sagen möchten.
2: Also ehrlich gesagt bin ich richtig empört, dass die Bundesregierung jetzt mit den Taliban sozusagen ins Gespräch geht, um den Menschen, die hier sich hin geflüchtet haben, vor genau diesen Taliban, dass die da ihre Pässe verlängern müssen und solche Sachen. Also die Regierung ist nicht anerkannt und ich finde das einfach empörend. Mein Hintergrund ist, ich habe viele Jahre in der Entwicklungshilfe gearbeitet. Unter anderem haben wir auch in Afghanistan gearbeitet. Also bestimmt 20 Jahre. Und der Abzug der Bundeswehr und der Hilfsorganisation, das war ja ein beschämendes Chaos und Durcheinander. Und die Kollegen, mit denen wir da gearbeitet haben, die lokalen Kollegen, die Mitarbeiter, die konnten dann teilweise, Gott sei Dank, im Laufe der Zeit auch durch Bemühungen meiner Organisation nach Deutschland kommen. Die haben ja große Risiken auf sich genommen, indem sie mit uns zusammenarbeiten, indem sie versucht haben, demokratische Ansätze zu etablieren und Projekte zu fördern. Und früher hieß es ja, wir verteidigen unsere Freiheit am Hindukusch.
0: Ja.
2: Davon ist nichts viel übrig und ich finde das einfach empörend. Und ich muss auch sagen, ich schäme mich für mein Land.
0: Frau Latzke, es ist ja so, dass diese Regierung, insbesondere die Union, vor der Wahl auch darauf gedrungen hat, dass mehr Härte gezeigt werden soll, mehr Abschiebungen stattfinden sollen. Und das haben dann viele in Deutschland gewählt. Finden Sie, dass trotzdem diese spezifische Art vorzugehen inakzeptabel ist, selbst wenn man annimmt, dass Abschiebungen stattfinden sollen?
2: Also ich versuche mir vorzustellen, der Nawalny, der ist ja auch zu uns geflüchtet. Der ist dann freiwillig zurückgekehrt. Nach Russland, genau. Wenn jetzt da die Situation so gewesen wäre, dass der bei den russischen Behörden bei uns hier eine Visumsverlängerung hätte beantragen müssen, hätte man ihn quasi direkt ins Messer geliefert. Das hätten wir doch auch nicht gemacht. Warum machen wir das jetzt mit den Leuten aus Afghanistan? Also Straftäter ist was anderes. Aber warum will man Leute abschieben, die aus gutem Grund hierher geflüchtet sind, die uns als Partner und Kollegen unsere Arbeit ermöglicht haben? Also es waren wirklich tolle und engagierte Menschen, mit denen ich auch direkt zusammengearbeitet habe. Und warum will man die überhaupt jetzt abschieben?
0: Sind das denn diejenigen, also die Frage gebe ich jetzt mal an Frau Hashemi weiter, diejenigen, die geholfen haben, mit denen wir verbündet waren, sind das Menschen, die abgeschoben werden sollen nach Afghanistan?
1: Ich möchte gerne zwei Sachen erwähnen. Erstmal, nicht alle, die Deutschen geholfen haben, konnten nach Deutschland kommen. Viele sitzen immer noch in Pakistan und Iran oder in Afghanistan und warten auf ihren Flug nach Deutschland. Viele haben sogar eine Aufnahmezusage bekommen. Ich kenne 9 Richterinnen und Richter, die in Pakistan sitzen. Trotz einer Zusage dürfen sie nicht mehr nach Deutschland kommen, weil es widerrufen worden ist. Sie werden bald wieder zurück nach Afghanistan abgeschoben. Das ist eine Sache. Zweitens, wenn wir über Abschiebungen reden, das wurde immer damit begründet, wir möchten Deutschland sicherer machen, indem wir wieder zurück nach Afghanistan abschieben. Dafür war die Bundesregierung bereit, mit Taliban, mit genau diesen Verbrecher-Islamisten, die man 20 Jahre lang bekämpft hat, zu kooperieren. Sie sitzen heute in Berlin und in Bonn. 7 von denen. Denen hat man einen roten Teppich ausgerollt und direkt mit Visa nach Berlin gebracht. Im Koalitionsvertrag stand dann auch, wir beginnen mit Abschiebungen nach Afghanistan, beginnend mit Straftätern. Das war schon damals klar, dass jetzt in großen Maßen nach Afghanistan abgeschoben werden muss. Ich frage mich, was bedeutet das? Was bedeutet das für die Menschen, die hier sind? Müssen wir jetzt alle Angst haben, abgeschoben zu werden? Und zweitens, wenn wir auch über die Lage von Menschen sprechen, die vor Deutschland, vor unsere Werte gekämpft haben und an unserer Seite standen, viele von denen haben hier beschränkte Aufenthaltstitel. Mhm. Einige vor 3 Jahren beschränkt mit Paragraph 22, andere auf Asylantrag. Was bedeutet für die, wenn der Pass nicht mehr verlängert wird? Was bedeutet für sie, wenn sie direkt zu diesen Taliban-Vertretungen, zu diesen Taliban-Konsulaten und Botschaften gehen müssen, um ihre Pässe zu verlängern?
0: Mhm. Frau Latzka aus Alfter, vielen Dank, dass Sie die Erste waren im Tagesgespräch. Wir haben von Rudi per WhatsApp eine Nachricht bekommen, die sich auch auf den Umgang mit den Ortskräften bezieht. Die spielen wir mal ein.
3: Ich finde das beschämend und zutiefst inhuman, wie unsere Regierung reagiert auf die Hilfskräfte, die dringend Hilfe brauchen, denen man das auch zugesagt hat, hierhin zu kommen. Und die Leute, die verfolgt werden, die jetzt irgendwie auch die Frauen in Pakistan und so und so sitzen.
0: Mein Wissensstand zu dem Thema ist, dass die Bundesregierung pauschal alle Zusagen, also hierher, also die Zusagen, dass Menschen hierher kommen dürfen, pauschal widerrufen hat und dass eine Frau dagegen geklagt hat, sogar vor dem Bundesverfassungsgericht, das dann entschieden hat, dass einmal gegebene Zusagen nicht eingehalten werden müssen, dass sie aber auch nicht pauschal widerrufen werden dürfen. Frau Hashemi, wissen Sie da mehr?
1: Das ist auch mein letzter Stand. Ich muss eine Sache ganz klar erklären. Sehr wenig von Menschen, die in Pakistan sitzen, von diesen Ortskräften, haben die Kontakte und Ressourcen, Klagen einzureichen oder überhaupt mit ausländischen Institutionen im Gespräch zu gehen, um darüber zu berichten. Viele wurden schon jetzt abgeschoben. Wenn Sie bereit wissen, ist Afghanistan und Pakistan in Konflikt. Es gibt große Deals und große Razzien und Maßnahmen von der pakistanischen Regierung, Afghanen abzuschieben. Das heißt, für einige ist es schon jetzt zu spät. Für alle weiteren ist es wieder ein sehr langen und mühsamen juristischen Kampf, überhaupt an diese Zusage zu kommen.
0: Also die Lage der Ortskräfte beschäftigt viele von Ihnen, die Sie uns gerade zuhören. Ludger Back aus Duisburg hat sich per Mail dazu gemeldet und gesagt, dass er es schmählich findet, wie die Ortskräfte im Stich gelassen werden. Barbara Feltin hat uns geschrieben, dass in dieselbe Richtung argumentiert. Sie hören das Tagesgespräch auf WDR 5. Wir sprechen über Afghanistan und darüber, was Ihnen die Situation in dem Land für Gefühle und Reaktionen macht. Und Helga Mark Hamprecht aus Odenthal hat angerufen und möchte sich beteiligen. Willkommen im Tagesgespräch.
4: Ja, willkommen. Ja, danke, dass ich dabei sein darf.
0: Schön, dass Sie da sind. Sie dürfen sprechen.
4: Ich will berichten von dem Lager oder vor dem Lager in Lesbos. Ich war vor 3 Jahren auf Lesbos, um unsere kleine Hilfsorganisation einfach zu unterstützen, 4 Wochen als Volunteer, und habe da vorrangig afghanische Frauen kennengelernt. Und ich war zutiefst beeindruckt, wie gebildet die waren, dass die auch ihre Gründe benannt haben, dass sie geflohen sind, um ihre Kinder und sich vor den Taliban zu retten. Also die haben diesen ganzen Abstieg des Landes schon ein Stück schildern können. Und die waren enorm motiviert zu arbeiten, zu helfen, zu lernen. Wir haben mit ihnen damals Deutsch geübt. Heute machen wir es nicht mehr. Lehren wir sie eher noch, verstärken die. Viele reden Englisch, dass sie die Sprache dann lernen, weil es ist ja dann frustrierend, wenn sie wissen, sie kommen nicht nach Deutschland. Aber mit Englisch kommen sie weiter und auch wir haben die Kinder unterrichtet für Umwelttechnik trennen und all diese Sachen, dass die auch beschäftigt sind. Und das Bild ist sehr traurig. Ja. Man sieht vorm Lager in erster Linie die Männer. Die Frauen sind weitgehend in den Zelten, im Sommer zu heiß, im Winter zu kalt, mit entsprechenden Erkrankungen.
0: Ja, Frau Markhamprecht, eine Verständnisfrage. Also Sie haben auf Lesbos, auf der griechischen Insel Lesbos, geflohene Frauen und Kinder aus Afghanistan kennengelernt. Von denen erzählen Sie gerade, von deren Lage. Wie lang ist das her?
4: Das ist 3 Jahre her.
0: Wissen Sie, was aus denen geworden ist?
4: Teilweise ja, wir begleiten die. Ein Teil ist nach Deutschland gekommen, ein Teil ist in die Schweiz gekommen. Da ging das sehr viel schneller, die Integration, aber das sind jetzt überall Riegel geschoben. Und es wird immer schwieriger, sie zu vermitteln und auch die Stimmung senkt sich, weil die ja gar nicht mehr wissen, wo kommen sie hin oder kommen sie überhaupt noch weg.
0: Ja, ich würde Mitra Hashemi, die geschäftsführende Präsidentin der Deutsch-Afghanischen Freundschaftsgesellschaft Baham e.V., die sich sehr gut in dem Thema auskennt, einmal fragen wollen. Frau Hashemi, die Lage auf Lesbos, ist das etwas, worüber Sie was wissen oder sind Sie hier auf Deutschland stark konzentriert?
1: Ich weiß das aus eigener Erfahrung. Meine Familie und ich sind auch von Afghanistan geflüchtet vor 15 Jahren. Wir waren auch 6 Monate in Griechenland, in einer Insel heißt Samos, glaube ich. Wir waren auch in diesem Lager. Und hier auch in Deutschland begleiten wir viele afghanische Menschen, die auf diesem Balkanroute nach Deutschland gekommen sind. Wenn die legale Fluchtwege nach Europa, nach sicheren Staaten nicht möglich ist, sind die Menschen gezwungen, auf illegale Wege ihr Leben in Gefahr bringen und große Mengen Geld an Schmuggler zahlen, um nach Deutschland zu kommen. Das weitere Problem ist, was uns sehr beschäftigt, sind die Dubliner Abkommen und auch die neue GES-Verordnung. Das heißt, alle Leute, die über Griechenland oder andere europäische Länder nach Deutschland kommen, werden abgeschoben. Auch Familien und auch Kinder. Ich habe selbst einige Fälle begleitet, wo die gesamte Familie wieder zurück nach Griechenland abgeschoben worden ist. Obwohl wir wissen, was für eine Situation da passiert, welche schlechte Lage für sie ist, überhaupt ein neues Leben aufzubauen. Das beschäftigt uns auch sehr.
0: Danke, Frau Hashemi, und danke auch Helga Mark-Hamprecht in Odenthal. Das Tagesgespräch blickt jetzt auf einen anderen Aspekt. Und zwar haben wir über die App einige Nachrichten bekommen, wo es um die Frage geht, ob Deutschland und andere westliche Staaten sich überhaupt hätten einmischen sollen in Afghanistan. Also dieser 20 Jahre währende Militäreinsatz, inwiefern das überhaupt eine gute Idee war. Stefan Vogt aus Ennigerloh schreibt uns, es ist nicht Aufgabe anderer Staaten, in die Angelegenheiten souveräner Länder einzugreifen. Insofern war es auch nicht die Aufgabe anderer Länder, Afghanistan von der Taliban-Herrschaft zu befreien. Thomas Welsholz schreibt Ähnliches. Meine Meinung ist, dass die Geschichte gezeigt hat, Interventionen der westlichen Welt in andere Länder führen selten zu nachhaltigem Erfolg. Aus Holzwickede ruft Hans-Jürgen Vogel an im Tagesgespräch und hat vielleicht auch eine Meinung zu diesem Punkt. Hallo, Herr Vogel.
5: Ja, guten Tag, Frau Kurz. Tag, Frau Hashemi. Mich würde mal die Antwort von Frau Hashemi interessieren, genau auf das, was Sie eben vorgelesen haben, weil ich aus dem Grund auch spontan angerufen habe. Mein Gedanke war auch, ist es nicht die Lehre aus diesem 20-jährigen Engagement, dass man sagen müsste, es hat keinen Sinn und sich in die Angelegenheiten anderer Menschen einzumischen. Ich habe zwar gerade jetzt vorgestern oder wann das war, einen Bericht oder eine kurze Nachricht gelesen, dass Frauen nur 1 oder 2 Mal im Monat überhaupt das Haus verlassen dürfen. Natürlich sind die Zustände alle ganz schlimm, insbesondere eben für Mädchen und für Frauen. Das ist überhaupt keine Frage. Aber ich will mal, und das ist jetzt nicht provokativ gemeint, die Frage an Frau Hashemi stellen, ist es überhaupt sinnvoll, unsere westlichen Werte, unsere westlichen Vorstellungen in andere Länder hineinzutragen, wenn sie denn auch gar nicht auf fruchtbarem Boden fallen? Wenn ich dran denke, auch Syrien, wir waren ja auch nicht in der Lage, da was zu befrieden, sind viel zu sanft mit Assad umgegangen. Da könnte man jetzt viele andere Beispiele finden, aber das würde mich mal interessieren.
0: Dann, Herr Vogel, geben wir die Frage einfach weiter. Frau Hashemi.
1: Vielen Dank für die Frage. Das sind die Meinungen unterschiedlich in der afghanischen Community. Ich denke darüber nach, dass es kein verschwundenes Zeit war. In diesen 20 Jahren wurde viel geschaffen. Es wurde viel Großartiges geschaffen. Viele Menschen durften eine Ausbildung genießen. Viele Menschen durften arbeiten. Es wurde eine neue Generation an Menschen erzogen, die andere Ansichten haben, die andere Denkweisen haben. Natürlich gab es viel Kritik daran, an Vorgehensweise der Militär, insbesondere die amerikanische. Als Beispiel, da wurde die Mutter aller Bomben einfach auf Afghanistan geworfen, um zu testen. Es gab sehr viel Kritik und auch verschiedene Blickwinkel, wie man das Ganze betrachtet. Aber für Menschen war es eine große Bereicherung. Viele meiner Verwandten und Freunde, die da gelebt haben, waren glücklich. Trotz all Hindernisse, die da waren, konnten sie in Frieden leben. Sie konnten studieren, sie konnten arbeiten. Viele hatten die Möglichkeit, im Ausland zu reisen und ihr Studium zu vollenden oder zu arbeiten. Damit wurde vielen Menschen geholfen. Dass es am Ende zum Scheitern gekommen ist, liegt an verschiedenen Faktoren. Erstens wurde in diesen 20 Jahren kein System geschaffen. Es fließt sehr viel Geld, soweit ich weiß, es wird über 2 bis 3 Trillionen US-amerikanischen Dollar geflossen. Sehr viele Soldaten waren da, verschiedene Länder waren da und haben versucht, ihre eigenen Projekte zu machen. Was nicht geschaffen worden ist, ist ein System zu schaffen, die fähig ist und das Leben und die demokratischen Werte im Land zu verankern und sie so anzupassen, dass alle Menschen sich beteiligt fühlen und alle damit leben können. Ein anderer Punkt ist auch, ich denke nicht, dass es umsonst war. Es wurde viel geschaffen.
0: Ja, also ich würde gerne an der Stelle nochmal darauf hinweisen, dass es in Arte eine 4-teilige Dokumentation gibt, historische Dokumentation über Afghanistan, wo auch nochmal in großen Linien nachgezeichnet wird, welche Turbulenzen das Land bereits hinter sich hat. Dass es sogar mal eine Demokratie war, also wie sehr sich die Dinge verändert haben im Laufe der Zeit. Die Frage, die mir da nicht beantwortet wird und die ich jetzt gerne an Frau Hashemi stellen möchte, ist, welches Ziel verfolgen eigentlich die Taliban? Sie isolieren das Land. Sie knechten das Volk. Es gibt Hunger, es gibt Armut. Was ist denn da die Absicht? Haben die eine, von der Sie wüssten, Frau Hashemi?
1: Absicht ist, ihre Regierung zu verfestigen, so lange wie möglich an Macht zu bleiben. Sie haben auch interne Probleme und interne Machtkämpfe bei sich. Sie möchten das Land isolieren, um so länger an Macht zu bleiben. Sie verfolgen auch ihre eigene und private wirtschaftliche Interesse, um daran zu profitieren. In der afghanischen Geschichte hat gesagt, wer die afghanische Frauen kontrolliert, der kann länger an Macht bleiben. Das gab es in alle unterschiedlichen historischen Phasen, die wir bis jetzt erlebt haben. Hm. Wer Frauen kontrolliert, kontrolliert Afghanistan.
0: WDR 5 mit dem Tagesgespräch über Afghanistan. Ich sage danke, Hans-Jürgen Vogel in Holzwickede, auf Wiederhören und guten Tag in Hagen, Ersan oder Ersan Alanda. Wie spricht es sich aus?
6: Ersan.
0: Herzlich willkommen.
6: Herzlich willkommen. Was haben die Taliban bekommen? Die haben ein ganzes Land bekommen. Die treffen sich nicht mehr in irgendwelchen Höhlen oder Zelten. Die haben jetzt ein ganzes Land. Dass man das zugelassen hat, ist ein Armutszeugnis an das ganze Welt. An das ganze Welt, ja, das zeigt mir nur, dass dieser Bereich von der Erdkugel vergessen wurde und nicht mehr beachtet wird, sei es mit den Syrern, sei es mit den Palästinensern, sei es mit den Afghanen, Irakern, Iranern, mir wurscht. Ich wollte was anderes sagen, wir haben über 70.000, 100.000 ehrenamtliche Helfer hier, die solchen Leuten, Flüchtlingen helfen und Leistungen bringen, die gerne mit diesen Leistungen auch werben, dass sie geschafft haben, dass sie Deutsch können, dass sie einen Abschluss geschafft haben, dass sie einen Laden aufgemacht haben durch diese Flüchtlinge. Ja. Und was fällt in der deutschen Regierung ein, außer diese Leute abzuschieben? Das ist eine dicke, fette Ohrfeige an diesen ganzen ehrenamtlichen Helfern. Ja, und Deutschland weiß ganz genau, wohin sie diese Menschen hinschicken. Ja, und das ist beschämend. Ich bin sehr beschämend. Ich schäme mich selber für dieses Land. Ich bin Türke, meine Eltern sind 76 hier hingekommen. Ja. Ja, ich bin immer noch nicht hier anerkannt, obwohl ich hier arbeite, zur Schule gehe und hin und her. Alles schön und gut. Habe ich kein Problem mit. Ja, Aber Menschen, die hilflos sind, in ein Land zu schicken, wo Terroristen herrschen.
0: Ja.
6: Also wenn unsere Politiker nichts anderes mehr einfällt, dann sollen sie diese Ämter abgeben.
0: Herr Alander.
6: Ja? Und dem Volk das überlassen. Denn ich glaube nicht, dass das deutsche Volk das möchte.
0: Ihr Engagement für dieses Thema ist sehr deutlich geworden. Leider haben wir eine nicht so besonders gute Verbindung. Deswegen würde ich Ihren Punkt hier gerne einfach so stehen lassen. Und Ihre Empörung, glaube ich, spricht für sich selbst. Vielen Dank für den Anruf aus Hagen.
6: Danke.
0: Und dieser Aspekt mit den Abschiebungen, der uns vorhin auch schon beschäftigt hat, das ist etwas, was diejenigen, die uns jetzt zuhören, weiterhin auch umtreibt. Da gibt es unterschiedliche Meldungen von unseren Hörerinnen und Hörern. Harald Felgenhauer schreibt über die App, Deutschland hat im Innern genügend sehr drängende Probleme. In Afghanistan regieren Terroristen. Müssen wir das von hier aus ändern? Wir sollen die Beziehungen auf das Nötigste reduzieren und Straftäter abschieben. Dann haben wir eine Mail von Ilhan Usta für Asyl. Er ist für Asyl von afghanischen Flüchtlingen. Also man sei gut beraten, schreibt er, diejenigen, die hier Asyl beantragen, denen das auch zu gewähren. Der Westen und andere Mächte haben sich an dieser alten Zivilisation versündigt. Und dann haben wir eine Mail von Florentine Heiber, die die Abschiebungen nach Afghanistan unrechtmäßig findet. Das ist ja dann nochmal eine andere Frage, nämlich das juristische Problem. Frau Hashemi, dieses Meinungsbild aus unserem Publikum, was macht das mit Ihnen?
1: Ich kann das verstehen. Auch in der afghanischen Community herrscht nicht Einigkeit darüber, ob man Straftäter abschieben soll oder nicht. Es gibt Menschen, die sagen, sie haben ihren Recht verwehrt, indem sie eine Straftat begangen haben und müssen dann abgeschoben werden. Aber ich stelle Ihnen eine andere Frage. Ab wann darf jemand abgeschoben werden? Gilt es nur für Schwerststraftäter? Reicht es, zweimal schwarz gefahren zu sein? Ich habe auch in den Papieren mal gelesen, es gibt auch mit Umgang mit Betäubungsmitteln. Ab wann ist es das? Wer entscheidet, wer dermaßen einen großen Straftat gemacht hat, um abgeschoben zu werden?
0: Wenn Sie es entscheiden
1: und
0: müssen, was würden Sie entscheiden?
1: Entschuldigung, darf ich das zu Ende sagen? Dann antworte ich das auch gerne. Und zweitens, bedeutet das, dass unser Justizsystem, also unser Strafrecht, nicht genug die Leute bestraft, dass wir eine zusätzliche Strafe brauchen, um die nach Afghanistan abzuschieben? Und drittens, sogar die deutsche Regierung hat anerkannt, nicht alle können abgeschoben werden. Die Leute, die Verbindung zu IS haben, droht denen in Afghanistan Folter und Hinrichtung, die werden nicht abgeschoben. Am Ende des Tages entscheidet nicht die deutsche Regierung, wer abgeschoben werden kann, sondern die Taliban. Man hat damit denen Recht und Legitimität gegeben, über deutsche Politik zu entscheiden.
0: Mhm.
1: Zuletzt haben die Taliban einen Abschiebeflug gestoppt, weil sie zwei weitere Diplomaten haben wollten, das sie auch bekommen haben. Ein paar Tage später waren sie auch hier in Berlin. Und ich frage mich, ist das wert, sehr, sehr wenig Menschen, einen sehr kleinen Anteil an Menschen abzuschieben, davor in Kraft nehmen, dass die Taliban mit deren Ideologie nach Deutschland kommen, nach Berlin kommen, hier in Charlottenburg neben mir sitzen, ein paar Kilometer entfernt von mir.
0: Ja.
1: Und die sind auch nicht hier, um Verwaltung zu machen, um Akten zu durchsichten. Diese Botschaft und Konsulate sind praktisch Außenstelle eines terroristischen Regime, eine terroristische Organisation, die Attentäter gemacht hat, Kinder und Frauen umgebracht hat.
0: Ich verstehe, dass Sie das auffühlt und frage trotzdem noch mal nach der Frage von vorhin. Würden Sie überhaupt irgendwen abschieben? Also Sie haben gesagt, wer soll entscheiden, was schlimm genug dafür ist. Gibt es irgendetwas, was aus Ihrer Sicht schlimm genug dafür ist?
1: Ich denke nicht. Ich denke, wir haben ein Strafrechtssystem, der hier genug Leute bestrafen oder ermäßigen kann. Wir haben Gerichte, wir haben Staatsanwaltschaft, wir haben Gefängnisse. Wir haben verschiedene Systeme, die genau dafür geschafft worden sind.
0: Ja.
1: Es ist es nicht wert, mit Taliban in Kontakt zu gehen, mit denen Verträge zu machen. Ich frage mich, was haben sie dafür bekommen, dass sie diese Straftäter haben?
0: Es ist ja auch so, dass sich das Problem gar nicht nur für Deutschland stellt, sondern es gibt ja noch viele andere Länder auf der Welt. Es gibt die Vereinten Nationen, es gibt Bündnisse, mit denen man auch mal reden könnte und sich abstimmen, wie man mit den Taliban umgehen möchte. Aus Bielefeld ruft Gunda Vollmer an im Tagesgespräch. Vielleicht möchte sie was dazu sagen. Willkommen.
7: Hallo, guten Tag. Ja, das ist ein Thema. Ich bin froh, dass Sie das aufgreifen, was ich irgendwie ungeheuer finde, diese Problematik mit den in Afghanistan und für mich in erster Linie die Situation der Frauen. Also ich finde, wenn man sich auf diese diese Informationen einlässt, gedanklich, dann kann man es kaum aushalten. Das Letzte, was ich gesehen habe, war eine Dreisat-Dokumentation, Land ohne Frauen. Da wurde der Stand berichtet, wie die Frauen jetzt aller Rechte beschnitten sind. Und man weiß das, sie dürfen nicht aus dem Haus, sie dürfen nur ganz kurz zur Schule gehen. Wenn, dann nur in Begleitung von Männern. Und das Letzte, was ich hörte, was ich ganz schrecklich fand, also dass sie sich nicht in Gruppen zusammentreffen dürfen und so weiter, weiß man schon. Da kam die Nachricht, ich glaube auch über Radio, über WDR 5, dass Frauen jetzt auch nicht mehr singen dürfen. Also so jegliches Lebensgefühl wird ihnen genommen. Und also ich weiß, diese Problematik mit der Abschiebung und den Geflüchteten und so weiter, die ist extrem schwierig. Aber dort an der Stelle dann einzuknicken, so einem Regime gegenüber, finde ich, das widerspricht auch unserem Grundgesetz. Und es gibt auch Menschenrechte, die international gelten. Ich finde, diese Situation der Frauen müsste aufgenommen werden. Haben Sie selber eben schon genannt, Vereinte Nationen, die müssten laut werden. Damals, als in Südafrika die Apartheid herrschte, hat sich irgendwann auch eine internationale Aktionsebene entwickelt und Druck ausgeübt. Da kann man doch nicht immer nur zusehen und gucken, dass man hier unsere innerdeutschen Probleme zurechtwurschtelt. Das sind doch zwei verschiedene Ebenen.
0: Ich muss jetzt mal, Frau Vollmer, eine Frage an Frau Hashemi weitergeben. Und zwar ist es ja so, dass die internationale Hilfe für Afghanistan wegen der Machtübernahme der Taliban deutlich zurückgefahren worden ist, worunter dann aber die Zivilbevölkerung leidet. Das heißt, dieses Dilemma, wenn wir weiterhin Geld geben, unterstützen wir vermeintlich dieses Terrorregime, ist ja in der Welt. Oder habe ich was übersehen, Frau Hashemi?
1: Aktuell herrscht eine der größten Hungerkatastrophen in Afghanistan. 80% aller Menschen in Afghanistan sind an humanitäre Hilfe oder Unterstützung ihrer Verwandten von Ausland angewiesen, um überhaupt von Tag zu überleben. Auf der anderen Seite sehen wir auch das Kritik. Wenn wir in großen Mengen Geld nach Afghanistan schicken, könnte es auch an Taliban zu Hände kommen, dass sie auch wieder für deren Ideologie und deren Machtstrukturen nutzen können. Dafür, denke ich, gibt es einige Strukturen. Wir brauchen UN und andere Organisationen, die dafür in Verantwortung gesorgt werden müssen, dass sie ihren Aktivitäten genau möglich dokumentieren und versuchen, so gut wie möglich Maßnahmen zu planen und durchzusetzen, die Menschen zugutekommen. Es gibt auch kleine Organisationen wie unsere bei Baham, wo wir humanitäre Hilfe leisten und auch nach Naturkatastrophen zum Beispiel Lebensmittelpakete verteilen. Wir haben auch eine kleine Nähwerkstatt, wo wir Frauen Näh- und Schneiden beibringen. Es gibt sehr kleine Initiativen, die dennoch in Afghanistan sind und funktionieren.
0: Jutta Schulz schreibt über die WDR5-App eine Frage, die ich auch an Sie weitergeben möchte, Frau Hashemi. Und zwar, welche wirtschaftlichen Interessen hat unsere Regierung bzw. die deutsche Wirtschaft an Afghanistan?
1: Es sind zwei Punkte, die mir im Sinn kommen. Erstens sind die Menschen, die hier leben. Es leben mehr als 400.000 afghanische Menschen hier in Deutschland. Fast alle arbeiten hier, haben eine Ausbildung, ein Studium und leisten einen Beitrag zur deutschen Gesellschaft. Wenn wir das vernachlässigen und uns nur auf Abschieben und auf deren einseitigen Verbrechen der Taliban konzentrieren, vergessen wir, welchen Beitrag wir zur deutschen Gesellschaft leisten. Auf der anderen Seite denke ich, Deutschland hat sehr wenig wirtschaftlichen Kontakt mit Afghanistan. Aktuell haben nur Russland und Taliban als Regime anerkannt und die haben Kontakte zu denen. Und soweit mir Informationen vorliegen, China versucht auch große Fabriken in Afghanistan aufzumachen. Über deutsche wirtschaftliche Verhältnisse liegt mir sehr wenig Information zur Hand.
0: Vielen Dank. Das Tagesgespräch auf WDR 5 heute über die Situation in Afghanistan. Vielen Dank, Frau Vollmer in Bielefeld, dass Sie angerufen haben. Und willkommen nach Kalka, Klaus von Warnen.
8: Ja, guten Tag. Mein Anliegen ist, die Situation der Bundeswehrsoldaten nochmal in Erinnerung zu rufen. Ich hatte während des Afghanistan-Krieges die Möglichkeit, mit Entwicklungshelfern zu sprechen in Afghanistan. Und es war immer, ist immer darum gegangen, denen ein kulturelles Angebot zu machen und dass dieser Militäreinsatz irgendwann mal beendet wird.
0: Ich bin kurz verwirrt. Entwicklungshelfer aus Deutschland, deutsche Entwicklungshelfer in Afghanistan in Abgrenzung zu den Soldaten oder was meinen Sie gerade?
8: Ich hatte Kontakt zu Entwicklungshelfern,
0: aus
8: die in Afghanistan Entwicklungshelfer waren, während des Krieges. Mhm. Und ich habe ihnen gesagt, baut Mädchenschulen auf und gebt denen ein kulturelles Angebot, das ist der Hintergrund.
0: Mhm. Aber Sie wollten über die Soldaten sprechen, da finde ich jetzt gerade den Zugang nicht, den Zusammenhang.
8: Ich habe zwei Fäden, die ich irgendwie zusammenführen möchte.
0: Okay, wir schaffen das.
8: Die Soldaten, die da im Einsatz waren, sind an Körper und Seele verwundet. Die habe ich bei den Invictus Games in Düsseldorf getroffen. Und jetzt möchte ich sowohl den afghanischen Bevölkerung als auch den Soldaten sagen, es war doch nicht alles sinnlos.
0: Ah, so, da kommt es zusammen. Warum glauben Sie, dass es nicht sinnlos war?
8: Weil man die Idee nicht aus den Köpfen kriegen kann.
0: Sie meinen, das, was in Afghanistan an Funke entzündet worden ist zum Thema Entwicklung, zum Thema Bildung für Mädchen, zu all den Selbstermächtigungsoptionen?
8: Richtig.
0: Mitra Hashemi, was sagen Sie dazu?
1: Sehr gerne. Der Verein Deutsch-Afghanische Freundschaftsgesellschaft wurde von einem deutschen Soldat, der ein Rechtsanwalt ist, gegründet. Der war mehrere Jahre in Afghanistan und hat unter anderem den Afghanischen Anwaltverein gegründet. Nachdem er wieder in Deutschland war, hat sich sein Engagement fortgesetzt und hat den Verein Deutsch-Afghanische Freundschaftsgesellschaft gegründet. Uns ist die Situation bewusst. Wir sind auch schon heute über mit verschiedenen ehemaligen Soldaten in Kontakt und sehen das auch nicht als aussichtlos oder als erfolglos. Wir haben vor wenigen Wochen in Herat eine große Protestwelle gesehen. In meiner Heimatstadt Herat kam es zu Protesten, wo auch zwei Frauen und ein Kind von Taliban erschossen worden ist. Wir haben auch zum ersten Mal nach der Machtübernahme der Taliban gesehen, dass eine Provinz wieder durch Aufstände von Händen der Taliban in Händen der Widerstandskräfte gekommen ist vor wenigen Tagen. Wir sehen Unruhe da. Und vor allem, was wichtig ist, wie der Herr vorhin erwähnt hat, ist, was im Kopf von Menschen passiert ist. Sie haben gesehen, was Freiheit bedeutet. Sie haben gesehen, was bedeutet, frei zu sein, in Gleichheit zu reden, trotz aller Probleme, die da waren. Die Hoffnung sind auch alle Menschen, wie ich, wie meine Kolleginnen, die hier im Ausland, in Deutschland leben und versuchen tagtäglich Einfluss zu nehmen, um das Leben der Frauen und das Leben der Menschen in Afghanistan zu ändern. Wir möchten nicht, dass für uns gekämpft wird. Wir möchten, dass sie an unserer Seite stehen.
0: Klaus von Warnen aus Kalka hatte diesen Akzent im Tagesgespräch und sagt, dass es nicht alles vergeblich war, weil ja viele sagen, dieser Militäreinsatz, der 20 Jahre gedauert hat, war nur teuer und hat gar nichts gebracht und ist gescheitert. Da gibt es keinen Konsens hier bei uns, auch nicht zwischen Mitra Hashemi und anderen, die angerufen haben. Also darüber müssen wir noch weiter nachdenken. Aus Düsseldorf ruft Marlies Hermes an. Guten Tag.
9: Guten Tag. Guten Tag.
0: Haben Sie das Radio noch an? Frau Hermes.
10: Ja, hallo.
0: Machen Sie das Radio bitte mal aus. Ich höre mich selbst.
10: Ja, nun, ich bin schon älter, deswegen.
0: Macht ja nichts.
10: Ist das für mich ein bisschen fremd, ne?
0: Ist ja lösbar.
10: Ne? Aber das lacht mir jetzt so auf die Seele. Ich denke, da musst du mal anrufen. Das musst du auch mal mitteilen.
0: Super. Was haben Sie denn auf dem Herzen?
10: Ja, ich bin schon 35 Jahre hier Hausmeister im Haus. Wohne jetzt schon bei dem 50. Jahr hier. Und ich habe 2015/16 habe ich hier einen Nachbar bekommen. Der war aus Afghanistan, der ist mit dem Schwung damals hier rübergekommen. Mhm. So, und er sprach erst gar kein Deutsch. Ich hatte auch wenig Kontakt zu dem. Aber er hat immer so ein bisschen Unterstützung gesucht. Na, habe ich ihm auch gegeben, weil er macht einen ordentlichen Eindruck. Und dann gab er mir auch die Wohnungsschlüssel, wenn was ist, und er ist nicht da und. Ich habe das aber nach 2 Jahren, habe ich ihm die Schlüssel wiedergegeben. Ich wollte sowas ja nicht. Sowas mit Wohnungsschlüsseln, das ist eine Verantwortung, die will ich nicht haben. So, auf jeden Fall ist er damals untergebracht worden. Ich weiß jetzt nicht, ob der durch Beziehungen da reingekommen ist oder nicht. Auf jeden Fall bei Gas- und Heizungsinstallation Nippmann in Düsseldorf auf der Vollmerswerterstraße ist die Firma.
9: Ja, dann machen wir jetzt gar keine Werbung, sondern gehen wir zurück zu ihrem Herrn aus Afghanistan.
10: Ja, genau. Und da hat der angefangen, seine Lehre zu machen als Gas- und Heizungsinstallateur.
9: Ja.
10: So, und da war der so stolz und dann hat er mir immer erzählt und dann hat er die Prüfung gemacht, da kam er an, sagt er, hier von der Industrie- und Handelskammer, Frau Hermes, ich hab den Gesellenbrief. Oh, da habe ich ihn gelobt. Da habe ich ihn gelobt. Und der sprach mittlerweile auch schon einigermaßen Deutsch. Wissen Sie, dass der heute besser Deutsch spricht wie ich? Der spricht sogar Düsseldorfer platt. Und ich sage zu dem ab und zu, pass mal auf, du Düsseldorfer Arschloch. Das fängt der laut an zu lachen.
9: Ja, wir auch, Frau Hermes. Es geht ja deftig zu bei Ihnen in Düsseldorf. Aber
10: ja,
9: also
10: ja, ich habe ja auch hier, muss ich ganz ehrlich sagen, das ist ein 10-Familien-Haus. Da hat sich jetzt im Moment, haben sich die Mietparteien einigermaßen haben sich geändert.
9: Ja.
10: Oben wohnt jetzt mittlerweile in einer Wohnung, einer großen Wohnung, Pakistan, ein Pakistaner, ein Syrer.
9: Also Multikulti, Frau Hermes, in Düsseldorf. Aber wenn ich das richtig verstanden habe, ist das eine Geschichte, eine Art platonische Liebesgeschichte. Sie sind beeindruckt von dem jungen Mann, der gekommen ist und der sich hier so gut
10: integriert. Wenn ich was kaputt habe, brauche ich nur Schellen, ne, wenn er da ist.
9: Wunderbar, das freut mich für Sie. Danke, dass Sie angerufen haben und das im Tagesgespräch erzählt haben. Frau Hashemi, hören Sie solche handfest positiven Geschichten, wo einfach zusammenwächst, was vielleicht auch zusammengehört, öfter?
1: Ja, das freut mich so sehr. Die Geschichte holen wir in verschiedene Varianten. Die Menschen, die hier ankommen, sind erstmal blass. Sie haben keinen Freunde, keinen Familienkreis. Sie wissen nicht, wo es hingeht. Sie kennen die Sprache und Kultur und Gebrauch nicht. Aber sehr schnell, gerade bei jungen Menschen, entwickelt es sehr stark ein Gefühl von Ankommen, von Zuhause sein und auch zu verschiedenen Menschen, die Umgebung sind, sei es in Ausbildungsplatz, in der Schule, findet man immer wieder Menschen, die einen unterstützen und Halt geben. Das habe ich selbst in der Schule erlebt, wo die Lehrerinnen mir unterstützt haben, an der Uni, an der Arbeitsplatz. Das sind die Geschichten, die zeigen, wie gut wir hier sind, dass wir auch Teil dieser Gesellschaft sind und dass wir aufeinander achten und auch aufeinander aufpassen müssen.
9: Ja, vielen Dank für diese positive Geschichte nach Düsseldorf, Frau Hermes, und herzlich willkommen in Köln, Michael Mann.
11: Hallo, vielen Dank, dass ich dabei sein darf.
9: Danke, dass Sie angerufen haben.
11: Gerne. Ich muss es übrigens bestätigen, was die Frau Hermes hat. Das Gleiche habe ich in Köln und ich liebe das. Also ich wohne in Mülheim, das ist ja ein sehr Multikulti-Stadtbezirk und ich mag das auch nicht missen. Und ich hatte der Kollegin am Telefon gesagt, also es gibt so einen YouTuber, Markant heißt der ist relativ provokant, weil der halt die Rechtsextremen immer sehr stark interviewt und dann immer auch da in Verstrickungen mit den Argumenten bringt, weil die dann nicht weiter wissen. Und der hatte mal was gefragt, das fand ich ganz gut, und sagte, ja, wenn hier jemand sowas ganz, ganz Schlimmes getan hat, Kinder vergewaltigt, Frauen vergewaltigt, also ganz schlimme Sachen auch, aber wenn wir den doch dann zurückschicken nach Afghanistan, dann haben die dort, die ja schon Probleme haben, das Problem mit dem. Also da hat er gesagt, dann wäre es doch besser, wenn wir den hier bei uns ins Gefängnis packen und dann ist er halt bei uns in Sicherheit und kann keinem mehr schaden, weil Kinder und Frauen, Schutzbefohlene, das will man das ja nicht, dass das passiert. Da war das vielen egal, aber ich sehe das genauso, dass man sagt, er soll hier bleiben und nicht dort weiter Schaden anrichten. Und dann habe ich lieber keinen Kontakt mit Taliban, die ich dann halt hier mit weiteren Diplomatenplätzen unterstütze. Und ich finde das, was gerade mit den Frauen passiert, sehr, sehr traurig. Und es tut mir leid, das zu sehen. Und ich weiß nicht, was ich machen kann. Es gibt ein Buch, das heißt Der Report der Markt. Der Headman's Tale aus der USA ist das. Mhm. Wird auch in Schulen unterrichtet. Und da wird gezeigt, was mit den Frauen dort daneben passiert ist in dieser Dystopie. Mhm. Die wurden halt alle entmenschlicht. Und dann wurden das nur noch Gebärmaschinen. Sie durften auch das nicht mehr. Die afghanischen Frauen dürfen sich treffen, singen, Spaß haben. Und davor habe ich Angst. dass das nachher vielleicht sogar noch weiter in eine andere Richtung geht. Und da würde ich gerne irgendwie helfen, aber ich weiß nicht, wie das geht.
9: Ich würde direkt die Frage mal an Frau Hashemi weiterleiten. Ehrenamtliches Engagement. Können wir von hier aus realistischerweise etwas für Frauen, Mädchen, Menschen in Afghanistan, aus Afghanistan tun?
1: Vielen Dank. Ich bin sehr dankbar und auch sehr froh, dass es solche Menschen gibt, die helfen und unterstützen möchten. Ich denke, das Erste, was man machen kann, ist erstmal aufmerksam zu sein, zuzuhören und gucken, dass es überhaupt dieses Problem ist, darüber aufklären, darüber sprechen. Das Schlimmste, was passieren kann, ist, dass wir still sind, dass alles in Vergessenheit gerät und dass es so eine neue Normalität wird, dass da das passiert, dass wir sagen, es ist kilometerweit weg, uns ist es egal, was passiert. Ich kann dir überhaupt nicht mehr tun. Das ist das Schlimmste, was passieren kann. Zweitens gibt es sehr viele afghanische Vereine, die aktuell versuchen, auf verschiedene Weise zu helfen und zu arbeiten. Es gibt afghanischen Frauenverein, es gibt B4Chain, es gibt Batul, es gibt Boham, wo wir auch in Afghanistan helfen. Natürlich wäre auch gut, auf afghanische Nachbarn, afghanische Freunde, afghanische Kollegen aufzupassen, die hier leben. Mal denen fragen, wie geht es dir? Morgen ist es ein sehr schwerer Tag für viele Afghanen. Wenn sie afghanische Freunde, afghanische Kollegen haben, fragen sie, wie es ihnen geht. Das würde vielen helfen, zu wissen, dass wir ein Ohr haben, der uns zuhört, dass jemand von uns unterstützt und dass wir nicht egal sind.
9: Michael Mann in Köln, wollen Sie noch was antworten?
11: Nein, finde ich gut. Mit den Teilen finde ich auch gut. Man muss nur aufpassen, weil es gibt Dinge, wo man nicht ganz sicher ist, wenn man jetzt auf sozialen Medien was teilt, was ich auch gerne mache. Da war mal ein Bericht, da wurde gesagt, dass Frauen in Afghanistan nur noch ein Auge in der Burka haben sollen, damit sie weniger sehen. Mein und Gott. Dann auch die Fenster so weit hoch in Wohnungen gemacht wurden, dass die Frauen auch nicht rausgucken können. Und da musste ich erstmal schlucken, aber ich habe dann halt geguckt und das stimmte nicht ganz. Und man muss, bevor man Dinge

Präsidentin der Deutsch-Afghanischen Freundschaftsgesellschaft Baham e.V. Alles Gute auch für morgen, gute Nerven. Herzlichen Dank allen, die sich beteiligt haben an dieser Diskussion, an diesem Austausch. Sicherlich nicht das letzte Mal, dass wir über Afghanistan gesprochen haben. Und das ist auch richtig und wichtig so. Auf WDR 5 geht es weiter mit dem Mittagsecho. Herzlichen Dank für Ihre Aufmerksamkeit. Mein Name ist Caroline Kurz.

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1: Und mein Name ist Katrin Schmick. Herzlich willkommen an diesem Freitag, der für mindestens 2000 Menschen in der Eifel schlimm startete. Sie mussten weg von zu Hause. Der Wald hinter ihrer Gemeinde brennt. Unser Blick wechselt später. Wir schauen auch auf die Bauern, die gebeutelt sind von der Hitze und von der Trockenheit. Fragen nach in Berlin, was dort getan wird und getan werden muss. Und morgen vor 5 Jahren übernahmen die Taliban die Macht in Afghanistan. Die Bundesentwicklungsministerin Radovan bringt auf den Punkt, wer darunter vor allem leidet.
2: Die Lage in Afghanistan ist extrem bedrückend, insbesondere die Situation von Frauen und Mädchen.
3: Eine Sofortmaßnahme wäre, die Steuern auf Diesel deutlich zu senken. Das würde den Bauern jetzt mal kurzfristig helfen und Entlastung bringen.
4: Wir sehen jetzt, dass wir reinkommen. Ja, wir werden dann eben sehen müssen, dass wir die Glutnester alle mal löschen. Und das wird auch Tage dauern.
1: Und mit dieser Aussage von Ralf Nolten, dem Landrat von Düren, sind wir mitten in unserem Blickwechsel heute. Europa brennt, der Sommer, die Hitze, die Trockenheit setzt uns zu. Erst in Südwestfrankreich, in Spanien, Griechenland. Und jetzt brennt es eben auch so richtig bei uns in Nordrhein-Westfalen. Nach den Bränden im Sauerland, die natürlich auch noch nicht komplett gelöscht sind, hat es jetzt die Eifel erwischt. Da gucken wir heute ein bisschen ausgeruhter drauf. In den nächsten Minuten, ein Waldbrand im Kreis Düren hat sich ja massiv ausgebreitet. Es ist der größte Waldbrand in NRW. Seit Beginn der Aufzeichnungen, Anfang der 90er Jahre hat man das getan. Besonders betroffen die Gemeinde Hürtgenwald, und zwar der Ortsteil Gai. Der musste komplett evakuiert werden. Über 2000 Menschen haben ihre Wohnungen und Häuser verlassen, sowie diese junge Frau.
5: Ich wollte so schnell wie möglich das Haus verlassen. Wir haben auch nichts mehr eingepackt. Und die Kinder haben geweint, die hatten richtig Angst. Und die kleine Tochter ist schon abgeholt worden. Die anderen wollten hier bleiben. Und wir werden jetzt zu einer Freundin fahren.
1: Wir reden auch gleich noch mit einem Mann, der das Gleiche durchgemacht hat, Ralf Nolten. Auch den haben wir gerade schon gehört, der Landrat von Düren. Er sagt, wir hätten nichts anderes mehr verantworten können, als die Menschen daraus zu bringen.
4: Wir haben die richtigen Entscheidungen getroffen und Menschen sind nicht zu Schaden gekommen. Häuser sind auch nicht abgebrannt. Das war so in den frühen Morgenstunden unsere größte Angst.
1: Und das ist immer schon wirklich die beste Nachricht, dass Menschen nicht zu Schaden gekommen sind und auch noch keine Häuser abgebrannt sind. Jetzt sind wir verabredet mit Ingo Wagner, mein Kollege, der vor Ort ist. Ingo, du stehst, nehme ich mal an, so nah es irgendwie geht an diesem brennenden Waldstück. Beschreib uns, was du siehst und wie die Lage ist.
6: Ja, man sieht eine riesige, riesige Rauchwolke hier über dem Waldstück und man sieht hier die ganze Zeit auch Hubschrauber von der Feuerwehr bzw. der Polizei. Die haben so etwa 800 Liter schwere Behälter unter den Hubschraubern angebracht und die lassen dann also das Wasser auf diese Baumkronen herunter. Denn man muss wissen, das Ganze ist hier ein sogenannter Wipfelbrand, wie die Feuerwehr sagt. Das heißt einfach, dass sich das Feuer über die Baumkronen ausbreitet und der Einsatzleiter der Feuerwehr hat mir erzählt, dass das ein besonders gefährlicher Brand im Wald ist, weil sich das Feuer so sehr schnell ausbreiten kann, vor allen Dingen bei dieser Hitze und bei dieser Trockenheit.
1: Schon gestern Abend war ja eine sogenannte Großschadenslage ausgerufen worden. Das setzt dann viel in Bewegung, ne? Was heißt das genau? Was kommt da alles zum Einsatz und kommt Hilfe aus ganz Deutschland?
6: Ja, zumindest erstmal Hilfe aus der unmittelbaren Umgebung. Also wir haben hier Leute aus dem Rhein-Erft-Kreis, wir haben hier Leute aus Köln und natürlich aus dem gesamten Kreis Düren, aber eben auch Einsatzkräfte der Bundeswehr, die jetzt hier vor Ort sind, unter anderem um eben zu beraten, weil ja im Wald auch noch Munition aus dem

0: im Zweiten Weltkrieg liegt. Also die beraten natürlich auch die Feuerwehr dann, wo sie besonders vorsichtig vorgehen müssen.
1: Wie stellt man sich das eigentlich genau vor? Also in diesen Wäldern rund um den Brand, da liegt wirklich noch einiges im Boden. Da war im Zweiten Weltkrieg ja auch eine größere Schlacht. Was heißt das eigentlich genau für die Löscharbeiten?
0: Ja, das heißt natürlich besondere Vorsicht. Mhm. Na, man weiß natürlich nicht genau, wo jetzt beispielsweise noch eine Granate liegt oder auch Munition aus kleineren Waffen. Und die Feuerwehrleute müssen einfach sehr, sehr genau darauf achten, wohin sie gehen, wohin sie mit ihren Feuerwehrfahrzeugen im Wald fahren. Und das verzögert natürlich so ein bisschen die Löscharbeiten immer. Ja. Das ist in so einer Situation, wo man eben versuchen will zu verhindern, dass dieser kleine Ortsteil Guy ein Opfer der Flammen wird, ist das natürlich auch ein besonderer Stressmoment für die Feuerwehrleute. Einerseits müssen sie besonders schnell arbeiten, andererseits natürlich im Wald besonders vorsichtig vorgehen.
1: Die Hitze ist da, die Winde sind auch ein Problem, glaube ich, für die Löscharbeiten. Regen, ja, das ist nicht so wirklich in Sicht. Gucken wir trotzdem nach vorne. Wie lange könnte das noch gehen? Was ist die Prognose der Feuerwehr?
0: Ja, der Einsatzleiter der Feuerwehr sagt, im Augenblick ist die Situation hier noch sehr, sehr kritisch zu bewerten. Also man ist da noch lange nicht über den Berg und man ist noch lange nicht so weit, das Feuer wirklich völlig unter Kontrolle zu haben. Und der Landrat des Kreises Düren hat ja auch schon gesagt, also selbst wenn es heute noch gelingt, das Feuer weitgehend unter Kontrolle zu bringen, wird das Ablöschen der Glutnester wahrscheinlich noch mehrere Tage hier dauern. Also wir sind hier noch lange nicht über dem Berg.
1: Ingo Wagner, vielen Dank. Er ist live vor Ort in Hürtgenwald in der Eifel, dort, wo eben heute Nacht über 2000 Menschen im Ortsteil Guy in Sicherheit gebracht werden mussten vor diesem massiven, dem größten Waldbrand in Nordrhein-Westfalen. Der Autoverkehr ist natürlich auch betroffen. Die Ausfahrten an der A4 in den Anschlussstellen Düren und Langerwehe sind komplett gesperrt. Kann man sich denken, warum? Die Straßen müssen frei bleiben für die Rettungs- und Einsatzkräfte. Und inzwischen erreichen die Feuerwehr im Ruhrgebiet und auch in Bonn kamen gerade viele Anrufe, dass der Brandgeruch wirklich von Düren bis dorthin zieht. Unser Blickwechsel beschäftigt sich da heute mit der Waldbrand und wir haben es eben gehört, wie es da jetzt aussieht. Und dass eben dieser Ortsteil Guy ganz schlimm betroffen war. Auch Peter Huppertz lebt eigentlich dort. Ich habe ihn vor der Sendung erwischt. Er war gerade mal kurz, hatte eine kleine Pause im Auto gemacht. Er ist viel unterwegs jetzt in den letzten Stunden gewesen. Peter, Sie haben gar nicht darauf gewartet, dass die Feuerwehr mit Megafon durch den Ort fährt. Sie sind schon vorher weg. Wann haben Sie gedacht, okay, nee, das ist jetzt hier zu gefährlich?
2: Das war kurz nach 3 Uhr. Wir sind wach geworden, weil es war ein Riesenlärm im Ort. Eigentlich haben wir auch kaum geschlafen. Und von unserem Fenster gucken wir genau auf den Wald. Wir sind so 400 Meter weg vom Wald und sahen, dass das Feuer gut sichtbar ist. Und dann haben wir gesagt, das ist zu gefährlich, wir fahren jetzt weg.
1: Und wo sind Sie hin?
2: Wir sind dann 4 Kilometer weg, den Nachbarort zu Schwiegereltern ins Haus.
1: Wie geht's Ihnen denn jetzt? Haben Sie Angst, dass es alles noch schlimmer wird?
2: Ja. Da wir zurzeit die Rauchwolke sehen, denken wir, es wird schlimmer. Wir hoffen, dass keine Häuser betroffen werden, aber sind uns in keinster Weise mehr sicher. Mhm. Es sieht ganz übel aus.
1: Ja. Peter, Ihr Sohn ist Feuerwehrmann, ne? Und der ist auch Richtig. Im Einsatz. Was macht der gerade?
2: Ja, das weiß ich nicht. Wir haben ganz wenig Kontakt, hin und wieder schreibt er mal, ist alles okay, aber was er macht, weiß ich nicht. Er ist irgendwo in der Einsatzstelle im Wald und ist mit den anderen Jungs und Mädchen am Kämpfen.
1: Machen sich Sorgen um ihn, ne?
2: Jo.
1: Mhm. Aber nicht nur die Feuerwehrleute sind ja jetzt wirklich im Einsatz überall. Ja. Bei Ihnen packen alle an, ne? Auch die Bauern, erzählen Sie mal.
2: Ja, es sind unheimlich viele Bauern, die mit Fässern fahren, die mit Maschinen fahren. Die kommen bis Belgien. Das sind also so viele Bauern habe ich im Leben noch nicht gesehen. Riesen Wasserfässer fahren hier runter, dass sie der Feuerwehr helfen, dass sie dem Hubschrauber helfen. Das machen die super. Das also ist wirklich spitze, was sie da machen.
1: Wenn es brennt und dann noch in diesem Ausmaß, dann kommen ja auch gerne Schaulustige, die das wie so ein Spektakel betrachten. Das konnte man besonders gut sehen in Südwestfrankreich. Ne? Stellen Sie das auch schon fest, dass jetzt Schaulustige zu Ihnen in die Eifel kommen?
2: Gestern den ganzen Tag. Die kamen aus Holland, die standen im Nachbarort oben, die standen quer auf der Straße, die Bundesstraße war teilweise zu. Bei uns gestern bis 12 Uhr durch den Ort fuhren ganz fremde Nummernschilder, die da nicht hingehören. Jetzt aktuell kommen sie alle mit den Fahrrädern, weil der Ort ist ja weiträumig abgesperrt, gar über die Bundesstraße und Autobahn. Jetzt kommen sie mit den Fahrrädern. Mhm. Und die Feuerwehr weiß ich, habe ich gehört, die mussten gestern sogar weit über 100 Leute aus dem Wald holen. Mhm. Das ist ganz schlimm mit den Schaulustigen. Die sollen überall hingehen, aber nicht nach hier.
1: Peter, haben Sie Kontakt mit Leuten aus dem Ort? Wie geht's denen? Wo sind die so?
2: Ja, wir haben mit Familienangehörigen Kontakt. Die sind auch, die waren zuerst in der Notaufnahmestelle in Straß und die sind jetzt auch bei Bekannten untergekommen, weil da ist auch eine ältere Frau bei. Und wir haben jetzt auch über Bekannte gehört, dass ja Straß die Schule aufgelöst worden ist, größtenteils, und alles nach Stockheim, ich vermute, da in alte Bundeswehrkasernen untergekommen ist.
1: Ja, können Sie eigentlich noch zurück jetzt in den Ort irgendwas holen, wenn Sie was vergessen haben?
2: Nein. Nee, ne? Nein, der Ort ist komplett abgesperrt und zum Glück ist auch unheimlich viel Polizei anscheinend da, damit da keine Menschen rumlaufen, die eigentlich in diesen Ort nicht gehören. Also es ist sehr viel Polizei zum Glück da.
1: Was wünschen Sie sich jetzt, was Hilfe angeht? Was muss
2: Regen.
1: Passieren?
2: Regen. Ich glaube, den Mädchen und Jungs, da hilft nur Regen. Also da ist so viel Feuerwehr. Wir hören hier nur Macht in Zörner, Unfallwagen, Polizei. Da ist ja auch die Bundeswehr. Man sieht, wie der Wind das Ganze jetzt im Moment aus unserer Sicht wieder dreht in Richtung Gai. Und dass die Jungs und Mädchen, dass sie Riesenglück haben mit dem, was sie machen. Und dass vielleicht der Löschhubschrauber, dass der gute Arbeit leistet. Das soll er bestimmt machen.
1: Eine eindruckende Schilderung von Peter Huppertz, einer der über 2000 Menschen, die eben in Hürtgenwald den Ortsteil Gaif heute Nacht verlassen mussten wegen der Feuer in den Eifelwäldern rumherum. Und er hat uns eben auch erzählt, wie beeindruckt er davon war, dass auch die vielen Bauern dort mit anpacken, wenn es um die Löscharbeiten geht. Heute Nachmittag gegen 3:30 wird auch NRW-Landwirtschaftsminister Gorissen vor Ort ankommen und sich ein Bild machen. Die Bauern, die ja so gebeutelt sind von der Hitze, von der Trockenheit, sie trifft vor allem die Ernte Weizen, Kartoffeln, Zucker, Rüben. Der Bauernverband spricht von einer brutal angespannten Lage. Und in Berlin geht die politische Diskussion über das, was man machen kann und muss gegen Waldbrände und die Folgen und auch, wie der Bund sofort unterstützen kann. Mario Kubina in Berlin fasst die Diskussion zusammen.
3: Ausgedörrte Felder, Niedrigwasser in Flüssen, Waldbrände. Die Folgen von Hitze und Dürre sind nicht zu übersehen. Das Umweltbundesamt wertet die Entwicklung der letzten Wochen als Alarmsignal. Das hat Behördenchef Dirk Messner deutlich gemacht.
4: Wir können unsere Klimaschutzziele im Augenblick Richtung 2030, 2040 nicht erreichen. Wir müssen da mehr tun. Und wir sehen bei der Klimaanpassung jetzt in diesem Sommer, dass wir nicht gut vorbereitet sind. Also loslegen.
3: Sagt Messner im Interview mit dem Deutschlandfunk. Loslegen, aber wie? Der Bundesumweltminister von der SPD fordert, Klimaanpassung im Grundgesetz zu verankern, als gemeinsame Aufgabe von Bund und Ländern. Messner findet den Vorschlag gut.
4: Es würde erstmal ein Signal sein, dass Hitzeschutz notwendig ist, damit wir unsere Gesellschaft und unsere Wirtschaft vor den Folgen des gefährlichen Klimawandels schützen. Das wäre Signal Nummer eins. Und Signal Nummer zwei wäre, es geht um Gesundheitsschutz für Menschen.
3: In der Praxis könnte man so Mittel bündeln und eine größere Wirkung erzeugen, hofft der Chef des Umweltbundesamts. Allerdings, die nötige Parlamentsmehrheit für eine Verfassungsänderung ist nicht in Sicht. Die Union ist skeptisch, ob so ein Schritt wirklich etwas bringen würde. Doch auch der Präsident des Städte- und Gemeindebunds, Ralf Spiegler, schließt sich der Forderung nach einer Grundgesetzänderung an.
5: Wir brauchen natürlich auch die Antwort von Bund und Ländern auf die Frage des Klimaschutzes und der Klimaanpassung. Klimawandel zu leugnen, macht jetzt nun wirklich überhaupt gar keinen Sinn mehr. Und auch anzuerkennen, dass wir es in der Hand haben, das abzufedern.
3: Als Beispiele nennt der SPD-Politiker größere Verbundsysteme, um die Trinkwasserversorgung zu sichern. Oder Schattenspender auf öffentlichen Plätzen, um die Hitze erträglicher zu machen. Währenddessen rechnet der Bauernverband infolge der Trockenheit mit erheblichen Ernteeinbußen bis hin zum Totalausfall in manchen Gegenden. Verbandspräsident Joachim Ruckwied sagt im RND-Interview, vor allem bei Getreide und Raps sei mit Einbußen zu rechnen. Außerdem beklagt er hohe Belastungen für die Bauern.
6: Auf der einen Seite unterdurchschnittliche Erträge, auf der anderen Seite hohe Kosten bei Energie, bei Diesel.
3: Weshalb der Bauernverbandspräsident im Gespräch mit dem Sender Phoenix verlangt, die Steuern auf Diesel deutlich zu senken. Die Landwirtschaft stellt sich nach Ruckwieds Worten auf das veränderte Klima ein. Jetzt brauche man schnell widerstandsfähigere Sorten beim Anbau.
1: Mario Kubina war das in Berlin über die politische Diskussion, die jetzt geführt werden muss, wegen der Hitze, der Dürre und natürlich auch wegen der Waldbrände, die ja jetzt auch angekommen sind in Nordrhein-Westfalen. Darum ging es in unserem Blickwechsel heute. Seit der Nacht brennt ja der Wald in Hürtgenwald im Kreis Düren in der Eifel. Und wir halten Sie natürlich den ganzen Tag weiter auf dem Laufenden. Auch heute Abend im Echo des Tages werden wir da wieder in die Eifel schauen.
7: Kurz und klar.
1: Wir gucken auf weitere Themen, die wichtig sind und waren heute. Seit Juni gilt ja in der EU die neue Asylrechtsreform. Ein wichtiger Punkt: Zuständige EU-Länder müssen Schutzsuchende, die sie zuvor abgelehnt haben und die so in anderen Mitgliedsländern gelandet sind, doch aufnehmen. Aber darum gibt es immer wieder Streit, vor allem mit Italien. Das Land weigert sich, diese Flüchtlinge, die jetzt auch in Deutschland sind, doch aufzunehmen und tut dies jetzt auch ganz offiziell. Nikolaus Nützel, WDR-Rom.
8: Italiens Regierung sieht keinen Grund, drei Flüchtlinge wieder aufzunehmen, die Deutschland in den Staat zurückbringen möchte, über den sie in die EU eingereist sind. Das habe die Regierung in Rom der Bundesregierung jetzt offiziell mitgeteilt, berichten italienische Medien. Im Mittelpunkt steht der Fall einer 22-jährigen Frau aus Somalia. Sie war im Frühjahr mit einem Flüchtlingsboot auf der italienischen Insel Lampedusa angekommen und anschließend nach Deutschland weitergereist, wo Familienangehörige von ihr bereits seit mehr als 1,5 Jahrzehnten leben. In Somalia drohe ihr eine Zwangsverheiratung, hatte die junge Frau angegeben, die sich derzeit in Nordbayern aufhält. Nach den sogenannten Dublin-Regeln muss grundsätzlich jeweils das Land, über das Flüchtlinge in die EU einreisen, entsprechende Anträge bearbeiten. Doch das Dublin-Verfahren sei lange Zeit faktisch außer Kraft gewesen, argumentiert die italienische Regierung. Erst internationale Vereinbarungen von Anfang Juni hätten es wieder funktionsfähig gemacht. Der Fall der jungen Somalierin und zweier weiterer Flüchtlinge, die Deutschland zurück nach Italien bringen will, sei aber älter. Deswegen sei eine Rückführung nicht akzeptabel.
1: 5 Jahre ist es morgen her, dass die Taliban in Afghanistan die Macht übernahmen. Die NATO-Truppen, auch die Bundeswehr zogen ab, überließen die Menschen ihrem Schicksal. Und das war kein gutes. Viele Oppositionelle oder auch Ortskräfte, die eben für die Truppen dort arbeiteten, versuchten verzweifelt noch auf den letzten Drücker aus dem Land zu kommen. Besonders im Kopf geblieben sind da die Bilder von Menschen, die regelrecht auf ein anrollendes Flugzeug auf dem Flughafen in Kabul aufspringen wollten. Jetzt ist es also 5 Jahre her und die neuen Machthaber sind Männer mit Bärten und Waffen, die vor allem die Frauen im Land unterdrücken. Die Hälfte des 40-Millionen-Landes ist bitterarm. Markus Spieker ist zu diesem traurigen Jahrestag nach Kabul gereist. Markus, wie war dein erster Eindruck, als du in Kabul angekommen bist?
9: Alles relativ wohlgeordnet am Flughafen. Man wird da relativ schnell durch die Passkontrolle gewunken. Dann hatte ich einen Antrittsbesuch bei den Taliban. Man muss sich dann immer so die Genehmigungsschreiben holen, aber auch alle dort sehr freundlich. Man sieht, das Regime möchte sein positives Gesicht zeigen und die Staatengemeinschaft animieren, es endlich doch mal anzuerkennen. Aber das wird so schnell nicht passieren.
1: Ja, und positiv geht das Regime nun wahrlich nicht mit den Frauen um. Die werden von Bildung ferngehalten, werden unterdrückt. Wie schaffen die das eigentlich?
9: Ja, das ist eine gute Frage. Es bleibt ihnen keine Wahl. Nicht? Protestieren bringt nichts. Es gab ja in Herat jetzt den Fall, dass Frauen gegen den Verschleierungszwang auf die Straße gegangen sind. Und das wurde doch relativ brutal niedergeknüppelt. Also Frauen dürfen nicht unbegleitet aus dem Haus, nicht ohne männliche Begleitung verreisen, dürfen nicht in öffentliche Parks, keine Schulen nach der 6. Klasse besuchen, nicht studieren. Also eine unglaubliche Reglementierung. Und es bleibt ihnen traurigerweise im Moment nichts anderes übrig, als sich da reinzufügen.
1: Auch die Armut ist ein Riesenproblem im Land. Dazu kommt Hunger. Droht in Afghanistan eine Hungersnot oder ist sie vielleicht schon längst da?
9: Ja, partiell. Also es gibt hier eine Oberschicht, der es nicht so schlecht geht und eine kleine Mittelschicht. Es gab im letzten Jahr ein Wirtschaftswachstum von über 4%, in diesem auch wieder. Es gibt gleichzeitig die unglaubliche Rückkehrwelle von Flüchtlingen, auch viele zwangsweise aus Pakistan, letztes und dieses Jahr zusammen 6 Millionen. Und das sorgt natürlich für eine massive Verschlechterung der Lebensverhältnisse bei vielen, vor allem bei Kindern, vor allem auf dem Land. Also wir werden im Winter es wieder sehen, dass viele Menschen Not und Hunger leiden, vielleicht auch daran sterben. Während auf der anderen Seite hier Kabul, Herat, Mazar-i-Sharif in den großen Städten auch ein vergleichsweise normales Großstadtleben weiterläuft.
1: Du hast die Flüchtlinge erwähnt, auch direkt nachdem die Taliban vor 5 Jahren die Macht übernommen haben, wollten ja viele, vor allen Dingen Ortskräfte oder auch Regimekritiker, das Land verlassen. Die Bundesregierung hatte ja auch nach dem Abzug der Bundeswehr ihnen das versprochen. Wir holen euch da raus. Was wird aus denen?
9: Also die allermeisten von denen sind ja nach Deutschland gekommen. Es sind ja über 30.000, die über verschiedene Aufnahmeprogramme in Deutschland gelandet sind. Zuletzt waren es, glaube ich, 200, die in Pakistan festsaßen und eine Aufnahmezusage haben. Da kenne ich den genauen Stand nicht. Wenn die zurück von Pakistan nach Afghanistan abgeschoben werden, droht denen vor allem Not. Nicht? Also sie kommen in ein Land, wo sie keine Strukturen haben und wo es eigentlich keine Perspektive gibt. Das ist das Schlimmste dann für die.
1: Markus Spieker, war das aus Kabul vor 5 Jahren. Morgen auf den Tag haben die Taliban dort die Macht übernommen. Heute Morgen surrte vor meinem Fenster eine Drohne vorbei. Bei Drohnen denkt man jetzt sehr schnell, ach du liebe Güte, wo kommt die her? Aus Russland gar? Ist natürlich Quatsch. In diesem Fall war schnell klar, das waren die Dachdecker, die gegenüber Aufnahmen vom fertigen Dach gemacht haben. In Lettland war das schon eine andere Nummer. Dort haben NATO-Kampfjets in der Nacht eine Drohne abgeschossen. Arne Bartram.
10: Das unbemannte Fluggerät war nach Angaben der lettischen Streitkräfte in den Luftraum des Landes eingedrungen. Passiert ist das im Nordosten des Landes in der Nähe der Grenze zu Russland. Die Bevölkerung wurde aufgefordert, sich in Sicherheit zu bringen. Woher die Drohne genau kam, ist offiziell noch unklar. In den vergangenen Monaten waren häufiger Drohnen in die baltischen Staaten Lettland, Estland und Litauen geflogen. Die Behörden vermuten, dass sie aus dem Ukraine-Krieg stammen und Russland sie gezielt in die NATO-Staaten umlenkt, um zu provozieren. Vor einigen Tagen hatte der litauische Geheimdienst gewarnt, Russland könnte erbeutete ukrainische Drohnen einsetzen, um Angriffe im Baltikum vorzutäuschen. So solle die Unterstützung für die Ukraine und die Geschlossenheit der NATO geschwächt werden. Lettland, Litauen und Estland zählen zu den entschiedensten Unterstützern der Ukraine im russischen Angriffskrieg.
1: Arne Bartram berichtete im Mittagsecho am Freitag. Und jetzt ist Zeit für die Kurznachrichten und die kommen heute von Christina Maria Greve.
11: Die Grünen fordern eine Übergewinnsteuer für Mineralölkonzerne. Fraktionschefin Dröge spricht von Abzocke und die Bundesregierung schaue zu. Auch nach Einschätzung des ADAC ist das Preisniveau für Sprit seit Wochen zu hoch. Als Treiber gelten der jüngste Anstieg des Ölpreises aufgrund der faktisch durch Iran blockierten Straße von Hormus und die aktuelle Dürre in Teilen Deutschlands. In Sachsen sind 2 mutmaßliche Mitglieder der Dschihadistenmiliz IS festgenommen worden. Die Wohnungen der beiden irakischen Staatsbürger in Dresden und Königstein werden durchsucht, wie die Generalstaatsanwaltschaft Dresden und das Landeskriminalamt mitteilten. Dabei seien Mobiltelefone, ein Laptop und Ausweisdokumente beschlagnahmt worden. In Großbritannien ist der Rechtspopulist Nigel Farage wieder ins Parlament gewählt worden. Er setzte sich in einer Nachwahl durch. Die war nötig geworden, weil Farage sein Abgeordnetenmandat niedergelegt hatte. Farage steht unter Druck. Ihm wird unter anderem vorgeworfen, dass er ein Geldgeschenk nicht als Spende angegeben hat.

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1: Über Politik reden wir nicht im Freundeskreis. Das sag nicht ich, aber doch sehr viele Menschen aus Sorge, dass man sich eventuell zerstreitet nach dem Motto, wie kannst du die wählen? In Deutschland hat sich da viel getan, wenn wir auf die Parteienlandschaft schauen. Extreme Ränder, links und rechts, das sorgt auf jeden Fall auch für Zündstoff in so mancher politischen Diskussion. Auch zum Beispiel bei Thomas und Andreas. Die beiden leben in Gelsenkirchen, sind beste Freunde, Hardcore-Schalke-Fans und politisch total weit auseinander. Thomas wählt die Linke und Andreas die AfD. Früher war das anders, haben die beiden immer die SPD gewählt. Isabel Schneider ist Kollegin beim NDR. Sie hat für Panorama einen Film über die beiden gedreht, der heißt Alternative für Arbeiter. Mein Kumpel wählt AfD. Ich habe mit ihr darüber gesprochen. AfD und Linke, das sind ja jetzt sehr extreme Positionen. Wie gehen die beiden da miteinander um? Das sind ja schon sehr enge Freunde.
2: Ja, die sind enge Freunde und das Schöne ist, dass das, was sie politisch trennt, sie aber in ihrer Freundschaft nicht so ganz auseinanderreißt, wie man sich das vorstellen würde. Also ich glaube, was mich so am meisten berührt hat in der Arbeit mit den beiden war, dass sie eben trotz dieser unterschiedlichen politischen Ansichten, also Thomas wählt eben die Linke, Andreas die AfD, sich so sehr schätzen und ja auch geradezu, ich würde schon sagen, liebevoll miteinander umgehen. Also sie hören sich zu, sie bleiben respektvoll, lassen den anderen ausreden. Und ich habe da auch immer eine ganz große Wärme zwischen den beiden gespürt. Und von Verhärtung ist da eigentlich wenig zu spüren.
1: Es sind zwei ganz unterschiedliche Männer, ne? Thomas ist derjenige, der die Linke wählt. Er ist Mediziner. Und Andreas ist AfD-Wähler. Und er ist ein Malocher aus dem Pott, aus Gelsenkirchen. Er ist Gebäudereiniger, Fensterputzer. Dass die beiden so eng befreundet sind, hat aber auch viel mit Fußball zu tun, ne?
2: Ja, genau. Sie sind eben verbunden durch ihren Verein Schalke 04 und haben sich auch darüber kennengelernt. Und ich weiß noch, bei einem unserer ersten Gespräche hat Thomas auf meine Frage, warum Schalke sie denn so stark verbindet, gesagt, weil wir einfach elend gewohnt sind. Das heißt, es liegt auch so ein bisschen in der Natur des Vereins, weil es eben wirklich auch ein Arbeiterverein ist. Und er hat auch gesagt, egal wer was ist, vom sozialen Status her, Schalke schweißt zusammen. Und Schalke und der Fußball, das ist eben die Klammer von allem.
1: Thomas, der linken Wähler, da hatte ich immer so das Gefühl, dass er versucht, Andreas, den AfD-Wähler, wieder so ein bisschen zurück in sein etwas mehr sozialdemokratisches oder weiter linkes Boot zu ziehen. Also es gibt so Szenen, da stehen beide nebeneinander und da regt sich eben Andreas, der AfD-Wähler, auf, dass er so viel arbeiten muss für das bisschen Geld, was er verdient, und dann in der Shisha-Bar sitzen dann die Migranten und machen nix und liegen dem Staat auf der Tasche. Und dann sagt eben Thomas, naja, aber ehrlich gesagt, diejenigen, die auch diesem Staat schaden, sind die Millionäre, die eben die Steuern nicht zahlen. Und dann ist Andreas so ein bisschen so, oh ja, hast du recht. Also die diskutieren schon über sehr unterschiedliche Aspekte, ne?
2: Ja, ich glaube, im Grunde dreht sich eigentlich viel um die Frage, was gerecht ist und wie sich soziale Gerechtigkeit in Deutschland am besten wieder herstellen lässt. Also im Kern sehen beide eigentlich ähnliche Probleme, eben dass es in Deutschland schon länger nicht mehr gerecht zugeht, dass politisch vor allem für die, in Anführungszeichen setze ich jetzt mal, kleinen Leute, wie zum Beispiel für Arbeiter wie Andreas, in den letzten Jahren zu wenig getan wurde. Aber nur weil man ja das gleiche politische Problem sieht, sieht man eben noch lange nicht immer die gleichen politischen Lösungsansätze. Das sieht man eben bei Thomas und Andreas ganz schön, dass sie da schon mal weit auseinander liegen.
1: Beide waren glühende SPD-Wähler, eigentlich ihr ganzes erwachsenes Leben, und sind total enttäuscht von der SPD. Wie sprechen denn beide jeweils darüber?
2: Ja, glühend würde ich gar nicht mal so sagen. Also Andreas sagt das so ein bisschen, als wäre das so eine Selbstverständlichkeit gewesen. Also früher sei es eben ganz normal gewesen, als Arbeiter vor allem im Ruhrgebiet SPD zu wählen. Und irgendwann sei er da einfach nicht mehr mit zufrieden gewesen und hatte eben den Eindruck, dass sich für ihn durch die SPD ja nicht so viel verbessert hat, sondern die Ungleichheit eher zunimmt. Mhm. Und deshalb, also sie sagen eigentlich beide, dass sie sich von der SPD enttäuscht fühlen, dass die SPD in den vergangenen Jahren zu wenig für ihre Wählerschaft getan hat. Thomas wirft der SPD zum Beispiel vor, dass sie ja beim Thema Mieten, beim Thema Vermögensteuer zu wenig tun würde und eben auch, dass die Ungleichheit in Deutschland dadurch immer weiter zunimmt. Also es sind eigentlich beide ein Stück weit enttäuscht von der SPD und sehen sie auch nicht mehr als Partei der Arbeit.
1: Ihr dröselt in eurem Film ja auch auf, dass die Arbeiter im Schnitt vom Wahlprogramm der AfD nicht unbedingt profitieren würden. Da bringt ihr Fakten und Zahlen. Wer eher profitieren würde, sind Reiche und Superreiche. Jetzt ist die Frage, warum die AfD bei den Arbeitern trotzdem so beliebt ist. Was ist deine Antwort darauf?
2: Das ist eine ganz schwierige Frage und die eine Erklärung dafür, die gibt es so, glaube ich, gar nicht. Aber es gibt eben verschiedene Erklärungsansätze, die wir auch versucht haben im Film zu besprechen und uns denen halt anzunähern. Zum einen eben, dass sich viele Arbeiter wie auch Andreas politisch sonst eigentlich nirgendwo mehr zu Hause fühlen. Und viele Arbeiter wählen eben nicht mehr, wie das früher war, klassisch SPD. Und da hat unsere Recherche eben auch gezeigt, dass die AfD diese Gruppe, also Arbeiter oder in Anführungsstrichen die kleinen Leute, seit ein paar Jahren gezielt adressieren will.
1: Total, ja.
2: Indem sie eben dieses starke Gefühl der Unzufriedenheit anspricht und eben ja, neue Lösungen vorschlägt, die erstmal plausibel klingen.
1: Kann man von Thomas und Andreas was lernen? Was können wir von den Jungs mitnehmen?
2: Also ich glaube, das Erste und das, was ich am meisten mitgenommen habe, ist, dass unsere Gesellschaft vielleicht doch nicht so polarisiert ist, wie man uns immer glauben lässt. Also die beiden sind für mich so ein bisschen die Gegenthese zur Polarisierung der Gesellschaft geworden. Und ich glaube, man kann lernen, einander zuzuhören und sich auf Augenhöhe zu begegnen, miteinander zu sprechen und den anderen aussprechen zu lassen, auch wenn man unterschiedliche politische Ansichten hat. Und ich denke, dass das was sehr Wertvolles ist und das macht mir persönlich auch Hoffnung.
1: Isabel Schneider hat einen Film gemacht, der heißt Alternative für Arbeiter. Mein Kumpel wählt AfD. Wir haben noch länger gesprochen, wie das so ist, wenn Freunde komplett unterschiedlich wählen und sich darüber nicht zerstreiten. Können Sie hören unseren Podcast Nah dran, den haben wir heute Morgen hochgeladen, finden Sie zum Beispiel in den ARD-Sounds. Und zum Schluss geht es noch um einen Mann, der uns die Kindheit versüßt hat mit seinen tollen Geschichten über zwei beste Freunde. Könnt ihr die beiden bitte mal beschreiben?
3: Der etwas kleinere von beiden trägt einen gelben Schnäuzer, hat Federn an seinem Helm und trägt meistens eine Feldflasche mit Zaubertrank.
4: Der größere, der hat eine weiß-blaue Rose und ist etwas dicklicher, hat einen roten Schnäuzer und er trägt gerne Hinkelsteine.
1: So ist das. Es geht um Asterix und Obelix und einer ihrer Erfinder ist René Goscinny. Er wäre heute 100 Jahre alt geworden. Als ich klein war, waren Comics bei uns zu Hause nicht so angesagt. Wir sollten die nicht lesen. Aber Asterix fanden alle gut. Konnte man so viel lernen über Gallien, die Römer, Kleopatra. Ach, im Grunde über alle Völker und Länder der Erde. René Goscinny ist leider gar nicht alt geworden, nur 51. Was hätte denn noch alles an tollen Geschichten schreiben können? Aber nein, er starb 1977 in Paris beim Kardiologen, als er ein Belastungs-EKG machte. Seine Tochter schrieb mal dazu, der Gipfel der Ironie, beim Kardiologen an einem Herzinfarkt zu sterben, was für ein eleganter Abgang für einen Humoristen. Wie war? Das war's vom letzten Mittagsecho der Woche. Nach den Nachrichten übernimmt Jörg Brunsmann mit dem Wirtschaftsmagazin. Auch da geht es um das Klima, die Brände und die Ernteausfälle. Mein Name ist Katrin Schmick. Danke fürs Zuhören und wenn Sie mögen, gerne bis heute Abend. Tschüss.

0: 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Die Nachrichten mit Christina Maria Greve. Guten Tag.
1: Also es ist immer noch für die Feuerwehren hier eine sehr angespannte Situation. Wir sprechen von einer dynamischen Lage. Der Wind dreht oft sehr schnell und wir müssen auf die Taktiken ein bisschen anpassen.
2: Die Feuerwehr gibt beim Waldbrand in Hürtgenwald bei Düren weiter keine Entwarnung. Das Feuer ist näher an den Ortsteil Gai herangerückt. Die Behörden sagen auf 200 bis 150 Meter. Von dort waren viele Anwohner in Sicherheit gebracht worden. Feuerwehrsprecher Berntgen geht von einem langen Einsatz aus.
1: Also meine Prognose ist sicherlich auch, wir werden hier noch Tage beschäftigt sein. Bei den Witterungsbedingungen müssen wir sehr oft wechseln, Kräfte wechseln. 200 Feuerwehrleute in der aktiven Brandbekämpfung. Wir überlegen jetzt um 16 Uhr ist die nächste Welle. Heißt, wir führen gerade aus ganz Nordrhein-Westfalen Einsatzkräfte zu. Es kommen jetzt noch mal Kräfte aus den umliegenden Gemeinden. Also ja, es wird uns noch ein wenig in Anspruch nehmen.
2: In Hürtgenwald brennt eine Fläche von etwa 3 Quadratkilometern. Auch in umliegenden Kreisen wird mittlerweile vor dem Rauch gewarnt. Alle Entwicklungen zum Waldbrand in der Eifel gibt es im Live-Ticker auf wdr.de und in der WDR-App. Deutschlands größte Börsenkonzerne haben im zweiten Quartal Rekordgeschäfte gemacht. Das zeigt eine Auswertung der Beratungsgesellschaft EY. Der Gewinn stieg insgesamt um 16% im Vergleich zum Vorjahreszeitraum. Bianca von der Au berichtet.
3: Allerdings werden Umsatz- und Gewinnrekord von einigen wenigen Unternehmen getragen, die laut EY derzeit Sonderkonjunktur haben. Allen voran die Rüstungsindustrie sowie Zulieferer für Rechenzentren und künstliche Intelligenzanwendungen. In der Autobranche hingegen gingen Umsatz und Gewinn im zweiten Quartal zurück, womit sich der verschärfte Stellenabbau der Branche erklären lässt. Die Zahl der Beschäftigten in der wichtigen deutschen Schlüsselindustrie ist innerhalb eines Jahres um 42.300 Beschäftigte zurückgegangen. Das entspricht 5,8%.
2: Im Arabischen Meer vor dem Oman soll ein havarierter Öltanker jetzt geborgen werden. Das Schiff soll zur sogenannten russischen Schattenflotte gehören. Es war Ende Juni auf Grund gelaufen und verliert seitdem immer mehr Öl. Paul Jens berichtet.
4: Bergungsschiffe seien bereits auf dem Weg und sollten in Kürze bei dem havarierten Tanker eintreffen. Der Tanker soll 130.000 Tonnen Öl geladen haben. Nach Informationen der Weltschifffahrtsorganisation IMO ist ein Teil davon ausgelaufen und habe als Ölteppich bereits das omanische Festland erreicht. Der Monsun in der Region erschwere es, die Ölkatastrophe einzudämmen. Die Umweltorganisation Greenpeace warnte erneut vor einem ökologischen Desaster. Neben Korallenriffen, Meeresschildkröten und Zugvögeln sei auch der Lebensraum des seltenen arabischen Buckelwals gefährdet.
2: Weitere Meldungen im Überblick. Bundesumweltminister Schneider bekommt Unterstützung für seinen Vorschlag, Hitzeschutz als Gemeinschaftsaufgabe für Bund, Länder und Kommunen ins Grundgesetz zu schreiben. Der Präsident des Umweltbundesamtes Messner spricht von einem wichtigen Signal. Er sagte im Deutschlandfunk, dass das Land nicht auf die Hitze vorbereitet sei. In Großbritannien ist der Rechtspopulist Nigel Farage wieder ins Parlament gewählt worden. Er setzte sich in einer Nachwahl durch. Die war nötig geworden, weil Farage sein Abgeordnetenmandat niedergelegt hat. Farage steht unter Druck. Ihm wird unter anderem vorgeworfen, dass er ein Geldgeschenk nicht als Spende angegeben hat. US-Ermittler haben herausgefunden, warum das Fensterglas eines Ryanair-Fliegers vor ein paar Wochen zerbrochen ist. Sie sagen, dass ein Teil aus einem Triebwerk abgebrochen und gegen das Flugzeug geprallt ist. Der Fall hatte für Schlagzeilen gesorgt, weil ein Mann fast aus dem Flieger rausgesogen wurde. Ein toter Buckelwal, der in der Ostsee entdeckt wurde, ist jetzt per Kran aus dem Wasser gehoben und auf einen Tieflader verfrachtet worden. Experten vom Meeresmuseum Stralsund sollen ihn auf der Insel Dänholm obduzieren. Der tote Wal war gestern in die Ostseebucht vor Greifswald getrieben. Das Deutsche Rote Kreuz hat noch einmal zum Blutspenden aufgerufen, auch wenn es heiß ist. Der DRK-Blutspendendienst West sagt, Blutspenden geht an heißen Tagen, wenn man vorher genug gegessen und getrunken hat. In Krankenhäusern können Blutkonserven derzeit knapp werden, weil wegen der Sommerferien viele Blutspender nicht da sind.
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2: In Geldern am Niederrhein ist Zollfahndern ein Schlag gegen Zigarettenschmuggler gelungen. Ermittler entdeckten Millionen unversteuerte Zigaretten. Leonie Miss berichtet.
5: Eigentlich waren sie nur einem Hinweis gefolgt. Dann haben sie an einer Lagerhalle mehr als 14 Millionen unversteuerte Zigaretten gefunden, die gerade verladen wurden. Zwei Tatverdächtige wurden vor Ort festgenommen. Gegen sie hat das Amtsgericht Kleve Haftbefehle erlassen. Zwei weitere Männer konnten fliehen. Neben der vielen Kartons voller Zigaretten stellten Zollfahnder aus Essen auch Bargeld und Mobiltelefone sicher. Der Einsatz fand fand bereits am 7. August statt, bekannt wurde er erst jetzt.
2: Das Wetter: am Nachmittag bleibt es sonnig in Minden bis 36 Grad, in Viersen 37, in Troisdorf bis 38 Grad. Morgen vor allem am Nachmittag Schauer und Gewitter, die Luft wird schwüler bei 28 bis 33 Grad. Das war WDR aktuell. 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Achtung, es folgt zunächst eine amtliche Gefahreninformation. Der Waldbrand in der Nordeifel sorgt für starken Rauch weit über Hürtgenwald und Düren hinaus. In betroffenen Gebieten sollten geschlossene Räume nicht verlassen und Klima- und Lüftungsanlagen abgeschaltet werden. Und jetzt der Verkehr. A1 Dortmund Richtung Osnabrück zwischen Kreuzmünster Süd und Greven 20 Minuten plus 6 Kilometer Stau nach einem Unfall. A1 Münster Richtung Dortmund zwischen Kamener Kreuz und Kreuz Dortmund Unna Baustelle 15 Minuten plus 6 Kilometer stockend. A3 Köln Richtung Oberhausen zwischen Duisburg-Wedau und Oberhausen-Lierich 15 Minuten plus 6 Kilometer stockender Verkehr wegen Bauarbeiten. Auf der A4 Köln-Aachen sind in beiden Richtungen die Ausfahrten Düren und Langer Wehe wegen des Waldbrandes gesperrt. Und zuletzt A61 Mönchengladbach Richtung Koblenz zwischen Rheinbach und Grafschaft Ringen 15 Minuten plus 6 Kilometer stockender Verkehr.
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6: Mein Name ist Jörg Brunsmann. Schönen guten Tag. Der Waldbrand im Hürtgenwald, die Evakuierung der Ortschaft Gai, das bestimmt heute nicht nur die Schlagzeilen bei uns in NRW, sondern in ganz Deutschland. Und es ist die wohl heftigste Folge der Wetterlage der vergangenen Wochen und Monate. Es ist deutlich zu trocken in weiten Teilen Deutschlands. Dazu Temperaturen aktuell oberhalb von 30 Grad. Das begünstigt nicht nur Waldbrände. Es sorgt auch für die niedrigen Flusspegel, die der Wirtschaft aktuell Probleme machen. Und es setzt vor allem den Landwirten massiv unter Druck. Auch bei uns in Nordrhein-Westfalen. Wie sehr? Darüber reden wir jetzt. Der Blick in den eigenen Garten oder in die Blumenkästen auf dem Balkon, der zeigt oft sehr eindrucksvoll, was Hitze und fehlendes Wasser mit Pflanzen anrichten können. Für die Landwirte wird das zunehmend zum Problem. Der Deutsche Bauernverband rechnet in diesem Jahr mit erheblichen Ernteeinbußen. Teilweise sei sogar ein Totalausfall der Ernte möglich. Sebastian Moritz aus der WDR Wirtschaftsredaktion, wie ist denn die Lage auf den Feldern bei uns in NRW?
7: Also auf den Feldern bei uns in Nordrhein-Westfalen ist es im Schnitt nicht ganz so trocken wie in Süddeutschland. Hier bei uns hat es in den vergangenen Wochen stellenweise hier und da dann doch immer noch ein bisschen geregnet. Trotzdem haben die Landwirte auch bei uns keine gute Laune, denn auch hier gibt es Regionen, in denen seit Wochen kein Tropfen runtergekommen ist. Zum Beispiel bei Rübenbauer Florian Eumanns aus Geldern am Niederrhein.
8: Wir haben aktuell die 5. Hitzewelle in diesem Sommer. Die Pflanzen büßen ganz schön ein und das zehrt an den Nerven.
7: Das Rheinland ist eine der bedeutendsten Zuckerrübenregionen Deutschlands und auf vielen Feldern sind die Rüben aktuell noch deutlich kleiner als sonst zu dieser Jahreszeit. Auch beim Mais macht sich die Trockenheit bemerkbar. Als der Mais im Frühjahr ausgesät wurde, waren die Bedingungen eigentlich noch ganz gut. Inzwischen sind die trockenen Böden aber ein echtes Problem, heißt es von der Landwirtschaftskammer Nordrhein-Westfalen. Besonders auffällig ist, wie unterschiedlich die Lage je nach Region in NRW ist. Während Betriebe auf den sandigen Böden am Niederrhein besonders leiden unter der Trockenheit, kommen die fruchtbaren Lössböden in der Jülicher Börde, Zülpicher Börde, Soester Börde bislang noch ein bisschen besser damit zurecht. Diese Böden können nämlich deutlich mehr Wasser speichern.
6: Auf jeden Fall eine ziemlich herausfordernde Situation für die Landwirte. Wie gehen die damit um?
7: Ja, teilweise bewässern sie ihre Felder künstlich. Das tut den Böden und den Früchten, die darauf wachsen, natürlich gut. Landwirt Florian Eumanns hat sich auf einigen Feldern trotzdem dagegen entschieden.
8: Bewässerung ist A, arbeitsintensiv und B, vor allen Dingen sehr kostenintensiv. Insofern war die Entscheidung für uns hier nicht leicht. Bewässern wir nicht, weil wir aktuell nicht sicher sagen können, ob wir die Kosten, die wir hier in die Bewässerung investiert haben, auch über die Rübenpreise am Ende zurückbekommen.
7: Beim Mais hat die Trockenheit dafür gesorgt, dass einige Landwirte in NRW jetzt schon mit der Ernte begonnen haben. Das ist deutlich früher als sonst, denn hier ist das Problem, dass der Mais auch nicht zu trocken sein darf. Ansonsten kann er nämlich nicht mehr so gut weiterverarbeitet werden. Eine frühere Ernte bedeutet aber natürlich auch weniger Zeit zum Wachsen und damit geringere Erträge.
6: Aber genau das ist natürlich für die Landwirte entscheidend, wie am Ende die Ernte ausfällt, was sie da an Erträgen einfahren können. Kann man schon sagen, wie sehr die Trockenheit die Ernte beeinflusst?
7: Also bei der Getreideernte, da gibt es schon ein erstes Bild. Erich Gussen ist Präsident des Rheinischen Landwirtschaftsverbands. Der hat mir vorhin gesagt, dass die Weizen- und Rapsernte so zwischen 20% und 30% schlechter ausgefallen ist als im Durchschnitt. Und die Prognosen für das, was jetzt noch im Boden ist, also Kartoffeln, Mais, Zuckerrüben, die sind noch schlechter.
9: Das kann durchaus über 50%, je nach Standort, dann sein, was an Ausfällen da sind, ist. Es kann sein, dass es auch hier und da Totalausfälle dann noch gibt, wenn jetzt bei Zuckerrüben die Blätter schon komplett weg sind.
7: Bei den Zuckerrüben, da kommt noch ein anderer Faktor hinzu. Nach den sehr guten Ernten der vergangenen Jahren, da wurde die Anbaufläche teilweise reduziert. Und das könnte die Auswirkungen der Trockenheit jetzt zusätzlich verschärfen.
10: Schauen wir mal auf die Folgen für uns Verbraucher. Man könnte ja nicht erwarten, wenn das Angebot kleiner wird, dann steigt der Preis. Also wird jetzt alles teurer, beziehungsweise umgekehrt gesehen, können die Landwirte vielleicht sogar mit dem, was sie dann richtig ernten, mehr verdienen?
7: Teilweise schon. Also bei den Kartoffelpreisen, da macht sich das hier und da schon bemerkbar, sagt Erich Gussen. Oft vereinbaren die Landwirte die Preise aber auch schon, bevor sie mit der Ernte anfangen, sagt Martin Keim, Agrarökonom an der Universität Bonn.
11: Ein Weizen einer bestimmten Qualität, da werden Lebensmittelunternehmen Kontrakte für den Kauf abschließen und damit sichern sie sich ab vor Preisrisiken, weil sie in die Zukunft hinein schon einen bestimmten Preis zahlen. Am Ende mag dann der Tagespreis höher oder niedriger sein, aber sie haben ja den Kontrakt abgeschlossen.
7: Das heißt, wenn der Landwirt jetzt 20 oder 30% der Ernte schon vorher zu festen Preisen verkauft hat, dann hat er gar nichts davon, wenn der Preis später nochmal steigt. Und gerade beim Weizen müssen wir auch im Blick haben, dass der auf dem Weltmarkt gehandelt wird. Da ist die Trockenheit in Deutschland gar nicht so entscheidend, wenn die Ernte anderswo besser läuft. Bei regionalen Kulturen wie jetzt Spargel oder Erdbeeren, da können die Landwirte ihre höheren Kosten dann schon eher weitergeben.
10: Das Wetter und was es mit den Landwirten bzw. deren Ernte macht. Danke, Sebastian Moritz aus der WDR-Wirtschaftsredaktion.

0: Entspannt Urlaub machen auf Sizilien. Aktuell sind ja noch Ferien bei uns in Nordrhein-Westfalen. Das haben viele Menschen auch aus NRW so geplant. Aber der Vulkan Ätna macht da zumindest zum Teil einen Strich durch die Rechnung. Der Ätna spuckt Asche. Ist ja nicht so, dass dieser Ausbruch bedrohlich wäre. Aber der nahegelegene Flughafen in Catania, der ist lahmgelegt. Inzwischen wurden hunderte Flüge gestrichen, sind verspätet oder wurden umgeleitet. Tausende Touristen sitzen noch immer am Flughafen oder in der Nähe fest. Aktuell gilt die Sperrung des Flughafens bis morgen, bis sich der Flugverkehr dann aber wieder normalisiert, wird es wohl noch länger dauern. Birgit Eger, meine Kollegin aus der WDR-Wirtschaftsredaktion, für alle ist es ärgerlich, für viele aber auch mehr, wenn zum Beispiel zu Hause der Job wieder beginnt oder wichtige Termine auf einen warten. Deshalb die Frage, welche Rechte habe ich denn, wenn ich da am Flughafen festsitze?
1: Wenn ich erstmal am Flughafen gestrandet bin, dann habe ich das Recht auf Unterstützungsleistungen, auf bezahlte Getränke und Mahlzeiten, Telefonat und E-Mails, damit ich zu Hause Bescheid sagen kann. Und wenn es länger dauert, dann habe ich auch das Recht auf eine Übernachtung und den Transport dahin auf Kosten der Fluggesellschaft. Das ist so in den europäischen Fluggastrechten geregelt. Grundsätzlich sind die Airlines oder der Reiseveranstalter verpflichtet, einen auch wirklich ans Ziel zu bringen. Sie werden also Ersatzflüge anbieten oder andere Transportmöglichkeiten. Aber wenn der Flug nicht wie vertraglich vereinbart stattfinden kann und mir auch dieser Ersatzflug, der Ersatztransport nicht passt, dann kann ich das Geld zurückverlangen und versuchen, mich vielleicht selbst durchzuschlagen.
0: Wie sieht's aus mit zusätzlichen Entschädigungszahlungen?
1: Ja, der Ätna-Ausbruch, der ist ein außergewöhnlicher Umstand oder auch höhere Gewalt genannt. Das heißt, die Fluggesellschaft kann nichts dazu. Deshalb habe ich keinen Anspruch auf zusätzliche Entschädigungszahlungen. Das sagen die europäischen Fluggastrechte auch. Und das Geld, diese Entschädigungszahlung, die bekommt man manchmal, wenn die Flüge besonders verspätet sind oder ausfallen, aber eben nur dann, wenn es die Fluggesellschaft zu vertreten hat. Bei einer Naturkatastrophe wie jetzt dieser Vulkanausbruch, da gilt das nicht.
0: Mhm. Viele werden vielleicht auch noch auf den beginnenden Urlaub schauen, wollen vielleicht dorthin fliegen. Wenn ich jetzt in den nächsten Tagen eigentlich fliegen will, könnte ich das jetzt mal eben kostenlos stornieren?
1: Kostenlos stornieren, die Reise also ganz absagen, das kann man nur, wenn der Reiseveranstalter oder die Fluggesellschaft den Vertrag nicht erfüllen kann. Also hier der Flug zum Beispiel gar nicht stattfindet. Oder wenn es eine Reisewarnung des Auswärtigen Amtes gibt. Die gibt es aber im Moment nicht. Die Reise absagen, weil ich einfach Angst habe, dass der Vulkan wieder ausbricht oder weil es mir einfach zu unbequem ist, immer zu warten, das gilt nicht. Angst zum Beispiel ist eben kein Kriterium für eine kostenlose Stornierung. Also man muss wirklich den Flugstatus kurzfristig checken und dann mit der Airline und dem Veranstalter sich nochmal in Verbindung setzen. Manchmal machen die das so, dass sie aus Kulanz dann sagen, okay, vielleicht für die nächsten Tage ist es möglich, aus Kulanz zu stornieren, kostenlos oder kostenlos umzubuchen. Ansonsten muss man eben selber bezahlen, was man dann ändern will.
0: Macht es dann einen Unterschied, ob ich pauschal oder individuell gebucht habe?
1: Ja, wenn ich pauschal gebucht habe, dann gelten für mich natürlich die Fluggastrechte, also die Versorgung am Flughafen zum Beispiel. Und für Leistungen aus dem Reisevertrag, die ich nicht beansprucht habe, da kann ich dann das Geld zurückverlangen. Also wenn ich jetzt zum Beispiel nicht heute, sondern ein paar Tage später erst fliegen kann und mir dann ein paar Tage von dem Urlaub dann vor Ort fehlen. Habe ich Flug und Hotel selbst gebucht, dann gelten für den Flug die Fluggastrechte, aber eben nicht für Hotel- oder Ferienwohnungen. Solange die Wohnungen und das Zimmer zugänglich sind und ich das ohne Gesundheitsschäden auch bewohnen kann, muss ich es bezahlen. Vielleicht kann man in dem Fall mit dem Vermieter sprechen und eine Kulanzregelung ausmachen, aber ansonsten ist man dran, das muss man bezahlen. Und die ganzen Regeln kann man noch mal ganz gut nachlesen auf der Internetseite der Verbraucherzentrale.
0: Wie ist das, wenn ich jetzt nicht fliegen kann, weil der Ätna gerade Asche spuckt, der Flughafen dort gesperrt ist? Birgit Eger aus der WDR-Wirtschaftsredaktion hat uns das erklärt. Vielen Dank dafür.

0: 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Und Sie haben höchstwahrscheinlich auch so ein Gerät in der Tasche. Vielleicht hören Sie uns aktuell sogar drüber. Um das Smartphone kommt man heute kaum mehr drum herum. Das, was da so am Anfang einzigartig war, also mobil surfen, Mails verschicken, ist inzwischen eher nur noch Beiwerk. Das Smartphone braucht man heute oft, zum Beispiel zu bezahlen oder für den Kauf von Fahrkarten oder auch als Navi im Auto. Alles noch weit weg. Damals, vor 30 Jahren, als der Urvater der Smartphones auf den Markt kam, der damals seine Zeit auch schon ziemlich weit voraus war. Kai Bandermann berichtet.
1: Es ist aus unserem Leben nicht mehr wegzudenken. Für viele schon eine Art Körperteil. Es gibt Menschen, die fühlen sich nackt, ohne ihr Smartphone in der Tasche. Ganz anders zu Großvaters Zeiten in den 1970er oder 80er Jahren.
2: Kein Anschluss unter dieser Nummer.
3: Sie waren froh, dass sie einfach ein ganz normales Telefon hatten, zu Hause stationär und konnten telefonieren.
1: Sagt Michael Mikolajczak vom Heinz-Nixdorf-Forum, dem weltweit größten Computermuseum in Paderborn.
3: Dann kamen die Autotelefone auf den Markt. Das waren natürlich schon Sensationsgeräte.
1: Diese auch C-Netztelefone genannten klobigen Kisten leisteten sich vor allem Geschäftsleute. Ein Luxusprodukt also. Doch dann veränderte der neue digitale Mobilfunkstandard GSM in Deutschland mit den sogenannten D-Netzen über Nacht alles.
3: Und da setzte Nokia an. Die haben einfach die Zeichen der Zeit erkannt und haben gesagt, wir haben ein Gerät für diesen Standard. Und das gibt uns die Möglichkeit, ein Gerät in ganz Europa zu vertreiben.
1: 1996 setzten die findigen Finnen noch einen drauf. Mit einem Gerät, das sofort Gesprächsstoff im ARD Computer Club zur Messe CeBIT ist.
4: Ich zeige Ihnen hier was Neues. Wenn Sie sagen, was will der mir zeigen? Ein D-Netz-Telefon, das ist neu, schauen Sie mal hierher.
1: Dann legt der Moderator das Gerät auf die Seite und klappt es auf.
4: Hier zum Vorschein. So, da sehen Sie, da ist eine komplette Tastatur drauf und ein Bildschirm, ein LCD.
1: Der Nokia 9000 Communicator ist eine Sensation. Ein paar Monate nach der Messe, am 15. August 1996, kommt er in den Laden. Ein 400 Gramm schweres Büro im Westentaschenformat, sagt Mobilfunkexperte Michael Mikolajczak.
3: Man konnte damit senden und empfangen von E-Mails, man konnte sogar faxen. Und was noch ganz explizit hinzukam, dieses Gerät hatte einen integrierten Webbrowser. Das heißt, man hatte einen vollwertigen Internetzugang.
1: Ein Massenverkaufsschlager wird er wegen des Preises nicht, aber der Communicator gibt Nokia das Image einer coolen, innovativen Marke. Die Finnen dominieren über Jahre mit ihren Modellen die Verkaufscharts. Über 1 Milliarde verkaufte Handys weltweit. Bis im Januar 2007 in San Francisco ein ganz in Schwarz gekleideter Mann die Bühne betritt.
5: Well, today we're introducing 3 revolutionary products of this class.
1: Steve Jobs verkündet eine Revolution in der mobilen Kommunikation.
5: An iPod, a phone, and an internet communicator.
1: Keine Minitasten mehr, kein Stift zum Tippen, nur einfach ein Touchscreen für den Finger. Nokia, BlackBerry, Motorola und Co. sind geschockt. Die Touchscreen-Idee kam für sie aus dem Nichts.
5: And we are calling it iPhone.
3: Nokia hat erst ein bisschen gelächelt und hat gesagt, naja, ist ein weiterer Konkurrent, aber das wird sich wohl alles nicht durchsetzen.
1: Die Nokia-Entwickler setzten weiter auf Telefone mit Tastatur statt mit Touchscreen.
3: Also es ging einfach darum, dass man vielleicht ein bisschen arrogant war und vielleicht auch so, ja, so auf dieser Erfolgswelle schwamm und sich gesagt hat, uns kann nichts passieren.
1: Vor allem verkannte Nokia, dass jetzt nicht mehr die Hardware, sondern das Innenleben, die Software, das Wichtigere war. Google konterte Apple mit seinem Android-System. Hersteller wie HTC, Motorola und vor allem Samsung machten mit. Nur Nokia nicht, sagt Michael Mikolajczak vom Heinz-Nixdorf-Forum.
3: Steve Jobs hat auf die Software gesetzt. Das heißt, ein Gerät und ich habe dafür unendlich viel Software. Man hat also ein App-Ökosystem geschaffen. Das hat Nokia vollkommen verschlafen.
1: 2012 ist das Wendejahr. Erstmals ist nicht ein Nokia das meistverkaufte Mobiltelefon der Welt, sondern das iPhone von Apple.
0: Vor 30 Jahren ging das los mit den Smartphones. Was ich ganz erstaunlich finde, die Begriffe Smartphone und Nokia, die bringt heute kaum mehr jemand zusammen. Wenn es um Nokia geht, dann meistens um die grundsoliden Handys der Vor-Smartphone-Ära. Sowas wie Nokia 3310, das ist schon das Ding, das man eigentlich als Hammerersatz nutzen kann. liegt wahrscheinlich daran, wie schnell und wie nachhaltig Apple den Nokia-Konzern da aufs Abstellgleis geschickt hat. Zumindest bei den Endgeräten. Denn die Firma Nokia, die lebt noch immer weiter, arbeitet aber in Bereichen, von denen wir Nutzer wenig mitbekommen. Aber weil es so ein prägnanter Moment war, hier nochmal der damalige Apple-Chef Steve Jobs, wie er 2007 quasi das Totenglöckchen für die Nokia-Handys geläutet hat.
6: Is a revolutionary mobile phone. And we are calling it iPhone.
7: Apple-Chef Steve Jobs stellt das iPhone vor. Touchscreen statt Tastatur, Musik, Internet und Telefon in einem Gerät. Nokia hat zwar auch Smartphones, aber die Finnen setzen lange weiter auf viele verschiedene Geräte und Softwareversionen. Der ehemalige Nokia-Designer Panu Johansson. Wir wurden einfach zu groß, nicht mehr besonders agil und gewissermaßen arrogant. Der Erfolg hat Nokia am Ende getötet. Nokia verliert den Anschluss. 2013 verkaufen die Finnen ihre Handysparte an Microsoft. Seitdem konzentriert sich das Unternehmen auf Netzwerktechnik, also auf die technische Infrastruktur im Hintergrund. Damit schließt sich für Nokia ein Kreis, sagt Medienforscher Carl-Gustav Lindén.
8: Man kann sagen, das Mobiltelefon war nur eine Episode in der Geschichte von Nokia. Die Zukunft von Nokia sieht ziemlich gut aus. Die ganze künstliche Intelligenz braucht Infrastruktur, über die Daten und Informationen übertragen werden können. Und da ist Nokia sehr weit vorne. 30 Jahre später ist der Communicator längst Geschichte. Die Idee dahinter aber ist heute Alltag. Ein kleines Gerät, das Telefon, Computer und Internet miteinander verbindet.
0: Was ist aus Nokia eigentlich geworden? Arne Bartram hat das für uns zusammengetragen.

0: In Aachen findet gerade die Reitweltmeisterschaft statt. Es geht um Medaillen, aber natürlich auch um Ruhm und Geld. Reiter und Halter versuchen, den Lohn einzufahren für das, worin sie jahrelang investiert haben. Denn bei aller Pferdeliebe beim Reitsport geht's in der Profiliga. Und davon reden wir hier auch um viel Geld. Andreas Palek hat sich das für uns mal genauer angeschaut.
1: Es ist ein Stall mit einem langen Gang. Links und rechts schauen Pferde aus ihren Boxen raus. Kai Legges läuft durch die Stallgasse seines Gestüts in Ascheberg in Westfalen. Vor einer Box bleibt er stehen. Hier steht ein Zuchthengst, der für ihn besonders wichtig ist. Das große weiße Pferd Kornet Obolensky.
2: Der ist weltweit Nummer 1 in der Zuchtwertschätzung und ist mittlerweile 27 Jahre und hat selber den Sport bis zum hohen Niveau betrieben und vererbt sich sehr erfolgreich.
1: Und genau darum geht es hier, um gute Nachkommen. Hunderte Stuten werden jedes Jahr mit dem Samen solcher erfolgreichen Hengste besamt. Hat ein Pferd auf Turnieren überzeugt und bringt später ebenfalls erfolgreiche Pferde hervor, wird seine Genetik immer gefragter. Und das lohnt sich. Für eine Besamung zahlen die Kunden von Legges zum Teil 2.500 Euro. Generell lassen sich die Züchter ihren Nachwuchs je nach Pferd gut bezahlen. Rund 4.000 Euro kann ein günstigeres Fohlen kosten, eins mit einer besonders gefragten Abstammung aber auch mehr als 70.000 Euro. Und dann fängt das Investieren eigentlich erst an, denn auch das teuerste Fohlen wird nicht von allein zum Spitzenpferd. Es muss über Jahre ausgebildet werden. Dazu kommen zum Beispiel die Kosten für den Tierarzt oder den Hufschmied. Bis ein Pferd 3 Jahre alt ist und langsam die ersten Wettkämpfe bestreiten kann, können so bis zu weit mehr als 20.000 Euro zusammenkommen. Wer nicht warten und selbst ausbilden will, sondern direkt ein fertiges Spitzenpferd kauft, muss noch deutlich mehr zahlen. Dann können die Preise bis in die Millionen gehen. Dabei weiß niemand, ob sich all das Geld am Ende auszahlt, denn selbst die beste Abstammung ist keine Garantie für Erfolg. Thomas Münch vom Westfälischen Pferdestammbuch, einem Züchterverband in Westfalen, kennt die Überlegungen der Züchter genau.
3: Der Züchter macht sich lange Gedanken, welche Stute zu welchem Hengst passt. Und so ist die Anpaarung eben gemacht und man hofft, dass irgendwann mal ein Olympiasieger oder Weltmeister daraus wird. Also, wobei es auch nicht immer gleich gegeben ist, wenn man Weltmeister mit Weltmeister verpaart, dass dann ein Weltmeister rauskommt.
1: Am Ende braucht man auch einfach Glück. Für die Züchter und Besitzer heißt das, sie investieren jahrelang Geld und wissen nicht, ob sie es jemals wieder reinbekommen. Trotz dieses Risikos steckt hinter den Pferden ein großer Wirtschaftszweig. Die Pferdewirtschaft in Deutschland hat nach Schätzungen des Branchenverbandes Pferdesport Deutschland im Jahr 2024 mehr als 6 Milliarden Euro Umsatz in Deutschland erzielt. Mehr als 10.000 Betriebe hängen daran. Tierärzte, Schmiede, Futtermittelhersteller oder auch Handwerksbetriebe und natürlich die Züchter selbst. Denn ist ein Pferd erfolgreich, kann es Geld einbringen. Deshalb ist die Nachfrage nach guten Pferden weiterhin hoch, nicht nur in Deutschland.
4: Also es hat sich gerade durch die Online-Auktionen, die wir in den letzten Jahren eben vermehrt hervorgebracht haben, schon weitaus mehr auf internationaler Ebene erweitert, als es uns jemals bewusst war. Länder wie Paraguay, Indonesien, Indien, China, Japan.
1: Gute Reitpferde aus Nordrhein-Westfalen sind also weiterhin stark gefragt. Und wenn der neue Weltmeister bei der Reit-WM in Aachen auch aus Westfalen kommt, lohnt es sich für den Züchter dort umso mehr.
0: Andreas Palek berichtete für WDR 5.

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4: Die Nachrichten mit Sabine Büttner. Guten Tag. Der große Waldbrand in Hürtgenwald in der Eifel ist auf rund 150 Meter an den evakuierten Stadtteil Gai herangerückt. Hunderte Einsatzkräfte versuchen, die Flammen zu bekämpfen, vor allem aus der Luft. Verletzt wurde bis jetzt niemand. Vom Lagezentrum der Einsatzkräfte berichtet Pierre Diekmanns.
5: Viele Menschen blicken hier gerade mit Sorge auf das Waldgebiet. Man sieht, der Wind hat hier etwas aufgefrischt. Die Wolken, die ziehen langsam in unsere Richtung. Und hier vor Ort steigt dann doch etwas die Verzweiflung. Die Leute haben wirklich Angst, dass es sie hier auch in den nächsten Stunden treffen könnte. Die Verantwortlichen haben hier versucht, alle Kräfte zu bündeln, sich abzusprechen und den Einsatz zu koordinieren. Hier sind Einsatzkräfte der Feuerwehr, der Polizei, inzwischen auch viele von der Bundeswehr. Also hier starten und landen die Helikopter im Minutentakt. Im Nachmittag sollen es dann sogar noch Löschflugzeuge werden. Also aktuell konzentriert man sich nach wie vor stark auf den Einsatz aus der Luft, einfach weil man wegen Munition im Boden aktuell noch keinen reinschicken kann.
4: Auch in anderen Ländern in Europa kämpfen Einsatzkräfte gegen große Waldbrände. Unter anderem in Frankreich und Kroatien mussten hunderte Menschen in Sicherheit gebracht werden. Stefan Hase, WDR aktuell mit einem Überblick.
6: Im Südwesten Frankreichs in der Nähe von Bordeaux ist gestern wieder ein neues Feuer ausgebrochen. Mehr als 500 Menschen wurden schon in Sicherheit gebracht. Die Behörden schätzen, dass dort rund 1100 Hektar brennen, eine Fläche knapp viermal so groß wie die in Hürtgenwald. In Kroatien sind letzte Nacht etwa 1000 Menschen vor den Flammen geflohen. Dort brennt es in einem Waldgebiet an der Küste südlich von Split. Augenzeugen berichten, dass auch Boote Feuer gefangen haben und Menschen ins Meer gesprungen sind, um sich zu retten. Auch in Griechenland und Großbritannien wüten neue Waldbrände. Auf der beliebten Ferieninsel Chalkidiki mussten gestern hunderte Urlauber und Einwohner vor einem Brand fliehen, den starke Winde immer weiter angefacht haben. Und in England, in einer Region rund 200 Kilometer nordwestlich von London, hat ein Flächenbrand bislang mehrere Häuser zerstört.
4: Fußball-Bundesligist 1. FC Köln hat in einem jahrelangen Rechtsstreit gegen die Stadt Köln endgültig Recht bekommen. Der Verein will sein Trainingszentrum ausbauen in einem Naherholungsgebiet. Das Oberverwaltungsgericht Münster hat keine Einwände gegen den entsprechenden Bebauungsplan. Jochen Hilgers berichtet.
7: Das ist nicht weniger als ein Meilenstein in dem mittlerweile 12-jährigen Streit. Laut Bebauungsplan darf der Verein 4 Kunstrasen und 3 Kleinfeldplätze in unmittelbarer Nähe zum Geisbergheim bauen. Klagen von Naturschützern, die zuletzt noch das Wohl von Libellen, Grashüpfern und Tagfaltern aufgeführt hatten, wurden vom Gericht abgeschmettert. Jetzt muss der FC noch die Kölner Kommunalpolitik überzeugen. Sie muss einer Verpachtung des Geländes zustimmen. Eine Mehrheit gibt es dazu derzeit zwar nicht. Das OVG-Urteil könnte dem FC aber jetzt helfen, das zu ändern. Eine Revision ließ das Gericht nicht zu.
4: Weitere Meldungen im Überblick. Bundesumweltminister Schneider bekommt Unterstützung für seinen Vorschlag, Hitzeschutz als Gemeinschaftsaufgabe für Bund, Länder und Kommunen ins Grundgesetz zu schreiben. Der Präsident des Umweltbundesamtes, Messner, spricht von einem wichtigen Signal. Er sagte im Deutschlandfunk, dass das Land nicht auf die Hitze vorbereitet sei. In Kolumbien hat die Regierung erste Pläne zum Wiederaufbau nach dem Erdbeben vorgestellt. Präsident de la Estrella versprach unter anderem Steuererleichterungen. Bei dem Erdbeben in Kolumbien sind mindestens 281 Menschen gestorben. Einsatzkräfte suchen in Trümmern weiter nach Überlebenden. Ein toter Buckelwal, der in der Ostsee entdeckt wurde, ist jetzt per Kran aus dem Wasser gehoben und auf einen Tieflader verfrachtet worden. Experten vom Meeresmuseum Stralsund sollen ihn auf der Insel Dänholm obduzieren. Der tote Wal war gestern in die Ostseebucht vor Greifswald getrieben.
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4: In Troisdorf bei Bonn ermittelt die Polizei nach einem Angriff auf einen Busfahrer. Es geht um gefährliche Körperverletzung. Bei der Fahrt war der Mann mit 2 Menschen in einem Auto aneinander geraten, weil er wegen ihnen stark bremsen musste. Nadja Heckelsberg berichtet.
8: Kurze Zeit später lauerten 2 Männer dem 32-jährigen Busfahrer auf einem Parkplatz auf und griffen ihn gewaltsam mit Schlägen und Tritten gegen Kopf und Oberkörper an. Ein außenstehender Zeuge griff schließlich ein und rief die Polizei. Die Tatverdächtigen flüchteten daraufhin. Jetzt sucht die Polizei nach ihnen. Sie ermittelt wegen Verdachts auf gefährliche Körperverletzung. Der Busfahrer kam ins Krankenhaus.
4: Das Wetter in Nordrhein-Westfalen bleibt heute sonnig, trocken und heiß. In Schleiden bis 35 Grad, in Mönchengladbach bis 36 Grad.

0: Grad und in Unna bis 37 Grad. Morgen Höchstwerte zwischen 28 und 33 Grad. Vom Rheinland her breiten sich Wolken aus. Am Nachmittag sind kräftige Schauer und Gewitter möglich. Am Sonntag mal freundlich, mal bewölkt, vereinzelt noch Schauer oder Gewitter. Mit 23 bis 27 Grad deutlich kühler als zuletzt. Das war WDR aktuell. Achtung, es folgt eine amtliche Gefahreninformation. Der Waldbrand in der Nordeifel sorgt für starken Rauch weit über Hürtgenwald und Düren hinaus. In betroffenen Gebieten sollten geschlossene Räume nicht verlassen und Klima- und Lüftungsanlagen abgeschaltet werden. WDR 5, die Verkehrslage. A1 Dortmund Richtung Osnabrück, zwischen dem Kreuz Münster Süd und Greven etwa 20 Minuten plus wegen Bergungsarbeiten, dort 8 Kilometer stockender Verkehr. A3 Frankfurt Richtung Köln, zwischen Bad Honnef-Linz und dem Kreuz Bonn-Siegburg, etwa 45 Minuten plus 7 Kilometer Stau nach einem Unfall. Und A3 Köln Richtung Oberhausen, zwischen Duisburg-Weder und Kaiserberg, mehr als 10 Minuten plus 5 Kilometer stockender Verkehr wegen Bauarbeiten. Auf der A4 Köln.
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2: Rebecca Link ist hier heute für Sie da. Schön, dass Sie da sind. Ja, Sie haben das gerade in den Nachrichten nochmal gehört. 300 Hektar Wald rund brennen im Kreis Düren, so viel wie noch nie, seit das aufgezeichnet wird. Das wird uns auch in der Westart beschäftigen. Wir halten Sie gleich im Live-Gespräch über den weiteren Verlauf der Schutzmaßnahmen und der Löscharbeiten auf dem Laufenden, auch hier in der Westart. Aber natürlich haben wir auch viele andere Themen für Sie. Unter anderem schauen wir mit Ihnen auf eine Singer-Songwriterin, die deutsch-iranisch ist, aber einen englischen Nachnamen hat. Und den hat sie sich tatsächlich aus einem sehr berühmten Zitat der sehr erfolgreichen Musikmacherin Cher ausgeliehen. Außerdem wäre heute der 100. Geburtstag von René Goscinny, einem der Erfinder von Asterix. All das und mehr heute hier bei uns in der Westart. Schön, dass Sie da sind.

0: Jackie Naylor haben wir gehört, aus San Francisco, eine Jazzsängerin mit einer Nummer von den Kings eigentlich aus dem Jahr 1970. Lola haben wir gehört in der Westart. Und jetzt schauen wir mit Ihnen zum Locarno Film Festival, zur 79. Ausgabe dieses ganz besonderen Filmfestivals. Das geht morgen Abend zu Ende. Festivaldirektor Jonah Nazaro hat im Vorhinein eigentlich schon klar gemacht, worum es ihm geht. Welcome to Locarno, where your algorithm does not work anymore. Also willkommen hier in Locarno, wo ihr Algorithmus nicht mehr funktioniert. Er spielt damit natürlich darauf an, dass wir ja mittlerweile durch die Benutzung von sozialen Medien und digitalen Informationsmöglichkeiten auch einfach sehr viel vorgeschlagen bekommen, wovon irgendwelche Menschen der Meinung sind, dass uns das interessieren müsste. Und Locarno möchte da einen Gegenpunkt setzen. Also das Festival von Locarno versteht sich auch als Verteidigungsbastion sozusagen künstlerischer Vielfalt gegen Kommerzialisierung zum Beispiel. Und ich habe mich mit unserem Kollegen, dem Filmkritiker Patrick Welinski, unterhalten, der dort vor Ort ist, und ihn erstmal gebeten einzuordnen, wie ist denn das Festival dieses Jahr so?
1: Ja, es ist, muss ich immer wieder sagen, Locarno, wenn man es vergleicht mit Cannes oder Venedig, das entspannteste aller großen europäischen Filmfestivals. Das liegt auch daran, dass der Promi-Trubel hier nicht zu groß ist. Dafür nehmen alle, die kommen, sich viel Zeit für Presse, fürs Publikum. Und das ist, glaube ich, wichtig. Es ist ein Festival des Sommerpublikums. Also man sieht hier die Touristenfamilien, die gerade eine Bergtour gemacht haben. Die kommen dann in Funktionskleidung runter ins Tal geschlendert, springen in den Lago Maggiore und gehen dann abend ins Kino und genießen diese Atmosphäre auf der Piazza Grande, diesem Herzstück des Festivals, wo sich ja bis zu 8000 Menschen in einem Open-Air-Kino versammeln können, auf so lustigen gelb-schwarzen Plastikstühlen. Und trotz enormer Hitze, auch tief in die Nacht, können sie dann die neuesten Kinohits sehen, aber auch große Klassiker der Filmgeschichte, zum Teil bis in den Sonnenaufgang hinein. Und genau diese Mischung aus Entspanntheit und Glamour unterm Sternenhimmel, das ist in dieser Form schon einmalig.
0: Aber da ist ja gerade schon ein ganz interessantes Stichwort gefallen. Das ist ja ein Vorwurf, der dem Festival Locarno häufig gemacht wird, dass nämlich die Gewinnerfilme dann kaum in den Kinos laufen. Also, dass das Festival gerne Filme zeigt, die anderweitig vielleicht nicht die Chance auf den großen Erfolg haben. Also ein Festival quasi, das nicht als Sprungbrett dient für seine Filme. Wie funktioniert das eigentlich?
1: Na, ich würde schon fragen, ob Festivals immer dieses Sprungbrett sein müssen, weil gerade ein Festival wie in Locarno sollte meiner Meinung nach keine Filme zeigen, die in 2 Wochen ins Kino kommen. Also Filme, die schon ein Werbebudget haben, einen Verleih und ihren Platz quasi in der Auswertungskette schon festgeklopft haben. Ich denke, die Magie einer zum Beispiel Piazza Grande, die ich gerade beschrieben habe, liegt darin, dass 8000 Menschen einen kleinen Film aus dem Kongo sehen, den keiner auf der Rechnung hatte, und von einem Moment in den anderen ihn zum Hit der Saison machen. Und ich glaube, dass Festivals in den letzten Jahren sich eben zu sehr von den großen Studios und den Weltvertrieben an die Kandare haben nehmen lassen. Also das Kino auf den Festivals ist immer mehr einfach nur ein Steinchen gewesen, irgendwo zwischen Kinostart und Streamingstart. Und Locarno möchte das nicht sein. Und ich habe in diesen Tagen viel mit Regisseurinnen und Regisseuren darüber gesprochen, was es ihnen bedeutet, ihren Film gerade hier zu zeigen. Und fast alle haben mir erzählt, wie dankbar sie sind, dass es überhaupt noch einen Ort gibt für herausfordernde Kino. Für Kino als Bildkunst, für Kino, das die Grenzen abtastet zwischen Performance, Installationskunst und Erzählkino. Und vielleicht ist ja ein Festival wie Locarno kein Sprungbrett, sondern ein Schutzraum, dachte ich mir. Also der letzte Ort, an dem ein Film einfach Kunstwerk sein darf, bevor dann irgendwann diese Marktlogik greift und fragt, rechnet sich das Ganze?
0: Dann lass uns drüber reden, was in diesem Jahr Interessantes gelaufen ist. Einen Film hast du gerade schon erwähnt, so eine kleine Überraschung aus dem Kongo. Ansonsten, was waren so deine Highlights in diesem Jahr?
1: Ja, ich habe das Gefühl, dass wir ein Kino gesehen haben, das von einer Bedrohung gesprochen hat, von der Bedrohung, dass wir einige Menschen in unserer Gesellschaft verlieren werden. Und das war ein Kino, das die Fragen gestellt hat, warum verlieren wir einige Menschen an politische Ideologien, an Gewaltideologien, warum können wir sie nicht mehr auffangen? Da gab es zum Beispiel einen sehr spannenden Film, der hier sehr viele bewegt hat, Manhunt aus Kanada. Ein Film über 2 Teenager, die mit selbstgebauten Waffen Menschen erschießen. Das alles beruht auf einem realen Kriminalfall aus Kanada, Ende der der 2010er Jahre. Aber der Film denkt dann nicht nur darüber nach, über toxische Männlichkeit, die Manosphere, über Radikalisierung im Internet. Er fragt vor allem, wie konnten diese zwei jungen Männer, die eigentlich alles hatten, von Ausbildung bis Familie, durch das Raster der Gemeinde und Gemeinschaft rutschen. Und ähnlich ging es einem zweiten Film, der auch von verlorenen Jugendlichen, so sage ich es mal, erzählt hat, Ketice aus Italien. Der zeigt Teenager aus Palermo fast dokumentarisch, wie Familien, Lehrer, andere Institutionen diese jungen Menschen gar nicht mehr erreichen können. Sie drangsalieren sie, ignorieren sie und so gleiten diese jungen Menschen ab in Drogen, in Gewalt, in Einsamkeit. Das war wirklich sehr rohes, sehr wirkungsvolles Kino, das, ich finde, den Puls am, ja, an der Zeit und an der Gegenwart hatte.
0: Beides kein Gute-Laune-Kino, ne? Kann man festhalten.
1: Das stimmt.
0: Ja. Interessant fand ich auch, dass es in diesem Jahr eine große Retrospektive zur McCarthy-Ära gab, also als in den USA unter Senator Joseph McCarthy ja Kommunisten oder vermeintliche Kommunisten aufs Erbittertste ja verfolgt worden sind. Eine Zeit der großen Verschwörungserzählungen auch, die später dann mal als sehr unamerikanische Zeit bezeichnet worden ist. Aber es wird vermutlich Gründe dafür geben, dass ausgerechnet in diesem Jahr das wieder Thema war, oder?
1: Natürlich, weil in Amerika denkt man sich zurzeit immer noch, ist McCarthy immer noch an der Regierung und ist er immer noch jemand, der die Leute jagt und sie Kommunisten oder das linke Gesocks, wie es jetzt zurzeit im Senat in den USA heißt, jagt. Es ist überhaupt schockierend gewesen. Man saß in der Retro, sah Filme aus den 50er Jahren und kam raus und dachte sich, das ist heute genauso. Erinnern wir uns nur, wie letztes Jahr der Late-Night-Talker Jimmy Kimmel kurzzeitig off-air genommen worden ist im amerikanischen Fernsehen. Daraufhin hat die New York Times das ganz klar als Fortsetzung des Blacklist-Geistes kommuniziert. Und wenn man dann so sitzt im Kino in Locarno und sich dieses Kino ansieht, das vor allem das Misstrauen inszeniert, die zerstörerische Kraft des Einzelnen gegenüber der Solidarität einer Gruppe, sieht man, wie notwendig diese Solidarität sein kann. Und ich finde, wie schön das Festival hier kuratiert hat, denn am gleichen Tag, wie die Retrospektive begann, hat man parallel dazu Franken Lewis, den neuen Film der Schweizer Regisseurin Petra Wolpe, gezeigt, die ein US-Gefängnis inszeniert, aber nicht als Ort der Gewalt, wie wir es sonst kennen, sondern als ein Ort der Zärtlichkeit, der Zuneigung, wo Insassen sich pflegen und aufeinander aufpassen. Und wir merken, diese Insassen in diesem US-Gefängnis sind im Gefängnis sicherer als im Amerika unter Trump, wo eben eine McCarthy-Stimmung herrscht und ihnen viel mehr an den Leib will, als quasi in diesem Gefängnis. Ja? Und darin steckt auch so ein bisschen das Selbstverständnis von Locarno. Also ein Festival, das versucht, dieses ja, Produkt Kino nochmal anders gegeneinander aufzuspielen, wo Filme miteinander kommunizieren. Von Retro bis zur Gegenwart.
0: So, jetzt die große Frage zum Schluss. Wer ist Kandidat, Kandidatin für einen goldenen Leoparden in diesem Jahr?
1: Ach, ich habe mein Herz an einen ostasiatischen Film, um genauer zu sein, an einen Film aus Vietnam verloren. Hearing heißt dieser Film und erzählt von einem geschiedenen Mann, der einen sehr interessanten Beruf hat. Er vermisst mit einem Dezibel-Messgerät Räume und macht sie lauter oder leiser, je nachdem, ob sich das Pärchen, das in diesem Raum wohnt, noch hören möchte oder nicht. Und wie dieser Film das Thema Entfremdung erzählt, zwischen Menschen, zwischen Paaren, zwischen Eltern und Kindern, das ist erstmal mit einer unglaublich magischen Präzision erzählt. Wir erfahren viel von Vietnam, aber es ist auch sehr lustig, sehr herzlich. Wir lernen diese Menschen auch kennen. Aber der Film hat eine geniale Tonspur. Das habe ich ehrlich gesagt lange nicht mehr gehört. Das zählt zum Wildesten, was ich da gehört habe, was alles auf der Tonspur erzählt werden kann. Das ist wirklich neues Kino, herausforderndes Kino, magisches Kino. Für das kommt man nach Locarno.
0: Patrick Welinski war das aus Locarno. Das 79. Filmfestival von Locarno endet morgen Abend. Und das war eine kleine Rückschau und auch ein kleiner Ausblick darauf, wie es zu Ende gehen könnte. Die Westart ist hier.

The Ediacaran haben wir gehört, hier in der Westart. Und jetzt wollten wir mit Ihnen, mit dem Kollegen Ingo Wagner, auf die aktuelle Situation in der Nordeifel schauen. Ich probiere mal kurz, ob er da ist. Hallo, Ingo Wagner. Wir arbeiten dran, dass wir die Leitung so schnell wie möglich hergestellt bekommen. Bis dahin noch ein bisschen Musik.

0: Und da haben wir ihn auch an die Strippe bekommen. Hallo Ingo Wagner in der Nordeifel.
1: Hallo.
0: Wir reden miteinander, weil ein Waldbrand in der Eifel, also Waldbrände muss man sagen, sich in der Nacht so ausgeweitet haben, dass ein Ortsteil von Hürtgenwald-Gei im Kreis Düren, dass der Ortsteil evakuiert werden musste. Mehr als 2000 Menschen sind betroffen. Ingo, heute Vormittag hieß es ja schon, die Löschung des Brandes wird Tage dauern. Der aktuelle Stand der Dinge bei den Löscharbeiten?
1: Ja, die Lage ist weiterhin kritisch, hat mir gerade der Pressesprecher der Feuerwehren im Kreis Düren gesagt, weil das ist ein so großes Gebiet mittlerweile geworden. Das sind ja 300 Hektar, das bedeutet etwa 420 Fußballfelder. Das ist einer der größten Brände, die wir in NRW in dieser Form je hatten. Und die Lage ist auch ein bisschen unübersichtlich. Und so mussten sie das in 8 verschiedene Zentren einteilen. Und die müssen dann jeweils auf unterschiedliche Art und Weise gelöscht werden. Das ist schon eine riesige Herausforderung. Man sieht jetzt hier die ganze Zeit Löschhubschrauber der Polizei und der Bundeswehr im Einsatz. Die haben so riesige Behälter mit 800 bis 2000 Liter Wasser unter die Hubschrauber geschnallt und lassen jetzt regelmäßig auf die schlimmsten Brandherde Wasser von oben niedergehen.
0: Die Bundeswehr ist mittlerweile auch mit Panzern vor Ort, heißt es. Von den Hubschraubern war gerade schon die Rede. Wer ist da mit was angerückt? Wie viele Einsatzkräfte sind zurzeit tätig?
1: Ja, insgesamt sind so 360 Einsatzkräfte tätig, natürlich nicht nur aus dem Kreis Düren, sondern es sind auch Leute aus dem Rhein-Erft-Kreis oder aus Köln gekommen und eben auch Experten der Bundeswehr. Die setzen hier unter anderem Bergungspanzer ein. Die sollen den großen Löschfahrzeugen der Feuerwehr in den Wald zu den schlimmsten Brandherden den Weg bahnen und sind natürlich auch ein gewisser Schutz auf diesen Wegen vor der Munition aus dem Zweiten Weltkrieg, die da noch rumliegt. Denn es gibt immer noch Minen im Wald, die man nicht gefunden und beseitigt hat oder auch Blindgänger, zum Beispiel alte Granaten.
0: Ja, als wäre es nicht so schon schlimm genug, ne? Also erschwerte Arbeiten für die Einsatzkräfte durch Kampfmittel, die noch im Boden rumliegen aus dem Zweiten Weltkrieg. Es soll auch ein Munitionslager bedroht sein. Wie sehr schränkt all das die Arbeiten ein?
1: Ja, das führt eben dazu, dass man sich eben sehr auf die Unterstützung der Bundeswehr verlassen muss. Und wenn es dann nur 2 Bergungspanzer sind, die dann hier da sind, dann müssen natürlich auch die Löschfahrzeuge immer warten, bis so ein Bergungspanzer vor ihnen dann auftaucht und ihnen dann den Weg in den Wald bahnen kann, sodass das für sie dann sicher ist. Es dauert dann eben einfach alles ein bisschen länger.
0: Hm. Das Feuer soll sich auf den Ortskern zu bewegen. Da ist von nur noch 150 bis 200 Metern die Rede. Wie bedrohlich ist das?
1: Ja, sehr bedrohlich. Also der Pressesprecher der Feuerwehr im Kreis Düren, der hat mir eben gesagt, also die Lage ist weiterhin kritisch. Das Feuer ist jetzt unmittelbar vor dem Eingang zum Ortsteil Gei und dort haben sie eine sogenannte Riegelstellung aufgebaut. Das heißt, also dort sind Löschfahrzeuge und Wasserwerfer in Stellung gegangen, um das Feuer, wenn es kurz vor dem Ortseingang ist, also mit massivem Wassereinsatz aufhalten zu können. Sie trauen sich auch zu, sie glauben, dass das gelingen wird, aber es wird noch eine schwere Aufgabe hier in den nächsten Stunden sein.
0: Wie läuft die Evakuierung denn mittlerweile?
1: Die Evakuierung, die ist inzwischen abgeschlossen. Die hat ja heute Morgen um 4 Uhr schon begonnen. Da wurden die Einwohner aus den Betten geholt mit der überraschenden und auch erschreckenden Nachricht, dass sich eben also dieses riesige Großfeuer auf sie zubewegt, auf ihren kleinen Ort. Die sind aber jetzt nach Düren gebracht worden. Einige, die älter, kränker oder vielleicht auch bettlägerig waren, die sind auch ins Dürener Krankenhaus gebracht worden. Aber die sind auf jeden Fall jetzt erstmal gut untergebracht und versorgt. Der Ortsteil Gei, der ist leer. Dort sind im Augenblick nur Polizei und Feuerwehr vor Ort.
0: Vielleicht noch mal eine große Einordnung. Die Folgen des Brandes sind ja bis ins Ruhrgebiet zu spüren. Bis dahin drängt der Brandgeruch. Welche Ausmaße haben auch die Folgen des Brandes?
1: Ja, also erstmal wird ein ganz großer Teil Waldfläche zerstört. Das ist mal klar. Die wird dann also mühsam und für viel Geld wieder aufgeforstet werden müssen. Und natürlich weiß man immer noch nicht, wie stark die Flammen also den Ortsteil Gei beispielsweise in Mitleidenschaft ziehen werden. Also wenn es der Feuerwehr nicht gelingt, die vor dem Ortseingang aufzuhalten, dann werden sicherlich auch einige Häuser stark beschädigt, wenn nicht sogar völlig ein Raub der Flammen werden.
0: Vielen herzlichen Dank, Ingo Wagner, der Kollege vor Ort. Wir haben Sie hier an dieser Stelle aktuell auf den Informationsstand gebracht, was den großen Waldbrand in der Nordeifel betrifft. Und halten Sie dann natürlich in WDR 5 weiter auf dem Laufenden. Hier ist die Westart.

0: Shifting Paradigms, ein Song von Charlie Winston, britischer Singer-Songwriter, der aber ganz lang in Paris gelebt hat. Und in Frankreich ist er gerade auch sehr ausführlich live unterwegs. Hier ist die Westart. Wir haben jetzt für Sie ein Buch, das was mit Essen zu tun hat, aber auch mit der harten Realität drumherum. Schlachten und Schlachtabfälle nämlich. Das Buch heißt Ochsenkopf, im Original Ossenkopf. Ja, Sie haben richtig geraten, ein Niederländer hat es geschrieben. Manik Sarkar aus Groningen kommt er in den Niederlanden und bis jetzt war der eigentlich vor allen Dingen als Übersetzer unterwegs aus dem Französischen und Englischen. Er arbeitet auch immer noch als Dozent an der Übersetzerfachschule in Amsterdam. Und was ihn zu diesem Roman Ochsenkopf bewegt hat, ist das Butcher's Handbook, ein Handbuch für Metzger. Da hat er beschlossen, weil ihn das so fasziniert hat, über diese Welt, über die viele Menschen halt nicht so genau Bescheid wissen wollen, da möchte ich ein Buch schreiben. Und Nicole Strecker hat das Buch für uns gelesen.
1: Rensing ist Schlachter aus Leidenschaft und er ist ein Hochbegabter unter den Metzgern. Nichts liebt er mehr als gutes Fleisch. Sieht er eine Kuh, weiß er sofort, wie später die Qualität von Ribeye-Steaks, Entrecôte und Filets sein wird.
2: Er ging zu ihr, legte ihr die Hand auf den Widerrist, klopfte ihr auf die Brust. Sie ließ ihn machen, stand gottergeben da. Seine Fingerspitzen spähten durch ihr Fell. Er fühlte das dunkelrote Fleisch, die weiße Äderung, die langen Lendenstücke, die er aus ihrer Seite herauslösen könnte.
1: Faszinierend, zu welch sinnlicher Poesie Autor Manik Sarkar das Metzgerhandwerk beflügelt, welch betörendes Beschreibungspotenzial im Fleisch und im Schlachten, Ausweiden, Zerlegen, Manierieren steckt. Die Erotik des Tötens kannte man bislang eher als Perversion aus Serientäterbüchern. Der Killer als Begehrender, der Mord als intimer Akt. Ein bekannter Thrill, mit dem Autor Manik Sarkar in seinem Roman dann auch eine ganze Weile mit listiger Ironie spielt. So lässt er seinen Protagonisten Rensing nachts allein mit dem Schlachtermesser in der Hand vor die Tür der Metzgerei treten, auf die dunkle Straße eines namenlosen niederländischen Dorfes. Man fürchtet mörderisches Gemetzel. Doch dann geschieht nichts, außer dass ein junger Held in jener Nacht seine Berufung erkennt.
2: Er war genau da, wo er hingehörte. Hier würde er, so oft es ging, seinen langsamen, blutigen Tanz vollführen, mit den schönsten Rindern, die es gab. Er würde der Welt das Tasten, Schmecken, Riechen beibringen.
1: Rensing ist also ein Idealist, ein Künstlergenie, genauer ein von der Gesellschaft verkanntes Genie. Großartig, wie Manik Sarkar das Genre des Künstlerromans hier auf ein Handwerk überträgt, das seit jeher moralische Zweifel aufwirft. Darf der Mensch für seinen Genuss töten? Für Rensing steht das außer Frage. Allerdings nur, wenn der Mensch es mit Hingabe und einem Bewusstsein für Qualität tut. Anfangs fährt Rensing mit dieser Strategie ziemlich gut. Sogar eine passende Metzgersfrau findet er, die patente Jakomine.
2: Der Name schwebte im Laden und hallte in seinen Ohren nach, bis sie antwortete. Ja. Liegt bei dir die Geflügelschere? Ja. Sie reichte sie ihm. Danke, sagte er. Und mit klopfendem Herzen schnitt er dem Huhn, das vor ihm lag, die Beine ab.
1: Romantik im Fleischfachgeschäft. Bis dann ein Supermarkt mit Billigware ins Dorf zieht und Rensing die Kundschaft raubt. Mit schrägen Ideen wie einem Drive-In versucht der weltfremde Eigenbrötler seine Metzgerei zu retten. Doch in das Dorf der 1970er Jahre tritt nun die Ideologie der Rentabilität an die Stelle von Qualität. Dafür verachtet Rensing seine Kundschaft. Er verkauft ihr irgendwann sogar Schlachtabfälle als Delikatessen. Rensing bleibt der sture Ochsenkopf des Romantitels, kompromisslos, verbissen, schweigend, bis er von Jakomine verlassen wird.
2: Er wusste nur nicht, wie er es in Worte fassen sollte. Wie er ihr klarmachen sollte, dass manche Dinge eben wichtiger waren als das reine Überleben. Dass es ums Suchen ging, ums Streben. Und dass alles umsonst war, wenn man das aufgab. Dass dann am besten alles überhaupt nicht da wäre. Er nicht, der Laden nicht.
1: So steuert der Ochsenkopf unaufhaltsam auf die Katastrophe zu. Ein großartiges Debüt gelingt dem Niederländer Manik Sarkar mit diesem Roman. Grotesk-komisch, tragisch und mit seiner sprachgewaltigen Ästhetisierung des Tiere-Schlachtens auch verstörend brutal. Zumal Sarkar dann die Erzählperspektive wechselt und das Geschehen aus der Sicht des sterbenden Tieres beschreibt. Auch die Obszönität der Massentierhaltung schildert Sarkar mit schonungsloser Wucht. Die Reduktion eines Lebewesens auf ein bloßes Produktionsmittel. So ist Sarkars Buch nicht nur eine Hommage an die Schönheit und Ethik eines Handwerks, dem durch den Kapitalismus der Ruin droht. Es konfrontiert uns mit allen Widersprüchen in unserem Umgang mit Tieren. Liebe und Ausbeutung, Genuss und Gewalt. Ein aufregend raffiniertes Buch und ein bisschen gemein.
0: Nicole Strecker war das über Manik Sarkars Buch Ochsenkopf, ein Roman, erschienen beim Hansa Literaturverlag. Und hier ist die Westart.

0: Die Westart ist hier und jetzt haben wir Neuigkeiten für Sie.
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2: Mit Cordula Leisse. 8 Monate nach einem spektakulären Kunstraub in Brasilien sind 8 Werke von Henri Matisse wieder aufgetaucht. Laut Polizei wurden die Collagen aus dem seltenen Buchkunstalbum Jazz in einem Haus nahe São Paulo sichergestellt. Ihr Wert liegt bei rund 170.000 Euro. Ein Mann, der die Bilder aufbewahrte, wurde festgenommen. Neben den auf einem Bett ausgebreiteten Werken fanden Ermittler eine Schusswaffe. Die Polizei verdächtigt eine auf Kunstraub spezialisierte Bande. Der mutmaßliche Drahtzieher sitzt bereits seit April in Haft. 5 gestohlene Werke des brasilianischen Künstlers Cândido Portinari bleiben verschwunden. Heute stellt sich in Bochum der neue Generalmusikdirektor vor. Aurel Davidiuk ist mit 24 Jahren der jüngste Chefdirigent Deutschlands. Mit Beginn der kommenden Spielzeit übernimmt der aus Hannover stammende Dirigent, Organist und Komponist die künstlerische Leitung der Bochumer Symphoniker und die Intendanz des Anneliese-Brost-Musikforums Bochum zunächst für 3 Jahre. Schon mit 6 Jahren lernte Davidiuk Klavier und Violine. Mit 14 Jahren wurde er als hochbegabter Jungstudent an der Musikhochschule Hannover und gewann einen der wichtigsten bundesweiten Preise für Nachwuchsmusiker, den Deutschen Musikwettbewerb. Die Stadt Bochum spricht von einem Glücksgriff. Aurel Davidiuk freut sich auf die neue Aufgabe. Er wolle die über 100-jährige Geschichte und Tradition des Bochumer Orchesters wahren und weiterdenken. Im Tiber in Rom haben wochenlanger Regenmangel und ein Rückgang der Wasserstände eine antike Brücke freigelegt. Der als Neros Brücke bekannte Bau nahe dem Petersdom verband einst das Stadtzentrum von Rom mit dem rechten Flussufer. Die Brücke ist nach dem ehemaligen römischen Kaiser Nero benannt. Archäologen gehen davon aus, dass sie bereits im Jahr 39 nach Christus existierte. Im Tiber fließt aktuell nur halb so viel Wasser wie im historischen Durchschnitt für den Sommer. Behörden in Rom sprechen von einer Wasserkrise. Der Bestsellerautor Sebastian Fitzek spricht sich für weniger Smartphone-Nutzung im Alltag aus und warnt vor den Folgen für die Gesundheit. In einem Interview mit der Neuen Osnabrücker Zeitung sagte er, Smartphones machten süchtig, ähnlich wie die Droge Crack. Die Geräte seien ein absoluter Zeitkiller und hielten ihn vom Lesen ab. Fitzek plädiert dafür, Handys aus dem Schlafzimmer zu verbannen. Bücher dagegen vergleicht der 54-Jährige mit Schokolade. Die seien weitgehend harmlos.

0: Das Five Corners Quintet mit Mark Murphy aus Finnland haben wir gehört. Mit This Could Be the Start of Something. Das ist ein Song von einer Platte, die schon etwas mehr als 20 Jahre alt ist. War ihre erste Platte, Chasing the Jazz Gone By. Aber im letzten Jahr ist sie zum 20-jährigen Jubiläum nochmal als Doppelvinyl zum ersten Mal auf Vinyl erschienen. Hier ist die Westart. Der 14. August ist heute. Und am 14. August vor 100 Jahren, das war also im Jahr 1926, da ist ein berühmter Mann geboren worden, René Goscinny. Der Erfinder von Asterix in Paris. Ende der 1950er Jahre hat ja Goscinny als Texter zusammen mit dem Zeichner Albert Uderzo Asterix und Obelix erfunden. Vermutlich mit die berühmtesten Comichelden. Und damit war auch noch gar nicht Schluss. Auch Lucky Luke oder der kleine Nick, alles Goscinny. Was viele nicht wissen, er stammte aus einer jüdischen Familie und seine Kindheit hat er in Südamerika verbracht. Im Jahr 1977 ist Goscinny dann recht überraschend gestorben mit nur 51 Jahren. Hier kommt ein Rückblick auf den erfolgreichsten französischen Comic-Autoren von Kai Rienecker.
1: Wie war das im Jahr 50 vor Christus?
2: Toute la Gaule est occupée. Toute, non.
3: Ganz Gallien ist von den Römern besetzt. Ganz Gallien? Nein. Ein von unbeugsamen Galliern bevölkertes Dorf hört nicht auf, dem Eindringling Widerstand zu leisten.
1: Diese Sätze können alle Asterix-Fans in ihren jeweiligen Sprachen auswendig. Auf Französisch sind sie 1967 im Film Asterix der Gallier zu hören. 8 Jahre zuvor wurde Asterix von René Goscinny und Zeichner Albert Uderzo erfunden. Der listige kleine Krieger und Obelix, sein dickster Freund, treten erstmals im Jugendmagazin Pilot auf. René Goscinny 1967 im französischen Fernsehen.
4: Wir hatten das Glück, über eine sehr einfache Idee zu stolpern. So einfach, dass niemand mehr daran dachte. Der Vorteil war, dass die erste Lektion im französischen Geschichtsunterricht ist, unsere Vorfahren, die Gallier. Also wusste jeder Bescheid.
1: Und die aufmüpfigen Gallier passen gut in eine politische Landschaft in Frankreich, die in den späten 1950er und frühen 1960er Jahren vom Präsidenten Charles de Gaulle geprägt wurde. De Gaulle leistet auch Widerstand gegen die Amerikanisierung Europas. Asterix-Gründer René Goscinny ist selbst auf der anderen Seite des Atlantiks groß geworden. Als er noch nicht einmal 2 Jahre alt ist, emigrieren seine aus Polen und der Ukraine stammenden jüdischen Eltern 1928 von Frankreich nach Argentinien. René wächst in Buenos Aires auf, geht in die französische Schule und reitet im Urlaub mit den Gauchos.
4: Für mich sind das sehr angenehme Erinnerungen. Meine ganze Kindheit, meine Zeit als Jugendlicher. Argentinien ist auch mein Land.
5: Et ce pays, l'Argentine, c'est mon pays, quand même.
1: Nach dem Tod seines Vaters zieht René Goscinny im Alter von 17 Jahren mit seiner Mutter nach New York. Dort erlebt er das Ende des Zweiten Weltkriegs. Mehrere der jüdischen Familienmitglieder sterben in den deutschen Konzentrationslagern. Bevor Goscinny 1951 wieder dauerhaft nach Paris zurückkehrt, geht es einige Jahre hin und her zwischen New York, Brüssel und Frankreich. Dabei lernt Goscinny jede Menge Comic-Autoren kennen, auch den Belgier Maurice, mit dem er später zusammen als Autor für den Comic Lucky Luke arbeitet, im französischen Original Lucky Luke ausgesprochen, der Cowboy, der den Colt schneller ziehen kann als sein eigener Schatten.
4: Wissen Sie, wir haben eine Parodie auf den Cowboy der Epoche der 1930er und 40er Jahre gemacht. Das waren Persönlichkeiten, die, wenn sie die Wahl hatten zwischen einer jungen Frau und einem Pferd, ihr Pferd umarmten und losritten.
1: Neben den Comics steht René Goscinny in Frankreich auch für die Kinderbuchserie Le Petit Nicolas, auf Deutsch Der kleine Nick. Zusammen mit dem Zeichner Sompé werden zu Goscinnys Lebzeiten über 200 dieser kleinen, mehrseitigen Geschichten veröffentlicht, die aus der Sicht eines Großstadtkindes der 1960er Jahre für Kinder geschrieben wurden, aber, wie für Goscinny so typisch, auch den Erwachsenen einen humorvollen Spiegel vor die Augen hält.
6: C'est Alceste. Il mange tout le temps. Eudes, il aime bien se bagarrer. Pour qui se prend, sale cafard? Clotaire, c'est le dernier de la classe.
1: 2009 landet der kleine Nick im Kino. Die einzige Tochter des Comic-Autoren, Anne Goscinny, hat weitere Geschichten des kleinen Nick geschrieben, die im kommenden Oktober auf Französisch erscheinen. Die heute 58-jährige Anne leidet lange unter dem frühen Verlust ihres Vaters. In ihrem Buch Das Klimpern der Schlüssel, das zum 100. Geburtstag ihres Vaters nun auch auf Deutsch erschienen ist, erzählt Anne Goscinny vom überraschenden Tod ihres Vaters, als sie 9 Jahre alt war. 1977 stirbt René Goscinny in Paris bei einem Belastungs-EKG in der Praxis eines Kardiologen. An Goscinny schreibt dazu:
7: Der Belastungstest hat dich umgebracht. Der Gipfel der Ironie, beim Kardiologen an einem Herzinfarkt zu sterben. Was für ein eleganter Abgang für einen Humoristen.
0: René Goscinny, heute wäre er 100 Jahre alt geworden. Kai Rinecker war das in der Westart.

0: Nochmal Musik aus Finnland mit Dalindeo Penger Kadula haben wir gehört in der Westart. Different Flavors of Being Happy, das heißt ja verschiedene Sorten des Glücklichseins, und so hat Mina Richman ihre neue Platte genannt. Das ist eine deutsch-iranische Singer-Songwriterin. Vielleicht kennen Sie sie aus den sozialen Netzwerken, also im Netz ist sie schon ziemlich erfolgreich. Und Elise Schirmacher hat mit Mina Richman über ihre neue Platte gesprochen.
1: The first time I felt happiness was a brief moment of three-wheel joy on gravel ground, wind in my face. 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
2: So zwei Jahre zwischen 96 und 98, wir sind einfach nur die Lost Generation. Man weiß nicht, wo wir hingehören. So, aber so fühlen wir uns, glaube ich, auch. Das ist so nicht mehr ganz Millennials, weil ich kann mich auf jeden Fall nicht an die Jahrtausendwende erinnern. Aber manchmal habe ich auch bei der Gen Z, bin ich so ein bisschen so schon die Mami. So.
3: Das ist Mina Richman. Sie ist 28 Jahre alt und sortiert sich in die Welt ein. Aufgewachsen ist sie als deutsch-iranisches Akademikerkind in Bad Salzuflen, studiert Anglistik und Philosophie auf Lehramt. Dann kommt die Pandemie. Und mit ihr übernehmen andere Kräfte die Regie in ihrem Leben. Gitarre, Gesang und Instagram.

Mina Richmond wird zunächst als Newcomerin beim Talentwettbewerb Pop NRW nominiert. 2024 dann gekürt zum Outstanding Artist für ihr Debütalbum. Darauf ist auch der viral gegangene Frauenleben-Freiheitssong Baba Said, ausgelöst durch den Tod der iranischen Studentin Gina Amini.

0: Papa hat immer gesagt, ich möchte nicht, dass du Kopftuch trägst, auf gar keinen Fall, machst du nicht. Und ich war immer so, hä, aber das sieht doch voll hübsch aus. Und Vater, mir trägt doch auch Kopftuch und das ist doch deine Schwester und du liebst sie doch über alles.
1: Heute weiß Mina Richmond die väterliche Erziehung zum Feminismus zu schätzen. Das hat sich auch in ihren Künstlernamen eingeschrieben, denn eigentlich heißt Mina mit Nachnamen Schelbmeier. Auf Richmond kam sie durch Cher.
0: Es gibt ein Interview der Musikerin Cher aus den 80er Jahren, in dem sie erklärt hat, dass ihre Mutter meinte, Kind, willst du nicht sesshaft werden und einen reichen Mann heiraten? Und sie hat gesagt, Mama, ich bin ein reicher Mann. Mom, I am a rich man. Und ich habe mich darin einfach gesehen. Ich trage gern Anzüge, ich mag es, mich an subversiven Symbolen von Macht zu bedienen und diese als Frau irgendwie zu rekontextualisieren.

0: Und jetzt veröffentlicht Mina Richmond mit diesen Stücken ihr zweites Album Different Flavors of Being Happy. Verschiedene Sorten des Glücklichseins. Ein Konzeptalbum zum Thema Glück. Geklaut hat sie den Albumtitel aus ihrem englischsprachigen Bekanntenkreis.
1: Meine beste Freundin meinte, ich glaube, sie war relativ frisch getrennt, it's just different flavors of being happy. Und diese optimistische Art und Weise, auf Trauer zu schauen oder eben gar nicht wirklich Trauer zu empfinden, sondern zu sagen, es ist einfach ein anderer Aspekt von Glücklichkeit. So. Das hat mich so tief berührt.
0: Und so schürfen Richmonds neue Indie-Folk-Rock-Songs, immer wieder auch mit Spoken-Word-Einlagen, nach Spuren des Glücks in der Kindheit, aber auch im späteren Leben. Eine der langsameren Nummern ist Strawberry Season, eine Hommage an die Erdbeerzeit. Im Schrebergarten der Eltern, nachmittags bei der Oma oder auch in einer Liebesbeziehung.

0: für mich waren Erdbeeren immer das Symbol von der Sommer kommt. Und ich war viel alleine als Kind bei meiner Großmutter nach der Schule und da war so ein Erdbeerstand in der Fußgängerzone und manchmal habe ich uns einfach so 2 Kilo Erdbeeren zum Mittag geholt. Das war das ganze Mittag. Also ich nehme meinen Erdbeerkonsum nämlich sehr ernst, schon immer.
1: Mina Richman. Hören wir dann noch, ihr neues Album heißt Different Flavors of Being Happy. Elise Schirmacher hat mit ihr gesprochen für die Westart. So, und das war es tatsächlich schon fast von uns. Hier geht es jetzt gleich weiter mit Quarks. Und dann ist Maria Backer für Sie da. Ich heiße Rebecca Link, freue mich, dass Sie bei uns waren und wünsche Ihnen ein super Wochenende. Hoffentlich haben Sie es kühl und entspannt.

0: Landkreis Düren sind bislang mehr als 3 Quadratkilometer Wald abgebrannt. Die Hitze, aufkommender Wind und alte Weltkriegsmunition erschweren die Löscharbeiten. Vom Lagezentrum der Einsatzkräfte berichtet Pierre Diekmanns.
1: Die Lage, das haben mir mehrere Pressesprecher gerade eben bestätigt, die ist weiter kritisch. Inzwischen sind auch die Bundeswehrhelikopter hier angekommen und sollen gleich in die Löscharbeiten eingreifen. Die haben nochmal größere Buckets montiert, so heißen diese Behälter, wo das Wasser drin ist. Bis zu 2000 Liter können die transportieren. Auch die beiden Räumpanzer von der Bundeswehr, die heute Morgen hier geparkt waren, die sind inzwischen im Einsatz und die schneiden Schneisen in den Wald rein. Das heißt, das kann man sich vorstellen wie breite Straßen, die verhindern sollen, dass das Feuer weiter auf umliegende Bäume übergreift. Denn das Feuer, das ist nach wie vor nicht unter Kontrolle.
0: Alle Entwicklungen zum Waldbrand in der Eifel auch im Live-Ticker auf wdr.de und in der WDR-App. Deutschlands größte Börsenkonzerne haben im 2. Quartal Rekordgeschäfte gemacht. Das zeigt eine Auswertung der Beratungsgesellschaft EY. Der Gewinn stieg insgesamt um 16% im Vergleich zum Vorjahreszeitraum. Bianca von der Au berichtet.
2: Allerdings werden Umsatz- und Gewinnrekord von einigen wenigen Unternehmen getragen, die laut EY derzeit Sonderkonjunktur haben. Allen voran die Rüstungsindustrie sowie Zulieferer für Rechenzentren und künstliche Intelligenzanwendungen. In der Autobranche hingegen gingen Umsatz und Gewinn im 2. Quartal zurück, womit sich der verschärfte Stellenabbau der Branche erklären lässt. Die Zahl der Beschäftigten in der wichtigen deutschen Schlüsselindustrie ist innerhalb eines Jahres um 42.300 Beschäftigte zurückgegangen. Das entspricht 5,8%.
0: Im Arabischen Meer vor dem Oman soll ein havarierter Öltanker jetzt geborgen werden. Das Schiff soll zur sogenannten russischen Schattenflotte gehören. Es war Ende Juni auf Grund gelaufen und verliert seitdem immer mehr Öl. Paul Jens berichtet.
3: Bergungsschiffe seien bereits auf dem Weg und sollten in Kürze bei dem havarierten Tanker eintreffen. Der Tanker soll 130.000 Tonnen Öl geladen haben. Nach Informationen der Weltschifffahrtsorganisation IMO ist ein Teil davon ausgelaufen und habe als Ölteppich bereits das omanische Festland erreicht. Der Monsun in der Region erschwere es, die Ölkatastrophe einzudämmen. Die Umweltorganisation Greenpeace warnte erneut vor einem ökologischen Desaster. Neben Korallenriffen, Meeresschildkröten und Zugvögeln sei auch der Lebensraum des seltenen arabischen Buckelwals gefährdet.
0: Weitere Meldungen im Überblick. In Japan sind durch heftige Regenfälle mindestens 5 Menschen ums Leben gekommen. Die Behörden sprechen von, Zitat, beispiellosem Starkregen und warnen vor Überschwemmungen und Erdrutschen. Besonders betroffen ist die Gegend östlich der japanischen Hauptstadt Tokio. Der Bund für Umwelt und Naturschutz fordert ein Überholverbot für Lkw, die sonntags auf deutschen Autobahnen unterwegs sind. Der BUND kritisiert, dass CO2-Ausstoß und Spritverbrauch steigen, wenn die Laster auf der Überholspur fahren. Mehrere Bundesländer haben das Sonntagsfahrverbot aktuell ausgesetzt. Hintergrund sind die Tiefstände vieler Flüsse, weshalb weniger Waren transportiert werden können. Fußball-Bundesligist 1. FC Köln hat im jahrelangen Rechtsstreit gegen die Stadt Köln endgültig Recht bekommen. Der Verein will sein Trainingszentrum ausbauen in einem Naherholungsgebiet. Naturschützer hatten dagegen geklagt. Das Oberverwaltungsgericht Münster sieht aber keine Einwände. Um die Fläche tatsächlich pachten zu können, braucht der FC nun noch eine Mehrheit im Kölner Stadtrat.
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0: Nach einem spektakulären Kunstraub in Brasilien sind 8 Werke des französischen Malers Henri Matisse wieder aufgetaucht. Sie wurden in einem Haus in Sao Paulo gefunden. Die Polizei vermutet eine auf Kunstraub spezialisierte Bande hinter dem Diebstahl. Sarah Mörchen, WDR Kultur.
5: Bei den Werken handelt es sich um Collagen aus einem seltenen Buchkunstalbum Jazz im Wert von 173.000 Euro. Die Polizei fand die Werke in einem Haus in Sao Paulo sorgfältig auf einem Bett ausgebreitet, neben einer Schusswaffe. Der Mann, der die Bilder dort aufbewahrte, wurde festgenommen. Der mutmaßliche Drahtzieher sitzt bereits seit April in Haft. Der Raub ereignete sich vor 8 Monaten. 2 Bewaffnete drangen in eine Bibliothek in Sao Paulo ein, überwältigten ein Besucherpaar und nahmen die Bilder mit. 5 der gestohlenen Werke des brasilianischen Künstlers Candido Portinari sind bisher noch nicht gefunden worden.
0: Das Wetter in Nordrhein-Westfalen. Am Nachmittag bleibt es sonnig bei wenigen Wolken und sehr heiß. In Wuppertal 36 Grad, in Warendorf 37 und in Leverkusen bis 38 Grad. Morgen vom Rheinland her immer mehr Wolken, vor allem am Nachmittag. Dann können sich örtlich teils kräftige Schauer und Gewitter bilden bei bis 33 Grad. Das war WDR aktuell. Achtung, es folgt eine amtliche Gefahreninformation. Der Waldbrand in der Nordeifel sorgt für starken Rauch weit über Hürtgenwald und Düren hinaus. In betroffenen Gebieten sollten geschlossene Räume nicht

0: verlassen und Klima- und Lüftungsanlagen abgeschaltet werden. WDR 5, die Verkehrslage. A1 Dortmund Richtung Osnabrück. Zwischen dem Kreuz Münster Süd und Greven etwa 30 Minuten plus wegen Bergungsarbeiten. 10 Kilometer Stau dort. Die A3 Frankfurt Richtung Köln ist zwischen Bad Honnef-Linz und dem Kreuz Bonn-Siegburg nach einem Unfall gesperrt. Aktuell 4 Kilometer Stau. A3 Köln Richtung Oberhausen zwischen Duisburg-Wedau und Kaiserberg etwa 15 Minuten plus 4 Kilometer Stau nach einem Unfall. Auf der A4 Köln-Aachen sind in beiden Richtungen die Ausfahrten Düren und Langerwehe wegen des Waldbrandes gesperrt. Und A30 Bad Oeynhausen Richtung Osnabrück zwischen Gesmold und Bissendorf etwa 15 Minuten plus 4 Kilometer Stau.
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2: Mit Maria Backer, hallo am Freitagnachmittag. Hitze ist natürlich das prägende Thema in diesen Tagen und so ein Spaziergang an einem Getreide- oder Gemüsefeld zeigt schon ganz deutlich, die Pflanzen, die da stehen, die sind eher mickrig. Die Ernte wird dieses Jahr vielerorts kleiner ausfallen. Manche Gemüsesorten sind auch jetzt schon teurer. Und gestern hat der Deutsche Raiffeisenverband die Zahlen zur aktuellen Raps- und Getreideernte vorgelegt. Und da heißt es, die Hitzewelle kostet Bauern mehr als 600 Millionen Euro. Es gibt deutliche Ernteeinbußen. Das Getreide ist zum Teil wirklich von Hitze verbrannt. Und vor diesem Hintergrund wollen wir bei Quarks heute mal über Alternativen nachdenken. Alternativen, die womöglich gerade schon bei frischen minus 18 Grad in einer Genbank auf ihre Wiederentdeckung warten. In Gatersleben am nordöstlichen Rand vom Harz, da hat das Leibniz-Institut für Pflanzengenetik und Kulturpflanzenforschung über, Achtung, 150.000 Proben von 3.000 Arten gesichert. Darunter viele alte Sorten. Vielleicht bringen die Eigenschaften mit, die für die künftige Landwirtschaft, für die künftige Ernährung wichtig werden. Wie klingt das in Ihren Ohren?
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2: Liegt ausgerechnet in alten Sorten die Innovationen, die wir für künftige Hitze- oder Dürrezeiten brauchen? Dazu kann die Pflanzengenetikerin Dr. Anna Backhaus eine ganze Menge sagen. Sie leitet und managt die nationale Genbank in Gatersleben und ist jetzt hier bei uns im Quarks-Studio. Herzlich willkommen.
3: Ja, guten Tag, Frau Backe.
2: Hallo. Sie haben einen coolen Arbeitsplatz, scheint mir. Warum minus 18 Grad?
3: Genau, bei uns geht es heute noch kühl zu. Minus 18 Grad, weil das am besten für unser Saatgut ist. Das kann da lange gelagert werden. Das liegt im Trockenen, das liegt im Kühlen. Und darüber wird das Leben von diesem Saatgut verlängert, denn jeder Same lebt. Das ist kein Totmaterial, das wir da einlagern.
2: Okay, schläft quasi.
3: Genau, das okay. Ist wie ein Murmeltier.
2: Ja. Wie hoch ist die Chance, dass in diesen 150.000 Saatgutproben genau die sind, die wir in Zukunft brauchen können?
3: Wir würden natürlich sagen, das ist sehr hoch. Jetzt sind wir natürlich nicht die einzige Saatgutbank der Welt. Es gibt global viele Saatgutbanken und zusammen erhalten wir über 7 Millionen verschiedene Proben an Pflanzen. Und da sind wir sicher, dass wir noch vieles finden können, was uns in der Zukunft helfen wird, unsere Getreidesorten oder Gemüsesorten resilienter zu machen und daran anzupassen, was auch immer da kommt. Mhm. Das wissen wir ja oft noch gar nicht.
2: Bei Ihnen liegen aber nicht nur alte Sorten, oder?
3: Bei uns liegt vieles Verschiedenes. Und zwar haben wir viele alte Sorten, die vielleicht 1920, 1930 angebaut worden sind und dann irgendwann durch neuere Sorten ersetzt worden sind. Und die kommen auch wirklich aus der ganzen Welt. Und damit haben wir im Prinzip den Schatz und das Wissen von Bauern aus über 8000 Jahren gesammelt, weil ja diese Pflanzen mit den Bauern zusammen sich entwickelt haben auf der ganzen Welt. Wir haben aber auch noch wilde Pflanzen, also Pflanzen, die wir vielleicht gar nicht essen, sondern die eher so an Wegrändern wachsen, zum Beispiel gibt es wilde Gerste, die natürlicherweise im Mittelmeerraum vorkommt. Und es gibt natürlich auch wilde Möhren und wilde Rüben. Und die haben wir alle, sogar die wildesten.
2: Was heißt das denn, die wildesten?
3: Ja, wir haben zum Beispiel Rüben, die würden wir gar nicht so erkennen, wenn wir an denen vorbeilaufen. Die haben ganz kleine Blätter, die wachsen nur auf ganz trockenen und steinigen Böden. Die wachsen über Jahrzehnte, die blühen auch erst ganz spät. Und sowas haben wir halt auch. Und gleichzeitig haben wir aber auch noch Material, das auch von Züchtern dann bis vor kurzem noch aktiv genutzt worden ist. Das wird von uns aufgenommen über genau das Bundessortenamt. Die geben uns auch Sachen ab, weil in 100 Jahren ist das dann ja auch altes Saatgut.
2: Ja, okay. Wilde Möhre kommt ab sofort in meinen Kosenamen Wortschatz. Dr. Anna Backhaus vom Leibniz-Institut für Pflanzengenetik und Kulturpflanzenforschung ist zu Gast. Sie leitet die Abteilung Ressourcengenetik und Reproduktion und ist damit auch verantwortlich für die Nationale Genbank für Kulturpflanzen. Und unter 0800 5678 555 können Sie sehr gerne mitreden, mitfragen. Meinen Sie, alte Sorten sind ein Schlüssel zu neuen Wegen in der Landwirtschaft? Was könnte sonst Ernten bzw. die Ernährung in Zukunft sichern? 0800 5678 555 oder mailen Sie an quarks@wdr.de.

0: Glimmer of Blooms nennt sich der Elektropop-Künstler aus Österreich. Schimmer der Blüten oder auch Glühen der Blüten kann man vielleicht übersetzen. Passt jedenfalls zu unserem Thema. Wir sind heute mit der Pflanzengenetikerin Dr. Anna Backhaus unterwegs. Also sie ist hier im Studio, aber sie nimmt uns gedanklich auch mit in die nationale Genbank in Gartersleben, wo viele tausend Pflanzensamen schön kühl lagern und vielleicht Lösungen bieten für kommende heiße Sommer, denn die Pflanzen, die jetzt auf den Feldern stehen, werden das so nicht aushalten. Das ist ja auch schon sichtbar. Lassen Sie uns noch mal genauer auf diese Schätze in Gartersleben in der Genbank gucken. Wie sieht es da überhaupt aus in Ihrem Kühltresor mit 150.000 Proben?
1: Ja, man kann sich das so vorstellen. Man kommt bei uns in ein unscheinbares Bürogebäude auf unserem Campus. Und da gibt es dann eine große Tür. Das sind aber zwei. Da ist eine normale Tür und dahinter ist dann so eine große Kühlschranktür. Vielleicht ja, wie wenn man in so einem großen Restaurant in die Kühlkammer geht. Und da sind dann 5 Kammern und da steht auch schon immer drauf, hier ist Hirse drin, hier ist Gemüse drin, hier sind die Getreide drin. Und dann geht man da in eine rein und hat riesige Regalwände vor sich stehen. Die sind über 4 Meter hoch und voll mit Weggläsern.
0: Weggläser.
1: Weil unser Saatgut wird in Weggläsern gesammelt und gelagert. Ach. Die sind fantastisch, da man sie auf und zu machen kann. Wir lagern ja nicht nur, wir geben ja auch Saatgut ab. Das heißt, das ist eigentlich ein reges Rein- und Rausgehen von allen unseren Mitarbeitern. Wenn Bestellungen reinkommen, wenn eine neue Ernte reinkommt. Mhm. Das heißt, wir müssen diese Proben öffnen und schließen können. Und das ist das Wegglas sehr gut. Es ist sonst trocken und sicher gelagert vor Feuchtigkeit. Das kann nämlich dazu führen, dass das Saatgut vielleicht zu früh keimt oder auch Schädlinge reinkommen. Und so sichern wir es ab.
0: Ich kenne Weggläser mit so einem Gummi dazwischen, das wird dann aber eingekocht.
1: Genau, aber unser Saatgut können wir nicht einkochen, dann würde es ja absterben.
0: Genau.
1: Den Trick können wir leider nicht benutzen. Das heißt, wir müssen eher über ja andere Innovationen, zum Beispiel architektonische Innovationen oder halt das Wegglas, die Innovation gehen, um es, wie gesagt, trocken und geschützt vor Feuchtigkeit und vor Hitze und Kühe zu lagern.
0: Du musst es trotzdem das Bild einmal vollständig kriegen. Sie klammern das Glas dann,
1: ja,
0: oder wie?
1: Nein. Genau.
0: Okay.
1: Und drin ist sogar noch ein kleiner Sack mit Silikagel, um es auch ja trocken zu
0: machen. Alles klar, okay.
1: Genau.
0: Ist aber mehr Getreide als Gemüse da, oder? Habe ich gelesen?
1: Ja, wir haben eine große Kollektion von, wie Sie schon gesagt haben, über 3000 verschiedenen Pflanzenarten. Die größten Kollektionen sind bei uns tatsächlich im Getreide. Wir haben über 20.000 verschiedene Gerste und Weizen. Wir haben auch sehr viel Roggen und Hafer. Das sind auch einfach wichtige Kulturpflanzen hier für uns in Mitteleuropa. Das ist, wovon unsere Gesellschaft lange gelebt hat und sozusagen für uns wichtig ist. Wir haben auch gerade viele Leguminosen, die jetzt auch wieder wichtiger werden.
0: Definieren Sie es einmal, sagen Sie es einmal, das glaube ich nicht.
1: Ja, bei den Leguminosen, das sind dann zum Beispiel, haben wir da die Bohnen.
0: Alles, was Hülsenfrüchte
1: sind. Genau, Hülsenfrüchte, genau, die haben wir dabei. Und die sind jetzt auch gerade im Gespräch wegen dem Proteingehalt, den sie haben, der bei denen gerade hoch ist. Die sind auch gut für den Boden. Wir haben verschiedene Erbsen dabei, eine große Kollektion. Und auch gerade die Stangenbohnen, die Phaseliusbohnen, haben wir eine größere Kollektion. Und
0: ja.
1: Dann haben wir halt auch noch Tomaten und Möhren und
0: wilde Möhren.
1: Genau, und sehr viel Arznei- und Gewürzpflanzen. Da kommt auch eine große Diversität her.
0: Ja, auch das. Also man kann sich vorstellen, ein riesenbreites Spektrum und viele alte Sorten, das haben wir schon gesagt. Und Sie haben auch schon gesagt, dass da von Tausenden von Jahren das Wissen lagert. Darum würde ich Sie einmal bitten, was zu definieren, was ist denn, was versteht man unter einer alten Sorte?
1: Mhm. Genau, es gibt da den Unterschied ganz klar bei uns zwischen alten Sorten, da kann man auch zum Beispiel Landrasse oder Bauernsorte zu sagen. Mhm. Und die Idee ist dabei, dass, wir können das anhand vom Weizen ganz gut erklären, dass der Weizen vor ungefähr 10.000 Jahren in der Natur entsprungen ist. Und der wurde dann seit 10.000 Jahren von Menschen kultiviert. Das ist in der heutigen Region des Levants passiert, also das ist so das Nahe Ostgebiet. Da ist der Weizen entsprungen und mit Menschen sozusagen zuerst domestiziert worden. Das ist vielleicht so wie auch bei Wildpferden, die ja auch irgendwann domestiziert worden sind, oder der Wolf zum Hund. Damals gab es diesen Übergang. Das waren dann keine wilden Getreide mehr, sondern wir haben die angebaut, wir haben die geerntet, wir haben sie über den Winter eingelagert, wir haben sie wieder ausgestreut, uns darum gekümmert. Aber Menschen handeln ja gerne und bewegen sich auch gerne und haben so dann den Weizen in eigentlich alle Regionen der Welt sozusagen gebracht. Und in diesen Regionen hat dann der Mensch zusammen mit der Pflanze sich an neue Sachen angepasst. Das heißt natürlich, der Weizen der eine alte Sorte ist und zum Beispiel aus Nordafrika kommt, ist vielleicht schon trocken angepasster und so weiter. Und hat der aus Äthiopien zum Beispiel oft hat eine andere Farbe als der aus Norwegen. Und so haben wir das auf der ganzen Welt angepasst. Und dann im 20. Jahrhundert, am Anfang des 20. Jahrhunderts, ist dann die Genetik wirklich als Wissenschaft entstanden und hat herausgefunden, man kann ja Pflanzen auch sehr gezielt züchten. Und da sind dann Sorten entstanden, die einfach nochmal resilienter waren. Resilienter teilweise, aber vor allem den höheren Ertrag hatten. Diese Ertragserhöhung, gerade unter hohem Stickstoffzufuhr, also unter hoher Düngung und auch für den maschinellen Anbau gut geeignet waren. Und die, sagen wir dann, das sind Elite-Sorten. Das sind Sachen, die durch die Züchtung entstanden sind, die sind aber früher auch diese alten Sorten gewesen. Das war da dieser Wechsel. Und die haben sich dann sehr schnell ausgebreitet und alle Bauern haben halt ihre alte Sorten gegen diese gezüchteten Sorten eingetauscht teilweise oder ersetzt. Und das haben halt damals schon Wissenschaftler, gerade Vavilov, festgestellt, dass das ja ganz viel von unserer Agrobiodiversität sozusagen von dem Feld verdrängt und es doch ganz gut wäre, die vielleicht noch für die Zukunft aufzubewahren.
2: Und deshalb haben Sie da jetzt diesen Schatz in Gartersleben, einen von mehreren Schätzen, wie wir schon gehört haben. Und welche Eigenschaften suchen Sie jetzt, um Ernte, um Landwirtschaft, um Saatgut für die Zukunft wieder auszumachen erstmal und dann vielleicht fit zu machen. Darüber reden wir dann noch.
1: Genau, wir sind da natürlich ein Akteur in der Kette von vielen. Wir haben die Diversität, die für alles genutzt werden kann. Das ist unsere Idee. Und das ist wie die Stecknadel im Heuhaufen zu finden, was man jetzt genau braucht, für welche Ziele das ist. Das ist aber natürlich in Absprache mit, was denn die Bauern brauchen und was sozusagen die Regierung entscheidet, wohin die Landwirtschaft geht und was deswegen auch die Züchter oder die Gesellschaft direkt braucht. Das heißt, unsere Sorten können von jedem bestellt werden für den Zweck, den sie brauchen. Und wir helfen natürlich dabei, die richtigen zu finden. Und man muss ganz klar sagen, seit vielen Jahren ist es Hitzetoleranz, ist es Trockenstress. Es sind aber natürlich auch Krankheiten, die damit kommen. Es gibt ja auch viele Krankheiten bei Pflanzen.
2: Ja, also alle, die jetzt hier schon zuhören und denken, das ist ja super spannend. Nochmal zur Erklärung, das ist Dr. Anna Backhaus und sie erzählt hier vieles über alte Sorten, über die Genbank in Gartersleben. Und Sie können gerne mitmischen und auch anrufen 0800 5678 555. Und wir haben einen Anruf, aber leider nicht selbst in der Leitung von Svenjo Heine. Inwieweit ist die Zugänglichkeit da, fragt er. Wer entscheidet, welche Pflanzenarten erforscht und hergestellt werden?
1: Welche von unseren Pflanzensorten erforscht werden, das ist natürlich in Absprache mit anderen Forschern. Jeder kann bei uns Saatgut bestellen und die meisten Bestellungen gehen auch an andere Forschungsinstitute. Also das IPK selber in Gartersleben forscht natürlich an unserer Kollektion. Wir schicken aber auch nach Hohenheim, wir schicken nach England, wir schicken nach Kanada. Wir verschicken 20.000 Proben im Jahr auf der ganzen Welt.
2: Und dann sind die weg?
1: Nee, Sie haben wir verschicken davon. Ja nur kleine Mengen. Wir haben ja genug. Da passen wir natürlich auf. Das ist alles.
2: Okay, dass die Diversität erhalten bleibt. Noch eine Frage anonym reingereicht. Wie wird eigentlich bestimmt, welches Saatgut essbar ist und welches nicht?
1: Das ist das Wissen aus der Gesellschaft und aus der Vergangenheit. Also was da von jeder Pflanze jetzt gegessen wird, das hat ja die Menschheit so an sich rausgefunden. Es gibt eigentlich über 30.000 Pflanzenarten, die theoretisch essbar sind. 7.000 davon werden öfter auf der Welt gegessen. 120 essen wir so alltäglich. Und die haben wir ja auch bei uns abgedeckt. Aber das bestimmen wir natürlich nicht.
2: Okay, das weiß man. Das liegt sozusagen als Beipackzettel bei.
1: Ja, das ist eine gute Idee, genau. Vielleicht noch ein paar Rezepte dazu.
2: Okay. Wir sprechen über alte Sorten, bei Gemüse, vor allem aber bei Getreide, die vielleicht Eigenschaften mitbringen, die wir künftig in der Landwirtschaft gut brauchen können, die gewissermaßen auch unser Backup sind für zukünftige Ernährung. Das sagt die Pflanzengenetikerin Dr. Anna Backhaus. Und alle, die ihr dazu gerne noch Fragen stellen oder eigene Beobachtungen reinreichen wollen, melden sich sehr gern unter 0800 5678 555. Oder per Mail an quarks@wdr.de.

0: Immer wieder schön. Arlo Parks mit Get Go hier bei WDR 5. Können alte Pflanzen, alte Getreidesorten unsere künftige Ernährung sichern? Wenn ja, wie? Und wie finden wir die richtigen? Dazu forscht Dr. Anna Backhaus am Leibniz-Institut für Pflanzengenetik und Kulturpflanzenforschung, kurz IPK. Sie ist dort auch mitverantwortlich für die nationale Saatgutbank, haben wir gerade gesagt, dass das ein schöneres Wort ist eigentlich als Genbank. Beides geht. In Gartersleben ist sie, berichtet uns hier über die Arbeit und die Herangehensweise. Und ich habe mal eine ketzerische Frage. Kommt es wirklich nur auf das Saatgut an, auf die Pflanze? Wäre es nicht schlauer, die Landwirtschaft insgesamt nachhaltiger zu gestalten, damit die Böden nicht so erschöpft und ausgelaugt sind?
1: Absolut. Wir haben natürlich ein großes, komplexes Gewebe hier vor uns, wo von unserem Saatgut ausgehend, das bei uns eingelagert ist, da haben wir ja gar nicht die Mengen, um das jetzt irgendeinem Bauern zu geben. Jeder kann bei uns bestellen. Wir geben an alle ab. Das geht über unsere Website. Da kann man sich sozusagen die Diversität nach Hause liefern lassen, aber nur ganz kleine Mengen. Und die Idee ist natürlich, dass dann von uns Sorten ausgehen, die resilienter sein können, die für den Boden besser sind, die wir einfach die letzten 100 Jahre nicht genutzt haben. Das war ja gar kein Ziel der Pflanzenzucht für viele Jahre. Es ging ja nur darum, den Ertrag zu steigern unter optimalen Bedingungen. Und jetzt, wo wir diesen ganzen Stress sehen, kommt die Idee auf, wir brauchen vielleicht neue Sorten, andere Pflanzen. Und die haben wir bei uns. Und die können dann über Züchter und über die Wissenschaft irgendwann bei Bauern natürlich auch im Feld landen. Aber dass sich da generell was an der Diversität in unserem Agrarsystem tun muss, das ist natürlich eine Frage, die vor allem von Agronomen bearbeitet wird und von der Politik, wo wir uns aber natürlich als Diversitätseinhüter stark für einsetzen.
0: Ja, okay. Nun sind ja diese alten Sorten nicht umsonst auch aus dem Geschäft genommen worden, sag ich mal, weil sie vielleicht auch eine Empfindlichkeit hatten oder sowas. Woher wissen Sie, welche Eigenschaften jetzt eine dieser 150.000 Proben hat? Also
1: das ist ganz schwierig. Es gibt, wie wir gesagt haben, es gibt keinen Joker. Es gibt nicht die magische Linie und das goldene Korn, das alles kann. Und deswegen erhalten wir auch alles. Die 20.000 Sorten haben wir, weil wir ja nicht wissen, welche in der Zukunft gebraucht wird. Welche Krankheit kommt denn bald auf uns zu in der Landwirtschaft? Welcher neue Virus könnte unsere Pflanzen befallen? Mhm. Und welche von unseren über 20.000, zum Beispiel Gerstensorte, könnte dagegen jetzt wirklich resilient sein? Das ist was, was man dann immer ganz akut rausfinden muss, wenn die Krankheit kommt oder wenn dieser Stress kommt.
0: Deswegen haben wir so viel. Wie geht das akut?
1: Ganz akut geht das so, dass wir natürlich auch probieren, immer mehr Daten zur Verfügung zu stellen, um auf unser Saatgut zurückzugreifen. Zum Beispiel haben wir die Passdaten. Jedes Muster bei uns hat einen Pass. Und in dem Pass steht drin, wo kam die her, wo ist die eingesammelt worden, wer hat die eingesammelt, was waren da für Bodenbedingungen, was waren da vielleicht für Klimabedingungen und hat die Pflanze deswegen vielleicht eine gute Voraussetzung oder eine erhöhte Chance, gegen zum Beispiel Trockenheit resilient zu sein, weil sie ursprünglich aus Libyen kam, weil sie ursprünglich woher kam, wo es trocken ist. Dieser Pass ist ganz wichtig. Dazu haben wir noch Charakterisierungsdaten. Wir bauen ja unsere Pflanzen auch kontinuierlich an. Kein Same hält für immer.
0: Es bleibt nicht alles im Labor und sozusagen damit in der kühlen Theorie, sondern... Nee.
1: Und das Saatgut hält auch nicht für immer. Selbst bei minus 18 Grad in Weggläsern muss es alle 10, 20, 30 Jahre wieder angebaut werden, weil nur Pflanzen können Saatgut produzieren. Mhm. Und wenn wir das machen, dann schauen wir uns ja auch die Pflanzen an. Wie wächst die? Wie hoch ist die? Welche Farbe hat die? Wächst die nach rechts? Wächst die nach links? Wie viele Blüten hat sie geformt? Und die Daten heben wir auch alle auf. Die haben wir seit den 50ern gut dokumentiert. Und dann kommen jetzt natürlich auch noch andere Daten hinzu, zum Beispiel genetische Daten. Wir können jetzt dank der Technologieentwicklung in der Sequenz die DNA lesen und so dann auch sagen, okay, ist das hier eine ganz seltene Sorte, die gar nicht verwandt ist mit den anderen? Oder hat die Sorte hier vielleicht noch einen anderen Ursprung? Und das hilft uns auch sehr, diese Daten zum Beispiel Wissenschaftlern zur Verfügung zu stellen, damit sie dann wenige Sorten bestellen können mit einer hohen Chance, das zu finden, was sie gesucht haben.
0: Aber die Eigenschaften lassen sich genetisch auch ablesen? Also wächst hoch, wächst wurzeltief, kann viel Wasser speichern, sowas?
1: Da sind wir jetzt wirklich bei der ganz aktuellen Forschung gelandet, wo doch auch viele Projekte sich in der Forschung mit beschäftigen, diese Verbindung herauszustellen. Das ist manchmal noch gar nicht so einfach. Also wenn ich jetzt zum Beispiel die DNA-Sequenz von einer Gerste kriege, dann kann ich Ihnen sofort daran hervorsagen, ob die zweizeilig oder sechszeilig ist. Das ist so eine Charakterisierung, die wir machen. Oder ich kann Ihnen solche Merkmale sagen. Aber ob die jetzt hitzeresistent ist, das ist noch komplex. Da sind so viele Gene involviert. Da können wir Vorhersagen machen, aber da arbeiten wir auch noch dran.
0: Ah ja, spannend. Okay, wir haben eine Frage schon vor der Sendung reinbekommen von Heinz-Peter Hoffmann und die würde ich gerne, weil ich glaube, die passt ganz gut, jetzt mal mit reinbringen.
2: Da ist ja ein ganz wichtiger Aspekt, dass bei diesen alten Sorten nicht irgendwelche Großkonzerne irgendwelche Hybridzüchtungen vermarkten können und ausschließlich das Vermarktungsmonopol, wo dann Saatgut jedes Jahr neu nachgekauft werden muss, sondern alte Sorten können ja innerbetrieblich vermehrt werden. Und das ist natürlich auch im betriebswirtschaftlichen Sinne, Anschaffung von Saatgut etc., nicht ganz so zu verachten, dass man da von diesen Konzernen nicht abhängig ist.
0: Da Sie gerade gesagt haben, eigentlich kann jeder bei uns bestellen. Wie gehen Sie mit dieser Gefahr um?
1: Ja, danke an Herrn Hoffmann für diese relevante Frage. Wir gehen damit so um, dass wenn man bei uns bestellt, unterschreibt man einen Vertrag. Und dieser Vertrag ist in Anlehnung ans Nagoya-Protokoll, was von tatsächlich der FAO, das ist ja die Food and Agriculture Organization von der UN, sozusagen ja, bestimmt worden ist.
0: Und das Nagoya-Protokoll, erklären Sie das gerne auch nochmal kurz.
1: Ja, genau. Und da geht es darum, dass sich alle darauf geeinigt haben, dass genetische Diversität oder Pflanzen- oder Tierdiversität eigentlich dem Land gehört, wo es herkommt, dem Land, das sich darum gekümmert hat, dem Land, das es ja auch mit seiner, auch geformt hat. Das heißt, wenn wir jetzt zum Beispiel Saatgut haben, das ursprünglich aus der ganzen Welt kommt, dann soll das eben nicht missbraucht werden. Und deswegen geben wir in unserem Vertrag das Saatgut nur ab unter der Bedingung, dass es für Bildung, für die Züchtung oder für Research, Breeding and Education, genau, oder für die wissenschaftliche Arbeit benutzt werden darf. Wenn daraus ein kommerzieller Nutzen gezogen werden würde von jemandem, der das bestellt hat und dann damit gearbeitet hat und dann ein Produkt entworfen hat, dann muss er das anmelden. Dann müssen Gelder zurückgezahlt werden an die Plant Treaty, die halt mit dieser FAO zusammenarbeitet. Dann soll das auch dem Land zugutekommen oder der generellen Organisation, die sich für Biodiversität in situ, also in den Ländern, einsetzt.
0: Mhm. Und, ist Ihnen da schon mal jemand ausgebüxt auf diese Weise?
1: Das ist natürlich ganz schwierig zu beweisen. Wir verschicken das wird unterschrieben, aber die Rückmeldungspflicht liegt ja bei den anderen. Das ist tatsächlich eine schwierige Frage.
0: Also hat Herr Hoffmann da echt einen Punkt, ne? So, dass man da, ja, dass das, ja. Ein heikler Punkt ist.
1: Ja, das ist ein heikler Punkt und wie gesagt, wir sind ja eine Einrichtung vom Land und Bund und wir machen das für das Allgemeingut der Gesellschaft.
0: Sie sind die Hüterinnen der Vielfalt, ja.
1: Genau, ja. Und die soll auch sozusagen nur für Zwecke, die auch der Gesellschaft sozusagen hilfreich sind, eingesetzt werden. Und das ist uns extrem wichtig, aber da gibt es natürlich Problempunkte.
0: Mhm. Noch mehr Fragen. Anonym hat etwas von der wilden Möhre gehört und fragt, ist die wilde Möhre wirklich giftig?
1: Giftig.
0: Ist sie giftig? Haben Sie jetzt nicht gesagt, aber ist die?
1: Nee, also man kann sich das ja so vorstellen, eine von den wilden Möhren, es gibt ja ganz viele, die heißen Beta übrigens im Lateinischen, also die Betas, da gibt es ganz viele verschiedene Spezien von. Und die Beta maritima, die wächst auch in Küstengebieten in Europa. Und wenn man die findet, dann sehen die Blätter schon sehr möhrenartig aus. Jetzt sind wir aber zwischen Weltmöhre und Zuckerrübe gewechselt. Aber die sehen oft ähnlich aus. Aber zum Beispiel bei der ganz klassischen Karotte, wenn man die rauszieht, sehen die Blätter gleich aus. Aber die Wurzel unten ist eine ganz dünne weiße Wurzel, die kann man essen bei der Karotte. Aber besonders schmecken tut die nicht. Okay. Vielleicht erinnert die auch nicht besonders daran. Aber giftig ist dabei nichts. Und bei den Betas, die haben wir jetzt noch nicht versucht zu verzehren.
0: Okay. Giftig ist aber ein gutes Stichwort. Christine Bartek hat geschrieben, sie wundert sich, welchen Einfluss Glyphosat hat. Das tötet alles in der Erde. Welche Rolle spielt sowas? Weil es haut ja der Artenvielfalt sehr auf die Mütze.
1: Ja, bei uns spielt das eine große Rolle, weil unser Saatgut ja dafür genutzt werden kann, Resilienz aufzubauen, die von der Pflanze selber kommt, um dann nicht mehr Pestizide oder Herbizide einsetzen zu müssen. Das kann man sich ein bisschen so vorstellen, als wäre dann so eine Pflanze geimpft worden. Also wir haben vielleicht eine alte Sorte, die ein Resistenzgen hat. Und das haben ganz viele Pflanzen. Und diese Resistenzgen, wenn das dann in der Sorte ist, die kann dann erkennen, oh, da kommt ein Insekt, das frisst mich. Ich verändere jetzt meine Zellwand oder ich schütte jetzt irgendeinen Sekundarstoff aus, sodass dieses Insekt mich nicht mehr essen kann. Oder dass ich dem nicht mehr gut schmecke. Und so
0: das Glyphosat dann überflüssig machen würde.
1: Genau. Mhm. Und das ist die Idee, dass wir sozusagen da die Initiative der Pflanzen ausnutzen können.
0: Herr Sassmannshausen fragt, wie lange können die Samen konserviert werden?
1: Das ist tatsächlich immer noch sehr unterschiedlich von der Pflanzenart. Beim Getreide unter unseren Optimalbedingungen sind wir dabei ja um die 40 Jahre. Wir probieren eher 30 Jahre. Das ist bei diesen minus 18 Grad. Wenn Sie die jetzt einfach bei sich zu Hause in der Schublade hätten, wäre das nach 5 Jahren oder 10 Jahren nicht mehr keimfähig. Beim Salat allerdings ist es noch geringer. Der ist vielleicht nach 10, 12 Jahren schon nicht mehr keimfähig. Wir testen das aber auch die ganze Zeit. Wir haben ein Labor, wo die Mitarbeiter immer so kleine Rollen mit Wasser und mit Filterpapier auslegen und da wird dann das Saatgut drauf ausgelegt. Und da wird geguckt, geht da noch was? Und wenn das unter 60-70% Keimfähigkeit fällt, dann müssen die halt nochmal neu angebaut werden.
0: Und Anna-Greta fragt per Mail an quarks@wdr.de, es gibt Saatgut, das als Pflanze keinen Samen mehr ausbildet. Heißt, die Landwirte müssen neue Samen kaufen, statt wie früher selbst Samen aus der Ernte zu gewinnen. Ihre Frage, wie wird denn der Samen für diese samenlosen Pflanzen gewonnen?
1: Okay, also es gibt einmal, ja, da ist ganz schön viel drin. Also es gibt natürlich einmal das Saatgut, das diese Hybridfrage ist, die wir schon vorher hatten. Da wird dann ja eine Pflanze mit einer anderen Pflanze gekreuzt und das Kind von denen wird dann sozusagen verkauft, weil es da diesen natürlichen Hybrideffekt gibt. Ja, aber es gibt einen natürlichen Hybrideffekt, wo man sagt, okay, diese Pflanze, die aus zwei ganz verschiedenen Pflanzen gekreuzt worden ist, die ist jetzt einfach besser als jeder Elternteil. Und deswegen wurde das ja auch sozusagen erfunden und gekauft, weil diese Hybridpflanzen einfach besser und resilienter sind und mehr Ertrag bringen. Und man könnte die wieder anbauen, theoretisch, aber dann hat man nicht mehr diesen Hybrideffekt. Das ist einfach ein natürlicher Effekt. Das ist bei vielen Tieren und Menschen so, dass wenn die sich auskreuzen, halt einfach eine resilientere Pflanze dabei rauskommt. Und man könnte die wieder anbauen, aber dann ist es ja kein Hybrid mehr. Das funktioniert also.
0: Okay, also die Originale sind noch da. Das Hybrid ist aber sozusagen, hat keine weiteren eigenen Nachkommen. So kann man es.
1: Genau, also diese Pflanze, eine Hybridpflanze, kann auch Nachkommen schaffen. Die sind dann aber ja nicht mehr eine neue Hybrid. Die sind dann ja eine geselbstete Pflanze. Und das ist das Problem. Und deswegen wird oft neu gekauft. Aber zum Beispiel wird auch in Deutschland, beim Weizen gibt es noch eigentlich keine oder fast kaum Hybrid. Das sind alles Linienzuchtarten und auch da kaufen viele Landwirte jedes Jahr neues Saatgut ein, um
0: davon Qualität zu profitieren.
1: Um natürlich die neuesten, besten Sorten zu benutzen und von diesem Vorsprung durch Pflanzenzucht zu profitieren und auch um Subventionen zu erhalten.
0: Ich habe hier noch ganz viele Fragen.
1: Ja, Frau Backhaus, gehen wir weiter.
0: Wir machen mal eine kurze Pause, würde ich sagen. Aber wir sprechen gleich weiter über alte Pflanzensorten, vor allem Getreide, die möglicherweise Eigenschaften in sich tragen, die wir in Zukunft brauchen, um Ernten zu sichern. Und Dr. Anna Backhaus forscht dazu, bringt spannende Einblicke hier aus der größten nationalen und ich glaube sogar europaweit größten Saatgutbank in Gartersleben mit. Unter 0800 5678 555 können Sie gerne noch Fragen oder Gedanken reinreichen. 0800 5678 555 oder per Mail immer noch an quarks@wdr.de.

0: Flo Negeli, Singer-Songwriter aus Dresden. Hier gehört mit Colorblind, Farbenblind, ein Song, in dem es auch darum geht, wie wir den Blick fürs Wesentliche schärfen. WDR 5 Quarks ist hier. Wir nehmen hier gerade Kulturpflanzen der Zukunft unter die Lupe, also Pflanzen, die auch in Zeiten von zunehmender Hitze, Dürre und anderen Herausforderungen noch wachsen und Ernte bringen können. Dazu forscht Dr. Anna Backhaus am Leibniz-Institut für Pflanzengenetik und Kulturpflanzenforschung in Gartersleben, wo auch die größte Genbank, Saatgutbank für Kulturpflanzen in Deutschland steht. Und Sie haben vorhin oder eingangs schon gesagt, dass es ja mehrere Saatgutbanken gibt. Vielleicht erklären Sie einmal, wo der Unterschied ist zwischen der Genbank in Gartersleben und der zum Beispiel in Spitzbergen.
1: Ja, genau. Und zwar haben die meisten Länder der Welt ihre eigene Saatgutbank, so wie Deutschland auch, um halt immer an dieses Material drankommen zu können. Das ist ja auch eine Problematik, die wir manchmal sehen, dass es zum Beispiel Saatgutbanken auf der Welt gibt, die dann plötzlich dicht sind, wo man nicht mehr drankommt, wo man vielleicht aus politischen Gründen den Austausch verloren hat. Das passiert manchmal auch aus geopolitischen Gründen. Das heißt, deswegen hat jedes Land seine eigene Saatgutbank und es gibt auch noch ein paar internationale. Und alle Saatgutbanken der Welt können sozusagen ihre Sicherheitsduplikat in Spitzbergen verwalten. Das ist so, wie als würde man ja ein Backup von seinem Computer machen. So ist Spitzbergen das Backup von allen Saatgutbanken der Welt. Das heißt, die in Spitzbergen, die liegen da wirklich nur sicher in ihren Boxen. Keiner kann da ran, keiner kann an die Boxen vom IPK, nur das IPK selber. Also wir können sagen, hey, bei uns ist das Gebäude eingestürzt oder leider abgebrannt. Wir haben alles verloren. Könntet ihr uns bitte alle unsere Saatgut zurückschicken in so einem Katastrophenfall? Ich habe bis vor kurzem noch an der Saatgutbank in Marokko gearbeitet. Das war allerdings eine internationale Saatgutbank von ICADA. Und die waren bis 2012 in Aleppo und sind dann wegen dem Krieg aus Syrien weggegangen und konnten tatsächlich ihr Saatgut aus Spitzbergen zurückbestellen.
0: Wow, haben sich quasi evakuiert.
1: Das ist also erst das ist in den 2000er Jahren sozusagen als Idee aufgekommen, dieses Sicherheitsduplikat in Spitzbergen. Und es wird jetzt bereits schon genutzt.
0: Ja, aber da sprechen Sie ja auch nochmal was an, weil... Also gerade bei den, in Spitzbergen liegt ja alles in Permafrostböden. Und wenn die irgendwann klimabedingt auftauen, ne, oder wenn auf die Genbank in Gartersleben blöderweise ein Flugzeug stürzt, dann, das heißt, also was verlieren wir dann? In welcher Dimension, würden Sie sagen, spielt sich das ab?
1: Wir verlieren Sachen, die man nicht mehr kriegen kann. Wir haben so viele Sorten und Pflanzen bei uns eingelagert, die gibt's in ihrer natürlichen Umwelt nicht mehr. Bei den Wilden ist das vielleicht, weil die durch den Klimawandel und durch Habitatzerstörung nicht mehr aufgesammelt werden können. Die sind vielleicht auch in den 20er Jahren auf Bergen aufgesammelt worden. Die gibt's gar nicht mehr. Da ist jetzt ein Parkplatz, das haben wir so gesehen. Und die ganzen Sorten, diese alten Sorten, die von unseren Vorfahren angebaut worden sind, die sind ja schon lange weg von den Feldern. Das heißt, es gibt ganz viele Sachen, die werden dann einfach für uns alle für immer verloren. Mhm. Und ich glaube, das ist uns manchmal nicht mehr so klar, weil ja die meisten von den Zuhörern und die meisten einfach auch in Deutschland und in Europa gar nicht mehr im Agrarbereich arbeiten. Wir sind nur noch 5% der Bevölkerung, die im Agrarbereich arbeiten. Und die Bauern sind so effizient geworden, dass wir jetzt alle anderen Sachen machen können. Wir können Pflanzen forschen, wir können beim WDR arbeiten. Das ist ganz toll, das ist ein toller Nebeneffekt. Aber das heißt,
0: dann müssen wir nicht mehr die Heuernte reinbringen.
1: Genau, aber wir haben auch vergessen, wie zentral Saatgut eigentlich für unser Überleben ist. Wir essen Pflanzen die ganze Zeit. Alles Mögliche bei uns wird aus Pflanzen gemacht. Jeden Tag konsumieren wir Pflanzen. Und die sind ja alle irgendwann mal aus einem Samen gewachsen. Und deswegen ist es für uns so wichtig, dieses Saatgut zu erhalten.
0: Melden sich... Oh, wir haben eine Hörerin, die angerufen hat. Das ist natürlich, hat jetzt natürlich Vorrang. Aber ich sehe gerade, sie ist noch nicht ganz da. Wir warten noch eine Runde. Ich habe nämlich noch eine Frage. Und jetzt ist die Frage aus meinem Kopf verschwunden. Wo ist sie hin?
1: Ich hoffe, es ging um Saatgut.
0: Es ging um Saatgut.
1: Das freut mich.
0: Wie kommen Sie heute noch an alte Sorten? Also melden sich noch Menschen und sagen, ich hätte hier noch was liegen, wollen Sie mal reingucken?
1: Ja, das passiert tatsächlich. Wir kriegen immer auch noch neues Saatgut in unsere Bank geliefert. Das kommt manchmal von anderen Wissenschaftlern, das kommt natürlich auch aus anderen Saatgutbanken. Aber das kann auch von Privatpersonen kommen. Wir kriegen tatsächlich ganz manchmal einen Brief oder eine E-Mail. Und da steht drin, wir haben als Familie dieses Saatgut erhalten. Es gibt Saatgut-Freaks. Also ich bin ja auch einer davon, aber es gibt noch mehr. Die sagen, wir haben hier vielleicht über mehrere Generationen diese ganz spezielle Bohne bei uns im Garten gehabt. Und ich bin jetzt alt und ich kann mich nicht mehr darum kümmern. Könnten Sie die nicht aufnehmen? Und da wir die Verantwortung für die genetische Pflanzenvielfalt von Kulturpflanzen für Deutschland haben, nehmen wir das natürlich auf.
0: Saatgut-Freaks 0800 567 8555 ruft an, wir haben noch 5 Minuten. Und Corinna Grammatke ist vielleicht auch eine, wer weiß, hat jetzt das Wort. Hallo Frau Grammatke. Hallo. Sind Sie Saatgutfreak?
2: Auf irgendeine Weise schon, aber mehr im Theoretischen. Ich hätte eine Frage an Frau Backhaus. Ich arbeite zurzeit an einem Manuskript, letztes Viertel des 18. Jahrhunderts. Und da geht es um Agrarreformer in Italien und die sich unheimlich abmühen, wie man denn nun die Weizenernte halt ein bisschen steigern kann. Und die ganz, ganz minutiöse Versuche machen und das genau beschreiben, auch mit Krankheiten und allem Möglichen. Und mich interessiert, ob diese ganze Literatur heute für Frau Backhaus oder für die Forschenden in dem Gebiet eigentlich noch von Relevanz ist oder ob das alles so vage ist, dass es heute gar keinen Sinn mehr macht, diese alte Literatur zu wälzen.
1: Also ich denke, es macht, danke für die Frage und für das Wissen, das war mir nicht bekannt. Ich denke, es macht natürlich ganz viel Sinn, weil wir immer daraus lernen können, wie wir mit unseren Pflanzen zusammen ja, uns domestiziert und evolutionär sozusagen bewegt haben. Ich beschäftige mich auch verstärkt damit, wie Saatgut schon seit Tausenden von Jahren eingelagert worden ist, wie dafür getöpfert worden ist, wie dafür Gebäude seit über 12.000 Jahren speziell für unser Saatgut gebaut worden sind. Ich denke, man kann daran ganz viel lernen und auch unsere Beziehung zu Pflanzen wieder verstehen und verbessern. Ob jetzt die Sorten, die damals in Italien als besonders resilient beschrieben worden sind, heute noch resilient werden, das wäre natürlich schwierig zu sagen oder unwahrscheinlich, weil sich zum Beispiel die Krankheiten ja auch immer verändern. Also die Krankheiten, die es damals gab, die haben sich jetzt ja auch schon angepasst. Da müsste man also nochmal gucken, ob das wirklich sozusagen von Vorteil ist.
0: Aber vielleicht hatten die gute Tricks auf Lager. Was haben die denn so geschrieben, Frau Grammatke?
2: Ja, die haben natürlich immer so natürliche Bekämpfungsmittel, dann irgendwelche Insekten, die sie einsetzen oder auf die Pflanzen oder auf die Schädlinge loslassen und sowas. Aber es klingt für mich, ich bin nicht vom Fach, ich bin mehr vom Sprachlichen, dass ich das bearbeite, dieses Manuskript. Und manche Sachen kommen mir ganz abstrus vor, aber deshalb würde mich das interessieren, ob sowas noch funktioniert. Also nur um ein Beispiel zu nennen, ganz abstrus finde ich, gekochte Krebse aufzuhängen, damit dann irgendwelche Mücken wegfliegen, weil sie den Geruch nicht mögen. Das sind solche Sachen, aber vielleicht auch andere Sachen, die vielleicht tatsächlich funktionieren.
1: Also das wäre dann ja so eine Art Integrated Pest Management, so wie ja heutzutage auch Marienkäfer zum Beispiel wieder eingesetzt werden können.
2: Genau.
1: Ja, also das wird tatsächlich stark an Instituten erforscht und natürlich auch von uns aus gesehen, zum Beispiel wie unsere teilweise Arzneipflanzen für sowas auch eingesetzt werden. Das sind auf jeden Fall Forschungsthemen. Als ich in Marokko war, wurde zum Beispiel erforscht, wie diese Black Soap, die ja hergestellt wird in Marokko, also diese schwarze Seife, die auch für die Haut benutzt wird, wie die auch gegen einen Pilz eingesetzt werden kann, der auf Kaktus vorkommt.
2: Ja, genau so. Sachen. Also könnten wir uns vielleicht eventuell bei Interesse bei Ihnen nochmal melden.
1: Ja, klar, gerne. Da kann ich Ihnen gerne weiterhelfen. Und wie gesagt, das alles, was uns auch hilft zu verstehen, wie unglaublich vielfältig Pflanzen sind, wenn wir sie haben und was die alles für uns eigentlich können und machen und Nahrung liefern, Baumwolle liefern, Holz liefern und was sie eigentlich alles für uns liefern können, da freuen wir uns immer. Es gab sogar Götteropferungen zu Göttern, die sich um den Weizen kümmern sollen im Römischen Reich.
0: Da die hatten ja für alles einen Gott.
1: Ja, da wurde
0: genau. Aber super, Matchmaker WDR 5 hier, ist doch toll. Frau Grammatke, dann würden wir, wenn es recht ist, den Kontakt einfach herstellen. Sie bleiben noch kurz in der Leitung.
1: Gerne per E-Mail.
0: Und dann, genau, und dann geht die Geschichte noch weiter.
2: Oh ja,
0: das ist sehr toll. Vielen Dank.
2: Danke.
1: Danke für den
0: alles
1: Anruf.
0: Gut. Ja, vielen Dank. Tschüss. So, wir haben noch ein paar kleine Fragen, die wir vielleicht noch beantworten können. Heidi Röhrig gibt uns die Fragen mit, sind das alles Nutzpflanzen oder sind auch Zierpflanzen in der Saatgutbank? Wenn nicht, gibt es andere Saatgutbanken mit Zierpflanzen?
1: Ja, es gibt eine Saatgutbank für Zierpflanzen am Leibniz-Institut für Zierpflanzen und wir haben selber auch viele Zierpflanzen und Pflanzen, die vielleicht auch für beides gehen, die zierlich sind und essbar.
0: Okay. Und wer schreibt und gut begründen kann, könnte auch fragen, ist da was Interessantes bei oder was muss man tun?
1: Man kann unseren Katalog online einsehen, also ÖPK gäbe es, da kann man alle Sachen finden. Allerdings, da muss man ein bisschen botanisches Wissen mitbringen, da muss man sich vielleicht vorher einlesen und genau. So kann man das am besten alles bestellen.
0: Und Anna Mokos fragt per Mail quarks@wdr.de, müssen alte Gemüse-Getreidesorten gentechnisch verändert werden, um sich klimamäßig unserer Klimazone anzupassen?
1: Das ist auch ein großer Forschungsbereich, dass wir natürlich, wie ich schon gesagt habe, manchmal ganz tolle klimaresiliente alte Bauernsorten aus anderen Ländern bringen könnten, die dann aber vielleicht gar nicht daran angepasst ist, dass es hier zum Beispiel lange Tage gibt. Also an die Photoperiode müssen die sich anpassen oder daran anpassen, wofür die jetzt genutzt werden. Es kann sein, dass die ganz resilient sind, der Weizen aber gar nicht zum Brotbacken genutzt worden ist, sondern zum Couscous machen. Und da gibt es dann nochmal einfach Anpassungsmöglichkeiten und das kann man über traditionelle Züchtung machen oder auch mit Gentechnik machen. Und wir erforschen beides am Institut.
0: Ganz zum Schluss nochmal, was würden Sie gerne in den kommenden Jahren noch rausfinden oder bewegen?
1: Ich würde gerne noch viel mehr rausfinden, was eigentlich zwischen diesen Wildpflanzen und unseren Nutzpflanzen passiert ist und wie wir uns zusammengefunden haben und warum jetzt vielleicht genau die wilde Pflanze mit uns zusammen in so ein Domestikations-Tango eingestiegen ist und sich mit uns zusammen entwickelt hat.
0: Toll. Dr. Anna Backhaus, danke schön. Sie leitet am Leibniz-Institut für Pflanzengenetik und Kulturpflanzenforschung die Ressourcengenetik und Reproduktion. Mein Gott, ist das ein langer Titel. Sagen Sie den eigentlich immer, wenn Sie sich vorstellen? Nee. Sie hat jedenfalls erklärt, was das bedeutet, was sie in der Saatgutbank in Gattersleben alles verantwortet, was alte Sorten mit der Zukunft unserer Ernährung zu tun haben. Vielen, vielen Dank. Schön, dass Sie hier im Studio waren.
1: Danke für die Einladung.
0: Danke auch für die vielen spannenden Fragen und Gedanken, die Sie dazu reingereicht haben, liebe Hörerinnen und Hörer. WDR 5 Quarks ist hier. 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

0: Die ziemlich coole australische Singer-Songwriterin Courtney Barnett war das. Wonder, der Song.
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0: Und hier sind Sie bei Quarks. Wir haben es 15.55 Uhr gleich. Wenn ein Kind irgendwo weint und es wird dann getröstet, dann sieht man oft, dass andere so ganz mitfühlend gucken und bei ihnen so ein ganz großes, ach je, was hat denn die Kleine im Gesicht steht. Aber wie ist das bei Erwachsenen, die weinen? Wie ist das bei Männern, die weinen? Insgesamt können wir heute ja, heißt es zumindest, offener Gefühle zulassen und auch Tränen zeigen als Generationen vor uns. Aber meistens, mal ehrlich, bemüht man sich dann doch, Tränen in der Öffentlichkeit irgendwie zurückzuhalten. Wobei es auch immer heißt, einmal richtig weinen, dann geht's danach besser. So einfach scheint das aber nicht zu sein, sagt der Psychologe Janis Zickfeld, der viel zum Weinen forscht.
5: Wenn man sich die Funktionen anschaut, zum Beispiel Studien, die sich eben auf biologische Prozesse auch fokussieren, findet man jetzt nicht, dass man weniger gestresst ist, zum Beispiel nach dem Weinen. Ja, Menschen fühlen sich jetzt auch, wenn man sie fragt, direkt nach dem Weinen oft nicht viel positiver, aber es gibt eben natürlich positive Effekte.
0: Und bei diesen positiven Effekten, sagt Zickfeld, geht es vor allem um die soziale Funktion des Weinens. Also wenn wir jemanden weinen sehen, bringt uns das dazu, aktiv zu werden, uns zu kümmern, weil klar ist, irgendwas stimmt da nicht.
5: Im Endeffekt ist Weinen so ein bisschen wie so ein Ausrufezeichen, mit dem wir rumgehen. Wir haben es in unserem Gesicht, das ist sozusagen das Erste, wo man drauf schaut, wenn man jemanden sieht. Und wenn man dann sieht, okay, diese Person weint, dann fragt man sich, irgendwas muss passiert sein und vielleicht braucht diese Person meine Hilfe. Und es ist primär eigentlich auch als Funktion dadurch gesehen, dass man eben Hilfe von anderen dadurch bekommt.
0: Denn vielleicht ist das ja sogar ein Grund, warum wir so oft das Weinen unterdrücken. Wir wollen nicht die Alarmschläger sein und zeigen, dass wir gerade allein an unsere Grenzen kommen. Ich weiß es nicht, aber ich sammle jetzt hier einfach schon mal Fragen, die man dem Experten stellen kann. Janis Zickfeld, Psychologe an der Universität Aarhus, kommt am Montag zu uns in die Sendung und Sie können wie immer gern mit in den Austausch gehen, eigenes berichten, Fragen stellen.
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0: Die Nummer dazu ist 0800 5678 554. Achtung, am Ende anders. Können Sie jetzt schon auf den Quarks Anrufbeantworter sprechen? Der ist auf Empfang. Vielleicht erzählen Sie, wann haben Sie das zuletzt erlebt? Einfach mal Tränen laufen lassen. Das geht ja nicht nur, wenn was Schlimmes passiert. Im Gegenteil, ich für meinen Teil weine immer öfter, wenn es schön ist, auf Konzerten oder wenn ich höre, wie unglaublich nett jemand war. Also, wann und warum weinen Sie? Wie geht es Ihnen dabei danach? Und wie reagieren Sie, wenn andere weinen, wenn Sie andere weinen sehen? 0800 5678 554, die Nummer vorab für alle, die uns heute schon eine Nachricht mitgeben wollen oder auch per Mail an quarks@wdr.de.

Die Flüsse führen kaum mehr Wasser. Damit ist auch die Binnenschifffahrt als Transportweg für Güter extrem eingeschränkt. Und wir fragen gleich bei Quarks, wie sinnvoll es ist, diese Güter mit LKW auf die Straße zu bringen und was es sonst noch für Alternativen gibt. Gleich nach dem Nachrichtenüberblick mit WDR Aktuell.

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1: Die Nachrichten mit Sabine Büttner. Guten Tag.
2: Also es ist immer noch für die Feuerwehren hier eine sehr angespannte Situation. Wir sprechen von einer dynamischen Lage. Der Wind dreht oft sehr schnell und wir müssen auf die Taktiken ein bisschen anpassen.

0: Während die Feuerwehr in Hürtgenwald gegen die Flammen kämpft, brennen auch in anderen Ländern Europas Wälder. Unter anderem in Frankreich und Kroatien mussten mehrere hundert Menschen vor den Flammen in Sicherheit gebracht werden. Stefan Haase, WDR aktuell mit einem Überblick.
1: Im Südwesten Frankreichs in der Nähe von Bordeaux ist gestern wieder ein neues Feuer ausgebrochen. Mehr als 500 Menschen wurden schon in Sicherheit gebracht. Die Behörden schätzen, dass dort rund 1100 Hektar brennen, eine Fläche knapp viermal so groß wie die in Hürtgenwald. In Kroatien sind letzte Nacht etwa 1000 Menschen vor den Flammen geflohen. Dort brennt es in einem Waldgebiet an der Küste südlich von Split. Augenzeugen berichten, dass auch Boote Feuer gefangen haben und Menschen ins Meer gesprungen sind, um sich zu retten. Auch in Griechenland und Großbritannien wüten neue Waldbrände. Auf der beliebten Ferieninsel Chalkidiki mussten gestern hunderte Urlauber und Einwohner vor einem Brand fliehen, den starke Winde immer weiter angefacht haben. Und in England, in einer Region rund 200 Kilometer nordwestlich von London, hat ein Flächenbrand bislang mehrere Häuser zerstört.
0: US-Experten haben untersucht, warum das Fenster eines Ryanair-Flugs zerbrochen ist. Dabei wurde vor einigen Wochen ein Fluggast teils aus der Maschine gesogen und verletzt. Anne Schneider, WDR Washington.
2: Ursache für den dramatischen Druckverlust an Bord eines Ryanair-Flugs war offenbar ein abgebrochenes Triebwerksteil. Nach ersten Erkenntnissen der US-Flugsicherheitsbehörde NTSB brach kurz nach dem Start der Boeing 737-800 von Thessaloniki nach Memmingen eine Schaufel im rechten Triebwerk ab. Das Teil schlug gegen den Rumpf und beschädigte ein Fenster. Bei den Untersuchungen fanden Ermittler Vogelteile im beschädigten Triebwerk. Ob eine Kollision mit einem Vogel auch den Defekt ausgelöst hat, ist jedoch unklar. Nach Angaben der Behörden gab es an dem Triebwerk innerhalb eines Jahres 4 gemeldete mutmaßliche Vogelschläge. Erst im Mai war das Triebwerk per Ultraschall überprüft worden, ohne dass Schäden festgestellt wurden.
0: Weitere Meldungen im Überblick. In Frankreich gibt es doch kein Social-Media-Verbot für Kinder und Jugendliche unter 15 Jahren. Das Verfassungsgericht kippte das entsprechende Gesetz, das Anfang September in Kraft treten sollte. Das Social-Media-Verbot sei ein unverhältnismäßiger Eingriff in die Meinungs- und Kommunikationsfreiheit. Das französische Parlament hatte das Gesetz mit breiter Mehrheit beschlossen. Der Bund für Umwelt- und Naturschutz fordert ein Überholverbot für Lkw, die sonntags auf deutschen Autobahnen unterwegs sind. Der BUND kritisiert, dass CO2-Ausstoß und Spritverbrauch steigen, wenn die Laster auf der Überholspur fahren. Mehrere Bundesländer haben das Sonntagsfahrverbot aktuell ausgesetzt. Hintergrund sind die Tiefstände vieler Flüsse, weshalb weniger Waren transportiert werden können. Das Deutsche Rote Kreuz hat nochmal zum Blutspenden aufgerufen, auch wenn es heiß ist. Der DRK-Blutspendedienst West sagt, Blutspenden geht an heißen Tagen, wenn man vorher genug gegessen und getrunken hat. In Krankenhäusern können Blutkonserven derzeit knapp werden, weil wegen der Sommerferien viele Blutspender nicht da sind.
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0: In Geldern am Niederrhein ist Zollfahndern ein Schlag gegen Zigarettenschmuggler gelungen. Ermittler entdeckten Millionen unversteuerte Zigaretten. Leonie Miss berichtet.
4: Eigentlich waren sie nur einem Hinweis gefolgt. Dann haben sie an einer Lagerhalle mehr als 14 Millionen unversteuerte Zigaretten gefunden, die gerade verladen wurden. Zwei Tatverdächtige wurden vor Ort festgenommen. Gegen sie hat das Amtsgericht Kleve Haftbefehle erlassen. Zwei weitere Männer konnten fliehen. Neben der vielen Kartons voller Zigaretten stellten Zollfahnder aus Essen auch Bargeld und Mobiltelefone sicher. Der Einsatz fand bereits am 7. August statt. Bekannt wurde er erst jetzt.
0: Das Wetter in Nordrhein-Westfalen. Bis zum Abend ist es sonnig und heiß bei 31 bis 38 Grad. In der Nacht bleibt es dann tropisch warm bei Werten zwischen 23 und 18 Grad. In freien Lagen kühlt es noch etwas besser ab, dort bis 11 Grad. Morgen breiten sich vom Rheinland her Wolken aus, die am Nachmittag dann dichter werden. Örtlich gibt es teils kräftige Schauer und Gewitter. Es wird schwülwarm, in Wuppertal 36 Grad, in Warendorf bis 37 Grad, in Leverkusen bis 38 Grad. Das war WDR aktuell. Achtung, es folgt eine Gefahreninformation. Der Waldbrand in der Nordeifel sorgt für starken Rauch weit über Hürtgenwald und Düren hinaus. In betroffenen Gebieten sollten geschlossene Räume nicht verlassen und Klima- und Lüftungsanlagen abgeschaltet werden. 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A1 Münster Richtung Osnabrück. Zwischen Münster Nord und dem Flughafen Münster-Osnabrück 15 Minuten plus 6 Kilometer Stau. Die A2 Hannover Richtung Dortmund ist zwischen Beckum und Hamm-Üntrop nach einem Unfall gesperrt. 2 Kilometer Stau. A3 Frankfurt Richtung Köln zwischen Neustadt, Wied und Siebengebirge etwa eine Stunde mehr. 10 Kilometer Stau. Nach einem Unfall ist nur ein Fahrstreifen frei. A3 Köln Richtung Oberhausen zwischen Duisburg-Wedau und Kaiserberg 15 Minuten mehr einplanen, dort nach einem Unfall 4 Kilometer Stau. Und auf der A4 Köln-Aachen sind in beiden Richtungen die Ausfahrten Düren und

0: Langerwehe wegen des Waldbrandes gesperrt.
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2: Mit Maria Backer, hallo. Man soll nicht jedes Wort auf die Goldwaage legen, heißt es. Und dann wieder ist doch gerade die Sprache so entscheidend für das, was in der Welt geschieht. Die Macht der Sprache, die Grenzen, die sie verschieben kann und die als Vorstufe unseres Handelns gilt. Dazu gibt es Forschung und der Zusammenhang ist eigentlich auch seit Jahrhunderten klar. Etliche große Denkerinnen und Denker haben darüber reflektiert, aber wie genau funktioniert das nun? Wann konkret wird Sprache zum Motor für Handlungen? Wann verschiebt sich etwas sichtbar oder sogar messbar? Die Frage bekommt heute unsere Aufmerksamkeit. Außerdem fragen wir, ob Virtual Reality, also eine Brille, die uns in andere Welten, virtuelle Welten und Zustände versetzen kann, ob die uns klarer vor Augen führt, was Klimawandel, Klimakatastrophe konkret bedeutet für uns, für unsere Umgebung. Denn obwohl wir das ja eigentlich alle gerade spüren, bleibt doch eine erstaunliche Unberührtheit. Auch das Thema vertiefen wir. Ja, und jetzt am Anfang ein Thema, da würden wir ganz gern ganz konkret vertiefen, den Wasserstand nämlich, aber wir können auch erstmal nur darüber sprechen. Wir gucken in dem Zusammenhang auf den Güterverkehr und die Transportwege. Heute an so einem Hitzetag, da steigt der Pegel in den Flüssen natürlich kein bisschen. Die Binnenschifffahrt stagniert also weiter und die Frage ist nun, wie und wo sollen die Waren, die Güter von A nach B kommen? Einige Bundesländer, auch NRW, haben das Sonntagsverbot für Lkw ja ausgesetzt, damit mehr über die Straße geht. Aber was können Lkw überhaupt auffangen? Über welche Transportdimensionen sprechen wir da? Und auch beim Schiffsverkehr, das kann Professor Dr. Andreas Knie sehr gut einordnen. Er forscht am Wissenschaftszentrum Berlin zu Mobilität und Verkehr. Ich konnte vor unserer Sendung mit ihm sprechen und wollte erstmal wissen, ob er uns die Zahlen oder Vergleichsgrößen geben kann, was Wasserstraße kann und was andere Verkehrswege.
3: Ja, das kann man sehr schnell machen, denn in der Tat haben die Binnenschiffe mittlerweile am gesamten Gütertransportvolumen nur noch einen Anteil von 5-7%. Das heißt also, sie sind schon ganz lange sehr weit zurückgefallen. Wir hatten mal 20-30% in den 50er, 60er Jahren. Und vielleicht zum Vergleich, der Lkw macht auf deutschen Straßen über 70% des Güterverkehrs. Etwas mehr als 20% machen wir auf der Schiene. Und dann gibt es noch die Pipelines, nicht zu vergessen, mit 2-3%. Das heißt also, die Binnenschiffe sind eigentlich nur noch eine sehr unbedeutende Quelle beim Gütertransport.
2: Okay, dann ist es also gar nicht so dramatisch alles?
3: Es kommt auf den Einzelfall an. Was machen die, was transportieren diese Schiffe noch? Sie machen natürlich Grundstoffe, Massengüter, Eisen, Kohle, Stahl, Sand, Brennstoffe. Und für die Chemieindustrie tun sie noch einiges machen. Und da kann es im Einzelfall natürlich immer wieder zu wirklichen Engpässen kommen. Aber hier, um das auch mal deutlich zu sagen, sind nicht die LKWs die Alternative, sondern die Züge. Die Eisenbahn, die kann das noch vergleichsweise gut, die kommt auch noch in die Werke rein, aber die LKWs können nicht die Binnenschifffahrt ersetzen, sie können auch keinen Beitrag dazu leisten. Also die Auflösung des Fahrverbotes zu betreiben war eine völlig falsche, populistische Maßnahme, die mehr Schaden schafft, als dass wir Gewinne hätten.
2: Wie sinnvoll ist es denn überhaupt, die Transporte auf LKW umzuleiten?
3: Es gibt das nicht. Das sind keine substituierbaren Güter. Massengüter können nicht auf LKWs umgeleitet werden. Es gibt noch wenige Grundstoffe, die wir haben. Nicht mehr so viele. Die bleiben auf den Schiffen. Es werden ja noch Güter transportiert auf Schiffen. Und es ist praktisch auch gar nicht auf die LKWs etwas umzuladen. Wenn es eine Alternative zum Schiff noch gibt, dann sind es die Güterzüge. Und die sind jetzt auch parat. Die haben noch Kapazitäten. Und da, wo es wirklich ganz mal zwickt, kann man den einen oder anderen LKW auch einsetzen. Aber da generell für 4 oder 5 Bundesländer das Fahrverbot aufzulösen, das ist fahrlässig gewesen.
2: Warum genau? Weil die anderen Bundesländer es noch nicht machen und man sowieso dann stagniert?
3: Ja, weil die anderen dann natürlich auch unter Druck gesetzt werden. Und wir haben das ja nicht umsonst eingeführt, weil natürlich irgendwann auf den Straßen auch mal Ruhe herrschen muss. Es müssen die Ruhezeiten der Fahrer eingehalten werden. Es muss auch der Verkehr etwas entlastet werden. Und die Wirtschaft muss wissen, dass es nicht rund um die Uhr just on time überall geht. Denn sonst belasten wir natürlich Mensch und Umwelt noch weiter. Und hier wäre tatsächlich auch überhaupt keine Not gewesen, das jetzt zu tun.
2: Ich habe außerdem noch Zahlen gefunden, die mich jetzt ein bisschen irritieren. Ich habe gefunden, ein Schiff kann 7000 Nettotonnen transportieren. Das sind 175 Waggons, also Schiene, und 280 Lastwagen. Und das klingt, zumindest in meinem Laienohr, dass das Ganze auch erstmal nur ein ganz kleiner Tropfen auf den heißen Stein sein könnte.
3: Ja, genau, so ist es. Also das Schiff ist schon groß, in der Regel leider auch tief, deshalb kann es ja nicht immer fahren. Und es sind, wie gesagt, wenn man sich mal an den Rhein hinstellt, dann sieht man es ja, was sie transportieren. Das können sie nicht auf einen LKW umladen. Da können sie, wie gesagt, den einen oder anderen Notfall mal reparieren. Das ein oder andere Chemiewerk, das ein oder andere Baustofflager kann über LKW versorgt werden. Aber Schiffe und LKW sind völlig unterschiedliche Produktklassen und der LKW kann das Schiff nicht ersetzen.
2: Diese Pegelstände werden ja nicht ewig anhalten, hoffe ich zumindest. Da liegt auch die Frage nahe, ob man nicht einfach bei diesen Transportwegen die Stopptaste drücken könnte und sagt, da kommt jetzt einfach mal gar nichts an. Wen würde das hart treffen und für wen ist das keine Lösung? Für wen ginge das sogar?
3: Naja, wie ich schon eingangs sagte, wir haben sowieso nur noch einen Anteil von 5-7%. Also die Masse ist es im Massengüterverkehr in der Tat nicht. Es trifft, wie gesagt, im Einzelfall immer das ein oder andere Bauprojekt, die ein oder andere Chemiefabrik, den ein oder anderen Logistiker. Aber die Welt geht nicht unter. Das kann man als erstes schon mal sagen. Es gibt, wie gesagt, auch den Güterzug noch, der vieles kann, der auch noch fährt. Es gibt noch haben wir Gleise. Und wir wissen auch schon seit langem, dass der Rhein und auch die anderen Flüsse immer weniger Wasser werden haben. Und da sollte man an den Schiffstypen ansetzen, dass man eben den Tiefgang zurückfährt. Das weiß man aber auch schon seit über 25 Jahren. Allein die Branche oder auch die Bundesregierung haben daran einfach dann nichts mehr getan. Denn wenn es übermorgen wieder kühler wird und dann es wieder anfängt zu regnen, dann vergisst man wieder, dass wir diese strukturelle Krise haben.
2: Also mittelfristig Schiffe umbauen. Was wäre jetzt kurzfristig aus Ihrer Sicht ein sinnvoller Schritt?
3: Ja, also nochmal mittelfristig sowieso raus aus Öl und Gas, rein in die Regenerativen, konsequent und viel konsequenter, als wir es bisher gemacht haben. Dann vor allen Dingen den Rhein nicht ausbaggern, wie das ja auch wieder einige wollen. Dann wird die Flussgeschwindigkeit noch schneller, dann fließt das Wasser noch schneller in die Nordsee, sondern die Schiffe sozusagen tendenziell in ihrem Tiefgang zurückfahren, weiß man auch alles. Und kurzfristig wird man den ein oder anderen Zug bestellen müssen. Die Güterindustrie hatte, haben wir hier auch schon Bestellungen vorgenommen. Und wenn alles das nicht hilft, wird man auch die ein oder andere Spedition im Einzelfall, und das kann man auch pro Einsatz dann regulatorisch schaffen, wird man dann auch die ein oder andere Spedition bemühen können. Aber ein generelles Auflösen des Fahrverbots, das war die völlig falsche Entscheidung. Das war, muss man sagen, purer Populismus.
2: Professor Dr. Andreas Knie sagt das, Verkehrsforscher am Wissenschaftszentrum Berlin. Vielen Dank für die Einordnung hier bei WDR 5 Quarks.
3: Bitteschön.

0: Keeping Me on File. Behalt mich im Hinterkopf. Ein Song von Peter Doherty und Frederik Loh hier auf WDR 5. Im Grunde erleben wir den Klimawandel ja gerade hautnah. Und wir fühlen, was Hitze, fehlender Regen mit uns, mit der Welt machen kann. Und trotzdem höre ich heute Morgen an der Supermarktkasse ein Gespräch, in dem es klingt, als hätte jemand aus unerfindlichen Gründen diese Hitze geliefert und nun sei es doch auch mal gut. Keine Spur von Reflexion, dass wir diejenigen sind, die das Elend jeden Tag ja vorantreiben. Kein Hauch von, jetzt müssen wir es mal anpacken, der Klimawandel hat uns ja längst erreicht. Es bleibt offenbar so eine innere Distanz. Und genau die versuchen Forschungsteams und einige Kommunen jetzt mit Virtual Reality zu überwinden. Wie das aussieht und was es bewegen soll, berichtet Katharina Wilhelm mit einem Beispiel aus Hessen.
1: Die Parkstraße in der Kurstadt Bad Nauheim ist auf den ersten Blick vielleicht nicht ein Ort für große Zukunftsvisionen. Es gibt kleinere und größere Läden, Bäume säumen die zweispurige Straße, der Kurpark grenzt daran an. Beschaulich. Für den Auszubildenden Ben Grützner dagegen sieht diese Straße ganz anders aus.
2: Unwiedererkennbar, ja, also trägt die Umgebung sieht aus wie eine Wüste.
1: Ein braungrauer Schleier hängt in der Luft. Die einst grünen Bäume scheinen abgestorben zu sein. Eine absolute Dystopie. Das Bild ist nicht echt, sondern nur mit einer VR-Brille erlebbar, die sich Ben über die Augen gezogen hat. So ist er mitten auf der Straße, kann sich in alle Richtungen umschauen. Das Ergebnis ist so real, dass er es richtig spüren kann.
2: Und jeder läuft hier mit Masken rum. Ja, die Luft, die kann ich schon verschmutzt gefühlt in meinen Lungen spüren.
1: Die Stadt Bad Nauheim hat sich dieses Szenario ausgedacht. Es gibt bereits Klimaschutz- und Hitzeschutzpläne, die umgesetzt werden sollen. Im sogenannten Smart Hub, nur wenige Meter entfernt von der echten Parkstraße, will man zeigen, warum diese Pläne sinnvoll sind. 9 Auszubildende der Stadtverwaltung sind heute hier, um die Brillen auszuprobieren. Matthias Wielicki, zuständig bei der Stadt unter anderem für Nachhaltigkeit und Klimaschutz, erklärt, so könne man auch einen Dialog über die Zukunft der Stadt einleiten.
3: Es ist aus unserer Sicht wichtig zu wissen, es gibt diese eine Zukunft und daneben ganz viele andere Zukünfte. Und in diesen Szenarien sind ja immer Dinge sichtbar, die es heute schon gibt. Und die werden überzeichnet, im Positiven wie im Negativen. Und wir entscheiden uns, welche Zukunft wir wollen, um dann zu wissen, welchen Weg schlagen wir ein und welche Schritte sind ganz konkret zu tun.
1: Es gibt auch ein anderes Szenario. Eine freundliche Straße mit Bäumen und viel Grün. Eine andere mögliche Zukunft. Virtuelle Realität, Virtual Reality, kann den Klimawandel anschaulich machen. Statt trockener Zahlen kann sie uns Szenarien sprichwörtlich vor Augen führen. Eine Studie der Stanford University kam 2025 zu dem Ergebnis, dass VR-Erlebnisse dazu beitragen können, die oft als abstrakt wahrgenommenen Auswirkungen des Klimawandels greifbarer, persönlicher und eindringlicher zu machen. Professor Manfred Rieger ist Sozialpädagoge an der Uni Augsburg und forscht zu virtueller Realität und Klimazukünften. Er sagt, es gebe auch die Gefahr, dass diese Szenarien vor allem eines sind, faszinierend und beängstigend.
4: Also das ist, finde ich, eine sehr große Gefahr, dass durch diese Emotionen Menschen, die unter der Brille sind, ja, überwältigt werden. Das wäre keine gute Bildung, indem ich einfach Emotionen auslöse und die Emotionen Menschen dann überwältigen und die dann das machen, was ich wünsche. Das ist nicht Bildung. Bildung bezieht sich auf die freie Entscheidung von Menschen.
1: Deswegen müsse man die Ergebnisse unbedingt besprechen und an einen pädagogischen Rahmen gießen. In Bad Nauheim wird die Bildung mitgedacht. An den Einsatz der VR-Brillen sind Workshops angeschlossen, erklärt Matthias Wielicki.
3: Das hat eine politische Perspektive, das hat eine stadtentwicklerische Perspektive und das hat auch eine Perspektive, die damit zu tun hat, dass ich eine Identifikation schaffe mit der Stadt, in der ich lebe.
1: Bei den Azubis hinterlässt die Simulation einen deutlichen und nachhaltigen Eindruck.
5: Also ich finde es auch erstmal schön, einen gewissen Einblick dazu kriegen, eine Richtung, wohin das Ganze auch gehen könnte, wenn wir nicht aufpassen, wenn wir unachtsam werden.
6: Wenn man so im Alltag darüber nachdenkt, denkt man nicht, dass es so einen großen Einfluss haben würde. Aber wenn man das dann wirklich vor Bild sieht, macht das einem wirklich schon sehr Angst, was passieren kann, wenn man nicht gegen den Klimawandel etwas tut.
0: Kann Virtual Reality die Klimakrise fühlbarer machen und Menschen dann auch bewegen, sich für Klimaschutz zu engagieren? In Bad Nauheim in Hessen versucht man es jedenfalls, wie Katharina Wilhelm aus der ARD-Klimaredaktion beschrieben hat. 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

0: WDR 5 Quarks ist hier und wir schauen jetzt auch einmal auf den Waldbrand in der Eifel in Hürtgenwald, Kreis Düren. Rund 300 Hektar Wald sollen betroffen sein, so sind erste Schätzungen. Das sind 3 Quadratkilometer. Wenn man auf die Waldbrände der vergangenen Jahre guckt, dann haben alle Brände zusammen in Nordrhein-Westfalen nicht annähernd so viel Fläche eingenommen, heißt es. Die Situation ist also dramatisch und das besonders selbstverständlich für die Menschen vor Ort, von denen viele ja heute früh schon ihre Häuser verlassen mussten. Mein Kollege Ingo Wagner ist für uns vor Ort, beobachtet die Lage. Herr Wagner, was für ein Bild zeigt sich Ihnen da gerade? Wie kann man sich die Situation vorstellen?
1: Ja, ich bin hier an einer Sammelstelle für Polizei und Feuerwehr ganz am Rande des Hürtgenwalds und man sieht ja eine riesige Rauchwolke über dem Wald aufsteigen. Und zur Szenerie gehört natürlich auch, dass hier ständig Hubschrauber von der Polizei und der Bundeswehr starten und landen. Die haben so Kübel unter die Hubschrauber geschnallt, die so 800 bis 2000 Liter Wasser fassen können. Und damit fliegen sie ständig in Richtung Wald und lassen das Wasser von dort aus auf die gefährlichsten Brandherde regnen. Mhm. So sieht das aus hier.
0: Ja, jetzt hat die Feuerwehr mehrfach von einer dynamischen Waldbrandsituation gesprochen. Das heißt, der Wind dreht, Feuer wechselt die Richtung. Gelingt es den Einsatzkräften trotzdem, das Feuer irgendwie einzudämmen?
1: Ja, es ist natürlich immer noch eine sehr bedrohliche Situation, hat mir der Pressesprecher der Feuerwehren im Kreis Düren gesagt. Also es ist noch, die Situation ist noch lange davon entfernt, dass das Feuer unter Kontrolle wäre. Das wird noch einige Stunden auf jeden Fall dauern und auch noch sehr viele Einsätze von der Feuerwehr, aber auch eben diesen Löschhubschraubern erfordern.
0: Mhm. Es heißt, dass Einsatzkräfte aus ganz NRW kommen, inzwischen meine ich auch aus anderen Ländern. Sie stehen ja an dieser Sammelstelle. Wie läuft das ab und wie gut ist das Gebiet überhaupt anfahrbar?
1: Das ist sehr unterschiedlich. Also das Gebiet ist jetzt so groß geworden, dass man das in 8 verschiedene Zonen aufgeteilt hat. An einigen, die schwer zugänglich sind, setzt man vor allem diese Löschhubschrauber ein. Dann hat man aber auch an anderen, also die weniger gut zugänglich sind oder wo man immerhin mit Panzern rankommen kann. Es gibt hier 2 Bergungspanzer der Bundeswehr. Die bahnen dann dahin den Weg, dass Löschfahrzeuge der Feuerwehr da folgen können und dann eben an diese schwierigen Stellen herankommen und dort löschen können. Also es sind sehr unterschiedliche Geländebegebenheiten und an die muss sich die Feuerwehr jeweils anpassen. Das macht das ganze Löschen hier auch so schwierig.
0: Und dazu kommt ja noch diese Situation, dass dort Munition aus dem Zweiten Weltkrieg lagert. Was hören Sie darüber? Wie erschwert das die Situation?
1: Ja, das bedeutet eben, dass die Feuerwehrleute hier im Wald sehr, sehr vorsichtig vorgehen müssen. Es sind auch Experten von der Bundeswehr hier, die dann eben beraten, wo man besonders vorsichtig sein muss. Zum Beispiel liegen ja immer noch alte Minen im Wald und die können natürlich durch das Feuer hochgehen. Teilweise ist auch schon Munition hochgegangen in der vergangenen Nacht. Und das bedeutet natürlich, dass man sehr viel langsamer vorgehen muss, weil man eben so vorsichtig sein muss, als es normalerweise der Fall wäre.
0: Weiß man eigentlich schon irgendwas über die Brandursache?
1: Nee, also es gibt nur die üblichen Vermutungen, Spekulationen, dass da jemand wieder vielleicht Zigaretten weggeworfen hat oder vielleicht ein Feuer tatsächlich im Wald gemacht hat, weil er aus reiner Mutwilligkeit grillen wollte. Aber das sind im Augenblick nur Spekulationen.
0: Mhm. Wie gehen die Menschen vor Ort mit der Situation um, wenn da noch Menschen vor Ort sind?
1: Ja, es musste ja hier ein Ortsteil der Gemeinde Hürtgenwald evakuiert werden, der Ortsteil Gai. Da mussten 2000 Menschen seit heute Morgen um 4 ihre Häuser verlassen. Und der Landrat sagte, also die Menschen wären sehr, sehr verständnisvoll gewesen. Und sie hätten aber nur große Angst davor gehabt, dass das Feuer ihre Häuser erreichen würde. Das wäre auch fast passiert. Also die Flammen kamen so bis auf 150 Meter an die ersten Häuser heran. Die Feuerwehr hatte dort eine sogenannte Riegelstellung aufgebaut, also mit ganz vielen Einsatzwagen, mit ganz vielen Löschfahrzeugen, um das Feuer dann dort abfangen zu können. Zum Glück hat dann der Wind gedreht und das hat es eben erleichtert, die Flammen von dem Ort fernzuhalten.
0: Mhm. Gibt es eine Perspektive? Wie geht's jetzt weiter?
1: Ja, die Feuerwehr wird weiter nach Plan weitermachen. In diesen 8 Zonen, die sie da eingeteilt hat, werden systematisch nach und nach also die Flammen versucht zu ersticken durch massiven Wassereinsatz. Und das wird jetzt sicherlich noch einige Stunden so weitergehen.
0: Dankeschön, Ingo Wagner, für die Eindrücke aus der Nordeifel bei Hürtgenwald, wo sich seit gestern Nachmittag eines der verheerendsten Feuerwaldbrände Nordrhein-Westfalens durch den Wald frisst. Wir werden hier auf WDR 5 selbstverständlich weiter über die Entwicklungen informieren. Alles Gute vor Ort. Tschüss.
1: Danke.

0: die Hamburger Singer-Songwriterin Fee van Deelen mit Back Around. WDR 5 Quarks ist hier und ich will mal kurz Angela Merkel zitieren, die 2020 etwas über Sprache und Handeln gesagt hat. Zitat: Achtet auf die Sprache, denn die Sprache ist sozusagen die Vorform des Handelns. Wenn die Sprache einmal auf die schiefe Bahn gekommen ist, kommt auch sehr schnell das Handeln auf die schiefe Bahn. Dann ist auch Gewalt nicht mehr fern. Zitat Ende. Ich weiß noch, dass das Video dazu damals viral ging, weil es viele Menschen offensichtlich angesprochen hat. Und wir wissen auch vermutlich alle ganz genau, was sie damit meint. Es ist an sich ja auch kein neuer Gedanke, dass Sprache wirkt, aber wie genau funktioniert das eigentlich? Wie beeinflusst Sprache unser Handeln? Und ab wann führt eine brutale oder diskriminierende Sprache zu entsprechendem Handeln? Mein Kollege Carsten Möbius hat diese vielen Fragen zu einer seiner großen gemacht.
1: Bei dem Thema geht es mir um Folgendes. Immer wenn was Schlimmes passiert, wird immer gleich geschrien, dass der politische Gegner dran schuld ist. Gleich nach den beiden Attentaten auf Trump, da hat er keine Sekunde nachgedacht, hat er sofort die Demokraten dafür verantwortlich gemacht. Denn die hätten ihn, das war die Formulierung, nachdem man ihn am Ohr getroffen hat, zur Zielscheibe erklärt. Ähnlich war es in Sachsen kurz vor der Landtagswahl, als ein SPD-Kandidat beim Plakateanbringen schwer zusammengeschlagen wurde. Auch hier wurde sofort behauptet, die Art, wie die AfD redet, wäre der Grund, dass das passiert ist. Ich will wissen, ob man das so pauschal auch sagen kann. Beeinflusst Sprache unser Handeln? Vielleicht sogar, ob wir die Fäuste benutzen oder eine Waffe ziehen. Ganz grundsätzlich. Natürlich beeinflusst Sprache, was wir tun und lassen.
2: Sprachliches Handeln ist immer soziales Handeln und wann immer wir mit anderen kommunizieren, salopp gesagt, wollen wir etwas von jemandem anderen.
1: Immer wollen wir etwas von anderen, wenn wir sprechen. Das sagt Sozio- und Diskurslinguistiker Professor Friedemann Vogel von der Uni Siegen.
3: Oh Mama, bekomm mich bitte das Kuscheltier.
4: Und wir werden der Ukraine weiterhin Waffen zur Verfügung stellen, damit sie sich gegen die russische Invasion verteidigen kann.
5: Sie können Deutschland nicht gut regieren und Sie wollen es nicht. Sie richten es zugrunde. Und ich sage Ihnen auch, warum. Weil Sie Ihr eigenes Land, weil Sie Deutschland hassen.
1: Ist eine ganz besondere Mischung, oder? Und die soll Folgendes zeigen. Jeder will etwas von uns. Und von jemandem etwas wollen, das kann bedeuten, dass jemand versteht, wer ich bin, wie ich denke. Dass jemand mir vertraut, dass man mich sympathisch findet, das kann auch bedeuten, dass ich versuche, den anderen zu etwas zu überreden, ihn zu überzeugen. Es kann auch bedeuten, dass ich jemanden dazu bringen will, etwas zu tun, den Gürtel enger zu schnallen, mir zu helfen, den Kinderwagen die Treppe hochzutragen oder auch Menschen zu misstrauen, politische Gegner zu verachten, zur Waffe zu greifen. Wir reden hier jetzt nicht über schnell dahergesagtes. Dieses Wort Geglaube geht mir, ich muss das hier mal loswerden, sowieso schwer auf den Senkel. Wir reden hier jetzt also nicht über Alltagssprache. Um welchen Mechanismus von Sprache und Handeln geht es mir dann? Es geht mir um die Sprache, die wir jeden Tag aus der Politik, von Pressekonferenzen, in Interviews von den Parteien und Amtsträgern hören und lesen. Das ist nämlich eine ganz andere Kategorie der versuchten Einflussnahme. Und natürlich geht es um die Frage, was hat Sprache beispielsweise mit den Attentaten auf Trump zu tun oder dem Überfall auf den SPD-Kandidaten in Sachsen?
2: Kann ich automatisch sagen, die und jene Rhetorik hat zu dem und dem Fall geführt? Sie kann beigetragen haben, aber das muss man individuell anschauen.
1: Das macht mich jetzt echt traurig, obwohl ich, wenn ich ehrlich bin, mit dieser Antwort fast gerechnet habe. Sprechen, denken, handeln ist eben keine mechanische Physik. Und Professor Vogel fragt mich zurück, welche Antwort haben Sie denn von mir erwartet? Und gibt sie gleich selbst.
2: Das ist doch logisch. Der Vogel ist Linguist. Klar, dass er sagt, wir müssen genau hinschauen. Aber ich glaube auch, das ist wirklich die bessere Herangehensweise, weil wir sonst zu Fehlschlüssen tendieren. Zum Beispiel, weil wir dann sagen, ja, wir müssen nur die und die Wörter verbieten, dann haben wir das Problem erledigt. Das ist eben falsch, weil das unterstellt einen 1:1 Zusammenhang zwischen Wörtern, Sprache, Denken und Handeln.
1: Es gibt also keinen feststehenden Ursache-Wirkungszusammenhang zwischen Sprache und Handeln. wenn ich dieses Wort benutze, passiert genau das und das. Das kann man nicht sagen. Aber das heißt eben nicht, dass es keinen Zusammenhang gibt. Das hier ist nur ein Beispiel. Das ist die Pressekonferenz 1989 von Günter Schabowski, kurz bevor die Massen die Mauer überrannt haben.
6: Stellen wir ausreisen, können über alle Grenzübergangsstellen der DDR zur BRD erfolgen. Das tritt nach meiner Kenntnis, ist das sofort. Unverzüglich.
1: Und am Abend standen die Leute eben an den Grenzübergängen. Da brachte ein Satz das fast zum Überlaufen. So viel zum unvorhersehbaren Zusammenhang von Sprache und Handeln. Professor Vogel führt ein anderes Beispiel an. Das Attentat auf Rudi Dutschke, den Wortführer der linken Studentenbewegung 1968.
2: Der populärste Fall, sicherlich der Fall Rudi Dutschke, ne, auf den erwiesenermaßen Anschlag verübt wurde, infolge einer öffentlichen Kampagne gegen ihn. Allerdings hat nicht die Kampagne unmittelbar den Anschlag verübt, sondern sie hat die Bereitschaft für nonverbale Gewalt gegen eine bestimmte Person in den Bereich des Handlungsmöglichen verschoben.
1: In dem Zusammenhang muss ich auch an den Mord an Walter Lübcke denken, 2019, durch einen Rechtsextremisten. Dem ging auch eine massive Hetzkampagne voraus. Und weil Politiker wissen, dass es natürlich einen Zusammenhang zwischen Sprache, Denken und Handeln gibt, versucht man Sprache auch sehr gezielt und punktgenau einzusetzen. Weil es eben nicht nur darum geht, vor der Kasse nochmal schnell Schokolade abzustauben oder einen Kinderwagen die Treppe hochzutragen.
2: Was wir aber natürlich immer haben, wo es um große Reichweite von Sprachgebrauch geht oder um Autoritäten mit großer organisationeller, institutioneller Macht, also diejenigen, die mit ihren Handlungen tatsächlich Entscheidungen für eine große Anzahl von Personen treffen können. Wo immer wir auf Sprachgebrauch treffen aus solchen Kontexten, dort können wir von planvoller Kommunikation ausgehen. Das wird selten bis nie dem Zufall überlassen.
1: Aha, planvolle Kommunikation. Das ist es. Also, dass zu diesen leblosen Worthülsen, zu diesen ewig gleichen Formulierung führt. Das ist bei DAX-Unternehmen nicht anders als in der Politik. So soll Sprache für berechenbare Reaktionen sorgen. In einer Bankenkrise soll beispielsweise verhindert werden, dass die Menschen die Geldautomaten und die Bankschalter stürmen. Professionalisierte Kommunikation soll Verständnis schaffen, dass Waffen geliefert werden und die Bundeswehr aufrüstet. Aber auch, dass für das Ahrtal und die SOS-Kinderdörfer gespendet wird. Professionalisierte Kommunikation, die soll das Vertrauen in etablierte Politik zerstören oder stärken. Das alles gehört dazu. Niemand der öffentlichen Akteure, niemand ist frei davon.
2: Gerade in Krisen und erst recht in Kriegsdiskurszeiten ist die öffentliche Kommunikation noch sehr viel stärker geplant, reflektiert im Hinblick auf Effekte, weil es um sehr, sehr viele Ressourcen geht, die legitimiert werden müssen. Aber auch die kann völlig nach hinten losgehen, weil man die Einstellungen oder Denkmuster in Bevölkerungsgruppen falsch eingeschätzt hat.
1: Wenn Parteien oder Amtsträger zu uns oder mit uns reden, dann wollen sie alle etwas von uns, egal wie sie heißen, egal von welcher Partei. Sprache ist immer Teil ihrer Strategie und ihres Konzepts. Sie wollen verstanden werden, das hatten wir schon, sie wollen unser Vertrauen, sie wollen, dass wir in ihrem Sinne handeln, sie wollen unsere Stimme. Das ist total normal und hat grundsätzlich noch nichts mit Gleichschaltung oder Gehirnwäsche zu tun. Was auch immer parallel passiert, sagt Professor Vogel, ist, dass man mit der Sprache zeigt, wer man ist, wie man denkt. Und obwohl es keinen Automatismus, keinen 1:1 Zusammenhang zwischen Sprache und Handeln gibt, zeigt die Menschheitsgeschichte zumindest eine verhängnisvolle Kombination zwischen Sprache, Denken und dann noch Handeln. Es ist eine Kombination, die immer mit großen Katastrophen und Tragödien einhergeht. Mit der Sklaverei, mit der Ausrottung der amerikanischen Urbevölkerung, dem Völkermord in Ruanda, dem Holocaust. Alle diese Katastrophen hatten auch eine Gemeinsamkeit in der Sprache.
2: Wir können schon in der Tendenz natürlich sagen, wo immer wir von Individuen in pauschalisierender und abwertender Weise sprechen, umso größer wird das Risiko, diese Personengruppen zunächst verbaler und dann eben auch nonverbaler Gewalt auszuliefern. Gerade in Kriegspropaganda arbeitet genau damit, etwa durch Dämonisierung eines Gegners, wo immer ich Personen oder Kollektiven graduell oder komplettes Menschsein abspreche. Das sind im Grunde implizite oder ganz explizite Gewaltaufrufe. In dem Moment befördere ich auch die Wahrscheinlichkeit, dass es zu solchen Gewaltanwendungen, zu nonverbaler Gewalt kommt. Und die verbale Gewaltäußerung ist, könnte man sagen, die Vorstufe zur nonverbalen Gewalt.
0: Wie beeinflusst Sprache unser Handeln? Das war eine der großen Fragen in 10 Minuten von Carsten Möbius. 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Und mir geht noch ein Gedanke nach. Wenn Sprache auf unser Handeln wirkt, dann geht das natürlich in beide Richtungen, also im Schlechten wie im Guten. Wir können Sprache auch aktiv nutzen, um Freundlichkeit und Toleranz in die Welt zu bringen. Das liegt dann noch bei uns. WDR 5 Quarks ist hier.

0: Everything But The Girl. Das sind Tracy Thorn und Ben Watt, britisches Popduo. 1982 gegründet und nach langer Pause haben sie dann vor 3 Jahren nochmal Schwung geholt für eine neue Runde zusammen. Bittersweet, der Song, der gerade hier zu Ende geht. Sie hören wieder 5 Quarks. Damit ein Kind sich in der Schule und beim Lernen gut, ja, damit es gut mitkommt, braucht es bekanntermaßen ein paar Fähigkeiten oder Eigenschaften. Neugier wäre super, Konzentration, klar. Bisschen Ausdauer schadet nicht. Und dann ist da noch etwas, das vergisst man gern, weil Lernen ja irgendwie Kopfsache ist. Aber das stimmt so nicht. Die Feinmotorik, die ist auch entscheidend. Das hat eine Studie der Universität Regensburg gezeigt. Wie geschickt Kinder ihre Hände einsetzen können, das bastelt mit am Lernerfolg, wie Anna Küch jetzt ausführt.
1: Ein Kind schneidet etwas aus, fädelt Perlen auf oder lässt Murmeln durch eine Kugelbahn sausen. Alles Tätigkeiten, für die es Feinmotorik braucht, also kleine gezielte Bewegungen mit Händen und Fingern. Was erstmal nach Basteln und Spielen ausschaut, ist für das schulische Lernen wichtiger, als man denkt. Bildungsforscher der Universität Regensburg haben mehr als 170 internationale Studien mit über 120.000 Kindern und Jugendlichen ausgewertet. Mit dabei war Viktoria Karle.
2: Also die wichtigsten Ergebnisse waren erstmal, dass die Feinmotorik eine sehr große Rolle spielt, gerade für die schulische Leistung, also wenn man sich im Lesen, Schreiben, Rechnen anschaut, Mathematik.
1: Besonders deutlich ist der Zusammenhang beim Schreiben, also dort, wo Auge und Hand eng zusammenarbeiten. Wie hält ein Kind den Stift? Wie geschickt kann es ihn aufsetzen und mit Papier umgehen?
2: Und da wäre zum Beispiel, dass Kinder, die eine bessere Feinmotorik haben, auch letztendlich beim Schreiben dann weniger Aufmerksamkeit auf dieses Motorische lenken müssen und mehr Kopf frei haben, nenne ich es jetzt mal, um halt dann zum Beispiel das Geschriebene gleichzeitig zu lesen und zu verstehen oder, wenn sie eine Geschichte schreiben, die Gedanken zu sortieren.
1: Auch bei Mathematik hilft die Feinmotorik. Gerade wenn kleinere Kinder beim Zählen die Finger zu Hilfe nehmen. Damit können sie sich abstraktes Wissen besser vorstellen. Sie holen sozusagen das Wissen in den Körper zurück. Und dieser Zusammenhang zeigt sich offenbar nicht nur bei kleinen Kindern, sondern bis ins Jugendalter. Kinder lernen also nicht nur mit dem Kopf, sondern mit den Händen. Das bestätigt der Psychologe und Hirnforscher Markus Kiefer von der Universität Ulm. In einer Studie hat er untersucht, was es fürs Lernen bedeutet, wenn Kinder Buchstaben mit der Hand schreiben oder nur auf einer Tastatur tippen.
3: Beim Handschreiben formt die motorische Bewegung den Buchstaben nach. Das heißt, wir haben nicht nur einen visuellen Eindruck des Buchstaben, sondern wir haben eben auch ein Bewegungsmuster. Das heißt, wir haben 2 Gedächtnisspuren. Einmal eine visuelle Gedächtnisspur über das Sehen, wie sieht der Buchstabe aus. Gleichzeitig haben wir aber auch ein Bewegungsmuster durch die Reproduktion des Buchstabens, durch diese Schreibbewegung. Und dadurch haben wir eben mehr Gedächtnisspuren und das fördert eben die Gedächtnisleistung.
1: Beim Tippen dagegen ist es anders. Man drückt eine Taste und diese Bewegung ist bei jedem Buchstaben gleich. Eine zusätzliche motorische Gedächtnisspur entsteht dabei nicht. Das Schreiben mit der Hand ist also von zentraler Bedeutung und hilft auch später beim Lesen lernen.
3: Wir wissen eben aus neurowissenschaftlichen Studien, dass eben beim bloßen Wahrnehmen von Buchstaben, wenn Menschen eben die Buchstaben per Handschrift gelernt haben, dass eben da Bereiche im Gehirn aktiv sind, die mit Bewegungen assoziiert sind. Das heißt, beim Lesen, auch wenn wir eben keine Schreibbewegungen ausführen, wird eben im Gehirn die Gedächtnisspur aktiviert, wenn wir Buchstaben sehen, die eben auch aktiv war beim Schreiben der entsprechenden Buchstaben.
1: Markus Kiefer nennt Feinmotorik deshalb einen Katalysator für gute Schulbildung. Gerade in einer zunehmend digitalen Lernwelt sollte die Feinmotorik also nicht aus dem Alltag verschwinden. Aber wie lässt sie sich fördern? Bildungsforscherin Viktoria Kahle.
2: Die Klassiker sind Malen, Basteln, Bauklötze oder jegliche Art von Konstruktionsspielen oder eben auch die Kinder einfach was zutrauen, sich selber die Schnürsenkel binden und so weiter.
1: Also mehr schneiden, kneten oder bauen, aber alles ohne Leistungsdruck. Denn entscheidend ist offenbar nicht, dass Kinder möglichst perfekt mit den Fingern sind, sondern dass ihre Hände beim Lernen mitmachen dürfen.
0: Warum die Feinmotorik fürs Lernen so wichtig ist, damit das Wissen auch Hand und Fuß hat. Anna Küch aus der ARD-Wissenschaftsredaktion hat es erklärt und Sie hören WDR 5 Quarks.

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3: Und zur kurzen Orientierung, heute ist Freitagnachmittag, wir haben 16.52 Uhr. Sie sind bei Quarks. In der medizinischen Forschung gibt es immer wieder neue Therapien, neue Erfolge, neue Medikamente. Und wer zum Beispiel von einer Tumorerkrankung betroffen ist, hofft ganz sicher, dass es schon bald irgendwas gibt, das man probieren kann, das vielleicht Heilung bringt. Die Hoffnung besteht ja auch, aber man muss natürlich vorsichtig sein, denn manchmal gibt es zwar schon einen neuen Therapieansatz, aber der greift eben längst nicht in jedem Fall. Wir hören jetzt die Geschichte von Milo, dessen Krebserkrankung mit einer neuartigen Zelltherapie behandelt wurde am Hopp Kindertumorzentrum in Heidelberg. Und er hat überlebt, gut sogar. Was das für die aktuelle Krebsforschung bedeutet und wie es Milo geht, berichtet Veronika Simon.
4: Dass der 18-jährige Milo heute Radrennen fährt, sein Abitur nachholt und Medizin studieren will, das war noch vor einem Jahr eigentlich undenkbar. Im Jahr 2015, im Alter von 7 Jahren, bekam Milo die Diagnose Nierenkrebs. Es folgte eine Odyssee über 10 Jahre. Immer wieder Chemo, immer wieder Metastasen, immer wieder Durchhalten. Im Jahr 2025 hieß es dann: Milo ist austherapiert. Er hat einen riesigen Tumor im Bauch, 16 cm im Durchmesser. Er hat Metastasen in der Lunge, im Gehirn. Es gibt keine Behandlung mehr. Eine Katastrophe für Milo und seine Familie. Doch dann hat Milo Glück. Am Kindertumorzentrum in Heidelberg entdecken Mediziner auf Milos Tumorzellen ein ganz bestimmtes Molekül. Quasi eine Besonderheit, eine Markierung, mit der man normale Zellen und Tumorzellen an der Oberfläche auseinanderhalten kann. PRAME heißt dieses Molekül. Und genau zu der Zeit, als es eng wurde für Milo, hatte Christian Seitz, Oberarzt am Hopp Kindertumorzentrum in Heidelberg, Kontakt mit einem Unternehmen, das die technischen Möglichkeiten entwickelt hatte, Zelltherapien gegen PRAME herzustellen.
5: Das ist diese Kombination eben mit diesem Patienten, der für seine Tumorerkrankung und seine Tumorlast außergewöhnlich fit einfach war. Und klar hat man ihn angesehen, dass er krank ist, gell? Aber trotzdem hat man irgendwie gemerkt, okay, der hat noch so einen Willen, der möchte noch, der kämpft noch, der trainiert noch. Und dann sind wir halt irgendwann an den Punkt gekommen und gesagt, okay, jetzt müssen wir es halt einfach probieren.
4: Für die Zelltherapie wurden Immunzellen von Milo, die sogenannten T-Zellen, genetisch verändert. Sie wurden quasi mit neuen Werkzeugen ausgestattet. So waren sie jetzt in der Lage, PRAME zu erkennen und dafür zu sorgen, dass alle PRAME-Zellen zerstört werden. Zumindest theoretisch. Das Problem ist nur, solche T-Zell-Therapien gegen bestimmte Moleküle sind keine neue Idee.
6: Es gibt ja sehr, sehr viele klinische Studien im Bereich der soliden Tumoren. Und leider, muss man auch sagen, die meisten verlaufen nicht erfolgreich.
4: Sagt Toni Kartummen, Professor für Gentherapie und Transfusionsmedizin an der Uniklinik Freiburg. Er war nicht an Milos Fall beteiligt. Bei Blutkrebsarten gibt es schon sehr erfolgreiche Anwendungen von Zelltherapien. Solide Tumore bleiben eine Herausforderung, also Krebszellen, die nicht im Blut herumschwimmen, sondern Geschwülste bilden, wie Darm-, Brust- oder Nierenkrebs.
6: Im Fall von soliden Tumoren ist es nun so, dass die T-Zellen ja ins Blut abgegeben werden und dann müssen die erstmal den Weg zum Tumor finden. Dann müssen sie in den Tumor eindringen, dann müssen sie sich vermehren und der Tumor tut alles, um sich vor dem Immunsystem zu schützen. Und das ist eben relativ komplex dann für T-Zellen, in dieser Umgebung aktiv zu werden und Tumorzellen zu eliminieren.
4: Entsprechend gering war auch die Hoffnung von Christian Seitz, als er Milo die Zelltherapie gegen seinen Tumor verabreicht hat.
5: Also das Primärziel war, dass es überlebt, muss man auch ehrlicherweise sagen, weil das ist bei Zelltherapie nicht unbedingt gegeben, gell?
4: Denn Zelltherapien können heftige Nebenwirkungen haben und Milo war geschwächt. Vielleicht, so die Hoffnung, wenn alles richtig gut läuft, könnten die kleineren Tumore schrumpfen, damit der riesige im Bauchraum herausoperiert werden könnte. Es war ein Versuch wert.
5: Ich glaube, das war nach 8 Wochen ungefähr. Da war ich tatsächlich gar nicht in der Klinik, sondern habe mir über den Fernzugang die Bilder angeguckt und habe dann durchgescrollt. Ich weiß noch, ich habe das dann ein paar Mal angeguckt und habe dann nochmal zugemacht und nochmal aufgemacht und nochmal zurück und nochmal sicher, es ist wirklich der gleiche Patient, weil auf einmal diese ganzen runden Metastasen, die man auch auf den Bildern gut sehen kann, auf der Leber waren einfach weg.
4: Der riesige Tumor im Bauchraum, komplett weg. Das erleben auch erfahrene Ärzte wie Christian Salz nicht oft. Es folgten weitere Untersuchungen. Sie zeigten, die veränderten T-Zellen hatten ganze Arbeit geleistet. In Milos Körper gab es keine lebenden Tumorzellen mehr.
5: Das war alles tot, das war einfach Narbe.
4: Ihre Ergebnisse und Milos Fall veröffentlichten Christian Salz und sein Team jetzt in der renommierten Fachzeitschrift New England Journal of Medicine. Auch für Toni Katomen von der Uniklinik Freiburg ist dieser Fall sehr bemerkenswert.
6: Ich glaube, der Erfolg liegt eben darin, dass man solche Zielstrukturen ganz gezielt identifiziert. Zielstrukturen, die hauptsächlich auf dem Tumor vorkommen, aber nicht mehr in gesundem Gewebe. Und dann eben entsprechend die T-Zellen umprogrammiert, dass eben die Zielstruktur erkannt wird.
4: Offenbar lohnt es sich, das Zielmolekül PRAME genauer zu erforschen, um Zelltherapien für krebskranke Kinder zu entwickeln. Aber für Toni Katomen steht auch fest, für Euphorie ist es noch zu früh.
6: Es handelt sich hierbei um einen Einzelfall. Ein Patient ist therapiert worden mit einer ganz bestimmten Zelltherapie. Ob das bei anderen Patienten auch so gut gelingen wird, das wird die klinische Studie zeigen.
4: Die wird aktuell in Heidelberg vorbereitet. Voraussichtlich ab dem kommenden Jahr sollen 18 krebskranke Kinder wie Milo behandelt werden, damit er hoffentlich kein Einzelfall bleibt.
3: Veronika Simon aus der ARD-Wissenschaftsredaktion über eine Medizintherapie-Geschichte mit gutem Ausgang. Und ja, ja, genau das eine Menge Hoffnung bei den Betroffenen weckt. Das ist verständlich und es ist auch klar, dass Mediziner da nichts versprechen wollen. Aber die Hoffnung ist ja auch immer Teil der Therapie. Das ist zumindest meine Erfahrung.

Der Waldbrand in der Nordeifel ist noch nicht unter Kontrolle. Das wird, wie es aussieht, auch noch eine Weile dauern. Wie sich die Situation dort entwickelt, das verfolgen wir hier auf WDR 5 und berichten. Und darum wird auch Wolfgang Mayer gleich im Westblick das Thema als erstes auf die Agenda setzen. Wir von Quarks sind für heute raus. Ich bin Maria Backer, bedanke mich für Ihr Interesse. Ja, und ich wünsche uns allen ein Wochenende, das alles und alle etwas runterkühlt. Kommen Sie gut durch. Bis dahin. Tschüss.

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1: Die Nachrichten mit Christian Schwietzke. Guten Tag. In Hürtgenwald in der Eifel versuchen hunderte Einsatzkräfte weiter, den großen Waldbrand unter Kontrolle zu bringen. NRW-Landwirtschaftsministerin Gorissen spricht vom wohl größten Waldbrand in der Geschichte Nordrhein-Westfalens. Die Flammen verteilen sich auf einer Fläche von 3 Quadratkilometern. Sie sind rund 150 Meter vom Hürtgenwalder Ortsteil Gai entfernt. Von dort wurden heute rund 2000 Menschen in Sicherheit gebracht. Pierre Diekmans berichtet aus Hürtgenwald.
2: Die Löscharbeiten konzentrieren sich weiterhin vor allem auf die Luft. Also man versucht vor allem mit Helikoptern, sowohl von der Polizei als auch von der Bundespolizei und der Bundeswehr, den Brand von oben zu bekämpfen. Es sind weiterhin auch 2 Panzer im Einsatz, die Schneisen in den Wald schneiden. Es kursieren immer wieder auch hier Gerüchte, unter anderem, dass der Ort Großau hier jetzt geräumt werden sollte. Das hat mir die Polizei gerade ganz klar dementiert. Also die Lage ist weiter sehr dynamisch, sehr unübersichtlich. Und keiner kann hier sagen, wie es in den nächsten Stunden und Minuten weitergeht. Aber die Löscharbeiten, die werden wohl noch mehrere Tage andauern.
1: Die Hitze und die Dürre machen auch den Landwirten zu schaffen. Sie rechnen mit teils hohen Ernteausfällen.

0: wird.
1: In Frankreich hat das Verfassungsgericht das geplante Social-Media-Verbot für unter 15-Jährige gekippt. Es sei ein unverhältnismäßiger Eingriff in die Meinungs- und Kommunikationsfreiheit. Kai Rienecker, WDR Paris.
2: Der Gesetzgeber habe ein allgemeines Verbot für unter 15-Jährige eingeführt, ohne dabei die individuelle Situation der Minderjährigen oder die spezifischen Risiken der jeweiligen Dienste zu berücksichtigen. Das Gesetz sei auch ein Verstoß gegen die Achtung des Privatlebens, da es zwangsläufig dazu führe, dass jede Person, auch volljährige Nutzer, ihr Alter nachweisen müssten, bevor sie auf Dienste zugreifen. Das Veto des obersten Verfassungsgremiums ist eine schwere politische Niederlage für Präsident Macron. Er hatte sein Land zum Vorreiter in Europa machen wollen. Macron reagierte sofort und beauftragte seinen Premierminister Le Cornu, einen neuen Anlauf im Parlament zu starten. Die Reform soll noch vor dem Ende von Macrons Präsidentschaft bis zum Frühjahr nächsten Jahres durchgebracht werden.
1: Weitere Meldungen im Überblick. Das Oberlandesgericht Düsseldorf hat die Betreiberin einer IS-nahen Gefangenenhilfsinitiative zu 2 Jahren und 9 Monaten Haft verurteilt. Die 43-Jährige hatte inhaftierte IS-Terroristen unterstützt. Laut Gericht ließ die Düsseldorferin ihnen Geld zukommen, damit sie der islamistischen Terrorgruppe die Treue halten. US-Ermittler haben herausgefunden, warum das Fensterglas eines Ryanair-Fliegers vor ein paar Wochen zerbrochen ist. Sie sagen, dass ein Teil aus einem Triebwerk abgebrochen und gegen das Flugzeug geprallt war. Der Fall hatte für Schlagzeilen gesorgt, weil ein Mann fast aus dem Flieger rausgesogen wurde. In Übach-Palenberg sind 5 Männer festgenommen worden, die Kabel aus Windrädern gestohlen haben sollen. Gegen einen 24-Jährigen und einen 26-Jährigen wurden Haftbefehle erlassen. Sie sollen für diverse Kabeldiebstähle bei Windrädern im Raum Aachen und im Rhein-Erft-Kreis verantwortlich sein. Das Metall aus den Kabeln kann weiterverkauft werden.
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1: Die italienische Polizei hat gestohlene Meisterwerke der Künstler Renoir, Cézanne und Matisse sichergestellt. Die Bilder waren im März aus einer Privatsammlung gestohlen worden. Nikolaus Nützel, WDR Rom.
4: Der Wert der Werke wird auf rund 9 Millionen Euro geschätzt. Es werde gegen 9 Täter ermittelt, die nach italienischen Medienberichten aus Moldawien stammen sollen. Nicht nur der Raub selbst hatte für Aufsehen gesorgt, sondern auch ein gefälschtes Video, das wenige Wochen später kursierte. Darauf war eines der gestohlenen Bilder im Büro des ukrainischen Präsidenten Selenskyj zu sehen. Internationale Faktenchecker belegten später, dass es in die Videobotschaft hineinmontiert worden war, offenbar um Selenskyj in Zusammenhang mit dem Kunstraub zu bringen.
1: Das war WDR aktuell. Das Wetter in Nordrhein-Westfalen. Bis zum Abend bleibt es sonnig und meist wolkenlos. Immer noch heißen 31 und 38 Grad. Die Nacht wird dann wieder tropisch warm. Morgen anfangs nur leicht bewölkt, am Nachmittag dann auch dichter. Örtlich können sich teils kräftige Schauer und Gewitter melden. Dazu in Dorst morgen 30 Grad, in Arnsberg 32 Grad und in Köln 34 Grad. Am Sonntag dann wechselnd bewölkt und vor allem zwischen Eifel und Rothaargebirge örtlich noch Schauer und vereinzelt auch Gewitter. Die Zeit 17.05 Uhr. 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Wir beginnen mit einer Gefahreninformation. Der Waldbrand in der Nordeifel sorgt für starken Rauch weit über Hürtgenwald und Düren hinaus. Die betroffenen Gebieten sollten geschlossen, Räume nicht verlassen und Klima- und Lüftungsanlagen abgeschaltet werden. Jetzt die Verkehrslage. A1 Dortmund Richtung Köln, inzwischen Hagen West und Vollmarstein in beiden Richtungen gesperrt. Dort muss die Feuerwehr einen Böschungsbrand löschen. Die A2 Hannover Richtung Dortmund ist zwischen Beckum und Hamm-Üntrop nach einem Unfall mit einem LKW gesperrt, aktuell 5 Kilometer Stau. A3 Frankfurt Richtung Köln zwischen Neustadt-Wied und Siebengebirge etwa 20 Minuten plus 6 Kilometer Stau wegen Bergungsarbeiten. Auf der A4 Köln-Aachen sind in beiden Richtungen die Ausfahrten Düren und Langerwehe wegen des Waldbrands gesperrt. Und A46 Düsseldorf Richtung Heinsberg zwischen Kapellen und Grevenbroich etwa 15 Minuten plus 4 Kilometer Stau. Dort ist ein defektes Fahrzeug.
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5: Sie haben gerade die Gefahrenmeldung gehört. Es ist tatsächlich kein Problem anderer Leute mehr oder anderer Länder. Waldbrände gibt es inzwischen auch bei uns. Sogar der Bundeskanzler hat sich schon dazu geäußert. Ich danke allen Einsatzkräften für ihren unermüdlichen und oft bis zu Erschöpfung reichenden Einsatz. Hat Merz geschrieben. Die brandneueste Nachricht kam heute Morgen aus der Nordeifel. Da haben die Flammen dazu geführt, von denen ja auch gerade gewarnt wurde, dass ein kompletter Ort geräumt werden musste. Reden wir drüber. Ich spreche außerdem mit einer Frau, auf deren Visitenkarte Moorbodenschutzmanagerin steht. Und unsere heutige Folge der Wer hält dieses Land am Laufen-Serie serviert.

0: Sind wir in einer Backstube mit Sahnehäubchen. Ich bin Wolfgang Mayer, schön, dass Sie da sind. Also die Nordeifel, Sie haben die Nachrichten aus der Gemeinde Hürtgenwald vielleicht verfolgt. Da haben heute Morgen schon die Einwohner des Ortes Gai ihre Häuser verlassen müssen, weil sich das Feuer dem Ort bedrohlich genähert hat. Mein Kollege Ingo Wagner hat das beobachtet und ist immer noch da. Wie ist die Lage aktuell?
1: Ja, im Augenblick ist die Lage laut dem Pressesprecher der Feuerwehren des Kreises Düren immer noch kritisch. Das liegt eben daran, dass das Feuer auch auf einige Bereiche des Hürtgenwaldes übergegriffen hat, die sehr, sehr schwer für die Einsatzkräfte zu erreichen sind. Deswegen hat man ja jetzt auch Löschhubschrauber eingesetzt, der Polizei, aber auch der Bundeswehr, die jetzt ständig mit so riesigen Löschkanistern unter den Hubschraubern aufsteigen. Die können so 800 bis 2000 Liter Wasser fassen und damit fliegen sie eben gerade diese unwegsamen Bereiche des Waldes an und lassen da Wasser auf die Flammen regnen, um dort eben den Brand zu dämpfen.
0: Hat man denn den Eindruck, dass sie das im Griff haben oder wird sich das weiter ausbreiten?
1: Ja, viel weiter hat es sich jetzt nicht ausgebreitet. Es ist ein bisschen tückisch dadurch, dass sich die Windrichtung also ständig ändert. Das heißt, in manchen Bereichen gelingt es den Einsatzkräften, das Feuer zurückzudrängen. Zum Beispiel der Ortsteil Gai, der Gemeinde Hürtgenwald, von dem eben die Rede war, der wird wahrscheinlich von den Flammen verschont bleiben. Das ist einer Änderung der Windrichtung zu verdanken, während das Feuer sich in anderen Bereichen weiter ausdehnt. Wir mussten eben die Sammelstelle der Feuerwehr und der Polizei verlassen. Nicht nur wir Journalisten, sondern auch alle Einsatzkräfte, weil sich die Flammen in bedrohlicher Weise auf diese Sammelstelle zubewegten. Also es kann sich ständig etwas Neues ergeben und das macht es für die Einsatzkräfte vor Ort hier so schwierig.
0: Schauen wir mal nochmal rückblickend auf Gai heute Morgen. Wie lief diese Evakuierung?
1: Ja, das ging um 4 Uhr heute Morgen los. Die Bewohner wurden buchstäblich aus ihren Betten geholt. Der Landrat des Kreises Düren, Ralf Nolten, sagte, sie hätten sich sehr verständnisvoll verhalten. Aber sie hatten natürlich auch Angst, weil sich das Feuer so schnell auf den Ortsteil Gai zubewegte. Und eine Zeit lang sah es ja auch fast so aus, als würden die Flammen den Ort erreichen. Sie hatten sich bis auf 150 Meter an Gai herangearbeitet. Und so mancher, mit dem wir da gesprochen hatten, der hatte dann auch wirklich Angst, ob er dann in 2 oder 3 Tagen, wenn das Feuer gelöscht ist, ob er dann noch in ein Haus zurückkehren kann in Gai, das nicht verbrannt ist.
0: Ist ja auch keine schöne Vorstellung. Alle raus, nur das Nötigste einpacken. Aber die meisten haben das offenbar ganz gut hingenommen.
1: Ja, also es war sehr professionell organisiert und die Leute wurden dann schnell in Düren in verschiedenen Örtlichkeiten untergebracht. Einige ältere und kranke Menschen wurden auch ins Krankenhaus Düren gebracht. Also diese Organisation hat gut geklappt und deswegen waren die Leute auch sehr zufrieden. Sie hatten eben nur Angst um ihre Häuser.
0: Also Gai ist evakuiert, das hat alles funktioniert. Jetzt haben Sie gerade erzählt, dass die Flammen anderen Ortschaften näher kommen. Muss man da jetzt auch noch mit weiteren Evakuierungen rechnen?
1: Also vor etwa 1,5 Stunden hat der Landrat des Kreises Düren gesagt, er geht jetzt nicht davon aus, nachdem er mit der Feuerwehr gesprochen hat, dass noch weitere Orte evakuiert werden müssen. Aber da kann man nicht hundertprozentig sicher sein. Es hängt eben sehr stark davon ab, wie sich der Wind hier vor Ort entwickelt. Also wenn ein starker Wind aufkommen würde, dann wäre es durchaus möglich, dass dann nochmal auf einen Ort das Feuer auf einen Ort nochmal stark zugetrieben wird und dass es dann nochmal zu so einer Evakuierung kommt. Aber das kann man natürlich jetzt schwer voraussagen.
0: Wo wir schon bei den Konjunktiven sind, ich habe gelesen, dass da in der Gegend auch im Boden ganz viel Munition aus dem Zweiten Weltkrieg liegt. Ist das ein Problem?
1: Ja, auf jeden Fall. In der Nacht hat es ja schon einige Explosionen gegeben, wo dann so einige Blindgängergranaten aus dem Zweiten Weltkrieg explodiert sind. Das konnte man hören. Und auch deshalb sind hier 2 Bergungspanzer der Bundeswehr im Einsatz. Also die fahren den Feuerwehrlöschfahrzeugen voraus, nicht nur um ihnen überhaupt den Weg zu bahnen in den unwegsamen Teilen des Hürtgenwalds, sondern eben, weil die dann eben auch beispielsweise über so eine Mine, von der keiner weiß, drüber fahren könnten, ohne dass der Bergungspanzer dann gleich also nicht mehr einsatzfähig ist, ne? Und ohne dass da Menschenleben in Gefahr geraten. Also diese Munition, deswegen müssen die hier sehr, sehr vorsichtig und mit Unterstützung der Bundeswehr vorgehen. Und das macht die Löscharbeit nochmal sehr viel schwieriger und verzögert sie natürlich auch.
0: Mein Kollege Ingo Wagner zum Stand der Dinge beim Waldbrand in der Gemeinde Hürtgenwald. Dankeschön.
1: Gerne.

0: eine Westblick-Offi der 5. Ich stelle mir gerade mal vor, dass auf der Visitenkarte als Beruf Moorbodenschutzmanagerin steht und dann alle fragen, was ist denn das? So wird das bei Inga Alborn auch sein. Herzlich willkommen im Westblick.
1: Hallo, danke für die Einladung.
0: Also ich stelle Sie mal kurz vor und Sie unterbrechen, wenn das falsch ist, was ich da sage. Inga Alborn ist Landschaftsökologin und tatsächlich die allererste Moorbodenschutzmanagerin in Nordrhein-Westfalen. Und sie kümmert sich um die Moore im Kreis Borken. Und meine Vorstellung, Sie verbringen im Wesentlichen ein Leben in Gummistiefeln?
1: Ja, teils, würde ich sagen. Also ich bin schon auch viel draußen, aber die eigentliche Arbeit findet dann ja doch im Büro statt.
0: Ja, machen wir es doch mal praktisch. Also ich möchte das Ganze mal wissen, wie das so läuft. Wenn Sie jetzt morgens zur Arbeit kommen, was genau machen Sie dann als Moorbodenschutzmanagerin?
1: Ja, das ist tatsächlich relativ unterschiedlich. Also wenn ich wirklich draußen im Feld bin, dann bin ich auch eigentlich den ganzen Tag unterwegs und schaue mir aktuell eigentlich erstmal den Zustand der Moore an. Ja, ich muss ein Bild davon haben, wie es vor Ort aussieht, damit ich dann auch in die richtige Richtung die Moore weiterentwickeln oder schützen kann. Wenn ich im Büro bin, ist es tatsächlich auch sehr unterschiedlich. Ganz großes Thema ist tatsächlich Vernetzungsarbeit. Also wir sind ja hier an der niederländischen Grenze und haben auch viel mit den niederländischen Partnern zu tun. Und natürlich auch hier mit den Akteuren vor Ort müssen wir schauen, dass wir da in ganz engem Austausch bleiben.
0: Sie schützen die Moore. Warum haben die das nötig?
1: Das ist auf jeden Fall sehr nötig. Hat verschiedene Gründe. Also übergeordnet ist es eigentlich erstmal so, dass natürlich Klimaschutz ein ganz großes Thema ist, ja auch aktuell. Man sieht es ja heute wieder, bei uns ist es total warm. Also das hat erstmal eine große Relevanz. Dann natürlich auch, dass das Gebiete sind, wo es viele spezialisierte Arten gibt, die gefährdet sind. Die wollen wir natürlich schützen. Und speziell im Kreis Borken ist es jetzt so, dass wir zum einen der moorreichste Kreis in NRW sind und die Moore auch einfach zu trocken sind. Also man kann wirklich sehen, dass sie austrocknen und ja, dann letztendlich irgendwann verschwinden.
0: Was passiert denn also für Dove mal, für mich, was passiert denn, wenn so ein Moor austrocknet? Was ist dann mit dem Boden? Was ist das Problem?
1: Also grundsätzlich ist im Moor ja so, dass relativ viel Wasser vorhanden ist und auch vorhanden sein muss, sonst kann es kein Moor geben. Also das kann man sich quasi wie eine überflutete Fläche vorstellen und durch dieses Wasser kann die Pflanzenmasse, die da vorhanden ist, nicht wirklich abgebaut werden, weil eben kein Sauerstoff drankommt und dadurch entsteht dann der Torf. Und wenn jetzt aber das Wasser sozusagen nicht mehr da ist und wieder Sauerstoff drankommen kann, dann wird der Torf abgebaut und dadurch wird dann der Kohlenstoff, der da drin gespeichert ist, also große Mengen Kohlenstoff, freigesetzt.
0: Und was ist konkret die größere Bedrohung, der Klimawandel oder die Landwirtschaft?
1: Ja, also Bedrohung ist natürlich schon so, dass Moore größtenteils entwässert sind. Aber tatsächlich, also der Klimawandel trägt da dann nochmal oder macht das Ganze nochmal irgendwie schlimmer. Also ich würde jetzt nicht die Landwirtschaft als die große Bedrohung darstellen. Also eher im Gegenteil, wir müssen gerade hier in der Region schauen, weil wir auch sehr landwirtschaftlich geprägt sind, dass wir eben kooperieren und gemeinsam zusammensetzen und tun, was man schauen kann. Also ich würde das gar nicht so als große Gefahr bezeichnen.
0: Aber was sagen Sie einem Landwirt, der sagt, Moorbodenschutz ist ja schön und gut, aber ich muss von meiner Fläche leben?
1: Kann ich auf jeden Fall gut nachvollziehen. Das ist natürlich wichtig und das muss man auch verstehen können. Gleichzeitig ist es so, dass die Landwirtschaft da natürlich ja auch profitieren kann. Also Moore haben ja den Vorteil, dass die so eine Schwammfunktion haben. Also die speichern erstmal das Wasser, aber können es dann auch später langsam wieder abgeben. Das heißt, gerade in puncto Trockenheit ist das sicherlich für die Landwirtschaft auch interessant.
0: Was können Sie jetzt ganz konkret tun? Also wenn so ein Moor trocken ist, wie bekommen Sie das wieder nass?
1: Ja, also tatsächlich ist es jetzt bei uns so, dass wir natürlich erstmal ein Schutzkonzept erarbeiten müssen. Also man muss erstmal die Gegebenheiten vor Ort kennen, insbesondere die Hydrologie, also sozusagen wie die Wassersituation aussieht. Und dann würde man im Idealfall die Moore wieder vernetzen. Das muss gar nicht immer ein großer Aufwand sein, das kann man auch schon mit kleineren Maßnahmen machen. Kommt eben immer auf die örtlichen Gegebenheiten an.
0: Aber vermutlich versuchen Sie erstmal, dass es gar nicht so weit kommt, dass die trocken werden, ne?
1: Genau, richtig. Also natürlich sollte man jetzt die Entwässerung nicht noch weiter vorantreiben, aber ja, da muss man eben im Einzelfall schauen.
0: Ihre Stelle, habe ich gelesen, ist jetzt zunächst für 7 Jahre finanziert. nehmen wir mal an, wir treffen uns wieder 2033 und sprechen dann wieder. Woran würden Sie dann ganz konkret erkennen, dass Ihre Arbeit erfolgreich war?
1: Ja, also im Idealfall würde ich mir natürlich wünschen, dass wir dann auch konkrete Wiedervernetzungsmaßnahmen umgesetzt haben. Aber das ist ja von so vielen Faktoren abhängig und von so vielen verschiedenen Parteien, dass ich da natürlich jetzt noch nichts versprechen kann. Aber das wäre auf jeden Fall mein Wunsch, dass wir da schon mal ein Stückchen weiter sind und natürlich vor allem auch schon mal ein Schutzkonzept haben, weil das ja die Basis ist.
0: Sie haben Landschaftsökologie studiert, habe ich gesagt. Und Sie sagen, habe ich auch gelesen, Moore hätten Sie schon während des Studiums fasziniert. Was ist an so einem Moor eigentlich so schön? Also die meisten Menschen sagen ja, das ist nass, braun und ein bisschen unheimlich.
1: Ja, das kann ich verstehen. Also ich finde die Atmosphäre tatsächlich ja schon irgendwie schön und besonders. Also es ist natürlich auch irgendwie so ein bisschen, gerade in einer Region, wo vielleicht auch viel Siedlung ist und so weiter, ja so ein letzter Bereich, wo wirklich noch Natur ist. Und diese Verbindung aus Land und Wasser finde ich eigentlich ganz spannend. Also das hat man so eigentlich nirgendwo sonst und hat dadurch eben diese besonderen Bedingungen und auch Arten. Und ja, das ist für mich einmalig.
0: Die Herrin der Moore, Inga Ahlborn. Sie ist die allererste Moorbodenschutzmanagerin in Nordrhein-Westfalen. Dankeschön.
1: Danke auch.
0: Alle reden vom Sommerloch, wir nicht, AfD. Könnte ein Slogan sein. Diese Partei findet keine Urlaubsruhe. Kurz vor den Ferien, wir haben berichtet, hat es angefangen zu krachen. Das Gerangel um die Aufstellung der Kandidaten und Kandidatinnen für die Landtagswahl ist eskaliert und zum Richtungsstreit geworden. Das Lager des gemäßigt auftretenden Landeschefs, Martin Vinzenz, hat sich dann erstmal durchgesetzt zum Ärger rechtsextremer Kräfte, was erstaunlich war, denn die haben immerhin ihre Bundeschefin Alice Weidel als Rückenstärkung. Und jetzt, dies berichtet mein Kollege Christoph Ulrich, jetzt hat die nächste Runde begonnen.
2: Seit Mitte der Woche liegt eine Anfechtung der Parteiversammlung vor, auf der die Liste mit den Kandidaten zur Wahl beschlossen wurde. Eingereicht haben sie der Dortmunder Bundestagsabgeordnete Matthias Helferich und der Landtagsabgeordnete Zacharias Schalay. Beide gehören zum rechtsextremen Flügel der Partei. Schalay selber hat deswegen keinen Platz auf der Liste bekommen und damit hat er so gut wie keine Chance mehr, wieder in den Landtag einziehen zu können. Die beiden verlangen jetzt vom Landesschiedsgericht der Partei, die Wahl wiederholen zu lassen. Dem WDR liegt der Antrag vor. Allerdings beinhaltet er ausschließlich Punkte, die vor ordentlichen Gerichten bereits geklärt wurden und bisher nicht die Zulassung zu einer Wahl behindert haben. Wie zum Beispiel im Fall von möglicherweise falsch aufgestellten Delegierten oder Bedrohungen sowie Beschimpfungen unter Delegierten. Auch ein anderer Fall dürfte die Partei nicht beruhigen. In einer großen Telegram-Gruppe machen Gegner des AfD-Landeschefs Martin Vinzenz Stimmung gegen ihn und seine Unterstützung. Zahlreiche Behauptungen in der Gruppe haben schon Anwälte beschäftigt. Jetzt kommt raus, zusätzlich zu dem Kanal eingerichtete Webadressen sind auf den Bundestagsabgeordneten Rüdiger Lukassen zugelassen gewesen. Das zeigen WDR-Recherchen. Offenbar hat der AfD-Politiker dafür auch eine Adresse als Wohnsitz angegeben, die nicht seiner eigentlichen Meldeadresse entspricht. Lukassen gehört eigentlich zum eher gemäßigten Teil der Partei, auch wenn er ein Gegner von Martin Vinzenz ist. Lukassen räumt auch ein, dass möglicherweise Mitarbeiter in seinem Namen die Internetadressen registriert hätten. Inzwischen wurden die Domains gelöscht.

0: Wer hält dieses Land am Laufen, auch durch den Sommer hindurch? Wir haben in dieser Woche in unserer Serie auf Müllwerker geschaut, auf Veterinäre, auf Bestatter, auf Abschlepper. Heute zum Abschluss stellt mein Kollege Benjamin Sartori klar, Bäcker gehören auch in die Runde.
1: Bäckermeister Klaus Bockers schiebt einen Rollwagen mit mehreren Blechen Brot in einen Ofen.
2: Ja, heute haben wir Senfkruste, das ist unser Monatsbrot heute, also für 2 Monate. 40 Minuten backt das Brot.
1: Der 56-Jährige ist einer von rund 14 Angestellten, die heute Morgen in der Backstube der Bäckerei Henker in Krefeld arbeiten. Es ist 4:30 in der Früh, Dienstbeginn war um 2:30. Gewohnheitssache, meint der Bäcker, und außerdem habe er dafür Frühfeierabend.
2: Also viel Schlaf, wenn ich arbeite, ist nicht. Ich sag mal, wenn ich 4 Stunden schlafe, das ist schon viel, ne? Sag mal, Sommer ist natürlich schön. Man hat Feierabend, schönes Wetter, man kann mal unternehmen, auch mit der Familie.
1: Die Bäckerei Henker gibt es seit 90 Jahren, erklärt Luisa Henker, die den Betrieb zusammen mit ihrem Vater führt. Sie ist 27 Jahre alt.
3: Ich bin die 4. Generation, angefangen hat es mit meinem Uropa 1936.
1: Aus einer Backstube wurde ein mittelständisches Unternehmen mit rund 100 Mitarbeiterinnen und Mitarbeitern. Gebacken wird zentral. Von der Produktion aus werden tausende Brötchen, Brote und Kuchen pro Tag in die Verkaufsstuben gebracht. Nach einer Fusion mit einem anderen Bäcker hat sich das Unternehmen auf mittlerweile 14 Läden in Krefeld und Umgebung verdoppelt. Viel zu tun also. Luisa Henker sitzt deshalb trotz ihrer Führungsaufgaben nicht nur im Büro.
3: Auch wenn es nur mal eben hier in der Backstube eben Brot mit aufarbeiten ist oder etwas testen ist, ich bin hier immer mittendrin. Ich springe immer da ein, wo ich gebraucht werde, fahre dann auch ab und zu mal dann eine Tour, liefer morgens Brötchen aus, schön zum Sonnenaufgang.
1: Es ist mittlerweile 5:30 und jetzt beginnt die Arbeit auch in den Verkaufsstellen der Bäckerei. Die nächste ist 5 Autominuten von der Produktion entfernt. Hier füllt Slavica Kulasch gerade den Verkaufstresen.
4: Ja, es macht Spaß, morgens hier hinzukommen, erstmal die Ware einräumen. Wenn die Kunden kommen morgens, die Kunden bedienen.
1: Auch die Verkäuferin hat sich an das frühe Aufstehen längst gewöhnt. Kunden seien am Morgen aber schon auch mal müde und grummelig.
4: Das merkt man schon. Ja, wenn was nicht da ist, dann wird erstmal so ein bisschen gemeckert. Warum, weshalb?
1: Natürlich hat auch die Bäckerei Henker mit den Herausforderungen der Branche zu kämpfen. Die Billigkonkurrenz aus dem Supermarkt ist ein Thema, wobei Luisa Henker da selbstbewusst sagt, dass ihre Kunden sich bewusst für das Qualitätsprodukt entscheiden würden. Nerviger sei die Bürokratie in Deutschland. Natürlich gäbe es zum Beispiel in allen Läden, wie gesetzlich vorgeschrieben, auch Mehrweg-Kaffeebecher to go. Aber trotzdem gab es Ärger.
3: Und dann ist es so, dass man da jetzt einen Aushang machen muss. Bei uns gibt es auch Mehrwegbecher. Also sie stehen bei uns überall im Regal, aber man braucht trotzdem noch mal so einen Aufhänger. Bei uns, wir füllen ihr Getränk gerne im Mehrwegbecher. Und das hatten wir eben nicht. Wir hatten halt nur diese Mehrwegbecher da stehen. Und dann haben wir halt dann eben für 14 Filialen alle nach und nach Briefe bekommen mit Strafen, die wir zahlen mussten, weil wir eben diese Aufsteller nicht hatten. Also da gibt es tatsächlich Leute, die das kontrollieren.
1: 14 Filialen mal 80 Euro Strafe macht 1.120 Euro insgesamt. Dinge, die einem neben der eigentlichen Arbeit auch noch im Kopf herumschwirren. Die Bäckermeisterin macht ihren Job trotzdem sehr gerne, auch wenn Abschalten schwierig ist.
3: Irgendwann geht das Telefon immer, auch egal zu welchen Zeiten, irgendwann nachts. Also mein Handy ist immer auf laut und ich gucke auch immer zwischendurch nachts, auch wenn ich nicht in der Backstube bin, werde ich wach und gucke drauf, ob irgendwas ist oder ob alles gut gegangen ist. Ja, und dann gerade auch, wenn wir abends zusammensitzen beim Essen bei meinen Eltern, redet man natürlich auch immer über die Firma, was gerade so vorgefallen ist oder was jetzt ansteht am nächsten Tag.
1: In der Backstube drehen sich die Teigmaschinen weiter und Brote werden in die Öfen geschoben. Die Senfkrusten sind mittlerweile fertig. Bäckermeister Klaus Bockers hat noch ein paar Stunden Schicht vor sich. Auch er liebt seinen Beruf, auch wenn er mit den Veränderungen in der Branche ein wenig hadert und sich etwas wünscht.
2: Andere Leute, die jetzt, was weiß ich, jetzt hier im Bundestag sitzen oder so weiter, sollten einfach mal hier reinschauen, wie das hier funktioniert, ne? Dass wir das Leben sind oder so weiter.
1: Das Leben riecht in diesem Fall nach frischen Brötchen. Und das fast jeden Tag. Nur an 5 Feiertagen im Jahr steht die Produktion der Krefelder Bäckerei Henker still.

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1: Zunächst mal die Gefahrenmeldung von eben ist buchstäblich immer noch heiß. Der Waldbrand in der Nordeifel sorgt für starken Rauch, weit über Hürtgenwald und Düren hinaus. In betroffenen Gebieten sollten geschlossene Räume nicht verlassen und Klima- und Lüftungsanlagen abgeschaltet werden. So, zum Verkehr. Die A1 Dortmund Richtung Köln ist zwischen Hagen-West und Vollmerstein noch für kurze Zeit gesperrt. Dort muss die Feuerwehr einen Brand auf dem Mittelstreifen löschen. Die R2 Hannover Richtung Dortmund ist zwischen Beckum und Hamm-Üntrop nach einem Unfall mit mehreren Lkw gesperrt. 5 Kilometer Stau. A3 Frankfurt Richtung Köln zwischen Neustadt-Wied und Siebengebirge. 15 Minuten plus 4 Kilometer Stau wegen Bergungsarbeiten. Auf der A4 Köln-Aachen sind in beiden Richtungen die Ausfahrten Düren und Langerwehe wegen des Waldbrands gesperrt. Und A46 Düsseldorf Richtung Heinsberg zwischen Kapellen und Grevenbruch. 10 Minuten plus 3 Kilometer Stau, da steht ein kaputtes Fahrzeug.

0: Der berühmte Kohleausstieg, der sollte bekanntlich vorgezogen werden auf 2030, aber die Entscheidung darüber, ob es denn nun dabei bleibt, die verzögert sich um mindestens ein halbes Jahr, haben wir in dieser Woche schon drüber gesprochen. Was sich jetzt nicht verzögert, ist der Podcast zu dem Thema. Meine Kolleginnen Jule Zentek, Daniela Junghans und Tobias Sacher verhandeln darüber bei 17 Millionen, unserem Landespolitik-Podcast, hier im Radio und überall, wo es Podcasts gibt. Also steigen Sie ein in den Ausstieg. Wir steigen aus dem Westblick für heute. Ich bin Wolfgang Mayer und weg. Schönes Wochenende, auch im Namen des Teams. Alles wird gut.
1: 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Im Jahr 2030 ist Schluss. Das ist zumindest der aktuelle Stand beim Thema Kohleausstieg. 2030, das ist in 4 Jahren, also gar nicht mehr so lange hin. Aber bleibt das jetzt so oder wird der Termin doch noch verschoben? Gerade wird ja viel spekuliert und diskutiert und genau deshalb schauen wir uns das Ganze heute mal ein bisschen genauer an und wir klären Fragen wie, was ist eigentlich sicher beim Ausstieg aus der Braunkohle und was ist noch offen? Wer sind eigentlich die wichtigen Entscheider und welche Rolle spielt die Frage der Versorgungssicherheit? Ich bin Daniela Junghans, herzlich willkommen.
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1: Bei mir im Studio sind Jule Zentek und Tobias Zacher, beide aus unserer Landespolitik-Redaktion. Hallo ihr beiden.
3: Hi.
4: Hallo.
1: Also, 2030 steht oder nicht?
4: Auf dem Papier ja, aber mit Bleistift.
3: 2030 wackelt, aber ist noch nicht ganz umgekippt.
1: Und genau das versuchen wir jetzt gleich mal aufzudröseln. Lass uns mal bei den Leuten anfangen, die genau diese Entscheidungen eigentlich treffen. Also, wer entscheidet damit? Bund, Land, es gab mal eine Kohlekommission, erklärt mal.
3: Ja, ganz viele Leute entscheiden damit, aber am Ende läuft es immer darauf hinaus, dass es eine politische Entscheidung ist, ob und wann wir aus der Kohle aussteigen. Also ich kenne keinen Politiker, der sagt, wir gehen da mal ins Risiko und gucken, sondern die Sicherheit der Stromversorgung steht immer ganz oben. Aber man will halt versuchen, möglichst flott aus der Kohle rauszukommen. Ist auch sinnvoll, das ist die schmutzigste Art, Strom herzustellen, Braunkohle.
1: Und der Bund muss natürlich wahrscheinlich das meiste entscheiden, weil es ja eine bundesweite Geschichte.
3: Genau, und deswegen steht der Kohleausstieg auch in einem Bundesgesetz festgeschrieben.
1: Das Kohleverstromungsbeendigungsgesetz, super typisch deutscher
4: Begriff. Wunderschönes deutsches Wort, genau, würde ich auch sagen.
1: Also der Bund hat ein Kohleverstromungsbeendigungsgesetz und das Land?
4: Ja, das Land muss sich genau auch danach richten, was eben da drin steht. Und für das Land war jetzt natürlich immer wichtig, dass dieser Kohleausstieg, den man beschlossen hat, und du hast ja gerade schon erzählt, Tobias, da ist auf jeden Fall der Bund immer dran beteiligt, aber natürlich auch das Land. Das hat unter anderem auch diesen vorgezogenen Ausstieg mit RWE ja damals mit verhandelt. Und das war 2022. Und das Kohleverstromungsbeendigungsgesetz, das gibt es schon seit 2020. Man hat es dann quasi mit RWE aber erstmal sich dann darauf geeinigt, dass man jetzt erstmal das vorzieht und dann gemeinsam schauen wird. Und deswegen steht auch dieses Datum, dieser 15. August, auch in diesem Kohleverstromungsbeendigungsgesetz, an dem eben dieser Bericht jetzt kommen sollte, der natürlich total wichtig gerade für das Land, für NRW ist, weil da diese Entscheidung, die man als Land getroffen hat mit RWE zusammen, sich nochmal anschauen wollte und schauen wollte, ob man diesen vorgezogenen Kohleausstieg jetzt so durchbringen kann oder ob das eben nicht möglich ist.
1: Über den Bericht reden wir gleich nochmal. Lasst uns im Moment noch bei den Entscheidern bleiben. Jule, du hast gerade RWE angesprochen. Die Kraftwerksbetreiber spielen auch eine Rolle.
4: Genau, die müssen natürlich sagen, wie es gerade aussieht im Strommix. Also momentan bekommt NRW im Strommix noch sehr, sehr viel Strom aus Kohle. Das ist so der wichtigste Energieträger bei uns. Und natürlich ist es wichtig, dass dann auch die Systembetreiber, das ist nicht nur RWE, das sind auch die ganzen Betreiber, die Stromnetze betreiben, die schauen, dass wir da vernünftig aufgestellt sind, gerade wenn wir jetzt auch von den ganzen dezentralen neuen Energien sprechen, wie Wind- und Solarenergie, dass man schaut, dass das Stromnetz diesen Wegfall der Kohleenergie dann auffangen kann, zum Beispiel eben durch Erneuerbare, aber dann zum Beispiel auch durch neue Gaskraftwerke.
1: Tobias, du bist ja immer jemand, der uns relativ aktuell auf dem Stand hält. Wie sieht's aus mit dem Stromausbau mit Blick auf Windkraft, mit Blick auf Solarenergie? Wo sind wir denn?
3: Wir sind, was die NRW-Ziele angeht, da jetzt seit ein paar Jahren tatsächlich auf dem Weg. Also man sagt ja nicht einfach, komm, wir stellen so ein bisschen Windräder auf und dann gucken wir mal, ob das reicht, sondern das wird alles aufwendig berechnet. Nordrhein-Westfalen hat eine Energie- und Wärmestrategie, in der drin steht, in den nächsten Jahren bis 2030 und darüber hinaus, woher soll der Strom kommen, woher soll die Wärme kommen. Da hat man sich also Ziele gesetzt, um also genug Ökostrom zu haben, brauchen wir so und so viele Windräder, brauchen wir so und so viele Solarzellen und ja, tatsächlich, die Zwischenziele bis 2030 in den aktuellen Ausbaupfaden, wenn die so weitergehen, werden wir die wohl erreichen. So, das ist lange Zeit nicht so gewesen. Die neue Landesregierung hat das beschleunigt, aber im Moment sind wir da so gerade eben auf Kurs. Genau.
1: Das heißt aber auch, im Moment könnten wir, wenn wir jetzt die Kohle heute abschalten würden, könnten wir natürlich nicht mit dem Rest auskommen.
3: Genau, das ist immer in die Zukunft gedacht. Ne? Man stellt Berechnungen für die Zukunft an. Man kann ja auch nicht, die Kohlekraftwerke stehen da und laufen. Das, was danach kommen soll, kann man ja auch nicht von jetzt auf gleich dahin stellen. Deswegen macht man das immer so, dass man das eine langsam runterfährt und das andere langsam aufbaut. Ja, das sind dann immer die Szenarien, die über Jahre gelten.
1: Ich habe ja vorhin schon gesagt, 2030 ist Schluss. Präzise wäre eigentlich zu sagen, 2030 ist Schluss in Nordrhein-Westfalen, weil es gibt auch eine bundesweite Regelung und eine bundesweite Vereinbarung. Und die redet von 2038.
3: Genau, das war auch das ursprüngliche Ziel im Kohleverstromungsbeendigungsgesetz, hat man gesagt. Also beschlossen noch vom Kabinett Merkel damals, von CDU, CSU und SPD. Die haben dieses Gesetz gemacht und reingeschrieben, in ganz Deutschland ist 2038 Schluss mit der Braunkohleverstromung. Das galt sowohl für das ostdeutsche Revier als auch für das rheinische Revier. Ja, und dann ist man halt 2022 hingegangen und gesagt, nee, in NRW steigen wir noch früher aus, nämlich 2030.
1: Warum eigentlich?
4: Ja, also zum einen gibt es da natürlich den großen Grund des Klimaschutzes. Also Kohle ist einfach der klimaschädlichste Energieträger, den wir haben. Also es gibt keine andere Form, Strom zu erzeugen, die klimaschädlicher ist. Und dann kommt aber auch noch dazu, dass Kohle einfach super ineffizient ist. Also man braucht sehr viel Kohle, die man reingeben muss, um relativ wenig dann Strom im Endeffekt rauszubekommen. Viel Energie geht da einfach verloren und es ist auch nicht mehr so rentabel, weil natürlich durch den hohen CO2-Ausstoß, der mit Kohle zusammenhängt, auch die Kohleverstromung immer teurer wird. Also das sind so drei Gründe und das waren natürlich auch dann die Gründe der Landesregierung, vor allem natürlich der Grünen Partei in der Landesregierung in NRW, und es war denen eben ein großes Anliegen, hier in NRW dann schon früher diesen Kohleausstieg zu schaffen. Und ja, ganze 8 Jahre früher wollte man es das dann eben schon durchziehen.
1: Mal eben 8 Jahre früher, das ist nicht so einfach.
3: Julia hat ja gerade super erklärt, warum das eine super Idee ist, aus der Braunkohle auszusteigen. So. Und dann muss, das ist erstmal komplett logisch, dieses Ziel zu haben. Man muss dann halt gucken, wo kommt der Strom sonst her? Und wenn du es schaffst, sonstige Quellen rechtzeitig an den Start zu bringen, ist das alles kein Problem. Wenn du es nicht schaffst, dann ist es ein Problem.
1: Jetzt ist das alles viel komplizierter noch, als wir es hier gerade beschrieben haben, weil wir es versuchen, natürlich halbwegs verständlich zu erklären. Jule, du hast vorhin einen Bericht angesprochen. Ich habe eben gerade auch schon gesagt, es kippelt. Wir haben in den vergangenen Tagen immer wieder von unterschiedlichen Daten gehört. Also, was kippelt und warum?
4: Also es ist die Entscheidung darüber, ob der vorgezogene Kohleausstieg, so wie man ihn plant, 2030, genauer gesagt zum 31. März 2030, ob der so stattfinden kann. Und diese Entscheidung darüber, klappt das nicht, die verschiebt sich jetzt, weil dieser Bericht, der eigentlich die Antwort darauf liefern soll, jetzt eben nicht kommt.
1: Was ist das für ein Bericht?
3: Das ist ein Bericht, wo man sich überlegt hat, also man hat sich von vornherein gedacht im Kohleverstromungsbeendigungsgesetz, wir müssen immer mal wieder gucken, wo stehen wir denn gerade? Wir haben gerade darüber gesprochen, wenn du die Kohle wegnimmst, brauchst du was anderes, um den Strom zu erzeugen. Und genau das sollen diese Berichte, es sind mehrere, leisten. Steht sogar im Gesetz, einer sollte 22 kommen, der andere jetzt 26, dann sind auch noch welche für 29 und das Jahr 2032 geplant. Und immer wollte man gucken, Bestandsaufnahme, sind wir auf Kurs, müssen wir nachkorrigieren, so. Und dieser 26er-Bericht ist eben deswegen ganz besonders, weil der zusätzlich diese Entscheidung treffen soll, ob das denn in NRW eine gute Idee ist, wirklich 2030 auszusteigen oder Option B, ob man nicht 3 große Kraftwerksblöcke in eine Reserve schickt bis 2033 hier in Nordrhein-Westfalen. So. Also deswegen ist der total wichtig, ist der super elementar, dieser Bericht für den Kohleausstieg 2030, zur Frage, ob das klappt oder nicht.
1: Wer macht den denn?
4: Der sollte vom Bundeswirtschaftsministerium kommen. Also genau, wir haben es gerade schon gehört, es sollte eigentlich schon mal eingeben 2022. Da wäre auch das Bundeswirtschaftsministerium zuständig gewesen.
1: Den gab es auch nicht?
4: Den gab es auch nicht. Genau, das wäre noch Habeck gewesen, der dafür zuständig gewesen wäre. Jetzt ist es Frau Reiche und das hatte sich schon so ein bisschen angedeutet. Also wir hatten auch zu der Thematik schon so ein bisschen recherchiert, mal nachgefragt, weil es gibt durchaus auch noch ein paar Expertinnen und Experten, die sich diesen Bericht dann eigentlich anschauen sollten. Und da hat man schon so ein paar Wochen vorher von denen gehört, ja, also wir glauben nicht, dass da was kommt. Also bei uns hat sich noch niemand gemeldet. Also es war so ein bisschen absehbar.
1: Stichtag 15.8., korrekt?
4: Mhm. Genau.
1: Und jetzt kommt er gar nicht oder kommt er doch?
3: Der kommt auf jeden Fall später. Das hatte sich, wie gesagt, schon abgezeichnet. Und in dieser Woche hat dann das Bundeswirtschaftsministerium gesagt, wir warten die diesjährigen Ausschreibungsrunden für Gaskraftwerke ab. Da muss man wissen, dass die zweite Ausschreibungsrunde dieses Jahr am 29. Dezember startet und dass die Zuschläge, die am Ende dieser Ausschreibungsrunde sind, Ende Februar bekannt gegeben werden. So haben wir dann also nachgefragt, liebe Leute, das heißt, wir warten jetzt noch ein halbes Jahr oder was bis Ende Februar? Und das Bundeswirtschaftsministerium hat uns darauf tatsächlich geantwortet, ja, diese Runde warten wir ab. Und deswegen, genau, der Bericht verschiebt sich mindestens um ein halbes Jahr. Also Ende Februar sind die Zuschläge für die neuen Gaskraftwerke da. Das guckt man sich dann an im Bundeswirtschaftsministerium, guckt auch nochmal, okay, wir haben jetzt hier die Ausschreibung für Gaskraftwerke, wir wissen, wann, wo, was entstehen soll. Was bedeutet das für den Kohleausstieg?
1: Also reicht das?
3: Genau, reicht das? So, und dann bringt man diesen Bericht. Also das wird, ja, frühestens Februar, vielleicht März, vielleicht April.
1: Also nach diversen Landtagswahlen, die dieses Jahr stattfinden.
3: Und ja, und vor einer gewissen Landtagswahl im Nordrhein-Westfalen, die Ende April sein wird. Also das wird mit einiger Wahrscheinlichkeit womöglich mitten in den fetten Wahlkampf hier in NRW reinplatzen, dieser Bericht.
1: Absicht?
4: Ja, das ist eine gute Frage. Also ich glaube tatsächlich nicht mal so sehr. Der Fokus liegt gerade wirklich darauf, einen Blick über diese Lage zu bekommen. Was hat man, wenn man diese Ausschreibungen erfolgreich durchführt? Wie lange dauert dann wirklich die Umsetzung? Also so ein Gaskraftwerk braucht seine 5 bis 7 Jahre, bis das dann auch steht. Kann man ganz gut rechnen, bis 2030 könnte knapp werden. Aber genau das ist einfach der Punkt. Also die Unsicherheit ist einfach so groß. Man weiß, dass es jetzt wahrscheinlich eben auch nicht reichen könnte, gerade aufgrund des Zeitfaktors, und ist da super vorsichtig und will das deswegen abwarten. Also es ist ja sogar eine logische Begründung, finde ich, zu sagen, man wartet das ab. Zeitlich ist es natürlich dann mit Blick auf die Landtagswahl in NRW sehr interessant.
3: Und das ist ärgerlich. Also du sagst ja gerade, man wartet noch länger ab, und das ganze Problem, das wir haben, kommt ja vom langen Abwarten.
4: Exakt, ja.
3: Also als man 2022 gesagt hat, bis 30 schaffen wir das, aus der Kohle auszusteigen, da hat man im gleichen Atemzug mit verkündet, und dafür bauen wir neue Gaskraftwerke. So, die muss man ausschreiben.
1: Weil Sonne und Wind alleine nicht reichen.
3: Genau. So, die muss man an den Start bringen. So, und das hat jetzt 4 Jahre gedauert, in denen nichts passiert ist mit neuen Gaskraftwerken. Die Ausschreibung ist jetzt erst gekommen, vor wenigen Wochen, weil es die Politik nicht auf die Kette gekriegt hat.
1: Landes- oder Bundes?
3: Die Bundesregierung hat es nicht auf die Kette gekriegt, weil sie sich mit der EU einig werden musste. Die EU guckt nämlich ganz genau hin, wenn man fossile, klimafeindliche Kraftwerke neu bauen will.
1: Gas.
3: Und Gaskraftwerke sind klimafeindlich. Sie sind wesentlich klimafreundlicher als Kohlekraftwerke, etwa nur halb so schmutzig, aber sie sind immer noch fossil. So. Deswegen waren das lange und aufwendige Verhandlungen mit der EU, die zuerst Robert Habeck geführt hat, bis er dann irgendwann die Genehmigung hatte, 12 Gigawatt neue Gaskraftwerke auszuschreiben. Dazu ist es aber nicht mehr gekommen, weil dann die Ampel auseinandergeflogen ist. Und dann kam Frau Reiche als neue Bundeswirtschaftsministerin und hat nicht gesagt, alles klar, auf Grundlage dieses Plans schreiben wir jetzt aus, sondern die hat gesagt, ich fange nochmal ganz von vorne an. Ich will eigentlich mehr Gaskraftwerke haben. Und sie ist wieder in die aufwendigen Verhandlungen mit der EU gegangen. Und deswegen hat das 4 Jahre gedauert, bis diese Gaskraftwerke, die man vor 4 Jahren schon wollte und versprochen hat, jetzt endlich ausgeschrieben werden. Und das ist das ganze Problem, weil jetzt wird es natürlich irgendwann knapp.
1: So, und wenn wir jetzt nochmal Richtung Landtagswahl gucken, haben wir im Zweifelsfall dann kurz vor der Landtagswahl eine Diskussion über die Frage Kohleausstieg 2030 oder später.
4: Ja, und das dürfte vor allem, glaube ich, genau der Punkt sein, vor dem die Grünen auch Angst haben dürften. Also das ist ja schon was, die haben ja schon damit, oder die rechnen damit, dass das nicht klappen wird mit 2030. Es hat sich abgezeichnet, man weiß eben, wie lange ein Gaskraftwerk gebaut werden muss. Man weiß, da kann sich auch mal was verzögern, das weiß jeder, der irgendwas baut. Also das kann alles mal passieren. Ja, es ist, glaube ich, für die Grünen gerade wirklich schwierig, da jetzt auch durch diesen Zeitgewinn, den man irgendwie hat, da vernünftig sich eine Geschichte, ehrlich gesagt, zu überlegen. Weil man damit rechnen muss, dass im Februar, sollte der Bericht im Februar kommen, also wir haben ja kein wirkliches Datum, wer weiß, wie lange das dann nochmal dauert, dass sie dann irgendwie damit umgehen müssen. Und das ist natürlich auch eine Steilvorlage für die Opposition, die von Anfang an gesagt hat, ihr habt nicht mit den richtigen Akteuren gesprochen aus Industrie und Wirtschaft, ihr habt das Parlament nicht einbezogen bei eurer Entscheidung, man wurde einfach so informiert, bei einem Arbeitsfrühstück habe ich mir heute noch sagen lassen. Also es lief dann alles so ein bisschen nebenher und da fühlt sich natürlich die Opposition bestätigt und wird das sicherlich im Wahlkampf auch so nutzen.
3: Genau, also das war schon ein Hinterzimmer-Deal zwischen Bundesregierung, Landesregierung und RWE. Dass das Ziel war, das politische 2030 auszusteigen, das war klar. Aber das kam schon sehr plötzlich hoppladihopp da im Oktober 22.
5: Jetzt gibt es ein paar Dinge, die ihr eben erwähnt habt, wo ich finde, wir müssen da noch mal ein bisschen genauer drauf schauen. Das eine ist, hinter all diesen Fragen, die wir diskutieren, steht eine weitere große Frage, nämlich die nach der Versorgungssicherheit. Könnt ihr einmal erklären, was bedeutet Versorgungssicherheit? Heißt das, wir haben jederzeit so viel Strom, wie wir brauchen?
3: Genau.
4: Ja, eigentlich fasst es das zusammen und um es vielleicht dann nochmal ein bisschen aufzubröseln. Der Punkt ist ja, dass wir durch das erneuerbare Energiesystem, wo wir mal hinwollen, sehr viel mehr Sonnenenergie nutzen werden, sehr viel mehr Windenergie nutzen werden, PV und Windkraft eben. Dass wir aber auch wissen, dass der Wind nicht immer weht, dass die Sonne nicht immer scheint. Das gleicht sich teilweise aber auch aus. Trotzdem wird es Phasen geben, wo man auch vielleicht mal mehr Strom braucht, als gerade erzeugt werden kann, genau aus diesen Gründen. Und da möchte man eben ein Backup haben sozusagen. Auch eine Reserve, die man nutzen kann. Und das sollen diese Gaskraftwerke mal sein, die dann auch in hoffentlich auch naher Zukunft auch auf Wasserstoff umgestellt werden können, um noch wirklich klimafreundlicher und klimaneutraler dann auch zu sein. Also das ist der Plan, dass wir einfach wirklich immer Strom haben, wenn wir ihn brauchen und ja, entsprechend uns da ein neues Stromsystem aufbauen, was eine Riesenaufgabe ist, muss man ja auch mal sagen.
5: Und Gas deshalb, weil man es schnell hochfahren kann, wenn mal Energie fehlt.
4: Genau, das ist ein wichtiger Punkt. Es wird immer auch gerne es wird immer so ein bisschen durcheinander geworfen, von wegen, man bräuchte Gaskraftwerke, die grundlastfähig sind, also wirklich immer Strom liefern. Aber das brauchen wir nicht. Wir brauchen welche, die Spitzenlast liefern. Also dann, wenn viel Strom genutzt werden muss, die flexibel sind, also auch schnell mal hochgefahren werden können, schnell mal wieder runter, ist auch nochmal genau ganz wichtig. Und Gaskraftwerke können das einfach super gut leisten.
5: Zweites Stichwort, Reservebetrieb. Tobias, du hast das eben schon erwähnt, 3 Kohlekraftwerke im Reservebetrieb.
3: Genau.
5: Das wäre dann Plan B, wenn man nicht schnell genug die Gaskraftwerke hinbekommt und Reserve auch aus demselben Grund?
3: Jein. Braunkohlekraftwerke sind längst nicht so schnell steuerbar wie Gaskraftwerke. Gaskraftwerke kann ich von jetzt auf gleich an- oder ausknipsen. Das ist bei Braunkohle, dauert das viel, viel länger. Im Extremfall Tage. So, insofern diese Spitzen, diese ganz kurzfristige Flexibilität kriege ich über Braunkohlekraftwerke gar nicht. Nichtsdestotrotz, Braunkohle kann man steuern, ja, und sind natürlich auch grundlastfähig. Das heißt, die Spitzenlast zu bekommen, ist das eine. Aber wir brauchen ja auch genug Menge insgesamt. So, insofern sollen die mehr die grundsätzliche Stromkapazität absichern, diese Braunkohlekraftwerke. So, und Reserve heißt, also die laufen ja längst nicht immer mit 100%. Im Moment übrigens auch nicht. Die Braunkohle ist, die Kraftwerke hier sind längst nicht ausgelastet, weil sehr häufig Windräder und Solarzellen längst genug Strom liefern. Auch jetzt ist es schon so, dass die dann angeschmissen werden, wenn Wind und Solar absehbar nicht groß reicht. So. Und das will man dann halt in Zukunft weitermachen, wenn wir Wind und Solar nicht ausgebaut kriegen, ausreichend, wenn man diese Kraftwerke in Reserve schickt. Reserve ist ein großer Unterschied zum jetzigen Betrieb, nämlich da zahlt der Staat. Im Gesetz steht nun mal Kohleausstieg 2030 und Option auf Reserve bis Ende 2033.
5: Da würde dann der Komplettbetrieb, also wenn wir uns dafür entscheiden oder die Politik sich dafür entscheidet, dann würde der Komplettbetrieb dieser 3 Braunkohlekraftwerke pauschal vom Staat finanziert.
3: Ganz genau.
5: Okay, das ist ein Unterschied zu jetzt, ein großer.
3: Ja.
5: Und die Konzerne, die Energieversorger haben daran ein Interesse?
3: Denen ist das, glaube ich, relativ egal. Also RWE ist da ganz entspannt.
4: Ich würde sogar sagen, RWE dürfte sich gerade entspannt zurücklehnen und sich sagen, ja.
3: Es kommt entweder wie geplant,
4: genau,
3: dass im März 2030 die letzten Kohlekraftwerke abgeschaltet werden. Darauf ist RWE seit langer, langer Zeit eingestellt. Ist ja auch der Deal mit der Politik. Oder es kommt so, dass sie dann drei Kraftwerke ein bisschen länger noch laufen und der Staat zahlt dafür. Da sagt RWE auch, ja, passt.
4: Und das ist auch total spannend, weil RWE auch gerade erst seine Zahlen veröffentlicht hat von diesem Jahr und sie haben mehr Gewinn gemacht als im vergangenen, 500 Millionen Euro mehr. Unter anderem wegen der Entschädigungszahlungen aus den Niederlanden wegen des Kohleausstiegs dort. Also das ist für das Unternehmen ein Riesengewinn.
5: Wie weit sind wir eigentlich bei der Frage nach großen Speichern? Weil eigentlich das, worüber wir hier gerade reden, brauchen wir ja vor allem, nicht nur, aber vor allem, weil wir die an manchen Tagen erhebliche überschüssige Energie, die aus der Sonne beispielsweise kommt, aus Windrädern, nicht irgendwo zwischenspeichern können.
3: Ja, das ist ein Riesenthema und da stehen wir halt richtig schlecht da. Du sagst es gerade schon, jetzt haben wir zum Teil durch Sonne und Wind in vielen Momenten mehr Strom, als wir überhaupt brauchen. So, im Moment ist es dann so, dass die Anlagen abgeregelt werden. So, ne? Viel sinnvoller wäre es, genau du sagst es, diesen Strom zu speichern. Das kann man machen als Wasserstoff. Das wäre dann klimafreundlich, klimaneutral erzeugtes Gas. Passiert im Moment noch nicht. Viel häufiger ist schon, aber noch längst nicht häufig genug, das Ganze in Batteriespeichern dann abzuspeichern. Ja, da ist Deutschland einfach noch total schlecht. Also die Wirtschaft will, ich habe heute noch mal gelesen, der Preis für Batteriespeicher ist in den letzten 30 Jahren um 99% zurückgegangen.
5: Aber die waren auch exorbitant teuer.
3: Genau, ne? Und jetzt sind sie so günstig, dass sie sogar in diese Langspeicherschiene reinrutschen, dass man sagt, boah, die fangen sogar jetzt an, sich zu rentieren, um über mehrere Tage, wenn wir immer über die Dunkelflaute reden, Strom zu speichern und dann vorzuhalten und wieder ins Netz zu geben. Also das wäre eigentlich, und deswegen ist es auch, man hat sich von der Politik recht früh auf die Gaskraftwerke festgelegt. Das ist ein Stück weit verständlich, weil es einfach ist. Du brauchst dann ein Dutzend Kraftwerke, musst du dann halt hinbauen und dann knipst du die an und aus, wie du sie brauchst.
5: Und du musst das auch einkaufen, das Gas irgendwo.
3: Genau, genau. Aber es ist eben nicht nur über Gaskraftwerke machbar, diese Spitzen abzufedern und genug Kapazität immer verfügbar zu haben. Das würde auch über Biogas gehen, wenn man das flexibilisieren würde. Und über das, worüber wir gerade gesprochen haben, nämlich eingespeicherten Strom aus Wind und Sonne, den man dann aus Batteriespeichern abruft. Das würde klappen. Es liegen auch gigantische Mengen an Anträgen für Batteriespeicher bei der Bundesnetzagentur. Auch da kommt man halt jetzt nicht mehr so ganz hinterher.
5: Wie schnell baut man die eigentlich?
4: Ja, also das ist, glaube ich, also es hängt sehr davon ab, wie groß so ein Energiespeicher werden soll. Man muss sich das so vorstellen, dass das so wie so Fußballfelder große Flächen sind, auf denen dann so wie so kleine Container sieht das aus. Das sieht irgendwie ganz lustig aus, finde ich, wenn man daran vorbeifährt, glaube ich, würde man gar nicht verstehen, was das eigentlich ist. Aber ich habe das so ein bisschen beobachtet. In Schleswig-Holstein hat man einen riesen Energiespeicher gebaut und die haben dafür schon ein paar Monate gebraucht, aber es ist längst nicht so lang wie für die Gaskraftwerke. Also man braucht eine Fläche und dann setzt man da diese Batterien eben drauf und hat dann so einen Batteriepark. Und das entsteht schon schneller. Klar, man braucht die ganzen Genehmigungen vorab, aber das ist auf jeden Fall etwas, was einfacher umzusetzen ist als ein Gaskraftwerk. Und zumindest hat man sich politisch ja auch darauf geeinigt, dass man einiges oder zumindest 2 Gigawatt dann eben technologieoffen ausschreiben möchte, deutschlandweit, und da dann eben auch Speicher mit dabei sein können.
5: Jetzt haben wir die ganze Zeit viel über Politik, über politische Entscheidungen, über die Rolle der Wirtschaft geredet. Was bedeutet eigentlich dieses ganze Hin und Her für die Leute, die in der Braunkohle arbeiten? Das macht ja schon einen Unterschied, ob ich 2030 meinen Job verliere oder 38. Oder sind die alle schon längst auf den Ausstieg eingestellt und keiner macht sich da Gedanken?
3: Genau das. Also keiner macht sich Gedanken, weil kann ich nicht sagen. Aber ja, die sind seit langer Zeit mit viel Vorlauf auf diesen Ausstieg eingestellt. Wie gesagt, das Ausstiegsdatum 38 steht seit dem Jahr 2020 im Gesetz. Das ist ein halbes Arbeitsleben, wo du dich dann darauf einstellen kannst. Jetzt hat man hier in NRW nochmal vorgezogen. Aber ja, im Moment arbeiten bei RWE noch 6.000 Menschen in der Braunkohle. 2030 werden es dann noch 2.000 sein und die würden dann in Ruhestand oder Vorruhestand gehen. Ja,
5: oder weiterarbeiten.
3: Oder einen anderen Job. Klar, da ist man jetzt schon seit Jahren dran und hat weitere Jahre, das sicherzustellen. Wenn es dann um 3 weitere Jahre Reserve geht, dann hat RWE halt angekündigt, auch mit diesem Personal dann Lösungen zu finden. Also nicht Vorruhestand und so weiter oder du wechselst erst später den Job.
5: Das heißt, im Zweifelsfall müssen sie bis 2033 arbeiten, dann ist auf jeden Fall vorbei.
4: Genau, das wäre der Plan, ja.
5: Dann warten wir mal den Bericht im Februar oder März ab.
3: Oder April.
4: Oder Mai.
5: Oder Mai. Dann ist die Landtagswahl vorbei, auch eine schöne Option. Danke für heute an Jule Zentek, an Tobias Zacher und danke an Sie fürs Zuhören. Und wenn Sie uns jetzt mailen wollen, vielleicht Ihre Meinung zum Thema schicken, machen Sie das gern, wir würden uns freuen. Politik@wdr.de ist unsere Adresse. Ich bin Daniela Junghans, bis nächste Woche.
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4: Es ist 18 Uhr. 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
5: Die Nachrichten mit Ulrike Frohleix. Guten Abend.
6: Wir gehen auch davon aus, dass es zumindest in den letzten Jahrzehnten, soweit wir das überblicken können, der größte Waldbrand ist, den wir in Nordrhein-Westfalen erlebt haben.
5: NRW-Landwirtschaftsministerin Gorissen ist in Hürtgenwald in der Nordeifel, um sich ein Bild vom Waldbrand zu machen. Es brennt auf einer Fläche von 3 Quadratkilometern. Rund 2000 Menschen aus dem Ortsteil Gai mussten in Sicherheit gebracht werden. Aus Hürtgenwald berichtet Ingo Wagner.
7: Am Augenblick ist die Lage immer noch sehr wechselhaft. Das hat vor allem damit zu tun, dass die Windrichtung ständig dreht. Das heißt also, das Feuer kann sich dann durch ein einfaches Drehen des Windes in eine Richtung entwickeln, mit der sie erst gar nicht gerechnet hatten. Dann müssen sie sofort wieder ihre schweren Feuerwehrfahrzeuge umgruppieren, die Löschhubschrauber wieder an einen anderen Ort dirigieren. Und das macht die Löscharbeiten hier vor Ort so schwierig. Deswegen kann im Augenblick noch gar keiner wirklich seriös sagen, wann der Brand hier gelöscht sein wird.
5: Alle Entwicklungen zum Waldbrand in der Eifel auch im Live-Ticker auf wdr.de und in der WDR-App. Waldbrände werden weiterhin auch aus anderen europäischen Ländern gemeldet, zum Beispiel aus Frankreich und Kroatien. Petra Bröstrup fasst zusammen.
8: In Kroatien ist ein Mensch ums Leben gekommen. Da gab es einen Brand in der Nähe der Küstenstadt Omis an der Adria und der hat sich wohl rasend schnell ausgebreitet. Viele Menschen retteten sich ins Meer, einige suchten Schutz auf Booten. Dabei wurden 14 Menschen verletzt, 7 sollen noch in Lebensgefahr schweben. Über 1000 mussten ihre Häuser verlassen. Auch in Albanien brennt es an mehreren Orten. Dort ist auch ein Nationalpark betroffen. Frankreich erlebt in diesem Jahr das trockenste Jahr seit Wetteraufzeichnung. Es gab in dieser Woche wieder viele Brände, selbst in Regionen, wo es eigentlich kühl und feuchter ist, im Norden und in der Bretagne. Und auch hier mussten mehrere hundert Menschen ihre Häuser verlassen. In England etwa 200 Kilometer.

0: 4 mutmaßliche Vogelschläge. Erst im Mai war das Triebwerk überprüft worden, ohne dass Schäden festgestellt wurden.
1: Weitere Meldungen im Überblick. In Frankreich gibt es doch vorerst kein Social-Media-Verbot für Kinder und Jugendliche unter 5 Jahren. Das Verfassungsgericht kippte das entsprechende Gesetz, das Anfang September in Kraft treten sollte. Das Social-Media-Verbot sei ein unverhältnismäßiger Eingriff in die Meinungs- und Kommunikationsfreiheit. Das französische Parlament hatte das Gesetz mit breiter Mehrheit beschlossen. Das Oberlandesgericht Düsseldorf hat die Betreiberin einer IS-nahen Gefangenenhilfsinitiative zu 2 Jahren und 9 Monaten Haft verurteilt. Die 43-Jährige hatte inhaftierte IS-Terroristen unterstützt. Laut Gericht ließ die Düsseldorferin ihnen Geld zukommen, damit sie der islamistischen Terrorgruppe die Treue halten. Bei der Reitweltmeisterschaft in Aachen hat Katharina Hemmer Bronze im Grand Prix Spezial geholt. Gold ging an Titelverteidigerin Charlotte Fry aus Großbritannien. Isabel Wirth landete 2 Tage nach dem Teamgold heute auf Rang 4. Weitere Medaillenchancen in der Einzelwertung gibt es für das deutsche Team morgen in der Kür.
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1: Fußball-Bundesligist 1. FC Köln hat in einem jahrelangen Rechtsstreit gegen die Stadt Köln endgültig Recht bekommen. Der Verein will sein Trainingszentrum ausbauen in einem Naherholungsgebiet. Das Oberverwaltungsgericht Münster hat keine Einwände gegen den entsprechenden Bebauungsplan. Jochen Hilgers berichtet.
3: Das ist nicht weniger als ein Meilenstein in dem mittlerweile 12-jährigen Streit. Laut Bebauungsplan darf der Verein 4 Kunstrasen und 3 Kleinfeldplätze in unmittelbarer Nähe zum Geisbergheim bauen. Klagen von Naturschützern, die zuletzt noch das Wohl von Libellen, Grashüpfern und Tagfaltern aufgeführt hatten, wurden vom Gericht abgeschmettert. Jetzt muss der FC noch die Kölner Kommunalpolitik überzeugen. Sie muss einer Verpachtung des Geländes zustimmen. Eine Mehrheit gibt es dazu derzeit zwar nicht. Das OVG-Urteil könnte dem FC aber jetzt helfen, das zu ändern.
1: Das Wetter in Nordrhein-Westfalen bis zum Abend sonnig und heiß bei 31 bis 38 Grad. Die Nacht ist überwiegend klar bei 23 bis 18 Grad. In freien Lagen kühlt es bis auf 11 Grad ab. Morgen breiten sich vom Rheinland Wolken aus, die am Nachmittag dichter werden. Örtlich können sich teils kräftige Schauer und Gewitter bilden. In Kleve bis 30 Grad, in Paderborn bis 32 und in Frechen bis zu 33 Grad. Das war WDR aktuell. 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Achtung, es folgt eine Gefahreninformation. Der Waldbrand in der Nordeifel sorgt für starken Rauch weit über Hürtgenwald und Düren hinaus. In betroffenen Gebieten sollten geschlossene Räume nicht verlassen und Klima- und Lüftungsanlagen abgeschaltet werden. Dann die Verkehrslage. Die A2 Hannover Richtung Dortmund ist zwischen Beckum und Hamm-Üntrop nach einem Unfall mit mehreren Lkw weiterhin gesperrt. 2 Kilometer Stau. A3 Frankfurt Richtung Köln zwischen Neustadt-Wied und Siebengebirge etwa 15 Minuten plus 4 Kilometer Stau wegen Bergungsarbeiten. A3 Köln Richtung Oberhausen zwischen Duisburg-Wedau und Kreuz-Kaiserberg mehr als 10 Minuten plus 3 Kilometer Stau. Auf der A4 Aachen, Köln-Aachen sind in beiden Richtungen die Ausfahrten Düren und Langer Wehe wegen des Waldbrands gesperrt. Und auf der A33 Bielefeld Richtung Osnabrück zwischen Dissen, Bad Rothenfelde und Borglo Kloster Ösede etwa 10 Minuten plus 5 Kilometer stockender Verkehr.
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4: Wir lernen in dieser Politikum-Folge Griechisch. Genauer gesagt Altgriechisch. Kryo. Schon mal gehört? Heißt Frost oder Kälte. Gerade jetzt sehnt man sich ja schon irgendwie danach. Aber die Kälte, vor allem die künstliche, die kostet Ressourcen und die schafft Ungleichheit. Kälte ist Macht. Wir müssen deshalb Kälte anders denken, findet mein Gast. Ich bin gespannt, was er gleich zu sagen hat. Und unser Satiriker Matthias Tretter, der reist einmal die Woche ab. Von Sonnenfinsternis und bald verbotenen Ketchup-Tütchen bis hin zu Trump im Speisewagen. Da ist wieder viel dabei. Zuerst feiern wir aber mal die besondere Leistung von unseren 10 Kämpfern. Meiner Meinung nach kann die Politik davon nämlich ziemlich viel lernen, gerade mit Blick auf den Umgang mit Hitze.
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4: Politikum heute mit Wiebke Dumpe. Hallo in die Runde. Deutscher Doppelsieg bei der Leichtathletik-EM in Birmingham gestern.
5: Was war das für ein Duell der Giganten? Im Königreich der Zehnkämpfer bleibt es beim Label Made in Germany. Platz 1 für Leo Neugebauer, Platz 2 für Niklas Kaul. Wenn wir überall solche Sorgen hätten, was wäre das schön?

0: Zehnkampf. Das heißt 10 Leichtathletikdisziplinen, die man gleichzeitig drauf haben muss, plus Ausdauer und Kampfgeist. Und daran könnte sich die Politik doch mal ein Beispiel nehmen. Beim Thema Hitzeschutz, da gibt es nämlich einige Disziplinen, in denen wir noch ordentlich Trainingsbedarf haben. Thema Waldbrände. Gerade ein großer in der Eifel, ein Ortsteil von Hürtgenwald musste evakuiert werden. Feuerwehren, die werden zwar besser, kommen aber an Grenzen, sagt Frank Frenser von der Bonner Feuerwehr.
1: Bis vor ein paar Jahren war es gar nicht so im Fokus, dass die Wälder so brennen, wie sie jetzt brennen. Und da müssen wir uns als Feuerwehren einfach die Frage stellen, wie wir da einen sicheren Einsatz herstellen können.
0: Unter anderem mit anderer Ausrüstung, aber klar, die kostet Geld, dass eben bei den Kommunen, die die Feuerwehren ja bezahlen, eh rar gesät ist. Apropos gesät, der Landwirtschaft macht diese Hitze auch ordentlich zu schaffen.
2: Die Felder sehen eher braun aus. Dort, wo es seit längerer Zeit nicht mehr geregnet hat, da kann man die Situation auch als toxisch bezeichnen.
0: Der Präsident des Bauernverbandes Joachim Ruckwied, der spricht hier von massivem Ernteeinbruch und fordert auch da, Politik, bitte helft uns. Dazu kommt das Problem mit dem Wasser. Niedrigwasser in den Flüssen bringt wirtschaftliche Verluste, aber eben auch Probleme beim Löschen von Feuern oder beim Bewässern von Feldern. Und was ich wirklich absurd finde beim Thema Hitzeanpassung, es fehlt uns ja nicht an Wissen. Was fehlt, sind Tempo und Priorität. Und es fehlt das Mindset eines Zehnkämpfers. Dranbleiben, mehrere Herausforderungen gleichzeitig handeln und sich eben nicht einschüchtern lassen, wenn der Erfolg sich nicht sofort einstellt. Immerhin fordert SPD-Umweltminister Schneider Hitzeschutz ins Grundgesetz. Aber auch das ist ja eher was für die Langstreckendisziplinen. Bis wir mal sowas hier sagen können, wie Zehnkämpfer Niklas Kaul.
3: Also das war Zehnkampf, wie ich mir den vorstelle.
0: Ist es beim Thema Klimazehnkampf noch ein Stückchen Weg.
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0: Heute Morgen bin ich wie selbstverständlich zum Kühlschrank, habe meinen Joghurt rausgeholt, nicht drüber nachgedacht, wo der da eigentlich drin war. Und letztens, da habe ich auch ein Medikament gebraucht, das durchgehend gekühlt werden muss. Das alles, das geht nur mit künstlicher Kälte. Und um die ging es die letzten Wochen ziemlich oft, vor allem ums Thema Klimaanlagen. Die sind ein richtiges Streitthema geworden. In Kliniken fehlen sie, in Schulen und in Pflegeheimen auch. Und wenn man sich privat noch eine besorgen will, dann zahlt man gut und gerne mal vierstellig. Sind viele aber offenbar zu bereit, sagt Claudia Koch, sie ist Verkäuferin.
5: Viele Menschen können da gar nicht schlafen. Die drehen sich dann rechts, links. Und dann gehen die hin und sagen, egal was es kostet, ich will jetzt eine Klimaanlage haben.
0: Fühl ich, Schlafzimmer im Dachgeschoss. Der Liebste hat die Tage noch gesagt, denk doch mal mit dran, dass wir im Winter eine Klimaanlage kaufen. Das ist eine Perspektive auf künstliche Kälte. Eine andere kommt von meinem heutigen Gast. Alexander Friedrich ist Professor für Philosophie an der TU in Darmstadt. Er beschäftigt sich schon länger mit dem Thema künstliche Kälte und er sagt, wir sind uns der Folgen unseres Kältekonsums gar nicht bewusst. Deshalb müssen wir anders übers Kühlen reden. Dann machen wir das mal. Grüße, Herr Friedrich.
6: Schönen guten Tag, Frau Dumpe.
0: Sie sagen, wir sollten unser Verhältnis zu Kälte überdenken. Wie kommen Sie drauf?
6: Bei der künstlichen Kälte handelt es sich um eine Technologie, die vielleicht eine der erfolgreichsten technologischen Entwicklungen der Moderne ist, aber sicherlich auch eine der am stärksten unterschätzten. Wenn man sich selbst oder andere fragt, wo hat man denn mit künstlicher Kälte zu tun, fällt einem natürlich sofort der Kühlschrank ein. Mhm. Seit diesem Sommer auch stärker die Klimaanlage, aber wie Sie auch schon angedeutet haben, auch die medizinische Versorgung und im Übrigen auch unsere Mobilität, die Energieversorgung, Telekommunikation, die ganze digitale Welt funktioniert auch nur, weil wir ständig irgendwo ziemlich viele, ziemlich mächtige Kühlmaschinen am Laufen haben. Und das hat sehr weitreichende Folgen, nicht nur im Hinblick auf die Energiebedarfe, auch im Hinblick auf das Problem der globalen Klimaerwärmung.
0: Da stecken super viele Aspekte drin. Ich würde ganz gerne mal noch mal kurz reingrätschen, weil ich mich gefragt habe, ist es nicht auch total okay, dass wir eben nur so kurz denken und jetzt sagen, gerade bei der Hitze, wir haben wieder eine Hitzewarnung heute, lass uns doch einfach eine Klimaanlage besorgen, gerade hier meine Dachgeschosswohnung, abends noch 33 Grad. Ich sehne mir da schon Kälte herbei und ich habe ein bisschen das Gefühl, dass es doch eher eine nötige Anpassung an Hitze ist, die wir da gerade machen, an den Klimawandel. Und dass es dann auch okay ist, das mal auszublenden.
6: Das ist eine völlig nachvollziehbare Reaktion. Aber das Thema ist ja nicht am Ende, kaufe ich eine Klimaanlage oder nicht, sondern zunächst einmal, wie finde ich, Abkühlung. Unser Alltag, zumindest in sehr vielen modernen industrialisierten Gesellschaften, abhängig vom ständigen Gebrauch künstlicher Kälte. Das, was sich daraus ergibt, die Art und Weise, wie wir leben und arbeiten, auch unsere Lebensmittelversorgung organisieren, unsere Gesundheitsversorgung und so weiter, das nennen wir kryogene Kultur, das heißt kältegemachte Kultur. Also es sind Kulturen, die Kälte systematisch herstellen und konsumieren.
0: Das sind wir hier wahrscheinlich in Mitteleuropa und in der westlichen Welt.
6: Das sind wir, richtig. In großen Teilen des globalen Nordens kann man davon sprechen, dass wir kryogene Kulturen ausgebildet haben. Die Kryosphäre wiederum ist etwas, das all diese Kulturen in einer gewissen Weise, und zwar infrastrukturell, miteinander verbindet. Denken Sie etwa an die Kühlkette. Ja? Mhm. Über die Kühlkette beziehen wir täglich Lebensmittel aus allen Teilen der Welt, sodass wir in einem Supermarkt ein Angebot haben, was letztlich auch relativ unabhängig von den Jahreszeiten und geografischen Gegebenheiten ist. Wir verschiffen, fliegen jeden Tag jede Menge Lebensmittel quer über den Globus. Das ist eben nur möglich durch diese Einrichtung eines weit sich erstreckenden infrastrukturellen Netzwerkes. Ne? Da ist dann die Logistik, Containerschiffe, das sind Lastwagen, Flugzeuge und natürlich dann auch die Kühltheke im Supermarkt und vielleicht auch eine Kühltasche, mit der wir unsere Einkäufe heimtragen in den Kühlschrank. Und das alles können Sie sich vorstellen wie ein globales Netz, vielleicht wie ein World Wide Web der künstlichen Kälte. Und dieses Gebilde ist ja ein räumliches Gebilde. Ja? Also es werden ja Dinge da hin und her bewegt, übrigens auch wir selbst uns. Ja? Wenn wir jetzt von einem klimatisierten Hotel in ein klimatisiertes Taxi steigen, um zum Flughafen zu fahren und auf einen anderen Kontinent zu fliegen, bewegen wir uns ja auch durch eine Art Kühlkette, die durch Klimaanlagen geschaffen wird. Und diese Gesamtheit dieser miteinander verknüpften Räume, den bezeichnen wir als Kryosphäre, eben deshalb, damit man das Gebilde als solches überhaupt einmal sich vor Augen führt, was man normalerweise nicht tut, denn es ist ja weitestgehend unsichtbar.
0: Und was ist jetzt konkret Ihre Kritik daran? Also warum ist es ein Problem, dass unser Leben eben so bestimmt ist von der künstlichen Kälte? Weil man könnte ja auch einfach sagen, Mensch, toll, dass wir uns so entwickelt haben. Wir haben so gute Technologien und das macht uns ein sehr gutes Leben möglich.
6: Ja, das ist alles richtig. Das Problem ist nicht, dass es an sich alles irgendwie schlecht wäre, sondern dass der Umgang damit, eben weil es weitestgehend auch auf unsichtbaren Voraussetzungen und Konsequenzen beruht, unbewusst ist und durch diese Art der Unbewusstheit eine Art von exzessivem Konsum befördert. Ein einfaches Beispiel ist vielleicht auch das Einkaufsverhalten im Supermarkt. Wenn man weiß, man hat zu Hause eben einen geräumigen Kühlschrank, kauft man gerne auch mal Dinge ein, die man jetzt eigentlich noch nicht direkt schon vorgesehen hat auf den Verzehr heute Abend oder morgen, sondern vielleicht irgendwann mal und dann findet man es nach 2 Wochen irgendeiner doch ein bisschen dunkleren Ecke des Kühlschranks wieder und wirft es weg. 10% des europäischen Lebensmittels, sozusagen der Verschwendung, ist tatsächlich auf diese Art von Verhaltensweise zurückzuführen. Und das wäre jetzt ein Beispiel, wo man sagt, ja, das etwas unbedachte Umgang damit kann dann doch weitreichende Folgen haben, die...
0: Ist es dann mit der Kälte eigentlich so wie mit allen Ressourcen am Ende doch, oder? Also Bäume, Wasser, Geld, aber eben auch Macht und Einfluss, Lebenschancen, das sind irgendwie Dinge, die ja weltweit sehr unterschiedlich verteilt sind und ja auch zu Ungleichheit führen. Ist dann quasi die Verfügbarkeit von künstlicher Kälte, die wir hier ja haben, eine Fortschreibung davon?
6: Das ist ein weiterer Punkt, ja, also die ungleiche Verteilung. Also da, wo sie eben gut verfügbar ist, neigen wir alle in einer gewissen Weise zu diesem exzessiven Konsum und vergessen darüber auch, dass sie woanders eben nicht in dieser Weise oder gar nicht verfügbar ist. Und das ist an sich natürlich dann schon ein Problem der Ungleichverteilung. Hinzu kommt nun aber, dass diejenigen, die eben kaum oder gar keinen Zugang zur künstlichen Kälte haben, am stärksten von den Folgen unseres exzessiven Konsums betroffen sind. An anderen Orten des Planeten wird es extrem heiß, auch durch diese globale Erwärmung. Ja, und wenn man jetzt gleichzeitig besonders leidtragend ist, aber eben auch keinen Zugang hat, dann wird es ein sehr massives Gerechtigkeitsproblem.
0: Wenn eben die Kälte so ungleich verteilt ist, aber auch die Folgen von wir nutzen Kälte, wir kühlen unsere Lebensmittel, unsere Räume, unsere Gebäude, unsere Daten und woanders gibt es Schaden, es wird immer heißer, droht uns dann vielleicht auch so eine Art Kampf um Kälte?
6: Das ist leider zu befürchten. Also in dem Maße, wie die Kälte ungleich verteilt ist, der Bedarf an Kühlung aber zunehmend steigt, und das ist ja zu erwarten, ist es schwierig davon auszugehen, dass nicht so etwas wie eine Art Verteilungskampf passieren könnte.
0: Dann lassen Sie uns doch mal darüber sprechen, wie man eben diesen Kampf um die Kälte und den Teufelskreis, dass es immer schlimmer wird, verhindern können.
6: Zunächst einmal scheint mir es notwendig zu sein, dass man sich die Dimension des Problems in seiner Gänze erst einmal klar macht. Dass es also nicht nur um die Frage geht, kaufe ich mir jetzt eine Klimaanlage oder nicht, sondern wir müssen uns auf eine sich stark erwärmende Welt einstellen. Wir brauchen also Möglichkeiten, uns abzukühlen. Das könnte aber bedeuten, dass wir auch einmal sehr weitreichend darüber nachdenken, dass vielleicht unsere Städte anders gestaltet werden.
0: Da haben wir ja schon mit angefangen, ne? Gibt ja so Hitzeschutzaktionspläne und mehr Grün an, also in der Stadt mehr Grün an den Fassaden, Frischluftschneisen, sowas gibt es ja alle schon, reicht das nicht?
6: Naja, das ist ganz am Anfang und die Ergebnisse sind bis jetzt ja auch relativ überschaubar. Wir werden sicherlich noch viel weitreichender darüber nachdenken müssen, welche weiteren Optionen es hier vielleicht gibt. Ne? Das kann auch mit der Änderung von Alltagspraktiken zu tun haben. Die Art und Weise, wie wir konsumieren, auch wie wir Häuser bauen. Wir könnten darüber nachdenken, wie Häuser gebaut werden, dass sie eine Klimaanlage nicht benötigen. Da hilft mitunter auch der Blick in andere Kulturen, die es schon längst gewohnt sind, unter starker Hitze zu leben. Da gibt es ja auch schon sehr hilfreiche Erfindungen. Nennen Sie etwa die Windtürme im Iran oder auch in Teilen Chinas. Da ist man sehr erfindungsreich gewesen.
0: Herr Friedrich, das sind einzelne Beispiele, die Sie jetzt genannt haben. Aber ja. Haben Sie persönlich die Hoffnung, dass wir da ein Umdenken schaffen, dass unsere Gesellschaft einen anderen Umgang mit Kälte hinbekommt?
6: Ich kann mir das sehr gut vorstellen, dass wenn wir einmal gesehen haben, welche Vorteile ein gerechter und nachhaltiger Umgang mit künstlicher Kälte, was das für uns bringen und bedeuten könnte, dass diese Einsicht uns auch dazu motivieren kann, diese Anstrengung auf uns zu nehmen. Keiner mag dieser Tage ja so gern noch neue Katastrophenmeldungen und noch mehr Ankündigungen von großen Anstrengungen hören. Aber hier würden sich für uns ja alle gleichermaßen Vorteile ergeben. Und beim Thema der Gerechtigkeit hatten wir ja vorhin schon darüber gesprochen, dass auch die Verteilung der Ursachen und des Nutzens ungerecht verteilt ist. Und das könnte man ja in diese Diskussion auch mit einbeziehen.
0: Herr Friedrich, danke für Ihre Perspektive.
6: Ja, sehr gern.
0: Alexander Friedrich ist Philosophieprofessor an der TU Darmstadt und beschäftigt sich philosophisch mit künstlicher Kälte. Wie er sich den Umgang damit vorstellt, hat er erklärt im Politikum.

0: Mein Instagram war diese Woche voll mit Bildern von Leuten, die ihre Sonnenfinsternisbrille von 1999 noch hatten. Es war das Ereignis diese Woche. Und diese Astrofans aus Görlitz sind zum Gucken extra nach Spanien gefahren.
1: Ja, deutlich. Der Keks ist angeknabbert.
2: Der Mond schiebt sich vor die Sonne. Und das ist dann so der finale Akt.
3: Jetzt wird der Ring immer kleiner.
2: Oh ja.
3: Also er wird nicht nur schmaler, sondern er wird auch kleiner.
2: Jetzt ist das ein Wahnsinn. Oh, Wahnsinn, Wahnsinn.
0: Ja, und dieser Wahnsinn, das war nicht der einzige diese Woche. Hier kommt ein Überblick von unserem Satiriker Matthias Tretter. Und er hat auch Tipps, wie Sie die nächste Sonnenfinsternis ganz sicher ohne Netzhautschaden überstehen.
4: Man sieht nur mit dem Herzen gut. Das Wesentliche ist für die Augen unsichtbar. Ich habe am Mittwoch nochmal Der kleine Prinz gelesen, um mich auf die Sonnenfinsternis vorzubereiten. Mit dem Herzen ins Zentralgestirn starren hat den Vorteil, dass man keine Schutzbrille braucht und der Oberkörper wohlig warm wird, was einen gottvollen Kontrast ergibt, wenn einem zugleich ein eiskaltes Pilz durch die Speiseröhre rauscht. So habe ich das Wesentliche gesehen, während sich andere in Spanien nur die Pupillen grillten. Abertausende sind extra dorthin gereist. Das begann schon vor mehr als einer Woche mit Ceuta, dann sind auch Bilbao und Santander in den Massenansturm geraten. Ein bisschen Dunkelheit für 2 bis 5 Minuten ist den Leuten eine ganze Reise wert. So arg kann auch dieser Sommer nicht sein. Was treibt sie dann? Natürlich, Distinktion. Mein Haus, mein Auto, mein Netzhautrösti. Das ist eines der verstörenderen Phänomene des Digitalkapitalismus, dass die meisten denken, sie sind was Besonderes, wenn sie das tun, was die meisten wollen. Ich bin noch aufgewachsen mit Typen, die der König waren, weil sie den Japan-Reimport der Raubpressung einer nie erschienenen Flaming Lips LP im Schrank hatten. Die wären für die Sonnenfinsternis nach Pottenstein gefahren, um sie sich in der dortigen Tropfsteinhöhle anzusehen. Die heißeste Frage der Food-Blogger-Szene hingegen lautet dieser Tage: Was isst man zu gebratenen Augen? Klare Antwort Nummer 1: Ketchup aus Minitütchen. Die werden nämlich bald der nächste Distinktionsgewinn. Also mittelbald, 2030. Dann sind sie in der EU untersagt. Jedenfalls in der Gastronomie. Mayonnaise, Senf und sonstiger verschweißter Glibber natürlich ebenso. Ich begrüße das ausdrücklich, aber bemerke auch, wie schon öfter, mir gefällt der Grund nicht. Es geht mal wieder bloß um die Umwelt, statt wie es angebrachter wäre, um die Ästhetik. Wenn man die Schönheit der Moral vorziehen würde, hätte es die Dreckstüten gar nicht erst gegeben. Jemand, der sie öffnet, sieht dabei aus wie ein Eichhörnchen mit einem abgelaufenen Kondom. Danach wie ein eingesautes Kind. Und bei den leeren Packungen, die schließlich am Tellerrand gammeln, sind wir zurück beim Präservativ. Postcoitum remulat trist, sozusagen. Mehr kulinarische Hässlichkeit findet man sonst nur bei Markus Söder. Wobei, es gab ja kürzlich sogar Catering mit Donald Trump. Mit ihm als Häppchen. Er wurde nach dem NATO-Gipfel in Ankara in einem Container, in dem sonst Mahlzeiten transportiert werden, aus der Air Force One weggebracht. Für ihn keine ganz neue Situation, er fällt ja auch sonst von einem Gericht zum anderen. Aber für den Caterer war es natürlich ein Leckerbissen. So abgehangenes Fleisch hat er noch nie geliefert. 80 Jahre sind noch nicht mal die Burgunder für die First Class. Das Präsidentenstück, eine Bezeichnung, die Ungehörige mit Melania verbinden, ist der Name des teuersten Fasses bei der Weinversteigerung im burgundischen Bonn. In Ankara gab's Präsident am Stück und Trump ist die teuerste Fass. In Texas wiederum konnte man eine Zeit lang einen Trump-Burger bestellen, bei der gleichnamigen Trump-Burger-Kette. Doch der libanesischstämmige Gründer Roland Beeny sitzt nun in, Sie werden es nicht erraten, Abschiebehaft. Ja, das sollten sich die hiesigen Libanesen gleich mal hinter die Ohren schreiben. Auch Weidelwürste werden euch nicht retten. Hortet lieber Minitütchen. Die könnten bald Zahlungsmittel werden. Und wenn man sie ordentlich schleudert, macht's fette Flecken auf den Uniformen. Vom Nutzen bei der nächsten Sonnenfinsternis ganz zu schweigen. Ketchup auf den Augen. Nichts schützt besser.
0: Hier im Politikum ist ja auch immer Platz für Ihre Meinung und einige Rückmeldungen, die sind gekommen zur 5%-Hürde, also ob man sie abschaffen sollte oder nicht. Michael Kafka findet, nein, auf gar keinen Fall, viele von diesen kleinen Parteien haben ein Thema, aber wenn man eine Regierung bilden möchte, dann braucht man viele Themen. Und auch Ulrich Beckmann schreibt, lieber nicht, er warnt vor kuriosen Auswüchsen in den Parlamenten, wenn auch Kleinstparteien da vertreten wären. Als Beispiele nennt er zum Beispiel die Violetten, esoterische Partei mit Förderung der Raumenergie, was das auch immer sein mag, oder die V-Partei, also nur noch vegane Lebensmittel in den Supermarktregalen. Lieber Herr Kafka, lieber Herr Beckmann, unser Gast Christian Stecker, der würde hier wahrscheinlich sagen, die Stimmen, die an solche Kleinstparteien gehen, die sind ja verloren. Wenn sie aber auch in den Parlamenten vertreten wären, dann würden sich mehr Menschen repräsentiert fühlen. Und das wäre doch nicht schlecht, oder? Wenn Sie auch was zu sagen haben zu den Themen hier im Politikum, dann schicken Sie uns gerne eine Sprachnachricht an die 0172 253 0042. Oder eine Mail an politikum@wdr.de.

0: kleiner Hinweis für die kommende Woche. Das Politikum macht eine kurze Pause. Nächste Woche hören Sie an dieser Stelle Gespräche aus der WDR 5 Redezeit. Und ab dem 24. August gibt es wie gewohnt jeden Tag eine neue Folge Politikum. Die finden Sie dann wie gewohnt da, wo Sie am liebsten Podcasts hören. Und wenn Sie dem Politikum da auch folgen, dann verpassen Sie auch nicht, wenn wir hier wieder am Start sind. Am Ende geht's hier nochmal zurück zum Anfang, zur Leichtathletik-Europameisterschaft. Denn daher kommt auch unser Ton der Woche von Smilla Kolbe. Die deutsche Mittelstreckenläuferin hatte gerade das Halbfinale über 800 Meter Sprint hinter sich. Das hören Sie gleich. Jedenfalls hat sie das Sportinterview danach auch genutzt, um eine wichtige Botschaft gegen Rassismus zu senden.
1: Ich lese so viele Kommentare und freue mich wirklich über den ganzen Support, den wir so kriegen. Und trotzdem sehe ich unter manchen Athleten in den Kommentarspalten echt irgendwie krasse Kommentare und ich erwarte da irgendwie ein bisschen mehr Respekt und ich freue mich extrem, dass mich so viele supporten, aber ich will mir nicht vorstellen, wie das wäre, wenn ich nicht so weiß wäre, wie ich bin und es war mir irgendwie wichtig zu sagen und ich erwarte da von allen Zuschauern den irgendwie nötigen Respekt, um die tollen Leistungen von unseren Athleten zu feiern.
0: Absolut. Sollte zwar selbstverständlich sein, aber solange es Leute gibt, die schwarze Athletinnen und Athleten haten, solange braucht es Menschen, die laut sind und sich auch in der Öffentlichkeit gegen Rassismus stellen. Deshalb ist das unser O-Ton der Woche. Das war Politikum für heute. Mein Name ist Wiebke Dumpe. Bis bald.
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1: Und ich bin Katrin Schmick. In Nordrhein-Westfalen brennt der Wald. Wir wollen heute Abend dann noch mal genauer hinschauen in die besonders betroffene Region rund um den Hürtgenwald in der Eifel.
2: Viele Menschen blicken hier gerade mit Sorge auf das Waldgebiet. Man sieht, der Wind hat hier etwas aufgefrischt. Die Wolken, die ziehen langsam in unsere Richtung. Und hier vor Ort steigt dann doch etwas die Verzweiflung.
3: Wir werden hier noch Tage beschäftigt sein. Bei den Witterungsbedingungen müssen wir sehr oft wechseln, Kräfte wechseln. 200 Feuerleute in der aktiven Brandbekämpfung. Wir führen gerade aus ganz Nordrhein-Westfalen Einsatzkräfte zu.
4: Ja, ich habe Angst, dass das Haus in Brand geht. Ne? Wir wohnen seit 36 Jahren da. Wir sind die ältesten Bewohner auf der Straße. Wir hängen an dem Haus.
1: Ja, das kann ich mir vorstellen. Was ein heißer und wirklich beunruhigender Tag liegt hinter Nordrhein-Westfalen. Am frühen Morgen kam die Meldung, es brennt in der Eifel. Genauer gesagt eben bei Hürtgenwald. Dort im Kreis Düren spielt sich immer noch der größte Waldbrand in NRW seit Jahrzehnten ab. Von aktuell 300 Hektar ist die Rede. Das sind 3 Millionen Quadratmeter oder vielleicht so die Größe von 420 Fußballfeldern. NRW-Landwirtschaftsministerin Gorissen war heute vor Ort.
5: Wir gehen auch davon aus, dass es zumindest in den letzten Jahrzehnten, soweit wir das überblicken können, zum jetzigen Zeitpunkt der größte Waldbrand ist, den wir in Nordrhein-Westfalen erlebt haben.
1: Besonders betroffen ist der Ortsteil Gai. Der musste in den frühen Morgenstunden ja komplett evakuiert werden. Seitdem läuft eben diese riesige Löschaktion. Daneben gibt es ja noch zahlreiche andere Brände im Land, im Sauerland, am Möhnesee. Die Rauchentwicklung in der Eifel zieht rüber bis ins Ruhrgebiet und auch im Rhein-Sieg-Kreis. Riecht es nach Feuer? Das sind schon irre Dimensionen. Den ganzen Tag schon im Einsatz ist mein Kollege Ingo Wagner. Er ist in Hürtgenwald, was eben am meisten betroffen ist. Ingo, was für ein Tag auch liegt hinter dir. Wie ist es bei euch?
6: Ja, im Augenblick also ist die Feuerwehr immer noch mit Hochdruck dabei, dieses Feuer zu löschen. Man hört jetzt immer noch die Löschhubschrauber der Polizei und der Bundeswehr über unsere Köpfe hinwegziehen, die immer noch also gerade an die besonders unwegsamen Stellen im Hürtgenwald riesige Wasserkübel bringen, die sie dann darüber ausgießen, 800 bis 2000 Liter, um eben gerade an den schwierigen Stellen zu löschen. Also es geht hier trotzdem weiter und es wird wahrscheinlich auch in der Nacht noch weitergehen.
1: Die Menschen, die da evakuiert werden mussten in Gai, die hoffen natürlich drauf, dass sie schnell nach Hause kommen können. Ob das klappen wird? Was sind da die Prognosen?
6: Ja, ich habe mit dem Landrat des Kreises Düren gesprochen, Ralf Nolten, der sich bei der Einsatzleitung der Feuerwehr gründlich informiert hat. Und der hat gesagt, er geht davon aus, also diese Löscharbeiten, die werden hier mindestens noch das ganze Wochenende, vielleicht bis zum Montag dauern. Und selbst dann werden noch Glutnester mehrere Tage lang abgelöscht werden. Vielleicht frühestens Dienstag, wenn alles gut geht, können vielleicht die ersten Bewohner in ihre Häuser zurückkehren. Also die müssen noch einiges an Geduld haben.
1: Es gibt ja auch erste Meldungen von Bränden auf der belgischen Seite der Eifel, da im Hohen Venn. Zieht das Feuer da jetzt hin?
6: Ja, also auf jeden Fall. Also arbeiten die deutschen Feuerwehrleute und die belgischen intensiv miteinander zusammen. Und das haben sie im Hohen Venn ja schon öfter getan. Und ja, also dieser Brand steht wahrscheinlich mit dem hiesigen hier in Verbindung, mit dem im Hürtgenwald. Und deswegen ist es natürlich besonders wichtig, dass Belgier und Deutsche hier stark zusammenarbeiten.
1: Man hört, es ist wirklich viel los bei euch. Ist denn genug Man- und Woman-Power vor Ort? Also welche Unterstützung bekommen die Feuerwehrleute, außer natürlich auch von den belgischen Kolleginnen und Kollegen?
6: Ja, die bekommen praktisch Unterstützung von den Feuerwehren in ganz Nordrhein-Westfalen. Also zuerst waren es natürlich nur die Feuerwehren aus dem Kreis Düren. Dann kamen aber welche Kräfte aus dem Rhein-Erft-Kreis dazu, aus dem Kölner Raum. Und jetzt sind es wirklich Leute aus ganz Nordrhein-Westfalen, die hier im Einsatz sind. Plus Einsatzkräfte natürlich auch noch der Bundeswehr, die hier auch Bergepanzer noch einsetzen, damit die Feuerwehr an unwegsame Stellen im Wald vordringen und da löschen kann.
1: Ingo, zum Schluss noch. Die Löscharbeiten gestalten sich ja auch deshalb so schwierig, weil im Boden dort im Wald noch so viel Kriegsmunition liegt. Was heißt das für die Löschtrupps?
6: Das heißt natürlich ganz besondere Vorsicht. Und besonders hilfreich sind natürlich die bereits erwähnten Bergepanzer der Bundeswehr, wo man da solche Munition oder vielleicht alte Minen, die noch nicht explodiert sind, vermutet. Da schickt man natürlich erstmal diese Bergepanzer vor, damit die den Löschfahrzeugen den Weg bahnen. Denn wenn unter denen eine Mine explodiert, dann ist das nicht so schlimm, als wenn es bei einem Löschfahrzeug der Polizei einem Löschfahrzeug der Feuerwehr geschehen würde und dann Menschen zu Schaden kämen.
1: Vielen Dank, Ingo Wagner, mein Kollege, schon den ganzen Tag im Hürtgenwald in der Eifel. im Kreis Düren auf den Beinen. Ein Waldbrand mit historischem Ausmaß ist ja dort in der Früh ausgebrochen. Man muss inzwischen sagen, es ist schon wirklich fast ein Wunder, dass keine Menschenleben zu beklagen sind. Auch ist wohl noch kein einziges Haus den Flammen zum Opfer gefallen. Was alles hinter den Menschen dort und natürlich auch den Rettungs- und Löschtrupps liegt, den Tag fasst Petra Brünstrup zusammen.
7: Hubschrauber mit Löschwasser sind im Dauereinsatz. Sie füllen immer wieder aufs Neue die Wassertanks und nehmen dann Kurs auf das Waldgebiet. Noch ist die Lage nicht im Griff. Ralf Nolten, der Landrat vom zuständigen Kreis Düren.
8: Ja, wir haben immer noch eine sehr bewegliche Lage. Wir haben sehr viele Einzelfeuer, die, je nachdem wie der Wind sich dreht und wie stark er eben auch aufkommt, sich dynamisch entwickeln.
7: Kräfte von Feuerwehr, Polizei, Technischem Hilfswerk und Bundeswehr sind im Einsatz, um den Waldbrand in den Griff zu bekommen.
8: Wir haben Wasserwerfer der Polizei unten an der Ortslage in Gai. Dort sind Landwirte und Bauunternehmer dabei, entsprechende Wiesen zu grubbern bzw. abzuplaggern, um entsprechende Barrieren aufzubauen. Wir haben die unterschiedlichsten Kräfte an den jeweiligen Einsatzorten.
7: Die Gemeinde Hürtgenwald mit knapp 10.000 Einwohnern liegt in der Nordeifel. Am frühen Morgen gegen 4 Uhr erhielten die Bewohner im Ortsteil Gall die Nachricht per Warn-App Nina, dass sie ihre Häuser und Wohnungen verlassen müssen. 2.000 Menschen waren betroffen. Sie durften nur das Nötigste mitnehmen. Ihre Haustiere mussten sie zurücklassen. Es wurde eine Notunterkunft in einer Grundschule im Hürtgenwalder Ortsteil Strass eingerichtet. Doch die Evakuierten mussten inzwischen auch die wieder verlassen wegen der vielen Asche in der Luft. Jetzt sind die Menschen in einem Schulgebäude in der Kreisstadt Düren untergebracht. Sie können nur abwarten, dass das Feuer gelöscht und die Gefahr damit gebannt wird. Mehr können sie im Moment nicht tun.
4: Gestern Abend haben viele schon gepackt und da habe ich mir gedacht, das muss nicht sein, die übertreiben. Aber das ist dann heute Morgen um 4 Uhr, als die App dann ging, der Alarm losging, da habe ich Angst bekommen.
9: Das ist ein ungutes Gefühl. Weil man nicht weiß, wie es weitergeht.
4: Wir wohnen seit 36 Jahren da. Wir sind die ältesten Bewohner auf der Straße. Ja, wir hängen an dem Haus und an der Straße.
7: Alle hoffen auf Regen, doch weil der noch nicht in Sicht ist, bleibt die Lage angespannt.
1: Petra Brünstrup über den Tag heute in und um Hürtgenwald im Kreis Düren in der Eifel. Dort brennt der Wald immer noch in einer historischen Dimension in NRW. Was dort passiert ist, zeigt auch, wie schnell so ein Vegetationsbrand zu einer kaum beherrschbaren Großlage werden kann. Wind und Gelände treiben das Feuer. Man lernt an solchen Tagen ja auch neue Begriffe, zum Beispiel den Red Flag Day. Davon sprechen Einsatzkräfte, wenn der Wind ständig dreht und alles einfach staubtrocken ist. Und natürlich fragen wir uns alle, wie kam es eigentlich zu dem Brand? Hat die Hitze sozusagen das Holz von selbst in Brand gesteckt, entzündet? Wir wollen da mal genauer hinschauen. Ich habe mit Ulrich Cimolino gesprochen. Er leitet den Arbeitskreis Waldbrand beim Deutschen Feuerwehrverband. Und ich habe ihn gefragt, jetzt mal so ganz grundsätzlich, wenn wir von Waldbränden reden, wer oder was setzt den Wald in Brand?
10: Also die Ursachen für Vegetations- und damit auch für Waldbrände liegen nach meiner Auffassung so circa 95% bei Menschen. Die Zahlen sind nicht wirklich gut in Deutschland. Es gibt eine BLE-Statistik, aber da ist der Unsicherheitsfaktor sehr, sehr groß, weil da viele Fälle nicht ermittelt werden. Natürliche Zündquellen gibt es in Deutschland quasi nur den trockenen Blitzschlag. Da haben wir in den letzten Wochen ein paar mehr als sonst gehabt, weil halt die Wetterlage entsprechend war. Und eventuell Selbstentzündung. Aber Selbstentzündung ist an so viele Faktoren gekoppelt. Also es muss ein hoher Druck da sein, es muss die richtige Temperatur haben, es muss das richtige organische Produkt sein. Dass es also eine offene Kohleflöze könnte sein, ja, bestimmte Torflagen unter bestimmten Bedingungen könnte auch, aber ganz, ganz selten.
1: Ja.
10: Dann bleibt vor allem der Mensch.
1: Was ist eigentlich mit so Dingen wie Glasscherben? Da sagen ja auch viele, das ist so eine typische Waldbrandursache. Stimmt das?
10: Viele sprechen dann einfach einen Mythos nach, der falsch ist. Es gibt keinen einzigen Versuch aus über 100 Jahren, wo man jemals geschafft hätte, mit Glasscherben oder auch Glasböden, egal welcher Farbe, egal welchen Schliss, egal welcher Krümmung, einen Brand in der Vegetation durch Sonneneinstrahlung provozieren hätte können. Was es im Versuch gegeben hat, ist eine klare Flasche, egal ob Glas oder Plastik, aber eine klare Flasche mit einer klaren Flüssigkeit voll gefüllt. Wenn die in einem bestimmten Abstand vom Boden schräg an einem Baum steht und die Sonne im richtigen Winkel drauf strahlt, dann ist es unter bestimmten Versuchsbedingungen möglich gewesen, da eine Zündtemperatur zu erreichen, die das Feuer am Boden entzündet. Ich habe in meinem ganzen Leben noch keine schrägstehende Plastik- oder Glasflaschen, die mit einer klaren Flüssigkeit gefüllt am Baum gestanden ist, gesehen. Also von daher glaube ich, das sind einfach Mythen. Damit versuchen wir irgendwas zu erklären. Und weil halt viel Glassplitter im Wald rumliegen, leider Gottes, die haben da nichts verloren, kommt man halt auf diesen Mythos, das macht das Glas. Nein, macht's nicht. Es gibt keinen Beleg dafür.
1: Was könnte denn oder was hätte der Mensch denn hier machen können im Hürtgenwald?
10: Also was im Hürtgenwald der Fall sein könnte, ich weiß es nicht, aber es könnte der Fall sein, ist tatsächlich bei den Temperaturen und bei dem, was da rumliegt, es könnte eine Selbstentzündung von Munition gewesen sein. Also wir haben diese Fälle schon mehrfach gehabt an verschiedenen Stellen in Deutschland, dass halt all die Munition, die phosphorhaltig ist, durchrostet und dann der Phosphor freigesetzt wird und wenn der dann an die Luft kommt, zündet er halt. Und da ist die Rede der Kampfmittelentschärfer die, wenn halt die Temperaturen entsprechend höher sind, ist das zündfreudiger. Keine Beurteilung, ich bin kein Chemiker, aber das ist das, was ich mehrfach gehört habe. Also phosphorhaltige Munition kann sich selbst entzünden, wenn der Phosphor in die Luft gerät. Was sein kann, ist natürlich Spaziergänger, Raucher, Griller, parkender Pkw, Land- oder forstwirtschaftliche Arbeitsmaschine, die da halt einen Funken gerissen hat. Oder halt heißer Auspuff, der irgendwo geparkt hat. Das kann alles sein. Mhm. Könnte aber auch Brandstiftung sein, weil wir leider Gottes auch immer wieder Brandstiftungsfälle haben.
1: Also wir halten fest, der Klimawandel an sich zündet keinen Wald an. Aber er sorgt schon dafür, dass ein einmal entstandenes Feuer leichter außer Kontrolle gerät, oder?
10: Genau, das haben Sie richtig gesagt. Der Klimawandel ist nicht ursächlich für die Feuer. Der Klimawandel verschärft die Bedingungen, und der sich Waldbrände schneller ausbreiten. Mhm. Der beschleunigt die Faktoren, also Temperatursprünge nach oben, damit auch möglicherweise stärkere Winde, weil das ja auch damit in Zusammenhang gebracht wird. Das kann schon als Effekte auf die Waldbrandausbreitung haben, nicht auf die Entstehung.
1: Was verlangt eine solche Lage wie jetzt dieser großflächige Brand im Hürtgenwald in der Eifel eigentlich den Einsatzkräften körperlich, aber auch mental ab?
10: Diese Lagen entwickeln sich hochdynamisch. Das sind Lagenentwicklungen, die man normalerweise so in der flächenartigen Ausdehnung natürlich bei normalen Bränden nicht hat. Das ist schon eine beeindruckende Situation, wenn man sowas auch vielleicht zum ersten Mal sieht. Man muss trotzdem Ruhe bewahren, man muss schnell die richtigen Einsatzmittel vor Ort zum Einsatz bringen und dann auch die Aufgaben, die man bekommen hat, dann entsprechend durchführen, damit es im Verbund der eingesetzten Kräfte hinterher zum gemeinsamen Erfolg führt. Das ist eine hochkomplexe Situation. Das ist, ich vergleiche es mit einem Orchester. Der Orchesterdirigent ist der Einsatzleiter. Der muss wissen, wie man dirigiert. Und die Spieler der Instrumente müssen Instrument beherrschen, aber auch im Team gemeinsam spielen. Das ist bei der Einsatzstruktur genau das Gleiche. Die ganzen Leute, die an Schläuchen stehen, an Handwerkzeugen, als Maschinisten in den Fahrzeugen oder als Sonderaufgaben haben, die müssen alle ihre Instrumente beherrschen, aber müssen auch alle im Team mit anderen arbeiten.
1: Noch eine letzte Frage zum Schluss, Herr Cimolino. Wenn Sie auf das schauen, was da heute in den frühen Morgenstunden im Hürtgenwald passiert ist, mit der Evakuierung eines ganzen Ortes, über 2000 Menschen mussten gehen, schwerster Waldbrand in NRW seit Anfang der 90er Jahre, machen Sie sich Sorgen, wie das so weitergeht?
10: Nein, ich mache mir keine Sorgen, weil ich bin der festen Überzeugung, dass wir das in den Griff kriegen. Also wir müssen halt uns besser aufstellen, wir müssen mehr Aus- und Fortbildung betreiben, wir müssen Organisationsstrukturen besser werden, wir müssen den Luftfahrzeugeinsatz vereinfachen und beschleunigen. Aber insgesamt sehe ich uns da in einer guten Ausgangsbasis mit den Fähigkeiten, die wir haben und den Möglichkeiten, die wir grundsätzlich in Deutschland haben, dass wir uns da besser aufstellen, als wir zurzeit dastehen. Wir sind nicht schlecht, aber wir können auch noch besser werden.
1: Im WDR 5 Echo des Tages war das der ehemalige Brandmeister Ulrich Cimolino aus Niederbayern, wie man hören konnte. Also meistens ist es der Mensch, der den Wald entzündet, durch Unachtsamkeit, durch Brandstiftung. Und darum appellierte auch heute bei ihrem Besuch NRW-Landwirtschaftsministerin Gorissen an alle.
5: Bitte gehen Sie nicht mehr in die Wälder, nicht nur da, wo es vor allem brennt. Da haben Sie sofort auch mit lebensgefährlichen Situationen zu tun, sondern bleiben Sie in ganz Nordrhein-Westfalen bitte aktuell aus den Wäldern raus. Es herrscht nicht nur sehr schnell Lebensgefahr im Falle eines Brandes, sondern fast 100% der Waldbrände sind menschengemacht. Heißt, wenn die Menschen rausbleiben aus dem Wald, weil man dort eine Kippe wegwirft, ein Stück Plastik, ein Stück Glas gegrillt hat, weiß der Kuckuck, was da läuft teilweise alles. Die Menschen müssen aus den Wäldern rausbleiben, so schützen wir unsere Wälder und wir schützen unsere Menschen.

0: Morgen jährt sich der Tag zum fünften Mal. Am 15. August 2021 übernahmen die radikal-islamischen Taliban die Macht in Afghanistan. 20 Jahre lang hatte ja ein internationaler Einsatz versucht, an dem auch die Bundeswehr beteiligt war, das Land zusammenzuhalten. Doch dann zogen die Truppen ab. Wir erinnern uns noch an die Bilder von verzweifelten Menschen, die regelrecht in letzter Sekunde versuchten, auf ein bereits anrollendes Militärflugzeug am Flughafen von Kabul aufzuspringen. Die Bilder waren schwer zu ertragen. Und heute sind es vor allem die Frauen, die unter den neuen Machthabern leiden, die wiederum Vertreter in die Botschaft in Berlin entsandt haben. Die Bundesregierung kooperiert mit ihnen, um Menschen aus Afghanistan abschieben zu können. Gabor Hallas berichtet.
1: Die Welt schaut nach Kabul im August vor 5 Jahren. Menschen verzweifeln in ihrer Angst vor den Taliban.
2: Bitter. Dramatisch und furchtbar.
3: Es gibt auch nichts zu beschönigen,
1: sagen deutsche Spitzenpolitiker damals und heute.
4: Die Lage in Afghanistan ist extrem bedrückend, insbesondere die Situation von Frauen und Mädchen.
1: So Entwicklungsministerin Rim Alabadi Radovan. Ihr Haus unterstützt weiter vor Ort. Etwa 50 Millionen Euro wurden 2025 gezahlt. Nicht an die Taliban, sondern zum Beispiel an die Vereinten Nationen oder die Weltbank.
4: Wir können die Politik der Taliban nicht ändern, aber wir können dafür sorgen, dass unsere Hilfe vor allem Frauen erreicht, bei Ernährung, Gesundheit, Bildung und dabei ein eigenes Einkommen zu haben.
1: Besonders Frauen und Mädchen leiden. Ihnen wird zum Beispiel die höhere Bildung verwehrt. Aus dem Auswärtigen Amt heißt es, die Menschenrechtslage in Afghanistan habe sich kontinuierlich verschlechtert. Die Taliban regieren Afghanistan und Deutschland spricht mit ihnen. Technische Kontakte heißt das, also Kontakte auf Arbeitsebene.
5: Es hat heute Vormittag einen weiteren Abschiebeflug nach Kabul gegeben.
1: Innenminister Alexander Dobrindt setzt das um, was im Koalitionsvertrag steht. Um das möglich zu machen, braucht es auch Gespräche mit den Taliban, also mit radikalen Islamisten. Der Minister findet das richtig.
6: Wenn Sie nach Afghanistan Straftäter abschieben wollen, müssen Sie mit denen reden, die da Verantwortung haben. Das haben wir getan.
1: Vor allem Straftäter und Gefährder werden abgeschoben, zuletzt aber auch ein Mann, der nicht verurteilt war. Deutschland erkennt die Taliban nicht an, führt aber Gespräche mit einer islamistischen Regierung, die vor allem Frauen im Land unterdrückt. Entwicklungsministerin Rim Alabadi Radovan.
4: Die Bundesregierung hat hier unterschiedliche Aufgaben und Zuständigkeiten. Für meinen Bereich ist die Linie klar. Unsere Entwicklungszusammenarbeit findet nicht mit den Taliban statt.
1: Die Grüne Shahina Gambir findet, Deutschland mache sich so erpressbar.
7: Dobrindt und Merz tun alles für Abschiebungen, doch der Preis steigt mit jeder Runde. So werden die Taliban durch die Hintertür anerkannt, während die Frauen in Afghanistan leiden. Das ist doch eine falsche Prioritätensetzung.
1: 5 Jahre regieren die Taliban wieder in Afghanistan, in dem Land, in dem sich Deutschland 2 Jahrzehnte engagiert hat und das politisch heute fast vergessen ist.
0: Gabor Hallas war das aus Berlin. Morgen jährt sich also die Machtübernahme der Taliban in Afghanistan zum 5. Mal. Und seitdem hat sich für die rund 40 Millionen Menschen in dem Land das Leben radikal verändert. Vor allem, wir haben es schon öfters gehört heute, für die Mädchen und die Frauen, die eben überhaupt keinen Zugang zu Bildung haben. Viele Menschen haben seitdem das Land verlassen, sind geflohen, auch nach Deutschland. Benedikt Haupt hat mit einigen von ihnen über ihr Leben in Deutschland gesprochen.
8: Manur Sadat ist 23 Jahre alt und lebt mit ihrer Familie in Berlin. Vor circa 4,5 Jahren ist sie mit ihrer Familie aus Afghanistan nach Deutschland geflohen. Eine ihrer Schwestern arbeitete mit internationalen Organisationen zusammen, erzählt sie. Das habe sie und ihre Familie gefährdet. 6 Monate habe sie sich mit ihrer Familie in Afghanistans Hauptstadt Kabul verstecken müssen, bis sie über das Nachbarland Pakistan nach Deutschland fliehen konnten. Sie landet in Hannover.
9: Eine deutsche Person hat mich das gesagt, also herzlich willkommen in Papierlande.
8: Als die 7-köpfige Familie eine Wohnung sucht, um aus ihrer Unterkunft im Berlin-Adlershof auszuziehen, versteht sie, was mit Papierland gemeint ist. Formulare vom Jobcenter oder dem Bürgeramt versteht sie oft nicht direkt. Hier ist sie auf Hilfe von anderen angewiesen. Für die Wohnungssuche braucht sie auch eine Schufa-Auskunft. Hier sei sie Betrügern zum Opfer geworden. Aus Angst davor, durch eine unbeglichene Rechnung ihren Aufenthaltsstatus zu gefährden, bezahlt sie. Nicht nur ihr sei das passiert. Nach Deutschkursen machte sie ihre mittlere Reife und hat schon ihr nächstes Ziel vor Augen. Das Abitur. An Afghanistan vermisst sie den klaren Sternenhimmel und ihre beste Freundin. Die 21-jährige Ramla Sidat Nedar ist ebenfalls aus Afghanistan geflüchtet. Sie lebt in Düsseldorf und sagt:
10: Wir können unsere Heimat nicht einfach vergessen.
9: Mein Onkel und meine Freunde leben immer noch in Afghanistan und mein Onkel war in den schwierigen Zeiten immer für uns da. Ich vermisse ihn und meine Freunde immer.
8: Werden Familien bei der Flucht getrennt, stellt das eine der größten Herausforderungen für Geflüchtete dar, sagt Eva Bayer von der Kabul-Luftbrücke. Die NGO hilft seit 2021 gefährdeten Menschen aus Afghanistan zu fliehen.
10: Wir sehen bei sehr vielen Menschen, die hier in Deutschland ankommen oder über die letzten Jahre angekommen sind, dass es erheblich hilft, wenn die gesamte Familie hier zusammen ankommt und dass die konstante Sorge um Angehörige natürlich mental eine unglaubliche Belastung darstellt, die auch dazu beiträgt, dass sich die Menschen hier auch schlechter integrieren können, weniger Kapazität haben, um Deutsch zu lernen, hier anzukommen und sich ein neues Leben aufzubauen.
8: Manur, die aus Kabul nach Berlin geflohen ist, sagt mit Blick auf Afghanistan:
9: Meine große Wunsch ist, vergessen Sie nicht, so afghanische Frauen.
8: In Deutschland fühle sie sich wohl, würde aber gerne wieder nach Afghanistan zurückkehren. Aber nur, wenn ausgeschlossen ist, dass die Taliban wieder an die Macht kommen.
0: Benedikt Haupt hat sich mit Geflüchteten aus Afghanistan, die jetzt in Deutschland leben, unterhalten. Vor 5 Jahren, morgen auf den Tag genau, übernahmen die Taliban ja die Macht in ihrer Heimat. Und jetzt ist Zeit für die Kurznachrichten im Echo des Tages heute Abend mit Ulrike Frohleix.
11: Bundesumweltminister Schneider bekommt Unterstützung für seinen Vorschlag, Hitzeschutz als Gemeinschaftsaufgabe für Bund, Länder und Kommunen ins Grundgesetz zu schreiben. Der Präsident des Umweltbundesamtes Messner spricht von einem wichtigen Signal. Er sagte im Deutschlandfunk, dass das Land nicht auf die Hitze vorbereitet sei. In Frankreich gibt es doch kein Social-Media-Verbot für Kinder und Jugendliche unter 15 Jahren. Das Verfassungsgericht kippte das entsprechende Gesetz, das Anfang September in Kraft treten sollte. Das Social-Media-Verbot sei ein unverhältnismäßiger Eingriff in die Meinungs- und Kommunikationsfreiheit. Das französische Parlament hatte das Gesetz mit breiter Mehrheit beschlossen. US-Ermittler haben herausgefunden, warum das Fensterglas eines Ryanair-Fliegers vor ein paar Wochen zerbrochen ist. Sie sagen, dass ein Teil aus einem Triebwerk abgebrochen und gegen das Flugzeug geprallt ist. Der Fall hatte für Schlagzeilen gesorgt, weil ein Mann fast aus dem Flieger rausgesogen wurde. Das Oberlandesgericht Düsseldorf hat die Betreiberin einer IS-nahen Gefangenenhilfsinitiative zu 2 Jahren und 9 Monaten Haft verurteilt. Die 43-Jährige hatte inhaftierte IS-Terroristen unterstützt. Laut Gericht ließ die Düsseldorferin ihnen Geld zukommen, damit sie der islamistischen Terrorgruppe die Treue halten. Fußball-Bundesligist 1. FC Köln hat im jahrelangen Rechtsstreit gegen die Stadt Köln endgültig Recht bekommen. Der Verein will sein Trainingszentrum ausbauen in einem Naherholungsgebiet. Naturschützer hatten dagegen geklagt. Das Oberverwaltungsgericht Münster sieht aber keine Einwände. Um die Fläche tatsächlich pachten zu können, braucht der FC nun noch eine Mehrheit im Kölner Stadtrat.

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1: Über Politik reden wir nicht im Freundeskreis. Das sag nicht ich, aber doch sehr viele Menschen. Aus Sorge, dass man sich eventuell total zerstreitet nach dem Motto, wie kannst du die bloß wählen? Bei uns in Deutschland hat sich ja viel getan, wenn wir auf die Parteienlandschaft schauen. Wir haben extreme Ränder bekommen, links und rechts. Das sorgt auf jeden Fall auch für Zündstoff in so mancher politischen Diskussion am Küchentisch. Auch bei Thomas und Andreas. Die beiden leben in Gelsenkirchen, sind beste Freunde, Hardcore-Schalke-Fans und politisch total weit auseinander. Thomas wählt die Linke und Andreas die AfD. Früher war das anders, da haben die beiden immer die SPD gewählt. Und Isabel Schneider ist Kollegin beim NDR und sie hat für Panorama einen Film über die beiden gedreht, der heißt Alternative für Arbeiter, mein Kumpel wählt AfD. Ich habe mit ihr über diesen Film gesprochen. AfD und Linke, Isabel, das sind ja sehr extreme Positionen. Wie gehen die beiden da miteinander um? Sie sind ja schon sehr enge Freunde.
2: Ja, die sind enge Freunde und das Schöne ist, dass das, was sie politisch trennt, sie aber in ihrer Freundschaft nicht so ganz auseinanderreißt, wie man sich das vorstellen würde. Also ich glaube, was mich so am meisten berührt hat in der Arbeit mit den beiden war, dass sie eben trotz dieser unterschiedlichen politischen Ansichten, also Thomas wählt eben die Linke, Andreas die AfD, sich so sehr schätzen und ja auch geradezu, ich würde schon sagen, liebevoll miteinander umgehen. Also sie hören sich zu, sie bleiben respektvoll, lassen den anderen ausreden. Und ich habe da auch immer eine ganz große Wärme zwischen den beiden gespürt. Und von Verhärtung ist da eigentlich wenig zu spüren.
1: Es sind zwei ganz unterschiedliche Männer, ne? Thomas ist derjenige, der die Linke wählt. Er ist Mediziner. Und Andreas ist AfD-Wähler. Und er ist ein Malocher aus dem Pott, aus Gelsenkirchen. Er ist Gebäudereiniger, Fensterputzer. Dass die beiden so eng befreundet sind, hat aber auch viel mit Fußball zu tun, ne?
2: Ja, genau. Sie sind eben verbunden durch ihren Verein Schalke 04 und haben sich auch darüber kennengelernt. Und ich weiß noch, bei einem unserer ersten Gespräche hat Thomas auf meine Frage, warum Schalke sie denn so stark verbindet, gesagt, weil wir einfach Elend gewohnt sind. Das heißt, es liegt auch so ein bisschen in der Natur des Vereins, weil es eben wirklich auch ein Arbeiterverein ist. Und er hat auch gesagt, egal wer was ist, vom sozialen Status her, Schalke schweißt zusammen. Und Schalke und der Fußball, das ist eben die Klammer von allem.
1: Beide waren glühende SPD-Wähler, eigentlich ihr ganzes erwachsenes Leben, und sind total enttäuscht von der SPD. Wie sprechen denn beide jeweils darüber?
2: Ja, glühend würde ich gar nicht mal so sagen. Also Andreas sagt das so ein bisschen, als wäre das so eine Selbstverständlichkeit gewesen. Also früher sei es eben ganz normal gewesen, als Arbeiter vor allem im Ruhrgebiet SPD zu wählen. Und irgendwann sei er da einfach nicht mehr mit zufrieden gewesen und hatte eben den Eindruck, dass sich für ihn durch die SPD ja nicht so viel verbessert hat, sondern die Ungleichheit eher zunimmt. Mhm. Und deshalb, also sie sagen eigentlich beide, dass sie sich von der SPD enttäuscht fühlen, dass die SPD in den vergangenen Jahren zu wenig für ihre Wählerschaft getan hat. Thomas wirft der SPD zum Beispiel vor, dass sie ja beim Thema Mieten, beim Thema Vermögensteuer zu wenig tun würde und eben auch, dass die Ungleichheit in Deutschland dadurch immer weiter zunimmt. Also es sind eigentlich beide ein Stück weit enttäuscht von der SPD und sehen sie auch nicht mehr als Partei der Arbeit.
1: Ihr dröselt in eurem Film ja auch auf, dass die Arbeiter im Schnitt vom Wahlprogramm der AfD nicht unbedingt profitieren würden. Da bringt ihr Fakten und Zahlen. Wer eher profitieren würde, sind Reiche und Superreiche. Jetzt ist die Frage, warum die AfD bei den Arbeitern trotzdem so beliebt ist. Was ist deine Antwort darauf?
2: Das ist eine ganz schwierige Frage und die eine Erklärung dafür, die gibt es so, glaube ich, gar nicht. Aber es gibt eben verschiedene Erklärungsansätze, die wir auch versucht haben im Film zu besprechen und uns denen halt anzunähern. Zum einen eben, dass sich viele Arbeiter wie auch Andreas politisch sonst eigentlich nirgendwo mehr zu Hause fühlen. Und viele Arbeiter wählen eben nicht mehr, wie das früher war, klassisch SPD. Und da hat unsere Recherche eben auch gezeigt, dass die AfD diese Gruppe, also Arbeiter oder in Anführungsstrichen die kleinen Leute, seit ein paar Jahren gezielt adressieren will.
1: Total, ja.
2: Indem sie eben dieses starke Gefühl der Unzufriedenheit anspricht und eben ja, neue Lösungen vorschlägt, die erstmal plausibel klingen.
1: Kann man von Thomas und Andreas was lernen? Was können wir von den Jungs mitnehmen?
2: Also ich glaube, das Erste und das, was ich am meisten mitgenommen habe, ist, dass unsere Gesellschaft vielleicht doch nicht so polarisiert ist, wie man uns immer glauben lässt. Also die beiden sind für mich so ein bisschen die Gegenthese zur Polarisierung der Gesellschaft geworden. Und ich glaube, man kann lernen, einander zuzuhören und sich auf Augenhöhe zu begegnen, miteinander zu sprechen und den anderen aussprechen zu lassen, auch wenn man unterschiedliche politische Ansichten hat. Und ich denke, dass das was sehr Wertvolles ist und das macht mir persönlich auch Hoffnung.
1: Isabel Schneider ist Kollegin beim NDR und sie hat einen Film gemacht, der heißt Alternative für Arbeiter. Mein Kumpel wählt AfD. Wir haben noch viel länger darüber gesprochen, wie das ist, wenn Freunde komplett unterschiedlich wählen und sich darüber nicht zerstreiten. In unserem Podcast können Sie das nachhören, finden Sie in den ARD Sounds. Und zum Schluss geht's um einen ungewöhnlichen Weltrekord. Für den braucht man Ausdauer und vielleicht auch ein bisschen Rhythmusgefühl. In Wülfrath stellen gerade junge Menschen diesen Weltrekord im Dauerreanimieren auf. Ziel ist es, eine Übungspuppe 72 Stunden fachgerecht rund um die Uhr zu reanimieren. Der bisherige Weltrekord liegt bei 60 Stunden. Und alle, die vorbeikommen und mindestens 16 Jahre alt sind, dürfen auch mal mithelfen. Wir haben ja alle im Erste-Hilfe-Kurs gelernt, der Rhythmus ist wirklich wichtig. Da helfen dann Lieder, die zwischen 100 und 120 Beats per Minute liegen. Der Hit, zu dem wir das gelernt haben, ist der. Kennen alle? Wie wär's mal zur Abwechslung mit Justin Timberlake? Geht auch gut. Ja, oder für alle, die nach dem Animieren noch mit der besten Freundin irgendwie ein Prosecco oder einen Spritz trinken gehen, warum nicht damit? Helene Fischer geht immer, oder? Passt schon mal fürs Wochenende beim einen oder anderen auf alle Fälle. Das Echo des Tages-Team geht jetzt auch in die Pause. Mein Name ist Katrin Schmick. Vielen Dank fürs Zuhören und bis bald.

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1: Die Nachrichten mit Christian Schwietzke. Guten Abend.
2: Bitte gehen Sie nicht mehr in die Wälder, nicht nur da, wo es vor allem brennt, sondern bleiben Sie in ganz Nordrhein-Westfalen bitte aktuell aus den Wäldern raus.
1: NRW-Landwirtschaftsministerin Gorissen hat sich in Hürtgenwald in der Eifel ein Bild vom großen Waldbrand dort gemacht. Es könnte der Ministerin zufolge der größte Waldbrand sein, den es in NRW je gegeben hat. Rund 2000 Menschen aus Hürtgenwald-Gai mussten heute sicherheitshalber ihre Häuser verlassen. Gorissen will verhindern, dass weitere solcher Brände entstehen.
2: Fast 100% der Waldbrände sind menschengemacht. Heißt, wenn die Menschen rausbleiben aus dem Wald, weil man dort eine Kippe wegwirft, ein Stück Plastik, ein Stück Glas gegrillt hat, weiß der Kuckuck, was da läuft teilweise alles. Die Menschen müssen aus den Wäldern rausbleiben, so schützen wir unsere Wälder und wir schützen unsere Menschen.
1: Die Polizei hat das Hinweisportal NRW aktiviert. Dort kann man Hinweise im Zusammenhang mit dem Feuer in Hürtgenwald geben. Den Link dazu und alle weiteren Entwicklungen zum Waldbrand in der Eifel gibt es im Live-Ticker auf wdr.de und in der WDR-App. Bei der Reitweltmeisterschaft in Aachen hat es für das deutsche Team eine weitere Medaille gegeben. Katharina Hemmer gewann im Grand Prix Spezial Bronze.
3: Ich könnte nicht glücklicher sein. Also das war ein ganz großes Geschenk, was mein Pferd mir da heute im Viereck gemacht hat.
1: Rekord-Olympiasiegerin Isabel Werth landete heute auf Rang 4. Weitere Medaillenchancen in der Einzelwertung gibt es für das deutsche Team schon morgen in der Kür. Und das ist auch noch wichtig. Im Arabischen Meer vor dem Oman soll ein havarierter Öltanker jetzt geborgen werden. Das Schiff soll zur sogenannten russischen Schattenflotte gehören und verliert seit Ende Juni im Meer immer mehr Öl. In Übach-Palenberg sind 5 Männer festgenommen worden, die Kabel aus Windrädern gestohlen haben sollen, im Raum Aachen und im Rhein-Erft-Kreis. Kabel werden gestohlen, um das Metall weiterzuverkaufen. Ein toter Buckelwal, der in der Ostsee vor Greifswald entdeckt wurde, ist per Kran aus dem Wasser gehoben und mit einem Tieflader abtransportiert worden. Er soll auf der Insel Dänholm von Experten obduziert werden.
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1: In der zweiten Fußball-Bundesliga ist der VfL Bochum gerade bei Eintracht Braunschweig zu Gast. Lars Pegelow, WDR Sport. Wie stehen denn die Chancen für den VfL nach dem missglückten Start in die Saison?
4: Ja, die stehen gut in Braunschweig und die stehen eigentlich von Minute zu Minute besser, denn der VfL Bochum hat nicht nur die stürmische Anfangsphase von Eintracht Braunschweig überstanden, sondern ist auch selbst mit 1:0 in Führung gegangen durch Hofmann, satter Linksschuss, 18. Minute. Und jetzt geht es immer wieder Chancen für den VfL, jetzt mit Yoshi, der Japaner, mit einer Riesenchance, aber weit übers Tor. Also Bochum ist drin im Spiel und führt mit 1:0.
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0: Meter Stau. Dort ist wegen Bauarbeiten nur ein Fahrstreifen frei. Dann die A1 Osnabrück Richtung Bremen zwischen Osnabrück Hafen und Osnabrück Nord. Etwa 10 Minuten plus 3 Kilometer Stau nach einem Unfall. Die A2 Hannover Richtung Dortmund zwischen Beckum und Hamm-Üntrop. Nach einem Unfall mit mehreren Lkw weiterhin gesperrt. 2 Kilometer Stau. A61 Koblenz Richtung Venlo zwischen Mönchengladbach-Holt und dem Kreuz Mönchengladbach. Etwa 10 Minuten plus 3 Kilometer Stau.
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0: Blackpink Champion hier bei Maus Live im WDR 5 und im Maus Radio. Leute, habt ihr eine allerbeste Freundin oder einen allerbesten Freund? Ja? Was mögt ihr an denen am liebsten? Vielleicht den tollen Schnabel? Das Watscheln? Das Quaken? Ey, wenn ihr zufälligerweise eine Ente als Bestie habt, dann seid ihr damit nicht allein.
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2: Auf Long Island in den USA, da gibt es zwei tierische Freunde, die auf den ersten Blick so gar nicht zusammenpassen. Louis und Bob.

0: Marley. Louis ist ein schneeweißer Erpel, also eine männliche Ente. Und Barley ist eine Golden Retriever-Hündin. Die beiden sind unzertrennlich. Sie toben zusammen im Garten und schwimmen sogar Seite an Seite im Pool. Wenn Louis mal nicht weiß, wo Barley ist, quakt er los und Barley kommt sofort angedüst.
1: Worum geht's?
0: Hündin Barley war eine Zeit lang sehr krank. Sie hatte Krampfanfälle und musste starke Medikamente nehmen. Die haben ihr zwar geholfen, aber Barley war danach gar nicht mehr sie selbst. Sie lag nur herum und hatte keine Lust mehr zu spielen. Doch dann zog die kleine Ente namens Louis bei der Familie ein und plötzlich geschah etwas Erstaunliches.
1: Wie ging's weiter?
0: Louis die Ente wackelte von Tag 1 an mutig auf die große Hündin zu. Mit der Zeit fingen die beiden an, zusammen herumzutollen und Verstecken zu spielen. Durch die Ente bekam Barley ihre Lebensfreude wieder zurück. Tatsächlich hört man immer wieder von solchen erstaunlichen Tierfreundschaften. Katzen, die mit Mäusen schmusen oder Hunde, die sich mit Wildschweinen anfreunden.
1: Achtung, Quizfrage!
0: Was hilft unterschiedlichen Tieren am meisten, sich anzufreunden? Ist es A, wenn sie von klein auf zusammen aufwachsen? B, wenn sie dieselbe Fellfarbe haben? Oder C, wenn sie dieselbe Sprache bellen oder quaken können? Die richtige Antwort ist A. Wenn Tiere schon als Baby oder Jungtier zusammen aufwachsen, lernen sie auch die Sprache des anderen. Ein Hundewelpe merkt dann schnell, wenn die Katze mit dem Schwanz wedelt, ist sie sauer. Forscherinnen und Forscher haben auch noch andere Gründe herausgefunden für ungewöhnliche Freundschaften zwischen Tierarten.
1: Und welche bitte?
0: Hilfe und Schutz zum Beispiel. In der freien Natur schließen sich oft Tiere zusammen, um sich gegenseitig zu helfen. Zebras und Strauße zum Beispiel. Strauße können super gut sehen, aber schlecht riechen. Zebras riechen Raubtiere schon von Weitem, sehen aber nicht so scharf. Zusammen sind sie unschlagbar gegen Löwen. Wenn Tiere sich gegenseitig nutzen, nennt man das auch eine symbiotische Beziehung. Zum Beispiel gibt es den Madenhacker. Das ist ein kleiner Vogel, der sich besonders auf dem Rücken von Nashörnern wohlfühlt, weil er dort juckende Insekten wegfrisst. Das Nashorn ist happy, weil es sie selbst nicht wegjagen kann.
1: Oha!
0: Und dann kann auch noch Einsamkeit oder Langeweile ein Grund für so eine Freundschaft sein. Wenn ein Haustier alleine gehalten wird und niemanden von seiner eigenen Art hat, sucht es sich eben einen anderen Partner. Und trotzdem gibt es da einen Unterschied zu Freundschaften zwischen Menschen.
1: Und zwar?
0: Wir Menschen suchen uns Freunde aus, mit denen wir Quatsch machen, Geheimnisse teilen oder die gleichen Spiele mögen. Wir entscheiden das ganz bewusst. Tiere handeln mehr nach Instinkt und Nutzen. Eine Ente überlegt nicht, och, der Golden Retriever, der bellt so nett, mit dem freunde ich mich jetzt an. Sie fühlt sich bei ihm einfach sicher und geborgen, wie Louis bei Barley.
2: Danke, Entenreporterin Verena. Oh, mit welchem Tier wärt ihr denn am liebsten befreundet? Ich glaube, ich wäre gern mit so einem Nasenbär befreundet. Ich glaube, so ein Nasenbär, mit dem kann man richtig gut chillen und Playstation spielen. Der hat irgendwie so eine Chill- und Playstation-Aura auf jeden Fall.
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0: Ey, Leute, ich habe eine gute und eine schlechte Nachricht für euch, vor allen Dingen für euch in Nordrhein-Westfalen. Die schlechte Nachricht ist, ihr habt nur noch 2 Wochen Sommerferien. Die gute ist, ihr habt nur noch 2 Wochen Sommerferien! Noch ganze 2 Wochen! Was ihr da alles noch machen könnt, was ihr da noch für tolle Sachen erleben könnt. Moritz, hast du Urlaub gemacht?
1: Nein, aber ich bin zweimal auf Freizeit, also einmal auf Freizeit und jetzt nächste Woche fahre ich nochmal auf Freizeit.
0: Wie cool. Was wird das denn für eine Freizeit?
1: Schau.
0: Schau, was heißt das?
1: Also ich fahre dann in die Jugendherberge und dann üben wir da für eine große Abschlussshow, um die Eltern dann zu gucken und so.
0: Wie cool ist das denn? Also du wirst dann auf einer Bühne stehen?
1: Ja.
0: Hast du das schon mal gemacht?
1: Nein, ja, schon öfters, aber auf so Chorauftritten.
0: Cool. Und weißt du schon, was für eine Show du ausführen wirst?
1: Mm-mm.
0: Noch gar nicht. Das wirst du dann
1: und
0: da erst.
1: Das nächstes Jahr ist auch ein Klassstück.
0: Nochmal also bitte?
1: Nächstes Jahr machen wir ein großes, richtig großes Theaterstück in der Schule.
0: Wie cool. Ich war früher auch in der Theater AG und ich habe das geliebt. Ich habe mal einen Huhn gespielt. was würdest du am besten spielen?
1: Wir haben Ronja Räubertochter als Theaterstück.
0: Cool. Wer warst du da?
1: Das kommt noch.
0: Ach so, ja, wer würdest du gerne da sein? Kennst du Ronja?
1: Borkasson und ein Rumpelwicht.
0: Boah, ein Rumpelwicht?
1: Wieso nimm bloß? Wieso tust du das?
0: Ich wollte dich gerade fragen, ob du ein Rumpelwicht machen kannst, aber dann ist einfach mit ein Rumpelwicht in die Leitung gekommen. Hallo Rumpelwicht.
1: Hallo.
0: Hä, das hast du so gut gespielt. Wirklich gut.
1: Wieso machst du in dein Backup kaputt?
0: Naja, du lieber Rumpelwicht, ich wollte dich fragen, ob du jemals schon mal auf einer Autobahn warst.
1: Ja, schon ganz oft.
0: Ja, schon ganz oft. Autobahnen, die haben ja immer so komische Nummern, ne? Das gibt so die A46, die A67, ja. Die A1832, blabliblub. Aber was bedeuten diese Nummern überhaupt? Das erzählt uns jetzt Mausreporter Jan Philipp. Hör mal.
2: Man könnte ja meinen, dass die Autobahn 1 auch die erste Autobahn in Deutschland war. Aber die Autobahnen sind tatsächlich nicht der Reihe nach durchnummeriert. Die erste Autobahn Deutschlands war die heutige A555. Diese Autobahn verbindet bis heute Köln und Bonn. Doch an den Nummern der Autobahn kann man etwas anderes ablesen. Und zwar, in welche Richtung sie verlaufen. Ungerade Autobahnen, also die A1, A3 oder A31, verlaufen grob gesehen von Norden nach Süden. Autobahnen mit geraden Zahlen, zum Beispiel die A2 oder A40, verlaufen von Westen nach Osten. Die längste Autobahn Deutschlands ist die A7 mit 962 Kilometern. Sie startet an der deutsch-dänischen Grenze im Norden und endet an der Grenze zu Österreich im Süden.
0: Oh, also man kann anhand der Nummern wissen, in welche Richtung die Autobahn geht. Das ist gut zu wissen. Moritz, jetzt wird's Zeit für deine Rätselfrage. Und wenn du die richtig beantwortest, dann bekommst du noch eine Mauscappy zu dir nach Hause. Du hast nämlich schon mal mitgemacht, ne?
1: Ja.
0: Und kannst du noch eine zweite Mauscappy gut gebrauchen?
1: Ja.
0: Für welchen Zweck?
1: Ein Geburtstag anlässen zum Verschenken.
0: Hey, das ist ja wunderschön. Du wünschst dir jetzt etwas, du könntest jetzt was gewinnen, was du jemand anderen schenkst. Das ist so selbstlos von dir. Mega. Dann kommt hier jetzt deine Frage. Bist du bereit?
1: Ja.
0: Wenn sich 2 Autobahnen treffen, dann nennt man das Autobahnkreuz. Von oben aus betrachtet, zum Beispiel auf dem Navigationsgerät oder von Satellitenbildern, sieht so ein Autobahnkreuz aber nicht nur wie ein Kreuz aus, sondern erinnert auch an eine Pflanze. An welche Pflanze? Moritz, ist es A, die Rose, weil sie so nach oben zwirbeln? Ist es B, die Sonnenblume, weil in der Mitte ganz viel Asphalt ist und drumherum gehen die gelben Autobahnen ab? Oder ist es C, ein 4-blättriges Kleeblatt, weil jede Fahrbahn in einem Halbkreis auf die nächste Autobahn führt?
1: Ich glaube, ich weiß es.
0: Was denkst du, ist es?
1: Ich glaube, das 4-blättrige Kleeblatt.
0: Warum denkst du das?
1: Weil in der Mitte ist unter anderem ein Kreis und außen geht es um den Halbkreis rum.
0: Das stimmt, ne? Und wenn man mit dem Auto irgendwo reinfährt, dann fährt
1: da
0: man ja auch
1: man
0: immer ganz
1: so
0: viel.
1: Da muss man immer einen so langen Halbkreis.
0: Ja, aber stimmt es auch? Das sage ich dir jetzt. Ja, Moritz, natürlich stimmt es. Herzlichen Glückwunsch. Sau gut gemacht. Damit hast du die 2. Kappe in deinem Leben gewonnen. Deine 2. Mauskappe, die kommt ganz bald zu dir nach Hause geschickt. Herzlichen Glückwunsch. Möchtest du noch jemanden grüßen?
1: Ja, ich grüße die ganze Welt.
0: Die seien alle gegrüßt. Und ich grüße auf jeden Fall alle rumpeligen Rumpelwichte. Tschüss.
1: Tschüss.
0: 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Ganz gar kein Problem. 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
3: Hallo, ich bin Felix, ich bin 8 Jahre alt und ich wünsche mir ein Lied. Das Lied heißt Urlaub auf der Autobahn und ich grüße das ganze Mausteam, die Maus, die Ente und den Elefanten und meine ganze Familie.

0: Das war Rian, Urlaub auf der Autobahn, hier bei Maus Live. Hi Nora aus Berlin.
1: Hi.
0: Hi, schön, dass du angerufen hast, hier zum Maus Live Rätselraten. Sag mal, hast du eine absolute Lieblingssängerin oder einen Lieblingssänger?
1: Nicht wirklich. Also ich habe Nina Schuber, die ich gerne höre.
0: Ja.
1: Und ich höre gerne die Lieder von Schule der magischen Tiere.
0: Ah ja, das glaube ich. Aber trotzdem würdest du sagen, ist jetzt nicht unbedingt deine Lieblingssängerin Nina Schuber, die du hörst das einfach nur gerne?
1: Ich habe halt keine richtige Lieblingssängerin oder Sänger.
0: Ah ja, musst du ja auch nicht. Warst du denn schon mal auf einem Konzert von jemandem?
1: Nein.
0: Okay, musst du auch nicht. Ich mache heute nämlich ein Musikrätsel mit dir. Was denkst du? Kennst du dich eher gut mit Musik aus oder nicht so gut?
1: Also ich glaube, es geht so. Ich kenne mich ganz gut mit Musik aus, aber ich weiß nicht, ob ich so gut bin.
0: Spielst du denn irgendein Instrument oder singst du gern oder tanzt oder machst du irgendwas Musikalisches?
1: Also ich bin in einer Tanzgruppe.
0: Boah.
1: Und ich singe manchmal halt von mir eigen ausgedachte Lieder.
0: Wie cool.
1: Aber die sind halt nicht aufgeschrieben oder so. Die denke ich mir dann einfach immer so. aber
0: hast du noch gerade eins im Kopf, das du dir so ausgedacht hast, einfach aus dem Nichts?
1: Nein, ich merke mir die auch nicht. Ich singe die einfach.
0: Die sind einfach nur so für den Moment da und dann sind sie einfach wieder weg.
1: Ja.
0: Cool, vielleicht kannst du ja gleich vor Freude singen. Vielleicht gibt es gleich ein Freudenlied. Ich würde mich auf jeden Fall freuen. Du bekommst eine Mauskappe, wenn du jetzt dieses Musikrätsel richtig machst. Und in dem Musikrätsel musst du einfach nur erraten, welcher Sänger singt das Lied, das du jetzt gleich hörst. Okay?
1: Okay.
0: Du musst mir einfach nur sagen, wie heißt der, der das Lied hier gerade singt. Bist du bereit?
1: Ja.
0: Dann spitz die Ohren und lausche.
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0: Nora, was denkst du? Wie heißt dieser Sänger? Du musst es noch nicht einloggen. Ich gebe dir gleich auch noch Antwortmöglichkeiten. Aber hast du schon irgendwie ein Gefühl?
1: Nein.
0: Noch gar keine Ahnung?
1: Aber habe ich einen Song, bei dem ich es richtig machen muss oder auch noch andere?
0: Das ist der eine Song, bei dem du es richtig machen musst. Ich gebe dir jetzt die Antwortmöglichkeiten und vielleicht kriegst du dann ja ein Gefühl. Heißt der gesuchte Sänger A. Roy Black, B. Vincent Weiss oder C. DJ Alle Farben?
1: Also Vincent Weiß kenne ich.
0: Ja, klang der wie Vincent Weiß?
1: Das ist der einzige, den ich kenne.
0: Ja.
1: Ich sag einfach mal den.
0: Du sagst einfach mal Vincent Weiß, weil das der einzige ist, den du kennst?
1: Ja.
0: Und Nora? Damit hast du absolut recht! Herzlichen Glückwunsch, das war so gut geknobelt. Die anderen Namen, die klingen viel fremder als Vincent Weiss. Richtig gut erkannt. Vincent Weiss ist hier die richtige Antwort. Er hat dieses Lied gesungen und das Lied, das heißt übrigens einfach nur Also ich glaube, da haben deine Fantasielieder auf jeden Fall einen besseren Namen. Herzlichen Glückwunsch, Nora. Damit hast du eine Maus-Cappy gewonnen. Möchtest du noch jemanden grüßen?
1: Ja, meine Familie.
0: Sehr gut. Die seien hier gegrüßt. Dann dir noch einen schönen Abend. Ciao.
1: Ciao.
0: Ey, wollt ihr auch eine Cappy gewinnen? Wollt ihr auch mal euer Glück versuchen? Dann macht mit beim Maus-Live-Rätselraten und ruft an.
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0: Und falls ihr euch gerade gefragt habt, hä, heißt der Song wirklich einfach nur U? Ja, der heißt einfach nur U. Und Vincent Weiss sagt euch warum.
3: Ja, U ist ganz lustig, dass der entstanden ist im Studio, man denn immer so einen Projektnamen gibt. Vielleicht kennt man das ja aus der Arbeit, dass man, wenn man was schreibt, dass man dem ganzen Projekt erstmal so einen Arbeitstitel gibt. Und das war U, weil der Refrain einfach so anfängt und auch irgendwie man immer mit dem U als Ohrwurm aus dem Song gegangen ist. Und dann dachte ich mir, ey, ich habe die Songs jetzt auch an Wunder genannt und Musik sein, also immer so komische Single-Namen, würde ich mal sagen. Und ich dachte, mit U bringe ich das Ganze nochmal auf die Spitze. Denn ich fand, als ich ihn dann umbenannt habe, hat sich es immer falsch angefühlt, weil ich auch mit meiner Band, wenn wir die geprobt haben, immer über U gesprochen habe. Und deswegen habe ich auch beim Konzerten dann die Fans gefragt, die vor der Bühne standen, und meinte so, ey, ihr könnt mitentscheiden, wie der Song heißt. Und alle haben U gesagt. Dann habe ich gesagt, alles klar, dann bleibt's bei U.
0: Wer U sagt, muss auch A sagen. Hier ist U von Vincent Weiss.

0: Vincent Weiss mit Und wenn ihr euch jetzt denkt, so eine Mauskappe, das würde mir richtig gut stehen, hätte ich eigentlich total Lust drauf, dann macht mit beim Maus-Live-Rätselraten. Ich habe noch ein paar Rätsel für euch und wenn ihr die richtig habt, dann gewinnt ihr eine Mauskappe. Ruft einfach an!
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0: Ja.

0: Leute, ich muss euch was gestehen. Ich habe viele Geschwister, 5 Stück. Und deswegen wollte ich immer irgendwie was Besonderes sein und habe deswegen eine Zeit lang so getan, als wäre ich Linkshänder. Weil Linkshänder, das sind ja nur ein paar wenige. Und da dachte ich, ja, dann bin ich was ganz Besonderes. Ja, der Plan war aber nicht so ganz durchdacht, weil alle in meiner Familie, die wussten ja, dass ich Rechtshänder war. Also die Idee war eine gute, die Ausführung war eher nicht so gut. Naja, warum ich euch das überhaupt erzähle? Gestern war Tag der Linkshänder und Mausreporter Jan Philipp erzählt euch mehr.
1: Vieles auf der Welt ist für Rechtshänder gemacht. Zum Beispiel sind an Maschinen in Fabriken die Notausknöpfe meist für Rechtshänder eingerichtet. Die kommen da gut ran. Linkshänder aber müssen umgreifen oder ihre nicht so gute Hand benutzen. Auch einfache Sachen wie Scheren sind für Rechtshänder. Linkshänder müssen extra Scheren kaufen. Und das alles, obwohl weltweit etwa jeder 10. Mensch Linkshänder ist. Aber nicht nur Menschen haben eine Seite, die sie bevorzugen. Katzen haben wohl eine bevorzugte Pfote. Auch bei Hunden ist das so. Papageien haben eine Lieblingskralle und eine Krabbenart benutzt häufiger die rechte statt der linken Schere, um beim Futtern Muscheln zu öffnen. Und sogar Tintenfische haben von ihren 8 Armen einen Lieblingsarm.
0: Hi, Lias.
2: Hallo.
0: Hi, sag mal, bist du Rechts- oder Linkshänder?
2: Rechts.
0: Rechtshänder? Wolltest du auch gerne mal Linkshänder sein oder bin ich ganz komisch? Also bin ich ganz komisch. Ich hab's mir schon gedacht. Wenn du Rechtshänder bist, gibt's irgendwas, was du mit links machst, was du so richtig gut hinkriegst, wo du ein absoluter Champion drin bist?
2: Nee.
0: Nee, gar nichts. Wo du sagst, da bin ich vielleicht, das kann ich besonders gut?
2: Nee.
0: Na gut, muss ja auch nicht sein. Vielleicht wirst du ein neues Talent in dir entdecken und vielleicht wird dieses neue Talent Rätselraten sein. Du bekommst jetzt ein Rätsel. Und wenn du das richtig hast, dann kriegst du eine Mauskappe zu dir nach Hause geschickt. Die kann man tragen, ob man Links- oder Rechtshänder ist. Also gar kein Problem. Jan Philipp, der hat ja gerade schon gesagt, dass es viele Alltagsdinge für Rechtshänder gibt, dass vieles für die gemacht ist. Es gibt aber auch Dinge, die extra für Linkshänder gemacht worden sind. Und ich habe jetzt hier 4 Dinge und du musst erraten, ist das für Linkshänder oder ist das nicht? Okay? Wenn du 2 davon richtig erraten hast, dann bekommst du die Mauskappe. Okay? Dann startet hier jetzt das Rätsel. Sag mal, ist eine Linkshänder-Fahrradklingel? Gibt es das?
2: Nein.
0: Das ist vollkommen richtig. Damit hast du den 1. Punkt gemacht. Sag mal, gibt es Linkshänder-Toilettenpapier?
2: Nein.
0: Das gibt's auch nicht. Damit hast du schon alle Punkte. Aber weil du so gut bist, frage ich dich noch, gibt's Linkshänder-Füller? Hallo?
2: Ja.
0: Ja, gibt es Linkshänder-Füller? Was denkst du? Ja, die gibt es. Und damit, lieber Lia, hast du alles richtig gemacht. Und super schnell und schwuppsdiwupps hast du schon eine Mauskappe gewonnen. Herzlichen Glückwunsch! Du darfst ausrasten. Herzlichen Glückwunsch. Schön, dass du angerufen hast. Möchtest du noch jemand grüßen?
2: Nee.
0: Musst du auch nicht. Dir einen schönen Abend. Ciao.
2: Ciao.
0: Meine Güte, das hat er wirklich mit links geschafft. Er bekommt eine Mauskappe. Wollt ihr auch eine haben? Dann ruft an unter der 0800 220 5555. Hier ist Holly Humberstone mit To Love Somebody. Romantisch.

0: Das hier ist Maus Live, das große Maus-Rätselraten. Ich habe es gerade erzählt, gestern war Linkshändertag und vorgestern war einfach Links- und Rechts-Rüsslertag. Vorgestern war nämlich Welttag des Elefanten. Also erstmal herzlichen Glückwunsch, liebe Elefanten. Ein herrliches Getröte und damit ein fröhliches Pfff an dich, Friederike. Hallo.
1: Hallo.
0: Hi, sag mal, hast du einen Lieblingselefanten?
1: Wahrscheinlich der kleine blaue Elefant aus der Maus.
0: Oh ja, den mag ich auch, glaube ich, am allerliebsten. Hast du schon mal einen Elefanten im Zoo gesehen oder so, wo du dachtest, boah, der sieht richtig cool aus?
1: Ja.
0: Ja, aber erinnerst du dich noch, wie der so war?
1: Das war in Südafrika, der war riesig. Man hatte sehr lange Stoßzähne.
0: Friederike, du warst in Südafrika?
1: Mhm.
0: Moment, haben wir darüber schon mal geredet?
1: Ich glaube, das war mein Bruder.
0: Ah, okay, kann gut sein. Aber wie cool. War das dann ein Safari oder wie?
1: Ja.
0: Und wie war das so? Erzähl mal ein bisschen.
1: Das war cool. Jedenfalls, er hat uns dann nachher gejagt, weil wir zu nah dran waren.
0: Oh, das heißt, man sollte an Elefanten nicht zu nah rangehen, außer sie sind klein und blau und lieb?
1: Also, wenn sie in einer, ich weiß nicht, jedenfalls, die meisten Elefanten nicht, jedenfalls, ich glaube, das ist so eine spezielle Phase und dann...
0: Ja, verstehe. Würde es dir dann gefallen, Elefant zu sein?
1: Wahrscheinlich ja.
0: Ja, was daran würdest du am meisten mögen? Stampfige Stampfer? Rüsseliger Rüssel?
1: Wahrscheinlich jeden beeindrucken können, auch die Löwen und dann...
0: Ja, stimmt. Oder...
1: geht weg, hier bin ich.
0: Ja, genau wie es bei euch auf der Safari war, ne? Also da, wenn dir dann jemand mal zu nahe kommt, musst du einfach nur ein krasser, großer Elefant sein und die Leute, nope, ich geh weg. Weißt du eigentlich, wie Elefanten sich sauber machen?
1: Sie saugen Wasser in ihren Rüssel und dann spritzen sie auf ihren Rücken und dann wälzen sie sich im Staub.
0: Ich liebe diese Idee, ich glaube, das stimmt auch. Aber wir schauen mal, denn in deinem nächsten Rätsel geht es nämlich genau darum, wie Elefanten sich sauber machen. Für dein Rätsel hörst du jetzt einen Elefantenfakt und dann musst du erraten, stimmt der oder nicht. Und wenn du zwei Elefantenfakte richtig erraten hast, dann bekommst du die Mauskappe, okay?
1: Okay.
0: Also du musst einfach nur sagen, das stimmt oder das stimmt nicht. Und damit geht es los. Hier der erste Elefantenfakt.
2: Elefanten lieben Schlammbäder. Darin können sie sich suhlen und erfrischen. Nach dem Schlammbad reiben Elefanten sich oft an Bäumen oder Felsen, was nicht nur ihre Haut, sondern auch ihre Stoßzähne reinigt. Elefanten halten also ihre Stoßzähne sauber, indem sie sich an etwas reiben.
0: Stimmt das oder stimmt das nicht?
1: Ja, ich glaube, es stimmt.
0: Das stimmt auch vollkommen. Genau so machen das Elefanten. Wäre das was für dich, so ein Schlammbad, um dich sauber zu machen?
1: Ehrlich.
0: Nee, verstehe ich auch. Ich weiß auch nicht genau, wie man da sauber wird. Naja, hier der Elefantenfakt 2.
2: Elefanten sind sehr starke Tiere und ihre Rüssel sind richtige Werkzeuge mit verschiedenen Funktionen. Deshalb reißen die Elefanten auch gerne einfach mal eine Tanne raus und putzen sich mit den Nadeln die Stoßzähne. Die Tannen sind für sie nichts anderes als übergroße Zahnbürsten.
0: Meinst du, das stimmt?
1: Nee.
0: Das stimmt nicht.
1: Es gibt keine Tannen, da wo Elefanten sind.
0: Ja. Boah, so gut und scharf kombiniert. Und das ist vollkommen richtig. Damit hast du es schon geschafft. Du hast zwei Elefantenfakten richtig gemacht und kriegst damit eine Elefantenkappe, die du schön auf deinen Elefantenrüssel...
1: Danke.
0: Herzlichen Glückwunsch. Super gemacht. Magst du noch jemanden grüßen?
1: Ja, meine Omi.
0: Die sei hiermit gegrüßt. Liebe Friederike, schön, dass du angerufen hast. Dir noch einen schönen Abend. Ciao.
1: Danke, tschüss.
2: Die Stu...

0: Sabine, Elefant, hier bei Maus Live. Leute, wie kriegt man eigentlich einen Elefanten in einen Umzugskarton? Naja, Umzugskarton auf, Elefant rein, Umzugskarton zu.
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0: Oh jo, wir ziehen um. 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Und beim Umziehen können wir auf jeden Fall jede Hilfe gebrauchen, auch seine hier.
2: Hallo, ich bin Simon Sagt. Und ob ich morgens gut drauf bin, kommt stark darauf an, wann ich abends davor ins Bett gefallen bin. Aber meistens bin ich schon gut drauf und mag das Gefühl, dass der ganze Tag noch vor mir liegt. Mein Start in den Tag? Ich trinke 1,5 Liter Wasser und ein Glas Karottensaft. Danach bin ich meistens wach. Und weil es mir sehr viel leichter fällt, Dinge zu erledigen, wenn sie direkt vor meiner Nase sind, hängt bei mir eine Klimmzugstange über der Wohnzimmertür. Jedes Mal, wenn ich da drunter durchgehe, zack, Klimmzug. So habe ich den ganzen Tag über Sport, ohne drüber nachzudenken. Und genau deshalb packe ich meine Klimmzugstange in die Mausradio-Umzugskiste.
0: Das sagt Simon Sagt. Danke, Simon. Das ist nicht nur eine Klimmzugstange, sondern ja auch eine Klimmumzugsstange. Wow, super sportlich. Das passt auch super zu der Sache, die die beiden hier in die Umzugskiste packen. Hört mal.
3: Hallo, wir sind Mara und
4: Jakob.
3: Wir packen in die Maus-Umzugskiste einen Ratschlag und Mausmusik. Und wir grüßen alle, die uns gerade zuhören.
0: Boah.
3: Tschüss!
0: Ratschlag, Klimmzugstangen. Ihr packt alle so sportliche Sachen in eure Umzugskiste. Ich glaube, ich muss da jetzt mal das Gegenteil einpacken, um da so einen Gegenpol zu machen. Was ist denn das Gegenteil von einem Ratschlag? Ein Schlagrad, ne? Naja, was packt ihr denn in die Umzugskiste, damit es für euch ein guter Morgen wird? Hinterlasst uns eine Mailbox-Nachricht und gewinnt einen Original-Maus-Wecker. Hinterlasst die Mailbox-Nachricht unter der 0800 5678 234.

0: Das hier ist das Maus-Live-Rätselraten mitten in den Sommerferien. Hi Shona!
1: Hi!
0: Hi, sag mal, was hast du diese Sommerferien schon alles so gemacht?
1: Wir waren beim Harry Potter Theater.
0: Nein, stopp, das klingt schon viel zu cool. Ich will alles darüber wissen. Wo war das?
1: In Hamburg.
0: Was? Ich liebe Harry Potter. Wie war das da so? Ohne jetzt viel zu verraten, was da genau passiert, sondern wie hat es dir einfach so gefallen?
1: Gut.
0: Ja? Ja. Wie viel war da so anders als in den Büchern?
1: Eigentlich nur ganz kleines bisschen.
0: Ah, okay. Magst du denn Harry Potter oder bist du da einfach so mitgezogen worden?
1: Nee, ich mag sehr gern Harry Potter.
0: Sehr gerne. Wer ist deine Lieblingsfigur?
1: Harry.
0: Harry, verständlicherweise. Er ist auch die Hauptperson. Ich glaube, ich mag Hermine richtig gerne und Hagrid auch.
1: Ja.
0: Okay, das heißt, du warst in Hamburg. Hast du da dann auch Urlaub gemacht oder wie war das?
1: Nee, wir sind weiter nach Frankreich.
0: Cool. Und was? Wie war dann da euer Urlaub? Wart ihr in einem Hotel? Wart ihr campen? Wie sah das aus?
1: Wir waren campen in der Normandie.
0: Boah. Und wie war das für dich, so ein Campingplatz und sowas?
1: Richtig cool.
0: Cool. Sag mal, wir sind jetzt mitten in den Sommerferien, aber vermisst du die Schule?
1: Ein bisschen.
0: Bisschen? Was würdest du sagen, von all den Sachen, die in der Schule passieren, was vermisst du am meisten?
1: Meine Freunde.
0: Ah ja, verstehe. Die machen gerade alle ihr eigenes Ding, oder was?
1: Ja.
0: Ja, finde ich gut. Ich freue mich vor allen Dingen auf eine Sache, wenn die Schule wieder losgeht. Da gibt's dann nämlich wieder eine Mausklasse. Die letzte Mausklasse, die Mausklasse aus Dormagen, die hat sich Quatschnachrichten überlegt. Kennst du die Quatschnachrichten hier bei MausLive?
1: Nee.
0: Okay, du hörst jetzt zwei Nachrichten. Eine davon, die ist wirklich so passiert und die andere, die ist komplett ausgedacht und kompletter Quatsch. Und du musst erraten, welche davon die Quatschnachricht ist.
1: Okay.
0: Okay?
1: Ja.
0: Hier kommt die erste Nachricht.
2: Hallo, ich bin Maxi.
3: Und ich heiße Colin.
2: In der Stadt Wesel gibt es 16 verschiedene Fledermausarten. Das braune Langohr zum Beispiel oder die Fransenfledermaus. Die meisten Fledermäuse sind gefährdet. Es gibt zum Beispiel zu wenige Höhlen oder Unterschlüpfe für sie. Vor allem für die kalten Jahreszeiten.
3: Deshalb haben Naturschützer in der Nähe von Wesel zwei Fertiggaragen eingegraben und daraus eine Höhle gebaut. In die Garagen gehören normalerweise Autos rein. Dort sollen nun aber Fledermäuse überwintern. Die Fledermäuse können dort mit dem Kopf nach unten an die Decke hängen und in aller Ruhe schlafen.
0: Das war die erste Nachricht und hier kommt die zweite.
4: Hallo, ich bin Lilly.
5: Hallo und ich heiße Emily.
4: In der Bremer Brötchenbäckerei Bolte gibt es ab sofort neue Sprachbrötchen. Ihr habt wahrscheinlich schon in den Nachrichten davon gehört. Die Brötchen werden mit Mehl aus verschiedenen Ländern gebacken. Wenn man also zum Beispiel Französisch sprechen und verstehen möchte,
5: dann isst man einfach ein Brötchen mit Mehl aus Paris. Wenn man Brötchen mit Mehl aus London isst, kann man Englisch. Mit Mehl aus Kopenhagen versteht man Dänisch und so weiter. Demnächst lernt man mit viel Spaß und leckeren Brötchen verschiedene Sprachen und kann sich mit allen Menschen unterhalten.
0: Shona, was denkst du? Was davon ist die Quatschnachricht?
1: Ich glaube, die zweite.
0: Ob die zweite die richtige Antwort ist, sagt dir jetzt die Mausklasse.
4: Die falsche Meldung ist...
5: Die Geschichte über die Sprachbrötchen.
0: Herzlichen Glückwunsch, damit hast du es geschafft. Herzlichen Glückwunsch, super gemacht, super gerätselt. Damit bekommst du eine Mauskappe zu dir nach Hause geschickt. Möchtest du noch jemand grüßen?
1: Mein Bruder.
0: Der sei hiermit gegrüßt. Vielen, vielen Dank, Shona, dass du angerufen hast. Dir noch einen schönen Tag und viel Spaß mit der Kappe. Tschüss.
1: Tschüss.

0: Leute, das war's für heute mit dem Rätselraten. Vielen Dank an alle, die mitgemacht haben. Wenn ihr auch gerne noch was gewonnen hättet, keine Sorge, jeden Freitag ist Maus Live Rätselraten. Also schaltet einfach nächste Woche wieder ein. Da wird's auf jeden Fall wieder sehr grübelig und knobelig und eure Köpfe werden rauchen. Aber vielleicht ist es morgen so warm, dass sie es morgen eh auch schon tun.
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0: Ja, auf jeden Fall. Stellt euch drauf ein, dass ihr morgen absolut brutzelt und bratet und schmelzt. Es ist ganz heiß, aber nicht so heiß wie heute in Nordrhein-Westfalen. In Bielefeld werden es 31 Grad. Teilweise wird es am Himmel sogar leicht bewölkt sein. Trotzdem wird es eher sehr warm. So wird es voraussichtlich auch in Duisburg bei Höchsttemperaturen von 32 Grad. In Bonn werden es Temperaturen bis zu 34 Grad. Also auch ein bisschen kühler als heute, aber auch immer noch viel zu heiß. Und am Abend wird es dafür aber wahrscheinlich regnen und gewittern. Ich glaube, diese Abkühlung kann Bonn und eure Köpfe gut gebrauchen. Genau dafür sind auch Mauskappen gut. Sie geben Sonnenschutz und Regenschutz und natürlich sind sie auch ein Hingucker auf jeder Party. In diesem Sinne, es wird heiß morgen. Ich wünsche euch ganz tolles Brutzeln. Bis bald. Tschüss.
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3: Die Nachrichten mit Christian Schwietzke. Guten Abend.
4: Diese Waldbrände gehen über Tage. Unsere Vorplanung ist zurzeit bis Montag.
3: Peter Berndtgen von der Feuerwehr im Kreis Düren geht davon aus, dass der Brand in Hürtgenwald noch tagelang lodert. 2000 Menschen mussten ihre Häuser und Wohnungen verlassen. Es brennt eine Fläche von ca. 3 Quadratkilometern. Jens Eberl berichtet aus Hürtgenwald.
5: Jetzt beginnt so langsam die Vorbereitung für die Nacht. Es ist das Ziel, 500 Rettungskräfte gleichzeitig heute Nacht im Einsatz zu haben. Man hat lange Schneisen, breite Schneisen rund um den Ort heute quasi gegraben, auch teilweise durch Gegenfeuer erzeugt. Und jetzt will man versuchen, mit Wasser quasi heute in Bereitschaft zu stehen, dass falls das Feuer nochmal kommt, dass man das direkt bekämpfen kann. Denn es gibt eine Sorge für die Löschkräfte heute Nacht und das ist Windböen, die angekündigt werden. Und das will man auf jeden Fall im Blick behalten und die Stadt hier sichern.
3: In Frankreich hat das Verfassungsgericht das geplante Social-Media-Verbot für unter 15-Jährige gekippt. Es sei ein unverhältnismäßiger Eingriff in die Meinungs- und Kommunikationsfreiheit. Kai Rienecker, WDR Paris.
6: Das Veto des obersten Verfassungsgremiums ist eine schwere politische Niederlage für Präsident Macron. Er hatte sich vehement für das Social-Media-Verbot ausgesprochen und sein Land zum Vorreiter in Europa machen wollen. Macron reagierte sofort und beauftragte seinen Premierminister Le Cornu, einen neuen Anlauf im Parlament zu starten. Die Reform soll noch vor dem Ende von Macrons Präsidentschaft bis zum Frühjahr nächsten Jahres durchgebracht werden.
3: Und das ist auch noch Thema. Die Deutsche Bahn klagt gegen einen Beschluss der Bundesnetzagentur, im Fernverkehr mehr Konkurrenz zuzulassen. Das italienische Bauunternehmen Italo will ab 2028 eigene Züge auf Strecken in Deutschland fahren lassen. Russland will die Ukraine noch härter aus der Luft angreifen. Außenminister Lavrov sagte, man werde deutlich härtere Mittel anwenden, um sämtliche Nachschubwege aus dem Westen zu zerstören. Bei der Reitweltmeisterschaft in Aachen hat Katharina Hemmer im Grand Prix Spezial Bronze gewonnen. Rekord-Olympiasiegerin Isabel Werth landete auf Rang 4.
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3: In der zweiten Fußball-Bundesliga spielt der VfL Bochum gerade auswärts bei Eintracht Braunschweig. Lars Pegelow, WDR Sport, ist im Stadion. Wie sieht es denn aus für Bochum rund eine Viertelstunde vor Schluss?
7: Es könnte nach der Auftaktniederlage gegen Hertha BSC den ersten Auswärtssieg der Saison geben für den VfL, denn die Mannschaft von Uwe Rösler führte immer noch mit 1:0 im Braunschweig-Tor. Hofmann, 18. Minute, jetzt die Möglichkeit sogar zu erhöhen bei einem der jetzt inzwischen seltener gewordenen Konter für den VfL Bochum, denn Braunschweig versucht zu drücken, hier den Ausgleich zu erzwingen, aber noch führt der VfL, nächste Chance vertan für die Bochumer, noch führt der VfL mit 1:0.
3: Das war WDR aktuell. Das Wetter in Nordrhein-Westfalen, die Nacht ist meist klar, morgen dann anfangs nur bewölkt, später auch dichter, es kann auch kräftige Schauer und Gewitter werden. Bad Salzuflen 30 Grad, Heinsberg 31, Langenfeld 33 Grad. Die Zeit 20.03 Uhr.
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8: Heute geht es um eines der Probleme, das viele Europäerinnen als eines der größten wahrnehmen, als größte Herausforderung, nämlich bezahlbares Wohnen zu finden. Da hat sich jetzt auch die EU eingeschaltet, aber was genau kann sie tun gegen die Wohnungsnot? Also, ich wünsche euch viel Spaß damit und schon mal so viel, ganz neue, ganz frische Folgen von Punkt.eu gibt es dann wieder ab Anfang September. Es gibt ein Problem, da haben viele Europäerinnen und Europäer

0: Also eines der großen gesellschaftlichen Probleme, das nun auch die EU auf den Plan ruft. Aber was geht da alles? Wie immer mit mir, Katrin Schmidt im ARD-Studio in Brüssel. Und ich stehe hier einmal mit meiner Kollegin Sabrina Fritz. Grüß dich, Sabrina mal wieder.
1: Hallo, grüß dich.
0: Weil diesmal, du warst gerade die Tage in Straßburg und hast da ein Novum beobachten können. Es ist nämlich der erste Housing Report durchs Parlament gegangen. Also sprich, ein großer Katalog mit Empfehlungen, wie man jetzt die Wohnraumkrise in der gesamten EU bekämpfen will. Kommen wir gleich noch ein bisschen im Detail drauf.
1: Ja, gerne.
0: Freuen uns aber besonders, dass auch unser Kollege Sebastian Kisters dabei ist, Korrespondent in Madrid. Grüße dahin.
2: Hallo aus Spanien.
0: Cool, dass du dabei bist, Sebastian, weil du kannst uns natürlich ganz besonders viel, jetzt mal beispielhaft sozusagen, über die Wohnkrise in Spanien erzählen. Genauso auch die Entscheidung in Barcelona, zum Beispiel Airbnb quasi aus der Stadt zu vertreiben. Und wir werden auch noch einen Experten hören, nämlich wie das alles funktionieren kann. Da hilft uns André Sobczak von Eurocities. Aber Sebastian, vielleicht kannst du uns erstmal aufklären. Wir haben ja ein bisschen beispielhaft rumgehört jetzt in Europa und haben zuletzt die Spanierin gehört eben. Würdest du sagen, dass ist jetzt eher ein besonders schwerer Fall, ein Einzelfall, oder ist das schon fast ein Generationenphänomen?
2: Also ich habe mich vor allen Dingen jetzt so in den vergangenen 12 Monaten sehr intensiv damit beschäftigt, weil wenn Spanierinnen und Spanier gefragt werden, was ist so das drängendste Problem, dann sagen in Umfragen die meisten, es ist die Situation auf dem Wohnungsmarkt. Ich habe jetzt gerade vor diesem Gespräch nochmal geguckt, wenn ich jetzt suchen würde mit kleiner Familie hier in Madrid, da habe ich was gefunden, das günstigste, 71 Quadratmeter, 950 Euro. Mhm. So, wenn man sich dann klar macht, viele Menschen hier, die etwa im Tourismus arbeiten, verdienen aber nicht mehr als 1500 Euro im Monat, dann ist klar, dass das für viele eine existenzielle Sorge ist. Und auch ich habe Menschen kennengelernt, wie die Irin, die wir gerade eben gehört haben, zuletzt bei einem Dreh auf Mallorca in Palma. Eine Frau, die in der Versicherungsbranche gearbeitet hat, hatte 2500 Euro. Und ihre Miete wurde erhöht. Und dann ging nichts mehr. Sie konnte das nicht mehr bezahlen. Alle 5 Jahre kann in Spanien Miete erhöht werden, weil dann enden die Verträge. So, was hat die gemacht? Genau wie die Frau aus Irland, alleinerziehend, die ist mit ihrer 14-jährigen Tochter zu ihren Eltern zurückgegangen.
0: Das ist auch gut, dass du das nochmal betonst. Man sieht daran, es ist nicht nur Barcelona, Madrid, die großen Städte, sondern gerade natürlich auch Balearen und so weiter, wo es besonders schwierig wird wahrscheinlich.
2: Und im Baskenland übrigens auch. Also Bilbao, San Sebastian sind gerade sehr angesagte Städte. Auch da haben viele Menschen Probleme, eine Wohnung zu finden, die für sie bezahlbar ist.
0: Du schaust ja von Madrid auch, das ist auch dein Berichtsgebiet, auch nach Portugal zum Beispiel. Und du hast ja gerade eben, das war auch wichtig, in Verhältnis gesetzt, die Miete, wo man vielleicht aus deutschen Verhältnissen sagen würde, naja gut, aber du hast es in Verhältnis gesetzt natürlich zum Einkommen. Und da habe ich neulich gelesen, gerade in Lissabon ist dieses Verhältnis, wie viel des Einkommens man für die Miete berappen muss, am aller Schwierigsten, sagen wir es so.
2: Es ist so, wie du sagst, es gibt eine OECD-Studie dazu. In den großen Städten in Portugal müssen die Menschen den größten Anteil ihres Lohnes für Wohnungen ausgeben, wenn man das im Ländervergleich sieht.
0: Also
2: und jetzt hat es sich so, also unter Trump, schon unter der ersten Amtszeit, sind sehr viele US-Amerikaner nach Portugal gegangen. Jetzt sind es noch mal deutlich mehr geworden. Also da drängen auch aus ganz anderen Richtungen plötzlich Menschen auf den Wohnungsmarkt. Portugal hat sich vor allen Dingen die Tech-Industrie sehr positiv entwickelt. Stichwort war da Nearshoring. Also man hat während Corona gesehen, als Lieferketten nicht mehr funktionierten, als man dachte, die Unsicherheiten nehmen doch zu. Wir wollen zum Teil wichtige Industrie, als auch eben alle Dinge, die mit Computer, mit Cybersicherheit zu tun haben, will man ein bisschen näher ranrücken an die Heimatmärkte. Da hat Portugal sehr von profitiert. Das sind natürlich Menschen, die besser verdienen als der Durchschnitt. Und das schlägt sich auf den Wohnungsmarkt durch.
0: Ja, ganz eindeutig. Also das zeigt, wie gravierend es ist. Im Europa-Podcast, Sabrina, wollen wir natürlich auch immer gucken. Das ist ja unsere Hauptfrage. Was macht da jetzt die EU? Kann sie was machen? Wie ist es denn? Und wir merken, sie nimmt sich dieses Themas an, was aber auch schon mal besonders zu betonen ist, weil sie ist eigentlich gar nicht zuständig. Das ist das erste Problem.
1: Genau. Ne? Also Wohnungsbau ist ja auf jeden Fall Sache der Länder, vielleicht sogar der Kommunen. Ja, wir kennen das ja auch aus Deutschland. Das spielt sich ja oft wirklich vor der Haustür ab. Aber die EU ist ja spezialisiert dafür, ein großes Ziel, ich sag mal in dem Thema vielleicht ein Dach zu haben, unter dem sie dann verschiedene Themen sozusagen doch an sich zieht. Und da passt natürlich vieles. Also das ist Armutsbekämpfung, das ist, dass keine Familien, keine Kinder mehr sozusagen geboren werden, weil man nicht genug Platz hat, da fehlen Arbeitskräfte. Also wenn die EU vor so einem gesellschaftlichen Thema die Augen verschließen würde, dann wäre das eigentlich auch ein schlechtes Signal.
0: Weil sie natürlich auch immer ja das Datenmaterial parat hat und demnach, einfach um nochmal einen Fact hier auch zu droppen, ist, dass in den letzten 10 Jahren die Hauspreise in der EU im Schnitt, das ist natürlich nur der grobe Schnitt, um mehr als 50% gestiegen sind.

0: sind die Mieten auch insgesamt um mehr als 25% im ganz groben Schnitt. Natürlich haben wir gerade gehört von Sebastian, in Spanien, Portugal wahrscheinlich noch ein bisschen mehr als das. Und man muss auch sagen, das ist das, was die Leute von der EU auch erwarten. Ne? Das liest man ja immer wieder raus. Es gibt so Eurobarometer-Fragen, was soll die EU für dich tun? Da steht dann immer ganz weit mit vorne, sie muss auch dafür sorgen, dass Leben bezahlbar bleibt und vor allem wohnen. Ja. Ne?
1: Also klar, muss man sich immer mal fragen, kümmert sich die EU, ich sag mal jetzt, Recht auf Reparatur, ja, ist das jetzt ein
0: Wie kommst du jetzt darauf?
1: Ja, ich habe mal überlegt, was ist so ein Thema, wo die EU sagt, da kümmern wir uns drum, da schauen wir, dass das in allen Ländern funktioniert. Und dann denkst du, jo, aber wenn ich nicht mal einen Kühlschrank habe, weil ich keine Wohnung habe, dann muss ich den auch nicht reparieren lassen. Also ja, finde ich schon auch, da muss sie sich eigentlich drum kümmern.
0: Ja. Dann machen wir es doch mal konkret. Also die Kommission hat Ende 2024, so ist ja der Gang der Dinge auch der Gesetzgebung, hat einen großen Housing-Plan vorgestellt. Das ist der erste Schritt und der ist dann ins Parlament gegangen. Und dort haben sich eine Gruppe von Abgeordneten im Ausschuss damit befasst, ewig, und haben jetzt, du warst live dabei sozusagen, gesagt, so, weißer Rauch ist aufgestiegen, wir haben ihn. Und das klang dann so.
2: Schritt 1 ist vollbracht, nämlich der erste überhaupt Housing-Bericht des Europäischen Parlaments. Der erste Bericht, der sich mit leistbaren Wohnern in Europa auseinandersetzt.
0: Ja, das war der österreichische Abgeordnete Andreas Schieder. Sehr schön mit dieser Musik im Hintergrund.
1: Ne? Oh Gott, man denkt, also wenn die EU bei sowas, dass sie jetzt einen Plan hat, schon so ausrastet. Aber okay, wir wollen ihr diesen Erfolg gönnen.
0: Ja. Und, gucken ja. aber konkret drauf, Sabrina, genau konkret. Was wird da jetzt gefordert? Was soll die EU jetzt bitteschön
1: genau.
0: machen?
1: Genau. Vier Säulen, vier Wände, wie immer man das nennen will. Das erste ist, bauen muss einfach einfacher werden. Ja, also das soll die EU, will das fördern, dass es einfache, modulare Bausysteme gibt. Wir kennen das ja auch in Deutschland. Jedes Haus wird gebaut, als ob es die Pyramiden sind, ja, für die Ewigkeit gebaut. Das soll einfacher gehen. Baugenehmigungen sollen schneller erteilt werden. Das ist mal das Erste. Und das Zweite ist, dass auch mehr Geld mobilisiert wird. Also das ist ja auch ein Problem, wie schnell kriegt man Kredit, und jetzt nicht nur fürs Häuschen, sondern eben auch, wenn man einen großen Wohnblock bauen will. Das ist ja auch oft gar nicht so einfach, dass man an das Geld kommt. Das soll auch gefördert werden. Und das Dritte ist eben auch, dass diese Kurzzeitmieten, Ferienwohnungen, Airbnb, wie immer wir es nennen wollen, das soll auch beschränkt werden.
0: Und das ist, um es mal konkret zu machen an der Stelle, auch gleich mit Sebastians Erfahrung aus Barcelona, aber das ist ja ein bisschen so der Punkt, wo man sagen kann, da kann die EU am natürlichsten einhaken, weil da geht es ja um Regulierung und um das Verhältnis zu großen Tech-Plattformen. Also Airbnb ist natürlich das, was jedem sofort einfällt. Gibt aber auch Booking.com, Expedia Group, TripAdvisor, you name it, ein paar mehr wahrscheinlich auch noch. Aber Airbnb ist natürlich das große Beispiel. Und das sagt auch der jetzt neue zuständige EU-Kommissar für Housing.
3: Short-term rentals, it is totally unacceptable that in some cities we see people being crowded out from their own homes in order to make basically just money machines out of short-term rentals.
0: Also er sagt natürlich, was jetzt viele schon diagnostiziert haben, ne? Viele Leute werden vertrieben aus den Städten, damit man dort Geld machen kann. Ich wollte ihn nochmal hören, auch hier in diesem Podcast haben wir nämlich, glaube ich, auch noch nie gehabt. Dan Jørgensen heißt der gute Mann, ist ein Däne, und Sabrina, es ist deshalb erwähnenswert, weil es ist auch der erste Kommissar für Housing. Das gab es vorher noch nie. Ist ja auch ein Signal, dass die EU da jetzt rangeht. Sozusagen.
1: Das stimmt, ist ein Signal. Also der arme Däne, muss man sagen, ist für Housing und für Energie zuständig. Also das, was die Leute gerade am allermeisten umtreibt und sein Gestaltungsspiel. Also er muss für Energiepreise und Wohnen sorgen. Und seine Einflussmöglichkeiten sind begrenzt, aber er ist auch in Straßburg wirklich da sehr engagiert aufgetreten, und man nimmt ihm schon ab, dass er ja dieses Thema jetzt vorantreiben will. Mhm. Und insofern denke ich, wird da auch was passieren.
0: Ja, ganz konkret tut sich auch schon was. Die EU hat nämlich eine Regelung auf den Weg gebracht, die tritt jetzt im Mai in Kraft, nämlich diese Plattform Airbnb und Co. Die müssten künftig mehr Daten mit den Behörden, mit den örtlichen teilen, also jeden Monat auch darüber austauschen, wie viele Nächte ein Haus und eine Wohnung vermietet wurde, damit man einfach einen besseren Überblick hat und an wie viele Personen. Und ich hatte die Chance für diesen Europa-Podcast mit André Sobczak zu sprechen. Er ist Generalsekretär von Eurocities. Das ist sozusagen das größte Netzwerk europäischer Städte. Da sind 200 versammelt, repräsentieren also, so sagen sie selbst, mehr als 150 Millionen Menschen, die in Europa in diesen Städten leben. Und ich habe ihn erstmal gefragt, was er sich jetzt von diesem Step 1 sozusagen erhofft, von dieser Regelung mehr Transparenz auf den Plattformen.
4: Ja, also was wir von Bürgermeistern europäischer Großstädte hören, ist, dass in einigen Städten, vor allem in Städten, die sehr viele Touristen haben, wie Lissabon, Porto oder Athen, die rasche Ausweitung von Kurzzeitvermietung schon ein wichtiger Faktor ist, die die Wohnpreise noch weiter ansteigen lässt. Es hängt sehr von der Stadt ab. Teilweise sogar in einigen Städten hängt das wirklich vom Stadtteil ab. Und da ist es einfach schon oft so, dass Einwohner sich gar nicht mehr Wohnraum dort leisten können und immer weiter an den Umrand gedrängt werden. Darum ist es für uns auch sehr wichtig von Eurocities zu sagen, dass es keine einheitliche europäische Regelung geben sollte, sondern eher etwas, was den Bürgermeistern der Städte mehr Rechte gibt, eine lokale Regulierung zu treffen und zu sagen, in einigen Stadtteilen oder in der ganzen Stadt schränke ich diese Kurzzeitvermietung ein.
0: Können Sie das konkretisieren? Was würde man sich da wünschen, was die EU konkret regelt? Weil wir sehen es ja auch, ich meine, das Phänomen ist ja jetzt auch nicht ganz neu, dass manche Städte schon selbsttätig geworden sind, sag ich mal. Warum braucht es eine EU-Regelung? Was kann die quasi on top noch an die Hand geben, den Bürgermeistern, die vor dem Problem stehen, das Sie gerade beschrieben haben?
4: Erstens brauchen die Städte einen besseren Zugang zu verlässlichen Daten über diese Kurzzeitvermietung. Airbnb und andere Plattformen wissen natürlich genau, wie viele Wohnungen wo genau für Touristen zur Verfügung gestellt werden, aber sie geben diese Informationen nicht sehr gerne weiter an die Städte. Und es gibt jetzt die EU-Verordnung zum Datenaustausch über Kurzzeitvermietung, die ab Mai diesen Jahres gilt. Das ist ein wichtiger Schritt, aber die nationalen Regierungen müssen sie nicht unbedingt umsetzen in derselben Form in jedem Land. Und da ist es für uns sehr wichtig, dass die Europäische Kommission darauf achtet, dass wirklich die Plattformen die Daten weitergeben, um den Bürgermeistern wirklich mehr Rechte zu geben.
0: Sie sind ja auch sehr nah dran an den Bürgermeistern vieler europäischer Großstädte. Was würden Sie dann sagen? Wo ist man zufrieden? Was ist vielleicht auch ein Best-Practice-Beispiel, was Schule machen könnte in anderen europäischen Großstädten? Oder welches Modell funktioniert zum Beispiel auch gar nicht?
4: Oft ist Amsterdam als Beispiel eingeführt, die eine sehr strikte Regulierung eingesetzt haben, denn dort kann man ganze Wohnungen nur 30 Nächte pro Jahr vermieten und in einigen besonders belasteten Vierteln sollen das sogar 15 Nächte nur pro Jahr werden. Also es ist schon sehr strikt. Was interessant ist, dass die Stadt eine umfassendere Strategie zur Steuerung des Tourismus erarbeitet hat, weil insgesamt die Stadt sagt, wir müssen sehen, wie viel Touristen eine Stadt überhaupt verkraften kann und die Einwohner verkraften kann. Das geht nicht nur um den Wohnungsbau, es geht auch um Lärm, es geht auch um die Lebensqualität, die Geschäfte, die es dann auch dort nicht mehr gibt, die dann nur auf Touristen ausgerichtet sind und gar nicht mehr die Einwohner. Das ist schon ein interessantes Modell. In Paris zum Beispiel sind es 90 Tage pro Jahr, die man seine Wohnung vermieten kann. Und da ist es eine gute weitere Regelung zu sagen, dass in Stadtteilen, wo es sehr, sehr viele Touristen gibt, dass dann eine Ausgleichsregel erfunden wurde von der Stadt, wonach dann, wenn man eine Wohnung ganzjährig vermieten will an Touristen, dann muss man an anderer Stelle eine gleichwertige Menge an Wohnraum schaffen, neu bauen. Mhm. Das ist auch ein gutes Modell. In einigen Städten, zum Beispiel Florenz, hat es dann verschiedene Stadtteile gegeben, wo es gar keine neuen Zulassungen mehr gibt für Kurzzeitvermietung.
0: Das macht ja aber auch alles deutlich, wie quasi elementar es ist, dass die EU diese Datenweitergabe durch Airbnb und Co. jetzt auch wirklich kontrolliert. Denn sonst, wenn wir gar nicht wissen, ob auch noch am 91. Tag eine Vermietung angeboten wird, bringen diese ganzen Regelungen ja quasi nichts, wenn die EU sozusagen nicht ihren Job macht.
4: Genau darum haben wir eigentlich lange bei Eurocities dafür gekämpft, dass es einen besseren Datenaustausch gibt. Und wir sehen aber, dass trotzdem immer noch Plattformen wie Airbnb zögern und versuchen, es so lange wie möglich herauszuzögern, die Daten mit den Städten zu teilen oder manchmal sie in Formaten zu übertragen, die nur schwer zu analysieren sind. Also wir denken, dass es sehr wichtig ist, dass die Kommission darauf achtet, dass die Regulierung, die es jetzt auf dem Papier gibt, auf europäischer Ebene auch tatsächlich umgesetzt werden kann und dass die Städte dann auch sagen können, okay, wir sehen, wie viele Wohnungen wirklich betroffen sind und es ist nicht im Interesse auch der Städten, zu viel Regulierung zu haben und dann vielleicht das für Touristen schwerer zu machen und für Einwohner schwerer zu machen, ein bisschen zuverdienen zu können durch Kurzzeitvermietung. Das muss genau die richtige Regulierung für den richtigen Kontext geben.
0: Also soweit André Sobczak, der Generalsekretär von Eurocities. Viele interessante Punkte drin. Er hat viele Beispiele angesprochen. Amsterdam, Paris, Florenz hat auch schon die Probleme angesprochen. Sebastian, du guckst ja besonders auf Barcelona. Die gehen ja ganz weit voran und wollen eigentlich Airbnb bald gar nicht mehr haben. Kann man das so sagen?
5: Genau, also sie haben auf einem Level von 10.000 dieser Wohnungen, ist jetzt erstmal eingefroren seit einigen Jahren, und sagen, jetzt werden die Lizenzen peu à peu nicht mehr verlängert. Mhm. Sprich, in den kommenden Jahren soll es dann diese Wohnungen gar nicht mehr geben. Mhm. Aber, und ich finde, jetzt schließt sich dann eine interessante Frage an, heißt das denn dann, dass diese 10.000 Wohnungen Wohnungssuchenden tatsächlich zur Verfügung stehen? Ich kann ja keinen Vermieter, die bisher Ferienwohnungen angeboten haben, kann ich ja zwingen zu sagen, und jetzt aber bitte für Einheimische. Da dürften auch manche darunter sein, die sagen, na, warten wir erst mal ab, wenn die Wohnungspreise weiter so rasant steigen wie zuletzt in Spanien, dann behalte ich die Wohnung erstmal, lasse sie unvermietet und in 2-3 Jahren verkaufe ich sie. Ja. Also Wohnung, das ist ja auch ein Spekulationsobjekt, ne? Ja. Also hier in Spanien extrem. Darum, es kann ja keiner garantieren, dass, wenn ich Airbnb verbiete, dass ich plötzlich tausende Wohnungen auf dem Markt habe.
0: Ja, für Studenten und junge Familien am besten. Genau. Genau. Aber wie kann man denn, gerade wenn man das Problem, was du beschreibst, jetzt mit in die Rechnung mit einbezieht, zu diesem Beschluss, ist der umstritten oder wie muss man sagen?
5: Ja, es gibt diese Pro-Kontras. Ich habe also auch schon Leute in Stadtteilen gehört, die gesagt haben, wenn ihr hier die Ferienwohnungen, die Airbnbs dicht macht, dann wird den Restaurant Betreibern zum Beispiel Geld fehlen, weil jemand, der in eine Stadt kommt für 4-5 Tage oder für ein Wochenende, der lässt sich's oft gut gehen und gibt sehr viel mehr Geld aus in umliegenden Geschäften, Cafés, Restaurants, als Leute, die dort dauerhaft wohnen. Also diese Stimmen habe ich durchaus auch schon gehört.
0: Insofern merken wir natürlich, da haben wir jetzt einen Schwerpunkt drauf gelegt, weil das natürlich der erste Zugriff der EU ist, aber es wird ja längst nicht reichen, diese Kurzzeitvermietung, du hast es ja auch schon gesagt, Sabrina, das ist ein Pfeiler, der wird nicht reichen, um die Wohnraumkrise zu beenden sozusagen. Lasst uns noch mal weiter schauen, was hat sich die EU da noch vorgenommen oder welches Best Practice haben wir noch?
1: Genau, also ich glaube, das Grundproblem ist, dass es einfach zu wenig Wohnungen gibt, zu wenig bezahlbare Wohnungen, zu wenig Sozialwohnungen. Das sehen wir auch in Deutschland, die Städte und Kommunen haben Wohnungen verkauft. Ja, es ist einfach, man kann Wohnen, glaube ich, nicht ganz dem freien Markt überlassen, ja, dass das irgendwas ist. Und es gibt ja immer eine Stadt, insofern war es auch lustig, dass es ein Österreicher war, der jetzt diesen Housingplan so gefeiert hat. Wien gilt ja immer als wirklich ein Vorbild, dass es immer noch bezahlbaren Wohnungsbau hat oder Wohnungen hat. Und ja, man muss sich nochmal überlegen, ich habe es nochmal nachgelesen, in Wien wohnt rund die Hälfte aller Menschen in Wohnungen, die entweder dem Staat, der Gemeinde oder Genossenschaften gehören, ja, also nicht Privatleute. In Deutschland zum Beispiel sind es nur 20%. Also da sieht man schon, der Staat hat da massiv gebaut, vermietet das. Da gibt es dann bestimmte Regeln, wer diese Wohnungen mieten darf. Aber das ist, glaube ich, schon ein ganz wichtiger Punkt. Ja, und der zweite ist natürlich, dass Wien jetzt auch, also da gibt es eine Art Mietendeckel, da gibt es Subventionen, wenn man renoviert. Ich meine, es ist ja so, in der EU, und das war auch in dieser Debatte im EU-Parlament, die einen sagen, ihr müsst in diesen Markt eingreifen. Wohnen ist nichts wie ein Auto, was man einfach hier so Angebote
0: wer
1: nachfragen,
0: leisten kann,
1: wer sich leisten
0: halt
1: kann,
0: nicht,
1: ist gut und wenn nicht, nicht. Sondern das braucht jeder ein Dach über dem Kopf. Also ihr müsst da eingreifen. Die anderen sagen, wenn ihr in den Wohnungsmarkt eingreift und Mietendeckel und Vorschriften, und die EU macht ja auch noch Vorschriften, dass das Ganze auch bis 2030 noch klimafreundlich gedämmt werden muss und so weiter. Mhm. Wenn ihr das alles macht, dann baut gar keiner mehr. Ja? Also das waren auch so die beiden Stimmen im EU-Parlament. Und na gut, wenn ich mich jetzt auf eine Seite schlagen müsste und wenn man jetzt das Beispiel Wien sieht, dann muss man sagen, nee, es geht nicht ohne Eingreifen. Die Länder, die Kommunen müssen da was tun. Sie müssen bauen, sie müssen schnell bauen. Und insofern sind die Ansatzpunkte der EU aus meiner Sicht auch richtig. Baugenehmigungen vereinfachen, öffentliches Geld zur Verfügung stellen, einfach, schnell, möglichst trotzdem hübsch zu bauen. Also ja.
0: Hübsch auch noch.
1: Hübsch, ja, weil sonst haben wir die ganzen 50er Jahre Bauklötze, die wir natürlich auch nicht mehr wollen. Mhm. Ja. Also, ja.
0: Sebastian, wenn wir nach Spanien gucken, da sieht man dann auch, Sabrina kommt mit dem Beispiel Wien, das wahrscheinlich könnte es nicht gegensätzlicher sein, ne? Wenn man sagt, wo geht der Staat überall rein, wo macht der bezahlbaren Wohnraum, Sozialbauwohnung und so weiter.
5: Ich frage mich das in Madrid tatsächlich. Ja. Wie lange geht es in dieser Stadt noch gut? Also wenn ich höre, Wien hat 50% sozialen Wohnungsbau. Hier kostet die billigste Wohnung für eine Familie um die 1.000 Euro, wie gerade gesagt. Mhm. Wann ist der Punkt erreicht, wann ein Busfahrer, eine Kindergärtnerin, eine junge Ärztin, wenn die sich das Leben in dieser Stadt einfach nicht mehr leisten können? Also ich finde auch, natürlich ist das Aufgabe des Staates. Wann bricht ein Leben zusammen, wenn es die Leute, die eine Stadt am Laufen halten, immer weiter nach außen drängt? Und wenn ich höre, Wien 50% und Deutschland 20% sozialer Wohnungsbau, Spanien ist bei 2%. 2% sozialer Wohnungsbau. Und das ist natürlich ein großer Grund dafür, dass es vielen Menschen hier so schwer fällt, in Städten noch eine bezahlbare Wohnung zu finden.
0: Dann haben wir auch irgendwann auch die Situation, dass die Städte auch sich immer mehr angleichen, ne? Weil man eigentlich das Eigentümliche auch, also eigentümliche ist das falsche Wort,
1: das
0: Charakteristische und die Einwohner, die ursprünglichen, da rausbekommt. Und ein ganz wichtiger Punkt ist deswegen auch noch, das ist mir auch im Gespräch mit Herrn Sobczak aufgefallen, dass er ja immer betont hat, die EU muss den Bürgermeistern helfen. In den europäischen Großstädten sind ja häufig noch die progressiven Bürgermeister am Werk. Mhm. Und das heißt, es gibt ein hohes Interesse Brüssels und der EU, diesen Städten auch zu helfen, dieses Problem zu managen, teilweise über die nationalen Regierungen vielleicht auch hinweg, weil das sind die Pro-Europäer in großer Zahl. Ne? Das ist auch nochmal, also es hat eine große politische Dimension, auch wenn man so möchte.
1: Da hast du recht, aber ich muss auch nochmal sagen, nach unserem Gespräch, ich überlege auch so ein bisschen bei der nächsten Reise, also ich weiß nicht, wie es euch geht, aber was passiert, wenn ihr in irgendwelche europäischen Städte fahrt? Was bucht ihr? Ja, wahrscheinlich. Also ich schon auch immer Ferienwohnungen, wo auch immer. Und ja, vielleicht muss man auch wieder ein bisschen mehr überlegen. Kleines, nettes Hotel, ja, why not? Also die Grundidee dieser Wohnung hat sich ja auch schon lange verselbstständigt. Also vielleicht müssen auch wir mal ein bisschen umdenken und sagen, naja, wir müssen ja auch nicht immer für 3 Tage in Airbnbs.
0: Aber Sebastian, ich meine, das ist ein Punkt. Jeder kann sich natürlich an die eigene Nase auch packen, wie viel er dazu beiträgt. Aber wenn du jetzt schaust ganz konkret, wie geht man da jetzt auch kurzfristig ran, weil wir haben jetzt über viele Lösungen gesprochen, aber die Leute haben ja jetzt schon keine Wohnung. Was machen also die Städte? Was macht zum Beispiel Spanien?
5: Das kommt drauf an, wer regiert. Also wir sprachen ja gerade über progressive Bürgermeister, also hier in der Provinz Madrid, die ist sehr konservativ regiert und hier träumt die politisch verantwortliche Frau Ayuso davon, so beschreibt es ein Stadtsoziologe, mit dem ich kürzlich sprach, von einer Miamisierung Madrids. Also er möchte, dass Madrid das Miami Europas wird und deshalb werden gerade sehr, sehr viele zahlungskräftige Menschen aus Lateinamerika angelockt. Das entspannt den Wohnungsmarkt natürlich so gar nicht. Ne? Also darum, es kommt halt auch drauf an, wer regiert. Also
0: das
5: darum,
0: klingt ja schon fast eine Trump-Idee, sozusagen eine Miamisierung.
5: Man nennt sie mitunter eine Trumpista. Okay. Also ob dieses Problem erkannt und angegangen wird, hat auch damit zu tun, wer gerade regiert. Pedro Sanchez mit seiner linken Minderheitsregierung, hier der Regierungschef in ganz Spanien, sagt, ja, da gibt es Versäumnisse, wir müssen da unbedingt ran. Er hat 100 Millionen Euro, sollen jetzt für Sozialwohnungen freigegeben werden. Das heißt, man sucht in ganz Spanien Wohnungen, die man kaufen kann und dann an Menschen vermieten mit eher geringerem Einkommen. Aber 100 Millionen Euro, also jetzt rechnen wir mal. Ne? Also wenn die Durchschnittswohnung für Familien dann vielleicht irgendwie bei 200.000 Euro, und da reden wir nicht von Großstädten, zu kaufen ist, wie weit komme ich damit? Dann kann ich vielleicht 500 Wohnungen kaufen. Die spanische Nationalbank hat gesagt, in ganz Spanien fehlen 600.000 Wohnungen gerade.
0: Auch nochmal eine wichtige Zahl. EU-weit sagt man, es fehlen 2 Millionen Wohnungen. Aber auch wichtig zu sagen, müssen ja nicht alle neu gebaut werden. Das sagen auch die Autoren dieses Reports, der unser Anlass war, heute darüber zu sprechen. Es gibt auch viel unrenoviertes, ungenutztes, öffentliches Wohnraum, den man dann auch noch wieder auf Vordermann bringen könnte, sage ich jetzt mal. Wir haben auf jeden Fall festgestellt, die EU geht da jetzt ran. Es war also sicherlich nicht die letzte Folge. Wenn es die erste war, war es aber nicht die letzte auf jeden Fall. Es wird erst zum Europathema so richtig. Ich danke euch beiden für diese Folge. Hat mir viel Spaß gemacht. Grüße nach Madrid und danke an Madrid. Gracias.
5: Sebastian. Viele Grüße zurück.
0: Danke, dass du dabei warst. Und wie immer natürlich, Sabrina, auch dir wieder vielen Dank. Ja. Hat mir Spaß gemacht. Danke an alle, die zugehört haben. .eu, der Europa-Podcast, gibt es natürlich auch immer unabhängig zu hören, überall da, wo es Podcasts gibt, auf allen Plattformen, allen voran in ARD Sounds. Und damit sage ich tschüss, bis zum nächsten Freitag. Mein Name ist Katrin Schmidt.

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1: Herzlich willkommen beim ARD-Interview der Woche. Alle Ausgaben immer zuerst bei ARD Sounds, aber natürlich auch in Ihrem Radio. Mein Name ist Uwe Berndt und ich freue mich auf den Ministerpräsidenten des Landes Schleswig-Holstein, Daniel Günther von der CDU. Herzlich willkommen.
2: Moin, Herr Berndt. Freue mich.
1: Herr Günther, beginnen möchte ich mit dem Thema, das zurzeit sehr viele Menschen besorgt. Eine bewaffnete, vermutlich russische Drohne versucht auf deutschem Boden ein ukrainisches Flugzeug anzugreifen. Und es war nicht die Bundespolizei oder die Landespolizei oder das neue gemeinsame Drohnenabwehrzentrum, das diese Drohne gestoppt hat, sondern ein Busfahrer am Flughafen in Leipzig. Seitdem werden die Zweifel an der komplizierten deutschen Sicherheitsarchitektur wieder lauter. Was sagen Sie als Vertreter eines Bundeslandes? Ist unser ausgeprägter Föderalismus ein Problem für unsere Sicherheit?
2: Nein, ich glaube nicht, dass der Föderalismus ein Problem dabei ist. Aber ich glaube schon, dass wir auch rechtlichen Änderungsbedarf haben. Denn wenn wir die Sicherheit der Bürgerinnen und Bürger möglichst gut gewährleisten wollen, dann glaube ich, ist es schon auch zu kompliziert in einigen Bereichen. Gerade was die Frage angeht, wer ist eigentlich zuständig dafür in einem solchen Fall? Glaube ich, ist es anachronistisch, weiterhin zu trennen zwischen den Bereichen innere und äußere Sicherheit. Das heißt, die Frage, darf die Bundeswehr in den Bereichen auch eingreifen? Da spreche ich mich schon seit längerer Zeit dafür aus, dass wir hier auch eine Änderung des Grundgesetzes brauchen, um hier eine Klarstellung auch zu haben. Ich verstehe alles, warum das historisch mal so gewachsen ist, aber in einer Zeit, wo die Feinde unserer Demokratie, auch unserer Sicherheit ja nicht nur von außen kommen, sondern die auch in unserem Land Menschen haben, die unsere Sicherheit bedrohen, glaube ich, sollte man die Trennung nicht machen. Damit, ich sag mal, die Bürgerinnen und Bürger wirklich spüren, dass der Staat die Sicherheit von ihnen auch gewährleisten kann.
1: Alle sind sich einig, dass es einfacher werden soll, aber im Detail wird es dann gleich kompliziert. Zum Beispiel gibt es ja die Forderung, Drohnenabwehr sollte komplett Aufgabe der Bundespolizei sein, die ja die Flughäfen schützt. Dann müssten die Länder aber auf Zuständigkeiten verzichten. Wären Sie dazu bereit?
2: Also ich finde, wir können uns über alles unterhalten. Allerdings sehe ich auch, dass beispielsweise wir in Schleswig-Holstein als ein Land, was diese Bedrohung ja viel, viel länger schon spürt, weil wir unmittelbare Anrainer an die Ostsee sind. Da ist die russische Schattenflotte. Hier spüren wir oder sehen wir ja auch Drohnenbewegung über unserem Land. In diesem Jahr schon weit über 30, im letzten Jahr auch über 100, über Industrieanlagen, über Einrichtungen der Bundeswehr. Und deswegen haben wir uns aufgemacht, in Schleswig-Holstein unsere Landespolizei zu ertüchtigen. Wir sind in der Lage, uns gegen Drohnen zu verteidigen, haben über 50 Planstellen bei der Polizei geschaffen, haben 7 Millionen Euro investiert, um eben Drohnenabwehr hinzubekommen. Und von daher sind wir in dem Bereich auch gut aufgestellt. Aber da brauchen wir eben am Ende auch ein Hand in Hand mit der Bundeswehr in den Bereichen, auch mit der Bundespolizei. Luftsicherheitsgesetz ist geändert. Es ist schon einfacher geworden, zusammenzuarbeiten. Aber ich glaube, eine größere Klarstellung wäre hilfreich, damit Bund und Länder die Sicherheit der Bürgerinnen und Bürger möglichst gut gewährleisten können.
1: Andere Kritiker sagen, bis man die 110 gewählt hat und die Landespolizei oder Bundespolizei angerückt ist, ist die Drohne längst über alle Berge. Die Betreiber der kritischen Infrastruktur selbst sollten abschießen dürfen. Was halten Sie davon?
2: Ich glaube, dass wir in der Tat Möglichkeiten schaffen sollten, damit die Betreiber auch mit in die Verantwortung genommen werden können. Dazu gibt es ja auch eine große Bereitschaft, das an der Stelle zu tun, denn auch die Unternehmen haben natürlich ein Interesse daran, sich gegen Spionage, gegen Bedrohung auch entsprechend zu schützen. Und von daher hätte ich auch überhaupt gar keine Bedenken, dass gerade wenn Drohnensichtungen auch über deren Anlagen entstehen, dort auch eine Kompetenz in dem Bereich dort genutzt werden kann. Von daher glaube ich, ist es klug, dass wir alle Möglichkeiten nutzen, uns bestmöglich gegen diese Form der Bedrohung auch zu schützen.
1: Denn auch in Schleswig-Holstein gibt es ja jede Menge kritische Infrastruktur. Die Häfen, die großen Offshore-Windparks, das LNG-Terminal. Also würde eine fremde Macht an den richtigen Stellen zuschlagen, könnte man die deutsche Energieversorgung empfindlich treffen, oder?
2: Das spüren wir auch miteinander. Wir haben in den letzten Tagen ja auch in Deutschland insgesamt gesehen, dass die Bedrohung wirklich real ist und dass wir uns wirklich auch dagegen schützen müssen. Ich habe das eingangs gesagt, in Schleswig-Holstein beobachten wir das schon seit langer Zeit. Zum Glück ist es so, dass wir in Schleswig-Holstein nicht ganz so aufgeregte Menschen sind und solche Dinge vielleicht etwas gelassener uns dort auch ansehen und dann eben einfach in so einer Situation einfach handeln. Das heißt, die Landespolizei ist dabei gut aufgestellt. Wir haben im letzten Jahr eine Übung gemacht, GTEX, wo wir auch getestet haben, wie Landespolizei, Bundeswehr in solchen Terrorlagen auch aufgestellt sind, wo wir auch konkrete Drohnenabschüsse dort auch getestet haben. Das ist eben die Herangehensweise in Schleswig-Holstein, nicht lang schnacken, sondern wenn neue Lagen da sind, einfach schnell sich gut dafür wappnen. Und ich glaube, das ist der richtige Weg, um auch Vertrauen in der Bevölkerung, in die Handlungsfähigkeit des Staates herzustellen.
1: Also Sie sind zuversichtlich, dass es letztlich nicht am Busfahrer in Schleswig-Holstein hängt.
2: Die darauf wollen wir nicht unbedingt zurückgreifen müssen.
1: Die Kompetenzen
2: sind aber auch kompetent.
1: Ja, das wollte ich nicht in Frage stellen. Die Kompetenzen unserer Geheimdienste sollen ja jetzt auch erweitert werden. Auch das stößt in Deutschland traditionell auf Ablehnung mit dem Verweis auf unsere Geschichte. Wie stehen Sie dazu?
2: Ich habe für vieles Verständnis, was aus der Historie heraus in unserem Land gewachsen ist. Ich habe das eingangs auch zur Frage des Einsatzes der Bundeswehr im Inneren gesagt. Es gab gute Gründe, aber die Lage hat sich geändert. Und so hat sich die Lage auch insgesamt, die Sicherheitslage, geändert. Und deswegen brauchen wir mehr Kompetenzen auch der Nachrichtendienste, so wie es in unserem eigenen Verantwortungsbereich in Schleswig-Holstein machen, dass der Verfassungsschutz mehr Kompetenzen bekommt, dass wir dort Befugnisse verbessern, dass wir dort rechtliche Regelungen schaffen, damit sie ihre Arbeit möglichst gut machen können. Und ich glaube, dass die weit überwiegende Mehrheit aus meiner Sicht auch es richtig findet, dass die Behörden ihre Arbeit auch machen können und sie sich weniger Gedanken über Fragen des Datenschutzes und anderer Regelungen machen. Ich glaube, das Vertrauen in die Sicherheitsbehörden bei vielen Menschen ist extrem groß und die wünschen sich, dass wir Regelungen schaffen, dass sie ihre Arbeit möglichst gut machen können. Denn die Bedrohung geht von außen aus, die kommt aus Russland, aus anderen Ländern, die ist im Inneren durch Spione, die unterwegs sind, durch Menschen, die es nicht gut mit unserer Demokratie meinen. Und dafür brauchen wir einfach gut aufgestellte Behörden. Und da habe ich großes Vertrauen, dass wir das entsprechend auch so umsetzen können.
1: Sie hören das ARD-Interview der Woche, heute mit dem CDU-Politiker Daniel Günther. Er regiert sein Bundesland Schleswig-Holstein seit 2017, zurzeit mit einer schwarz-grünen Regierung. Im April stellt er sich zur Wiederwahl, aber jetzt steht hier erstmal die Wahl in Sachsen-Anhalt an. Die wird mit Spannung erwartet, die AfD liegt in den Umfragen weit vorne. Wenn Ministerpräsident Sven Schulze dort sein Amt behalten will, muss er sehr wahrscheinlich in irgendeiner Form mit den Linken kooperieren. Aber das widerspräche ja dem Unvereinbarkeitsbeschluss der CDU. Der bezieht sich sowohl ausdrücklich auf die AfD und die Linke. Manch einer befürchtet schon, das könnte eine Zerreißprobe für die CDU werden. Herr Günther, sitzt Ihr Kollege Sven Schulze jetzt in der Falle?
2: Nein, Sven Schulze sitzt nicht in der Falle und ich kann auch wirklich nur sagen, dass wir klug beraten sind, wenn wir Fragen, was danach an Regierungsbildung möglich ist, dann beantworten, wenn die Wahl stattgefunden hat. Genauso wie wir in allen anderen Bereichen immer sagen, Dinge, die danach geregelt werden, Postenverteilung, all das, was dazugehört, um eine Regierung zu bilden, sind alles Fragen, die nach der Wahl geführt werden. Sollten wir uns jetzt darauf konzentrieren, dass wir eine starke demokratische Partei bekommen. Da haben alle ihren Anteil daran, dafür zu kämpfen, wir als CDU auch. Und ich habe so viele Umfragen auch in der Vergangenheit gesehen, die am Ende Makulatur gewesen sind, als das Wahlergebnis feststand. Und deswegen bin ich sehr optimistisch, dass es uns auch als CDU gelingen wird, ein deutlich stärkeres Ergebnis einzufahren. Und das traue ich Sven Schulze insbesondere zu, dass wir hier eben auch deutlich besser abschneiden und es danach auch möglich ist, eine demokratische Regierung auch in Sachsen-Anhalt in Zukunft zu bilden.
1: Eine demokratische Regierung sicherlich, aber nur mit Unterstützung der Linken, oder?
2: Ich glaube, dass wir auch in anderen Ländern gezeigt haben, dass wir bei schwierigen Wahlergebnissen in der Lage waren, Regierungen zu bilden. Wir sehen das in Sachsen, wir sehen das in Thüringen. Trotz Beschlüsse, die wir gefasst haben, ist es ihnen gelungen, dort Stabilität hinzubekommen, eine Regierung zu bilden. Und ich glaube, niemand muss sich Sorgen darüber machen, dass es nicht auch Sven Schulze gelingen wird, in Sachsen-Anhalt eine solche Regierung zu bilden.
1: Konservative Kreise sagen, wenn die CDU mit einer linken Partei regiert, kann sie keine wirklich konservative Politik mehr machen. Dafür sei ja schon die Bundesregierung ein Beleg. Und wenn die AfD dann lockt und sagt, so wirkliche konservative Politik ist nur mit uns möglich, hat sie dann einen Punkt?
2: Also die AfD ist alles andere als eine konservative Partei. Und deswegen kenne ich eigentlich nur konservative Menschen, die ich auch als solche respektiere, die davor warnen und einen Unterschied zwischen Konservativismus und radikalen Parteien machen. Und von daher werbe ich auch sehr dafür, dass wir genau in dem Sinne uns auch angucken, mit wem können wir vernünftige konservative oder christdemokratische Politik möglichst gut umsetzen. Und da bieten sich viele demokratische Parteien in den Bereichen an und darauf sollten wir uns auch konzentrieren.
1: Welche Auswirkungen hätte eigentlich eine AfD-Regierung in Sachsen-Anhalt auf die Arbeit im Bundesrat, also die Länderkammer? Ist das ein Szenario, auf das Sie vorbereitet sind?
2: Nein, das ist auch ein Szenario, auf das wir jetzt im Moment nicht unsere Konzentration legen sollten. Denn das, was ich über Regierungsbildung in Sachsen-Anhalt gesagt habe, gilt genauso dafür über Fragen, die man sich dann stellen muss, wenn das Kind in den Brunnen gefallen ist. Wir haben jetzt alle die gemeinsame Verantwortung, für ein möglichst starkes Ergebnis der demokratischen Parteien in Sachsen-Anhalt zu werben. Ich glaube, dass da noch viel im Fluss ist und noch viel möglich ist. Denn immer mehr offenbart sich ja auch den Menschen, was passieren würde, wenn eine solche Partei in Sachsen-Anhalt regiert, dass das ein Schaden für dieses Land wäre, was weit über Sachsen-Anhalt hinausgeht. Von daher habe ich große Hoffnung, weil dort viele vernünftige Menschen leben, dass es dort auch einen Umschwung am Ende geben wird und sie schon auch sehen, dass demokratische Parteien in der Lage sind, Herausforderungen und Probleme zu lösen. Darauf sollte alle unsere Konzentration sein.
1: 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Heute zu Gast ist Daniel Günther von der CDU. Er ist der Ministerpräsident von Schleswig-Holstein. Diese kommenden Landtagswahlen finden statt in einer Phase, in der in Berlin weitreiche Reformen verhandelt werden, die ja auch wieder für Ängste und Verunsicherung in der Bevölkerung sorgen. Erst das Sparprogramm im Gesundheitssystem, jetzt die Rentenreform und prompt gehen ausgerechnet die drei ostdeutschen CDU-Ministerpräsidenten von der Fahne. Sie wollen keine Einschränkung bei der sogenannten Rente mit 63 mittragen. Insgesamt sind jetzt wohl 7 von 16 Ministerpräsidenten gegen diese Kürzung. Wie bewerten Sie diese Entwicklung?
2: Ich werbe sehr dafür, dass wir die verabredeten Reformen jetzt auch entsprechend umsetzen. Ich glaube, am meisten Ängste schürt man und noch mehr Vertrauen auch in demokratische Parteien geht den Bach runter, wenn wir nicht zeigen, dass wir wirklich solche Reformen auch umsetzen können. Wir haben eine Unsicherheit in unserem Land, was unsere Zukunftsaussichten angeht. Und das hängt aus meiner Sicht damit zusammen, dass die Bürgerinnen und Bürger schon spüren, dass in einer so fundamental aus den Angeln gehobenen Welt wir in Deutschland kein weiter so gebrauchen können, sondern dass wir in der Lage sein müssen, wirklich Reformen umzusetzen. Denn wir alle miteinander wollen doch nicht, dass das Deutschland 2050 weiterhin so Trübsal bläst, wie wir das heute machen, sondern wir wollen doch wieder ein optimistisches Land werden in Deutschland. Und ich glaube, daran müssen wir alle miteinander arbeiten. Und natürlich, wenn Sie bei einer Reform jeden einzelnen Reformvorschlag der Bevölkerung zur Einzelabstimmung vorlegen, dann sind dort natürlich immer Mehrheiten am Ende dagegen. Ich meine, es gibt genügend Beispiele, wo auch ich finde, dass die Rente mit 63 auch eine Berechtigung an der Stelle hat. Aber dabei blendet man ja aus, dass diese Reform auch gemacht wird, um jungen Menschen eine Perspektive zu geben. Und in dieser Abwägungsentscheidung müssen wir alle miteinander sagen, wir haben eine Verantwortung dafür, dass unsere sozialen Sicherungen Überwachungssysteme nicht nur denjenigen dienen, die jetzt davon profitieren oder kurz davor stehen, sondern eine solche Reform soll auch unseren jungen Menschen eine Perspektive für die Zukunft geben. Und ich glaube, wenn man so argumentiert, kann man Menschen auch davon überzeugen, dass auch schwierige Entscheidungen jetzt notwendig sind. Und deswegen werbe ich sehr dafür, dass wir dieses Rentenpaket jetzt auch entsprechend umsetzen.
1: Denn bisher hieß es ja, das ist ein Gesamtkunstwerk. Wer was ändern will, riskiert die ganze Reform. Wie groß ist die Sorge, dass diese ganze Rentenreform jetzt zerredet wird?
2: Naja, wir fangen ja damit schon an. Und meine Erfahrung in der Politik ist, wenn man erstmal anfängt, über einzelne Positionen zu sprechen, wird dann gleich auch über mehrere Positionen gesprochen. Und in der Regel führt es nicht dazu, dass die Einsparung die gleiche bleibt, sondern der Kompromiss sieht so aus, dass die Reform am Ende weniger bringt. Und damit sollten wir gar nicht erst anfangen. Dieser Dominoeffekt sollte möglichst schnell gestoppt werden. Und deswegen werbe ich sehr dafür, dass die Reform genauso wie miteinander verabredet, jetzt auch entsprechend umgesetzt wird.
1: Wenn das schief geht, könnte an dieser Frage die ganze Bundesregierung zerbrechen?
2: Ich gehe davon aus, dass es nicht schief geht. Und ich will das nicht zu pathetisch sagen, aber CDU, CSU, SPD sind die Parteien, die Deutschland seit dem Zweiten Weltkrieg geprägt haben. Und diese Parteien haben in schwierigsten Zeiten Verantwortung getragen. Und dass wir heute auch in einem Deutschland leben, in dem es uns verdammt gut geht, auch im Verhältnis zu vielen anderen Ländern, ist Verdienst dieser Parteien. Und deswegen ist mein Appell wirklich auch an alle, wir müssen doch, wenn jetzt ausgerechnet diese beiden Parteien zusammen Mehrheiten haben, jetzt auch den Menschen zeigen, dass wir auch in diesen Zeiten Verantwortung übernehmen können. Und da wundere ich mich schon manchmal darüber, wenn man selbst, ich sag mal, manchmal Begriffe benutzt, die, ich sag mal, im Prinzip deutlich machen, dass die Demokratie in unserem Land durchaus Herausforderung gestellt ist, dass wir dort nicht bereit sind, auch über unseren Schatten zu springen, immer darauf gucken, was sozusagen hat eine eigene Partei durchgesetzt. Ich glaube, den Leuten ist es am Ende Schnurz, egal welche Partei was durchgesetzt hat, sondern die Menschen wollen sehen, Ärmel hochkrempeln, zusammen Probleme zu lösen. Und ich bin mir hundertprozentig sicher, wenn in dem Geiste Politik gemacht wird, dann werden auch die Umfrageergebnisse für etablierte demokratische Parteien deutlich nach oben gehen. Und von daher gehe ich davon aus, dass wir auch gemeinsam zur Vernunft kommen und die Dinge auch entsprechend umsetzen.
1: Die Unzufriedenheit mit der Regierung ist groß, vor allem auch die Unzufriedenheit mit dem Bundeskanzler, gerade auch bei seinen eigenen Parteifreunden. Er wollte durch die Kabinettsumbildung neuen Schwung in die Sommerpause bringen, aber selbst das wurde verstolpert. Was sagen Sie mit dem Blick von außen? Was läuft da gerade schief in dieser Bundesregierung?
2: Ich glaube, man kann nicht bestreiten, dass das alles gerade kommunikativ nicht besonders glücklich gelaufen ist und wir eigentlich einen guten Abschluss vor der Sommerpause mit weitreichenden beschlossenen Reformen danach, ich sag mal, wieder ein bisschen verspielt haben, weil, ich sag mal, die Kabinettsumbildung und all das, was dort personell geregelt ist, am Ende schon, ich sag mal, suboptimal kommuniziert worden ist. Was allerdings uns allen noch viel mehr schadet, ist, dass wir selbst in der Politik mittlerweile anfangen, das zu tun, was, glaube ich, eines der großen Probleme in unserem Land ist, dass viele Leute sich im Moment an die Seitenlinie stellen, die Arme verschränken und sagen, die Politik hat dafür gesorgt, dass so viele Reformen nicht durchgeführt worden sind. Jetzt sollen die auch mal wieder den Kahn aus dem Dreck fahren. Und wenn wir auch anfangen, selbst als politisch Verantwortliche uns nur noch an die Seitenlinie zu stellen und Daumen hoch, Daumen runter uns anzugucken, was der Bundeskanzler macht oder was die Bundesregierung macht und danach in das Wehklagen, ich sag mal, mancher Bevölkerungskreise auch einzustimmen, dann machen wir uns auch mitverantwortlich dafür, dass die Stimmung in unserem Land so schlecht ist. So, und deswegen von der Seitenlinie weg, auf dem Platz, aus der Politik, aus vielen anderen Kreisen, in Wirtschaft, in allen gesellschaftlichen Gruppen. Wenn wir wieder einen Glauben daran haben wollen, dass Deutschland in Zukunft weiterhin in Frieden, in Demokratie, in Wohlstand lebt, dann können wir uns nicht an die Seite stellen und sagen, lasst mich bitte damit in Ruhe, regelt eure Probleme in der Politik und lasst uns damit in Ruhe. Das wird nicht funktionieren. Wir müssen alle Ärmel hochkrempeln in unserem Land und bei der Kommunikation Kommunikation an die Menschen können wir nicht nur darauf setzen, dass der Bundeskanzler das alleine regelt, sondern da haben die SPD genauso eine Verantwortung wie wir, die in den Ländern, in den Kommunen Verantwortung tragen. Und diese Bereitschaft, finde ich, sollte mal wieder ein bisschen größer werden und dann werden wir manches in unserem Land wieder zu einem Besseren entwickeln.
1: Noch können Sie das Ganze aus der Distanz betrachten. Sie regieren geräuschlos in Kiel, Schwarz-Grün, das letzte Bundesland ohne AfD im Landtag. In 8 Monaten wird sich das ändern, dann wird auch bei Ihnen gewählt. Die AfD wird so zwischen 15% und 18% gehandelt. Haben Sie die Sorgen, dass die Unzufriedenheit mit der Bundesregierung auch Ihnen das Wahlergebnis zunichte machen wird?
2: Zumindest spüren wir im Moment natürlich durch die Lage, die ich ja eben auch beschrieben habe, keinen Rückenwind. Wie die Stimmung im Land ist, werden wir erst sehen können, wenn im Januar, Februar Umfragen gemacht werden. Die alte Erfahrung zeigt ja, dass Umfragen 8 Monate vor der Wahl im Prinzip im Wesentlichen von einem Bundestrend geprägt werden. Vor der letzten Landtagswahl 2022 hat uns das gleiche Umfrageinstitut, was ja heute der CDU 27% bescheinigt und der AfD 18% bescheinigt, damals 21% der CDU bescheinigt und am Ende haben wir 43,4% geholt. Und im Übrigen hat die AfD in Schleswig-Holstein bis heute nie eine Umfrage gehabt, wo sie unter 5% gelegen hat. Sie war immer weit über 5%. Das einzige Mal, dass sie da drunter war, war bei der Landtagswahl im Mai 2022 mit 4,3%. Und deswegen setze ich alles daran, dass die Menschen in Schleswig-Holstein heute stolz darauf sind, dass wir den einzigen Landtag haben, der radikalen frei ist. Und ich glaube, dass dieser Stolz auch mithelfen wird, dass ganz viele Menschen sich dafür engagieren, dass die AfD auch im nächsten schleswig-holsteinischen Landtag nicht vertreten ist. Und ich werde zumindest alles daran setzen, dass sich an der heutigen Situation im schleswig-holsteinischen Landtag nichts ändert, sondern dass wir weiterhin radikalen frei in Schleswig-Holstein bleiben.
1: Da haben Sie sich was vorgenommen. Solche Wahlkampfzeiten sind immer sehr anstrengend. Das kommt jetzt auf Sie zu in den nächsten Monaten. Was machen Sie eigentlich, wenn Sie mal komplett abschalten wollen von der Politik? Geht das überhaupt?
2: Doch, das geht sehr gut. Ich bin da ja sehr diszipliniert, habe von Anfang an immer gesagt, dass ich an den Wochenenden einen Tag habe, wo ich mich wirklich komplett um meine Familie kümmere. Das ist zugegebenermaßen nicht in jeder Woche geglückt, aber ich würde mal sagen, im Jahr schaffe ich das an 40 von 52 Wochenenden, dass an einem Tag weitestgehend das Handy zur Seite gelegt wird. Ich mich um alle Dinge kümmere, aber möglichst nicht um Politik. Und ich glaube, es ist auch in einem solchen Spitzenamt wichtig, ist, dass man mal einen freien Kopf zwischendurch bekommt. Und wenn ich zwischendurch mal ein bisschen Luft habe, dann laufe ich auch mal eine Runde und dann kreisen die Gedanken auch um manches andere. Also auch in der Politik und auch im Wahlkampf ist das möglich.
1: Sie haben 2 Töchter und Sie haben sich ja kürzlich auch mal deutlich für ein Social-Media-Verbot von Kindern ausgesprochen. Wie fanden das eigentlich Ihre Töchter? Gab es Ärger am Küchentisch?
2: Nein, das gab es nicht und wir sind da auch wirklich extrem konsequent und ich kämpfe auch wirklich auch aus sicherlich der Überzeugung als Vater dafür, dass auch meine Kinder geschützt werden davor. Wir haben uns versündigt an ganzen Generationen, weil wir dieses Problem ignoriert haben, weil wir es vielleicht auch nicht besser wussten und vielleicht auch gibt es heute immer noch Politiker, denen nicht klar ist, was junge Menschen bis 16 Jahren zu erleiden haben. Dabei spüren wir doch auch als Erwachsene selbst, was Social Media mit uns macht. Man muss ja nur, ich sag mal, in den Netzwerken mal eine Stunde unterwegs sein, um zu merken, wie einem die eigene Lebenszeit durch die Finger rieselt. Und wenn man dann noch sieht, wir können ja einigermaßen mit dem ganzen Quatsch, den wir da sehen müssen, umgehen. Aber bis 16-Jährige, die von sexueller Gewalt dort erfahren, die sehen, wie Menschen enthauptet werden, die sehen, wie radikale Kräfte sie infiltrieren, wie ihnen Schönheitsideale vorgegaukelt haben. Wir sehen, wie welche psychischen Probleme das auslöst. Und wenn wir das nicht stoppen, wenn wir nicht gegen diese Konzerne, die damit Geld verdienen, auf Kosten der Gesundheit unserer Kinder, wenn wir dagegen nicht mit aller Radikalität als Politik vorgehen, dann dann wird unser Land aus meiner Sicht in den Untergang gehen. Und deswegen bin ich auch so hart, dass wir unsere jungen Menschen bestmöglich bis 16 davor schützen, sie darauf vorbereiten, wie man danach damit umgeht. Aber bis dahin hat Social Media, haben diese Konzerne, sich nicht an unseren Kindern zu vergreifen.
1: Darf ich fragen, wie alt Ihre Töchter sind?
2: 7 und 10 Jahre alt.
1: Ach so, das heißt, die haben wahrscheinlich noch gar kein eigenes Handy dann, ja?
2: Nein, wir sind da ja in Schleswig-Holstein zum Glück auch extrem konsequent als Politik und haben Handys weitestgehend aus dem Schulalltag verbannt.
1: Aber gucken Ihre Töchter Ihre Fernsehinterviews?
2: Doch, das machen die auch mal.
1: Und gibt's Feedback?
2: Doch, ab und zu schon. Nicht immer positiv, aber auch mal.
1: Vielleicht dürfen Ihre Töchter ja Radio hören oder ARD Sounds einschalten und dann hören Sie vielleicht Ihren Papa im Interview der Woche. Das war Daniel Günther von der CDU, Ministerpräsident in Schleswig-Holstein. Herzlichen Dank für das Gespräch.
2: Sehr gerne, vielen Dank.

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1: Die Nachrichten mit Christian Schwietzke. Guten Abend.
2: Bitte gehen Sie nicht mehr in die Wälder, nicht nur da, wo es vor allem brennt, sondern bleiben Sie in ganz Nordrhein-Westfalen bitte aktuell aus den Wäldern raus.
1: NRW-Landwirtschaftsministerin Gorissen hat sich in Hürtgenwald in der Eifel ein Bild vom Waldbrand gemacht. Es ist vermutlich der größte in der NRW-Geschichte. Die Löscharbeiten sind schwierig, vor allem wegen des Winds. Im Wald liegt außerdem gefährliche Munition aus dem Zweiten Weltkrieg, wie dieser Feuerwehrmann berichtet.
3: Ja, Einsatzkräfte haben heute im Laufe des Tages auch berichtet, dass sie Explosionen gehört haben. Zurzeit entscheidet der Einsatzleiter, wir gehen noch nicht zu einer Bodenfeuerbekämpfung über.
1: Rund 2000 Bewohner aus Hürtgenwald-Gai mussten ihre Häuser und Wohnungen verlassen. Viele sind in einer Notunterkunft in Düren untergekommen. Auch in anderen Regionen von NRW gibt es kleinere Brände, außerdem in Rheinland-Pfalz und im Hohen Venn in Belgien. Die italienische Polizei hat gestohlene Meisterwerke der Künstler Renoir, Cézanne und Matisse sichergestellt. Die Bilder waren im März aus einer Privatsammlung gestohlen worden. Nikolaus Nützel, WDR Rom.
4: Der Wert der Werke wird auf rund 9 Millionen Euro geschätzt. Es werde gegen 9 Täter ermittelt, die nach italienischen Medienberichten aus Moldawien stammen sollen. Nicht nur der Raub selbst hatte für Aufsehen gesorgt, sondern auch ein gefälschtes Video, das wenige Wochen später kursierte. Darauf war eines der gestohlenen Bilder im Büro des ukrainischen Präsidenten Selenskyj zu sehen. Internationale Faktenchecker belegten später, dass es in die Videobotschaft hineinmontiert worden war, offenbar um Selenskyj in Zusammenhang mit dem Kunstraub zu bringen.
1: Und das ist auch noch Thema. Das Oberlandesgericht Düsseldorf hat die Betreiberin einer IS-nahen Gefangenenhilfsinitiative zu 2 Jahren und 9 Monaten Haft verurteilt. Die 43-Jährige hatte inhaftierte IS-Terroristen unterstützt. Im Canale Grande in Venedig ist ein Delfin zwischen Wassertaxis und Gondeln geschwommen. Der Bürgermeister der Stadt rief alle Schiffe auf, vorsichtig zu fahren. Der VfL Bochum hat nach einem verpatzten Start in die neue Saison der zweiten Fußball-Bundesliga am zweiten Spieltag gewonnen. Die Bochumer setzten sich auswärts bei Eintracht Braunschweig mit 1:0 durch. In Köln ist eine besondere Aktion zu Ende gegangen, mit der Spenden für Schwimmprojekte für Kinder gesammelt wurden. Die Extremsportlerin Nathalie Pohl ist in 4 Tagen von Frankfurt bis nach Köln geschwommen. Zuerst durch den Main und dann weiter im Rhein, wo sie nach 200 Kilometern heute glücklich aus dem Wasser stieg.
5: Es war natürlich heute der coolste Tag, der emotionalste Tag, auch jetzt zu sehen, dass so viele hier gekommen sind, macht mich super glücklich.
1: Pohl hat mit ihrer Aktion über 610.000 Euro gesammelt. Das war WDR aktuell. Das Wetter in Nordrhein-Westfalen, die Nacht ist meist klar. Es bleibt tropisch warm bei 23 bis 18 Grad. Morgen anfangs nur wenig bewölkt, später auch dichter. Örtlich kann es kräftige Schauer und Gewitter geben. Dazu in Halle morgen 30 Grad, in Monschau 31 und in Wesseling 33 Grad. Die Zeit 21.03 Uhr.
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6: Rebecca Link ist hier heute für Sie da. Schön, dass Sie da sind. Ja, Sie haben das gerade in den Nachrichten nochmal gehört. 300 Hektar Wald rund brennen im Kreis Düren, so viel wie noch nie, seit das aufgezeichnet wird. Das wird uns auch in der Westart beschäftigen. Wir halten Sie gleich im Live-Gespräch über den weiteren Verlauf der Schutzmaßnahmen und der Löscharbeiten auf dem Laufenden, auch hier in der Westart. Aber natürlich haben wir auch viele andere Themen für Sie. Unter anderem schauen wir mit Ihnen auf eine Singer-Songwriterin, die deutsch-iranisch ist, aber einen englischen Nachnamen hat. Und den hat sie sich tatsächlich aus einem sehr berühmten Zitat der sehr erfolgreichen Musikmacherin Cher ausgeliehen. Außerdem wäre heute der 100. Geburtstag von René Goscinny, einem der Erfinder von Asterix. All das und mehr heute hier bei uns in der Westart. Schön, dass Sie da sind.

0: Jackie Naylor haben wir hier gehört, aus San Francisco, eine Jazzsängerin mit einer Nummer von den Kings, eigentlich aus dem Jahr 1970. Lola haben wir gehört in der Westart. Und jetzt schauen wir mit Ihnen zum Locarno Film Festival, zur 79. Ausgabe dieses ganz besonderen Filmfestivals. Das geht morgen Abend zu Ende. Festivaldirektor Jonah Nazaro hat im Vorhinein eigentlich schon klar gemacht, worum es ihm geht. Welcome to Locarno, where your algorithm does not work anymore. Also willkommen hier in Locarno, wo ihr Algorithmus nicht mehr funktioniert. Er spielt damit natürlich darauf an, dass wir ja mittlerweile durch die Benutzung von sozialen Medien und digitalen Informationsmöglichkeiten auch einfach sehr viel vorgeschlagen bekommen, wovon irgendwelche Menschen der Meinung sind, dass uns das interessieren müsste. Und Locarno möchte da einen Gegenpunkt setzen. Also das Festival von Locarno versteht sich auch als Verteidigungsbastion sozusagen künstlerischer Vielfalt gegen Kommerzialisierung zum Beispiel. Und ich habe mich mit unserem Kollegen, dem Filmkritiker Patrick Welinski, unterhalten, der dort vor Ort ist, und ihn erstmal gebeten einzuordnen, wie ist denn das Festival dieses Jahr so?
1: Ja, es ist, muss ich immer wieder sagen, Locarno, wenn man es vergleicht mit Cannes oder Venedig, das entspannteste aller großen europäischen Filmfestivals. Das liegt auch daran, dass der Promi-Trubel hier nicht zu groß ist. Dafür nehmen alle, die kommen, sich viel Zeit für Presse, fürs Publikum. Und das ist, glaube ich, wichtig. Es ist ein Festival des Sommerpublikums. Also man sieht hier die Touristenfamilien, die gerade eine Bergtour gemacht haben. Die kommen dann in Funktionskleidung runter ins Tal geschlendert, springen in den Lago Maggiore und gehen dann abend ins Kino und genießen diese Atmosphäre auf der Piazza Grande, diesem Herzstück des Festivals, wo sich ja bis zu 8000 Menschen in einem Open-Air-Kino versammeln können, auf so lustigen gelb-schwarzen Plastikstühlen. Und trotz enormer Hitze, auch tief in die Nacht, können sie dann die neuesten Kinohits sehen, aber auch große Klassiker der Filmgeschichte, zum Teil bis in den Sonnenaufgang hinein. Und genau diese Mischung aus Entspanntheit und Glamour unterm Sternenhimmel, das ist in dieser Form schon einmalig.
0: Aber da ist ja gerade schon ein ganz interessantes Stichwort gefallen. Das ist ja ein Vorwurf, der dem Festival Locarno häufig gemacht wird, dass nämlich die Gewinnerfilme dann kaum in den Kinos laufen. Also, dass das Festival gerne Filme zeigt, die anderweitig vielleicht nicht die Chance auf den großen Erfolg haben. Also ein Festival quasi, das nicht als Sprungbrett dient für seine Filme. Wie funktioniert das eigentlich?
1: Na, ich würde schon fragen, ob Festivals immer dieses Sprungbrett sein müssen, weil gerade ein Festival wie in Locarno sollte meiner Meinung nach keine Filme zeigen, die in 2 Wochen ins Kino kommen. Also Filme, die schon ein Werbebudget haben, einen Verleih und ihren Platz quasi in der Auswertungskette schon festgeklopft haben. Ich denke, die Magie

0: Einer zum Beispiel Piazza Grande, die ich gerade beschrieben habe, liegt darin, dass 8000 Menschen einen kleinen Film aus dem Kongo sehen, den keiner auf der Rechnung hatte, und von einem Moment in den anderen ihn zum Hit der Saison machen. Und ich glaube, dass Festivals in den letzten Jahren sich eben zu sehr von den großen Studios und den Weltvertrieben an die Kandare haben nehmen lassen. Also das Kino auf den Festivals ist immer mehr einfach nur ein Steinchen gewesen, irgendwo zwischen Kinostart und Streamingstart. Und Locarno möchte das nicht sein. Und ich habe in diesen Tagen viel mit Regisseurinnen und Regisseuren darüber gesprochen, was es ihnen bedeutet, ihren Film gerade hier zu zeigen. Und fast alle haben mir erzählt, wie dankbar sie sind, dass es überhaupt noch einen Ort gibt für herausforderndes Kino. Für Kino als Bildkunst, für Kino, das die Grenzen abtastet zwischen Performance, Installationskunst und Erzählkino. Und vielleicht ist ja ein Festival wie Locarno kein Sprungbrett, sondern ein Schutzraum, dachte ich mir. Also der letzte Ort, an dem ein Film einfach Kunstwerk sein darf, bevor dann irgendwann diese Marktlogik greift und fragt, rechnet sich das Ganze?
1: Dann lass uns drüber reden, was in diesem Jahr Interessantes gelaufen ist. Einen Film hast du gerade schon erwähnt, so eine kleine Überraschung aus dem Kongo. Ansonsten, was waren so deine Highlights in diesem Jahr?
0: Ja, ich habe das Gefühl, dass wir ein Kino gesehen haben, das von einer Bedrohung gesprochen hat. Von der Bedrohung, dass wir einige Menschen in unserer Gesellschaft verlieren werden. Und das war ein Kino, das die Fragen gestellt hat, warum verlieren wir einige Menschen an politische Ideologien, an Gewaltideologien? Warum können wir sie nicht mehr auffangen? Da gab es zum Beispiel einen sehr spannenden Film, der hier sehr viele bewegt hat, Manhunt aus Kanada. Ein Film über zwei Teenager, die mit selbstgebauten Waffen Menschen erschießen. Das alles beruht auf einem realen Kriminalfall aus Kanada, Ende der 2010er Jahre. Aber der Film denkt dann nicht nur darüber nach, über toxische Männlichkeit, die Manosphere, über Radikalisierung im Internet. Er fragt vor allem, wie konnten diese zwei jungen Männer, die eigentlich alles hatten, von Ausbildung bis Familie, durch das Raster der Gemeinde und Gemeinschaft rutschen. Und ähnlich ging es einem zweiten Film, der auch von verlorenen Jugendlichen, so sage ich es mal, erzählt hat, Ketice aus Italien. Der zeigt Teenager aus Palermo fast dokumentarisch, wie Familien, Lehrer, andere Institutionen diese jungen Menschen gar nicht mehr erreichen können. Sie drangsalieren sie, ignorieren sie, und so gleiten diese jungen Menschen ab in Drogen, in Gewalt, in Einsamkeit. Das war wirklich sehr rohes, sehr wirkungsvolles Kino, das, ich finde, den Puls an der Zeit und an der Gegenwart hatte.
1: Beides kein Gute-Laune-Kino, ne? Kann man festhalten.
0: Das stimmt.
1: Ja. Interessant fand ich auch, dass es in diesem Jahr eine große Retrospektive zur McCarthy-Ära gab, also als in den USA unter Senator Joseph McCarthy ja Kommunisten oder vermeintliche Kommunisten aufs Erbittertste ja verfolgt worden sind. Eine Zeit der großen Verschwörungserzählungen auch, die später dann mal als sehr unamerikanische Zeit bezeichnet worden ist. Aber es wird vermutlich Gründe dafür geben, dass ausgerechnet in diesem Jahr das wieder Thema war, oder?
0: Natürlich, weil in Amerika denkt man sich zurzeit immer noch, ist McCarthy immer noch an der Regierung und ist er immer noch jemand, der die Leute jagt und sie Kommunisten oder das linke Gesocks, wie es jetzt zurzeit im Senat in den USA heißt, jagt. Es ist überhaupt schockierend gewesen. Man saß in der Retro, sah Filme aus den 50er Jahren und kam raus und dachte sich, das ist heute genauso. Erinnern wir uns nur, wie letztes Jahr der Late-Night-Talker Jimmy Kimmel kurzzeitig off-air genommen worden ist im amerikanischen Fernsehen. Daraufhin hat die New York Times das ganz klar als Fortsetzung des Blacklist-Geistes kommuniziert. Und wenn man dann so sitzt im Kino in Locarno und sich dieses Kino ansieht, das vor allem das Misstrauen inszeniert, die zerstörerische Kraft des Einzelnen gegenüber der Solidarität einer Gruppe, sieht man, wie notwendig diese Solidarität sein kann. Und ich finde, wie schön das Festival hier kuratiert hat, denn am gleichen Tag, wie die Retrospektive begann, hat man parallel dazu Frankenlewis, den neuen Film der Schweizer Regisseurin Petra Wolpe, gezeigt, die ein US-Gefängnis inszeniert, aber nicht als Ort der Gewalt, wie wir es sonst kennen, sondern als ein Ort der Zärtlichkeit, der Zuneigung, wo Insassen sich pflegen und aufeinander aufpassen. Und wir merken, diese Insassen in diesem US-Gefängnis sind im Gefängnis sicherer als im Amerika unter Trump, wo eben eine McCarthy-Stimmung herrscht und ihnen viel mehr an den Leib will, als quasi in diesem Gefängnis. Ja? Und darin steckt auch so ein bisschen das Selbstverständnis von Locarno, also ein Festival, das versucht, dieses Produkt Kino nochmal anders gegeneinander aufzuspielen, wo Filme miteinander kommunizieren, von Retro bis zur Gegenwart.
1: So, jetzt die große Frage zum Schluss. Wer ist Kandidat, Kandidatin für einen goldenen Leoparden in diesem Jahr?
0: Ach, ich habe mein Herz an einen ostasiatischen Film, um genauer zu sein, an einen Film aus Vietnam verloren. Hearing heißt dieser Film und erzählt von einem geschiedenen Mann, der einen sehr interessanten Beruf hat. Er vermisst mit einem Dezibel-Messgerät Räume und macht sie lauter oder leiser, je nachdem, ob sich das Pärchen, das in diesem Raum wohnt, noch hören möchte oder nicht. Und wie dieser Film das Thema Entfremdung erzählt, zwischen Menschen, zwischen Paaren, zwischen Eltern und Kindern, das ist erstmal mit einer unglaublich magischen Präzision erzählt. Wir erfahren viel von Vietnam, aber es ist auch sehr lustig, sehr herzlich. Wir lernen diese Menschen auch kennen. Aber der Film hat eine geniale Tonspur. Das habe ich ehrlich gesagt lange nicht mehr gehört. Das zählt zum Wildesten, was ich da gehört habe, was alles auf der Tonspur erzählt werden kann. Das ist wirklich neues Kino, herausforderndes Kino, magisches Kino. Für das kommt man nach Locarno.
1: Patrick Welinski war das aus Locarno. Das 79. Filmfestival von Locarno endet morgen Abend. Und das war eine kleine Rückschau und auch ein kleiner Ausblick darauf, wie es zu Ende gehen könnte. Die Westart ist hier.

The Ediacaran haben wir gehört, hier in der Westart. Und jetzt wollten wir mit Ihnen, mit dem Kollegen Ingo Wagner, auf die aktuelle Situation in der Nordeifel schauen. Ich probiere mal kurz, ob er da ist. Hallo, Ingo Wagner. Wir arbeiten dran, dass wir die Leitung so schnell wie möglich hergestellt bekommen. Bis dahin noch ein bisschen Musik.

0: Und da haben wir ihn auch an die Strippe bekommen. Hallo Ingo Wagner in der Nordeifel.
1: Hallo.
0: Wir reden miteinander, weil ein Waldbrand in der Eifel, also Waldbrände muss man sagen, sich in der Nacht so ausgeweitet haben, dass ein Ortsteil von Hürtgenwald-Gai im Kreis Düren, dass der Ortsteil evakuiert werden musste. Mehr als 2000 Menschen sind betroffen. Ingo, heute Vormittag hieß es ja schon, die Löschung des Brandes wird Tage dauern. Der aktuelle Stand der Dinge bei den Löscharbeiten?
1: Ja, die Lage ist weiterhin kritisch, hat mir gerade der Pressesprecher der Feuerwehren im Kreis Düren gesagt, weil das ist ein so großes Gebiet mittlerweile geworden. Das sind ja 300 Hektar, das bedeutet etwa 420 Fußballfelder. Das ist einer der größten Brände, die wir in NRW in dieser Form je hatten. Und die Lage ist auch ein bisschen unübersichtlich und so mussten sie das in 8 verschiedene Zentren einteilen und die müssen dann jeweils auf unterschiedliche Art und Weise gelöscht werden. Das ist schon eine riesige Herausforderung. Man sieht jetzt hier die ganze Zeit Löschhubschrauber der Polizei und der Bundeswehr im Einsatz. Die haben so riesige Behälter mit 800 bis 2000 Liter Wasser unter die Hubschrauber geschnallt und lassen jetzt regelmäßig auf die schlimmsten Brandherde Wasser von oben niedergehen.
0: Die Bundeswehr ist mittlerweile auch mit Panzern vor Ort, heißt es. Von den Hubschraubern war gerade schon die Rede. Wer ist da mit was angerückt? Wie viele Einsatzkräfte sind zurzeit tätig?
1: Ja, insgesamt sind so 360 Einsatzkräfte tätig, natürlich nicht nur aus dem Kreis Düren, sondern es sind auch Leute aus dem Rhein-Erft-Kreis oder aus Köln gekommen und eben auch Experten der Bundeswehr. Die setzen hier unter anderem Bergungspanzer ein. Die sollen den großen Löschfahrzeugen der Feuerwehr in den Wald zu den schlimmsten Brandherden den Weg bahnen und sind natürlich auch ein gewisser Schutz auf diesen Wegen vor der Munition aus dem Zweiten Weltkrieg, die da noch rumliegt. Denn es gibt immer noch Minen im Wald, die man nicht gefunden und beseitigt hat oder auch Blindgänger, zum Beispiel alte Granaten.
0: Ja, als wäre es nicht so schon schlimm genug, ne? Also erschwerte Arbeiten für die Einsatzkräfte durch Kampfmittel, die noch im Boden rumliegen aus dem Zweiten Weltkrieg. Es soll auch ein Munitionslager bedroht sein. Wie sehr schränkt all das die Arbeiten ein?
1: Ja, das führt eben dazu, dass man sich eben sehr auf die Unterstützung der Bundeswehr verlassen muss. Und wenn es dann nur 2 Bergungspanzer sind, die dann hier da sind, dann müssen natürlich auch die Löschfahrzeuge immer warten, bis so ein Bergungspanzer vor ihnen dann auftaucht und ihnen dann den Weg in den Wald bahnen kann, sodass das für sie dann sicher ist. Es dauert dann eben einfach alles ein bisschen länger.
0: Das Feuer soll sich auf den Ortskern zu bewegen. Da ist von nur noch 150 bis 200 Metern die Rede. Wie bedrohlich ist das?
1: Ja, sehr bedrohlich. Also der Pressesprecher der Feuerwehr im Kreis Düren, der hat mir eben gesagt, also die Lage ist weiterhin kritisch. Das Feuer ist jetzt unmittelbar vor dem Eingang zum Ortsteil Gai und dort haben sie eine sogenannte Riegelstellung aufgebaut. Das heißt, also dort sind Löschfahrzeuge und Wasserwerfer in Stellung gegangen, um das Feuer, wenn es kurz vor dem Ortseingang ist, also mit massivem Wassereinsatz aufhalten zu können. Sie trauen sich auch zu, sie glauben, dass das gelingen wird, aber es wird noch eine schwere Aufgabe hier in den nächsten Stunden sein.
0: Wie läuft die Evakuierung denn mittlerweile?
1: Die Evakuierung, die ist inzwischen abgeschlossen. Die hat ja heute Morgen um 4 Uhr schon begonnen. Da wurden die Einwohner aus den Betten geholt mit der überraschenden und auch erschreckenden Nachricht, dass sich eben also dieses riesige Großfeuer auf sie zubewegt, auf ihren kleinen Ort. Die sind aber jetzt nach Düren gebracht worden. Einige, die älter, kränker oder vielleicht auch bettlägerig waren, die sind auch ins Dürener Krankenhaus gebracht worden. Aber die sind auf jeden Fall jetzt erstmal gut untergebracht und versorgt. Der Ortsteil Gai, der ist leer. Dort sind im Augenblick nur Polizei und Feuerwehr vor Ort.
0: Vielleicht noch mal eine große Einordnung. Die Folgen des Brandes sind ja bis ins Ruhrgebiet zu spüren. Bis dahin drängt der Brandgeruch. Welche Ausmaße haben auch die Folgen des Brandes?
1: Ja, also erstmal wird ein ganz großer Teil Waldfläche zerstört. Das ist mal klar. Die wird dann also mühsam und für viel Geld wieder aufgeforstet werden müssen. Und natürlich weiß man immer noch nicht, wie stark die Flammen also den Ortsteil Gai beispielsweise in Mitleidenschaft ziehen werden. Also wenn es der Feuerwehr nicht gelingt, die vor dem Ortseingang aufzuhalten, dann werden sicherlich auch einige Häuser stark beschädigt, wenn nicht sogar völlig ein Raub der Flammen werden.
0: Vielen herzlichen Dank, Ingo Wagner, der Kollege vor Ort. Wir haben Sie hier an dieser Stelle aktuell auf den Informationsstand gebracht, was den großen Waldbrand in der Nordeifel betrifft. Und halten Sie da natürlich in WDR 5 weiter auf dem Laufenden. Hier ist die Westart.

0: Shifting Paradigms, ein Song von Charlie Winston, britischer Singer-Songwriter, der aber ganz lang in Paris gelebt hat. Und in Frankreich ist er gerade auch sehr ausführlich live unterwegs. Hier ist die Westart. Wir haben jetzt für Sie ein Buch, das was mit Essen zu tun hat, aber auch mit der harten Realität drumherum. Schlachten und Schlachtabfälle nämlich. Das Buch heißt Ochsenkopf, im Original Ossenkopf. Ja, Sie haben richtig geraten, ein Niederländer hat es geschrieben. Manik Sarkar aus Groningen kommt er in den Niederlanden und bis jetzt war der eigentlich vor allen Dingen als Übersetzer unterwegs aus dem Französischen und Englischen. Er arbeitet auch immer noch als Dozent an der Übersetzerfachschule in Amsterdam. Und was ihn zu diesem Roman Ochsenkopf bewegt hat, ist das Butcher's Handbook, ein Handbuch für Metzger. Da hat er beschlossen, weil ihn das so fasziniert hat, über diese Welt, über die viele Menschen halt nicht so genau Bescheid wissen wollen, da möchte ich ein Buch schreiben. Und Nicole Strecker hat das Buch für uns gelesen.
1: Rensing ist Schlachter aus Leidenschaft und er ist ein Hochbegabter unter den Metzgern. Nichts liebt er mehr als gutes Fleisch. Sieht er eine Kuh, weiß er sofort, wie später die Qualität von Ribeye-Steaks, Entrecôtes und Filets sein wird.
2: Er ging zu ihr, legte ihr die Hand auf den Widerrist, klopfte ihr auf die Brust. Sie ließ ihn machen, stand gottergeben da. Seine Fingerspitzen spähten durch ihr Fell. Er fühlte das dunkelrote Fleisch, die weiße Äderung, die langen Lendenstücke, die er aus ihrer Seite herauslösen könnte.
1: Faszinierend, zu welch sinnlicher Poesie Autor Manik Sarkar das Metzgerhandwerk beflügelt, welch betörendes Beschreibungspotenzial im Fleisch und im Schlachten, Ausweiden, Zerlegen, Manierieren steckt. Die Erotik des Tötens kannte man bislang eher als Perversion aus Serientäterbüchern. Der Killer als Begehrender, der Mord als intimer Akt. Ein bekannter Thrill, mit dem Autor Manik Sarkar in seinem Roman dann auch eine ganze Weile mit listiger Ironie spielt. So lässt er seinen Protagonisten Rensing nachts allein mit dem Schlachtermesser in der Hand vor die Tür der Metzgerei treten, auf die dunkle Straße eines namenlosen niederländischen Dorfes. Man fürchtet mörderisches Gemetzel. Doch dann geschieht nichts, außer dass ein junger Held in jener Nacht seine Berufung erkennt.
2: Er war genau da, wo er hingehörte. Hier würde er, so oft es ging, seinen langsamen, blutigen Tanz vollführen, mit den schönsten Rindern, die es gab. Er würde der Welt das Tasten, Schmecken, Riechen beibringen.
1: Rensing ist also ein Idealist, ein Künstlergenie, genauer ein von der Gesellschaft verkanntes Genie. Großartig, wie Manik Sarkar das Genre des Künstlerromans hier auf ein Handwerk überträgt, das seit jeher moralische Zweifel aufwirft. Darf der Mensch für seinen Genuss töten? Für Rensing steht das außer Frage. Allerdings nur, wenn der Mensch es mit Hingabe und einem Bewusstsein für Qualität tut. Anfangs fährt Rensing mit dieser Strategie ziemlich gut. Sogar eine passende Metzgersfrau findet er, die patente Jakomine.
2: Der Name schwebte im Laden und hallte in seinen Ohren nach, bis sie antwortete. Ja. Liegt bei dir die Geflügelschere? Ja. Sie reichte sie ihm. Danke, sagte er. Und mit klopfendem Herzen schnitt er dem Huhn, das vor ihm lag, die Beine ab.
1: Romantik im Fleischfachgeschäft. Bis dann ein Supermarkt mit Billigware ins Dorf zieht und Rensing die Kundschaft raubt. Mit schrägen Ideen wie einem Drive-In versucht der weltfremde Eigenbrötler seine Metzgerei zu retten. Doch in das Dorf der 1970er Jahre tritt nun die Ideologie der Rentabilität an die Stelle von Qualität. Dafür verachtet Rensing seine Kundschaft. Er verkauft ihr irgendwann sogar Schlachtabfälle als Delikatessen. Rensing bleibt der sture Ochsenkopf des Romantitels, kompromisslos, verbissen, schweigend, bis er von Jakomine verlassen wird.
2: Er wusste nur nicht, wie er es in Worte fassen sollte. Wie er ihr klarmachen sollte, dass manche Dinge eben wichtiger waren als das reine Überleben. Dass es ums Suchen ging, ums Streben. Und dass alles umsonst war, wenn man das aufgab. Dass dann am besten alles überhaupt nicht da wäre. Er nicht, der Laden nicht.
1: So steuert der Ochsenkopf unaufhaltsam auf die Katastrophe zu. Ein großartiges Debüt gelingt dem Niederländer Manik Sarkar mit diesem Roman. Grotesk-komisch, tragisch und mit seiner sprachgewaltigen Ästhetisierung des Tiere-Schlachtens auch verstörend brutal. Zumal Sarkar dann die Erzählperspektive wechselt und das Geschehen aus der Sicht des sterbenden Tieres beschreibt. Auch die Obszönität der Massentierhaltung schildert Sarkar mit schonungsloser Wucht. Die Reduktion eines Lebewesens auf ein bloßes Produktionsmittel. So ist Sarkars Buch nicht nur eine Hommage an die Schönheit und Ethik eines Handwerks, dem durch den Kapitalismus der Ruin droht. Es konfrontiert uns mit allen Widersprüchen in unserem Umgang mit Tieren. Liebe und Ausbeutung, Genuss und Gewalt. Ein aufregend raffiniertes Buch und ein bisschen gemein.
0: Nicole Strecker war das über Manik Sarkars Buch Ochsenkopf, ein Roman, erschienen beim Hansa Literaturverlag. Und hier ist die Westart.

0: Die Westart ist hier und jetzt haben wir Neuigkeiten für Sie.
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2: Mit Cordula Leisse. 8 Monate nach einem spektakulären Kunstraub in Brasilien sind 8 Werke von Henri Matisse wieder aufgetaucht. Laut Polizei wurden die Collagen aus dem seltenen Buchkunstalbum Jazz in einem Haus nahe São Paulo sichergestellt. Ihr Wert liegt bei rund 170.000 Euro. Ein Mann, der die Bilder aufbewahrte, wurde festgenommen. Neben den auf einem Bett ausgebreiteten Werken fanden Ermittler eine Schusswaffe. Die Polizei verdächtigt eine auf Kunstraub spezialisierte Bande. Der mutmaßliche Drahtzieher sitzt bereits seit April in Haft. 5 gestohlene Werke des brasilianischen Künstlers Cândido Portinari bleiben verschwunden. Heute stellt sich in Bochum der neue Generalmusikdirektor vor. Aurel Davidiuk ist mit 24 Jahren der jüngste Chefdirigent Deutschlands. Mit Beginn der kommenden Spielzeit übernimmt der aus Hannover stammende Dirigent, Organist und Komponist die künstlerische Leitung der Bochumer Symphoniker und die Intendanz des Anneliese-Brost-Musikforums Bochum, zunächst für 3 Jahre. Schon mit 6 Jahren lernte Davidio Klavier und Violine. Mit 14 Jahren wurde er als hochbegabter Jungstudent an der Musikhochschule Hannover und gewann einen der wichtigsten bundesweiten Preise für Nachwuchsmusiker, den Deutschen Musikwettbewerb. Die Stadt Bochum spricht von einem Glücksgriff. Aurel Davidio freut sich auf die neue Aufgabe. Er wolle die über 100-jährige Geschichte und Tradition des Bochumer Orchesters wahren und weiterdenken. Im Tiber in Rom haben wochenlanger Regenmangel und ein Rückgang der Wasserstände eine antike Brücke freigelegt. Der als Neros Brücke bekannte Bau nahe dem Petersdom verband einst das Stadtzentrum von Rom mit dem rechten Flussufer. Die Brücke ist nach dem ehemaligen römischen Kaiser Nero benannt. Archäologen gehen davon aus, dass sie bereits im Jahr 39 nach Christus existierte. Im Tiber fließt aktuell nur halb so viel Wasser wie im historischen Durchschnitt für den Sommer. Behörden in Rom sprechen von einer Wasserkrise. Der Bestsellerautor Sebastian Fitzek spricht sich für weniger Smartphone-Nutzung im Alltag aus und warnt vor den Folgen für die Gesundheit. In einem Interview mit der Neuen Osnabrücker Zeitung sagte er, Smartphones machten süchtig, ähnlich wie die Droge Crack. Die Geräte seien ein absoluter Zeitkiller und hielten ihn vom Lesen ab. Fitzek plädiert dafür, Handys aus dem Schlafzimmer zu verbannen. Bücher dagegen vergleicht der 54-Jährige mit Schokolade. Die seien weitgehend harmlos.

0: Das Five Corners Quintet mit Mark Murphy aus Finnland haben wir gehört. Mit This Could Be the Start of Something. Das ist ein Song von einer Platte, die schon etwas mehr als 20 Jahre alt ist. War ihre erste Platte Chasing the Jazz Gone By. Aber im letzten Jahr ist sie zum 20-jährigen Jubiläum nochmal als Doppelvinyl zum ersten Mal auf Vinyl erschienen. Hier ist die Westart. Der 14. August ist heute. Und am 14. August vor 100 Jahren, das war also im Jahr 1926, da ist ein berühmter Mann geboren worden, René Goscinny. Der Erfinder von Asterix in Paris. Ende der 1950er Jahre hat ja Goscinny als Texter zusammen mit dem Zeichner Albert Uderzo Asterix und Obelix erfunden. Vermutlich mit die berühmtesten Comichelden. Und damit war auch noch gar nicht Schluss. Auch Lucky Luke oder der kleine Nick, alles Goscinny. Was viele nicht wissen, er stammte aus einer jüdischen Familie und seine Kindheit hat er in Südamerika verbracht. Im Jahr 1977 ist Goscinny dann recht überraschend gestorben mit nur 51 Jahren. Hier kommt ein Rückblick auf den erfolgreichsten französischen Comic-Autoren von Kai Rienecker.
1: Wie war das im Jahr 50 vor Christus?
2: Toute la Gaule est occupée. Toute, non.
3: Ganz Gallien ist von den Römern besetzt. Ganz Gallien? Nein. Ein von unbeugsamen Galliern bevölkertes Dorf hört nicht auf, dem Eindringling Widerstand zu leisten.
1: Diese Sätze können alle Asterix-Fans in ihren jeweiligen Sprachen auswendig. Auf Französisch sind sie 1967 im Film Asterix der Gallier zu hören. 8 Jahre zuvor wurde Asterix von René Goscinny und Zeichner Albert Uderzo erfunden. Der listige kleine Krieger und Obelix, sein dickster Freund, treten erstmals im Jugendmagazin Pilote auf. René Goscinny 1967 im französischen Fernsehen.
4: Wir hatten das Glück, über eine sehr einfache Idee zu stolpern. So einfach, dass niemand mehr daran dachte. Der Vorteil war, dass die erste Lektion im französischen Geschichtsunterricht ist, unsere Vorfahren, die Gallier. Also wusste jeder Bescheid.
1: Und die aufmüpfigen Gallier passen gut in eine politische Landschaft in Frankreich, die in den späten 1950er und frühen 1960er Jahren vom Präsidenten Charles de Gaulle geprägt wurde. De Gaulle leistet auch Widerstand gegen die Amerikanisierung Europas. Asterix-Gründer René Goscinny ist selbst auf der anderen Seite des Atlantiks groß geworden. Als er noch nicht einmal 2 Jahre alt ist, emigrieren seine aus Polen und der Ukraine stammenden jüdischen Eltern 1928 von Frankreich nach Argentinien. René wächst in Buenos Aires auf, geht in die französische Schule und reitet im Urlaub mit den Gauchos.
4: Für mich sind das sehr angenehme Erinnerungen. Meine ganze Kindheit, meine Zeit als Jugendlicher. Argentinien ist auch mein Land.
1: Nach dem Tod seines Vaters zieht René Goscinny im Alter von 17 Jahren mit seiner Mutter nach New York. Dort erlebt er das Ende des Zweiten Weltkriegs. Mehrere der jüdischen Familienmitglieder sterben in den deutschen Konzentrationslagern. Bevor Goscinny 1951 wieder dauerhaft nach Paris zurückkehrt, geht es einige Jahre hin und her zwischen New York, Brüssel und Frankreich. Dabei lernt Goscinny jede Menge Comic-Autoren kennen, auch den Belgier Maurice, mit dem er später zusammen als Autor für den Comic Lucky Luke arbeitet, im französischen Original Lucky Luke ausgesprochen, der Cowboy, der den Colt schneller ziehen kann als sein eigener Schatten.
4: Wissen Sie, wir haben eine Parodie auf den Cowboy der Epoche der 1930er und 40er Jahre gemacht. Das waren Persönlichkeiten, die, wenn sie die Wahl hatten zwischen einer jungen Frau und einem Pferd, ihr Pferd umarmten und losritten.
1: Neben den Comics steht René Goscinny in Frankreich auch für die Kinderbuchserie Le Petit Nicolas, auf Deutsch Der kleine Nick. Zusammen mit dem Zeichner Sompé werden zu Goscinnys Lebzeiten über 200 dieser kleinen, mehrseitigen Geschichten veröffentlicht, die aus der Sicht eines Großstadtkindes der 1960er Jahre für Kinder geschrieben wurden, aber, wie für Goscinny so typisch, auch den Erwachsenen einen humorvollen Spiegel vor die Augen hält.
5: C'est Alceste. Il mange tout le temps. Eux, ils aiment bien se bagarrer.
6: Qui se prend, sale cafard?
5: Clotaire, c'est le dernier de la classe.
1: 2009 landet der kleine Nick im Kino. Die einzige Tochter des Comic-Autoren, Anne Goscinny, hat weitere Geschichten des kleinen Nick geschrieben, die im kommenden Oktober auf Französisch erscheinen. Die heute 58-Jährige Ann leidet lange unter dem frühen Verlust ihres Vaters. In ihrem Buch Das Klimpern der Schlüssel, das zum 100. Geburtstag ihres Vaters nun auch auf Deutsch erschienen ist, erzählt Ann Goscinny vom überraschenden Tod ihres Vaters, als sie 9 Jahre alt war. 1977 stirbt René Goscinny in Paris bei einem Belastungs-EKG in der Praxis eines Kardiologen. Ann Goscinny schreibt dazu:
6: Der Belastungstest hat dich umgebracht. Der Gipfel der Ironie, beim Kardiologen an einem Herzinfarkt zu sterben. Was für ein eleganter Abgang für einen Humoristen.
0: René Goscinny, heute wäre er 100 Jahre alt geworden. Kai Rienecker war das in der Westart.

0: Nochmal Musik aus Finnland mit Dalindeo Penger Kadula haben wir gehört in der Westart. Different Flavors of Being Happy, das heißt ja verschiedene Sorten des Glücklichseins, und so hat Mina Richman ihre neue Platte genannt. Das ist eine deutsch-iranische Singer-Songwriterin. Vielleicht kennen Sie sie aus den sozialen Netzwerken, also im Netz ist sie schon ziemlich erfolgreich. Und Elise Schirmacher hat mit Mina Richman über ihre neue Platte gesprochen.
1: The first time I felt happiness was a brief moment of three-wheel joy on gravel ground, wind in my face. 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
2: So zwei Jahre zwischen 96 und 98, wir sind einfach nur die Lost Generation. Man weiß nicht, wo wir hingehören. So. Aber so fühlen wir uns, glaube ich, auch. Das ist so nicht mehr ganz Millennials, weil ich kann mich auf jeden Fall nicht an die Jahrtausendwende erinnern. Aber manchmal habe ich auch bei der Gen Z, bin ich so ein bisschen so schon die Mami. So.
3: Das ist Mina Richman. Sie ist 28 Jahre alt und sortiert sich in die Welt ein. Aufgewachsen ist sie als deutsch-iranisches Akademikerkind in Bad Salzuflen, studiert Anglistik und Philosophie auf Lehramt. Dann kommt die Pandemie. Und mit ihr übernehmen andere Kräfte die Regie in ihrem Leben. Gitarre, Gesang und Instagram.

Mina Richmond wird zunächst als Newcomerin beim Talentwettbewerb Pop NRW nominiert. 2024 dann gekürt zum Outstanding Artist für ihr Debütalbum. Darauf ist auch der viral gegangene Frauenleben-Freiheitssong Baba Said, ausgelöst durch den Tod der iranischen Studentin Gina Amini. 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But Baba, I find it so pretty in

0: Papa hat immer gesagt, ich möchte nicht, dass du Kopftuch trägst, auf gar keinen Fall, machst du nicht. Und ich war immer so, hä, aber das sieht doch voll hübsch aus. Und Vater, mir trägt doch auch Kopftuch und das ist doch deine Schwester und du liebst sie doch über alles.
1: Heute weiß Mina Richmond die väterliche Erziehung zum Feminismus zu schätzen. Das hat sich auch in ihren Künstlernamen eingeschrieben. Denn eigentlich heißt Mina mit Nachnamen Schelbmeier. Auf Richmond kam sie durch Cher.
0: Es gibt ein Interview der Musikerin Cher aus den 80er Jahren, in dem sie erklärt hat, dass ihre Mutter meinte, Kind, willst du nicht sesshaft werden und einen reichen Mann heiraten? Und sie hat gesagt, Mama, ich bin ein reicher Mann. Mom, I am a rich man. Und ich habe mich darin einfach gesehen. Ich trage gern Anzüge, ich mag es, mich an subversiven Symbolen von Macht zu bedienen und diese als Frau irgendwie zu rekontextualisieren. Oh.

0: Und jetzt veröffentlicht Mina Richman mit diesen Stücken ihr zweites Album Different Flavors of Being Happy. Verschiedene Sorten des Glücklichseins. Ein Konzeptalbum zum Thema Glück. Geklaut hat sie den Albumtitel aus ihrem englischsprachigen Bekanntenkreis.
1: Meine beste Freundin meinte, ich glaube, sie war relativ frisch getrennt, just different flavors of being happy. Und diese optimistische Art und Weise, auf Trauer zu schauen oder eben gar nicht wirklich Trauer zu empfinden, sondern zu sagen, es ist einfach ein anderer Aspekt von Glücklichkeit. So. Das hat mich so tief berührt.
0: Und so schürfen Richmans neue Indie-Folk-Rock-Songs, immer wieder auch mit Spoken-Word-Einlagen, nach Spuren des Glücks in der Kindheit, aber auch im späteren Leben. Eine der langsameren Nummern ist Strawberry Season, eine Hommage an die Erdbeerzeit. Im Schrebergarten der Eltern, nachmittags bei der Oma oder auch in einer Liebesbeziehung.

0: Für mich waren Erdbeeren immer das Symbol von der Sommer kommt. Und ich war viel alleine als Kind bei meiner Großmutter nach der Schule und da war so ein Erdbeerstand in der Fußgängerzone und manchmal habe ich uns einfach so 2 Kilo Erdbeeren zum Mittag geholt. Das war das ganze Mittag. Also ich nehme meinen Erdbeerkonsum nämlich sehr ernst, schon immer.
1: Nina Richmond. Hören wir da noch. Ihr neues Album heißt Different Flavors of Being Happy. Elise Schirmacher hat mit dir gesprochen für die Westart. Das war die Wiederholung der Westart. Rebecca Link ist mein Name. Ich freue mich, dass Sie bei uns waren. Und hier geht's jetzt wie immer weiter mit der ARD-Infonacht. Dabei wünsche ich Ihnen gute Unterhaltung. Machen Sie es gut.

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0: Es ist 22 Uhr. 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
1: Im Moment ist der Wind, hat dann nachgelassen, das ist sehr ruhig. Ich hoffe, dass es so bleibt. Dann gehe ich mit viel Hoffnung in die Nacht rein.
2: Der Landrat des Kreises Düren hofft, dass der Waldbrand in Hürtgenwald über Nacht eingedämmt werden kann. Vor allem, weil der Wind inzwischen nachgelassen hat. Anna Deschke berichtet.
3: Man versucht, durch zwei Bundeswehrpanzer immer wieder weiterhin Schneisen in den Wald reinzuschlagen, dass man sicher mit Feuerwehrfahrzeugen da rein kann. Aktuell ist es so, dass die Feuerwehr, dass die Einsatzkräfte dieses Feuer so ein bisschen in Schach halten können, indem sie es festhalten an dem Ort, an dem es gerade ist. Und das ist jetzt auch das Ziel über die Nacht, dass das Feuer eben nicht noch weiter übergreift, noch mehr Waldflächen oder geschweige denn in Richtung von Ortschaften kommt.
2: Auch in Sonsbeck am Niederrhein ist ein kleinerer Brand ausgebrochen in der Nähe eines Pferdestalls. Die Hitze und die Dürre machen auch den Landwirten zu schaffen. Sie rechnen mit teils hohen Ernteausfällen. Bundeslandwirtschaftsminister Rainer nannte die Lage auf den Äckern und Weiden katastrophal. Eva Huber, WDR Berlin.
4: Der CSU-Politiker sorgt sich vor allem um die Bauern selbst, von denen viele gerade massiv unter Druck stehen. Und sagt, hinter verdorrten Feldern und knappen Futtervorräten stehen Familien, die um ihre Ernte, die Versorgung ihrer Tiere und die Zukunft ihrer Höfe bangen. Rainer will sich Ende August mit den Bundesländern über notwendige Schritte beraten. Denn wie groß der Schaden werden wird, kann das Agrarministerium im Moment noch nicht sagen. Das soll Ende August ausgewertet werden, wenn amtliche Erntedaten da sind.
2: Und das ist auch noch Thema. Die Deutsche Bahn klagt gegen einen Beschluss der Bundesnetzagentur, im Fernverkehr mehr Konkurrenz zuzulassen. Das italienische Bahnunternehmen Italo will ab 2028 eigene Züge auf Strecken in Deutschland fahren lassen. Im Arabischen Meer vor dem Oman soll ein havarierter Öltanker geborgen werden. Das Schiff soll zur sogenannten russischen Schattenflotte gehören und filiert seit Ende Juni im Meer Öl. Bei der Schwimm-EM in Paris hat es 3 Medaillen für die Deutschen gegeben. Isabel Gose und Maja Werner holten Silber und Bronze über 1500 Meter Freistil. Angelina Köhler gewann Silber über 100 Meter Schmetterling. Venedig hat einen ungewohnten Gast bekommen. Ein Delfin treibt sich dort seit gestern im Canale Grande rum. Ganz in der Nähe der berühmten Rialto-Brücke schwamm er zwischen Gondeln und Wassertaxis. Der Bürgermeister von Venedig postete ein Video mit dem Delfin. Ob es sich dabei um Mimo handelt, der in letzter Zeit immer mal wieder in Venedig war, ist noch nicht klar. Der Bürgermeister rief alle Schiffe auf, besonders vorsichtig zu fahren. Das war WDR aktuell. Das Wetter in Nordrhein-Westfalen, die Nacht bleibt warm, bei 23 bis 18 Grad. Morgen anfangs nur wenig bewölkt, später auch dichter, örtlich kann es Schauer und Gewitter geben. Dazu in Herford 30 Grad, Nettersheim 31 und Troisdorf 33 Grad. Die Zeit 22 Uhr.
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5: Achtung, es folgt eine Gefahreninformation für Nordrhein-Westfalen. Der Waldbrand in der Nordeifel sorgt für starken Rauch weit über Hürtgenwald und Düren hinaus. In betroffenen Gebieten sollten geschlossene Räume nicht verlassen und Klima- und Lüftungsanlagen abgeschaltet werden. Dann die A1, Fehmarn Richtung Lübeck. Zwischen Scharbeutz und Rathekau gibt es 9 Kilometer Stau. Die A2, Hannover Richtung Dortmund, ist zwischen Beckum und Hamm-Üntrop nach einem Lkw-Unfall gesperrt. Die A3 Nürnberg Richtung Passau, zwischen Schwarzach und Hengersberg 7 Kilometer Stau. Die A4 Frankfurt Richtung Dresden, zwischen dem Dreieck Nossen und Wilsdruf gibt es Stau nach einem Unfall. Dann die A7 Kassel Richtung Hannover, zwischen dem Dreieck Salzgitter und Hildesheim gibt es 3 Kilometer Stau im Baustellenbereich. Die A14 Leipzig Richtung Nossen ist zwischen Mutschen und Leisnig wegen Bergungsarbeiten gesperrt. Die A30 Osnabrück Richtung Rheine ist zwischen Hörstel und Rheine wegen Bauarbeiten gesperrt. Die A57 Köln Richtung Krefeld ist zwischen dem Kreuz Meerbusch und Krefeld-Zentrum wegen Bauarbeiten noch bis Montag früh gesperrt. Die A61 Mönchengladbach-Venlo ist zwischen dem Kreuz Mönchengladbach und Mackenstein in beiden Richtungen wegen Brückenarbeiten bis Dienstag 5 Uhr gesperrt. Die A81 Stuttgart Richtung Heilbronn ist zwischen Stuttgart-Feuerbach und Ludwigsburg-Süd nach einem Unfall gesperrt. Die A448 Bochum-West Richtung Dortmund-Witten ist zwischen dem Dreieck Bochum-West und Bochum-Süd wegen Bauarbeiten noch bis Montag früh gesperrt. Die A661 Oberursel Richtung Egelsbach ist zwischen dem Preungesheimer Dreieck und Frankfurt-Friedberger Landstraße. Da gibt es 1 Kilometer Stau nach einem Unfall. Die B81 Halberstadt-Magdeburg ist zwischen Egeln und Egeln-Nord wegen Löscharbeiten gesperrt. Und jetzt gerade frisch reingekommen, Achtung Falschfahrer, auf der B31 Friedrichshafen-Stockach zwischen B33 Meersburg und Uldingen-Mühlhofen kommt Ihnen ein Falschfahrer entgegen. Fahren Sie äußerst rechts und überholen Sie nicht. Ich wiederhole es nochmal. Auf der B31 Friedrichshafen-Stockach zwischen der B33 Meersburg und Uldingen-Mühlhofen ist ein

0: Bärtige Männer mit Gewehren und Munitionsgürteln, in Militäruniformen oder afghanischer Tracht. Die Taliban sind überall präsent. In Kabul, auf Provinzstraßen, an Checkpoints, selbst in Nationalparks. Risiko und Gefahren gibt es also kaum, anders als früher.
1: Das muss man ganz klar sagen, auch positiv sagen, ist, die Taliban waren ja damals die Widerstandsbewegung. Das heißt, sie haben für Unsicherheit gesorgt. Sie sind jetzt an der Regierung. Das Land ist sicher, ist relativ sicher.
0: So Stefan Recker von der Deutschen Lepra- und Tuberkulosehilfe.
1: Ja, und das merkt man tagtäglich auf den Straßen. Das merkt man auf den Märkten. Businesses, kleine Businesses können etabliert werden, können sich ausbreiten. Also das funktioniert ganz gut.
0: Wenn denn genügend Kunden kommen könnten, die Geld ausgeben können. Taxifahrer Darius klagt, dass sich kaum noch jemand Taxifahrten leisten kann. Alle fahren nur noch Bus, seit die Taliban an die Macht gekommen sind. Aber
2: es gibt sowohl positive als auch negative Aspekte. Gut ist, dass Straßen gebaut wurden und die Sicherheit gewährleistet ist. Da gibt es keine Probleme. Aber es gibt nur wenig Arbeit. Unsere Unternehmer sind nicht im Land, um zu investieren und Arbeitsplätze zu schaffen. Sie sind alle ins Ausland gegangen.
0: Die Taliban brüsten sich eines stabilen Wirtschaftswachstums. Mehr als 4% im vergangenen Jahr, das aber stark getragen ist von der Binnennachfrage. Und, so erklärt es die Afghanistan-Expertin Anvesha Ghosh, wissenschaftliche Mitarbeiterin am Indian Council of World Affairs,
3: because all the essential services,
0: essentielle Dienstleistungen wurden von den USA und von UN-Einrichtungen aufrechterhalten. Die Taliban ihrerseits haben durchgegriffen bei der Einnahmenbeschaffung oder auch bei den Zöllen. Diese Abläufe wurden geordnet. Die Korruption ist zurückgegangen. Das ist es, was man hört. Sie haben islamische Steuern eingeführt. Doch im Grunde basiert die ganze Wirtschaft auf Erpressung. Darüber hinaus erreicht die wirtschaftliche Entwicklung nur einen Teil der Bevölkerung, sagt Stefan Recker.
1: Große Teile der Bevölkerung sind und bleiben arm und werden auch ärmer. Und natürlich muss man dazu sagen, dass das Land strukturelle Probleme hat. Eine riesen Geburtenrate, eine sehr, sehr hohe Geburtenrate.
0: Asma Kakar hat früher als Journalistin für die BBC aus Afghanistan berichtet. Sie ist mit ihrer Tochter geflohen und lebt jetzt in Neu-Delhi. Sie kann sich die hohen Geburtsraten gut erklären.
4: The women are now for Taliban.
0: Die Taliban nutzen Frauen als Geburtsmaschinen. Sie bringen Kinder zur Welt, 10, 20, und die Männer sind stolz darauf. Sie sind stolz und sagen, oh, ich habe 8 Kinder, 8 Jungen. Wenn eine Frau ein Mädchen zur Welt bringt, bekommt sie nicht einmal etwas Gutes zu essen, denn sie hat ja ein Mädchen zur Welt gebracht.
4: You brought a girl.
0: Von Geburt an haben es Mädchen also schwer. Die Armut im Lande trifft sie besonders hart. Ab der 6. Klasse dürfen sie nicht mehr zur Schule gehen.
5: Die humanitäre Lage in Afghanistan hat sich deutlich verschlechtert. Es gibt Millionen Kinder, die nicht genug zu essen haben. Veronika Staudacher ist seit 1,5 Jahren in Kabul und arbeitet dort als Leiterin des Caritas International Büros. Mit ihr hat meine Kollegin Birgit Langhammer gesprochen und hat sie gefragt, für eine katholische Hilfsorganisation in einem muslimischen Land arbeiten, wo die islamistische Taliban die Rechte von Frauen und Mädchen immer mehr eingrenzt. Wie sieht da konkret die Arbeit aus?
6: Für unsere Arbeit spielt natürlich die Religion überhaupt keine Rolle. Wir arbeiten hier nach humanitären Standards und von daher helfen wir allen und sind quasi für alle da. Unsere Arbeit im Moment ist sehr stark orientiert an den Bereichen Gesundheit, weil die Gesundheitsversorgung hier im Land einfach sehr schlecht ist und hauptsächlich humanitäre Hilfe, also lebensrettende Maßnahmen für Menschen, die sich selber nicht versorgen können.
7: Nun hören wir ja auch immer, Frau Staudacher, dass das Arbeiten für Frauen eben untersagt ist. Haben Sie da besondere Privilegien auch als Ausländerin? Wie arbeiten Sie auch mit Frauen zusammen? Wie geht es rein technisch?
6: Also genau, meine Situation als Ausländerin kann man überhaupt nicht mit der Situation von lokalen Frauen hier vergleichen. Für lokale Frauen ist es extrem schwierig zu arbeiten. Es ist noch erlaubt in bestimmten Bereichen, wie zum Beispiel Bildung und Gesundheit. Allerdings ist es auch so, dass wir weiterhin auch in unserer Arbeit als humanitäre Organisation eine ganz starke rote Linie haben, ja. Und das ist die Arbeit von Frauen für Frauen. Das heißt, es müssen Frauen arbeiten können in unseren Organisationen und auch Hilfe für Frauen leisten können.
7: Also das ist die rote Linie, die Caritas ausspricht. Aber wo ist denn die rote Linie quasi der Touch?

0: Die Bahn, kann man da sagen, das sieht auch überall gleich aus im Land, oder ganz oft hat man ja, glaube ich, auch wirklich ein zum Beispiel Stadt-Land-Gefälle, dass Dinge gar nicht so gleich überall ausgelegt werden.
1: Absolut, das kann man nicht sagen, dass es im ganzen Land gleich ist. Also die Taliban sind ja auch eher eine ländliche Bewegung, das heißt auch in den Regionen, aus denen die herkommen, wie Helmand oder Kandahar beispielsweise, haben die auch selbst mehr Rückhalt. Die Gesellschaft dort ist auch konservativer und es gibt dort auch sehr strenge Regeln für Frauen, wie sie sich bewegen dürfen. Wie sie auftreten können, brauchen sie einen männlichen Begleiter beispielsweise, können sie arbeiten etc. Da gibt es sehr große Unterschiede, aber beispielsweise hier in Kabul, wenn sie hier auf den Straßen unterwegs sind, werden sie auch Frauen unterwegs sehen. Sie werden auch Frauen sehen, die nicht komplett verschleiert sind. Wenn man hier im Flughafen ankommt, sieht man, dass Frauen dort arbeiten. Wenn sie zur Bank gehen, arbeiten dort Frauen. Genau, also es wird sehr unterschiedlich ausgelegt.
0: Und wenn wir nochmal zu Ihren Hilfsangeboten kommen, was heißt das denn auch für das Land? Wie nötig ist Unterstützung auch für die Perspektive? Wir hören ja auch, dass Klimawandel auch Afghanistan fest im Griff hat, auch dort ja eine schwierige humanitäre Situation.
1: Genau, also Afghanistan ist betroffen von einer der größten humanitären Krisen weltweit, kann man im Moment sagen. Das betrifft natürlich das, was Sie erwähnt haben, die schlechte wirtschaftliche Lage, aber auch verschiedene Klimaschocks, also Dürre. Wir hatten ganz schlechte Erntejahre in den letzten 5 Jahren, aber auch Erdbeben oder zum Beispiel auch der Grenzkonflikt zu Pakistan, der die Wirtschaft hier ganz stark beeinflusst. Also es sind sehr viele alltägliche Güter wesentlich teurer geworden, ja, sodass auch die normale Bevölkerung sich vieles davon nicht mehr leisten kann. Das betrifft Reis oder Weizen oder Öl, Zucker.
0: Und was heißt das auch für die Chancen? Wo sehen Sie die Perspektiven von Afghanistan? Werden wir da vielleicht auch wieder einen Wandel erleben? Wird sich die Taliban vielleicht auch öffnen? Wie geht es auch weiter mit der Lage gerade für Frauen?
1: Das ist wirklich schwierig zu sagen und also kurzfristig sehe ich da wirklich nur begrenzt Chancen auf Besserungen, besonders was die Lage für Frauen angeht. Es hat sich zwar, das kann man sagen, die Sicherheitslage in vielen Landesteilen gegenüber den früheren Jahren verbessert, aber alles andere ist wesentlich schlechter geworden. Beispielsweise sind ja auch seit 2023 6 Millionen Menschen aus den Nachbarländern hierher zurückgekehrt in ein System, das sowieso schon massiv überlastet ist. Also da sehe ich in nächster Zeit sehr düstere Aussichten für uns.
0: Nun ist die Caritas natürlich auch unpolitisch und trotzdem die Frage, was bräuchten Sie oder was wäre wünschenswert auch an internationaler Hilfe oder internationalem Blick, wenn Sie drüber nachdenken, was wären so Maßnahmenregelungen, die vor Ort wirklich helfen könnten?
1: Naja, also helfen würde natürlich, wenn unsere Gelder nicht so stark gekürzt wären und wir hier die Bevölkerung besser versorgen könnten und natürlich auch mehr Aufmerksamkeit für die Situation hier und tatsächlich auch Empathie für die Menschen, die hier leben. Das sind natürlich auch die Frauen, ja, zu großen Teilen, die unter der Situation leiden, aber auch ein großer Teil der restlichen Bevölkerung.
0: Wenn Sie Empathie sagen, was meinen Sie, dass es uns ob der Krisen sonst auf der Welt einfach auch aus dem Radar verschwindet oder was meinen Sie konkret?
1: Also ich glaube einfach, dass Afghanistan mit Blick auf die gesamte Welt natürlich und den vielen Krisen, die es weltweit gibt, oft vom Radar verschwindet und Menschen sich nicht explizit mit dieser Lage hier auseinandersetzen und wissen, wie groß die Not hier tatsächlich ist und dadurch natürlich auch die Hilfe hier ganz stark schwindet.
2: Sagt Veronika Staudacher. Sie ist seit 1,5 Jahren in Kabul und arbeitet dort als Leiterin des Caritas International Büros.

0: Und die Zeit, es ist jetzt 22.15 Uhr.
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0: Zusagen, Absagen, Kehrtwenden. Gerade bei der militärischen Unterstützung der Ukraine bleibt der Kurs der USA schwer berechenbar. Was US-Präsident Donald Trump in Washington entscheidet oder wieder verwirft, das kann in der Ukraine massiv mit beeinflussen, wie gut sich das Land gegen russische Raketen schützen kann. Gleichzeitig hat Russland seine Angriffe in diesem Sommer verstärkt, auch mit ballistischen Raketen. Und gegen die ist die ukrainische Luftverteidigung besonders verwundbar. Wie erleben die Menschen in Kiew diese Unsicherheit und die Sorge, dass immer mehr Raketen durchkommen? Rebecca Barth mit einem Stimmungsbild aus der Ukraine.
2: Ein kleines Café im Zentrum von Kiew. Hier bieten Natalia und ihr Mann Maxim jeden Tag frische Teilchen, Croissants und Gebäck mit herzhafter oder süßer Füllung an. Wir stehen jeden Morgen um 4 Uhr auf, weil wir noch mit den Hunden Gassi gehen. Dann machen wir uns fertig zur Arbeit und fahren mit der ersten U-Bahn. Um 6 kommen wir hierher und bereiten den Teig vor. Eröffnet hat das Paar mitten im Krieg ein schwieriges Unterfangen. Das Geld ist knapp, die Tage lang, die Nächte mit ständigen russischen Luftangriffen kurz. Natalia schießen die Tränen in die Augen. Es ist so schwer. Ich weiß nicht, was ich sagen soll. Wir arbeiten für die Menschen und in erster Linie für uns. Man muss ja irgendwie überleben. Von uns hängt so viel ab. Unsere Töchter und unsere Eltern, die wir unterstützen müssen. Viele Gebäude in der Straße, in der sich das Café befindet, wurden während eines russischen Luftangriffs schwer beschädigt. Die Reparaturarbeiten dauern noch immer an. Es sind vor allem Bürogebäude. Viele Firmen haben sich neue Standorte gesucht. Für Natalia und Maxim bedeutet das spürbar weniger Kunden. Es kommen Menschen zu uns, die dankbar dafür sind, dass wir durchhalten, dass wir mit ihnen im Gespräch bleiben und uns gegenseitig unterstützen. Die Menschen in Kiew sind müde. Der Krieg zehrt an den Nerven. Natalia verfolgt die Nachrichten schon gar nicht mehr, konzentriert sich auf ihre Arbeit, auf den Alltag, die Kinder, den Hund und die Katze. Der kommende Winter, er ist eines der dominierenden Themen in diesem Sommer. Viele Menschen in der ukrainischen Hauptstadt versuchen, wie Maxim, schon jetzt Vorbereitungen zu treffen. Es ist ihre Art, umzugehen mit der ständigen Gefahr, der Schutzlosigkeit und dem diplomatischen Ringen um mehr Luftverteidigungsmittel.
1: Wirtschaft.
0: Millionen Haushalte in Deutschland machen es schon. Sie erzeugen Strom auf dem eigenen Dach, zum Beispiel um Kosten zu senken oder einen Beitrag zur Energiewende zu leisten. Wer allerdings in Zukunft so eine Solaranlage bei sich installieren möchte, der muss sich auf völlig neue Rahmenbedingungen einstellen. Denn die Bundesregierung will die garantierte Einspeisevergütung für neue Photovoltaikanlagen ab 2027 abschaffen. Heißt, Anlagenbesitzer sollen dann nur noch eine Übergangszahlung für maximal 3 Jahre erhalten. Was bedeutet das also? Rechnet sich so überhaupt eine Solaranlage noch? Wolfgang Brauer berichtet.
3: Kai Elter hat vor 2 Jahren ein Einfamilienhaus gekauft. Jetzt hat er auch das Geld für eine Photovoltaikanlage auf dem Dach.
4: Ja, also das ist schon ein kleines Vermögen tatsächlich. Also es ist schon deutlich über 20.000 Euro, muss man mit dazu sagen. Wir haben uns für eine Anlage entschieden, wo wir nicht nur den Strombedarf aus heutiger Sicht abdecken, sondern auch aus zukünftiger Sicht.
3: Für Kai Elter trennte die Zeit, denn ab 1. Januar 2027 gibt es einschneidende Änderungen beim Erneuerbare Energiengesetz, kurz EEG.
4: Ja, also für uns war das ein entscheidender Faktor tatsächlich auch, weil halt eben dieses Thema garantierte Einspeisevergütung in die Wirtschaftlichkeit und Amortisationszeit reinspielt.
3: Denn wenn seine Solaranlage noch 2026 in Betrieb geht, bekommt er für jede Kilowattstunde, die er ins öffentliche Stromnetz einspeist, 7,7 Cent und das 20 Jahre lang. Das hilft mit, die neue Anlage zu finanzieren. Diese Einspeisevergütung sorgte seit vielen Jahren für Planungssicherheit. Ab Januar 2027 soll es für neue private Solaranlagen keine Einspeisevergütung mehr geben. Die Besitzer sollen nur noch eine Übergangszahlung erhalten, die für maximal 3 Jahre gewährt wird. Damit sich so eine Anlage dann trotzdem noch rechnet, sollten Verbraucher möglichst viel vom selbstproduzierten Strom auch selbst nutzen. Zum Beispiel für energiefressende Wärmepumpen oder zum Laden des Elektroautos. Hierfür ist eine intelligente Steuerung der PV-Anlage nötig, damit der Strom dann genutzt werden kann, wenn er anfällt. Um überschüssigen Strom zu speichern, benötigt man zusätzlich eine Batterie. Aber das seien oft Renditekiller, meint Matthias Bauer von der Verbraucherzentrale Baden-Württemberg.
5: Speicherlösungen müssen auch auf den Haushalt ausgerichtet sein. Aber wir sehen halt auch in der Verbraucherzentrale in unserer Beratung, die Speicher werden viel zu groß gebaut. Die Speicher werden nicht haushaltsgerecht gebaut. Speicher sind immer noch teuer. Speicher sind ein sehr kompliziertes Produkt, sehr anfällig. Und da muss nicht nur die Bundesregierung mehr tun, da muss auch die Anbieterseite mehr tun. Und man kann hier die Verbraucher und Verbraucherinnen alleine stehen lassen.
3: Eine andere Möglichkeit, mit der Solaranlage auf dem Dach in Zukunft noch Geld zu verdienen, den selbst erzeugten Strom mit Hilfe eines Direktvermarkters an der Strombörse weiterzuverkaufen. Das ist aber kompliziert, warnt Verbraucherschützer Bauer.
5: Das heißt aber, ich brauche zwingend einen intelligenten Zähler, einen Smart Meter, um das umzusetzen, weil die Strommengen, die ja dann verteilt werden, die müssen ja berechnet werden. Das muss ja alles zugeordnet werden. Sonst kann ich ja das System nicht umsetzen. Hat auch ein gewisser bürokratischer Aufwand. Wir wissen auch, es wird sich höchstwahrscheinlich für die Kleinen gar nicht lohnen.
3: Auch deshalb wollen jetzt viele private Hausbesitzer noch schnell eine Photovoltaikanlage auf dem Dach. Das lockt auch einige unseriöse Anbieter auf den Markt. So bieten bundesweit tätige Firmen gleich ganzen Straßenzügen ihre Dienste an. Wer bei einer neuen PV-Anlage auf der sicheren Seite sein möchte, sollte einen Solarhandwerker aus seiner Gegend beauftragen und bereits im Vorfeld ganz genau planen, wofür er die Anlage nutzen möchte.
1: Sport.
0: Eine Bronzemedaille. Über 100 Meter hat sich der Hamburger Sprinter Owen Anser bei den Leichtathletik-Europameisterschaften schon geholt. Über 200 Meter könnte jetzt noch mehr drin sein, Marcel Stober.
6: Ja, diese Bronzemedaille, die hat er sich am Dienstag geschnappt. 10,19 Sekunden, das war seine Zeit über die 100 Meter. Das war eine wirklich gute Leistung, muss man echt sagen, nach der er aber auch gleich den Blick auf heute gerichtet hat.
7: Lustigerweise habe ich überall in meiner Wohnung stehen, Europameister 100, Europameister 200 Meter. Glaub an dich, zieh durch, was du halt immer machst. Mein Trainer sagt immer, 200 Meter liegen mir mehr. Und dann gucken wir mal, was dabei rauskommt.
6: Ja, werden wir gleich sehen, ob ihm diese Strecke wirklich noch mehr liegt. Im Halbfinale war er auf jeden Fall der Schnellste. Owen Anser, der ja nicht nur gegen die Uhr läuft, sondern, Sie haben es wahrscheinlich mitbekommen, immer auch etwas unter Vorbehalt. Wegen eines mutmaßlich verpassten Dopingtests vergangenen Monat will ihn die nationale Anti-Doping-Agentur sperren. Und das heißt, dann wären auch seine Erfolge seit diesem Zeitpunkt nicht mehr gültig. Er wehrt sich auf jeden Fall dagegen und er zeigt auf der Laufbahn weiterhin, dass er das offenbar sehr gut ausblenden kann. Erst bei den deutschen Meisterschaften, dann über die 100 Meter bei der EM und jetzt möglicherweise über die 200 Meter. Wir gehen live nach Birmingham zu diesem Finale und zu unserem Reporter Jens Jörg-Krieg.
8: Mitzugehen in 60 ab jetzt. Schneidekommando läuft. Mein Name ist Rick.
6: Oder wir gehen erst in einer Minute zu Jens Jörg-Krieg. Das ist natürlich auch eine Idee. Aber solange kann ich Ihnen erzählen, dass es bei der Leichtathletik-Europameisterschaft in Birmingham natürlich auch noch andere Ergebnisse gegeben hat. Heute für die Deutschen unter anderem von Emil Adjekum. Das ist ein Hürdensprinter. Über die 400 Meter hat er vorhin in Birmingham, ist noch gar nicht so lange her, die Silbermedaille geholt hinter dem norwegischen Seriensieger und eben Silber für Deutschland, Emil Adjekum. Das ist der bisher größte Erfolg in seiner Karriere. Er hat schon mal eine Bronzemedaille geholt bei einer Europameisterschaft, aber heute eben Silber. Und jetzt so langsam bauen sie sich dann doch auf im Alexander Stadium in Birmingham. Wir schauen auf die 200 Meter der Männer. Der schnellste Mann Europas, der ist schon gefunden. Das 100 Meter Finale, das ist ja schon vorbei. Aber die 200, eben heute die doppelte Strecke, vielleicht die etwas bessere Strecke für Owen Anser, für den Hamburger Sprinter. Wir versuchen es jetzt einfach nochmal, würde ich sagen, und gehen nach Birmingham zu unserem Reporter Jens Jörg-Krieg. Viel Spaß.
8: Die 20.000 warten auf den neuen Europameister über die 200 Meter. Es könnte ein Hamburger sein. Es könnte ein Hamburger sein. Im Moment der Jubel im Hintergrund nicht verunsichern lassen. Der größte Showstar der Leichtathletik in Europa. Das ist Tambiri. Olympiasieger war er schon in Rom. Hat er beispielsweise nach seiner Goldmedaille sich Sprungfedern in den Schuh geschickt, steckt und nachträglich ausgekippt. Diese kleine Anekdote am Rande. Jetzt kommt Zanel Hughes. Das ist die Vorstellung für den Mann, den die Briten hier in ihrer Arena in den Midlands siegen sehen wollen. Ein Mann, der hochdekoriert ist, der fast alles schon gewonnen hat auf dieser Strecke. WM-Bronze beispielsweise auch über die 100 Meter. Fehlt uns eigentlich nur noch in der Vorstellung der nächste Mitfavorit. Das ist Dessalu, der Italiener, mit in den Startblöcken, mittlerweile unterwegs, aber ganz langsam, als letzter, fast so ein bisschen desinteressiert, kommt der Hamburger, der diesen Riesenrucksack an Problemen irgendwie mit über diese Tage nimmt, seit dieser verpassten Dopingprobe, mutmaßlich verpassten, verweigerten Dopingprobe, muss man ja sagen, das Ganze haben Sie verfolgt, ist ein Thema, was ihn, trotzdem es ihn seit den deutschen Meisterschaften verfolgt, nicht gehindert hat, deutscher Meister zu werden über 100 und 200 Meter, nicht daran gehindert hat, über Bronze seine erste große über 100 Meter seine erste große internationale Medaille zu feiern mit Bronze. Der 25-Jährige vom HSV, 7-mal deutscher Meister, unter anderem eben auch 2-mal über die 200 Meter. Man verortet ihn immer so ein bisschen, den Läufer mit den beiden Brillis rechts und links im Ohr, als 100-Meter-Spezialisten, aber der kann hier heute auch eine Medaille über 200 machen. Ich hätte gesagt, er kann auch deutschen Rekord laufen, aber der Wind bläst hier derart in die Arena hinein. Wir haben gerade die Mehrkämpferin erlebt, deren Zeiten deutlich über dem lagen, was erlaubt ist. Das sind nämlich 2 Meter pro Sekunde. Die hatten ja alle über 3 Meter Rückenwind pro Sekunde. Das heißt, die Zeit wäre zwar in den Büchern, aber sie würde nicht als deutscher Rekord vermerkt werden. Im Moment noch 20:02. Ansonsten von Joshua Hartmann, dem Kölner, wäre das eine Möglichkeit, das Ganze auch mit einer historischen Marke in Sachen Rekordzeit zu krönen. Jetzt geht er in die Hocke, ganz weit im Spreizschritt und dann, das ist natürlich alles ritualisiert, hinein in den Startblock. 200 Meter. Wir sind live bei dieser Entscheidung dabei. Hughes, auf Angela geboren, in den britischen Überseegebieten, oder Onansa. Lange Ruhephase. Und reingesprungen in die 200 Meter mit Onansa. Der hat einen guten Start erwischt, ist im Moment einer der besten 3. Jetzt, da es aus der Kurve herausgeht, hat er schon einen kleinen Vorsprung zusammen mit Samuel Hughes. Samuel Hughes als Erster, Onansa auf der 2. Position und er momentaner der Schweizer. Jetzt kommt Onansa, Onansa setzt sich ab, das wird ein Sieg. Oh, oh, Onansa holt Gold, er ist Europameister. Verdammt, was für ein Rennen von ihm. Da hat er das ganze Feld zerfetzt auf den letzten 40 Metern. 19,95 Sekunden. Normalerweise würde ich jetzt noch schreien, deutscher Rekord, aber der Wind lief oder blies mit 2,5 Metern, also über dem Erlaubten. Aber das ist ja auch völlig Schnurzwurzpiepe.
6: Das stimmt. Onansa hat deutschen Rekord, aber wir müssen ganz kurz abgeben, denn es gibt einen Falschfahrer.
0: Ganz genau. Achtung, Falschfahrer im Kreis Wesel auf der B528 zwischen Kamp-Lindfort und dem Kreuz Kamp-Lindfort kommt Ihnen ein Falschfahrer entgegen. Fahren Sie äußerst rechts und überholen Sie nicht. Ich wiederhole es nochmal. Im Kreis Wesel auf der B528 zwischen Kamp-Lindfort und dem Kreuz Kamp-Lindfort ist ein Falschfahrer unterwegs. Vorsicht in beiden Richtungen. Und jetzt zurück zu dir, Marcel.
6: Vielen Dank. Genau. Also die Leichtathletik schließen wir damit erstmal ab für diese Stunde. Machen erstmal weiter mit Schwimmen. Denn auch bei der Schwimm-EM in Paris gab es ja noch Medaillen. Angelina Köhler zum Beispiel holte Bronze über 100 Meter Schmetterling. Und bei den 1500 Metern Freistil haben wir das gleiche Ergebnis wie auch schon bei den 800 Metern. Isabel Gose und Maya Werner auf den Plätzen 2 und 3 hinter der Italienerin Quadarella. Für Isabel Gose war das Rennen so.
9: Anstrengend. Nein, aber es sind halt 1500 und ich bin super zufrieden mit der Zeit. Klar, gegen Simona zu verlieren, ist jetzt fast schon ein bisschen Gewohnheit, aber ich kann mich überhaupt nicht beschweren. Ich bin einfach nur super erleichtert. Schnellste Zeit seit 2 Jahren, seit den Olympischen Spielen, wieder in Paris. Ja, ich glaube, die Stadt bringt mir ein bisschen Glück.
6: Ja, und auch die Stadt Aachen kann deutschen Reiterinnen und Reitern ein bisschen Glück bringen. Es gab heute eine Überraschung bei der Reitweltmeisterschaft, nämlich von Dressurreiterin Katharina Hemmer. Die hat eben für die große Überraschung gesorgt und im Grand Prix Spezial Bronze ergattert, noch vor Isabel Werth. Die deutschen Vielseitigkeitsreiter, die liegen nach der ersten von 3 Teilprüfungen auf Rang 2, knapp hinter Großbritannien. Und 2 Ergebnisse noch aus der 2. Fußball-Bundesliga von heute. Der VfL Bochum hat beim 1:0 in Braunschweig seinen ersten Saisonsieg geholt. Holstein Kiel und St. Pauli trennten sich mit 2:2.
0: Und das war der Sport mit Marcel Stober.

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1: Um 22.30 Uhr mit Emily Seidel. NRW-Umweltminister Krischer hat sich bestürzt über das Ausmaß des Waldbrandes im Hürtgenwald im Kreis Düren geäußert. Krischer nannte es bitter zu sehen, was der Brand alles weggefressen habe und das in einer Dimension, die er sich nie hätte vorstellen können. Aus der Nachrichtenredaktion Thorsten Lange.
2: Die Folgen des Klimawandels treffen uns hier mit voller Wucht. Zugleich zeigte sich der Minister beeindruckt, wie schnell und mit welchem Einsatz Feuerwehr, Polizei, Bundeswehr und viele andere reagiert hätten. Zudem sind auch mehrere Löschhubschrauber in der Luft. Fast 2000 Menschen mussten ihre Häuser und Wohnungen verlassen. Es handelt sich um den bislang größten Waldbrand des Sommers in Deutschland. Die Flammen dehnten sich nach Behördenangaben bis auf 300 Hektar aus und bedrohten weiter den geräumten Ortsteil Gai.
1: Und Dürre und Hitze machen auch den Landwirten zu schaffen. Sie rechnen mit teils hohen Ernteausfällen. Bundeslandwirtschaftsminister Rainer nennt die Lage auf den Äckern und Weiden besorgniserregend. Aus Berlin Eva Huber.
3: Der CSU-Politiker sorgt sich vor allem um die Bauern selbst, von denen viele gerade massiv unter Druck stehen. Rainer will sich Ende August mit den Bundesländern über notwendige Schritte beraten. Denn wie groß der Schaden werden wird, kann das Agrarministerium im Moment noch nicht sagen. Der Bauernverband geht davon aus, dass die Ernte bei Getreide, vor allem beim Weizen und beim Raps, unterdurchschnittlich wird. Auch bei Kartoffeln, Gemüse und Zuckerrüben zeichneten sich erhebliche Ertragseinbußen ab, sagte Bauernpräsident Joachim Ruckwied dem Redaktionsnetzwerk Deutschland.
1: Nach den tödlichen Schüssen auf einen US-Versicherungschef im Dezember 2024 im New Yorker Stadtteil Manhattan hat der mutmaßliche Schütze die Tat eingeräumt. Der Beschuldigte erklärte, er habe am Morgen des 4. Dezember 2024 in New York auf sein Opfer geschossen. Der 28-Jährige bekannte sich auch schuldig, den Versicherungschef gestalkt zu haben. Die Staatsanwaltschaft will eine lebenslange Haftstrafe fordern. Die Tat hatte zahlreiche hasserfüllte Kommentare über US-Krankenversicherer in Online-Netzwerken ausgelöst. Auf einer Abwrackwerft in Bangladesch sind mindestens 8 Arbeiter ums Leben gekommen. Zudem gab es mehrere Verletzte. Die Behörden gehen nach eigenen Angaben davon aus, dass giftige Gase während der Zerlegung eines Flüssiggastankers entwichen sein könnten. Die Industrie zum Abwracken von Schiffen hat eine große wirtschaftliche Bedeutung für das südasiatische Land. Der überwiegende Teil der Betriebe in Bangladesch erstreckt sich über einen etwa 20 Kilometer langen Küstenabschnitt. Das Wetter in Deutschland, nachts oft klar und trocken, Tiefstwerte 22 bis 10 Grad. Morgen viel Sonne, von Westen Wolken und einzelne teils kräftige Schauer und Gewitter, Höchstwerte 20 bis 30 Grad im Nordwesten, sonst bis 38 Grad. Das waren die Nachrichten.
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4: Achtung, Falschfahrer im Kreis Wesel auf der B528 zwischen Kamp-Lindfort und dem Kreuz Kamp-Lindfort kommt Ihnen ein Falschfahrer entgegen. Fahren Sie äußerst rechts und überholen Sie nicht. Ich wiederhole es nochmal. Im Kreis Wesel auf der B528 zwischen Kamp-Lindfort und dem Kreuz Kamp-Lindfort ist ein Falschfahrer unterwegs. Vorsicht in beiden Richtungen. Und es gibt eine Entwarnung auf der B31 Friedrichshafen-Stockach. Hier ist kein Falschfahrer mehr unterwegs zwischen der B33 Meersburg und Uhldingen-Mühlhofen. Es folgt eine Gefahreninformation für Nordrhein-Westfalen und Rheinland-Pfalz. Der Waldbrand in der Nordeifel sorgt für starken Rauch weit über Hürtgenwald und Düren hinaus. In betroffenen Gebieten sollten geschlossene Räume nicht verlassen und Klima- und Lüftungsanlagen abgeschaltet werden. Dann die A1, Fehmarn Richtung Lübeck. Zwischen Scharbeutz und Rathekau gibt es 9 Kilometer stockenden Verkehr. Die A2 Hannover Richtung Dortmund ist zwischen Beckum und Hamm-Üntrop nach einem Lkw-Unfall gesperrt. Die A3 Nürnberg Richtung Passau, zwischen Schwarzach und Hengersberg gibt es 5 Kilometer Stau. Die A7 Kassel Richtung Hannover, zwischen dem Dreieck Salzgitter und Hildesheim gibt es 3 Kilometer Stau im Baustellenbereich. Dann die A8 Stuttgart Richtung Karlsruhe, zwischen Pforzheim Ost und Pforzheim Nord 3 Kilometer Stau. Dort steht ein defekter Lkw im Tunnel. Die A10 Dreieck Spreeau Richtung Dreieck Barnim ist zwischen Berlin-Hellersdorf und Marzahn nach einem Unfall gesperrt. Die A14 Leipzig Richtung Nossen ist zwischen Mutschen und Leisnig wegen Bergungsarbeiten gesperrt. Die A30 Osnabrück Richtung Rheine ist zwischen Hörsle und Rheine wegen Bauarbeiten gesperrt. Dann die A57 Köln Richtung Krefeld ist zwischen dem Kreuz Meerbusch und Krefeld Zentrum wegen Bauarbeiten bis Montag früh gesperrt. Die A61 Mönchengladbach-Venlo ist zwischen dem Kreuz Mönchengladbach und Mackenstein in beiden Richtungen wegen Brückenarbeiten bis Dienstag 5 Uhr gesperrt. Die A81 Stuttgart Richtung Heilbronn ist zwischen Stuttgart-Feuerbach und Ludwigsburg-Süd nach einem Unfall gesperrt. Und zuletzt noch die A448 Bochum-West Richtung Dortmund-Witten ist zwischen dem Dreieck Bochum-West und Bochum-Süd wegen Bauarbeiten bis Montag früh gesperrt. Jetzt haben wir es geschafft. Ich wünsche Ihnen eine gute Fahrt da, wo es geht.
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4: Mit Julia Faltermeier. Hallo. Es ist der größte Waldbrand in der Geschichte von Nordrhein-Westfalen, so sagt es die Landesregierung, und wohl der größte in Deutschland diesen Sommer. In der Eifel brennt es seit gestern im Hürtgenwald auf mehr als 200 Hektar. Einsatzkräfte versuchen, das Feuer unter Kontrolle zu bringen, aber bisher ohne Erfolg. Vorsichtshalber wurde der Ortsteil Hürtgenwald-Gai evakuiert. Und vor Ort ist meine WDR-Kollegin Katja Stephan. Wie ist die Lage inzwischen? Konnte der Brand etwas eingedämmt werden?
5: Ja, tatsächlich. Das konnte er schon. Also es brennt leider immer noch hier im Hürtgenwald, aber es ist über den Tag gelungen, den Brand etwas einzudämmen. Der Brand ist jetzt so etwa 150 bis 200 Meter an den Ort Gai herangerückt. Das ist ja der Ort, der auch heute Morgen ganz früh evakuiert werden musste. Rund 2000 Menschen mussten da ihre Häuser verlassen. Und ja, die Situation ist aber immer noch so schwierig, dass die Löscharbeiten auch heute Nacht weitergehen.
4: Wie viele Einsatzkräfte sind denn jetzt so spät am Abend noch vor Ort? Die müssen ja auch irgendwann mal Feierabend machen, oder?
5: Ja, genau. Das ist schwierig. Also im Moment sind laut Kreis Düren 400 Einsatzkräfte vor Ort. Das ist aber nicht nur die Feuerwehr, sondern da gehört natürlich auch die Polizei dazu. Die Bundeswehr ist vor Ort und verschiedene Hilfseinrichtungen. Also das Technische Hilfswerk ist zum Beispiel vor Ort. Das Deutsche Rote Kreuz ist im Einsatz. Es gibt sehr viele freiwillige Helfer auch. Und es gibt auch sehr viele Landwirte, die mit anpacken, die zum Beispiel Schneisen schlagen in den Wald, damit sich das Feuer nicht weiter ausbreiten kann. Ja, und die sind jetzt hier alle auch in dieser Nacht noch im Einsatz. Die Feuerwehrleute werden tatsächlich alle 12 Stunden ausgewechselt, weil das die Arbeiten an dem Brandherd so anstrengend sind für den Körper.
4: Ja, zwischenzeitlich mussten sich die Feuerwehrleute am Boden ja auch zurückziehen, weil das Löschen zu gefährlich geworden ist. Wieso ist es denn so schwer, die Flammen unter Kontrolle zu bringen?
5: Ja, das hatte heute, denke ich, zwei Gründe. Zum einen war es das Wetter. Es war unglaublich heiß, wie auch schon die letzten Tage, also fast 40 Grad zwischendurch. Dann gab es immer wieder auch starken Wind, also bis zu 40 Stundenkilometern. Das hat es natürlich unglaublich schwer gemacht. Und es ist natürlich auch wahnsinnig trocken, weil es so lange nicht geregnet hat. Dann gibt es aber auch die besondere Situation hier im Hürtgenwald. Der war im Zweiten Weltkrieg stark umkämpft. Und deswegen lagert immer noch ganz viel Munition im Boden. Und die kann natürlich jetzt durch das Feuer explodieren und gefährdet damit natürlich die Feuerwehrleute. Deswegen sind die auch sehr zurückhaltend mit Einsätzen am Boden und versuchen das eher eben über Flugzeuge zu löschen oder über Hubschrauber. Ja, und das verzögert das Ganze und macht das natürlich unglaublich kompliziert.
4: Ja, ungefähr 2000 Menschen, die im angrenzenden Ortsteil wohnen, die mussten ja evakuiert werden, raus aus ihren Wohnungen und warten jetzt zum Beispiel in Notunterkünften. Worauf müssen die sich denn jetzt einstellen und vielleicht auch die anderen Anwohnerinnen und Anwohner? Da geht es ja sicher auch um Rauchbelastung, oder?
5: Ja, genau. Es geht um Rauchbelastung, aber es geht natürlich vor allem um die Sorge der Menschen hier in der Notunterkunft. Ich stehe gerade hier, die sind in einer Schule im Stadtgebiet von Düren untergebracht. Es ist relativ ruhig, muss man sagen. Es ist ja jetzt auch schon spät am Abend. Ich habe mit einer Frau gesprochen, die ist natürlich schon sehr besorgt, weil sie Angst hat, dass das Feuer ihren Ort erreichen wird und vielleicht auch ihr Haus zerstören wird und sagt, es stellt sich auf eine unruhige Nacht ein. Also ich glaube, das ist so die Hauptsorge, die die Menschen hier haben. Man muss aber auch sagen, bisher ist kein anderer Ort evakuiert worden.
4: Lass uns doch abschließend noch vielleicht ganz kurz nochmal auf das Thema Wind schauen, der das Ganze ja so unvorhersehbar macht. Kann man ein bisschen absehen, wie sich der entwickeln wird? Also welche Rolle wird das Wetter und vielleicht auch die Temperaturen die kommenden Tage spielen?
5: Ja, das wird die alles entscheidende Frage sein. Also wenn es weiter so heiß bleibt, wenn es vielleicht wieder so windig ist wie heute, dann wird es unglaublich schwierig werden, das in den Griff zu kriegen. Es gab ja mal die Hoffnung, dass es regnen könnte morgen, aber das hat sich auch wieder, also die Hoffnung haben sich etwas gelegt und wahrscheinlich wird es auch nicht genug Regen sein. Also man geht auf jeden Fall auch vom Kreis und von der Feuerwehr davon aus, dass die Löscharbeiten bis Montag mindestens dauern werden.
4: Alles klar. Vielen Dank an meine Kollegin Katja Stephan. Ja, die Brandgefahr ist auch im Norden sehr hoch. Der Index zeigt in Niedersachsen, Hamburg und Schleswig-Holstein überwiegend Stufe 4, also hohe Gefahr. In Mecklenburg-Vorpommern Richtung Küsten gilt mittlere Gefahr. Punktuell wird aber auch die höchste Warnstufe 5 ausgewiesen, zum Beispiel in Lüchow. Wie gut sind Feuerwehren in Niedersachsen auf Waldbrände vorbereitet? Dazu hat meine Kollegin Birgit Langhammer mit Olaf Kapke gesprochen, dem Präsidenten des Niedersächsischen Landesfeuerwehrverbandes. Und sie hat ihn gefragt, ja, wie gut sind die Feuerwehren auf Waldbrände jetzt vorbereitet?
6: Ja, zunächst einmal haben wir ja unser Früherkennungssystem, was immer wieder aktualisiert wird. Und zwar haben wir ja einmal 19 Kameras, die durch Kreuzpeilung sehr schnell Brände lokalisieren können. Und seit heute ist auch der Feuerwehrflugdienst wieder in der Luft, der sowohl Überwachung fliegt in die Bereiche, wo die Kameras noch nicht reinschauen können, aber auch die Einsatzkräfte am Boden dann im Einsatz unterstützen kann.
7: Also das wäre der Zeitpunkt, auf einen Brand aufmerksam zu werden. Was macht dann auch das Löschen vielleicht aber auch schwieriger als einen Gebäudebrand in der Stadt?
6: Wir brauchen spezielle Waldbrandfahrzeuge und da hat das Land Niedersachsen in den letzten Jahren intensiv investiert. Und zwar haben wir 4 Fachzüge, die spezialisiert sind auf Waldbrandbekämpfung, aufgestellt. Man hat darüber hinaus Hochleistungspumpensysteme beschafft, die dann auch sehr schnell große Mengen von Wasser vor Ort bringen können, damit dann die Faltbehälter, die in speziellen Abrollbehältern mitgeführt werden, aufgebaut werden können, mit Wasser befüllt werden können. Die dienen dann zum Beispiel zur Entnahme des Löschwassers durch Hubschrauber und dergleichen.
7: Und wie sieht es mit der Zusammenarbeit aus? Also zwischen Feuerwehren, Forst, Kommunen, Land, gegebenenfalls auch der Bundeswehr. Funktionieren diese Strukturen? Wird es auch oft geprobt?
6: Ja, wir haben vor gar nicht allzu langer Zeit haben wir beispielsweise mal eine große Waldbrandübung gefahren. Da haben wir sogar Kameraden aus Bayern mit dazugeladen. Wir waren über 1000 Einsatzkräfte, wo genau dieses Zusammenspiel trainiert wurde durch die Feuerwehren, durch die Bundespolizei, die Bundeswehr, aber auch die Hubschrauber, die das Land angemietet hat.
7: Jetzt denkt man ja als Laie, warum werden nicht einfach mehr Hubschrauber geschickt, Löschhubschrauber oder Flugzeuge? Weil man kann sich vorstellen, gerade Wald ist ja oft unwegsames Gelände. Wir hören es gerade aus der Eifel auch, dass der Rückzug zum Teil angesagt ist für die Löschkräfte, einfach weil es zu gefährlich ist. Wie sinnvoll sind denn eigentlich Hubschrauber? Wo ist vielleicht auch die Grenze der Luftunterstützung?
6: Also die Hubschrauber haben den Vorteil, dass sie in kürzeren Zyklen fliegen können. Sie können zwar nicht so viel Wasser in den Babybecken jetzt unten mitführen, aber die Zyklen sind wesentlich kürzer, weil wir über die Faltbehälter das Wasser natürlich dichter ranbringen können. Ein Flugzeug in Niedersachsen muss zwischenlanden, also wir haben keine großen Seen oder Flüsse, wo sie auftanken können, sondern sie müssen jedes Mal an den Boden zurückkehren, aufgetankt werden und wieder starten. Und da sind die Zyklen natürlich wesentlich langfristiger und deswegen hat das Land Niedersachsen sich auf die Hubschrauber konzentriert und fokussiert. Und das sieht man daran, das Land Niedersachsen hat beispielsweise eigene Polizeihubschrauber mit entsprechenden Außenlasthaken. Der Vertrag mit der privaten Firma, das sind alle spezialisierte Flieger und Hubschrauber, die auch Außenlastbehälter tragen können. Und in Wiltshire ist ja die Bundespolizei auch wieder aktiv, die sind dort auch darauf trainiert, mit Außenlastbehältern zu fliegen. Also haben wir da einen größeren Zugriff drauf.
7: Jetzt haben Sie schon angesprochen, Herr Kapke, dass Niedersachsen einiges investiert hat in die Brandbekämpfung. Reicht das schon oder gibt es da aus Ihrer Sicht auch noch Lücken?
6: Also zunächst einmal ist ja auch noch ein Parallel dazu der Umbau der Wälder in Angriff genommen worden. Das ist aber ein Generationsauftrag. Weil Sie können ja den Landwirten oder den Bauern jetzt nicht sagen, oder auch der Staatsforst, jetzt müsste alles rausroden. Also das hat man jetzt auch schon im Blick. Und das Land Niedersachsen stellt gerade seine Kreisfeuerwehrbereitschaften um. Und da ist auch vorgesehen, spezielle Waldbrandzüge zusätzlich auch noch aufzustellen.
7: Und wenn wir aufs Personal schauen, das ist natürlich wirklich eine gefährliche Arbeit, die dann gemacht werden muss und es braucht viele Löschkräfte. Verfügen Sie über genug Feuerwehrmänner und Frauen?
6: Also da mache ich mir im Moment noch keine Sorgen. Wir haben aktuell rund 140.000 Einsatzkräfte in Niedersachsen und da ist auch immer wieder gewährleistet, dass wir die Kameradinnen austauschen können, damit sie da nicht überfordert werden.
4: Sagt Olaf Kapke, der Präsident des Niedersächsischen Landesfeuerwehrverbandes.

0: Und die Zeit, es ist jetzt 22.45 Uhr.
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0: Die einen machen es lieber, die anderen weniger gern. Krafttraining, um fit zu bleiben. Was dabei in unserer Muskulatur genau passiert, das war bisher nur teilweise bekannt. Aber jetzt gibt es eine neue Untersuchung und die Ergebnisse zeigen auch, wie man zielgerichtet trainiert, ohne dem Körper zu schaden. Aus der ARD-Wissenschaftsredaktion berichtet Helmut Nordwig.
2: Beim Krafttraining entstehen winzige Risse in den Muskelfasern, die sich zusammenziehen. Im kontraktilen Apparat, wie Jörg Höfeld sagt. Er ist Zellbiologe an der Uni Bonn und hat jetzt außerdem herausgefunden,
3: je nachdem, ob Sie Krafttraining gemacht haben aktuell oder eine längere Phase ohne Training, binden dann ganz bestimmte Proteine an diesen kontraktilen Apparat. Das sind offensichtlich Proteine, die angeschaltet werden, die dann notwendig sind, um den Schaden, der in der Muskulatur entsteht bei Krafttraining, dann zu reparieren, damit umzugehen, die Muskelfaser zu erhalten.
2: Diese Proteine markieren die geschädigten Muskelbereiche zunächst, dann werden diese zerlegt und abgebaut. Das ist wie beim Automechaniker, sagt Höfeld. Das defekte Teil kommt raus und genau wie in der Werkstatt wird es durch frische, stärkere Muskelfasern ersetzt. Und noch eine Erkenntnis. Täglich an die Kraftmaschinen, das ist zu viel. Es überfordert die Reparatur. Denn sie ist entscheidend dafür, dass Krafttraining wirklich etwas bringt.
0: Die Leichtathletik-Europameisterschaften in Birmingham laufen noch bis Sonntag. Auch heute Abend gab es schon viele Medaillenentscheidungen. Eine Entscheidung ist aber noch nicht gefallen, die über die 800 Meter der Frauen. Und das ist eine Disziplin, die gerade in Birmingham Spektakel verspricht. Denn große Favoritin ist eine Britin. Und vor Ort im Stadion ist jetzt mein Kollege Jens-Jörg Rieck. Jens, wie läuft denn das Rennen gerade?
4: Es sind die letzten Sekunden, bevor es losgeht. Und ich verspreche, es wird das lauteste Rennen bislang bei diesen Europameisterschaften. Denn Keely Hodgkinson ist Olympiasiegerin von Paris. Sie ist die Favoritin aus Sicht der Briten. Aber meine Favoritin ist Audrey Warrow. Das ist die Schweizerin, die hier die schnellste in diesem Jahr ist. Die wird gerade vorgestellt mit dem roten Laufanzug der Schweiz. Junge Frau, 22 Jahre jung, 1,53, 80 in diesem Jahr schon gelaufen. Und wir wollen nicht vergessen, eine Grande Dame des europäischen Mittelstreckenlaufs ist auch dabei. Femke Bohl-Breuders, wie sie jetzt heißt. Sie ist über die 400 Meter Hürden Goldmedaillengewinnerin geworden, hat in diesem Frühjahr geheiratet, deswegen ist der Name jetzt ein bisschen länger, genauer war es im Februar, ein Stabhochspringer. Sie wird jetzt vorgestellt und im Hintergrund, ja, das ist gerade nochmal, als die Kameras gerade an Keely Hodgkinson vorbeigerauscht sind, der 24-Jährigen, ist das letzte Durchatmen, bevor die Reise hier über die zwei Stadionrunden geht. Aus deutscher Sicht ist keine Athletin dabei, aber es ist ein großes Duell mit drei großen Namen. Und es wird ein echter Showdown, deutlich unter 2 Minuten werden. Wir hatten ja immerhin eine Athletin mit Smilla Kolbe im Halbfinale, die ganz knapp ausgeschieden ist hier in Birmingham. Jetzt geht's wirklich los. Konzentration, 2 Stadionrunden nur, deutlich unter 2 Minuten das Ganze im Ziel. Ab geht's hinein in diese Entscheidung, die letzte große Entscheidung dieses Tages. Wie ordnen Sie sich ein? Das ist natürlich jetzt auch ein taktisches Rennen, die beste Position zu erwischen. Im Moment, das fällt natürlich nach der Kurvenvorgabe. Alle sind ja so ein bisschen versetzt gestartet. Jetzt noch ein dichtes Feld, ein dichtes Pulk, was sich da zusammenschiebt. Zum ersten Mal der Versuch von Berro, sich an die Spitze zu setzen. Aber die Britin in der Mitte hält dagegen, hält im Moment die 2. Position mit dem blonden Pferdeschwanz. Jetzt da drüben im Scheitel der Kurve. Natürlich springen die Zuschauerinnen und Zuschauer da alle auf, wollen alles genau sehen. Sehen aber, dass es aus ihrer Sicht, aus der Sicht der Briten perfekt läuft. Vorne Berro und Hodgkinson. Was macht die Niederländerin? Was macht die große 400 Meter Hürdenspezialistin, die im vergangenen Herbst erst angekündigt hat? Sie steigt um, sie ist aktuell Dritte. Auf die müssen Sie auf jeden Fall achten. Reihenfolge, jetzt die Glocke. Achtung, wir hören hin. Glocke, Berro, Hodgkinson, dann so vielleicht auf der 4. Position. Da ist im Moment Femke Bol. Sie hält dagegen. Und sie ist aber ein bisschen eingebaut, da die Leute regelrecht ausflippen. Die Fahnen sind in der Luft. Das ist ein relativ kühler Abend. Der Wind bläst hier in die Anlage hinein. Und die vier da unten, die sich abgesetzt haben, sorgen nochmal für eine extra Position. Sturm, Sturm da drüben auf der anderen Seite. Verro von vorn, Hodgkinson auf der 2. Dann Femke Bol. Das ist die Reihenfolge. Feld weit auseinandergepflückt. Das spricht für ein Riesentempo hinein in die letzten 200 Meter. Immer noch die Führung für die Schweizerin. Attacke von Hodgkinson. Die Briten warten auf den entscheidenden Antritt der Olympiasiegerin. Sie ist im Moment noch so vielleicht einen halben Meter hinter ihr. Jetzt geht's auf die letzten 100. Verro von vorn, Hodgkinson, dritte Position für Bol. Schweiz, Großbritannien, Niederlande, das ist die Reihenfolge. Verro immer nach vorn. Jetzt kommt die Britin. Es ist Verro oder Hodgkinson? Es ist Verro! Sieg für die Schweiz. Championship-Rekord 1:54,81. Höchste Zeit beim Siegeslauf der drei Favoritinnen. Also kein Erfolg für die Olympiasiegerin. Die Schweizerin, die Nummer 1 der Weltjahresbestenliste, holt sich hier auch den Europameistertitel. Die junge, erst 22-jährige Athletin, sie jubelt jetzt. Jetzt hat sie die Zeit, mal auch was rauszubrüllen hier in dieses weite Rund. Für die Briten ein bisschen bitter, Silber, aber für uns eine gute Gelegenheit, mal einen Strich zu ziehen und auf die anderen Entscheidungen zu blicken.
0: Ganz genau. Für den größten deutschen Jubel hat heute ja Owen Ansah gesorgt. Nach Bronze über die 100 Meter holte der 25-Jährige Gold über die doppelte Strecke. Wie schafft es der Hamburger denn, so nervenstark zu sein?
4: Das ist, ganz ehrlich, eine Frage, die ich mir jedes Rennen stelle, was ich von ihm jetzt zuletzt gesehen habe, seitdem diese vermeintlich verweigerte Dopingprobe als Thema auftaucht. Und das ist ja seit den deutschen Meisterschaften in Wattenscheid. Das geht jetzt seit 14 Tagen so, dass er sich immer wieder stellt und immer wieder performt. Und zwar auf dem höchsten Niveau. Er hat bei den deutschen Meisterschaften die 100 und 200 Meter gewonnen. Er hat hier seine erste große internationale Medaille gewonnen, nämlich Bronze. Und jetzt sogar der Europameistertitel. Wir hören den Hamburger mal selbst.
5: Ja, ich bin ehrlich, bis vor diesem Jahr habe ich das nie wirklich geglaubt, dass ich sowas schaffen kann. Ich bin mega happy, dass ich die Goldmedaille gewinnen konnte. Und ich bin mega glücklich.
4: Ja, jetzt geht es erstmal so ein bisschen um Quality Time, wie er es nannte. Mit dem Sohn und mit der Frau ein bisschen Zeit verbringen. Und natürlich, ganz klar, das muss ja auf ihm lasten. Das sind die größten Erfolge, die man erringen kann auf dem Kontinent. Und unter Umständen ist alles futsch. Und unter Umständen, er ist ja auch nicht der Allerjüngste, mit Vorsicht gesagt, könnte es auch das Ende einer großen Karriere sein für einen großen Läufer, der hier in der Form seines Lebens ist.
0: Ja, ein historisches Ergebnis gab es auch für Emil Adjekum. Der Berliner holte über die 400 Meter Hürden Silber. Das ist ja die erste deutsche Medaille in dieser Disziplin seit 40 Jahren. Was können wir von ihm noch erwarten?
4: Ja, der ist eine Sensation, der Emil. Er ist hinter Carsten Warholm, dem Weltrekordhalter, hier so souverän zu Silber gelaufen. Auf den können wir in den nächsten Jahren setzen. Er ist auch ein Kandidat für die Olympischen Spiele. Er wird immer besser. In Frankfurt haben wir ein Zentrum, was sich wirklich formiert hat. Adjekum ist der Vorläufer. Er hat auch diesen Uraltrekord von Harald Schmidt, 44 Jahre alt, geknackt und sich jetzt mit Silber gekrönt.
0: Ja, und jetzt vor wenigen Augenblicken hat auch Shanice Kraft Silber im Diskuswerfen geholt. Bei 3 Europameisterschaften war es für sie vorher 3-mal Bronze. Da muss sie sich doch jetzt sehr gefreut haben, oder?
4: Absolut, absolut. Aber das war heute wirklich schwierig, den Fokus zu behalten, weil neben ihr turnte die ganze Zeit Gianmarco Tamberi herum. Der hat den Titel verteidigt und es gibt keinen Leichtathleten, wir reden über Hochsprung, der mehr Unsinn und Klamauk macht in dieser Kurve. Es war also die Hochsprungmatte direkt neben dem Diskuswurf. Und so ist der Fokus der Zuschauerinnen und Zuschauer nicht, leider nicht, bei Jorinde van Klinken, das ist die Siegerin im Diskuswurf, und leider auch nicht bei Shanice Kraft gewesen, die nach diesen korrekt angesprochenen 3 Medaillen, die sind ja schon ein bisschen näher, 14, 16 und 18, jetzt also auch ihren größten Erfolg gefeiert hat mit Silber für die Frau vom SV Halle.
0: Ja, die Männer haben ihren 10-Kampf schon hinter sich. Bei den Frauen hat heute der 7-Kampf begonnen. Wie steht es da für die deutschen Starterinnen?
4: Ja, da gibt es eine alles überragende Athletin, die aus dem Grinsen eigentlich gar nicht rauskommt. Das ist Sophie Weißenberg. Man muss dazu wissen, dass die Athletinnen aus Leverkusen sich vor den Spielen oder auf dem Weg zum Aufwärmen für die Spiele, das war ja konkret vor Ort, in Paris verletzt hatte, Achillessehnenriss, bitter, 1,5 Jahre mehr oder weniger komplett verschenkt. Dann kommt sie hierher, läuft persönliche Bestleistung in der ersten von 7 Disziplinen, nämlich über die Hürden. Und dann hat sie genauso weitergemacht. Sie ist aktuell 4. Vierte. Also sie ist die beste der deutschen Mehrkämpferinnen. Es führt eine ganz erfahrene Polin in dieser Konkurrenz. Suchek Schubert im Moment ganz vorn. Andere große Namen straucheln so ein bisschen. Für uns sehr bitter, dass die WM-Fünfte Sandrina Sprengel hier so einen schlechten Start in den Tag erwischt hat. Sie ist aktuell 19. Und die Dritte wollen wir nicht vergessen, Vanessa Grimm. Die macht einen soliden, guten Wettkampf. Sie ist 12. Im Hintergrund hört man vielleicht gerade, wie Kelly Hodgkinson so ein bisschen das Publikum tröstet. Und die wird jetzt natürlich auch bejubelt. Es hat nicht für Gold gereicht in diesem Rennen, für Silber. Aber auch für die deutsche Mannschaft gehen im Moment mehr Träume auf, als dass sie platzen.
0: Also, das heißt erstmal Stimmung im Stadion genießen. Vielen Dank, Jens-Jörg Rieck war das live aus Birmingham.
1: Kultur.
0: Es ist ein interessanter Berufsmix. Jonathan Myberg ist nicht nur Sänger und Gitarrist der amerikanischen Indie-Pop-Band Shearwater. Nein, er ist auch anerkannter Geograf und Ornithologe. Also er erforscht Vögel. Über seltene Arten hat er auch Bücher geschrieben, zum Beispiel über den Schopfkarakara, dem er auf den Falklandinseln begegnet ist. Das neue und 12. Studioalbum seiner Band heißt The New World und Vögel spielen hier auch eine Rolle. Marcel Anders hat sich mit Myberg, seiner Band und ihrem neuen Album befasst.
6: Ich habe viel Zeit in Guyana, auf den Falklandinseln, Brasilien, Chile und Peru verbracht. Dabei sind mir diese komischen Vögel begegnet, die extrem lustig sind. Sie schauen dich auf eine Art an, die sehr selbstbewusst wirkt und wie ich sie noch nie zuvor erlebt habe. Ich wollte eigentlich eine Pinguinkolonie besuchen, aber dann liefen die Karakara auf mich zu. Ich hatte das Glück, an der ersten Studie zur Brutpopulation auf den Malvinen teilzunehmen.
7: Daraus wurde das etwas andere Hobby, gerade für einen Musiker. In den späten 90ern war Jonathan Myberg Mitglied der Rockband Okkervil River aus Austin, Texas. Seit 2008 ist er mit Shearwater unterwegs, benannt nach einem weiteren Vogel, dem Sturmtaucher.

0: Weiberg ist oft auf Expedition, doch die Musik bleibt seine Hauptprofession und seine bevorzugte Ausdrucksform. Deshalb verlegt er sich auch nicht aufs Schreiben von Fachbüchern und Artikeln für wissenschaftliche Zeitungen. Er nimmt weiter Alben auf mit ungebrochener Leidenschaft.
1: Ich bin mir bewusst, wie anachronistisch Alben sind, wie eine aussterbende Kunstform. Aber ich kann nicht anders, als mich damit zu befassen. Und wenn ich das tue, will ich, dass der Hörer es nicht nur genießt, sondern auch einen Nutzen daraus zieht.

0: Musik, die mehr als Unterhaltung ist. The New World erweist sich als echtes Klanguniversum. Indie-Pop mit Anleihen bei Trip-Hop, Psychedelia Jazz, Naturaufnahmen und Folk. Mit ambitionierter, breiter Instrumentierung, einem Gesang, der an Morten Harkett von A-ha erinnert, und einem interessanten Wechselspiel aus minimalistischen und opulenten Arrangements. All das, so Mayberg, erfordere Zeit. Fast 4 Jahre hat er in die neuen Stücke investiert, mit langen Pausen.
1: Das Beste, was man beim Aufnehmen eines Albums machen kann, ist, sich auch mal davon zurückzuziehen. Nach 1 oder 2 Monaten kommt man dann wieder zusammen, hört sich alles an und macht weiter. So erkennt man Sachen, die wichtiger sind als der Klang der Hi-Hat. Nach dem Motto, der Song ist zu schnell oder einfach Mist. Sachen, die einen quasi vor sich selbst bewahren. 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
0: 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Gut Ding braucht Abstand. Darum geht es auch in den Texten, die lupenreiner Eskapismus sind, in denen Mayberg in die Natur und in Traumwelten entführt, fernab einer Zivilisation, die alles zerstört und die dringend bessere Musik zum Abschalten und zur Inspiration bräuchte, wie die von Shearwater.
2: Musik aus The New World, dem neuen Album der Indie-Pop-Band Shearwater. Und wir hören noch mal ein bisschen rein.

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1: Die Nachrichten mit Christian Schwietzke. Guten Abend.
2: Wir gehen auch davon aus, dass es zumindest in den letzten Jahrzehnten, soweit wir das überblicken können, der größte Waldbrand ist, den wir in Nordrhein-Westfalen erlebt haben.
1: NRW-Landwirtschaftsministerin Goressen hat sich in der Eifel ein Bild von dem Waldbrand in Hürtgenwald gemacht. Feuerwehrleute versuchen auch in der Nacht, die Flammen einzudämmen. Viele Bewohner verbringen die Nacht in einer Notunterkunft in Düren. Von dort berichtet Tilko Glesken.
3: Ich habe gerade mit einem Herrn gesprochen, der auch aus der Nähe von Guy kommt und davon gesprochen hat, dass ihn das Rote Kreuz unheimlich gut versorgt hat. Und das hat er auch noch mal deutlich betont, die Zusammenarbeit zwischen den einzelnen Trägern hat sehr, sehr gut geklappt oder klappt sehr gut. Also hier sind zufrieden. Verschiedene Gesichter in Düren und die Menschen sind gut versorgt. Man ist auf die Nacht vorbereitet, falls noch mehr Menschen kommen sollten.
1: Einen größeren Brand gibt es auch im Hohenfenn in Belgien. Bei der Leichtathletik-EM in Birmingham hat es eine weitere Goldmedaille für das deutsche Team gegeben. Der Hamburger Owen Ansa gewann über 200 Meter Sprint.
4: Ich bin mega happy, dass ich die Goldmedaille hier gewinnen konnte. Mein Trainer hat immer gesagt, über 200 Meter kannst du mehr erreichen als über 100 Meter. Aufgrund einfach, weil über 100, das ist krass, was da in der Weltspitze abgeht. Über 200 Meter auch, aber er hat gesagt, das ist nämlich er und ich bin mega glücklich.
1: Und vor 3 Tagen hatte Ansa schon Bronze über 100 Meter gewonnen. Und das ist auch noch wichtig. US-Präsident Trump will die Straße von Hormuz zum US-Territorium erklären. Trump sagte, sobald die USA den Iran besiegt hätten, werde die Meerenge am Persischen Golf zu den Vereinigten Staaten gehören. Die italienische Polizei hat gestohlene Meisterwerke der Künstler Renoir, Cézanne und Matisse sichergestellt. Die Bilder mit einem Wert von 9 Millionen Euro waren im März aus einer Privatsammlung gestohlen worden. Ein toter Buckelwal, der in der Ostsee vor Greifswald entdeckt wurde, ist per Kran aus dem Wasser gehoben und mit einem Tieflader abtransportiert worden. Er soll auf der Insel Dänholm von Experten obduziert werden. In der Sommerferienzeit können Blutkonserven in Krankenhäusern knapp werden. Der Blutspendedienst West vom Deutschen Roten Kreuz hat deshalb jetzt nochmal vor allem junge Menschen aufgefordert, Blut zu spenden.
5: Jede Generation wird kleiner, kleiner und kleiner. Deshalb brauchen wir eigentlich bei den jüngeren Generationen noch mehr Engagement, weil einfach weniger Menschen in dieser Gruppe drin sind.
1: Blutspenden geht auch an heißen Tagen, wenn man vorher genug getrunken und genug gegessen hat. Das Wetter in Nordrhein-Westfalen. Die Nacht ist meist klar, es bleibt tropisch warm bei 23 bis 18 Grad. Morgen anfangs nur wenig bewölkt, später dann auch dichter. Örtlich können sich auch teils kräftige Schauer und Gewitter bilden. Dazu morgen in Halle 30 Grad, in Bielefeld 31 Grad und in Frechen 30 Grad. Am Sonntag dann wechselnd bewölkt und vor allem zwischen Eifel und Rothaargebirge örtlich noch Schauer und vereinzelt Gewitter. Im Verlauf vom Niederrhein dann trocken mit Sonne bei 23 bis 27 Grad. Das war WDR aktuell.
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6: Mit einer Gefahreninformation für Nordrhein-Westfalen und Rheinland-Pfalz. Der Waldbrand in der Nordeifel sorgt für starken Rauch weit über Hürtgenwald und Düren hinaus. In betroffenen Gebieten sollten geschlossene Räume nicht verlassen und Klima- und Lüftungsanlagen abgeschaltet werden. Dann die A1, Fehmarn Richtung Lübeck, zwischen Scharbeutz und Rathekau, 9 Kilometer stockender Verkehr. Die A2, Hannover Richtung Dortmund, ist zwischen Beckum und Hamm-Üntrop nach einem Lkw-Unfall gesperrt. Die A3, Nürnberg Richtung Passau, zwischen Schwarzach und Hengersberg, 5 Kilometer Stau. Die A7, Kassel Richtung Hannover, zwischen dem Dreieck Salzgitter und Hildesheim, gibt es 3 Kilometer Stau im Baustellenbereich. Die A10, Dreieck Spreeau Richtung Dreieck Barnim, ist zwischen Berlin-Hellersdorf und Marzahn nach einem Unfall gesperrt. Die A30, Osnabrück Richtung Rheine, ist zwischen Hörstel und Rheine wegen Bauarbeiten gesperrt. Die A57, Köln Richtung Krefeld, ist zwischen dem Kreuz Meerbusch und Krefeld Zentrum wegen Bauarbeiten bis Montag früh gesperrt. Die A61, Mönchengladbach-Venlo, ist zwischen dem Kreuz Mönchengladbach und Mackenstein in beiden Richtungen wegen Brückenarbeiten bis Dienstag 5 Uhr gesperrt. Die A81, Stuttgart Richtung Heilbronn, ist zwischen Stuttgart-Feuerbach und Ludwigsburg Süd nach einem Unfall gesperrt. Und zuletzt noch die A448 Bochum West Richtung Dortmund Witten ist zwischen dem Dreieck Bochum West und Bochum Süd wegen Bauarbeiten bis Montag früh gesperrt. Das war's. Ich wünsche Ihnen da, wo es geht, eine gute Fahrt.
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6: Aus dem Studio von NDR Info in Hamburg mit Julia Faltermeier. Hallo. Die SPD hat sich selbst immer gern als Partei der Arbeiterinnen und Arbeiter gesehen. Viele von ihnen wählen heute allerdings eher die AfD. Das zeigen Wahlbefragungen. Aber wo steht die vermeintliche neue Arbeiterpartei wirtschaftspolitisch? Dieser Frage geht eine neue Dokumentation des ARD-Politikmagazins Panorama nach, die Sie ab jetzt in der ARD-Mediathek sehen können. Der Film mit dem Titel Alternative für Arbeiter, mein Kumpel wählt AfD, begleitet auch zwei Schalke-Fans in Gelsenkirchen. Fußball verbindet sie. Politisch dagegen könnten sie unterschiedlicher nicht ticken. Isabel Schneider berichtet über die besten Freunde Thomas und Andreas.
7: Guten Morgen, sind wir jetzt gerade erst aufgestanden oder was?
8: Mitte März in Gelsenkirchen. Spieltag auf Schalke. Pflichttermin für Andreas. Der wartet auf seinen besten Freund, Thomas.
7: Meine Frau sagt ja schon immer, die wollte uns schon Ringe kaufen. Sagt sie dir, er ist ja dein Ehemann jetzt.
8: Andreas und Thomas verbindet die Liebe zu ihrem Verein, Schalke 04. Die beiden gehen zusammen zu jedem Spiel, egal ob heim oder auswärts. Im Frühjahr fiebern sie gemeinsam dem Aufstieg entgegen. Doch es gibt auch etwas,

0: mit ihren Plänen zur Migration.
1: Einfach, weil sie mal ganz einfach sagen, sagen wir, die Leute, die hier nicht viel machen oder so, dann auch mal ein bisschen aussortieren und so. Weil ich bin der Meinung, es sind einfach zu viele Leute hier, die auf Staatskosten leben.
0: Thomas hingegen glaubt nicht, dass die politischen Pläne der AfD Arbeitern wie Andreas helfen würden.
2: Die ist in ihrem Programm, wenn man sich das anguckt, absolut unsozial. Und zwar werden die Leute, die sowieso wenig haben, die werden sogar noch benachteiligt durch diese Politik. Deshalb kann ich nicht verstehen, wie man diese Partei wählen kann, muss ich wirklich sagen.
0: Hat die AfD ihre Programmatik nun an Arbeitern ausgerichtet? Oder ist die Hinwendung zu Arbeitern eher Kalkül? René Springer, AfD-Bundessprecher für Arbeit und Soziales, bestreitet das.
3: Ich denke, dass die etablierten Parteien und insbesondere die SPD als frühere Arbeiterpartei eine riesige Repräsentationslücke hinterlassen hat. Wir füllen diese Repräsentationslücke, weil wir das Bedürfnis haben, diese Interessen zu repräsentieren.
0: Den Arbeiter- und Schalke-Fan Andreas konnte die Partei überzeugen. Er erklärt sich den Erfolg der AfD bei Menschen wie ihm so.
1: Weil die hauen ja den Finger in die Wunde und sagen euch, so, das könnte euch so besser gehen. Also das stimmt ja hier alles nicht. Und da ist doch ganz klar, dann kriegst du die Schwachen oder den Leuten, denen es nicht so gut geht. Jo, die haben recht, die haben recht. Dann wähle ich die mal.
4: Isabel Schneider berichtete über die besten Freunde Thomas und Andreas. Und den Film dazu, Alternative für Arbeiter, mein Kumpel wählt AfD, den können Sie ab jetzt in der ARD-Mediathek sehen. Ja, warum ändert sich das Wahlverhalten einer ganzen Gesellschaftsgruppe wie der Arbeiterinnen und Arbeiter? Meine Kollegin Liane Kossmann hat darüber mit Martin Bitter von der IG Metall Nord gesprochen. Er ist Geschäftsführer des Büros in Rendsburg und dort hat er besonders viel mit Arbeitern, zum Beispiel in den Werften in Schleswig-Holstein, zu tun. Die Frage an ihn war, wie ist das in Ihrem Umfeld? Wie erleben Sie das? Sind zentrale arbeitsmarktpolitische Fragen nicht mehr das Wichtigste für Gewerkschaftsmitglieder?
5: Ja und nein. Also ich würde den Befund teilweise, würde ich den teilen, würde nicht so weit gehen zu sagen, dass da eine ganze Gesellschaftsgruppe nach rechts abdriftet. Aber in der Tat haben wir da einen Trend, einen ernst zu nehmen. Und es geht um einen signifikanten Teil von Kolleginnen und Kollegen, insbesondere im Bereich der Facharbeit. Ich glaube, es ist ganz gut und das ist auch in dem Film rausgekommen. Sowas hat ja immer eine Vorgeschichte und einen Vorlauf. Und wenn ich so zurückschaue auf die letzten 10, 15 Jahre und die politischen Diskussionen, die wir hatten auf Werften, in den Fertigungsbereichen, Liefereien, dann war da schon auch so ein Punkt, wo sichtbar geworden ist, dass die Überzeugung der Kolleginnen und Kollegen, dass wir mit unseren klassischen demokratischen Ausdrucksweisen von Protest, Aktionen, Demonstrationen, dass wir damit unsere Lebensbedingungen gemeinschaftlich verbessern können, dass da was brüchig geworden ist und dass da ein Stück weit Überzeugung abhanden gekommen ist. Gar nicht so sehr, was die Inhalte angeht, weil das, finde ich, war auch in dem Bericht sehr, sehr, sehr, sehr deutlich, dass materielle Fragen, insbesondere auch dafür den Andreas, schon immer noch eine wichtige Frage sind von Armut, Rente und so weiter, sondern die Überzeugung, dass man das auch durchsetzen und gestalten kann. Und jetzt kommt was dazu, dass die Menschen, die misstrauen oder dass denen das Zutrauen darin fällt, dass man auch politisch gestalten kann, dass die sowas wie eine politische Heimat oder glauben, eine politische Heimat gefunden zu haben in der AfD. Und das funktioniert über ein Gefühl von Zugehörigkeit, nämlich durch Abgrenzung einerseits gegenüber Migranten, aber auch das kam im Film raus. Solche, die vermeintlich schmarotzen, sagt ja der Andreas. Also Arbeitslose insbesondere werden da in den Fokus genommen. Und es gibt so ein Untenbewusstsein im Sinne von, die da oben machen ja sowieso, was sie wollen und die Eliten. Also es geht um viele enttäuschte Hoffnungen. Das ist schon was, was ich auch wahrnehme und was politische Diskussionen überlagert und wo viele Kollegen mittlerweile auch offensiver mit umgehen. Und klar bezweifeln sozusagen, dass es möglich ist, über alte Versprechen von Aufstieg in einer besseren Zukunft die Gesellschaft zu gestalten.
4: Ja, würden Sie denn sagen, diese Interessen, die ja, werden die dann von der SPD, die sich ja selbst gerne und sehr lange auch als Partei der Arbeiter gesehen hat, nicht mehr genug angesprochen oder falsch kommuniziert, sodass die AfD diese Lücke füllen kann?
5: Ja, ich glaube schon, dass es so eine Art Entfremdungsprozess gibt. Ich glaube, das muss man gar nicht so sehr auf die Sozialdemokratie reduzieren. Die spielt natürlich da eine wichtige Rolle, weil sie par excellence für dieses Versprechen steht. Wenn man mal zwei aktuelle Beispiele rausnehmen will, dann ist schon, glaube ich, ein Punkt, dass in Gesetzesinitiativen und Debatten ein bisschen der Bezug zu den Arbeits- und Lebensbedingungen der Menschen, insbesondere auch in der Facharbeit, abhanden kommt. Ich nehme mal zwei Beispiele. Dadurch, dass wir jetzt sehr, sehr viel darüber reden und der Kanzler

0: ist auch in erster Reihe, dass die Beschäftigten in puncto Krankheit auch gern mal 5 Grad sein lassen, auf der Bettkante sich entscheiden, nicht die Zähne zusammenbeißen. Das geht halt nach meinem Dafürhalten an der Realität völlig vorbei, weil es geht in vielen Betrieben so zu, dass die Belegschaften dünn besetzt sind, dass Fachkräfte nicht da sind, dass Menschen eher mehr arbeiten, sich mehr einsetzen und dort, wo sie es nicht können, fehlt die Arbeit. Und dann zu sagen, ihr feiert krank, und das ist das Problem unseres Standorts, das geht an der Wirklichkeit vorbei. Und das ist ein Problem, weil das produziert zusätzliche Enttäuschung und auch Verbitterung. Ein zweites Beispiel, was ich gerne nehmen möchte, weil so oft wird gesprochen von der sogenannten Rente mit 63 für langjährig Versicherte, die es ja so heutzutage auch gar nicht mehr gibt. Und begründet wird das immer mit demografischem Wandel und einer höheren Lebenserwartung. Wir wissen aber aus der Forschung, aus dem sozioökonomischen Panel, dass eine Arbeiterin in Deutschland 5 Jahre weniger lebt als eine Beamtin. Jetzt können wir der Beamtin ihre längere Lebenszeit. Aber natürlich gibt es da sozusagen eine Schieflage, und die hat was mit Arbeitsbelastung zu tun. Das kommt nicht zur Geltung, oder das spielt sozusagen in der praktischen Politik keine entscheidende Rolle. Jedenfalls sieht man es aktuell nicht in den Gesetzentwürfen. Und das nehmen die Kollegen und Kollegen schon wahr.
1: Sagt Martin Bitter, der Geschäftsführer des Büros in Rendsburg der IG Metall Nord.
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0: Und die Zeit, es ist jetzt 23.15 Uhr.
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0: Es ist ein Wort, das bei vielen inzwischen ganz viel auslöst. Reformen. Die Pläne der Bundesregierung dazu haben für ordentliches Grummeln gesorgt und für Unzufriedenheit. Dazu kam dann noch der Umbau in der CDU, den viele auch innerhalb der Partei nicht gutheißen. Aber auch in der SPD gibt's Grummeln. Die Sozialdemokraten kommen nämlich aus dem Umfragetief nicht raus. Viele machen das auch an den Parteivorsitzenden Baas und Klingbeil fest. Jetzt gibt's offene Kritik aus den eigenen Reihen, etwa am Sozialabbau, den die Bundespartei zulasse. Da werden Brandbriefe geschrieben und ein Sonderparteitag gefordert. Georg Schwarzer berichtet aus Berlin.
2: Stell dir vor, du bist Volkspartei, aber das Volk läuft dir weg. Bei der stolzen Volkspartei SPD jedenfalls ist die Diagnose an der Basis so oder so ähnlich.
3: Der Bundesvorstand sitzt in Berlin und sieht die echten Probleme, die die ganz normalen Menschen hier haben, nicht mehr.
2: Elif Çugali ist SPD-Vorsitzende in Rüsselsheim und ihr reicht es jetzt. Sie hat wie zahlreiche Ortsverbände, Unterbezirke, Arbeitsgemeinschaften einen Brandbrief verfasst. Notgedrungen, sagt sie. Sie habe es intern versucht, nicht öffentlich. Keine Reaktion der Parteispitze und deshalb brennt die Hütte jetzt eben öffentlich.
3: An der Basis ist die Stimmung so, dass die Leute sich nur noch für die SPD vor Ort einsetzen, indem sie den Vorstand, also die Berlin, ausklammern. Und das ist doch eine traurige Tatsache. Da oben wird ja die Politik für alle gemacht eigentlich. Aber wenn wir jetzt in einen Kommunalwahlkampf gezogen sind und froh waren, dass kein Bundespolitiker von der SPD da war, dann läuft was schief.
2: Gründlich schief, sagt auch Orkan Özdemir. Er ist einer der Leiter der Arbeitsgemeinschaft Migration in der SPD und er sagt, wir brauchen eine neue Parteispitze.
4: Wir fordern als AG Migration einen Sonderparteitag im Herbst, um uns inhaltlich mit der Parteispitze auseinanderzusetzen und uns neu aufzustellen.
2: Stichwort Doppelrolle. Klingbeil als Finanzminister, Vizekanzler und SPD-Co-Chef. Bärbel Baas, Arbeitsministerin und Co-Vorsitzende. Im Juni 2025 haben Sie diese Bärbel Baas noch als hoffnungsvolle Kümmerin für die Partei mit 95% gewählt. Jetzt schauen Sie bekümmert auf die Kümmerin. Tenor, sie kann's nicht. Und Baas, sie sagt, ihr wolltet uns doch.
5: Sie haben uns ja gewählt auf dem Bundesparteitag, da waren wir beide schon Minister. Also das, ich glaube, da steckt eher die Unzufriedenheit drin, das ist uns beiden, aber da sind wir auch nicht alleine, da muss die ganze Partei mitkämpfen.
2: Aber die ganze Partei kämpft gerade mit wachsendem Unmut. 7 Arbeitsgemeinschaften aus Hessen schreiben Briefe. Die Botschaft, dieser Weg ist nicht unser Weg, gemeint die anstehenden Reformen, die über jede sozialdemokratische Schmerzgrenze gingen. Karl Lauterbach, einst Gesundheitsminister, jetzt kümmert er sich ums Gesunden seiner Partei und bittet die Ungeduldigen um Geduld.
6: Die Unzufriedenheit, die verstehe ich ohne Wenn und Aber, die ist, weil die sozialdemokratische Handschrift noch nicht da ist. Aber wir machen ja gerade die Reformen. Daher ist mein Appell, gebt uns doch einfach diesen Herbst, wo jetzt die Reformen kommen. Und dann werden wir auch sehen, es gibt nachher Dinge, wo man sagt, die wären ohne die SPD nicht möglich gewesen.
2: Soll heißen, etwas mehr Vertrauen, etwas mehr Zuversicht, dass es was wird mit Reformen und Landtagswahlen in Sachsen-Anhalt, Mecklenburg-Vorpommern und Berlin. Der Spitzenkandidat dort heißt Steffen Krach und der sagt, der Krach ums Personal, eher schade jetzt.
7: Niemand wählt Parteien, die interne Personaldiskussionen haben, sondern es geht um Inhalt.
2: Heißt übersetzt, haltet die Klappe bis nach den Wahlen. Aber es rumort mächtig, weiß auch Co-Vorsitzender Klingbeil. Ihn hatten sie schon im Juni 2025 mit knapp 65% abgestraft bei der Vorsitzendenwahl. Haarscharf an der Höchststrafe vorbei, der Mann ist Kummer gewöhnt.
8: Unruhe in der SPD ist immer da. Also, und ich sehe es recht da, das will ich Ihnen sehr klar sagen, wenn wir seit Wochen bei 12% in den Umfragen sind und ich kenne die SPD nicht anders, als dass man darüber diskutiert.
2: Diskutieren ist das eine. Eine Volkspartei, die beharrlich in der Todeszone der 12% dümpelt, das andere. Und dann noch die Zumutungen. Krankschreibung ab dem ersten Tag. Die SPD-Vorsitzende aus Rüsselsheim schüttelt da nur noch den Kopf und verteidigt ihren Brandbrief.
3: Ganz ehrlich, das ist doch nicht die SPD. Wir sind die älteste Partei hier und bald gibt es uns nicht mehr. Und das wollten wir einfach mal deutlich machen.
0: Kaum im Amt und schon mit einer der schwersten Krisen des Landes konfrontiert. Erst vor einer Woche wurde Abelardo de la Espriella als neuer Präsident Kolumbiens vereidigt. 3 Tage später dann ein schweres Erdbeben der Stärke 7,4 im Westen des Landes. Über 280 Menschen werden als tot gemeldet, Hunderte werden noch vermisst, Tausende wurden verletzt. De la Espriella hat den wirtschaftlichen Notstand ausgerufen und einen Fonds für den Wiederaufbau angekündigt. Aber gleichzeitig gibt es Kritik daran, wie die Hilfe koordiniert informiert wird. Der Präsident hat inzwischen auch die Spitze der Katastrophenschutzbehörde ausgetauscht. Wie schlägt sich ein Präsident als Krisenmanager, der gerade erst sein Amt übernommen hat? Unsere Korrespondentin für Kolumbien, Christina Fee-Möbus, berichtet.
9: Private Initiativen und Hilfsorganisationen organisieren in den betroffenen Erdbebengebieten, so gut es geht, Unterstützung, liefern Medikamente, bieten Schlafsäcke, ein Dach über dem Kopf. Helfen, wo der Staat versagt. Die Kritik an Präsident Abelardo Della Espriella wird lauter. An vielen Orten sind lange Zeit nach dem Erdbeben keine Rettungsteams zu sehen. China, Brasilien, El Salvador, Spanien, Mexiko, sie alle bieten offenbar Hilfe an. Und die Regierung lehnt Unterstützung aus dem Ausland in Form von zusätzlichen Rettungskräften zunächst ab. Will nur Geld und Hilfsgüter annehmen. Es gäbe genug Hilfstrupps, heißt es. Unsere Rettungsteams stehen bereit, sagt Mexikos Präsidentin Claudia Sheinbaum. Aber sie wurden nicht zugelassen. Della Espriella, ein rechtskonservativer Populist und Politikneuling, der gern auch gegen internationale Organisationen wettert, ist noch nicht einmal eine Woche im Amt, als das schlimmste Erdbeben seit Jahrzehnten Kolumbien heimsucht. Nach massiver Kritik lenkt die Regierung teilweise ein. Einige Rettungskräfte dürfen kommen. Auffällig dabei, nur Trupps aus politisch nahestehenden Ländern, wie etwa den USA, haben bisher eine Genehmigung bekommen.
10: Ich glaube, es gibt keine humanitäre Hilfe, die ganz unpolitisch ist,
9: sagt Annalena Dieselmann. Sie lebt seit 14 Jahren in Cali, einer der Städte, die heftig vom Erdbeben erwischt worden sind. Dieselmann arbeitet im Institut für Sozialforschung und koordiniert die humanitäre Hilfe vor Ort mit. Dem Präsidenten gehe es um Abgrenzung zur Vorgängerregierung.
10: Das war ja auch schon im Wahlkampf der O-Ton, dass viele der Probleme, die Kolumbien konfrontiert sieht, mit der letzten Regierung zu tun haben. Also dass quasi die letzten 4 Jahre dieser progressiven Regierung dafür gesorgt haben, dass viele Institutionen nicht funktionieren. Und er versucht sich ja so ein bisschen zu profilieren als der Retter, der jetzt das Land wieder so auf Vordermann bringt.
9: Das am besten im Alleingang, unter seiner Kontrolle. Kolumbien gilt als tief gespalten. Auch eine geordnete Amtsübergabe gab es nicht. Das Ergebnis? Der neue Präsident kennt die Strukturen nicht. Teils sind in den Katastrophenschutzbehörden noch Menschen aus der Vorgängerregierung verantwortlich. Eine chaotische und politisch aufgeladene Situation auf Kosten derer, die jetzt dringend Hilfe benötigen.
0: Sie reparieren Autos, arbeiten im Restaurant oder Café oder geben Nachhilfe. Allein in Brandenburg arbeiten mehr als 124.000 Menschen auf Minijob-Basis. Die meisten von ihnen zahlen dabei nichts in die Rentenkasse ein. Genau das will die Bundesregierung abschaffen mit ihrer geplanten Rentenreform, über die seit Wochen diskutiert wird. In Brandenburg schießen Politiker von CDU und SPD in dieser Frage jetzt einmal mehr gegen die eigene Bundesspitze. Annette Kufner berichtet.
11: Erst die geplante Abschaffung der abschlagsfreien Rente nach 45 Beitragsjahren, jetzt das geplante Aus für Minijobs. In Brandenburg wollen SPD wie CDU beides verhindern, dieselben Parteien, die die Änderungen im Bund umsetzen sollen. Einer der lautesten Kritiker ist Kurt Fischer, Generalsekretär der Brandenburger SPD. Schon Anfang der Woche hat er sich in seiner Rolle als Vorsitzender des Brandenburger Campingverbandes in einem offenen Brief an die SPD-Bundesvorsitzende und Sozialministerin Bärbel Baas gewandt.
12: Den Minijob komplett abzuschaffen, halte ich für den falschen Weg. Einerseits beispielsweise für Saisonbranchen wie Tourismus oder Camping, aber auch für Arbeitnehmerinnen und Arbeitnehmer, die vielleicht geringes Einkommen haben, für Studierende, die sich so nichts dazu verdienen können. Und insofern könnte es ja vielleicht Kompromisslösungen geben.
11: Auch Frank Bommert, stellvertretender Fraktionschef und Wirtschaftsexperte der CDU im Landtag, will die Minijobs retten. Für viele Gewerbe wären geringfügige Beschäftigungen wichtig.
13: An manchen Stellen, da brauche ich halt jetzt Leute, die jetzt vielleicht 4, 5, 6 Stunden mal arbeiten oder so, dann nur sukzessive am Wochenende oder so. Das würde damit, glaube ich, umfallen und das wäre dann weg.
11: Nach den Plänen der Bundesregierung sollen künftig nur noch Schülerinnen und Schüler Minijobs ausüben dürfen. Heiner Koch würde seinen Minijob dann verlieren. Ein paar Stunden die Woche arbeitet er auf einem Campingplatz in Potsdam, dem königlichen Campingpark Sanssouci. Der Betreiber braucht im Sommer mehr Leute und gleicht das mit Minijobbern aus. Für Heiner Koch eine Chance, seine Rente aufzubessern.
14: Man möchte ja als Rentner auch noch etwas erleben. Und mit diesem Geld können wir uns da doch einige Sachen leisten und sehr viel unternehmen, auch für die Enkelkinder. Deswegen möchte ich eigentlich diesen Minijob auch behalten.
11: Würden Minijobs abgeschafft, würde das den Rentner direkt treffen. Gleichzeitig würde deutlich mehr Geld in die Rentenkassen fließen, sagt die Rentenkommission im Bund. Ein Baustein, damit künftig weniger Menschen wie Heiner Koch im Ruhestand noch schuften müssen.
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15: Mit Finn Hornberg. Owen Unser ist nicht nur der schnellste Sprinter Deutschlands, sondern über die 200 Meter auch der schnellste in Europa. Der Hamburger sicherte sich bei der Leichtathletik-EM in Birmingham den Titel. Lange war er gleichauf mit seinen Konkurrenten. Auf den letzten 60 Metern setzte er sich mit einem beeindruckenden Antritt ab. Motiviert wurde er dabei auch von seinem Sohn.
16: Mein Ziel war es, von vorne bis Ende durchzuziehen. Das habe ich hinbekommen. Mein Trainer hat mir gesagt, gib alles bis zum Ende. Und mein Sohn hat gesagt, Papa, zünde den Turbo. Was habe ich jetzt am Ende gemacht und ich bin mega happy.
15: Owen Unser ist der erste deutsche Europameister über die 200 Meter seit 44 Jahren. Ob der Hamburger die Goldmedaillen und auch seine Bronzemedaille über die 100 Meter behalten darf, wird sich zeigen. Die nationale Anti-Doping-Agentur NADA fordert derzeit eine Dopingsperre von 4 Jahren für den Hamburger. Aufgrund eines verpassten Dopingtests. Sollte er gesperrt werden, würden seine Medaillen annulliert werden. Von der einen EM geht es zur anderen nach Paris. Dort läuft die Schwimm-Europameisterschaft. Die deutschen Athletinnen und Athleten reiten weiter auf der Erfolgswelle. Gleich 3 Medaillen gab es am 5. Tag der Schwimmwettkämpfe. Wer sie gewonnen hat und welche Farben die Medaillen haben, weiß Lars Becker.
17: 4 Entscheidungen mit deutscher Beteiligung, 5 Podestchancen und am Ende 3 Medaillen. Gleich zu Beginn Silber für Angelina Köhler über 100 Meter Schmetterling und fast am Ende des Finalabends, wie schon über 800 Meter Freistil, Silber und Bronze für Isabel Gose und Maja Werner über die langen 1500 Meter. Duplizität der Ereignisse, Doppel-Europameisterin Simona Quadarella aus Italien, Goses Dauerrivalin, vor den beiden Vereinskolleginnen aus Magdeburg. Riesige Freude bei Ex-Weltmeisterin Angelina Köhler über ihre Silbermedaille, über ihre 100 Meter Freistil. Die erste Medaille auf kontinentaler Ebene. Enttäuschung dagegen bei Lukas Mertens nach Platz 7 über 200 Meter Freistil. Der 400 Meter Weltmeister und Olympiasieger wollte seine erste Medaille über die halbe Distanz, war aber, so Mertens selbstkritisch, mit dem Kopf nicht bei der Sache. Anna Elend belegte im Finale über 200 Meter Brust Rang 5. Die Medaillenränge waren deutlich entfernt. Und Melvin Imudo qualifizierte sich für das morgige Finale im 50 Meter Brustsprint.
15: Neben dem 50 Meter Brustschwimmrennen stehen unter anderem noch die Entscheidungen im 50 Meter Freistil der Frauen und 1500 Meter Freistil der Männer an. In der 2. Fußball-Bundesliga hat der FC St. Pauli am 2. Spieltag gegen Holstein Kiel 2:2 gespielt. Die Hamburger verspielten eine 2:0-Führung. Dementsprechend gefrustet war auch St. Pauli-Torschütze Maiten Kaas nach dem Spiel. Trotzdem war nicht alles schlecht.
18: Dass wir wieder gut zusammengespielt haben, Tore schießen können, viel Energie haben. Ich glaube, wir waren heute auch ein bisschen besser. Und nur die Kleinigkeiten fehlen noch, das Spiel zum Ende zu bringen.
15: Die weiteren Tore erzielten Taichi Hara für St. Pauli, auf Kieler Seite Phil Harris und Jonas Terkelsen. Im anderen Abendspiel unterlag Eintracht Braunschweig mit 0:1 gegen den VfL Bochum. Braunschweig bleibt vorerst dank des 6:1-Erfolgs am vergangenen Spieltag Tabellenführer. Vom Fußball zum Turnen. In Frankfurt feierte Daja Varfolomeev eine regelrechte Goldparty bei der WM der rhythmischen Sportgymnastik. Die 19-Jährige sicherte sich den WM-Sieg im Mehrkampf und bleibt in der rhythmischen Sportgymnastik das Maß aller Dinge. Für Varfolomeev ist es bereits der 12. WM-Titel. Martina Knief mit den Eindrücken aus Frankfurt.
19: Daria Varfolomeev hat dem Druck standgehalten und ihren Mehrkampftitel erfolgreich verteidigt. Nach einem leicht nervösen Beginn mit dem Reifen steigerte sie sich von Handgerät zu Handgerät, zeigte mit den Keulen die beste Übung des Wettkampfes und begeisterte die Zuschauer in der ausverkauften und stimmungsvollen Frankfurter Festhalle. Sie gewann den Mehrkampftitel mit knapp 2 Punkten Vorsprung vor der Bulgarin Stiljana Nikolova. Rang 3 ging an Sofia Raffaeli aus Italien. Am Sonntag in den Gerätefinals hat Daria Varfolomeev die Chance auf weitere 3 WM-Titel.
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0: Und das war der Sport mit Finn Hornberg.

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1: Um 23.30 Uhr mit Juliette Groß. Im Kreis Düren in Nordrhein-Westfalen kämpfen die Einsatzkräfte weiter gegen einen großen Waldbrand. Die Feuerwehr hat die Flammen in der Gemeinde Hürtgenwald in der Eifel noch nicht unter Kontrolle. Starke Winde erschweren die Arbeiten. Aus Köln, Petra Brönstrup.
2: In Hürtgenwald sind nach wie vor hunderte Einsatzkräfte von Feuerwehr, Polizei, Technischem Hilfswerk und Bundeswehr im Einsatz. Sie versuchen vor allem aus der Luft, das Feuer in den Griff zu bekommen. Schätzungsweise über 300 Hektar Wald stehen in Flammen. Es ist damit der größte Waldbrand in Nordrhein-Westfalen seit Jahrzehnten. Rund 2000 Menschen im Ortsteil Gai mussten bereits heute Morgen um 4 Uhr ihre Häuser und Wohnungen verlassen. Viele sind bei Verwandten und Freunden untergekommen. Einige halten sich in der Notunterkunft auf, die in der Kreisstadt Düren in einem Schulgebäude eingerichtet wurde.
1: Angesichts der vermehrten Waldbrände in Deutschland fordert die Bundestagsfraktion der Grünen die Bundesregierung auf, sich dem Thema verstärkt zu widmen. Aus Berlin, Birte Sönnigsen.
3: Dabei geht es aus Sicht der Grünen nicht nur darum, Feuer gut zu bekämpfen, sondern etwa auch um bessere Vorsorge. Durch neueste Drohnentechnik und die Auswertung von Satellitenbildern könnten gefährdete Gebiete und Brände schneller erkannt werden. Außerdem fordern die Grünen mehr Geld für die Länder und Kommunen, damit diese die Feuerwehren, das THW und Rettungskräfte besser ausstatten können.
1: Nach den tödlichen Schüssen auf einen US-Versicherungschef im Dezember 2024 im New Yorker Stadtteil Manhattan hat der mutmaßliche Schütze die Tat eingeräumt. Der Beschuldigte erklärte, er habe am Morgen des 4. Dezember 2024 in New York auf sein Opfer geschossen. Der 28-Jährige bekannte sich auch schuldig, den Versicherungschef gestalkt zu haben. Die Staatsanwaltschaft will eine lebenslange Haftstrafe fordern. Die Tat hatte nicht nur Entsetzen ausgelöst, sondern auch eine Serie hasserfüllter Kommentare in Online-Netzwerken über US-Krankenversicherer. Bei einem Raketenangriff der Houthi-Rebellen auf die jemenitische Hafenstadt Mokka am Roten Meer sind offenbar 4 Zivilisten ums Leben gekommen. Den Angaben der international anerkannten Regierung zufolge hatte die Miliz 6 ballistische Raketen abgefeuert. Die Houthis erklären dagegen, sie hätten militärische Ziele der von Saudi-Arabien unterstützten Truppen beschossen. Zudem meldet die von der Miliz kontrollierte Nachrichtenagentur Saba eine Drohnenattacke auf eine Anlage des Ölkonzerns Saudi Aramco im saudischen Najran. Das Wetter in Deutschland. Nachts oft klar und trocken, Tiefstwerte 22 bis 10 Grad. Morgen viel Sonne, von Westen Wolken und einzelne teils kräftige Schauer und Gewitter. Höchstwerte 20 bis 30 Grad im Nordwesten, sonst bis 38 Grad. Am Sonntag gebietsweise Schauer und Gewitter, 20 bis 33 Grad. Am Montag unbeständig mit Schauern und teilweise kräftigen Gewittern, 18 bis 28 Grad. Das waren die Nachrichten.
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4: Mit einer Gefahreninformation für Nordrhein-Westfalen und Rheinland-Pfalz. Der Waldbrand in der Nordeifel sorgt für starken Rauch weit über Hürtgenwald und Düren hinaus. In betroffenen Gebieten sollten geschlossene Räume nicht verlassen und Klima- und Lüftungsanlagen abgeschaltet werden. Die A2 Hannover Richtung Dortmund ist zwischen Beckum und Hamm-Üntrop nach einem Lkw-Unfall gesperrt. Die A3 Nürnberg Richtung Passau zwischen Schwarzach und Hengersberg 3 Kilometer Stau wegen eines defekten Lkw. Die A10 Dreieck Spreeau Richtung Dreieck Barnim ist zwischen Berlin-Hellersdorf und Marzahn nach einem Unfall gesperrt. Die A30 Osnabrück Richtung Rheine ist zwischen Hörstel und Rheine wegen Bauarbeiten gesperrt. Die A57 Köln Richtung Krefeld ist zwischen dem Kreuz Meerbusch und Krefeld Zentrum wegen Bauarbeiten bis Montag früh gesperrt. Die A61 Mönchengladbach-Venlo ist zwischen dem Kreuz Mönchengladbach und Mackenstein in beiden Richtungen wegen Brückenarbeiten bis Dienstag 5 Uhr gesperrt. Die A81 Stuttgart Richtung Heilbronn ist zwischen Stuttgart-Feuerbach und Ludwigsburg-Süd nach einem Unfall gesperrt. Und zuletzt noch die A448 Bochum-West Richtung Dortmund-Witten ist zwischen dem Dreieck Bochum-West und Bochum-Süd wegen Bauarbeiten bis Montag früh gesperrt. Das war's. Ich wünsche Ihnen da, wo es geht, eine gute Fahrt.
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4: Mit Julia Faldermeier. Hallo. Sie ist inzwischen eine Art Ein-Mann-Partei, die AKP in der Türkei. Präsident Erdogan hatte sie damals mitgegründet, heute vor 25 Jahren. Nach ihrem schnellen Wahlerfolg konnte er selbst wegen einer Verurteilung erstmal kein Amt übernehmen. Nach einer Gesetzesänderung 2003 ging das aber dann. Und seitdem wurde die AKP von Erdogan immer mehr auf ihn und seine jeweiligen Ämter zugeschnitten. Aber was für eine Partei ist sie heute, nach einem Vierteljahrhundert ihres Bestehens? Uwe Lüb berichtet.
5: Selbstlob scheut die AK-Partei oder AKP von Recep Tayyip Erdogan nicht. Ende Juni zeigt sie auf einer großen Parteiveranstaltung ein Video der eigenen Leistungen. Im Mittelpunkt Parteichef und Präsident Recep Tayyip Erdogan. Der sei immer mit Leib und Seele bei der Sache. Ein Vierteljahrhundert voller angeblicher Heldentaten wird besungen und, so heißt es, die Legende. Die AKP, die Partei für Gerechtigkeit und Entwicklung, die mit der Glühbirne als Symbol, bekommt auch ein Jubiläumslogo. Eine große 25 als Mosaik aus Abbildungen etwa von Kampfflugzeugen, neugebauten Wohnanlagen, Krankenhäusern, Moscheen, dem türkischen Auto Tok und so weiter. Es gibt keinen Grund für Bescheidenheit, meint Erdogan Ende März. Unabhängig davon, ob unsere Bürger für unsere Partei und unser Bündnis stimmen oder nicht, danken sie Gott dafür, dass wir in dieser stürmischen Zeit an der Spitze der Türkei stehen und sagen, Gott sei Dank, dass die AK-Partei die Türkei regiert. Und sie regiert seit 24 Jahren. Ein Jahr nach Gründung 2001 gewinnt sie die absolute Mehrheit der Sitze im Parlament. Nach dem Wahlsieg damals spricht Erdogan von einer freien Türkei für freie Bürger. Wir respektieren die Lebensweisen aller unserer Bürger und gestalten die Zukunft nach dem Motto: Lasst das Volk leben, damit der Staat leben kann. 2003 wird Erdogan Ministerpräsident. Er führt das Land an die Europäische Union heran. Die Wirtschaft wächst spürbar. Die AKP gewinnt eine Wahl nach der anderen, 2011 mit knapp 50%. Doch 2013 folgt mit den sogenannten Gezi-Protesten ein Bruch. Vielen Menschen wird die AKP zu islamisch-konservativ, das Land zu sehr religiös geprägt. Die klassische Familie rückt ins Zentrum der Politik. Minderheiten wie Lesben und Schwule etwa müssen sich vom Präsidenten öffentlich beschimpfen lassen. All das steht nach Ansicht des Politikwissenschaftlers Ufuk Uras von der Istanbul-Universität nicht in Einklang mit früheren Äußerungen Erdogans. Es geht um die grundsätzliche Frage, ob unterschiedliche Lebensweisen und Freiheiten auch im öffentlichen Raum ihren Platz haben. Doch die AKP wandelt nicht nur das Gesellschaftsbild. Das Land wird autoritärer. Ein Desinformationsgesetz wird erlassen, das manchen als willkürlich anwendbar gegen Kritiker erscheint, als Einschränkung der Meinungsfreiheit. Für Ufuk Uras verblassen so die Erfolge der ersten 10 Regierungsjahre. Manchmal hat die AKP der Türkei gut getan. Manchmal hat sie ihr geschadet. Bestimmte Maßnahmen der Regierung wurden für viele Menschen sogar zu einem Albtraum. Etwa die Verhaftungen von Journalisten und Künstlern. Dafür gibt es aus meiner Sicht keine akzeptable Rechtfertigung. Mit der Einführung des Präsidialsystems 2017 wächst Erdogans Macht weiter. Mit ihm könnte es seine AK-Partei schaffen, noch länger zu regieren. Uras glaubt das und auch Yildiray Uğur, Journalist der unabhängigen Zeitung Karar und früherer Unterstützer der AKP. Er beschreibt die AK-Partei als Chamäleon. In 25 Jahren, sagt Uğur, habe sie sich immer wieder so stark verändert, dass man von unterschiedlichen Parteien sprechen könnte. Einige dieser verschiedenen AK-Parteien unterscheiden sich so stark voneinander, dass sie beinahe gegeneinander antreten könnten.
4: Wirtschaft. So wie Deutschland gilt auch Japan als Exportnation. Aber jetzt ist etwas passiert, was die meisten bis vor kurzem eigentlich noch für unmöglich gehalten haben. Gleich zwei kleinere Länder haben Japan beim Export überholt, nämlich Südkorea und Taiwan. Wie kann das sein? Über die Trendwende berichtet Johannes Edelhoff aus Tokio.
6: Für Japan ist die Nachricht ein Warnsignal. Taiwan und Südkorea, zwei relativ kleine Staaten, exportieren in Dollar gemessen mehr als Japan. Jahrzehntelang stand das Land für Hightech-Exporte, Autos, Maschinen, Robotik. Doch beim wichtigsten Boom der Gegenwart, bei Chips für künstliche Intelligenz, haben Taiwan und Südkorea die Nase vorn, sagt Martin Schulz, Chefökonom des japanischen Technologiekonzerns Fujitsu. Seit mehr als 25 Jahren analysiert er Japans Wirtschaft und den technologischen Wandel.
7: Wir haben gegenwärtig in Asien einen ganz enorm halbleitergetriebenen Exportboom. Dahinter steckt natürlich die globale Investition in künstliche Intelligenz. Dabei sind Korea und Taiwan führend in der Welt. Japan ist nur ein Zulieferer. Taiwan, Korea führen ganz klar.
6: Südkorea profitiert besonders von Speicherchips für KI-Rechner. Taiwan von der Chipfertigung bei TSMC und von Hardware für Rechenzentren. Weltweit bauen Microsoft, Google und andere ihre KI-Infrastruktur massiv aus. Die Nachfrage ist enorm. Aber ist das schon eine Wachablösung oder nur ein Ausschlag im Mega-KI-Zyklus?
7: Die Halbleiterindustrie war immer zyklisch. Im Moment wird sie hyperzyklisch sein. Es ist ein extremer Zyklus. Wenn wir langfristig nach Gewinnern aus dem KI-Boom suchen, müssen wir uns die Unternehmen angucken, die KI am besten einsetzen. Solche Unternehmen gibt es sowohl in Japan wie in Deutschland. Und das sind nicht die Unternehmen, die im Moment die Halbleiter herstellen oder die Datenzentren bestücken.
6: Denn Japan selbst exportiert keineswegs weniger. In Yen gerechnet waren die Ausfuhren im ersten Halbjahr sogar so hoch wie nie zuvor seit dem Beginn der vergleichbaren Statistik 1979. Der schwache Yen drückt allerdings den Wert in Dollar und damit auch Japans Position im internationalen Vergleich. Schulz hält Japan mit seiner breiten Industrie deshalb langfristig weiter für gut aufgestellt. Südkorea und Taiwan profitieren derzeit stärker vom KI-Boom und sind wegen ihrer Konzentration auf die Chipindustrie auch stärker abhängig.
7: Davon gewinnen überproportional Korea und Taiwan. Sie sind in diesen Industrien konzentriert. Langfristig wird KI vor allen Dingen Unternehmen, die KI einsetzen, zur weiteren Wachstum verhelfen. Hier gewinnt Japan.
6: Ob aus dem aktuellen Vorsprung also eine dauerhafte Wachablösung wird, ist offen. Am Ende entscheidet sich der KI-Wettlauf womöglich nicht daran, wer die meisten Chips exportiert, sondern wer sie am besten nutzt.
4: Die einen trinken es direkt aus dem Hahn, die anderen mögen lieber Flaschenwasser aus dem Supermarkt. Aber die Wasserindustrie hat gerade Probleme, die Nachfrage abzudecken. Und das hat auch etwas mit dem Leergut in unseren Kellern und Küchen zu tun. Jens Eberl berichtet.
8: Die ewig andauernde Hitze, sie ist auch im Kölner Getränkemarkt Granderath angekommen. Nicht Bier, nicht Limo, vor allem Wasser ist gefragt. Waldemar Proske lädt seinen kleinen PKW mit 8 Kästen voll. Hinter ihm in der Schlange steht Şahin Özgür. Auch er kauft lieber mal etwas mehr.
9: Weil Wasser so wichtig ist, deswegen kaufen wir so viel ein. Ich würde noch mehr einkaufen, auch in Vorrat nehmen, wenn ich einen Transporter hätte und nicht so einen kleinen PKW. Aber es ist trotzdem eine Menge Wasser drin. Das hält schon für 2 Wochen.
10: Ich gehe zum Großmarkt. Da gehe ich mir meine 6, 7 Paletten holen und dann reicht das auch erstmal für 2 Monate. Ich hole mir immer so einen Vorrat, ne? Ja, da sind wir gut bedient damit.
8: 2 extreme Beispiele, aber insgesamt sei es so, dass viel mehr volle Flaschen rausgehen als leere zurückkommen, sagt Getränkehändler Thomas Granderath. Und so hat er ein Problem. Je weniger Leergut er an die Hersteller zurückschicken kann, desto weniger können die nachliefern. Immer wieder ruft er bei den Herstellern an. Die Antwort momentan immer wieder die gleiche.
11: Im Moment ist halt vielfach, dass man Nein hört, dass man keine Ware bestellen kann, dass nichts verfügbar ist. Man kriegt auch nicht gesagt, wann es wieder verfügbar ist. Das ist schon sehr frustrierend, weil man auch den Kunden dann selber nichts mitteilen kann halt, ne?
8: Beim Bad Meinberger Mineralbrunnen nordöstlich von Paderborn läuft die Produktion noch auf vollen Touren. Aber Marketingchef Stefan Brüggemann schaut mit Sorge auf die aktuelle Lage. Im Vergleich zum Betrieb bei normaler Wetterlage fehlen dem Unternehmen heute etwa 50.000 Kästen. Für sein Unternehmen sei es extrem wichtig, dass leere Flaschen zurückkommen.
12: Bei uns ist das Problem, wenn man es weiß, könnte man ja vorproduzieren, aber unsere Lagerkapazitäten hier sind deutlich begrenzt und von dem her ist es dann doch jeden Tag wieder schwierig. Das heißt, wir können dann im Grunde nicht vom Lager leben, sondern wir müssen quasi mit unseren begrenzten Mitteln sehen, dass wir klarkommen.
8: Getränkehändler Thomas Granderath aus Köln sieht aber einen Teil des Problems auch bei den Getränkeherstellern selbst. Denn während es früher eine Standardflasche gab, habe heute fast jedes Wasser sein eigenes Design und seine eigene Flasche. Damit habe sich die Branche ein hausgemachtes Problem geschaffen.
11: Früher war es ein gemeinsamer Pfandpool, auf den jeder Hersteller zugreifen konnte. Und da war dann immer genug vorhanden halt. Und man konnte halt dann beziehen, was man brauchte halt an Leergut. Heutzutage hat jeder sein eigenes Leergut und muss dann produzieren, wenn nichts mehr da ist. Und das dauert natürlich, das zu produzieren, so Leergut, Kisten, Flaschen. Ja, und das ist das große Problem dabei.
8: Bald soll es wieder etwas regnen, dann könnten auch wieder mehr Flaschen zurückkommen. Insgesamt profitiere er aber vom aktuellen Wetter, sagt Thomas Granderath. Denn je heißer es ist, desto mehr trinken die Menschen, gut für den Umsatz. Vielleicht wäre es ja möglich, mal zwischendurch Flaschen zurückzubringen. So seine Bitte an die Kunden.

0: Und die Zeit, es ist gleich 23.46 Uhr.
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0: Sie haben eigentlich Schutzstatus. Krankenhäuser sollen im Krieg ein Ort sein, an dem Menschen Hilfe bekommen und sicher sind. Aber immer häufiger werden Kliniken, Krankenwagen und medizinisches Personal selbst getroffen. Allein seit Anfang des Jahres hat die Weltgesundheitsorganisation WHO mehr als 900 Angriffe auf die Gesundheitsversorgung in Konfliktgebieten registriert. Mindestens 900 Menschen wurden dabei getötet, mehr als 1400 verletzt, heißt es. Besonders viele Fälle verzeichnet die WHO in der Ukraine, im Libanon und in den besetzten palästinensischen Gebieten. Thomas Wagner berichtet.
2: Es ist eine Bilanz des Schreckens.
3: Since 2018, more than 10,400 attacks have been reported across 29 countries and territories.
2: 10.400 Angriffe auf Gesundheitseinrichtungen, vornehmlich Krankenhäuser in 29 Ländern und Regionen in den zurückliegenden 8 Jahren. Dabei kamen, so die Bilanz von WHO-Experte Altaf Musani, um die 5.700 Menschen ums Leben. 8.000 wurden zum Teil schwer verletzt. Aus seiner Sicht erschreckend.
3: The trend increase, 10.400 verified attacks since 2018 is alarming.
2: Man sehe an den Zahlen den alarmierenden Trend zu einer Zunahme von Gewalttaten auf Krankenhäusern, Notfallaufnahmen, Krankenwagen und ähnliches. WHO-Experte Altaf Musani über die Bilanz zwischen Januar und August 2026.
3: Between January and August in 2026 alone, the World Health Organization has recorded more than 900 attacks.
2: Alleine zwischen Januar und August 2026 sind der WHO mehr als 900 Angriffe auf medizinische Notfalleinrichtungen zugetragen worden, mit 900 Toten und mehr als 1400 Verletzten. Das bedeutet fast 4 Angriffe pro Tag.
3: This accounts for almost more than 4 attacks per day.
2: Angriffe mit zum Teil schweren Waffen, die vor allem aus den Kriegs- und Krisengebieten gemeldet werden, zum Beispiel aus der Ukraine.
3: In Ukraine, WHO has verified more than 3,000 attacks since the beginning of the conflict.
2: Seit dem Beginn des Ukraine-Konfliktes seien dort 3000 Mal nicht nur Krankenhäuser, sondern auch Notaufnahmen und Lagerhäuser für medizinische Güter angegriffen worden.
3: Warehouse was attacked in Gaza. All 36 hospitals have been damaged.
2: Im Gazastreifen sind alle 36 Kliniken angegriffen worden. Nur in der Hälfte davon können Patienten behandelt oder erstversorgt werden.
3: With primary healthcare.
2: Daneben würden aber auch aus Myanmar, aus dem Sudan und aus dem Iran, aus Russland, Syrien und Nigeria, ja sogar aus der Demokratischen Republik Kongo, regelmäßig Angriffe mit zum Teil schweren Waffen auf Gesundheitseinrichtungen gemeldet. Eines ist dem WHO-Experten wichtig.
3: These are not simply statistics. Behind every percentage is a patient.
2: Das ist nicht nur einfach eine Statistik. Hinter jedem Fall verbirgt sich ein Patient. Hinter jeder Einrichtung, die zerbombt worden ist, steht eine Erkenntnis. Wieder weniger Betreuung und wieder mehr Menschen, die ihrem Schicksal überlassen werden, ohne medizinische Behandlung.
3: Is someone who will be left without healthcare.
2: Nicht nur, dass bei solchen Angriffen Patienten, Ärzte sowie Pflegerinnen und Pfleger verletzt werden, zu Tode kommen.
3: It is the patient who cannot receive healthcare tomorrow.
2: Da ist der Patient, der am nächsten Tag keine medizinische Betreuung mehr erhält. Da ist der Arzt, der Pfleger, der nicht mehr arbeiten kann. Und da sind die Medikamente, die nicht mehr in die Einrichtungen gebracht werden können.
3: Or medicine supply that can no longer reach facilities.
2: Eigentlich seien auch nach internationalem Recht Angriffe auf Gesundheitseinrichtungen strafbar, doch noch kein einziger der vielen Fälle von Angriffen auf Kliniken sei jemals vor Gericht gekommen. Die WHO fordert alle Beteiligten auf, solche Angriffe einzustellen und Ärzte und Pfleger unter den ohnehin schon schwierigen Bedingungen ihre Arbeit machen zu lassen. Denn, so WHO-Experte Altaf Musani,
3: one attack is too many.
2: Schon ein einziger Angriff dieser Art sei ein Angriff zu viel. Die WHO dokumentiere nach Möglichkeit alle Zerstörungen von Kliniken, um zu verhindern, dass all dies in Vergessenheit gerät.
1: Kultur.
0: Bernstein ist und bleibt für viele faszinierend. Immer noch suchen Menschen danach, insbesondere an der Ostseeküste. So auch die Kinder der Autorin Lisa Quentin aus Lübeck. Dazu kommt, dass sie eines Tages vom inzwischen ausgestorbenen Beruf des Bernsteinfischers hörte und schließlich angefangen hat zu recherchieren. Entstanden ist daraus ein Roman. Katja Weise stellt die Bernsteinfischerin vor.
4: Eva ist anders als andere Mädchen. In ihren Adern scheint Salzwasser zu fließen statt Blut, sagen die Leute. Ihr Vater ist Fischer. Doch im Winter, wenn die Stürme wüten, verdient er mehr Geld mit dem Bernstein, den er an der ostpreußischen Küste aus den Wellen fischt. 1943 ist das viel, oft große Klumpen, die beim Bezirkskontrolleur abgegeben und dann eingeschmolzen werden, um daraus Kriegsgerät herzustellen. Ebba ist glücklich, wenn sie ihren Vater begleiten darf und findet nach einer Sturmnacht einen ganz besonderen Stein.
5: Klar gelb und extrem selten in dieser Form. Er war groß wie ein Apfel aus Großmutters Garten und fast genauso rund. Auf einer Seite dunkler gefärbt, auf der anderen Seite ganz klar. Und in seinem Innern konnte man etwas erkennen. Ein Insekt vielleicht?
4: Diesen Fund versteckt Ebba vor ihrem Vater. Jahrzehnte später landet er unter einem Mikroskop in Frankfurt am Main. Julika, eine junge Bernsteinforscherin, ist fasziniert von dem Insekt, das sie in dem Stein entdeckt. Möglicherweise eine wissenschaftliche Sensation. Um mehr über die Herkunft zu erfahren, macht sie sich auf die Suche nach der Finderin, Ebba Bredow.
5: Nächste Idee. Kunst aus Bernstein. Bernstein, Kunst, Ebba Bredow. Auf der fünften Seite finde ich ein Bild, das anders ist. Hier wurde der Bernstein in seiner natürlichen Form belassen und mit einem Hintergrund aus Aquarell kombiniert. Ich schaue mir das Bild in der Vergrößerung an. Eine Figur? Eine Frau? Am Strand. Vor der Weite des Meeres. Ich zoome näher ran. In der rechten unteren Ecke entdecke ich eine Signatur. E.B.
4: Ebba lebt seit der Flucht aus Ostpreußen in Niendorf an der Ostsee. Julika macht sich auf den Weg zu ihr. Die erste Begegnung ist wenig vielversprechend. Ebba ist inzwischen fast 90 Jahre alt und lebt allein in einem Bungalow direkt an der Steilküste. Lisa Quentin bringt zwei Frauen zusammen, die nicht nur die Faszination für den Bernstein teilen. Beide haben in ihrem Leben schwere Verluste erlitten und müssen lernen, sich aus der Enge des Familienalltags und bestimmten Rollenmustern zu befreien. In Rückblenden erzählt die Autorin von Ebbas Ankunft und Leben in Niendorf und damit auch ein Stück Flüchtlings- und Fremdenverkehrsgeschichte. Ebbas Eltern machen 1949 in Niendorf eine Pension auf.
5: Ihre Eltern waren dankbar. Aus eigener Kraft hatten sie es geschafft. Führten ein arbeitsreiches, aber sicheres Leben. Ebba aber hasste alles daran. Leidenschaftlich. Die Gäste. Bitte, Frau Oberstudienrätin. Danke, Frau Oberstudienrätin. Noch einen Wunsch, Frau Oberstudienrätin. Die Aufgaben. Servieren, putzen, lächeln.
4: Lisa Quentin schreibt plastisch und bildreich. Neben den beiden Frauen gibt es eine dritte Protagonistin, die Ostsee. Ebba wird sich ihr Leben lang an die stürmische Küste in Ostpreußen zurücksehnen. Julika findet in Niendorf Luft zum Atmen.
5: Eine endlose schwarzblaue Fläche. Darüber der Himmel in Blau, Gelb und Orange. Es ist überwältigend. Ich atme tief ein. Fülle meine Lungen mit der salzigen, kühlen Seeluft und gehe weiter dem Wasser entgegen und warte durch den weichen, feinen Sand.
4: Die Bernsteinfischerin hat alles, was ein guter Unterhaltungsroman braucht. Drama, Liebe, Spannung. Und geht doch darüber hinaus. Lisa Quentin hat gut recherchiert und erzählt bewegend von der Selbstbefreiung zweier Frauen in unterschiedlichen Zeiten. Und auch dem Bernstein, dem Gold des Meeres, hat sie seine Geschichte abgelauscht. Für Küstengänger und Schatzsucherinnen ist dieser Roman eine Fundgrube.
0: Der Roman Die Bernsteinfischerin von Lisa Quentin ist bei Rütten und Löning erschienen und kostet 22 Euro.
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0: Es war der ungewöhnliche Abschluss einer eh schon kuriosen Wahl. Der britische Rechtspopulist Nigel Farage hat eine Nachwahl gewonnen und besetzt jetzt den gleichen Parlamentssitz, den er erst vor wenigen Wochen aufgegeben hat. Zur offiziellen Siegesverkündung ist er dann nicht erschienen, vermutlich um Bilder neben seinem Hauptkonkurrenten zu vermeiden, dem Satirekandidaten Count Binface, ein Blechmann mit Mülltonne auf dem Kopf. Farage war zurückgetreten, weil rausgekommen war, dass er eine Geldspende nicht gemeldet hatte. Christine Heuer vom Deutschlandfunk glaubt allerdings nicht, dass er durch den Nachwahltrick von der Affäre ablenken kann.
6: Kurz vor der Parlamentswahl vor zwei Jahren hatte ein Kryptomilliardär Farage 5 Millionen Pfund überwiesen. Geld, das der Abgeordnete für Clacton dem Parlament nicht meldete. Seine Ausrede, die 5 Millionen seien ein privates Geschenk gewesen, ohne jede Erwartung des großzügigen Spenders. Diese Geschichte ist, wie sie in England sagen, completely for the birds. Niemand nimmt Farage das ab. Sein Trick, mit einer unnötigen Nachwahl von den 5 Millionen abzulenken, hat auch nicht funktioniert. Kaum waren die Stimmen in Clacton ausgezählt, wurden die parlamentarischen Ermittlungen gegen ihn wieder aufgenommen. Am Ende könnte er als Abgeordneter suspendiert werden und bei einer erneuten Nachwahl in Clacton federn lassen. Die 5 Millionen werden nicht aus den Schlagzeilen verschwinden. Und selbst eingefleischte Reformwähler könnten die ständig neuen Urnengänge irgendwann satt haben.
0: Die Meinung von Christine Heuer vom Deutschlandfunk. Auch die FAZ geht davon aus, dass das ein gewagtes Manöver von Farage war.
7: Einen Teil der Wähler hat das alles nicht gestört. Farage bekam mehr Stimmen als bei der vorherigen Wahl. Doch viele Stimmberechtigte blieben zu Hause. Ein Zeichen dafür, dass sich nicht wenige über die Geld- und Zeitverschwendung geärgert haben. Die Wahl kostete den Steuerzahler schätzungsweise 200.000 Pfund. Ob Farage bei einer Wahl, bei der auch ernstzunehmende Kandidaten antreten, so deutlich vorne liegen würde, darf bezweifelt werden. Infolge der Spendenaffäre könnte diese Wahl schneller kommen, als ihm und seiner Partei lieb ist. Dann wird sich zeigen, ob der Zirkus dieser Nachwahl eine so gute Idee war.
0: Der Tagesspiegel ist sich da schon recht sicher, dass es eben keine gute Idee war und sich das Blatt spätestens bei der nächsten Nachwahl wenden könnte.
7: Farage braucht für sein Ziel, irgendwann Premierminister zu werden, keine weitere sichere Mehrheit in seinem Wahlkreis. Er braucht Stimmen im ganzen Land. Und dort gerät der Aufstieg von Reform UK erstmals seit langem ins Stocken. Seine große Farage-Show in Clacton hat zudem nicht so funktioniert wie geplant. Ausgerechnet der Satirekandidat Count Binface stahl ihm die Aufmerksamkeit und bekam immerhin 26,9% der Stimmen. Die parlamentarische Untersuchung eines Geschenks eines Kryptomilliardärs in Höhe von 5 Millionen Pfund wird nach Farages Rückkehr ins Abgeordnetenhaus automatisch fortgesetzt werden. Sollten ihm tatsächlich Vergehen nachgewiesen werden, könnte sogar der Ausschluss aus dem Unterhaus drohen. Die Folge wäre eine Nachwahl in Clacton. Dann könnten selbst die Reformwähler dort ins Grübeln geraten.
0: Und der Standard aus Österreich kommentiert, Farage hat sich nicht nur keinen Gefallen getan, sondern dabei auch noch die britischen Regeln des Anstands verraten.
7: Nicht nur erklärte sich Nigel Farage schon Stunden vor dem offiziellen Ergebnis zum Sieger, er erklärte auch seinen eigenen Boykott. Er werde an der Bekanntgabe seines Ergebnisses nicht teilnehmen. Begründung, er lasse sich doch nicht erniedrigen und demütigen. Zum Vorschein kam die Dünnhäutigkeit eines begabten Politikers, der sich gerne als Anwalt der kleinen Leute geriert, diese in Wahrheit aber verachtet. Mit der völlig unnötigen Nachwahl wollte der Nationalpopulist seine Kritiker zum Schweigen bringen, stattdessen hat er ihnen neue Munition gegeben. König Pyrrhus lässt grüßen.
0: Das waren die Standpunkte, zusammengestellt hat sie heute Mareike Markosch.

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Vor 5 Jahren haben die Taliban die Macht in Afghanistan übernommen. Seitdem hat sich viel verändert, vor allem für Frauen und Mädchen. Wie das Leben dort heute ist, darum geht's gleich nach den Nachrichten.

0: Es ist 0 Uhr. 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
1: Die Nachrichten mit Ronald Lessig. Guten Abend. In der Eifel in Hürtgenwald hoffen die Feuerwehrleute, den Waldbrand in der Nacht eindämmen zu können. Der Brand ist laut Landesregierung der vermutlich größte in der NRW-Geschichte. Jens Eberl aus Hürtgenwald mit dem aktuellen Stand.
2: Die Lage ist stabil, das heißt, der Brand schreitet nicht weiter nach voran, aber man kann ihn auch nicht großartig zurückdrängen, sondern er bewegt sich auf einer Stelle. Das liegt daran, dass es auch momentan relativ windstill ist. Und jetzt guckt man sehr gespannt natürlich auf die kommende Nacht. Und der Einsatzleiter hat mir gerade eben gesagt, was wir brauchen, ist eine richtig schöne, laue Sommernacht. Das wäre das Beste, was passieren könnte. Aber das sind durchaus auch Windböen angesagt, bis zu 40 km/h. Und das wäre natürlich dann keine gute Nachricht.
1: Ein größerer Brand lodert auch im Hohenfenn in Belgien. Rauchgase von dort ziehen auch nach NRW. Bei der Reitweltmeisterschaft in Aachen hat es für das deutsche Team eine weitere Medaille gegeben. Katharina Hemmer gewann den Grand Prix Spezial und zwar Bronze.
3: Ich könnte nicht glücklicher sein. Also das war ein ganz großes Geschenk, was mein Pferd mir da heute im Viereck gemacht hat.
1: Rekord-Olympiasiegerin Isabel Wehrt landete heute auf Rang 4. Weitere Medaillenchancen in der Einzelwertung gibt es für das deutsche Team morgen in der Kür. Und auch das ist noch wichtig. In Frankreich kommt jetzt doch kein Social-Media-Verbot für Kinder und Jugendliche unter 15 Jahren. Das Verfassungsgericht hat ein entsprechendes Gesetz gekippt, als unverhältnismäßigen Eingriff in die Meinungs- und Kommunikationsfreiheit. Der ChatGPT-Betreiber OpenAI baut seine Geschäfte in Deutschland aus. Nach einem Büro in München soll auch eins in Berlin eröffnet werden. In Übach-Palenberg sind 5 Männer festgenommen worden, die Kabel aus Windrädern gestohlen haben sollen, im Raum Aachen und im Rhein-Erft-Kreis. Kabel werden gestohlen, um das Metall weiter zu verkaufen. In Köln ist eine besondere Aktion zu Ende gegangen, mit der Spenden für Schwimmprojekte für Kinder gesammelt wurden. Die Extremsportlerin Nathalie Pohl ist in 4 Tagen von Frankfurt bis nach Köln geschwommen. Zuerst durch den Main und dann weiter im Rhein, wo sie nach 200 Kilometern heute glücklich aus dem Wasser stieg.
4: Es war natürlich heute der coolste Tag, der emotionalste Tag, auch jetzt zu sehen, dass so viele hier gekommen sind. Macht mich super glücklich.
1: Pohl hat mit ihrer Aktion über 610.000 Euro gesammelt. Das war WDR aktuell. Das Wetter in Nordrhein-Westfalen. In der Nacht klar, es kühlt ab auf 23 bis 18, in freien Lagen bis 11 Grad. Tagsüber breiten sich vom Rheinland Wolken aus, am Nachmittag gibt es Schauer. Dazu in Bad Salzuflen 30 Grad, in Heinsberg bis 31 und in Langenfeld bis 33 Grad. Am Sonntag erst noch Schauer, später dann trocken, 23 bis 27 Grad. Die Zeit 0 Uhr 3.
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5: Weiter mit der Gefahreninformation für Nordrhein-Westfalen und Rheinland-Pfalz. Der Waldbrand in der Nordeifel sorgt für starken Rauch weit über Hürtgenwald und Düren hinaus. In betroffenen Gebieten sollten geschlossene Räume nicht verlassen und Klima- und Lüftungsanlagen abgeschaltet werden. Dann die A2. Hannover Richtung Dortmund ist zwischen Beckum und Hamm-Üntrop nach einem Lkw-Unfall gesperrt. Die A10, Dreieck Spreeau Richtung Dreieck Barnim, ist zwischen Berlin-Hellersdorf und Marzahn nach einem Unfall gesperrt. Die A30, Osnabrück Richtung Rheine, ist zwischen Hörstel und Rheine wegen Bauarbeiten gesperrt. Die A57, Köln Richtung Krefeld, ist zwischen dem Kreuz Meerbusch und Krefeld-Zentrum wegen Bauarbeiten bis Montag früh gesperrt. Die A61 Mönchengladbach-Venlo ist zwischen dem Kreuz Mönchengladbach und Mackenstein in beiden Richtungen wegen Brückenarbeiten bis Dienstag 5 Uhr gesperrt. Und zuletzt noch die A448 Bochum-West Richtung Dortmund-Witten ist zwischen dem Dreieck Bochum-West und Bochum-Süd wegen Bauarbeiten bis Montag früh gesperrt. Das war's. Ich wünsche Ihnen, da wo es geht, eine gute Fahrt.
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5: Aus dem Studio von NDR Info in Hamburg mit Julia Faltermeier. Hallo. 5 Jahre ist die Rückkehr der Taliban an die Macht in Afghanistan nun her. Im Gedächtnis geblieben sind vor allem die chaotischen Szenen am Kabuler Flughafen. Der Rückzug der NATO-Truppen nach 20 Jahren war teils ungeordnet. Ein Erfolg war auch dieser westlichen Streitmacht nicht beschieden in dem unzugänglichen Land. Seither bezeichnen die Taliban ihren Staat als Kalifat, als Gottesstaat. Lena Bodewein über das Leben heute in Afghanistan. Bärtige Männer mit Gewehren und Munitionsgürteln, in Militäruniformen oder afghanischer Tracht. Die Taliban sind überall präsent. In Kabul, auf Provinzstraßen, an Checkpoints, selbst in Nationalparks. Risiko und Gefahren gibt es also kaum, anders als früher.
6: Das muss man ganz klar sagen, auch positiv sagen, ist, die Taliban waren ja damals die Widerstandsbewegung. Das heißt, sie haben für Unsicherheit gesorgt. Sie sind jetzt an der Regierung. Das Land ist sicher, ist relativ sicher.
5: So Stefan Recker von der Deutschen Lepra- und Tuberkulosehilfe.
6: Ja, und das merkt man tagtäglich auf den Straßen. Das merkt man auf den Märkten. Businesses, kleine Businesses können etabliert werden, können sich ausbreiten. Also das funktioniert ganz gut.
5: Wenn denn genügend Kunden kommen könnten, die Geld ausgeben können. Taxifahrer Darius klagt, dass sich kaum noch jemand Taxifahrten leisten kann. Alle fahren nur noch Bus, seit die Taliban an die Macht gekommen sind. Aber
7: es gibt sowohl positive als auch negative Aspekte. Gut ist, dass Straßen gebaut wurden und die Sicherheit gewährleistet ist. Da gibt es keine Probleme. Aber es gibt nur wenig Arbeit. Unsere Unternehmer sind nicht im Land, um zu investieren und Arbeitsplätze zu schaffen. Sie sind alle ins Ausland gegangen.
5: Die Taliban brüsten sich eines stabilen Wirtschaftswachstums. Mehr als 4% im vergangenen Jahr, das aber stark getragen ist von der Binnennachfrage. Und, so erklärt es die Afghanistan-Expertin Anvesha Ghosh, wissenschaftliche Mitarbeiterin am Indian Council of World Affairs,
8: because all the essential services,
5: essentielle Dienstleistungen wurden von den USA und von UN-Einrichtungen aufrechterhalten.

0: jetzt in Neu-Delhi. Sie kann sich die hohen Geburtsraten gut erklären. Die Taliban nutzen Frauen als Geburtsmaschinen. Sie bringen Kinder zur Welt, 10, 20, und die Männer sind stolz darauf. Sie sind stolz und sagen, oh, ich habe 8 Kinder, 8 Jungen. Wenn eine Frau ein Mädchen zur Welt bringt, bekommt sie nicht einmal etwas Gutes zu essen, denn sie hat ja ein Mädchen zur Welt gebracht.
1: You brought a girl.
0: Von Geburt an haben es Mädchen also schwer. Die Armut im Lande trifft sie besonders hart. Ab der 6. Klasse dürfen sie nicht mehr zur Schule gehen. Doch ob Mädchen oder Junge, viele Kinder leiden große Not in Afghanistan. Das Welternährungsprogramm der Vereinten Nationen kann nur jeder 7. Frau und jedem 7. Kind helfen, sagt der zuständige Leiter John Aliff.
2: We must act now.
3: Wir müssen jetzt handeln, damit nicht noch mehr Kinder durch die Krise sterben. Für viele, allzu viele, ist es bereits zu spät. Doch nicht für die Hunderttausenden akut unterernährten Frauen und Kinder, die unsere Hilfe dringend benötigen und verdienen.
0: Bei aller Sicherheit im Taliban Afghanistan, wenn das Überleben in Gefahr ist, scheint nichts gesichert.
4: Die humanitäre Lage in Afghanistan hat sich deutlich verschlechtert. Es gibt Millionen Kinder, die nicht genug zu essen haben. Veronika Staudacher ist seit 1,5 Jahren in Kabul und arbeitet dort als Leiterin des Caritas International Büros. Mit ihr hat meine Kollegin Birgit Langhammer gesprochen und hat sie gefragt, für eine katholische Hilfsorganisation in einem muslimischen Land arbeiten, wo die islamistische Taliban die Rechte von Frauen und Mädchen immer mehr eingrenzt. Wie sieht da die konkrete Arbeit aus?
5: Für unsere Arbeit spielt natürlich die Religion überhaupt keine Rolle. Wir arbeiten hier nach humanitären Standards und von daher helfen wir allen und sind quasi für alle da. Unsere Arbeit im Moment ist sehr stark orientiert an den Bereichen Gesundheit, weil die Gesundheitsversorgung hier im Land einfach sehr schlecht ist und hauptsächlich humanitäre Hilfe, also lebensrettende Maßnahmen für Menschen, die sich selber nicht versorgen können.
6: Nun hören wir ja auch immer, Frau Staudacher, dass das Arbeiten für Frauen eben untersagt ist. Haben Sie da besondere Privilegien auch als Ausländerin? Wie arbeiten Sie auch mit Frauen zusammen? Wie geht es rein technisch?
5: Also genau, meine Situation als Ausländerin kann man überhaupt nicht mit der Situation von lokalen Frauen hier vergleichen. Für lokale Frauen ist es extrem schwierig zu arbeiten. Es ist noch erlaubt in bestimmten Bereichen, wie zum Beispiel Bildung und Gesundheit. Allerdings ist es auch so, dass wir weiterhin auch in unserer Arbeit als humanitäre Organisation eine ganz starke rote Linie haben, ja. Und das ist die Arbeit von Frauen für Frauen. Das heißt, es müssen Frauen arbeiten können in unseren Organisationen und auch Hilfe für Frauen leisten können.
6: Also das ist die rote Linie, die die Caritas ausspricht. Aber wo ist denn die rote Linie quasi der Taliban? Kann man da sagen, das sieht auch überall gleich aus im Land? Oder ganz oft hat man ja, glaube ich, auch wirklich ein zum Beispiel Stadt-Land-Gefälle, dass Dinge gar nicht so gleich überall ausgelegt werden.
5: Absolut, das kann man nicht sagen, dass es im ganzen Land gleich ist. Also die Taliban sind ja auch eher eine ländliche Bewegung. Das heißt auch in den Regionen, aus denen die herkommen, wie Helmand oder Kandahar beispielsweise, haben die auch selbst mehr Rückhalt. Die Gesellschaft dort ist auch konservativer und es gibt dort auch sehr strenge Regeln für Frauen, wie sie sich bewegen dürfen, wie sie auftreten können. Brauchen sie einen männlichen Begleiter beispielsweise? Können sie arbeiten etc.? Da gibt es sehr große Unterschiede, aber beispielsweise hier in Kabul, wenn sie hier auf den Straßen unterwegs sind, werden sie auch Frauen unterwegs sehen. Sie werden auch Frauen sehen, die nicht komplett verschleiert sind. Wenn man hier im Flughafen ankommt, sieht man, dass Frauen dort arbeiten. Wenn sie zur Bank gehen, arbeiten dort Frauen. Genau, also es wird sehr unterschiedlich ausgelegt.
6: Und wenn wir nochmal zu Ihren Hilfsangeboten kommen, was heißt das denn auch für das Land? Wie nötig ist Unterstützung auch für die Perspektive? Wir hören ja auch, dass Klimawandel auch Afghanistan fest im Griff hat, auch dort ja eine schwierige humanitäre Situation.
5: Genau, also Afghanistan ist betroffen von einer der größten humanitären Krisen weltweit, kann man im Moment sagen. Das betrifft natürlich das, was Sie erwähnt haben, die schlechte wirtschaftliche Lage, aber auch verschiedene Klimaschocks, also Dürre. Wir hatten ganz schlechte Erntejahre in den letzten 5 Jahren, aber auch Erdbeben oder zum Beispiel auch der Grenzkonflikt zu Pakistan, der die Wirtschaft hier ganz stark beeinflusst. Also es sind sehr viele alltägliche Güter wesentlich teurer geworden, ja, sodass auch die normale Bevölkerung sich vieles davon nicht mehr leisten kann. Das betrifft Reis oder Weizen oder Öl, Zucker.
6: Und was heißt das auch für die Chancen? Wo sehen Sie die Perspektiven von Afghanistan? Werden wir da vielleicht auch wieder einen Wandel erleben? Wird sich die Taliban vielleicht auch öffnen? Wie geht es auch weiter mit der Lage gerade für Frauen?

0: Ist wirklich schwierig zu sagen und also kurzfristig sehe ich da wirklich nur begrenzt Chancen auf Besserungen, besonders was die Lage für Frauen angeht. Es hat sich zwar, das kann man sagen, die Sicherheitslage in vielen Landesteilen gegenüber den früheren Jahren verbessert, aber alles andere ist wesentlich schlechter geworden. Beispielsweise sind ja auch seit 2023 6 Millionen Menschen aus den Nachbarländern hierher zurückgekehrt in ein System, das sowieso schon massiv überlastet ist. Also da sehe ich in nächster Zeit sehr düstere Aussichten für uns.
1: Nun ist die Caritas natürlich auch unpolitisch und trotzdem die Frage, was bräuchten Sie oder was wäre wünschenswert auch an internationaler Hilfe oder internationalem Blick, wenn Sie darüber nachdenken, was wären so Maßnahmenregelungen, die vor Ort wirklich helfen könnten?
0: Naja, also helfen würde natürlich, wenn unsere Gelder nicht so stark gekürzt wären und wir hier die Bevölkerung besser versorgen könnten und natürlich auch mehr Aufmerksamkeit für die Situation hier und tatsächlich auch Empathie für die Menschen, die hier leben. Das sind natürlich auch die Frauen, ja, zu großen Teilen, die unter der Situation leiden, aber auch ein großer Teil der restlichen Bevölkerung.
1: Wenn Sie Empathie sagen, was meinen Sie, dass es uns, ob der Krisen sonst auf der Welt einfach auch aus dem Radar verschwindet oder was meinen Sie konkret?
0: Also ich glaube einfach, dass Afghanistan mit Blick auf die gesamte Welt natürlich und den vielen Krisen, die es weltweit gibt, oft vom Radar verschwindet und Menschen sich nicht explizit mit dieser Lage hier auseinandersetzen und wissen, wie groß die Not hier tatsächlich ist und dadurch natürlich auch die Hilfe hier ganz stark schwindet.
2: Sagt Veronika Staudacher. Sie ist seit 1,5 Jahren in Kabul und arbeitet dort als Leiterin des Caritas International Büros.
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2: Es ist der größte Waldbrand in der Geschichte von Nordrhein-Westfalen, so sagt es die Landesregierung, und wohl der größte in Deutschland diesen Sommer. In der Eifel, in der Nähe von Aachen, brennt es seit Donnerstag im Hürtgenwald auf mehr als 200 Hektar. Einsatzkräfte versuchen, das Feuer unter Kontrolle zu bringen, aber bisher ohne Erfolg. Vorsichtshalber wurde der Ortsteil Hürtgenwald-Gei evakuiert. Und vor Ort ist meine WDR-Kollegin Katja Stephan, mit ihr habe ich gesprochen. Die erste Frage an Sie war: Wie ist denn die Lage inzwischen? Konnte der Brand etwas eingedämmt werden?
4: Ja, tatsächlich. Das konnte er schon. Also es brennt leider immer noch hier im Hürtgenwald, aber es ist über den Tag gelungen, den Brand etwas einzudämmen. Der Brand ist jetzt so etwa 150 bis 200 Meter an den Ort Gei herangerückt. Das ist ja der Ort, der auch heute Morgen ganz früh evakuiert werden musste. Rund 2000 Menschen mussten da ihre Häuser verlassen. Und ja, die Situation ist aber immer noch so schwierig, dass die Löscharbeiten auch heute Nacht weitergehen.
1: Wie viele Einsatzkräfte sind denn jetzt so spät am Abend noch vor Ort? Die müssen ja auch irgendwann mal Feierabend machen, oder?
4: Ja, genau. Das ist schwierig. Also im Moment sind laut Kreis Düren 400 Einsatzkräfte vor Ort. Das ist aber nicht nur die Feuerwehr, sondern da gehört natürlich auch die Polizei dazu. Die Bundeswehr ist vor Ort und verschiedene Hilfseinrichtungen. Also das Technische Hilfswerk ist zum Beispiel vor Ort. Das Deutsche Rote Kreuz ist im Einsatz. Es gibt sehr viele freiwillige Helfer auch. Und es gibt auch sehr viele Landwirte, die mit anpacken, die zum Beispiel Schneisen schlagen in den Wald, damit sich das Feuer nicht weiter ausbreiten kann. Ja, und die sind jetzt hier alle auch in dieser Nacht noch im Einsatz. Die Feuerwehrleute werden tatsächlich alle 12 Stunden ausgewechselt, weil das die Arbeiten an dem Brandherd so anstrengend sind für den Körper.
1: Ja, zwischenzeitlich mussten sich die Feuerwehrleute am Boden ja auch zurückziehen, weil das Löschen zu gefährlich geworden ist. Wieso ist es denn so schwer, die Flammen unter Kontrolle zu bringen?
4: Ja, das hatte heute, denke ich, zwei Gründe. Zum einen war es das Wetter. Es war unglaublich heiß, wie auch schon die letzten Tage, also fast 40 Grad zwischendurch. Dann gab es immer wieder auch starken Wind, also bis zu 40 Stundenkilometern. Das hat es natürlich unglaublich schwer gemacht. Und es ist natürlich auch wahnsinnig trocken, weil es so lange nicht geregnet hat. Dann gibt es aber auch die besondere Situation hier im Hürtgenwald. Der war im Zweiten Weltkrieg stark umkämpft. Und deswegen lagert immer noch ganz viel Munition im Boden. Und die kann natürlich jetzt durch das Feuer explodieren und gefährdet damit natürlich die Feuerwehrleute. Deswegen sind die auch sehr zurückhaltend mit Einsätzen am Boden und versuchen das eher eben über Flugzeuge zu löschen oder über Hubschrauber. Ja, und das verzögert das Ganze und macht das natürlich unglaublich kompliziert.
2: Ja, ungefähr 2000 Menschen, die im angrenzenden Ortsteil wohnen, die mussten ja evakuiert werden, raus aus ihren Wohnungen und warten jetzt zum Beispiel in Notunterkünften. Worauf müssen die sich denn jetzt einstellen und vielleicht auch die anderen Anwohnerinnen und Anwohner? Da geht es ja sicher auch um Rauchbelastung, oder?
4: Ja, genau. Es geht um Rauchbelastung, aber es geht natürlich vor allem um die Sorge der Menschen hier in der Notunterkunft. Ich stehe gerade hier, die sind in einer Schule im Stadtgebiet von Düren untergebracht. Es ist relativ ruhig, muss man sagen. Es ist ja jetzt auch schon spät am Abend. Ich habe mit einer Frau gesprochen, die ist natürlich schon sehr besorgt, weil sie Angst hat, dass das Feuer ihren Ort erreichen wird und vielleicht auch ihr Haus zerstören wird, und sagt, es stellt sich auf eine unruhige Nacht ein. Also ich glaube, das ist so die Hauptsorge, die die Menschen hier haben. Man muss aber auch sagen, bisher ist kein anderer Ort evakuiert worden.
2: Lass uns doch abschließend noch vielleicht ganz kurz nochmal auf das Thema Wind schauen, der das Ganze ja so unvorhersehbar macht. Kann man ein bisschen absehen, wie sich der entwickeln wird? Also welche Rolle wird das Wetter und vielleicht auch die Temperaturen die kommenden Tage spielen?
4: Ja, das wird die alles entscheidende Frage sein. Also wenn es weiter so heiß bleibt, wenn es vielleicht wieder so windig ist wie heute, dann wird es unglaublich schwierig werden, das in den Griff zu kriegen. Es gab ja mal die Hoffnung, dass es regnen könnte morgen, aber das hat sich auch wieder, also die Hoffnung haben sich etwas gelegt, und wahrscheinlich wird es auch nicht genug Regen sein. Also man geht auf jeden Fall auch vom Kreis und von der Feuerwehr davon aus, dass die Löscharbeiten bis Montag mindestens dauern werden.
2: Vielen Dank. Infos waren das von meiner Kollegin Katja Stephan. Ja, und die Brandgefahr ist auch im Norden sehr hoch. Der Index zeigt in Niedersachsen, Hamburg und Schleswig-Holstein überwiegend Stufe 4, also hohe Gefahr. In Mecklenburg-Vorpommern Richtung Küsten gilt mittlere Gefahr. Punktuell wird aber auch die höchste Warnstufe 5 ausgewiesen, zum Beispiel in Lüchow. Wie gut sind Feuerwehren in Niedersachsen auf Waldbrände vorbereitet? Dazu hat meine Kollegin Birgit Langhammer mit Olaf Kapke gesprochen, dem Präsidenten des Niedersächsischen Landesfeuerwehrverbandes. Sie hat ihn gefragt, wie gut sind die Feuerwehren vorbereitet?
5: Ja, zunächst einmal haben wir ja unser Früherkennungssystem, was immer wieder aktualisiert wird. Und zwar haben wir ja einmal 19 Kameras, die durch Kreuzpeilung sehr schnell Brände lokalisieren können. Und seit heute ist auch der Feuerwehrflugdienst wieder in der Luft, der sowohl Überwachung fliegt in die Bereiche, wo die Kameras noch nicht reinschauen können, aber auch die Einsatzkräfte am Boden dann im Einsatz unterstützen kann.
1: Also das wäre der Zeitpunkt, auf einen Brand aufmerksam zu werden. Was macht dann auch das Löschen vielleicht aber auch schwieriger als einen Gebäudebrand in der Stadt?
5: Wir brauchen spezielle Waldbrandfahrzeuge, und da hat das Land Niedersachsen in den letzten Jahren intensiv investiert. Und zwar haben wir 4 Fachzüge, die spezialisiert sind auf Waldbrandbekämpfung, aufgestellt. Man hat darüber hinaus Hochleistungspumpensysteme beschafft, die dann auch sehr schnell große Mengen von Wasser vor Ort bringen können, damit dann die Faltbehälter, die in speziellen Abrollbehältern mitgeführt werden, aufgebaut werden können, mit Wasser befüllt werden können. Die dienen dann zum Beispiel zur Entnahme des Löschwassers durch Hubschrauber und dergleichen.
1: Und wie sieht es mit der Zusammenarbeit aus? Also zwischen Feuerwehren, Forst, Kommunen, Land, gegebenenfalls auch der Bundeswehr. Funktionieren diese Strukturen? Wird es auch oft geprobt?
5: Ja, wir haben vor gar nicht allzu langer Zeit haben wir beispielsweise mal eine große Waldbrandübung gefahren. Da haben wir sogar Kameraden aus Bayern mit dazugeladen. Wir waren über 1000 Einsatzkräfte, wo genau dieses Zusammenspiel trainiert wurde durch die Feuerwehren, durch die Bundespolizei, die Bundeswehr, aber auch die Hubschrauber, die das Land angemietet hat.
1: Jetzt denkt man ja als Laie, warum werden nicht einfach mehr Hubschrauber geschickt, Löschhubschrauber oder Flugzeuge? Weil man kann sich vorstellen, gerade Wald ist ja oft unwegsames Gelände. Wir hören es gerade aus der Eifel auch, dass der Rückzug zum Teil angesagt ist für die Löschkräfte, einfach weil es zu gefährlich ist. Wie sinnvoll sind denn eigentlich Hubschrauber? Wo ist vielleicht auch die Grenze der Luftunterstützung?
5: Also die Hubschrauber haben den Vorteil, dass sie in kürzeren Zyklen fliegen können. Sie können zwar nicht so viel Wasser in den Babybecken jetzt unten mitführen, aber die Zyklen sind wesentlich kürzer, weil wir über die Faltbehälter das Wasser natürlich dichter ranbringen können. Ein Flugzeug in Niedersachsen muss zwischenlanden. Also wir haben keine großen Seen oder Flüsse, wo sie auftanken können, sondern sie müssen jedes Mal an den Boden zurückkehren, aufgetankt werden und wieder starten. Und da sind die Zyklen natürlich wesentlich langfristiger, und deswegen hat das Land Niedersachsen sich auf die Hubschrauber konzentriert und fokussiert. Und das sieht man daran, das Land Niedersachsen hat beispielsweise eigene Polizeihubschrauber mit entsprechend Außenlasthaken. Der Vertrag mit der privaten Firma, das sind alle spezialisierte Flieger und Hubschrauber, die auch Außenlastbehälter tragen können. Und in Wilksche ist ja die Bundespolizei auch wieder aktiv. Die sind dort auch darauf trainiert, mit Außenlastbehältern zu fliegen. Also haben wir da einen größeren Zugriff drauf.
1: Jetzt haben Sie schon angesprochen, Herr Kapke, dass Niedersachsen einiges investiert hat in die Brandbekämpfung. Reicht das schon oder gibt es da aus Ihrer Sicht auch noch Lücken?
5: Also zunächst einmal ist ja auch noch ein Parallel dazu der Umbau der Wälder in Angriff genommen worden. Das ist aber ein Generationsauftrag, weil Sie können ja den Landwirten oder den Bauern jetzt nicht sagen oder auch der Staatsforst, jetzt müsste alles rausroden. Also das hat man jetzt auch schon im Blick. Und das Land Niedersachsen stellt gerade seine Kreisfeuerwehrbereitschaften um. Und da ist auch vorgesehen, spezielle Waldbrandzüge zusätzlich auch noch aufzustellen.
1: Und wenn wir aufs Personal schauen, das ist natürlich wirklich eine gefährliche Arbeit, die dann gemacht werden muss. Und es braucht viele Löschkräfte. Verfügen Sie über genug Feuerwehrmänner und Frauen?
5: Also da mache ich mir im Moment noch keine Sorgen. Wir haben aktuell rund 140.000 Einsatzkräfte in Niedersachsen und da ist auch immer wieder gewährleistet, dass wir die Kameradinnen austauschen können, damit sie da nicht überfordert werden.
2: Sagt Olaf Kapke, der Präsident des Niedersächsischen Landesfeuerwehrverbandes. Es ist vermutlich erstmal nicht der naheliegendste Gedanke bei Personalmangel. In Apulien sind 14 Häftlinge aus einem Gefängnis in Lecce als Rettungsschwimmer an den Stränden des Salento tätig, im Rahmen des Projekts Io Salvo. Ich rette. Jeden Tag verlassen sie das Gefängnis, um die Badegäste zu beaufsichtigen und kommen dann abends wieder zurück. Eine Chance auf berufliche Qualifizierung und gesellschaftliche Wiedereingliederung, aber auch eine Reaktion auf den chronischen Mangel an qualifiziertem Personal in den italienischen Badeanstalten während der Sommersaison. Aber wieso Häftlinge als Bademeister? Lisa Weiß berichtet.
6: Das Problem ist, dass in Italien Bademeister und Rettungsschwimmer fehlen. Also schon seit Jahren beklagen sich die Betreiber von Strandbädern, wir finden niemanden, der den Job mehr machen will. Und das ist auch so diese Grundidee hinter diesem Projekt Io Salvo, ich rette, aus dem Salento in Apulien. Da wird versucht, Häftlingen eine zweite Chance zu geben, dass sie auch so einen Einstieg haben, zurück in die Außenwelt, zurück ins Berufsleben. Und die Strandbäder und die Schwimmbäder haben Rettungsschwimmer, die sie dringend brauchen. Die Häftlinge, die nehmen jeden Tag einen Bus von ihrem Gefängnis aus und fahren an den Strand, arbeiten dort und dann geht's wieder zurück ins Gefängnis von Borgo San Nicola. Die gehen da natürlich nicht einfach unvorbereitet hin, sondern die haben vorher diverse Kurse gemacht. Also die sind wirklich als Rettungsschwimmer ausgebildet worden. Es wäre sonst ja auch viel zu gefährlich. Und da kann natürlich nicht jeder Häftling mitmachen. Also die werden genau ausgesucht, ob die dazu geeignet sind. Aber ja, das sind schon schwere Jungs, wie man so sagt. Italienische Medien berichten, dass die neuen Bademeister, die neuen Rettungsschwimmer schon ziemlich lange Strafen verbuchen. In den Medien liest man dann auch, dass die Häftlinge total zufrieden sind, weil sie eben was Sinnvolles machen können, einfach mal rauskommen aus dem Gefängnis und ja, in der Mittagspause vielleicht sogar selbst mal im Meer baden, was ja für jemand, der jahrelang in Haft sitzt, schon was Besonderes sein kann. Und so heißt es, die meisten Badegäste hätten auch keine Probleme mit den Häftlingen. Einem Häftling sei sogar schon Hilfe angeboten worden von einem Badegast, wenn er dann wirklich mal seine Strafe verbüßt hat und wieder in Freiheit ist.
3: Sport.
7: Mit Marcel Strober. Und wir beginnen mit Gold, Silber und Silber. So funkeln die deutschen Medaillen an Tag 5 der Leichtathletik-Europameisterschaften in Birmingham. Dort hat unsere Reporterin Irina Gneb unter anderem den Goldlauf von Owen Unser verfolgt über die 200 Meter. Und die Frage an sie war, wie hat denn Owen Unser dieses EM-Gold gefeiert?
8: Er ist ganz cool geblieben mit einem leichten Lächeln auf den Lippen. Sein Blick ging eigentlich direkt hoch zur Leinwand mit der Zeit. Dabei gab es wirklich keine Zweifel. Er hatte auf der Ziellinie einen deutlichen Vorsprung. 19,95 Sekunden seine Zeit, der einzige unter 20. Unser ist damit der erste Europameister über 200 Meter aus Deutschland seit 44 Jahren. Der Titel steht wegen der drohenden Sperre allerdings genauso wie seine Bronzemedaille über die 100 Meter unter Vorbehalt. Es gab auch noch weitere Medaillen. Emil Adjekum gewann Silber über 400 Meter Hürden und auch Diskuswerferin Janice Kraft wurde Zweite.
7: Für Isabel Gose gab es bei der Schwimm-EM schon die vierte Medaille. Nach zwei im Freiwasser ist gestern die zweite im Becken hinzugekommen. Über die 1500 Meter musste sie, wie schon bei den 800 Metern zuvor, nur ihre italienische Dauerrivalin Simona Quadarella vorbeiziehen lassen. Gose selbst fand das Rennen
9: anstrengend. Nein, aber es sind halt 1500 und ich bin super zufrieden mit der Zeit. Klar, gegen Simona zu verlieren ist jetzt fast schon ein bisschen Gewohnheit, aber ich kann mich überhaupt nicht beschweren. Ich bin einfach nur super erleichtert. Schnellste Zeit seit 2 Jahren, seit den Olympischen Spielen, wieder in Paris. Ja, ich glaube, die Stadt bringt mir ein bisschen Glück.
7: Und nicht nur ihr, auch Maja Werner wurde erneut Dritte, holte sich Bronze und Angelina Köhler konnte über die 100 Meter Schmetterling Silber gewinnen. Etwas frustrierender endete der Abend für Lukas Mertens, der über seine Nebenstrecke, die 200 Meter Freistil, lediglich Rang 7 erreichte und dessen Killerinstinkt nach eigenen Angaben gefehlt habe. Eine besonders schöne Überraschung aus deutscher Sicht gab es dafür bei der Reit-WM in Aachen, Jan Bochner.
10: In der brütenden Hitze von Aachen strahlte Katharina Hemmer bei der Siegerehrung mit der Sonne um die Wette. Breiter hätte ihr Grinsen kaum sein können. Bronze im Grand Prix Special für die 32-jährige Deutsche, die bei ihrer WM-Premiere auf ihrem Wallach des Noirs den Sprung aufs Podest schaffte.
11: Ja, ich könnte nicht glücklicher sein. Also das war ein ganz großes Geschenk, was mein Pferd mir da heute im Viereck gemacht hat.
10: Beim überlegenen Sieg der Titelverteidigerin Charlotte Fry aus Großbritannien auf Glamourdale zeigte Hemmer einen starken Auftritt. Als letzte Starterin überflügelte Hemmer auch die Wertung von Altmeisterin Isabel Werth mit Wendy, die am Ende nach einigen kleineren Fehlern Vierte wurde. Silber ging an die Dänin Laudrup Dufour. Auf einen Start in der Kür am Samstagabend wird Bronzegewinnerin Hemmer allerdings verzichten. Sehr gute Medaillenchancen für Deutschland gibt es auch in der Vielseitigkeit. Julia Krajewski mit Nickel liegt nach der Dressur in Führung. Der dreifache Einzel-Olympiasieger Michael Jung auf Chipmunk ist als Dritter ebenfalls hervorragend positioniert, trotz eines nicht fehlerfreien Auftritts in der Dressur.
12: Das ist auf jeden Fall schon mal eine gute Basis. Wenn das unsere letzten Fehler waren, dann sieht das, glaube ich, am Ende ganz gut aus.
10: Der Weg zum Edelmetall ist mit dem Geländeritt am Samstag und dem Springen am Sonntag aber noch weit.
7: In der zweiten Fußball-Bundesliga gab es am Abend 2 Partien, zum Beispiel die des Tabellenführers Eintracht Braunschweig. Nach dem 6:1 gegen Magdeburg am ersten Spieltag gab es gegen Bochum aber eine 0:1 Niederlage. Torhüter Torben Hoffmann fand das Spiel jetzt aber gar nicht so anders.
13: Ich finde, von der Art und Weise war es ein sehr ähnlicher Auftritt. Wir waren sehr mutig mit dem Ball, sind sehr hoch angelaufen, haben dem Spiel unseren Stempel aufgedrückt, aber bringen uns um unseren eigenen Lohn, weil wir einmal nicht wach sind und das bestraft eine individuell sehr gute Bochumer Mannschaft heute.
7: Und diese Mannschaft hat ihren ersten Saisonsieg geholt. Holstein Kiel und St. Pauli warten jeweils noch darauf. Die beiden spielten 2:2 unentschieden.
2: Und das war der Sport mit Marcel Stober.
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14: Um 0.30 Uhr mit Juliette Groß. In der Eifel kämpfen heute Nacht hunderte Einsatzkräfte gegen einen großen Waldbrand. Nach Einschätzung der Landesregierung handelt es sich um den wohl größten Waldbrand in der Geschichte Nordrhein-Westfalens. Zur aktuellen Lage Ingo Wagner aus Hürtgenwald.
15: Ja, der Pressesprecher der Feuerwehren hier im Kreis Düren, der spricht immer noch von einer sehr, sehr bedrohlichen Lage. Zum Glück hat man es jetzt abwenden können, dass die Flammen einen Ortsteil der Gemeinde Hürtgenwald, den Ortsteil Gai, erreichten. Und die Flammen aber haben sich bis auf etwa 150 Meter an diesen Ortsteil herangearbeitet. Dann aber hat zum Glück der Wind gedreht und zusammen mit dem massiven Einsatz von Löschhubschraubern konnten die Flammen davon abgehalten werden, in diesen Ort einzudringen.
14: Gute Nachrichten gibt es dagegen vom großen Waldbrand in der Vordereifel in Rheinland-Pfalz. Nach Angaben der Behörden ist das Feuer bei Langenscheid unter Kontrolle. Evakuierungswarnungen für die Orte Arft und Langenfeld wurden aufgehoben. Die Feuerwehr bleibt heute Nacht aber mit etwa 200 Einsatzkräften vor Ort, um das Gebiet zu kontrollieren und abzusichern. Die Deutsche Stiftung Patientenschutz verlangt Hitze als offizielle Todesursache auf Totenscheinen anzugeben. Den Folgen des Klimawandels müsse ein Gesicht gegeben werden, sagte Vorstand Brüsch der Rheinischen Post. Bislang berechne das Robert-Koch-Institut die Zahl der Hitzetoten nur mit Hilfe statistischer Modelle. Die genaue Zahl kenne niemand. Brüsch forderte zudem festzuhalten, wo der Hitzetod eingetreten sei, etwa im Krankenhaus, im Pflegeheim oder zu Hause. Die Zahl der hitzebedingten Todesfälle in Deutschland ist laut RKI bis Anfang August auf schätzungsweise 12.500 gestiegen. Bundesfamilienministerin Prien hat einen erheblichen Vertrauensverlust in die Demokratie beklagt. Prien sagte der Welt am Sonntag, die Menschen seien verunsichert. Aus der Nachrichtenredaktion Karin Busche.
16: Die Menschen suchten nach Orientierung, sagte Prien. Außerdem hätten sie Zweifel daran, ob unser Staat in seiner heutigen Form leistungsfähig genug ist, die anstehenden Herausforderungen zu bewältigen. Viele zweifelten inzwischen nicht nur an einzelnen Regierungen, sondern an der Leistungsfähigkeit des demokratischen Systems insgesamt. Die CDU-Politikerin forderte von den Bürgern eine stärkere Bereitschaft, die Gesellschaft mitzugestalten. Die Demokratie biete viele Möglichkeiten, etwas zu verändern. Wörtlich sagte sie, wir setzen zu wenig auf die eigene Gestaltungskraft.
14: Das Wetter in Deutschland. Heute Nacht klar und trocken bei 22 bis 14 Grad. Tagsüber viel Sonne. Im Westen sind später einzelne kräftige Schauer und Gewitter möglich. 33 bis 36 Grad. Im Norden etwas kühler. Am Sonntag Sonne und Wolken. Vor allem im Süden auch Schauer und Gewitter. 21 bis 25 Grad. Im Süden nochmal bis 32 Grad. Und am Montag mehr Wolken und vor allem im Osten Schauer. 21 bis 27 Grad. Das waren die Nachrichten.
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1: Und es gilt weiter die Gefahreninformation für Nordrhein-Westfalen und Rheinland-Pfalz. Der Waldbrand in der Nordeifel sorgt für starken Rauch weit über Hüttgenwald und Dören hinaus. In betroffenen Gebieten sollten geschlossene Räume nicht verlassen und Klima- und Lüftungsanlagen abgeschaltet werden. Dann die A2, Hannover Richtung Dortmund, ist zwischen Beckum und Hamm-Üntrop nach einem LKW-Unfall gesperrt. Die A10, Dreieck Spreeau Richtung Dreieck Barnim, ist zwischen Berlin-Hellersdorf und Marzahn nach einem Unfall gesperrt. Die A30, Osnabrück Richtung Rheine, ist zwischen Höstel und Rheine wegen Bauarbeiten gesperrt. Die A57, Köln Richtung Krefeld, ist zwischen dem Kreuz Meerbusch und Krefeld-Zentrum wegen Bauarbeiten bis Montag früh gesperrt. Die A61 Mönchengladbach-Venlo ist zwischen dem Kreuz Mönchengladbach und Mackenstein in beiden Richtungen wegen Brückenarbeiten noch bis Dienstag 5 Uhr gesperrt. Und zuletzt noch die A448 Bochum-West Richtung Dortmund-Witten ist zwischen dem Dreieck Bochum-West und Bochum-Süd wegen Bauarbeiten bis Montag früh gesperrt. Das war's. Ich wünsche Ihnen eine gute Fahrt.
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1: Mit Julia Faltermeier. Hallo. Über Politik reden wir nicht im Freundeskreis. Das sagen doch viele aus Sorge, dass man sich eventuell zerstreitet. So nach dem Motto, wie kannst du die denn wählen? Und wenn wir auf die Parteienlandschaft in Deutschland schauen, dann hat sich da viel getan mit extremen Rändern links und rechts. Das kann für Zündstoff sorgen in so mancher politischer Diskussion, auch bei Thomas und Andreas. Die beiden leben in Gelsenkirchen, sind beste Freunde, Hardcore-Schalke-Fans und politisch total weit auseinander. Thomas wählt die Linke und Andreas die AfD. Früher war das anders, da haben die beiden immer die SPD gewählt. Meine NDR-Kollegin Isabel Schneider hat für Panorama einen Film über die beiden gedreht. Er heißt Alternative für Arbeiter, mein Kumpel wählt AfD. Und Katrin Schmick hat mit ihr über diesen Film gesprochen. Ihre erste Frage war, AfD und Linke, das sind ja sehr extreme Positionen. Wie gehen die beiden da miteinander um? Sie sind ja schon sehr enge Freunde.
17: Ja, die sind enge Freunde und das Schöne ist, dass das, was sie politisch trennt, sie aber in ihrer Freundschaft nicht so ganz auseinanderreißt, wie man sich das vorstellen würde. Also ich glaube, was mich so am meisten berührt hat in der Arbeit mit den beiden war, dass sie eben trotz dieser unterschiedlichen politischen Ansichten, also Thomas wählt eben die Linke, Andreas die AfD, sich so sehr schätzen und ja auch geradezu, ich würde schon sagen, liebevoll miteinander umgehen. Also sie hören sich zu, sie bleiben respektvoll, lassen den anderen ausreden. Und ich habe da auch immer eine ganz große Wärme zwischen den beiden gespürt. Und von Verhärtung ist da eigentlich wenig zu spüren.
18: Es sind zwei ganz unterschiedliche Männer. Ne? Thomas ist derjenige, der die Linke wählt. Er ist Mediziner. Und Andreas ist AfD-Wähler. Und der ist, er nennt sich immer, er ist ein Malocher aus dem Pott, aus Gelsenkirchen. Er ist Gebäudereiniger, Fensterputzer. Dass die beiden so eng befreundet sind, hat aber auch viel mit Fußball zu tun, ne?
17: Ja, genau. Sie sind eben verbunden durch ihren Verein Schalke 04 und haben sich auch darüber kennengelernt. Und ich weiß noch, bei einem unserer ersten Gespräche hat Thomas auf meine Frage, warum Schalke sie denn so stark verbindet, gesagt, weil wir einfach elend gewohnt sind. Das heißt, es liegt auch so ein bisschen in der Natur des Vereins, weil es eben wirklich auch ein Arbeiterverein ist. Und er hat auch gesagt, egal wer was ist, vom sozialen Status her, Schalke schweißt zusammen. Und Schalke und der Fußball, das ist eben die Klammer von allem.
18: Thomas, der linken Wähler, da hatte ich immer so das Gefühl, dass er versucht, Andreas, den AfD-Wähler, wieder so ein bisschen zurück in sein etwas mehr sozialdemokratisches oder weiter linkes Boot zu ziehen. Also es gibt so Szenen, da stehen beide nebeneinander und da regt sich eben Andreas, der AfD-Wähler, auf, dass er so viel arbeiten muss für das bisschen Geld, was er verdient, und dann in der Shisha-Bar sitzen dann die Migranten und machen nichts und liegen dem Staat auf der Tasche. Und dann sagt eben Thomas, naja, aber ehrlich gesagt, diejenigen, die auch diesem Staat schaden, sind die Millionäre, die eben die Steuern nicht zahlen. Und dann ist Andreas so ein bisschen so, oh ja, hast du recht. Also die diskutieren schon über sehr unterschiedliche Aspekte, ne?
17: Ja, ich glaube, im Grunde dreht sich eigentlich viel um die Frage, was gerecht ist und wie sich soziale Gerechtigkeit in Deutschland am besten wiederherstellen lässt. Und da gibt es eben unterschiedliche Denkansätze, würde ich es mal nennen. Entweder indem man Migration einschränkt, diese Auffassung vertritt halt eher Andreas, oder indem man
19: Und wir müssen einmal kurz unterbrechen. Achtung, Falschfahrer, auf der A52 Essen-Düsseldorf zwischen Ratingen und Übergang zur B1 kommt Ihnen ein Falschfahrer entgegen. Fahren Sie äußerst rechts und überholen Sie nicht. Auf der A52 Essen-Düsseldorf zwischen Ratingen und Übergang zur B1 ist ein Falschfahrer unterwegs. Vorsicht in beiden Richtungen. Und jetzt geht's weiter mit dem Gespräch.
17: Eben noch lange nicht immer die gleichen politischen Lösungsansätze. Das sieht man eben bei Thomas und Andreas ganz schön, dass sie da schon mal weit auseinander liegen.
18: Beide waren glühende SPD-Wähler, eigentlich ihr ganzes erwachsenes Leben, und sind total enttäuscht von der SPD. Wie sprechen denn beide jeweils darüber?
17: Ja, glühend würde ich gar nicht mal so sagen. Also Andreas sagt das so ein bisschen, als wäre das so eine Selbstverständlichkeit gewesen. Also früher sei es eben ganz normal gewesen, als Arbeiter vor allem im Ruhrgebiet SPD zu wählen. Und irgendwann sei er da einfach nicht mehr mit zufrieden gewesen und hatte eben den Eindruck, dass sich für ihn durch die SPD ja nicht so viel verbessert hat, sondern die Ungleichheit eher zunimmt. Mhm. Und deshalb, also sie sagen eigentlich beide, dass sie sich von der SPD enttäuscht fühlen, dass die SPD in den vergangenen Jahren zu wenig für ihre Wählerschaft getan hat. Thomas wirft der SPD zum Beispiel vor, dass sie ja beim Thema Mieten, beim Thema Vermögensteuer zu wenig tun würde und eben auch, dass die Ungleichheit in Deutschland dadurch immer weiter zunimmt. Also es sind eigentlich beide ein Stück weit enttäuscht von der SPD und sehen sie auch nicht mehr als Partei der Arbeit.
18: Ihr dröselt in eurem Film ja auch auf, dass die Arbeiter im Schnitt vom Wahlprogramm der AfD nicht unbedingt profitieren würden. Da bringt ihr Fakten und Zahlen. Wer eher profitieren würde, sind Reiche und Superreiche. Jetzt ist die Frage, warum die AfD bei den Arbeitern trotzdem so beliebt ist. Was ist deine Antwort darauf?
17: Ja, ich glaube, das ist eine ganz schwierige Frage, und die eine Erklärung dafür, warum Arbeiter überdurchschnittlich häufig AfD wählen, die gibt es so, glaube ich, gar nicht. Aber es gibt eben verschiedene Erklärungsansätze, die wir auch versucht haben im Film zu besprechen und uns denen halt anzunähern. Zum einen eben, dass sich viele Arbeiter, wie auch Andreas, politisch sonst eigentlich nirgendwo mehr zu Hause fühlen. Das hat er eben auch oft erzählt, dass er keine richtige politische Heimat mehr für sich sieht. Und davon profitiert eben die AfD, weil sie bei vielen, auch bei Andreas, so als diese Protestpartei gegen die etablierten Parteien gilt. Und dann gibt es bei Menschen wie Andreas eben auch ein Gefühl von dieser Frustration, Unzufriedenheit, was durch die AfD aufgegriffen und adressiert wird, wo sich Menschen wieder ernst genommen fühlen. Und viele Arbeiter wählen eben nicht mehr, wie das früher war, klassisch SPD. Und dadurch ist diese Wählergruppe im Besonderen halt politisch viel härter umkämpft, als es noch vor ein paar Jahren, Jahrzehnten der Fall war. Und da hat unsere Recherche eben auch gezeigt, dass die AfD diese Gruppe, also Arbeiter oder in Anführungsstrichen die kleinen Leute, seit ein paar Jahren gezielt adressieren will.
18: Total. Ja.
17: Indem sie eben dieses starke Gefühl der Unzufriedenheit anspricht und eben ja, neue Lösungen vorschlägt, die erstmal plausibel klingen.
18: Genau, und es ist gar nicht so sehr nach dem Motto, die da oben. Also Andreas schildert ja auch mal, dass er sagt, ich gucke manchmal im Fernsehen, sehe ich auch Superreiche, wie sie in Shampoos schlürfen, das ist mir egal. Das ärgert mich, aber mich ärgert noch viel mehr die, ich sage jetzt mal in Anführungsstrichen, die Nichtstuer in der Shisha-Bar, die einfach nur rumsitzen und nichts tun für ihr Geld. Das ist ja da, wo die AfD auch jetzt reingrätscht, ne? Dass sie eben nicht diesen Arm gegen Reich aufmacht, sondern eher Arm gegen noch ärmer, nämlich die Migranten.
17: Ja, die neue soziale Frage, die die AfD aufmacht, das ist eben nicht mehr unten gegen oben, sondern die Frage zwischen innen und außen. Genau diese Art von wir gegen die anderen, das scheint eben auch ja, Andreas am meisten zu beschäftigen. Also dieses ganze Thema Migration und die Vorstellung eben, dass Menschen nur hier hinkommen könnten, um in unsere Sozialsysteme einzuwandern. Und er sagt halt, ja, die Menschen, die hierher kommen, von denen er glaubt, sie würden hier in Deutschland nicht arbeiten, sind ihm persönlich in Gelsenkirchen eben viel näher als zum Beispiel Superreiche, die zu wenig Steuern zahlen.
18: Ja.
17: Und deshalb verfängt eben dieses Feindbild oder dieser Konflikt bei ihm.
18: Kann man von Thomas und Andreas was lernen? Was können wir von den Jungs mitnehmen?
17: Also ich glaube, das Erste und das, was ich am meisten mitgenommen habe, ist, dass unsere Gesellschaft vielleicht doch nicht so polarisiert ist, wie man uns immer glauben lässt. Also die beiden sind für mich so ein bisschen die Gegenthese zur Polarisierung der Gesellschaft geworden. Und ich glaube, man kann lernen, einander zuzuhören und sich auf Augenhöhe zu begegnen, miteinander zu sprechen und den anderen aussprechen zu lassen, auch wenn man unterschiedliche politische Ansichten hat. Und ich denke, dass das was sehr Wertvolles ist und das macht mir persönlich auch Hoffnung.
1: Sagt Isabel Schneider, sie ist Autorin des Panoramafilms Alternative für Arbeiter, mein Kumpel wählt AfD. Finden Sie natürlich in der ARD-Mediathek.
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1: Die deutsche Industrie leidet zurzeit unter einem massiven Stellenabbau. Betroffen ist besonders die Autobranche. Zum Ende des ersten Quartals haben fast 6% weniger Menschen in diesem Bereich gearbeitet als noch im vergangenen Jahr. Gleichzeitig sind aber Umsatz und Gewinn der DAX-Konzerne gewachsen. Wie passt das zusammen? Bianca von der Au berichtet.
20: Deutschlands größte Börsenkonzerne haben im zweiten Quartal Rekordgeschäfte gemacht, wie eine Auswertung der Beratungsgesellschaft EY ergibt. Der operative Gewinn der untersuchten Unternehmen kletterte insgesamt gegenüber dem Vorjahreszeitraum um 16% auf den Rekordwert von 52,6 Milliarden Euro. Auch der Gesamtumsatz erreichte demnach einen neuen Bestwert. Allerdings werden Umsatz- und Gewinnrekord von einigen wenigen DAX-Konzernen getragen, erläutert Klaus Kleinfeld vom Vermögensverwalter State Street.
21: Rekordgewinne ja, aber auf der anderen Seite Rekordgewinne heißt eben nicht automatisch, dass eben alle Branchen daran breit eben auch partizipieren. Das heißt, wir haben ganz wesentliche Treiber sind hier sicherlich Banken, die Versicherungslandschaft, Energie, auch das ganze Thema um KI, also Technology. Ja, es sind eben nicht in der Breite eben alle, sondern speziell eben einige wenige.
20: Das erklärt unter anderem, warum einzelne Konzerne zuletzt verstärkt Arbeitsplätze abgebaut haben. Allen voran die Autobauer und ihre Zulieferer. Die Autokonzerne im DAX haben im zweiten Quartal laut EY einen Umsatzrückgang um 1,2% verzeichnet. Die Gewinne sind sogar um 12% eingebrochen. In der deutschen Autoindustrie schwinden die Arbeitsplätze derzeit schneller als in jeder anderen Industriebranche. Ein Alarmsignal für die deutsche Volkswirtschaft, sagt Chris-Oliver Schickentanz von der Capitell Vermögensverwaltung.
22: Die Autoindustrie ist nach wie vor ein wichtiges Rückgrat der deutschen Industrie. Sie steht für ungefähr 15% der wirtschaftlichen Wertschöpfung in unserem Land, wenn wir die Zulieferindustrie dazu zählen. Damit hat sie aber über die letzten Jahre an Bedeutung eingebüßt. Vor einigen Jahren waren wir noch bei deutlich mehr als 20% Anteil an der gesamten Wertschöpfung.
20: Der Blick auf die Rekordsummen der DAX-Konzerne trüge, so die Analyse von EY. Denn die Nachfrage am Heimatstandort Deutschland bleibe schwach. Das Gewinn- und Umsatzwachstum findet in erster Linie im Ausland statt. Außerdem seien strukturelle Probleme ungelöst, wie etwa teure Verwaltungsapparate und zu hohe Standortkosten, was über die Branchen hinweg zu Stellenabbau führe, so Chris-Oliver Schickentanz.
22: Auch die erfolgreichen Unternehmen sind derzeit nicht unbedingt auf Einstellungskurs, sondern auch die sind eher dabei, Effizienzen zu heben, zum Beispiel durch den Einsatz von künstlicher Intelligenz und dementsprechend eben auch eher mal Mitarbeiter am Entlassen.
20: Zum Halbjahr beschäftigten die DAX-Konzerne rund 3,5 Millionen Menschen und damit 1,2% weniger als ein Jahr zuvor. Das entspricht rund 41.000 Beschäftigten. Während vor allem in der Autoindustrie Arbeitsplätze abgebaut wurden, gab es aber auch DAX-Konzerne, die neu eingestellt haben. Allen voran der Rüstungskonzern Rheinmetall.
19: Der Plan war eigentlich, ein paar Stunden nur für eine bestimmte Gruppe öffnen. In Berlin sollte ein Pop-up-Freibad, das Volksbad, eigentlich für einige Stunden exklusiv nur schwarzen Kindern und Jugendlichen zur Verfügung stehen. Die Veranstaltung hatten die Volksbühne und der Verein EOTO geplant, aber sie wurde jetzt aus Sicherheitsgründen abgesagt. Laut dem Theater sei die Aktion zum Ziel rechter und rassistischer Hetze geworden. Das temporäre Schwimmbad von der Berliner Volksbühne wird morgen Mittag wieder regulär öffnen. Sabine Müller berichtet.
0: In der schwarzen Community in Berlin sorgt die Absage der Schwimmaktion für heftige Emotionen.
4: Ärger, Wut, Enttäuschung, aber auch so, nee, so nicht. Also so eine Form von Widerspenstigkeit ruft das in mir hervor.
0: Für Ika Neumann, Coachin mit Schwerpunkt Diskriminierungsfragen, ist klar, hinter der Kritik an der Schwimmaktion speziell für schwarze Kinder und Jugendliche steckt Rassismus. Hass und Hetze griffen um sich, warnt die Berliner Linke. Und die Grünen nennen die Absage aufgrund von Sicherheitsbedenken einen beschämenden Skandal. Berlins Antidiskriminierungssenatorin Chantal Kisselteppe von der SPD findet die Anfeindungen inakzeptabel. Den Vorwurf, die Spezialaktion sei Diskriminierung weißer Menschen, weist sie zurück.
5: Schwarze Menschen erleben tagtäglich Diskriminierung und Ausgrenzung. Und wir sind angehalten, durch das Landesantidiskriminierungsgesetz natürlich auch Maßnahmen zu ergreifen, die diesen Menschen auch Schutzräume geben.
0: Volksbühnenintendant Matthias Lilienthal sagt, er habe nicht mit den vielen negativen Reaktionen auf einen Schwimmnachmittag für schwarze Kinder gerechnet.
23: Mich hat das total überrascht, dass es diese riesige rechte Szene gibt. Ich bin erschrocken von dieser Koalition aus AfD, einigen Mitgliedern der CDU und der Springerpresse.
0: Lilienthal nennt hier auch die CDU, weil sich unter anderem eine junge Pankower Bezirksabgeordnete der Partei diskriminiert fühlte und vor Ausschlussräumen warnte. Stefan Evers, CDU-Spitzenkandidat für die Abgeordnetenhauswahl im September, will sich nicht konkret zu den Aussagen seiner Parteikollegin äußern. Er betont, mit Drohungen, Hass und Hetze sei eine Grenze überschritten worden. Aber Evers übt auch deutliche Kritik an dem geplanten Badetag, speziell für die schwarze Community.
24: Mein Berlin ist ein Berlin für alle. Und ich hatte die Idee des Volksbads auch immer genauso verstanden, für alle da zu sein. Man hat sich hier für einen anderen Weg entschieden und auch die Kontroverse darüber zugelassen. Man will sie vielleicht, das ist vielleicht genau die Provokation, um die es geht.
0: Am Samstag soll das Volksbad wieder regulär öffnen. Am kommenden Donnerstag ist es dann laut Website erneut für eine Spezialaktion reserviert. Diesmal für Gangway, ein Streetworker-Projekt für benachteiligte Jugendliche. Kritik daran gibt es bisher nicht. Eka Neumann hofft, dass die Berliner Stadtgesellschaft nach dem aktuellen Vorfall jetzt stärker zusammenrückt. Berlin müsse zeigen, dass es vielfältig sein wolle.
19: Infos waren das von Sabine Müller. Und das temporäre Schwimmbad vor der Berliner Volksbühne wird heute Mittag wieder regulär öffnen.
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19: Marokko warnt davor, dass sich an diesem Wochenende wieder viele Menschen auf den Weg in Richtung Ceuta und Melilla machen könnten. Die beiden spanischen Exklaven in Nordafrika sind immer wieder Ziel von Migranten, die von Marokko aus in die Europäische Union gelangen wollen. Ende Juli, vor 2 Wochen, hatte sich die Lage dramatisch zugespitzt. In sozialen Netzwerken hatte sich die falsche Nachricht verbreitet, die Grenze sei praktisch offen. Zehntausende machten sich daraufhin auf den Weg. Viele versuchten, Ceuta schwimmend zu erreichen. Mindestens 80 Menschen kamen dabei ums Leben. Jetzt kursiert im Netz ein neues Datum, der 15. August, also heute. Wieder gibt es Aufrufe, sich auf den Weg zu machen. Dieses Mal versucht auch die EU, Falschinformationen in den sozialen Netzwerken früher einzudämmen. Sabrina Fritz mit Reaktionen aus Brüssel.
25: Brüssel will keine Panik schüren. Die Aussagen zum kommenden Wochenende klingen eher beschwichtigend.
26: You were asking specifically about the 15th of August.
25: Wenn Sie den 15. August ansprechen, ist das für uns kein spezielles Datum. Wir müssen unsere Grenzen immer schützen, jeden Tag, zu jeder Zeit, hieß es diese Woche aus der EU-Kommission. Doch ganz so entspannt ist die Lage offensichtlich nicht. Denn die Behörden in Marokko haben vor verdächtigen und irreführenden Aufrufen gewarnt. Angeblich sollen am 15. August erneut tausende Menschen aus Marokko versuchen, nach Spanien zu kommen. Im Netz kursieren entsprechende Aufrufe.
6: Die Regierung von Sanchez wird mit 15 Millionen Euro helfen, um Einwanderer aus Ceuta willkommen zu heißen. Einige Städte in Spanien bereiten sich bereits darauf vor, große Zahlen von Einwanderern aufzunehmen. Diese Gelegenheit wird sich nie wiederholen und sie wird nicht wie die vorherige sein.
25: Heißt es in einem Reel mit inzwischen 30.000 Aufrufen, vor dem der spanische Faktenchecker Newtrail warnt. Wer es in die Welt gesetzt hat, ist aber, wie beim letzten Mal, unklar. Aber sicher ist, Meldungen auf Social Media haben dazu beigetragen, dass sich vor 2 Wochen zehntausende Menschen ins Meer gestürzt haben und in der spanischen Exklave Ceuta an Land gegangen sind. Über 100 haben dieses Abenteuer nicht überlebt. Ein solches Drama will die Europäische Union verhindern und hat sich mit den großen Plattformen wie TikTok, Instagram und Facebook anschließend zusammengesetzt. Das Ergebnis?
8: TikTok and Meta have activated crisis protocols, as you have just said, and have now put in place an ad hoc escalation and cooperation mechanism with fact-checker.
25: TikTok und Meta haben ihren Krisenmechanismus aktiviert und arbeiten mit Faktencheckern zusammen, so EU-Sprecher Ballas Uivari. Grundlage für den Notfallplan im Netz ist der Digital Services Act, kurz DSA. Er regelt, was die großen Plattformen in Europa dürfen und was nicht. In Europa sind TikTok und Co. für die Inhalte, die sie verbreiten, zumindest mitverantwortlich. Sie arbeiten deshalb mit Faktencheckern zusammen, die Falschmeldungen identifizieren. Im Falle von Marokko und Spanien sind das unter anderem die Nachrichtenagentur AFP und die spanische Organisation Newtrail, die Fake News aufdeckt.
8: The platforms get better information from the fact-checkers, so the fact-checkers can flag any harmful.
25: Die Plattformen bekommen die Informationen von den Fact-Checkern und können dann Nachrichten mit falschen Inhalten kennzeichnen, wie zum Beispiel einen möglichen neuen Ansturm auf die Grenze. Die Plattformen können reagieren und ihre eigenen Regeln umsetzen, hieß es in Brüssel. In den USA wurde die Zusammenarbeit mit solchen Faktencheckern inzwischen abgeschafft. Doch auch in der analogen Politikwelt haben die Ereignisse von Ceuta hohe Wellen geschlagen. Spanien und Italien kontrollieren gegenseitig ihre Grenze. Italiens Ministerpräsidentin Meloni und Mette Frederiksen aus Dänemark fordern eine noch strengere europäische Migrationspolitik. Auch mehr Beamte und mehr Befugnisse für die Grenzschutzbehörde Frontex werden gefordert. Darüber will die EU im Herbst entscheiden.
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10: Es ist ein interessanter Berufsmix. Jonathan Myberg ist nicht nur Sänger und Gitarrist der amerikanischen Indie-Pop-Band Shearwater. Nein, er ist auch anerkannter Geograf und Ornithologe. Also er erforscht Vögel. Über seltene Arten hat er auch Bücher geschrieben, zum Beispiel über den Schopfkarakara, dem er auf den Falklandinseln begegnet ist. Das neue und 12. Studioalbum seiner Band heißt The New World und Vögel spielen hier auch eine Rolle. Marcel Anders hat sich mit Myberg, seiner Band und ihrem neuen Album befasst.
11: Ich habe viel Zeit in Guyana, auf den Falklandinseln, Brasilien, Chile und Peru verbracht. Dabei sind mir diese komischen Vögel begegnet, die extrem lustig sind. Sie schauen dich auf eine Art an, die sehr selbstbewusst wirkt und wie ich sie noch nie zuvor erlebt habe. Ich wollte eigentlich eine Pinguinkolonie besuchen, aber dann liefen die Karakara auf mich zu. Ich hatte das Glück, an der ersten Studie zur Brutpopulation auf den Malvinen teilzunehmen.
12: The breeding population of that species in the islands.
13: Daraus wurde das etwas andere Hobby, gerade für einen Musiker. In den späten 90ern war Jonathan Myberg Mitglied der Rockband Okkervil River aus Austin, Texas. Seit 2008 ist er mit Shearwater unterwegs, benannt nach einem weiteren Vogel, dem Sturmtaucher.

0: Mai Berg ist oft auf Expedition, doch die Musik bleibt seine Hauptprofession und seine bevorzugte Ausdrucksform. Deshalb verlegt er sich auch nicht aufs Schreiben von Fachbüchern und Artikeln für wissenschaftliche Zeitungen. Er nimmt weiter Alben auf mit ungebrochener Leidenschaft.
1: Ich bin mir bewusst, wie anachronistisch Alben sind, wie eine aussterbende Kunstform. Aber ich kann nicht anders, als mich damit zu befassen. Und wenn ich das tue, will ich, dass der Hörer es nicht nur genießt, sondern auch einen Nutzen daraus zieht.

0: Musik, die mehr als Unterhaltung ist. The New World erweist sich als echtes Klanguniversum. Indie-Pop mit Anleihen bei Trip-Hop, Psychedelia Jazz, Naturaufnahmen und Folk. Mit ambitionierter, breiter Instrumentierung, einem Gesang, der an Morten Harkett von A-ha erinnert und einem interessanten Wechselspiel aus minimalistischen und opulenten Arrangements. All das, so Mayberg, erfordere Zeit. Fast 4 Jahre hat er in die neuen Stücke investiert, mit langen Pausen.
1: Das Beste, was man beim Aufnehmen eines Albums machen kann, ist, sich auch mal davon zurückzuziehen. Nach 1 oder 2 Monaten kommt man dann wieder zusammen, hört sich alles an und macht weiter. So erkennt man Sachen, die wichtiger sind als der Klang der Hi-Hat. Nach dem Motto, der Song ist zu schnell oder einfach Mist. Sachen, die einen quasi vor sich selbst bewahren.
2: Waited on Weather's pounding, waited on.
0: Gut Ding braucht Abstand. Darum geht es auch in den Texten, die lupenreiner Eskapismus sind, in denen Mayberg in die Natur und in Traumwelten entführt, fernab einer Zivilisation, die alles zerstört und die dringend bessere Musik zum Abschalten und zur Inspiration bräuchte, wie die von Shearwater.

0: Es ist 1 Uhr. 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
1: Die Nachrichten mit Ronald Lessig. Guten Abend.
2: Diese Waldbrände gehen über Tage. Unsere Vorplanung ist zurzeit bis Montag.
1: Peter Bentgen von der Feuerwehr im Kreis Düren geht davon aus, dass der Brand in Hürtgenwald noch tagelang schwelt. 2000 Menschen mussten ihre Häuser und Wohnungen verlassen. Es brennt eine Fläche von ca. 3 Quadratkilometern. Jens Eberl berichtet aus Hürtgenwald.
3: Es ist das Ziel, 500 Rettungskräfte gleichzeitig heute Nacht im Einsatz zu haben. Man hat lange Schneisen, breite Schneisen rund um den Ort quasi gegraben, auch teilweise durch Gegenfeuer erzeugt. Und jetzt will man versuchen, mit Wasser quasi in Bereitschaft zu stehen, das falls das Feuer nochmal kommt, dass man das direkt bekämpfen kann. Denn es gibt eine Sorge für die Löschkräfte heute Nacht und das ist Windböen, die angekündigt werden. Und das will man auf jeden Fall im Blick behalten und die Stadt hier sichern.
1: Die Armenkirche in der Düsseldorfer Altstadt wird 34 Jahre alt. Aus diesem Anlass lädt sie heute zu einem großen Essen auf dem Burgplatz. Unter dem Motto Essen für Arme und Reiche sind alle eingeladen. Erwartet werden 1000 Gäste. Ronja Henke berichtet.
4: 400 Liter Erbsensuppe und 1000 Grillwürste hat die Altstadt Armenkirche für heute vorbereitet. Bands aus der Region werden zu dem großen Essen spielen. Die Idee, Hilfsbedürftige sollen mehr am öffentlichen Leben teilhaben. Finanziert wird das Fest aus Spenden. Die Armenkirche versorgt täglich rund 200 Bedürftige mit einer warmen Mahlzeit. In den letzten 10 Jahren hat sich die Zahl derer, die auf das Essen angewiesen sind, laut Armenkirche verdoppelt.
1: Und auch das ist noch wichtig. Die Deutsche Bahn klagt gegen einen Beschluss der Bundesnetzagentur, im Fernverkehr mehr Konkurrenz zuzulassen. Das italienische Unternehmen Italo will ab 2028 eigene Züge in Deutschland fahren lassen. Russland will die Ukraine aus der Luft stärker angreifen. Laut Außenminister Lavrov werden dadurch sämtliche Nachschubwege aus dem Westen zerstört. Bei der Reit-WM in Aachen hat Katharina Hemmer Bronze im Grand Prix Spezial gewonnen. Rekord-Olympiasiegerin Isabel Wirth kam auf Rang 4. Venedig hat einen ungewohnten Gast bekommen. Ein Delfin treibt sich dort im Canale Grande rum. Ganz in der Nähe der berühmten Rialto-Brücke schwamm er zwischen Gondeln und Wassertaxis. Der Bürgermeister von Venedig postete ein Video mit dem Delfin. Ob es sich um den Delfin Mimo handelt, der in letzter Zeit immer mal wieder in Venedig unterwegs war, ist nicht klar. Der Bürgermeister rief alle Schiffe auf, besonders vorsichtig zu fahren. Und das war WDR aktuell. Das Wetter in Nordrhein-Westfalen. In der Nacht klar, es kühlt auf 23 bis 18, in freien Lagen bis 11 Grad ab. Tagsüber breiten sich vom Rheinland Wolken aus, am Nachmittag Schauer. Dazu in Halle bis 30, in Monschau bis 31 und in Bonn bis 33 Grad. Am Sonntag erst Schauer, später trocken bis 27 Grad. Es ist 1.03 Uhr.
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6: Achtung, Falschfahrer auf der B41 Ida-Oberstein, Bad Kreuznach. Zwischen Bad Sobernheim und Bad Kreuznach kommt Ihnen ein Falschfahrer entgegen. Fahren Sie äußerst rechts und überholen Sie nicht. Ich wiederhole es nochmal, auf der B41 Ida-Oberstein, Bad Kreuznach. Zwischen Bad Sobernheim und Bad Kreuznach ist ein Falschfahrer unterwegs. Vorsicht in beiden Richtungen. Und es gibt eine Entwarnung auf der A52 Essen-Düsseldorf. Ist kein Falschfahrer mehr zwischen Ratingen und dem Übergang zu B1. Jetzt folgt nochmal die Gefahreninformation für Nordrhein-Westfalen und Rheinland-Pfalz. Der Waldbrand in der Nordeifel sorgt für starken Rauch weit über Hürtgenwald und Düren hinaus. In betroffenen Gebieten sollten geschlossene Räume nicht verlassen und Klima- und Lüftungsanlagen abgeschaltet werden. Dann folgt eine weitere Gefahreninformation für Hessen. In Marburg-Biedenkopf, in Wetter, insbesondere im Stadtteil Unterroße, sowie in Göttingen und angrenzenden Bereichen, kommt es durch einen Waldbrand zu Geruchsbelästigungen und möglicherweise auch zu Rauch in Bodennähe. Schließen Sie auch hier die Fenster und Türen und schalten Sie Lüftungs- und Klimaanlagen ab. Jetzt die A2. Hannover Richtung Dortmund ist zwischen Beckum und Hamm-Üntrop nach einem Lkw-Unfall gesperrt. Die A10, Dreieck Spreeau Richtung Dreieck Barnim, ist zwischen Berlin-Hellersdorf und Marzahn nach einem Unfall gesperrt. Die A30, Osnabrück Richtung Rheine, ist zwischen Hörstel und Rheine wegen Bauarbeiten gesperrt. Die A57, Köln Richtung Krefeld, ist zwischen dem Kreuz Meerbusch und Krefeld Zentrum wegen Bauarbeiten bis Montag früh gesperrt. Die A61, Mönchengladbach-Venlo, ist zwischen dem Kreuz Mönchengladbach und Mackenstein in beiden Richtungen wegen Brückenarbeiten bis Dienstag 5 Uhr gesperrt. Und zuletzt noch die A448 Bochum West Richtung Dortmund Witten ist zwischen dem Dreieck Bochum West und Bochum Süd wegen Bauarbeiten bis Montag früh gesperrt. Das war's. Ich wünsche Ihnen da, wo es geht, eine gute Fahrt.
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6: Aus dem Studio von NDR Info in Hamburg mit Julia Faltermeier. Hallo. Die SPD hat sich selbst immer gern als Partei der Arbeiterinnen und Arbeiter gesehen. Viele von ihnen wählen heute allerdings eher die AfD. Das zeigen Wahlbefragungen. Aber wo steht die vermeintliche neue Arbeiterpartei wirtschaftspolitisch? Dieser Frage geht eine neue Dokumentation des ARD-Politikmagazins Panorama nach, die Sie ab jetzt in der ARD-Mediathek sehen können. Der Film mit dem Titel Alternative für Arbeiter, mein Kumpel wählt AfD, begleitet auch zwei Schalke-Fans in Gelsenkirchen. Fußball verbindet sie, politisch dagegen könnten sie unterschiedlicher nicht ticken. Isabel Schneider berichtet über die besten Freunde Thomas und Andreas.
7: Guten Morgen, sind wir jetzt gerade erst aufgestanden oder was?
8: Mitte März in Gelsenkirchen. Spieltag auf Schalke. Pflichttermin für Andreas. Der wartet auf seinen besten Freund, Thomas.
7: Meine Frau sagt ja schon immer, die wollte uns schon Ringe kaufen. Sagt sie dir, er ist ja dein Ehemann jetzt.
8: Andreas und Thomas verbindet die Liebe zu ihrem Verein, Schalke 04. Die beiden gehen zusammen zu jedem Spiel, egal ob heim oder auswärts. Im Frühjahr fiebern sie gemeinsam dem Aufstieg entgegen. Doch es gibt auch etwas, das beide trennt. Andreas wählt die AfD, Thomas die Linke. Früher haben beide noch SPD gewählt, so wie viele in der ehemaligen SPD-Hochburg Gelsenkirchen. Doch beide finden, die SPD habe in den vergangenen Jahren zu wenig für ihre Wähler getan. Thomas, der zwar von Beruf Chirurg ist, aber auch aus einer klassischen Arbeiterfamilie kommt, erklärt warum.
9: Also die Mietfrage, die Vermögensfrage, dass die Ungleichheit eben immer mehr zunimmt, Vermögenssteuer, Erbschaftssteuer, da gehen sie ja nicht ran.
10: Das heißt, ihr seid eigentlich beide enttäuscht von der SPD?
9: Ja, aber also ich bin komplett enttäuscht und ich werde sie auch nicht mehr wählen.
8: Mittlerweile ist die AfD bei Arbeitern stärkste Kraft. Auch bei Andreas, der seit rund 40 Jahren als Gebäudereiniger arbeitet, konnte sie punkten. Unter anderem mit ihren Plänen zur Migration.
7: Einfach, weil sie mal ganz einfach sagen, sagen wir, die Leute, die hier nicht viel machen oder so, dann auch mal ein bisschen aussortieren und so. Weil ich bin der Meinung, es sind einfach zu viele Leute hier, die auf Staatskosten leben.
8: Thomas hingegen glaubt nicht, dass die politischen Pläne der AfD Arbeitern wie Andreas helfen würden.
9: Die ist in ihrem Programm, wenn man sich das anguckt, absolut unsozial.

0: Wunde und sagen euch, so, das könnte euch so besser gehen, oder, und, ne, also das stimmt ja hier alles nicht. Und da ist doch ganz klar, dann kriegst du die Schwachen oder den Leuten, denen es nicht so gut geht, jo, die haben recht, die haben recht, dann wähle ich die mal.
1: Isabel Schneider berichtete über die besten Freunde Thomas und Andreas. Und den Film dazu, Alternative für Arbeiter, mein Kumpel wählt AfD, den können Sie ab jetzt in der ARD-Mediathek sehen. Ja, aber warum ändert sich das Wahlverhalten einer ganzen Gesellschaftsgruppe wie der Arbeiterinnen und Arbeiter? Meine Kollegin Diane Kossmann hat darüber mit Martin Bitter von der IG Metall Nord gesprochen. Er ist Geschäftsführer des Büros in Rendsburg und dort hat er besonders viel mit Arbeitern, zum Beispiel in den Werften in Schleswig-Holstein, zu tun. Die Frage an ihn war, wie ist das in Ihrem Umfeld? Wie erleben Sie das? Sind zentrale arbeitsmarktpolitische Fragen nicht mehr das Wichtigste für Gewerkschaftsmitglieder?
2: Ja und nein. Also ich würde den Befund teilweise, würde ich den teilen, würde nicht so weit gehen zu sagen, dass da eine ganze Gesellschaftsgruppe nach rechts abdriftet. Aber in der Tat haben wir da einen Trend, einen ernst zu nehmen, und es geht um einen signifikanten Teil von Kolleginnen und Kollegen, insbesondere im Bereich der Facharbeit. Ich glaube, es ist ganz gut, und das ist auch in dem Film rausgekommen, sowas hat ja immer eine Vorgeschichte und einen Vorlauf. Und wenn ich so zurückschaue auf die letzten 10, 15 Jahre und die politischen Diskussionen, die wir hatten auf Werften, in den Fertigungsbereichen, Liefereien, dann war da schon auch so ein Punkt, wo sichtbar geworden ist, dass die Überzeugung der Kolleginnen und Kollegen, dass wir mit unseren klassischen demokratischen Ausdrucksweisen von Protest, Aktionen, Demonstrationen, dass wir damit unsere Lebensbedingungen gemeinschaftlich verbessern können, dass da was brüchig geworden ist und dass da ein Stück weit Überzeugung abhanden gekommen ist. Gar nicht so sehr, was die Inhalte angeht, weil das, finde ich, war auch in dem Bericht sehr, sehr, sehr, sehr deutlich, dass materielle Fragen, insbesondere auch dafür den Andreas, schon immer noch eine wichtige Frage sind, von Armut, Rente und so weiter, sondern die Überzeugung, dass man das auch durchsetzen und gestalten kann. Und jetzt kommt was dazu, dass die Menschen, die misstrauen oder dass denen das Zutrauen darin fällt, dass man auch politisch gestalten kann, dass die sowas wie eine politische Heimat oder glauben, eine politische Heimat gefunden zu haben in der AfD. Und das funktioniert über ein Gefühl von Zugehörigkeit, nämlich durch Abgrenzung. Einerseits gegenüber Migranten, aber auch das kam im Film raus. Solche, die vermeintlich schmarotzen, sagt ja der Andreas. Also Arbeitslose insbesondere werden da in den Fokus genommen. Und es gibt so ein Untenbewusstsein im Sinne von, die da oben machen ja sowieso, was sie wollen, und die Eliten. Also es geht um viele enttäuschte Hoffnungen. Das ist schon was, was ich auch wahrnehme und was politische Diskussionen überlagert und wo viele Kollegen mittlerweile auch offensiver mit umgehen und klar bezweifeln sozusagen, dass es möglich ist, über alte Versprechen von Aufstieg in einer besseren Zukunft die Gesellschaft zu gestalten.
3: Ja, würden Sie denn sagen, diese Interessen, die ja, werden die dann von der SPD, die sich ja selbst gerne und sehr lange auch als Partei der Arbeiter gesehen hat, nicht mehr genug angesprochen oder falsch kommuniziert, sodass die AfD diese Lücke füllen kann?
2: Ja, ich glaube schon, dass es so eine Art Entfremdungsprozess gibt. Ich glaube, das muss man gar nicht so sehr auf die Sozialdemokratie reduzieren. Die spielt natürlich da eine wichtige Rolle, weil sie par excellence für dieses Versprechen steht. Wenn man mal zwei aktuelle Beispiele rausnehmen will, dann ist schon, glaube ich, ein Punkt, dass in Gesetzesinitiativen und Debatten ein bisschen der Bezug zu den Arbeits- und Lebensbedingungen der Menschen, insbesondere auch in der Facharbeit, abhanden kommt. Ich nehme mal zwei Beispiele. Dadurch, dass wir jetzt sehr, sehr viel darüber reden, und der Kanzler tut es auch in erster Reihe, dass die Beschäftigten in puncto Krankheit auch gern mal fünfe gerade sein lassen, auf der Bettkante sich entscheiden, nicht die Zähne zusammenbeißen. Das geht halt nach meinem Dafürhalten an der Realität völlig vorbei, weil es geht in vielen Betrieben so zu, dass die Belegschaften dünn besetzt sind, dass Fachkräfte nicht da sind, dass Menschen eher mehr arbeiten, sich mehr einsetzen. Und dort, wo sie es nicht können, fehlt die Arbeit. Und dann zu sagen, ihr feiert krank, und das ist das Problem unseres Standorts, das geht an der Wirklichkeit vorbei. Und das ist ein Problem, weil das produziert zusätzliche Enttäuschung und auch Verbitterung. Mhm. Ein zweites Beispiel, was ich gerne nehmen möchte, weil so oft wird gesprochen von der sogenannten Rente mit 63 für langjährig Versicherte, die es ja so heutzutage auch gar nicht mehr gibt. Und begründet wird das immer mit demografischem Wandel und einer höheren Lebenserwartung. Wir wissen aber aus der Forschung, aus dem sozioökonomischen Panel, dass eine Arbeiterin in Deutschland 5 Jahre weniger lebt als eine Beamtin. Jetzt können wir der Beamtin ihre längere Lebenszeit. Aber natürlich gibt es da sozusagen eine Schieflage, und die hat was mit Arbeitsbelastung zu tun. Das kommt

0: nicht zur Geltung oder das spielt sozusagen in der praktischen Politik keine entscheidende Rolle. Jedenfalls sieht man es aktuell nicht in den Gesetzentwürfen. Und das nehmen die Kolleginnen und Kollegen schon wahr.
1: Sagt Martin Bitter, er ist Geschäftsführer des Büros in Rendsburg, der IG Metall Nord.
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1: Ja, und wir bleiben bei der deutschen Parteienlandschaft, beziehungsweise vor allen Dingen auch bei Umfragewerten. Es ist ein Wort, das bei vielen inzwischen ganz viel auslöst. Reformen. Die Pläne der Bundesregierung dazu haben für ordentliches Grummeln gesorgt und für Unzufriedenheit. Dazu kam dann noch der Umbau in der CDU, den viele auch innerhalb der Partei nicht gutheißen. Aber auch in der SPD gibt es Grummeln. Die Sozialdemokraten kommen nämlich aus dem Umfragetief nicht raus. Viele machen das auch an den Parteivorsitzenden Baas und Klingbeil fest. Jetzt gibt es offene Kritik aus den eigenen Reihen, etwa am Sozialabbau, den die Bundespartei zulasse. Da werden Brandbriefe geschrieben und ein Sonderparteitag gefordert. Georg Schwarzer berichtet aus Berlin.
3: Stell dir vor, du bist Volkspartei, aber das Volk läuft dir weg. Bei der stolzen Volkspartei SPD jedenfalls ist die Diagnose an der Basis so oder so ähnlich.
4: Der Bundesvorstand sitzt in Berlin und sieht die echten Probleme, die die ganz normalen Menschen hier haben, nicht mehr.
3: Elif Çugali ist SPD-Vorsitzende in Rüsselsheim und ihr reicht es jetzt. Sie hat wie zahlreiche Ortsverbände, Unterbezirke, Arbeitsgemeinschaften einen Brandbrief verfasst. Notgedrungen, sagt sie. Sie habe es intern versucht, nicht öffentlich. Keine Reaktion der Parteispitze und deshalb brennt die Hütte jetzt eben öffentlich.
4: An der Basis ist die Stimmung so, dass die Leute sich nur noch für die SPD vor Ort einsetzen, indem sie den Vorstand, also die Berlin, ausklammern. Und das ist doch eine traurige Tatsache. Da oben wird ja die Politik für alle gemacht eigentlich. Aber wenn wir jetzt in einen Kommunalwahlkampf gezogen sind und froh waren, dass kein Bundespolitiker von der SPD da war, dann läuft was schief.
3: Gründlich schief, sagt auch Orkan Özdemir. Er ist einer der Leiter der Arbeitsgemeinschaft Migration in der SPD und er sagt, wir brauchen eine neue Parteispitze.
5: Wir fordern als AG Migration einen Sonderparteitag im Herbst, um uns inhaltlich mit der Parteispitze auseinanderzusetzen und uns neu aufzustellen.
3: Stichwort Doppelrolle. Klingbeil als Finanzminister, Vizekanzler und SPD-Co-Chef. Bärbel Baas, Arbeitsministerin und Co-Vorsitzende. Im Juni 2025 haben sie diese Bärbel Baas noch als hoffnungsvolle Kümmerin für die Partei mit 95% gewählt. Jetzt schauen sie bekümmert auf die Kümmerin. Tenor, sie kann's nicht. Und Baas, sie sagt, ihr wolltet uns doch.
6: Sie haben uns ja gewählt auf dem Bundesparteitag, da waren wir beide schon Minister. Also das, ich glaube, da steckt eher die Unzufriedenheit drin, das ist uns beiden, aber da sind wir auch nicht alleine, da muss die ganze Partei mitkämpfen.
3: Aber die ganze Partei kämpft gerade mit wachsendem Unmut. 7 Arbeitsgemeinschaften aus Hessen schreiben Briefe. Die Botschaft, dieser Weg ist nicht unser Weg, gemeint die anstehenden Reformen, die über jede sozialdemokratische Schmerzgrenze gingen. Karl Lauterbach, einst Gesundheitsminister, jetzt kümmert er sich ums Gesunden seiner Partei und bittet die Ungeduldigen um Geduld.
7: Die Unzufriedenheit, die verstehe ich ohne Wenn und Aber, die ist, weil die sozialdemokratische Handschrift noch nicht da ist. Aber wir machen ja gerade die Reformen. Daher ist mein Appell, gebt uns doch einfach diesen Herbst, wo jetzt die Reformen kommen. Und dann werden wir auch sehen, es gibt nachher Dinge, wo man sagt, die wären ohne die SPD nicht möglich gewesen.
3: Soll heißen, etwas mehr Vertrauen, etwas mehr Zuversicht, dass es was wird mit Reformen und Landtagswahlen in Sachsen-Anhalt, Mecklenburg-Vorpommern und Berlin. Der Spitzenkandidat dort heißt Steffen Krach und der sagt, der Krach ums Personal, eher schade jetzt.
8: Niemand wählt Parteien, die interne Personaldiskussionen haben, sondern es geht um Inhalt.
3: Heißt übersetzt, haltet die Klappe bis nach den Wahlen. Aber es rumort mächtig, weiß auch Co-Vorsitzender Klingbeil. Ihn hatten sie schon im Juni 2025 mit knapp 65% abgestraft bei der Vorsitzendenwahl. Haarscharf an der Höchststrafe vorbei, der Mann ist Kummer gewöhnt.
9: Unruhe in der SPD ist immer da. Also, und es ist recht da, das will ich Ihnen sehr klar sagen, wenn wir seit Wochen bei 12% in den Umfragen sind und ich kenne die SPD nicht anders, als dass man darüber diskutiert.
3: Diskutieren ist das eine. Eine Volkspartei, die beharrlich in der Todeszone der 12% dümpelt, das andere. Und dann noch die Zumutungen. Krankschreibung ab dem ersten Tag. Die SPD-Vorsitzende aus Rüsselsheim schüttelt da nur noch den Kopf und verteidigt ihren Brandbrief.
4: Ganz ehrlich, das ist doch nicht die SPD. Wir sind die älteste Partei hier und bald gibt es uns nicht mehr. Und das wollten wir einfach mal deutlich machen.
2: Thank you.
1: Sie reparieren Autos, arbeiten im Restaurant oder Café oder geben Nachhilfe. Allein in Brandenburg arbeiten mehr als 124.000 Menschen auf Minijob-Basis. Die meisten von ihnen zahlen dabei nichts in die Rentenkasse ein. Genau das will die Bundesregierung abschaffen mit ihrer geplanten Rentenreform, über die seit Wochen diskutiert wird. In Brandenburg schießen Politiker von CDU und SPD in dieser Frage jetzt einmal mehr gegen die eigene Bundesspitze. Annette Kufner berichtet.
10: Erst die geplante Abschaffung der abschlagsfreien Rente nach 45 Beitragsjahren, jetzt das geplante Aus für Minijobs. In Brandenburg wollen SPD wie CDU beides verhindern, dieselben Parteien, die die Änderungen im Bund umsetzen sollen. Einer der lautesten Kritiker ist Kurt Fischer, Generalsekretär der Brandenburger SPD. Schon Anfang der Woche hat er sich in seiner Rolle als Vorsitzender des Brandenburger Campingverbandes in einem offenen Brief an die SPD-Bundesvorsitzende und Sozialministerin Bärbel Baas gewandt.
11: Den Minijob komplett abzuschaffen halte ich für den falschen Weg. Einerseits beispielsweise für Saisonbranchen wie Tourismus oder Camping, aber auch für Arbeitnehmerinnen und Arbeitnehmer, die vielleicht geringes Einkommen haben, für Studierende, die sich so nichts dazu verdienen können. Und insofern könnte es ja vielleicht Kompromisslösungen geben.
10: Auch Frank Bommert, stellvertretender Fraktionschef und Wirtschaftsexperte der CDU im Landtag, will die Minijobs retten. Für viele Gewerbe wären geringfügige Beschäftigungen wichtig.
12: An manchen Stellen, da brauche ich halt jetzt Leute, die jetzt vielleicht 4, 5, 6 Stunden mal arbeiten oder so, oder nur sukzessive am Wochenende oder so. Das würde damit, glaube ich, umfallen und das wäre dann weg.
10: Nach den Plänen der Bundesregierung sollen künftig nur noch Schülerinnen und Schüler Minijobs ausüben dürfen. Heiner Koch würde seinen Minijob dann verlieren. Ein paar Stunden die Woche arbeitet er auf einem Campingplatz in Potsdam, dem königlichen Campingpark Sanssouci. Der Betreiber braucht im Sommer mehr Leute und gleicht das mit Minijobbern aus. Für Heiner Koch eine Chance, seine Rente aufzubessern.
13: Man möchte ja als Rentner auch noch etwas erleben. Und mit diesem Geld können wir uns da so doch einige Sachen leisten und sehr viel unternehmen, auch für die Enkelkinder. Deswegen möchte ich eigentlich diesen Minijob auch behalten.
10: Würden Minijobs abgeschafft, würde das den Rentner direkt treffen. Gleichzeitig würde deutlich mehr Geld in die Rentenkassen fließen, sagt die Rentenkommission im Bund. Ein Baustein, damit künftig weniger Menschen wie Heiner Koch im Ruhestand noch schuften müssen. Die Rente muss stabilisiert werden, sagen auch die Kritiker aus den Brandenburger Landesverbänden von SPD und CDU. Zugleich würden die Landesverbände immer wieder offen gegen die eigenen Bundesvorsitzenden schießen, sagt Albrecht von Lucke von der Fachzeitschrift Blätter für deutsche und internationale Politik. Die Debatte um die Rentenreform offenbare ein tieferes Problem.
14: Es sind mittlerweile beide Parteiführungen so schwach, dass sie nicht mehr die Autorität haben, ihre Partei auf Linie zu bringen, sondern die Wahlkämpfer in den Ländern regelrecht einen Wahlkampf gegen die eigene Partei betreiben, in der Hoffnung, sich zu stärken. Und das spielt natürlich der einzigen Partei, bei der man den Eindruck hat, dass sie gegenwärtig tatsächlich geschlossen steht, der rechtsradikalen AfD in die Hände.
10: SPD und CDU würden in den Ländern schon die nächste Debatte vorbereiten, meint von Lucke. Nämlich die Debatte darum, wie die eigenen Parteivorsitzenden im Bund ausgewechselt werden könnten. Diese Debatte, so seine Prognose, werde spätestens nach den Landtagswahlen im Herbst geführt.
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1: Heute, vor 110 Jahren, wurde der Schweizer Unternehmer Ueli Prager geboren. Er ist der Gründer der Restaurantkette Mövenpick. Ariane Hoffmann erinnert an ihn.
15: Wenn es in Zürich Mittag ist, hört man 12 dumpfe Schläge vom St. Peterturm und das Knurren von 500.000 hungrigen Mägen.
16: Diese Klangmischung geht Ueli Prager vom Ohr direkt ins Hirn und löst dort eine Idee aus. Ein Restaurant will er eröffnen, eines mit Spitzenqualität, in dem sich die Gäste unkompliziert und schnell verpflegen können.
17: Ein Bistro, wo alles, was auf den Teller kommt, top sein soll, aber ein bisschen leger, wo die Stimmung leger ist und wo unkonventionell gehandelt und gedacht wird.
16: Ueli Prager ist kein Neuling in der Gastrobranche. Er wird als Sohn eines Hoteliers in Wiesbaden geboren. Nach einem abgebrochenen Studium findet er 1940 eine Anstellung bei der Schweizerischen Hoteltreuhandgesellschaft. Sein erstes Restaurant eröffnet Prager 8 Jahre später in Zürich. Dort findet er auch den Namen seines Unternehmens.
18: Ich bin mit einem Architekten über die Brücke gelaufen und habe gesehen, wie einige Leute den Möwen Brot zugeworfen haben. Die waren so hungrig, dass sie es den Menschen aus der Hand gepickt haben. Das nannte der Architekt Möwenpick.
19: Und dann hat der Architekt das Wort Möwenpick gesagt.
16: Uli Pragers Konzept ist so einfach wie neu. Exquisite Speisen zu erschwinglichen Preisen. Lachs, Krevetten oder einen halben Hummer mit Champagner für nur 12 Franken. Möglich durch kleinere Portionen. Der Erfolg ist riesig.
20: Möwenpick. Hier kann man nur eine Kleinigkeit oder auch ein ausgedehntes Menü zu sich nehmen. Warmes Essen gibt es von 11 Uhr morgens bis 11 Uhr abends. Die Küchenräume sind 3-mal so groß wie der Gastraum. Für den Gast ist also sehr gut gesorgt.
16: Das Lokal wird der Grundstein für ein Gastronomie-Imperium. Möwenpick expandiert zu einem globalen Unternehmen mit weltweit rund 300 Restaurants zu Spitzenzeiten. Anfang der 1970er Jahre versorgt Prager auch die Autofahrenden. Gastrokritiker Urs Heller im Schweizer Radio.
21: Dank ihm hat es eigentlich das erste Mal Spaß gemacht, sich auf einer Autobahnraststätte zu verpflegen. Er hat ja auch dafür gesorgt, dass die Leute nicht nur zum Tanken, sondern auch zum Essen hingefahren sind. Ich erinnere an die Einführung der Brunch-Gewohnheiten am Sonntagmorgen. Das ist auch eine Erfindung von Uli Prager.
16: Anschließend wächst die Marke weiter. Wein, Kaffee, Eiscreme und Fruchtaufstriche kommen auf den Markt. 1973 entstehen die ersten Möwenpick-Hotels. Mit besonderer Leidenschaft widmet sich Uli Prager allerdings seinen Restaurants, erinnert sich Tochter Verena, ebenfalls Gastronomin.
22: Besonders in Erinnerung bleibt mir, dass wenn wir jeweils in ein Restaurant gingen, er alles beobachtet hat und diese Details, die er beobachtet hat, was zu verbessern war, hat er auf Zettelchen geschrieben. Die hat er sich eingesteckt und hat die nachher weitergegeben.
16: Auf dem Höhepunkt beschäftigt Möwenpick weltweit über 10.000 Angestellte. Doch mit dem Rückzug des Firmengründers Ende der 1980er Jahre ist die goldene Zeit des Unternehmens vorbei. Die Marke wird aufgesplittet, Geschäftsbereiche einzeln verkauft und in Lizenz an verschiedene internationale Konzerne vergeben. Den Namen Möwenpick kennen immer noch viele, geprägt durch den Gastronomen Uli Prager, der am 15. August 1916 geboren wurde. Heute vor 110 Jahren.
1: Das war der Stichtag von Ariane Hoffmann.
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23: Mit Finn Hornberg. Owen Unser ist nicht nur der schnellste Sprinter Deutschlands, sondern über die 200 Meter auch der schnellste in Europa. Der Hamburger sicherte sich bei der Leichtathletik-EM in Birmingham den Titel. Lange war er gleich auf mit seinen Konkurrenten, auf den letzten 60 Metern setzte er sich mit einem beeindruckenden Antritt ab. Motiviert wurde er dabei auch von seinem Sohn.
24: Mein Ziel war es, von vorne bis Ende durchzuziehen. Das habe ich hinbekommen. Mein Trainer hat mir gesagt, gib alles bis zum Ende. Und mein Sohn hat gesagt, Papa, zünde den Turbo. Was habe ich jetzt am Ende gemacht? Und ich bin mega happy.
23: Owen Unser ist der erste deutsche Europameister über die 200 Meter seit 44 Jahren. Ob der Hamburger die Goldmedaillen und auch seine Bronzemedaille über die 100 Meter behalten darf, wird sich zeigen. Die nationale Anti-Doping-Agentur NADA fordert derzeit eine Dopingsperre von 4 Jahren für den Hamburger, aufgrund eines verpassten Dopingtests. Sollte er gesperrt werden, würden seine Medaillen annulliert werden. Von der einen EM geht es zur anderen nach Paris. Dort läuft die Schwimm-Europameisterschaft. Die deutschen Athletinnen und Athleten reiten weiter auf der Erfolgswelle. Gleich 3 Medaillen gab es am 5. Tag der Schwimmwettkämpfe. Wer sie gewonnen hat und welche Farben die Medaillen haben, weiß Lars Becker.
25: 4 Entscheidungen mit deutscher Beteiligung, 5 Podestchancen und am Ende 3 Medaillen. Gleich zu Beginn Silber für Angelina Köhler über 100 Meter Schmetterling und fast am Ende des Finalabends, wie schon über 800 Meter Freistil, Silber und Bronze für Isabel Gose und Maja Werner über die langen 1500 Meter. Duplizität der Ereignisse, Doppel-Europameisterin Simona Quadarella aus Italien, Goses Dauerrivalin, vor den beiden Vereinskolleginnen aus Magdeburg. Riesige Freude bei Ex-Weltmeisterin Angelina Köhler über ihre Silbermedaille, über ihre 100 Meter Freistil. Die erste Medaille auf kontinentaler Ebene. Enttäuschung dagegen bei Lukas Mertens nach Platz 7 über 200 Meter Freistil. Der 400 Meter Weltmeister und Olympiasieger wollte seine erste Medaille über die halbe Distanz, war aber, so Mertens selbstkritisch, mit dem Kopf nicht bei der Sache. Anna Elend belegte im Finale über 200 Meter Brust Rang 5. Die Medaillenränge waren deutlich entfernt. Und Melvin Imudo qualifizierte sich für das morgige Finale im 50-Meter-Brustsprint.
23: Neben dem 50-Meter-Brustschwimmrennen stehen unter anderem noch die Entscheidungen im 50-Meter-Freistil der Frauen und 1500-Meter-Freistil der Männer an. In der zweiten Fußball-Bundesliga hat der FC St. Pauli am zweiten Spieltag gegen Holstein Kiel 2:2 gespielt. Die Hamburger verspielten eine 2:0-Führung. Dementsprechend gefrustet war auch St. Pauli-Torschütze Maitain Kaas nach dem Spiel. Trotzdem war nicht alles schlecht.
0: Dass wir wieder gut zusammengespielt haben, Tore schießen können, viel Energie haben. Ich glaube, wir waren heute auch ein bisschen besser. Und nur die Kleinigkeiten fehlen noch, das Spiel zum Ende zu bringen.
23: Die weiteren Tore erzielten Taichi Hara für St. Pauli, auf Kieler Seite Phil Harris und Jonas Terkelsen. Im anderen Abendspiel unterlag Eintracht Braunschweig mit 0:1 gegen den VfL Bochum. Braunschweig bleibt vorerst dank des 6:1-Erfolgs am vergangenen Spieltag Tabellenführer. Vom Fußball zum Turnen. In Frankfurt feierte Daja Varfolomeev eine regelrechte Goldparty bei der WM der rhythmischen Sportgymnastik. Die 19-Jährige sicherte sich den WM-Sieg im Mehrkampf und bleibt in der rhythmischen Sportgymnastik das Maß aller Dinge. Für Varfolomeev ist es bereits der 12. WM-Titel. Martina Knief mit den Eindrücken aus Frankfurt.
5: Daria Varfolomeev hat dem Druck standgehalten und ihren Mehrkampftitel erfolgreich verteidigt. Nach einem leicht nervösen Beginn mit dem Reifen steigerte sie sich von Handgerät zu Handgerät, zeigte mit den Keulen die beste Übung des Wettkampfes und begeisterte die Zuschauer in der ausverkauften und stimmungsvollen Frankfurter Festhalle. Sie gewann den Mehrkampftitel mit knapp 2 Punkten Vorsprung vor der Bulgarin Stiljana Nikolova. Rang 3 ging an Sofia Raffaeli aus Italien. Am Sonntag in den Gerätefinals hat Daria Varfolomeev die Chance auf weitere 3 WM-Titel.
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1: Und das war der Sport mit Finn Hornberg.

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1: Um 1.30 Uhr mit Juliette Groß. Im nordrhein-westfälischen Hürtgenwald im Kreis Düren brennt es auf mehreren hundert Hektar Land. Fachleute gehen davon aus, dass es der größte Waldbrand in der Geschichte des Bundeslandes sein dürfte. Aus der Nachrichtenredaktion Marei Beermann.
2: Bisher wurden hunderte Menschen aus dem Gefahrengebiet gebracht und andere Teile der Eifel könnten noch folgen. NRW-Umweltminister Krischer sprach von einem erschreckenden Ausmaß des Feuers. Das zeige, dass die Folgen des Klimawandels uns hier mit voller Wucht treffen, so der grünen Politiker. Als großer Risikofaktor gilt momentan der Wind. Wenn er dreht, kann sich auch die Lage schnell ändern. Nach WDR-Informationen hat Ministerpräsident Wüst seinen Urlaub früher als geplant beendet und will zügig in das Krisengebiet reisen.
1: Gute Nachrichten gibt es dagegen vom großen Waldbrand in der Vordereifel in Rheinland-Pfalz. Nach Angaben der Behörden ist das Feuer bei Langenscheid unter Kontrolle. Evakuierungswarnungen für die Orte Arft und Langenfeld wurden aufgehoben. Die Feuerwehr bleibt heute Nacht aber mit etwa 200 Einsatzkräften vor Ort, um das Gebiet zu kontrollieren und abzusichern. Die Deutsche Stiftung Patientenschutz hat sich dafür ausgesprochen, Hitze als Ursache auf Totenscheinen zu benennen. Vorstand Brüsche sagte der Rheinischen Post, die Folgen des Klimawandels müsse endlich ein Gesicht gegeben werden. Aus der Nachrichtenredaktion Ulrike Ufer.
3: Die Zahl der Hitzetoten werde vom Robert-Koch-Institut derzeit mit statistischen Modellrechnungen und künstlicher Intelligenz berechnet, so Brüsch. Die genauen Zahlen blieben unklar. Auch müsse notiert werden, ob der Tod im Krankenhaus, Pflegeheim oder zu Hause eingetreten sei. Nur so würden, so wörtlich, die Konsequenzen einer auf die klimatischen Veränderungen unvorbereiteten Regierung schonungslos offengelegt. Hitze allein führt sehr selten sofort zum Tod. In den meisten Fällen ist es eine Kombination mit Vorerkrankungen.
1: 3 Wochen nach dem islamistischen Terroranschlag am Rande des CSD steht in Berlin unweit des Tatorts das nächste große Ereignis an. Die Technoparade Rave the Planet findet unter erhöhten Sicherheitsvorkehrungen statt. Zehntausende Menschen werden dazu im Berliner Tiergarten erwartet. Die Parade ist von mittags bis 22 Uhr auf der Straße des 17. Juni zwischen Brandenburger Tor und Siegessäule geplant. Mehrere Musiktrucks werden auf der Route unterwegs sein. Etwa 1.500 Polizisten begleiten die als Demonstration angemeldete Veranstaltung. Das Wetter in Deutschland. Tagsüber viel Sonne, im Westen sind später einzelne kräftige Schauer und Gewitter möglich, 33 bis 36 Grad, im Norden etwas kühler. Am Sonntag Sonne und Wolken, vor allem im Süden auch Schauer und Gewitter, 21 bis 25 Grad, im Süden nochmal bis 32 Grad. Das waren die Nachrichten.
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4: Und der beginnt mit einer Entwarnung. Auf der B41 Idar-Oberstein-Bad Kreuznach ist kein Falschfahrer mehr unterwegs zwischen Bad Sobernheim und Bad Kreuznach. Und es folgt nochmal die Gefahreninformation für Nordrhein-Westfalen und Rheinland-Pfalz. Der Waldbrand in der Nordeifel sorgt für starken Rauch weit über Hürtgenwald und Düren hinaus. In betroffenen Gebieten sollten geschlossene Räume nicht verlassen und Klima- und Lüftungsanlagen abgeschaltet werden. Dann die A2, Hannover Richtung Dortmund, ist zwischen Beckum und Hamm-Üntrop nach einem LKW-Unfall gesperrt. Die A10, Dreieck Spreeau Richtung Dreieck Barnim, ist zwischen Berlin-Hellersdorf und Marzahn nach einem Unfall gesperrt. Die A30, Osnabrück Richtung Rheine, ist zwischen Hörstel und Rheine wegen Bauarbeiten gesperrt. Dann die A57, Köln Richtung Krefeld, ist zwischen dem Kreuz Meerbusch und Krefeld-Zentrum wegen Bauarbeiten bis Montag früh gesperrt. Die A61, Mönchengladbach-Venlo, ist zwischen dem Kreuz Mönchengladbach und Mackenstein in beiden Richtungen wegen Brückenarbeiten bis Dienstag 5 Uhr gesperrt. Und zuletzt noch die A448 Bochum-West Richtung Dortmund-Witten ist zwischen dem Dreieck Bochum-West und Bochum-Süd wegen Bauarbeiten bis Montag früh gesperrt. Das war's. Ich wünsche Ihnen da, wo es geht, eine gute Fahrt.
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4: Mit Julia Faltermeier. Hallo. Sie ist inzwischen eine Art Ein-Mann-Partei geworden. Die AKP in der Türkei. Präsident Erdogan hatte sie damals mitgegründet, gestern vor 25 Jahren. Nach ihrem schnellen Wahlerfolg konnte er selbst wegen einer Verurteilung erstmal kein Amt übernehmen. Nach einer Gesetzesänderung 2003 ging das aber. Und seitdem wurde die AKP von Erdogan immer mehr auf ihn und seine jeweiligen Ämter zugeschnitten. Aber was für eine Partei ist sie heute, nach einem Vierteljahrhundert ihres Bestehens? Uwe Lüb berichtet.
5: Selbstlob scheut die AK-Partei oder AKP von Recep Tayyip Erdogan nicht. Ende Juni zeigt sie auf einer großen Parteiveranstaltung ein Video der eigenen Leistungen. Im Mittelpunkt Parteichef und Präsident Recep Tayyip Erdogan. Der sei immer mit Leib und Seele bei der Sache. Ein Vierteljahrhundert voller angeblicher Heldentaten wird besungen und, so heißt es, die Legende. Die AKP, die Partei für Gerechtigkeit und Entwicklung, die mit der Glühbirne als Symbol, bekommt auch ein Jubiläumslogo. Eine große 25 als Mosaik aus Abbildungen etwa von Kampfflugzeugen, neugebauten Wohnanlagen, Krankenhäusern, Moscheen, dem türkischen Auto Tok und so weiter. Es gibt keinen Grund für Bescheidenheit, meint Erdogan Ende März. Unabhängig davon, ob unsere Bürger für unsere Partei und unser Bündnis stimmen oder nicht, danken sie Gott dafür, dass wir in dieser stürmischen Zeit an der Spitze der Türkei stehen und sagen, Gott sei Dank, dass die AK-Partei die Türkei regiert. Und sie regiert seit 24 Jahren. Ein Jahr nach Gründung 2001 gewinnt sie die absolute Mehrheit der Sitze im Parlament. Nach dem Wahlsieg damals spricht Erdogan von einer freien Türkei für freie Bürger. Wir respektieren die Lebensweisen aller unserer Bürger und gestalten die Zukunft nach dem Motto: Lasst das Volk leben, damit der Staat leben kann. 2003 wird Erdogan Ministerpräsident. Er führt das Land an die Europäische Union heran. Die Wirtschaft wächst spürbar. Die AKP gewinnt eine Wahl nach der anderen, 2011 mit knapp 50%. Doch 2013 folgt mit den sogenannten Gezi-Protesten ein Bruch. Vielen Menschen wird die AKP zu islamisch-konservativ, das Land zu sehr religiös geprägt. Die klassische Familie rückt ins Zentrum der Politik. Minderheiten wie Lesben und Schwule etwa müssen sich vom Präsidenten öffentlich beschimpfen lassen. All das steht nach Ansicht des Politikwissenschaftlers Ufuk Uras von der Istanbul-Universität nicht in Einklang mit früheren Äußerungen Erdogans. Es geht um die grundsätzliche Frage, ob unterschiedliche Lebensweisen und Freiheiten auch im öffentlichen Raum ihren Platz haben. Doch die AKP wandelt nicht nur das Gesellschaftsbild. Das Land wird autoritärer. Ein Desinformationsgesetz wird erlassen, das manchen als willkürlich anwendbar gegen Kritiker erscheint, als Einschränkung der Meinungsfreiheit. Für Ufuk Uras verblassen so die Erfolge der ersten 10 Regierungsjahre. Manchmal hat die AKP der Türkei gut getan. Manchmal hat sie ihr geschadet. Bestimmte Maßnahmen der Regierung wurden für viele Menschen sogar zu einem Albtraum. Etwa die Verhaftungen von Journalisten und Künstlern. Dafür gibt es aus meiner Sicht keine akzeptable Rechtfertigung. Mit der Einführung des Präsidialsystems 2017 wächst Erdogans Macht weiter. Mit ihm könnte es seine AK-Partei schaffen, noch länger zu regieren. Uras glaubt das und auch Yildiray Uğur, Journalist der unabhängigen Zeitung Karar und früherer Unterstützer der AKP. Er beschreibt die AK-Partei als Chamäleon. In 25 Jahren, sagt Uğur, habe sie sich immer wieder so stark verändert, dass man von unterschiedlichen Parteien sprechen könnte. Einige dieser verschiedenen AK-Parteien unterscheiden sich so stark voneinander, dass sie beinahe gegeneinander antreten könnten.
4: Wirtschaft. Millionen Haushalte in Deutschland machen es schon. Sie erzeugen Strom auf dem eigenen Dach, zum Beispiel um Kosten zu senken oder einen Beitrag zur Energiewende zu leisten. Wer allerdings in Zukunft so eine Solaranlage bei sich installieren möchte, der muss sich auf völlig neue Rahmenbedingungen einstellen. Denn die Bundesregierung will die garantierte Einspeisevergütung für neue Photovoltaikanlagen ab 2027 abschaffen. Heißt, Anlagenbesitzer sollen dann nur noch eine Übergangszahlung für maximal 3 Jahre erhalten. Was bedeutet das also? Rechnet sich so eine Solaranlage dann überhaupt noch? Wolfgang Brauer berichtet.
6: Kai Elter hat vor 2 Jahren ein Familienhaus gekauft. Jetzt hat er auch das Geld für eine Photovoltaikanlage auf dem Dach.
7: Ja, also es ist schon ein kleines Vermögen tatsächlich. Also es ist schon deutlich über 20.000 Euro, muss man mit dazu sagen. Wir haben uns für eine Anlage entschieden, wo wir nicht nur den Strombedarf aus heutiger Sicht abdecken, sondern auch aus zukünftiger Sicht.
6: Für Kai Elter trennte die Zeit, denn ab 1. Januar 2027 gibt es einschneidende Änderungen beim Erneuerbare Energiengesetz, kurz EEG.
7: Ja, also für uns war das ein entscheidender Faktor tatsächlich auch, weil halt eben dieses Thema garantierte Einspeisevergütung in die Wirtschaftlichkeit und Amortisationszeit reinspielt.
6: Denn wenn seine Solaranlage noch 2026 in Betrieb geht, bekommt er für jede Kilowattstunde, die er ins öffentliche Stromnetz einspeist, 7,7 Cent und das 20 Jahre lang. Das hilft mit, die neue Anlage zu finanzieren. Diese Einspeisevergütung sorgte seit vielen Jahren für Planungssicherheit. Ab Januar 2027 soll es für neue private Solaranlagen keine Einspeisevergütung mehr geben. Die Besitzer sollen nur noch eine Übergangszahlung erhalten, die für maximal 3 Jahre gewährt wird. Damit sich so eine Anlage dann trotzdem noch rechnet, sollten Verbraucher möglichst viel vom selbstproduzierten Strom auch selbst nutzen. Zum Beispiel für energiefressende Wärmepumpen oder zum Laden des Elektroautos. Hierfür ist eine intelligente Steuerung der PV-Anlage nötig, damit der Strom dann genutzt werden kann, wenn er anfällt. Um überschüssigen Strom zu speichern, benötigt man zusätzlich eine Batterie. Aber das seien oft Renditekiller, meint Matthias Bauer von der Verbraucherzentrale Baden-Württemberg.
8: Speicherlösungen müssen auch auf den Haushalt ausgerichtet sein. Aber wir sehen halt auch in der Verbraucherzentrale in unserer Beratung, die Speicher werden viel zu groß gebaut. Die Speicher werden nicht haushaltsgerecht gebaut. Speicher sind immer noch teuer. Speicher sind ein sehr kompliziertes Produkt, sehr anfällig. Und da muss nicht nur die Bundesregierung mehr tun, da muss auch die Anbieterseite mehr tun. Und man kann hier die Verbraucher und Verbraucherinnen nicht alleine stehen lassen.
6: Eine andere Möglichkeit, mit der Solaranlage auf dem Dach in Zukunft noch Geld zu verdienen, den selbst erzeugten Strom mithilfe eines Direktvermarkters an der Strombörse weiterzuverkaufen. Das ist aber kompliziert, warnt Verbraucherschützer Bauer.
8: Das heißt aber, ich brauche zwingend einen intelligenten Zähler, einen Smart Meter, um das umzusetzen, weil die Strommengen, die ja dann verteilt werden, die müssen ja berechnet werden. Das muss ja alles zugeordnet werden. Sonst kann ich ja das System nicht umsetzen. Hat auch ein gewisser bürokratischer Aufwand. Wir wissen auch, es wird sich höchstwahrscheinlich für die Kleinen gar nicht lohnen.
6: Auch deshalb wollen jetzt viele private Hausbesitzer noch schnell eine Photovoltaikanlage auf dem Dach. Das lockt auch einige unseriöse Anbieter auf den Markt. So bieten bundesweit tätige Firmen gleich ganzen Straßenzügen ihre Dienste an. Wer bei einer neuen PV-Anlage auf der sicheren Seite sein möchte, sollte einen Solarhandwerker aus seiner Gegend beauftragen und bereits im Vorfeld ganz genau planen, wofür er die Anlage nutzen möchte.
4: Infos waren das von Wolfgang Brauer. Und vom Strom geht's jetzt zum Wasser. Die einen trinken es direkt aus dem Hahn, die anderen mögen lieber Flaschenwasser aus dem Supermarkt. Letzteres könnte aber auch mal schwierig werden, denn die Wasserindustrie hat gerade Probleme, die Nachfrage abzudecken. Und das hat auch etwas mit dem Leergut in unseren Kellern oder Küchen zu tun, Jens Eberl berichtet.
9: Die ewig andauernde Hitze, sie ist auch im Kölner Getränkemarkt Granderath angekommen. Nicht Bier, nicht Limo, vor allem Wasser ist gefragt. Waldemar Proske lädt seinen kleinen PKW mit 8 Kästen voll. Hinter ihm in der Schlange steht Şahin Özgür. Auch er kauft lieber mal etwas mehr.
10: Weil Wasser so wichtig ist, deswegen kaufen wir so viel ein. Ich würde noch mehr einkaufen, auch in Vorrat nehmen, wenn ich einen Transporter hätte und nicht so einen kleinen PKW. Aber es ist trotzdem eine Menge Wasser drin. Das hält schon für 2 Wochen.
11: Ich gehe zum Großmarkt. Da gehe ich mir meine 6, 7 Paletten holen und dann reicht das auch erstmal für 2 Monate. Holen wir immer so einen Vorrat, ne? Ja, da sind wir gut bedient damit.
9: 2 extreme Beispiele, aber insgesamt sei es so, dass viel mehr volle Flaschen rausgehen als leere zurückkommen, sagt Getränkehändler Thomas Granderath. Und so hat er ein Problem. Je weniger Leergut er an die Hersteller zurückschicken kann, desto weniger können die nachliefern. Immer wieder ruft er bei den Herstellern an. Die Antwort momentan immer wieder die gleiche.
12: Im Moment ist halt vielfach, dass man Nein hört, dass man keine Ware bestellen kann, dass nichts verfügbar ist. Man kriegt auch nicht gesagt, wann es wieder verfügbar ist. Das ist schon sehr frustrierend, weil man auch den Kunden dann selber nichts mitteilen kann halt, ne?
9: Beim Bad Meinberger Mineralbrunnen nordöstlich von Paderborn läuft die Produktion noch auf vollen Touren. Aber Marketingchef Stefan Brüggemann schaut mit Sorge auf die aktuelle Lage. Im Vergleich zum Betrieb bei normaler Wetterlage fehlen dem Unternehmen heute etwa 50.000 Kästen. Für sein Unternehmen sei es extrem wichtig, dass leere Flaschen zurückkommen.
13: Bei uns ist das Problem, wenn man es weiß, könnte man ja vorproduzieren, aber unsere Lagerkapazitäten hier sind deutlich begrenzt und von dem her ist es dann doch jeden Tag wieder schwierig. Das heißt, wir können dann im Grunde nicht vom Lager leben, sondern wir müssen quasi mit unseren begrenzten Mitteln sehen, dass wir klarkommen.
9: Getränkehändler Thomas Granderath aus Köln sieht aber einen Teil des Problems auch bei den Getränkeherstellern selbst. Denn während es früher eine Standardflasche gab, habe heute fast jedes Wasser sein eigenes Design und seine eigene Flasche. Damit habe sich die Branche ein hausgemachtes Problem geschaffen.
12: Früher war es ein gemeinsamer Pfandpool, auf den jeder Hersteller zugreifen konnte. Und da war dann immer genug vorhanden halt. Und man konnte halt dann beziehen, was man brauchte halt an Leergut. Heutzutage hat jeder sein eigenes Leergut und muss dann produzieren, wenn nichts mehr da ist. Und das dauert natürlich, das zu produzieren, so Leergut, Kisten, Flaschen. Ja, und das ist das große Problem dabei.
9: Bald soll es wieder etwas regnen, dann könnten auch wieder mehr Flaschen zurückkommen. Insgesamt profitiere aber vom aktuellen Wetter, sagt Thomas Granderath. Denn je heißer es ist, desto mehr trinken die Menschen, gut für den Umsatz. Vielleicht wäre es ja möglich, mal zwischendurch Flaschen zurückzubringen. So seine Bitte an die Kunden.
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4: Lange war Australien hier eine Ausnahme, aber seit diesem Sommer ist das vorbei. Die Vogelgrippe H5N1 hat sich fast über die ganze Welt ausgebreitet und wurde im Juni auch zum ersten Mal auf australischem Festland nachgewiesen, bei einem wilden Seevogel. Inzwischen gibt es Nachweise in mehreren Teilen des Landes und auch das erste bestätigte Massensterben unter Seevögeln. Besonders groß ist die Sorge um Australiens einzigartige Tierwelt. Viele Arten kommen nirgendwo sonst vor. Wie also umgehen mit der Ausbreitung dieses Virus? Annalo Beckmann berichtet.
14: Ein kurzer, fester Griff, ein überprüfender Blick und dann der Pieks. Und damit ist ein weiterer Dakahe geimpft. Der blau-schwarze Vogel mit dem charakteristischen kaminroten Schnabel gilt als stark gefährdete Art. Angesichts der weiteren Ausbreitung der hochansteckenden Vogelgrippe impft Neuseeland aktuell rund 300 Zuchttiere aus heimischen bedrohten Vogelarten gegen H5N1. Und jetzt will auch das Nachbarland Australien nachziehen, will ebenfalls impfen.
15: Let there be no doubt how serious a challenge this is.
14: Er wolle keinen Zweifel daran lassen, wie ernst die Lage sei, betonte Australiens Umweltminister Murray Watt in dieser Woche vor Journalisten. Aktuell würden alle notwendigen Schritte für den Start der australischen Impfkampagne in die Wege geleitet. Etwa 1.500 Impfdosen stünden für besonders bedrohte Arten bereit, so Watt.
15: It is difficult to vaccinate.
14: Es ist schon schwer genug, Wildvögel nur einmal zu impfen. Für den Impfschutz sind aber zwei Dosen nötig. Und es ist schon schwer genug, Vögel einmal zu fangen, aber zweimal? Wo es möglich ist, Wildvögel zu impfen, werden wir das machen. Aber unsere Priorität liegt bei den Vögeln in Gefangenschaft. Mit der Impfung kann die Ausbreitung der Vogelgrippe zwar nicht gestoppt werden, aber es besteht die Hoffnung, die einzigartige Tierwelt erhalten zu können. Eine von sechs australischen Vogelarten ist bereits jetzt vom Aussterben bedroht. Und mehr als drei Viertel der Säugetiere Down Under kommen ausschließlich hier vor. Auch auf sie könnte die gefährliche Vogelgrippe übergehen. Die Sorge vor einem Massensterben ist groß.
16: It is actually, I think, at the point now where it is pretty bad.
14: Derzeit sehe es nicht gut aus, meint Lyndall Kitt. Die Vogelkundlerin arbeitet für die Organisation BirdLife Australia. Das Virus breitet sich bislang vor allem unter Küsten und Seevögeln aus. Doch gefährlich wird es laut Kitt, wenn es über Möwen weiter verteilt wird.
16: They can bring it inland.
14: Sie können es ins Landesinnere tragen und sobald es dort angekommen ist und dort auf Wasservögel, also auf Enten, Gänse und Schwäne übergeht, breitet sich das Virus aus. Sie sind also die Superspreader. Und die Möwen sind der Überträger, der es ins Landesinnere bringt. Einmal dort angekommen, könnte die Ausbreitung außer Kontrolle geraten, warnt Kitt. Dabei hätte Australien aus ihrer Sicht mehr tun können, um seine Wildtiere auf die Vogelgrippe vorzubereiten.
16: Das
14: hätte definitiv mehr sein können. Wir hätten viel stärker in den Tierschutz, in den Artenschutz investieren können und auch sollen, bevor das hier bei uns angekommen ist. Wir wussten ja, dass es kommen würde. Bisher sind in Australien noch keine Geflügelbestände betroffen. Die Behörden empfehlen den Betrieben aktuell Stallhaltung. Landwirtschaftsministerin Julie Collins betonte, im Ausland haben wir bereits gesehen, dass es auf die Landwirtschaft übergegangen ist. Wir tun alles, um genau das zu verhindern, dass es nicht in unsere Landwirtschaft eindringt. Das Risiko für Menschen gelte weiterhin als gering, so Collins. Dennoch seien alle Australier dazu aufgerufen, kranke oder tote Vögel nicht anzufassen.
17: Kultur. Bernstein ist und bleibt für viele faszinierend. Immer noch suchen Menschen danach, insbesondere an der Ostseeküste. So auch die Kinder der Autorin Lisa Quentin aus Lübeck. Dazu kommt, dass sie eines Tages vom inzwischen ausgestorbenen Beruf des Bernsteinfischers hörte und schließlich angefangen hat zu recherchieren. Entstanden ist daraus ein Roman. Katja Weise stellt die Bernsteinfischerin vor.
18: Ebba ist anders als andere Mädchen. In ihren Adern scheint Salzwasser zu fließen statt Blut, sagen die Leute. Ihr Vater ist Fischer. Doch im Winter, wenn die Stürme wüten, verdient er mehr Geld mit dem Bernstein, den er an der ostpreußischen Küste aus den Wellen fischt. 1943 ist das viel, oft große Klumpen, die beim Bezirkskontrolleur abgegeben und dann eingeschmolzen werden, um daraus Kriegsgerät herzustellen. Ebba ist glücklich, wenn sie ihren Vater begleiten darf, und findet nach einer Sturmnacht einen ganz besonderen Stein.
19: Klar gelb und extrem selten in dieser Form. Er war groß wie ein Apfel aus Großmutters Garten und fast genauso rund. Auf einer Seite dunkler gefärbt, auf der anderen Seite ganz klar. Und in seinem Innern konnte man etwas erkennen. Ein Insekt vielleicht?
18: Diesen Fund versteckt Ebba vor ihrem Vater. Jahrzehnte später landet er unter einem Mikroskop in Frankfurt am Main. Julika, eine junge Bernsteinforscherin, ist fasziniert von dem Insekt, das sie in dem Stein entdeckt. Möglicherweise eine wissenschaftliche Sensation. Um mehr über die Herkunft zu erfahren, macht sie sich auf die Suche nach der Finderin, Ebba Bredow.
19: Nächste Idee. Kunst aus Bernstein. Bernstein, Kunst, Ebba Bredow. Auf der fünften Seite finde ich ein Bild, das anders ist. Hier wurde der Bernstein in seiner natürlichen Form belassen und mit einem Hintergrund aus Aquarell kombiniert. Ich schaue mir das Bild in der Vergrößerung an. Eine Figur? Eine Frau? Am Strand. Vor der Weite des Meeres. Ich zoome näher ran. In der rechten unteren Ecke entdecke ich eine Signatur. E.B.
18: Ebba lebt seit der Flucht aus Ostpreußen in Niendorf an der Ostsee. Julika macht sich auf den Weg zu ihr. Die erste Begegnung ist wenig vielversprechend. Ebba ist inzwischen fast 90 Jahre alt und lebt allein in einem Bungalow direkt an der Steilküste. Lisa Quentin bringt zwei Frauen zusammen, die nicht nur die Faszination für den Bernstein teilen. Beide haben in ihrem Leben schwere Verluste erlitten und müssen lernen, sich aus der Enge des Familienalltags und bestimmten Rollenmustern zu befreien. In Rückblenden erzählt die Autorin von Ebbas Ankunft und Leben in Niendorf und damit auch ein Stück Flüchtlings- und Fremdenverkehrsgeschichte. Ebbas Eltern machen 1949 in Niendorf eine Pension auf.
19: Ihre Eltern waren dankbar. Aus eigener Kraft hatten sie es geschafft. Führten ein arbeitsreiches, aber sicheres Leben. Ebba aber hasste alles daran. Leidenschaftlich. Die Gäste. Bitte, Frau Oberstudienrätin, danke, Frau Oberstudienrätin. Noch einen Wunsch, Frau Oberstudienrätin. Die Aufgaben. Servieren, putzen, lächeln.
18: Lisa Quentin schreibt plastisch und bildreich. Neben den beiden Frauen gibt es eine dritte Protagonistin, die Ostsee. Ebba wird sich ihr Leben lang an die stürmische Küste in Ostpreußen zurücksehnen. Julika findet in Niendorf Luft zum Atmen.
19: Eine endlose schwarz-blaue Fläche. Darüber der Himmel in Blau, Gelb und Orange. Es ist überwältigend. Ich atme tief ein, fülle meine Lungen mit der salzigen, kühlen Seeluft und gehe weiter dem Wasser entgegen und warte durch den weichen, feinen Sand.
18: Die Bernsteinfischerin hat alles, was ein guter Unterhaltungsroman braucht. Drama, Liebe, Spannung. Und geht doch darüber hinaus. Lisa Quentin hat gut recherchiert und erzählt bewegend von der Selbstbefreiung zweier Frauen in unterschiedlichen Zeiten. Und auch dem Bernstein, dem Gold des Meeres, hat sie seine Geschichte abgelauscht. Für Küstengänger und Schatzsucherinnen ist dieser Roman eine Fundgrube.
4: Der Roman Die Bernsteinfischerin von Lisa Quentin ist bei Rütten und Löning erschienen und kostet 22 Euro.
19: Standpunkte.
4: Es war der ungewöhnliche Abschluss einer eh schon kuriosen Wahl. Der britische Rechtspopulist Nigel Farage hat eine Nachwahl gewonnen und besetzt jetzt den gleichen Parlamentssitz, den er erst vor wenigen Wochen aufgegeben hat. Zur offiziellen Siegesverkündung ist er dann nicht erschienen, vermutlich um Bilder neben seinem Hauptkonkurrenten zu vermeiden, dem Satirekandidaten Count Binface, ein Blechmann mit Mülltonne auf dem Kopf. Farage war zurückgetreten, weil rausgekommen war, dass er eine Geldspende nicht gemeldet hat. Christine Heuer vom Deutschlandfunk glaubt allerdings nicht, dass er durch den Nachwahltrick von der Affäre ablenken kann.
20: Kurz vor der Parlamentswahl vor 2 Jahren hatte ein Kryptomilliardär Farage 5 Millionen Pfund überwiesen. Geld, das der Abgeordnete für Clacton dem Parlament nicht meldete. Seine Ausrede, die 5 Millionen seien ein privates Geschenk gewesen, ohne jede Erwartung des großzügigen Spenders. Diese Geschichte ist, wie sie in England sagen, completely for the birds. Niemand nimmt Farage das ab. Sein Trick, mit einer unnötigen Nachwahl von den 5 Millionen abzulenken, hat auch nicht funktioniert. Kaum waren die Stimmen in Clacton ausgezählt, wurden die parlamentarischen Ermittlungen gegen ihn wieder aufgenommen. Am Ende könnte er als Abgeordneter suspendiert werden und bei einer erneuten Nachwahl in Clacton federn lassen. Die 5 Millionen werden nicht aus den Schlagzeilen verschwinden. Und selbst eingefleischte Reformwähler könnten die ständig neuen Urnengänge irgendwann satt haben.
4: Die Meinung von Christine Heuer vom Deutschlandfunk. Auch die FAZ geht davon aus, dass das ein gewagtes Manöver von Farage war.
21: Einen Teil der Wähler hat das alles nicht gestört. Farage bekam mehr Stimmen als bei der vorherigen Wahl. Doch viele Stimmberechtigte blieben zu Hause. Ein Zeichen dafür, dass sich nicht wenige über die Geld- und Zeitverschwendung geärgert haben. Die Wahl kostete den Steuerzahler schätzungsweise 200.000 Pfund. Ob Farage bei einer Wahl, bei der auch ernstzunehmende Kandidaten antreten, so deutlich vorne liegen würde, darf bezweifelt werden. Infolge der Spendenaffäre könnte diese Wahl schneller kommen, als ihm und seiner Partei lieb ist. Dann wird sich zeigen, ob der Zirkus dieser Nachwahl eine so gute Idee war.
4: Der Tagesspiegel ist sich da schon recht sicher, dass es eben keine gute Idee war und sich das Blatt spätestens bei der nächsten Nachwahl wenden könnte.
21: Farage braucht für sein Ziel, irgendwann Premierminister zu werden, keine weitere sichere Mehrheit in seinem Wahlkreis. Er braucht Stimmen im ganzen Land. Und dort gerät der Aufstieg von Reform UK erstmals seit langem ins Stocken. Seine große Farage-Show in Clacton hat zudem nicht so funktioniert wie geplant. Ausgerechnet der Satirekandidat Count Binface stahl ihm die Aufmerksamkeit und bekam immerhin 26,9% der Stimmen. Die parlamentarische Untersuchung eines Geschenks eines Kryptomilliardärs in Höhe von 5 Millionen Pfund wird nach Farages Rückkehr ins Abgeordnetenhaus automatisch fortgesetzt werden. Sollten ihm tatsächlich Vergehen nachgewiesen werden, könnte sogar der Ausschluss aus dem Unterhaus drohen. Die Folge wäre eine Nachwahl in Clacton. Dann könnten selbst die Reformwähler dort ins Grübeln geraten.
4: Und der Standard aus Österreich kommentiert, Farage hat sich nicht nur keinen Gefallen getan, sondern dabei auch noch die britischen Regeln des Anstands verraten.
21: Nicht nur erklärte sich Nigel Farage schon Stunden vor dem offiziellen Ergebnis zum Sieger, er erklärte auch seinen eigenen Boykott. Er werde an der Bekanntgabe seines Ergebnisses nicht teilnehmen. Begründung, er lasse sich doch nicht erniedrigen und demütigen. Zum Vorschein kam die Dünnhäutigkeit eines begabten Politikers, der sich gerne als Anwalt der kleinen Leute geriert, diese in Wahrheit aber verachtet. Mit der völlig unnötigen Nachwahl wollte der Nationalpopulist seine Kritiker zum Schweigen bringen, stattdessen hat er ihnen neue Munition gegeben. König Pyrrhus lässt grüßen.
4: Und das waren die Standpunkte. Zusammengestellt hat sie heute Mareike Markosch. Sie hören die ARD-Infonacht, bisher mit mir, mit Julia Faltermeier, und hier übernimmt gleich mein Kollege Detlef Karg.

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1: Die Nachrichten mit Ronald Lessig. Guten Morgen.
2: Im Moment ist der Wind, hat dann nachgelassen, das ist sehr ruhig. Ich hoffe, dass es so bleibt. Dann gehe ich mit viel Hoffnung in die Nacht rein.
1: Der Landrat des Kreises Düren hofft, dass der Waldbrand in Hürtgenwald über Nacht eingedämmt werden kann. Vor allem, weil der Wind inzwischen nachgelassen hat. Anna Deschke berichtet.
3: Man versucht, durch 2 Bundeswehrpanzer immer wieder weiterhin Schneisen in den Wald reinzuschlagen, dass man sicher mit Feuerwehrfahrzeugen da rein kann. Aktuell ist es so, dass die Feuerwehr, dass die Einsatzkräfte dieses Feuer so ein bisschen in Schach halten können, indem sie es festhalten an dem Ort, an dem es gerade ist. Und das ist jetzt auch das Ziel über die Nacht, dass das Feuer eben nicht noch weiter übergreift, noch mehr Waldflächen oder geschweige denn in Richtung von Ortschaften kommt.
1: Auch in Sonsbeck am Niederrhein ist ein kleinerer Brand ausgebrochen in der Nähe eines Pferdestalls. Seit knapp 2 Wochen gibt es in Dortmund ein verschärftes Bettelverbot. Für die ersten 2 Wochen gab es erst einmal eine Übergangsphase mit Hinweisen statt Strafen. Ab heute aber drohen Bußgelder. Sophie Konrad berichtet.
4: Bettelnde Menschen dürfen sich hier in Dortmund in einem Umkreis von 5 Metern um die Außengastronomie nicht mehr aufhalten. Ab heute will die Stadt Verstöße gegen das Bettelverbot mit Bußgeldern bestrafen. Ordnungsamtsmitarbeiter gehen dafür in der Stadt Streife, um die Einhaltung des Verbots zu kontrollieren. Bis zu 250 Euro kann das kosten. Wer das nicht zahlen kann oder will, muss mit einer mehrtägigen Erzwingungshaft rechnen.
1: Und auch das ist noch wichtig. Autofahrer müssen sich an diesem Wochenende auf volle Autobahnen einstellen. In mehreren Bundesländern enden die Sommerferien. Der ADAC erwartet deshalb Staus. Im Canale Grande in Venedig ist ein Delfin zwischen Wassertaxis und Gondeln geschwommen. Der Bürgermeister der Stadt rief alle Schiffe auf, vorsichtig zu fahren. Der VfL Bochum hat nach einem verpatzten Start in die neue Saison der zweiten Fußball-Bundesliga am 2. Spieltag gewonnen. Die Bochumer setzten sich auswärts bei Eintracht Braunschweig mit 1:0 durch. Bei der Reitweltmeisterschaft in Aachen hat es für das deutsche Team eine weitere Medaille gegeben. Katharina Hemmer gewann im Grand Prix Spezial Bronze.
5: Ich könnte nicht glücklicher sein. Also das war ein ganz großes Geschenk, was mein Pferd mir da heute im Viereck gemacht hat.
1: Rekord-Olympiasiegerin Isabel Wert landete auf Rang 4. Weitere Medaillenchancen in der Einzelwertung gibt es für das deutsche Team heute in der Kür. Das war WDR aktuell. Das Wetter in Nordrhein-Westfalen. In der Nacht klar, es kühlt ab auf 23 bis 18, in freien Lagen bis 11 Grad. Tagsüber breiten sich vom Rheinland Wolken aus, am Nachmittag gibt es Schauer. Dazu in Herford bis 30, in Bielefeld bis 31 und in Brühl bis 33 Grad. Am Sonntag erst Schauer, später trocken bis 27 Grad. Die Zeit 2.03 Uhr.
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6: Zunächst eine Gefahreninformation.